0: beizutragen.
1: 9 Jahre sind vorüber, jeweils mit 3 Jugendlichen. Man muss das ja einordnen, es geht um ein freiwilliges soziales Jahr. Das heißt, es gibt immer einen Mix zwischen Arbeiten vor Ort, hier am Denkmal, hier im Tierpark, am Mausoleum und auch Seminaren, die durch die Jugendbauhütte in Quedlinburg, das ist hier die Organisation in Sachsen-Anhalt, das begleitet und organisiert.
0: Schritt für Schritt ging und geht es voran. In dem vergangenen Jahrzehnt ist bereits einiges geschafft worden. Seit 2017 engagiert sich die Jugendbauhütte für den Erhalt des Mausoleums. Und die Ergebnisse können sich sehen lassen.
1: Wenn wir sehen, was wir geschafft haben, beginnend, wer sich noch erinnern kann, hier mit dem Springbrunnen, der vor 9 Jahren nicht funktioniert hat, sondern über viele, viele Jahre einfach ein Loch in der Wiese war, den haben wir in dem ersten Jahr errichtet, neu gebaut, neu funktionsfähig gestaltet und angeschlossen an die Elektrik mit dem Pumpsystem etc., einschließlich der Wege, der eine oder andere, man sieht das immer wieder schön bei Ausstellungen, hat noch alte Fotos. Es gab hier diese DDR-Plattenwege, wo man nicht wirklich vorangekommen sind. Das haben wir im ersten Jahr errichtet. In den Folgejahren dann über die Treppe, über den Zugang hier zum Mausoleum wieder möglich zu machen. Wenn man mal zurückdenkt, hier war ein Maschendrahtzaun. Es war abgesperrt, man konnte nicht mal an die Tür greifen. Und bildlich, symbolisch, Sie sehen es im Hintergrund, haben wir jetzt auch eine neue Tür im Mausoleum. Man kommt dran, wir machen das Denkmal wieder erlebbar, wieder fühlbar.
0: Für die FSJler Merit Gerlach, Leontine Tietz und Arne Christoph ging ihr Einsatzjahr zu Ende. An einigen Stellen haben sie dabei auch ganz persönliche Spuren hinterlassen. Ihre Arbeit bleibt damit über ihre Zeit hinaus am Mausoleum sichtbar.
2: Wir haben in dem letzten Jahr mit der vergangenen Truppe 25, 26 hinten auf der Ostseite sehr viel Erdreich bewegt, Freilegungen vorgenommen, um wieder eine neue Raumwände zu setzen und darauf dann eine neue Decke zu verlegen.
0: Darüber hinaus haben die 3 Teilnehmer des vergangenen Jahrgangs einen eigenen Film über das Mausoleum produziert. Das dabei entstandene Material soll in Kürze fertiggestellt werden und anschließend in eine Dokumentation einfließen, die die Regisseurin Christine Nagel über das historische Bauwerk plant. Des Weiteren ist eine Jubiläumsfeier in Vorbereitung.
2: Die letzte Jugendtruppe hat sich zur Aufgabe gemacht, nächstes Jahr 27 ein ehemaligen Treffen zu organisieren, wo alle Teilnehmer der Jugendbehörde, der Einsatzstelle Mausoleum sich hier einfinden sollen. Das wären so insgesamt bei 10 Jahren sind das 30 Jugendliche. Dieser jene wird vielleicht schon mit Anhang kommen, wie auch immer, das bringt ja das Leben so mit sich. Ja, mal gucken, was dann da Feines rauskommt.
0: Damit bleibt der 9. Jahrgang auch weiterhin mit dem Mausoleum und der dort geleisteten Arbeit verbunden. Ihren Staffelstein haben die 3 nun aber an die nächste Generation weitergegeben. Die neue Gruppe steht bereits in den Startlöchern. Sie freuen sich auf handwerkliche Arbeiten, neue Herausforderungen und praktische Erfahrungen im Denkmalschutz.
3: Ich spreche mal für alle Dessauer. Ich glaube, als Dessauer kennt man das Mausoleum. Immer wenn man früher zum Tierpark gegangen ist, hat man es gesehen und war, denke ich, auch immer ein bisschen fasziniert davon. Und als ich dann, während ich in der 10. Klasse war, davon gehört habe, dass man hier sich einsetzen kann, als FSJler dabei helfen kann, das Mausoleum ein bisschen schöner zu machen, hat mich das sehr inspiriert und ich wollte dabei sein und den Leuten hier unter die Arme greifen und unterstützen.
4: Eigentlich als Überbrückungsjahr, weil ich wusste noch nicht, wo ich hingehen soll. Nach Schule, für die Ausbildung, wusste ich noch nicht ganz genau, wo ich hingehen sollte. Dann habe ich das hier gesehen in Roßlau auf der Tafel und dann habe ich mich entschieden, hier mich zu bewerben.
5: Ich bin hier, weil ich von mehreren Ausbildungsplätzen abgelehnt wurde und das Mausoleum übers Internet gesehen habe und mir dachte, ja, es ist was Handwerkliches, ich wollte in die Richtung und dann habe ich mir gedacht, ja, bewerbe ich mich hier.
0: Für die 3 neuen FSJler gibt es am Mausoleum bereits einiges zu tun. Und die nächsten Projekte sind schon geplant.
2: Mit der neuen Truppe, die jetzt angefangen hat mit dem heutigen Tag, werden wir dann die Raumtrennwände unten auf der Ostseite entstehen lassen und die Vorbereitungen treffen für

0: Deckenauflage. Und im Winter werden wir uns dann im Innenbereich des Mausoleums bewegen. Das heißt im Einzelnen, dass wir wieder Mosaike säubern und Fehlstellen im Mosaik wieder restaurieren.
1: Es bleibt also spannend, was sich am Dessauer Mausoleum im kommenden Jahr noch alles bewegen wird.
2: Nach dem sehr knappen Ausscheiden aus dem Rang 1 RBW-Kreispokal durch eine 3:4 Niederlage gegen Pochösa ging es für den TuS Kochstedt am 12. September mit dem Liga-Alltag weiter. Auf heimischen Rasen empfing man den FC Eintracht Köthen zum zweiten Spieltag der Landesklasse 4. Die Köthener wollten an ihren erfolgreichen Saisonstart anknüpfen und für das Team aus Dessau ging es darum, sich die ersten Punkte zu sichern. Nach wenigen Minuten die Hausherren erstmals gefährlich. Maximilian Teubrecht erobert sich den Ball auf Höhe der Mittellinie und versucht's gleich mal. Etwas zu hoch angesetzt. Die Eintracht aus der Bachstadt findet aber besser in die Partie. In der 11. Minute wird Kochstedt dann von einem schnell ausgeführten Freistoß etwas überrascht. Jakub Nowakowskis Schuss kann Nico Hanke noch halten. Der Abpraller kommt aber zu Amadou Narey, der zur Führung für die Gäste einnickt. Das ging alles zu schnell für den TuS. Und nur eine Minute später die Köthener erneut im Spielaufbau. Tomasz Bartosiak probiert's mal mit dem hohen Ball, der perfekt auf dem Kopf von Amadou Narey landet. Der Doppelschlag für die Eintracht durch zwei Kopfballtore des 24-jährigen Stürmers. Kochstedt hier einfach noch nicht ganz auf der Höhe. In der 16. Minute der nächste Vorstoß von Köthen. Den Schuss von Jakub Nowakowski kann die TuS-Defensive aber noch blocken. Weiterhin nur die Gäste. Marcel Zvonik aus der Distanz. Kein Problem für Nico Hanke. Über eine halbe Stunde ist bereits gespielt. Eintracht kommt über Michael Zawada. Die Hereingabe. Und der Schuss von Leonel Koinanga noch unhaltbar abgefälscht. Jetzt wird es richtig bitter für die Gastgeber. Von denen kommt offensiv so gut wie gar nichts. Hier mal ein Freistoß von Maximilian Teubrecht am Tor vorbei. Neben den Treffern der Gäste sehen die Zuschauer hier sonst nur einige gelbe Karten auf beiden Seiten. Wie hier für Philipp Sträuber wegen eines Schubsers. Mit der 3:0-Führung für Köthen geht es dann in die Pause. Der zweite Durchgang ist dann ziemlich highlightarm. Das spielbestimmende Team bleiben zwar die Gäste, ohne jedoch wirklich gefährlich vom Tor zu werden. Nach über einer Stunde der erste wirklich vernünftige Angriff der Hausherren in diesem Spiel. Robert Krieg kriegt das Spielgerät am Ende aber nicht aufs Tor gedrückt. Jetzt aber mal eine kleine Druckphase der Kochstädter. Nach einem Freistoß der Gäste macht es Robert Krieg hier gut und schnappt sich den Ball. Eintracht-Keeper Oliver Zaunbrecher kommt raus und klärt, nutzt dafür aber außerhalb des 16ers seine Hand. Folgerichtig sieht der Schlussmann die rote Karte und muss vom Platz. Ersatztorhüter Pascal Beck kommt daraufhin für Babatunde Arolu rein. Also ein Feldspieler weniger für die Köthener. Geht jetzt nochmal was für das Heimteam? Nicht wirklich. Dieser sehr schöne Abschluss von Dirk Lange an den Querbalken ist das Gefährlichste, was die Kochstädter in Überzahl hinkriegen. Der Schlussakkord gehört dann noch der Eintracht. In der 87. Minute gibt der TuS den Ball viel zu einfach her. Michael Zawada schickt Tomasz Bartosiak, der eiskalt aufs 4:0 erhöht. Auch in Unterzahl sind die Köthener hier überlegen. Am Ende geht der Sieg auch in der Höhe völlig in Ordnung. Für Kochstedt war der Gegner hier einfach eine Nummer zu groß.
3: Ja, wir haben mit ein paar individuellen Fehlern angefangen, sind dann irgendwann ein bisschen besser ins Spiel gekommen, haben auch schon mit der individuellen Klasse von Köthen gerechnet. War dann doch ein bisschen überraschend, so eine Klasse zu treffen, mussten uns dann drauf einstellen, haben es dann auch in der zweiten Halbzeit, würde ich sagen, relativ gut hinbekommen. Dann noch auf einen 4:0 am Ende, aber besser geht immer im Endeffekt.
2: Also keine Punkte aus den ersten beiden Ligaspielen für Kochstedt und kein optimaler Start in die Saison. Welche Ziele hat sich der Verein für die neue Spielzeit gesetzt?
3: Eigentlich die gleichen wie letztes Jahr. einstelliger Tabellenplatz, vielleicht auch, wenn es geht, irgendwo in der Mitte mitspielen. Wir hatten jetzt einen eher holprigen Start, die ersten beiden Spiele. Aber ich schaue da eigentlich relativ positiv, dass wir da unsere Spiele gewinnen, unsere Punkte holen und am Ende dann ein gutes Ergebnis erzielen.
2: Weiter geht es für die Köthner am 20. September mit einem Heimspiel gegen den SV Friedersdorf. Der TuS muss am selben Tag auswärts beim FC Viktoria Wittenberg ran. Das nächste Heimspiel in Kochstedt gibt's dann am 26. September gegen den SV Puch-Rösa.
1: Am 9. September kam es gegen 14 Uhr ins Herbst zu einem Verkehrsunfall, bei dem ein 15-jähriger E-Scooter-Fahrer leicht verletzt wurde. Anschließend entfernte sich der bislang unbekannte Autofahrer von der Unfallstelle. Der Mann war mit seinem Fahrzeug auf der Straße Alter Teich unterwegs und wollte nach rechts in die Fuhrstraße abbiegen. Dabei erfasste er einen Jugendlichen, der mit seinem E-Scooter die Fuhrstraße auf Höhe einer Fußgängerampel überquerte. Der 15-Jährige stürzte auf die Fahrbahn und zog sich leichte Verletzungen zu. Der Autofahrer stieg zunächst aus und erkundigte sich nach dem Befinden des Jugendlichen. Anschließend setzte er seine Fahrt jedoch in Richtung Magdeburg fort, ohne seine Personalien zu hinterlassen oder die erforderlichen Maßnahmen an der Unfallstelle zu treffen. Der Unfallverursacher wird als etwa 70 Jahre alt und ca. 1,70 Meter groß beschrieben. Er soll eine Stirnglatze sowie ein Kinn- und Oberlippenbart haben. Unterwegs war er mit einem dunklen Kleinwagen älteren Typs. Vom Kennzeichen konnte das Fragment WB abgelesen werden. Der 15-Jährige wurde ambulant in einem nahegelegenen Krankenhaus behandelt. Am E-Scooter entstand lediglich geringer Sachschaden. Die Polizei bittet Zeugen, die Angaben zum Unfall, zum Fahrzeug oder zum Fahrer machen könnten, sich beim Revierkommissariat Zerbst unter 03923-7160 zu melden. Und das waren sie, die aktuellen Nachrichten hier bei Zeitnah. Jetzt folgt noch das Wetter sowie die Meldungen aus der Region. Bis dahin haben Sie eine schöne Zeit und auf Wiedersehen.
4: Am Freitag ist es voraussichtlich stark bewölkt mit Temperaturen um die 20 Grad. Es kommt am Morgen vereinzelt zu leichten Regen, was sich aber im Laufe der Mittagszeit widerlegt. Begleitet wird dies mit einer leichten Brise aus dem Westen. Insgesamt erwartet uns damit ein bewölkter, aber milder und trockener Tag.

0: Hallo und herzlich willkommen, liebe Zuschauer von RAN 1 und RBB Regionalfernsehen, zu unserer Auslosung des RAN 1 RBB Kreispokals und des Reservepokals. Und wie immer, Sie als Stammzuschauer wissen es, haben wir natürlich kompetente Verstärkung hier im Studio. Zum einen Timo Stenke, er ist Staffelleiter der Kreisliga Nord beim Kreisfachverband Anhalt-Bitterfeld. Hallo und herzlich willkommen.
1: Hallo.
0: Und unsere Losfee Annika, hallo, schön, dass du da bist und ja, gleich geht's auch los mit der Auslosung. Zuvor aber die Frage an Timo. Zwei Partien stehen ja noch aus. Es ist der FC Stahl Aachen gegen den Zürbiger FC und auch der FSV Löberitz gegen die ASG Vorwärts Dessau. Warum sind die noch nicht gespielt und wann soll es ja, ins Rennen gehen?
1: Also diese beiden Partien werden am 3. Oktober nachgeholt. Das sind jeweils noch Partien aus dem Achtelfinale. Wobei bei Aachen gegen Zürbich ist das Problem gewesen, dass Zürbich leider viele Spieler am 6. September abstellen musste, weil sie im Staatsdienst arbeiten und dort die Wahlen waren in Sachsen-Anhalt. Und beim Spiel Löberitz gegen Vorwärts Dessau, da gab es das Spiel der zweiten Hauptrunde Vorwärts Dessau gegen Petersroda erst am 6.9.
0: Und wann werden die nachgeholt, die Spiele?
1: Die beiden Spiele finden jetzt am 3.10. statt.
0: Alles klar. Okay, gut, dann können wir eigentlich schon starten mit der Auslosung. Es geht ja um den RAN 1 RBW Kreispokal und zwar das Viertelfinale. Und dann gehen wir in die Auslosung.

0: Der TSV Blau-Weiß Brenner.
1: So, dann kommt jetzt der Gegner, also Brenner zu Hause.
0: Brenner zu Hause. Wir schauen, wer nach Brenner reisen muss.

0: Trainer spielt gegen den Sieger vom FC Stahl Aachen gegen den Zürbiger FC. Hier ist es so, sollte Stahl Aachen diese Partie gewinnen, dann wird in Aachen gespielt. Sollte Zürbig diese Partie gewinnen, wird in Brena gespielt.
1: Okay. Also haben wir schon sozusagen die erste Ansetzung. Gehen wir gleich in die zweite.

0: Der SV Poch-Röser genießt Heimrecht.
1: Und die nächste Kugel.

0: Gegen den SV Rutsch, da der SV Rutsch in der Kreisliga spielt, wird diese Partie gedreht. Das heißt, das Spiel findet in Rutsch statt.
1: Alles klar, haben wir notiert und kommen zur dritten Partie.

0: Der SV Germania 08 Roßlau mit einem Heimspiel
1: Okay.

0: spielt gegen den FC Eintracht Köthen.
1: So, und dann kommen wir zur vierten Partie.

0: Der Sieger der Partie FSV Löberitz gegen ASG Vorwärts Dessau hat Heimrecht. Und spielt gegen den Dessauer SV 97.
1: Könnte ja durchaus eine Art Derby werden, ne? Wenn ASG eventuell gegen den SV 97 antritt.
0: Richtig, wenn die ASG ihr Spiel am 3.10. in Löberitz gewinnen sollte, dann heißt die Partie ASG Vorwärts Dessau gegen Dessauer SV 97.
1: So, dann schauen wir uns nochmal auf der Grafik die Ansetzungen an, also der TSV Blau-Weiß-Brehna gegen den FC Stahl Aachen oder den Zürcher FC, je nachdem, wer das Spiel am 3. Oktober gewinnen wird. Der SV 1920 Rotsch gegen SV 1922 Poch-Rösa, die Germania 08 Roßlau gegen FC Eintracht Köthen und dann der Gewinner aus Löberitz und Dessau oder Vorwärts-Dessau-Partie gegen den Dessauer SV 97. Ja, Timo, vielleicht noch kurz eine Anmerkung, wann genau wird gespielt?
0: Also grundsätzlich ist die Austragung des Viertelfinales am 3. und 4. Oktober. Man muss hier aber berücksichtigen, dass die Spiele in Brehna oder von Brehna gegen den Sieger aus Aachen gegen Zürbich und der Sieger aus Löberitz gegen Vorwärts Dessau gegen den Dessau SV 97 erst am 14.11. gespielt werden, weil eben diese anderen beiden Partien am 3.10. gespielt werden.
1: Also wichtig für Ihren Terminkalender, diese Daten sich zu notieren oder zu merken. Gut, während wir die Kugeln tauschen, vielleicht kannst du mir, Timo, noch die Frage beantworten. Der TSV Rot-Weiß-Zerbst 2 hat ja, hat ja Aachen mit 0 zu 7, also den Stahl Aachen 2 mit 0 zu 7 auf die Bretter geschickt. Lass uns mal kurz über Favoritenrollen reden.
0: Das ist natürlich im Reservepokal meistens so, dass wir ja auch Kreisoberligamannschaften im Reservepokal haben und die sollten eigentlich schon eine gewisse Favoritenrolle innehaben. Das heißt also, da Thalheim Zweite gegen Reppichau Zweite ausgeschieden ist, sehe ich hier Reppichau Zweite natürlich als einer der Favoriten und Union Sandersdorf Zweiter.
1: Okay, also haben wir auch das notiert und kommen jetzt schon zur Auslosung des Reservepokals. Auch hier geht es in die Viertelfinalpartien. Dementsprechend gibt es noch eine kurze Anmerkung, denn zwei Lose liegen schon da.
0: Ja, im Reservepokal ist es so, dass wir diesmal nur sechs Lose im Viertelfinale haben. Das heißt also, drei Partien auslosen werden, weil zwei Mannschaften aus einem Verein im Viertelfinale stehen. Und laut der Pokalausschreibung des KV Anhalt Bitterfeld müssen diese beiden Mannschaften im Viertelfinale gegeneinander spielen. Das heißt also, die Partie lautet hier schon SG Reppichau Dritte gegen SG Reppichau Zweiter.
1: Okay, also haben wir das auch zur Kenntnis genommen und gehen schon hinein in die Auslosung zum Reservepokal. Also jetzt sechs Lose.

0: Die zweite Mannschaft des Zürbiger FC. Mit einem Heimspiel. Spielt gegen den Sieger aus Blau-Weiß Schrotowitz, zweite FSG Lok Blau-Weiß Dessau. Diese Partie wird am 3.10. ausgetragen. Demzufolge wird das Spiel im Reservepokal im Viertelfinale auf den 14.11. geschoben.
1: Auf den 14.11., also diese Partie Zürbiger FC, zweite gegen entweder SV Blau-Weiß 55 Schrotowitz, die zweite, oder FSG Lok Blau-Weiß Dessau. Ja, das haben wir zur Kenntnis genommen, machen weiter mit der dritten Ansetzung. Ah, die gehen ein bisschen schwer, ne? Oh. Sicher ist sicher.
0: Jo. Die SG Union Sandersdorf, zweite Mannschaft, wurde zwar als Heimspiel gezogen, wird aber definitiv ein Auswärtsspiel haben, weil nur noch Gegner aus der unterklassigen Meisterschaftsklassen drin sind.
1: Okay, also dann suchen wir den Gegner. Oder wir suchen den Ort, wohin Sandersdorf die zweite fahren wird.
0: Genau. Das wird eine sehr weite Fahrt für Sandersdorf. Der TSV Rot-Weiß-Zerbst, zweite, empfängt die SG Union Sandersdorf, zweite Mannschaft.
1: Es gibt ja auch eine Fähre, also von daher sollte es schon möglich sein. Und dann kommen wir zur letzten Partie, die hier auszulosen ist.
0: So, die letzte Partie lautet der ESV Petersrode, zweite Mannschaft, spielt gegen die zweite Mannschaft des SV Germania 08 Roßlau.
1: Tja, dann haben wir sie eigentlich alle ausgelost und kommen gleich auf den Blick zur Grafik. Vielleicht doch vorher die Frage, oder schauen wir uns doch erstmal noch schnell die Grafik an. Also die SG 1948 Reppichau, die dritte zu Hause, logisch gegen die Reppichau zweite Mannschaft. Der Zürbiger FC spielt gegen den Gewinner der anstehenden Partie SV Blau-Weiß Schrotowitz, die zweite gegen FSG ESV Lok Blau-Weiß Dessau. Der

0: ESV Rot-Weiß-Zerz, die zweite, gegen die SG Union Sandersdorf, zweite, und ESV Petersroda, zweite Mannschaft, gegen SV Germania 08 Roßlau, die zweite Mannschaft. Also, das war die Auslosung zum Reservepokal. Ja, Timo, auch hier die Frage natürlich nach einer Favoritenrolle, denn wir haben ja gesehen, wenn wir auf die Tabellen schauen, bis mal auf die letzten Spiele, Wulfen ist ja vom Rasen geschickt worden mit einem 10:0 von Schortewitz.
1: War aber die erste Mannschaft.
0: Okay.
1: Natürlich, ich sage mal so, die zweiten Mannschaften kennen die Regeln und wissen, wie sie sie eventuell auskosten können. Und ich sage mal so, bei dem Spiel Schortewitz zweite gegen Lok Blau-Weiß ist es natürlich so, dass Schortewitz erste schon raus ist und demzufolge könnte Schortewitz zweite natürlich eventuell auffüllen.
0: Naja, wir haben das schon verstanden, was du da so versteckt erwähnt hattest. Ja, Spieltage hatten wir auch erwähnt, hatten wir das? Ja, hatten wir, genau, wie der auch der RBW Ran 1 Kreispokal am 3. oder 4. Oktober.
1: Genau so ist es.
0: Wunderbar. Gut, Timo, dann vielen Dank für deine tatkräftige Unterstützung, für das Fachwissen und vielen Dank Annika für das Auslosen. Ich hoffe auch zu euren Gunsten war sie gut unterwegs, unsere Losfee Annika. Und ja, damit sind wir auch schon am Ende der Auslosung zum Ran 1 RBW Kreispokal und zum Reservepokal. Wünschen natürlich allen Mannschaften viel Erfolg und wir werden ja den ein oder anderen Spieltag bzw. Spielansetzung dann auch mit der Kamera begleiten. Also bis dahin, machen Sie es gut und auf Wiedersehen.

Hallo und herzlich willkommen zur neuesten Ausgabe von Zeitnah hier auf RAN 1. 3 Jahre lang hat die AOK Sachsen-Anhalt die Kindertagesstätte Luisenkinder in Dessau-Roßlau im Rahmen des Gesundheitsprogramms Julinchen Kids begleitet. Ziel des Projektes ist es, Kinder spielerisch für eine gesunde Lebensweise zu begeistern. Im Mittelpunkt stehen gesunde Ernährung, Bewegung und seelisches Wohlbefinden. Die Erzieherinnen und Erzieher erhielten fachliche Unterstützung und Materialien für die Umsetzung im Kita-Alltag. Auch Eltern wurden durch gemeinsame Aktionen einbezogen. Die Gesundheit der pädagogischen Fachkräfte war ebenfalls Bestandteil des Programms. Zum Abschluss wurde die erfolgreiche Teilnahme mit einer Förderung von 300 Euro gewürdigt. Zudem erhielt die Kita das Prädikat Gesunde Julinchen Kids Kindertagesstätte und kann das Programm auch künftig fortführen. Anfang September begann für viele Jugendliche ein neuer Lebensabschnitt. Während die einen eine Ausbildung starten, entschieden sich andere für ein freiwilliges soziales Jahr. Drei von ihnen engagieren sich in diesem Jahr im Dessauer Mausoleum. Am 1. September wurde dort feierlich der Staffelstein an die neuen FSJler übergeben. Dabei ging der Blick nicht nur nach vorn, sondern auch zurück auf die letzten 10 Jahre und auf das, was in dieser Zeit bereits erreicht wurde. Der Staffelstein der Jugendbauhütte wurde an der Einsatzstelle am Dessauer Mausoleum feierlich weitergegeben. Seit mittlerweile 10 Jahren gibt es hier die Möglichkeit, im Rahmen eines freiwilligen sozialen Jahres handwerkliche Erfahrungen zu sammeln und gleichzeitig aktiv zum Erhalt des historischen Bauwerks

0: Wer sich noch erinnern kann, hier mit dem Springbrunnen, der vor 9 Jahren nicht funktioniert hat, sondern über viele, viele Jahre einfach ein Loch in der Wiese war, den haben wir in dem ersten Jahr errichtet, neu gebaut, neu funktionsfähig gestaltet und angeschlossen an die Elektrik mit dem Pumpsystem etc., einschließlich der Wege. Der eine oder andere, man sieht das immer wieder schön bei Ausstellungen, hat noch alte Fotos. Es gab hier diese DDR-Plattenwege, wo man nicht wirklich vorangekommen sind. Das haben wir im ersten Jahr errichtet. In den Folgejahren dann über die Treppe, über den Zugang hier zum Mausoleum wieder möglich zu machen. Wenn man mal zurückdenkt, hier war ein Maschendrahtzaun. Es war abgesperrt, man konnte nicht mal an die Tür greifen. Und bildlich, symbolisch, Sie sehen es im Hintergrund, haben wir jetzt auch eine neue Tür im Mausoleum. Man kommt dran, wir machen das Denkmal wieder erlebbar, wieder fühlbar.
1: Für die FSJler Merit Gerlach, Leontine Tietz und Arne Christoph ging ihr Einsatzjahr zu Ende. An einigen Stellen haben sie dabei auch ganz persönliche Spuren hinterlassen. Ihre Arbeit bleibt damit über ihre Zeit hinaus am Mausoleum sichtbar.
2: Wir haben in dem letzten Jahr mit der vergangenen Truppe 25, 26 hinten auf der Ostseite sehr viel Erdreich bewegt, Freilegungen vorgenommen, um wieder neue Raumwände zu setzen und darauf dann eine neue Decke zu verlegen.
1: Darüber hinaus haben die 3 Teilnehmer des vergangenen Jahrgangs einen eigenen Film über das Mausoleum produziert. Das dabei entstandene Material soll in Kürze fertiggestellt werden und anschließend in eine Dokumentation einfließen, die die Regisseurin Christine Nagel über das historische Bauwerk plant. Des Weiteren ist eine Jubiläumsfeier in Vorbereitung.
2: Die letzte Jugendtruppe hat sich zur Aufgabe gemacht, nächstes Jahr 27 ein ehemaligen Treffen zu organisieren, wo alle Teilnehmer der Jugendbeute der Einsatzstelle Mausoleum sich hier einfinden sollen. Das wären so insgesamt bei 10 Jahren sind das 30 Jugendliche. Dieser jene wird vielleicht schon mit Anhang kommen, wie auch immer, das bringt ja das Leben so mit sich. Ja, mal gucken, was dann da Feines rauskommt.
1: Damit bleibt der 9. Jahrgang auch weiterhin mit dem Mausoleum und der dort geleisteten Arbeit verbunden. Ihren Staffelstein haben die 3 nun aber an die nächste Generation weitergegeben. Die neue Gruppe steht bereits in den Startlöchern. Sie freuen sich auf handwerkliche Arbeiten, neue Herausforderungen und praktische Erfahrungen im Denkmalschutz.
3: Ich spreche mal für alle Dessauer. Ich glaube, als Dessauer kennt man das Mausoleum. Immer wenn man früher zum Tierpark gegangen ist, hat man es gesehen und war, denke ich, auch immer ein bisschen fasziniert davon. Und als ich dann, während ich in der 10. Klasse war, davon gehört habe, dass man hier sich einsetzen kann, als FSJler dabei helfen kann, das Mausoleum ein bisschen schöner zu machen, hat mich das sehr inspiriert und ich wollte dabei sein und den Leuten hier unter die Arme greifen und unterstützen.
4: Eigentlich als Überbrückungsjahr, weil ich wusste noch nicht, wo ich hingehen soll. Nach Schule, für die Ausbildung, wusste ich noch nicht ganz genau, wo ich hingehen sollte. Dann habe ich das hier gesehen in Roßlau auf der Tafel und dann habe ich mich entschieden, hier mich zu bewerben.
5: Ich bin hier, weil ich von mehreren Ausbildungsplätzen abgelehnt wurde und das Mausoleum übers Internet gesehen habe und mir dachte, ja, es ist was Handwerkliches, ich wollte in die Richtung und dann habe ich mir gedacht, ja, bewerbe ich mich hier.
1: Für die 3 neuen FSJler gibt es am Mausoleum bereits einiges zu tun. Und die nächsten Projekte sind schon geplant.
2: Mit der neuen Truppe, die jetzt angefangen hat mit dem heutigen Tag, werden wir dann die Raumtrennwände unten auf der Ostseite entstehen lassen und die Vorbereitungen treffen für die Deckenauflage. Und im Winter werden wir uns dann im Innenbereich des Mausoleums bewegen. Das heißt im Einzelnen, dass wir wieder Mosaike säubern und Fehlstellen im Mosaik wieder restaurieren.
1: Es bleibt also spannend, was sich am Dessauer Mausoleum im kommenden Jahr noch alles bewegen wird.
6: Nach dem sehr knappen Ausscheiden aus dem Rang 1 RBW-Kreispokal durch eine 3:4 Niederlage gegen Pochösa ging es für den TuS Kochstedt am 12. September mit dem Liga-Alltag weiter.

0: Auf heimischen Rasen empfing man den FC Eintracht Köthen zum zweiten Spieltag der Landesklasse 4. Die Köthener wollten an ihren erfolgreichen Saisonstart anknüpfen und für das Team aus Dessau ging es darum, sich die ersten Punkte zu sichern. Nach wenigen Minuten die Hausherren erstmals gefährlich. Maximilian Teubrecht erobert sich den Ball auf Höhe der Mittellinie und versucht's gleich mal, etwas zu hoch angesetzt. Die Eintracht aus der Bachstadt findet aber besser in die Partie. In der 11. Minute wird Kochstedt dann von einem schnell ausgeführten Freistoß etwas überrascht. Jakub Nowakowskis Schuss kann Nico Hanke noch halten, der Abpraller kommt aber zu Amadou Narey, der zur Führung für die Gäste einnickt. Das ging alles zu schnell für den TuS. Und nur eine Minute später die Köthener erneut im Spielaufbau. Tomasz Bartosiak probiert's mal mit dem hohen Ball, der perfekt auf dem Kopf von Amadou Narey landet. Der Doppelschlag für die Eintracht durch zwei Kopfballtore des 24-jährigen Stürmers. Kochstedt hier einfach noch nicht ganz auf der Höhe. In der 16. Minute der nächste Vorstoß von Köthen. Den Schuss von Jakub Nowakowski kann die TuS-Defensive aber noch blocken. Weiterhin nur die Gäste. Marcel Zvonik aus der Distanz. Kein Problem für Nico Hanke. Über eine halbe Stunde ist bereits gespielt. Eintracht kommt über Michael Zawada. Die Hereingabe und der Schuss von Leonel Koinanga noch unhaltbar abgefälscht. Jetzt wird es richtig bitter für die Gastgeber. Von denen kommt offensiv so gut wie gar nichts. Hier mal ein Freistoß von Maximilian Teubrecht am Tor vorbei. Neben den Treffern der Gäste sehen die Zuschauer hier sonst nur einige gelbe Karten auf beiden Seiten. Wie hier für Philipp Sträuber wegen eines Schubsers. Mit der 3:0 Führung für Köthen geht es dann in die Pause. Der zweite Durchgang ist dann ziemlich highlightarm. Das spielbestimmende Team bleiben zwar die Gäste, ohne jedoch wirklich gefährlich vom Tor zu werden. Nach über einer Stunde der erste wirklich vernünftige Angriff der Hausherren in diesem Spiel. Robert Krieg kriegt das Spielgerät am Ende aber nicht aufs Tor gedrückt. Jetzt aber mal eine kleine Druckphase der Kochstädter. Nach einem Freistoß der Gäste macht es Robert Krieg hier gut und schnappt sich den Ball. Eintracht-Keeper Oliver Zaunbrecher kommt raus und klärt, nutzt dafür aber außerhalb des 16ers seine Hand. Folgerichtig sieht der Schlussmann die rote Karte und muss vom Platz. Ersatztorhüter Pascal Beck kommt daraufhin für Babatunde Arolu rein. Also ein Feldspieler weniger für die Köthener. Geht jetzt nochmal was für das Heimteam? Nicht wirklich. Dieser sehr schöne Abschluss von Dirk Lange an den Querbalken ist das Gefährlichste, was die Kochstädter in Überzahl hinkriegen. Der Schlussakkord gehört dann noch der Eintracht. In der 87. Minute gibt der TuS den Ball viel zu einfach her. Michael Zawada schickt Tomasz Bartosiak, der eiskalt aufs 4:0 erhöht. Auch in Unterzahl sind die Köthener hier überlegen. Am Ende geht der Sieg auch in der Höhe völlig in Ordnung. Für Kochstedt war der Gegner hier einfach eine Nummer zu groß.
1: Ja, wir haben mit ein paar individuellen Fehlern angefangen, sind dann irgendwann ein bisschen besser ins Spiel gekommen, haben auch schon mit der individuellen Klasse von Köthen gerechnet. War dann doch ein bisschen überraschend, so eine Klasse zu treffen, mussten uns dann drauf einstellen, haben es dann auch in der zweiten Halbzeit, würde ich sagen, relativ gut hinbekommen, dann auch auf einen 4:0 am Ende, aber besser geht immer im Endeffekt.
0: Also keine Punkte aus den ersten beiden Ligaspielen für Kochstedt und kein optimaler Start in die Saison. Welche Ziele hat sich der Verein für die neue Spielzeit gesetzt?
1: Eigentlich die gleichen wie letztes Jahr. Einstelliger Tabellenplatz, vielleicht auch, wenn es geht, irgendwo in der Mitte mitspielen. Wir hatten jetzt einen eher holprigen Start, die ersten beiden Spiele. Aber ich schaue da eigentlich relativ positiv, dass wir da unsere Spiele gewinnen, unsere Punkte holen und am Ende dann ein gutes Ergebnis erzielen.
0: Weiter geht es für die Köthener am 20. September mit einem Heimspiel gegen den SV Friedersdorf. Der TuS muss am selben Tag auswärts beim FC Viktoria Wittenberg ran. Das nächste Heimspiel in Kochstedt gibt's dann am 26. September gegen den SV Puch-Röser.
2: Am 9. September kam es gegen 14 Uhr ins Herbst zu einem Verkehrsunfall, bei dem ein 15-jähriger E-Scooter-Fahrer leicht verletzt wurde. Anschließend entfernte sich der bislang unbekannte Autofahrer von der Unfallstelle. Der Mann war mit seinem Fahrzeug auf der Straße Alter Teich unterwegs und wollte nach rechts in die Fuhrstraße abbiegen. Dabei erfasste er einen Jugendlichen, der mit seinem E-Scooter die Fuhrstraße auf Höhe einer Fußgängerampel überquerte. Der 15-Jährige stürzte auf die Fahrbahn und zog sich leichte Verletzungen zu. Der Autofahrer stieg zunächst aus und erkundigte sich nach dem Befinden des Jugendlichen. Anschließend setzte er seine Fahrt jedoch in Richtung Magdeburg fort, ohne seine Personalien zu hinterlassen oder die erforderlichen Maßnahmen an der Unfallstelle zu treffen. Der Unfallverursacher wird als etwa 70 Jahre alt und ca. 1,70 Meter groß beschrieben. Er soll eine Stirnglatze sowie ein Kinn- und Oberlippenbart haben. Unterwegs war er mit einem dunklen Kleinwagen älteren Typs. Vom Kennzeichen konnte das Fragment WB abgelesen werden. Der 15-Jährige wurde ambulant in einem nahegelegenen Krankenhaus behandelt. Am E-Scooter entstand lediglich geringer Sachschaden. Die Polizei bittet Zeugen, die Angaben zum Unfall, zum Fahrzeug oder zum Fahrer machen könnten, sich beim Revierkommissariat Zerbst unter 03923-7160 zu melden. Und das waren sie, die aktuellen Nachrichten hier bei Zeitnah. Jetzt folgt noch das Wetter sowie die Meldungen aus der Region. Bis dahin haben Sie eine schöne Zeit und auf Wiedersehen.
3: Am Freitag ist es voraussichtlich stark bewölkt mit Temperaturen um die 20 Grad. Es kommt am Morgen vereinzelt zu leichten Regen, was sich aber im Laufe der Mittagszeit widerlegt. Begleitet wird dies mit einer leichten Brise aus dem Westen. Insgesamt erwartet uns damit ein bewölkter, aber milder und trockener Tag.

0: Hallo und herzlich willkommen, liebe Zuschauer von RAN 1 und RBW Regionalfernsehen, zu unserer Auslosung des RAN 1 RBW Kreispokals und des Reservepokals. Und wie immer, Sie als Stammzuschauer wissen es, haben wir natürlich kompetente Verstärkung hier im Studio. Zum einen Timo Stenke, er ist Staffelleiter der Kreisliga Nord beim Kreisfachverband Anhalt-Bitterfeld. Hallo und herzlich willkommen.
1: Hallo.
0: Und unsere Losfee Annika, hallo, schön, dass du da bist und ja, gleich geht's auch los mit der Auslosung. Zuvor aber die Frage an Timo. Zwei Partien stehen ja noch aus. Es ist der FC Stahl Aachen gegen den Zürbiger FC und auch der FSV Löberitz gegen die ASG Vorwärts Dessau. Warum sind die noch nicht gespielt und wann soll es ja, ins Rennen gehen?
1: Also diese beiden Partien werden am 3. Oktober nachgeholt. Das sind jeweils noch Partien aus dem Achtelfinale. Wobei bei Aachen gegen Zürbig ist das Problem gewesen, dass Zürbig leider viele Spieler am 6. September abstellen musste, weil sie im Staatsdienst arbeiten und dort die Wahlen waren in Sachsen-Anhalt. Und beim Spiel Löberitz gegen Vorwärts Dessau, da gab es das Spiel der zweiten Hauptrunde Vorwärts Dessau gegen Petersroda erst am 6.9.
0: Und wann werden die nachgeholt, die Spiele?
1: Die beiden Spiele finden jetzt am 3.10. statt.
0: Alles klar. Okay, gut, dann können wir eigentlich schon starten mit der Auslosung. Es geht ja um den RAN 1 RBW Kreispokal und zwar das Viertelfinale. Und dann gehen wir in die Auslosung.

0: Der TSV Blau-Weiß Brena.
1: So, dann kommt jetzt der Gegner, also Brena zu Hause.
0: Brena zu Hause. Wir schauen, wer nach Brena reisen muss.

Trainer spielt gegen den Sieger vom FC Stahl Aachen gegen den Zürbiger FC. Hier ist es so, sollte Stahl Aachen diese Partie gewinnen, dann wird in Aachen gespielt. Sollte Zürbich diese Partie gewinnen,

0: Der SV Poch-Röser genießt Heimrecht.
1: Und die nächste Kugel.

0: Gegen den SV Rutsch, da der SV Rutsch in der Kreisliga spielt, wird diese Partie gedreht. Das heißt, das Spiel findet in Rutsch statt.
1: Alles klar, haben wir notiert und kommen zur dritten Partie.

0: Der SV Germania 08 Roßlau mit einem Heimspiel.
1: Okay.

0: spielt gegen den FC Eintracht Köthen.
1: So, und dann kommen wir zur vierten Partie.

0: Der Sieger der Partie FSV Löberitz gegen ASG Vorwärts Dessau hat Heimrecht. Und spielt gegen den Dessauer SV 97.
1: Könnte ja durchaus eine Art Derby werden, ne? Wenn ASG eventuell gegen den SV 97 antritt.
0: Richtig, wenn die ASG ihr Spiel am 3.10. in Löberitz gewinnen sollte, dann heißt die Partie ASG Vorwärts Dessau gegen Dessauer SV 97.
1: So, dann schauen wir uns nochmal auf der Grafik die Ansetzungen an, also der TSV Blau-Weiß-Brehna gegen den FC Stahl Aachen oder den Zürcher FC, je nachdem, wer das Spiel am 3. Oktober gewinnen wird. Der SV 1920 Rotsch gegen SV 1922 Poch-Rösa, die Germania 08 Roßlau gegen FC Eintracht Köthen und dann der Gewinner aus Löberitz und Dessau oder Vorwärts-Dessau-Partie gegen den Dessauer SV 97. Ja, Timo, vielleicht noch kurz eine Anmerkung, wann genau wird gespielt?
0: Also grundsätzlich ist die Austragung des Viertelfinales am 3. und 4. Oktober. Man muss hier aber berücksichtigen, dass die Spiele in Brehna oder von Brehna gegen den Sieger aus Aachen gegen Zürbich und der Sieger aus Löberitz gegen Vorwärts Dessau gegen den Dessau SV 97 erst am 14.11. gespielt werden, weil eben diese anderen beiden Partien am 3.10. gespielt werden.
1: Also wichtig für Ihren Terminkalender, diese Daten sich zu notieren oder zu merken. Gut, während wir die Kugeln tauschen, vielleicht kannst du mir, Timo, noch die Frage beantworten. Der TSV Rot-Weiß Zerbst 2 hat ja, hat ja Aachen mit 0 zu 7, also den Stahl Aachen 2 mit 0 zu 7 auf die Bretter geschickt. Lass uns mal kurz über Favoritenrollen reden.
0: Es ist natürlich im Reservepokal meistens so, dass wir ja auch Kreisoberligamannschaften im Reservepokal haben und die sollten eigentlich schon eine gewisse Favoritenrolle innehaben. Das heißt also, da Thalheim Zweite gegen Reppichau Zweite ausgeschieden ist, sehe ich hier Reppichau Zweite natürlich als einer der Favoriten und Union Sandersdorf Zweiter.
1: Okay, also haben wir auch das notiert und kommen jetzt schon zur Auslosung des Reservepokals. Auch hier geht es in die Viertelfinalpartien. Dementsprechend gibt es noch eine.

0: kurze Anmerkung, denn zwei Lose liegen schon da.
1: Ja, im Reservepokal ist es so, dass wir diesmal nur 6 Lose im Viertelfinale haben. Das heißt also 3 Partien auslosen werden, weil 2 Mannschaften aus einem Verein im Viertelfinale stehen. Und laut der Pokalausschreibung des KV Anhalt-Bitterfeld müssen diese beiden Mannschaften im Viertelfinale gegeneinander spielen. Das heißt also, die Partie lautet hier schon SG Reppichau 3. gegen SG Reppichau 2.
0: Okay, also haben wir das auch zur Kenntnis genommen und gehen schon hinein in die Auslosung zum Reservepokal. Also jetzt 6 Lose.

0: Die zweite Mannschaft des Zürbiger FC mit einem Heimspiel. Spielt gegen den Sieger aus Blau-Weiß Schrotowitz, zweite FSG Lok Blau-Weiß Dessau. Diese Partie wird am 3.10. ausgetragen. Demzufolge wird das Spiel im Reservepokal im Viertelfinale auf den 14.11. geschoben.
1: Auf den 14.11., also diese Partie Zürbiger FC, zweite gegen entweder SV Blau-Weiß 55 Schrotowitz, die zweite, oder FSG Lok Blau-Weiß Dessau. Ja, das haben wir zur Kenntnis genommen, machen weiter mit der dritten Ansetzung. Na, die gehen ein bisschen schwer, ne? Oh. Sicher ist sicher.
0: Jo. Die SG Union Sandersdorf, zweite Mannschaft, wurde zwar als Heimspiel gezogen, wird aber definitiv ein Auswärtsspiel haben, weil nur noch Gegner aus der unterklassigen Meisterschaftsklassen drin sind.
1: Okay, also dann suchen wir den Gegner. Oder wir suchen den Ort, wohin Sandersdorf die zweite fahren wird.
0: Genau. Das wird eine sehr weite Fahrt für Sandersdorf. Der TSV Rot-Weiß Zerbst, zweite, empfängt die SG Union Sandersdorf, zweite Mannschaft.
1: Es gibt ja auch eine Fähre, also von daher sollte es schon möglich sein. Und dann kommen wir zur letzten Partie, die hier auszulosen ist.
0: So, die letzte Partie lautet der ESV Petersroda, zweite Mannschaft, spielt gegen die zweite Mannschaft des SV Germania 08 Roßlau.
1: Tja, dann haben wir sie eigentlich alle ausgelost und kommen gleich auf den Blick zur Grafik. Vielleicht doch vorher die Frage, oder schauen wir uns doch erstmal noch schnell die Grafik an. Also die SG 1948 Reppichau, die dritte zu Hause, logisch gegen die Reppichau zweite Mannschaft. Der Zürbiger FC spielt gegen den Gewinner der anstehenden Partie SV Blau-Weiß Schrotowitz, die zweite gegen FSG ESV Lok Blau-Weiß Dessau. Der TSV Rot-Weiß Zerbst, die zweite, gegen die SG Union Sandersdorf, zweite, und ESV Petersroda, zweite Mannschaft, gegen SV Germania 08 Roßlau, die zweite Mannschaft. Also, das war die Auslosung zum Reservepokal. Ja, Timo, auch hier die Frage natürlich nach einer Favoritenrolle, denn wir haben ja gesehen, wenn wir auf die Tabellen schauen, bis mal auf die letzten Spiele, Wulfen ist ja vom Rasen geschickt wurden mit einem 10:0 von Schrotowitz.
0: War aber die erste Mannschaft.
1: Okay.
0: Natürlich, ich sage mal so, die zweiten Mannschaften kennen die Regeln und wissen, wie sie sie eventuell auskosten können.

0: ich sage mal so, bei dem Spiel Schotterwitz Zweite gegen Lok Blau-Weiß ist es natürlich so, dass Schotterwitz Erste schon raus ist und demzufolge könnte Schotterwitz Zweite natürlich eventuell auffüllen.
1: Naja, wir haben das schon verstanden, was du da so versteckt erwähnt hattest. Ja, Spieltage hatten wir auch erwähnt, hatten wir das? Ja, hat er, genau, wie der auch der RBW Rang 1 Kreispokal am 3. oder 4. Oktober.
0: Genau so ist es.
1: Wunderbar. Gut, Timo, dann vielen Dank für deine tatkräftige Unterstützung, für das Fachwissen und vielen Dank, Annika, für das Auslosen. Ich hoffe, auch zu eurem Gunsten war sie gut unterwegs, unsere Losfee Annika. Und ja, damit sind wir auch schon am Ende der Auslosung zum Rang 1 RBW Kreispokal und zum Reservepokal. Wünschen natürlich allen Mannschaften viel Erfolg und wir werden ja den ein oder anderen Spieltag bzw. Spiel Ansetzung dann auch mit der Kamera begleiten. Also bis dahin, machen Sie es gut und auf Wiedersehen.

0: Hallo und herzlich willkommen zur neuesten Ausgabe von Zeitnah hier auf RAN 1. 3 Jahre lang hat die AOK Sachsen-Anhalt die Kindertagesstätte Luisenkinder in Dessau-Roßlau im Rahmen des Gesundheitsprogramms Julinchen Kids begleitet. Ziel des Projektes ist es, Kinder spielerisch für eine gesunde Lebensweise zu begeistern. Im Mittelpunkt stehen gesunde Ernährung, Bewegung und seelisches Wohlbefinden. Die Erzieherinnen und Erzieher erhielten fachliche Unterstützung und Materialien für die Umsetzung im Kita-Alltag. Auch Eltern wurden durch gemeinsame Aktionen einbezogen. Die Gesundheit der pädagogischen Fachkräfte war ebenfalls Bestandteil des Programms. Zum Abschluss wurde die erfolgreiche Teilnahme mit einer Förderung von 300 Euro gewürdigt. Zudem erhielt die Kita das Prädikat Gesunde Julinchen Kids Kindertagesstätte und kann das Programm auch künftig fortführen. Anfang September begann für viele Jugendliche ein neuer Lebensabschnitt. Während die einen eine Ausbildung starten, entschieden sich andere für ein freiwilliges soziales Jahr. Drei von ihnen engagieren sich in diesem Jahr im Dessauer Mausoleum. Am 1. September wurde dort feierlich der Staffelstein an die neuen FSJler übergeben. Dabei ging der Blick nicht nur nach vorn, sondern auch zurück auf die letzten 10 Jahre und auf das, was in dieser Zeit bereits erreicht wurde. Der Staffelstein der Jugendbauhütte wurde an der Einsatzstelle am Dessauer Mausoleum feierlich weitergegeben. Seit mittlerweile 10 Jahren gibt es hier die Möglichkeit, im Rahmen eines freiwilligen sozialen Jahres handwerkliche Erfahrungen zu sammeln und gleichzeitig aktiv zum Erhalt des historischen Bauwerks beizutragen.
1: 9 Jahre sind vorüber, jeweils mit 3 Jugendlichen. Man muss das ja einordnen, es geht um ein freiwilliges soziales Jahr. Das heißt, es gibt immer einen Mix zwischen Arbeiten vor Ort, hier am Denkmal, hier im Tierpark, am Mausoleum und auch Seminaren, die durch die Jugendbauhütte in Quedlinburg, das ist hier die Organisation in Sachsen-Anhalt, das begleitet und organisiert.
0: Schritt für Schritt ging und geht es voran. In dem vergangenen Jahrzehnt ist bereits einiges geschafft worden. Seit 2017 engagiert sich die Jugendbauhütte für den Erhalt des Mausoleums. Und die Ergebnisse können sich sehen lassen.
1: Wenn wir sehen, was wir geschafft haben, beginnend, wer sich noch erinnern kann, hier mit dem Springbrunnen, der vor 9 Jahren nicht funktioniert hat, sondern über viele, viele Jahre einfach ein Loch in der Wiese war, den haben wir in dem ersten Jahr errichtet, neu gebaut, neu funktionsfähig gestaltet. Und angeschlossen an die Elektrik mit dem Pumpsystem etc., einschließlich der Wege, der eine oder andere, man sieht das immer wieder schön bei Ausstellungen, hat noch alte Fotos. Es gab hier diese DDR-Plattenwege, wo man nicht wirklich vorangekommen sind. Das haben wir im ersten Jahr errichtet. In den Folgejahren dann über die Treppe, über den Zugang hier zum Mausoleum wieder möglich zu machen. Wenn man mal zurückdenkt, hier war ein Maschendrahtzaun. Es war abgesperrt, man konnte nicht mal an die Tür greifen. Und bildlich, symbolisch, Sie sehen es im Hintergrund, haben wir jetzt auch eine neue Tür im Mausoleum. Man kommt dran, wir machen das Denkmal wieder erlebbar, wieder fühlbar.
0: Für die FSJler Merit Gerlach, Leontine Tietz und Arne Christoph ging ihr Einsatzjahr zu Ende. An einigen Stellen haben sie dabei auch ganz persönliche Spuren hinterlassen. Ihre Arbeit bleibt damit über ihre Zeit hinaus am Mausoleum sichtbar.
2: Wir haben in dem letzten Jahr mit der vergangenen Truppe 25, 26 hinten auf der Ostseite sehr viel Erdreich bewegt, Freilegungen vorgenommen, um wieder neue Raumwände zu setzen und darauf dann eine neue Decke zu verlegen.
0: Darüber hinaus haben die 3 Teilnehmer des vergangenen Jahrgangs einen eigenen Film über das Mausoleum produziert. Das dabei entstandene Material soll in Kürze fertiggestellt werden und anschließend in eine Dokumentation einfließen, die die Regisseurin Christine Nagel über das historische Bauwerk plant. Des Weiteren ist eine Jubiläumsfeier in Vorbereitung.
2: Die letzte Jugendtruppe hat sich zur Aufgabe gemacht, nächstes Jahr 27 ein ehemaligen Treffen zu organisieren, wo alle Teilnehmer

0: der Jugendbeute, der Einsatzstelle, Mausoleum, hier sich hier einfinden sollen. Das wären so insgesamt bei 10 Jahre sind das 30 Jugendliche. Dieser jene wird vielleicht schon mit Anhang kommen, wie auch immer. Das bringt ja das Leben so mit sich. Ja, mal gucken, was dann da Feines rauskommt.
1: Damit bleibt der 9. Jahrgang auch weiterhin mit dem Mausoleum und der dort geleisteten Arbeit verbunden. Ihren Staffelstein haben die drei nun aber an die nächste Generation weitergegeben. Die neue Gruppe steht bereits in den Startlöchern. Sie freuen sich auf handwerkliche Arbeiten, neue Herausforderungen und praktische Erfahrungen im Denkmalschutz.
2: Ich spreche mal für alle Dessauer. Ich glaube, als Dessauer kennt man das Mausoleum. Immer wenn man früher zum Tierpark gegangen ist, hat man es gesehen und war, denke ich, auch immer ein bisschen fasziniert davon. Und als ich dann, während ich in der 10. Klasse war, davon gehört habe, dass man hier sich einsetzen kann, als FSJler dabei helfen kann, das Mausoleum ein bisschen schöner zu machen, hat mich das sehr inspiriert und ich wollte dabei sein und den Leuten hier unter die Arme greifen und unterstützen.
3: Eigentlich als Überbrückungsjahr, weil ich wusste noch nicht, wo ich hingehen soll. Nach Schule, für die Ausbildung, wusste ich noch nicht ganz genau, wo ich hingehen sollte. Dann habe ich das hier gesehen in Roßlau auf der Tafel und dann habe ich mich entschieden, hier mich zu bewerben.
4: Ich bin hier, weil ich von mehreren Ausbildungsplätzen abgelehnt wurde und das Mausoleum übers Internet gesehen habe und mir dachte, ja, es ist was Handwerkliches, ich wollte in die Richtung und dann habe ich mir gedacht, ja, bewerbe ich mich hier.
1: Für die drei neuen FSJler gibt es am Mausoleum bereits einiges zu tun. Und die nächsten Projekte sind schon geplant.
0: Mit der neuen Truppe, die jetzt angefangen hat mit dem heutigen Tag, werden wir dann die Raumtrennwände unten auf der Ostseite entstehen lassen und die Vorbereitungen treffen für die Deckenauflage. Und im Winter werden wir uns dann im Innenbereich des Mausoleums bewegen. Das heißt im Einzelnen, dass wir wieder Mosaike säubern und Fehlstellen im Mosaik wieder restaurieren.
1: Es bleibt also spannend, was sich am Dessauer Mausoleum im kommenden Jahr noch alles bewegen wird.
5: Nach dem sehr knappen Ausscheiden aus dem Rang 1 RBW-Kreispokal durch eine 3:4 Niederlage gegen Pochösa ging es für den TuS Kochstedt am 12. September mit dem Liga-Alltag weiter. Auf heimischen Rasen empfing man den FC Eintracht Köthen zum zweiten Spieltag der Landesklasse 4. Die Köthener wollten an ihren erfolgreichen Saisonstart anknüpfen und für das Team aus Dessau ging es darum, sich die ersten Punkte zu sichern. Nach wenigen Minuten die Hausherren erstmals gefährlich. Maximilian Teubrecht erobert sich den Ball auf Höhe der Mittellinie und versucht's gleich mal. Etwas zu hoch angesetzt. Die Eintracht aus der Bachstadt findet aber besser in die Partie. In der 11. Minute wird Kochstedt dann von einem schnell ausgeführten Freistoß etwas überrascht. Jakub Nowakowskis Schuss kann Nico Hanke noch halten. Der Abpraller kommt aber zu Amadou Narey, der zur Führung für die Gäste einnickt. Das ging alles zu schnell für den TuS. Und nur eine Minute später die Köthener erneut im Spielaufbau. Tomasz Bartosiak probiert's mal mit dem hohen Ball, der perfekt auf dem Kopf von Amadou Narey landet. Der Doppelschlag für die Eintracht durch zwei Kopfballtore des 24-jährigen Stürmers. Kochstedt hier einfach noch nicht ganz auf der Höhe. In der 16. Minute der nächste Vorstoß von Köthen. Den Schuss von Jakub Nowakowski kann die TuS-Defensive aber noch blocken. Weiterhin nur die Gäste. Marcel Zvonik aus der Distanz. Kein Problem für Nico Hanke. Über eine halbe Stunde ist bereits gespielt. Eintracht kommt über Michael Zawada. Die Hereingabe. Und der Schuss von Leonel Koinanga noch unhaltbar abgefälscht. Jetzt wird es richtig bitter für die Gastgeber. Von denen kommt offensiv so gut wie gar nichts. Hier mal ein Freistoß von Maximilian Teubrecht am Tor vorbei. Neben den Treffern der Gäste sehen die Zuschauer hier sonst nur einige gelbe Karten auf beiden Seiten. Wie hier für Philipp Sträuber wegen eines Schubsers. Mit der 3:0 Führung für Köthen geht es dann in die Pause. Der zweite Durchgang ist dann ziemlich highlightarm. Das spielbestimmende Team bleiben zwar die Gäste, ohne jedoch wirklich gefährlich vom Tor zu werden. Nach über einer Stunde der erste wirklich vernünftige Angriff.

0: Griff der Hausherren in diesem Spiel. Robert Krieg kriegt das Spielgerät, am Ende aber nicht aufs Tor gedrückt. Jetzt aber mal eine kleine Druckphase der Kochstädter. Nach einem Freistoß der Gäste macht es Robert Krieg hier gut und schnappt sich den Ball. Eintracht-Keeper Oliver Zaunbrecher kommt raus und klärt, nutzt dafür aber außerhalb des 16ers seine Hand. Folgerichtig sieht der Schlussmann die rote Karte und muss vom Platz. Ersatztorhüter Pascal Beck kommt daraufhin für Babatunde Arolu rein. Also ein Feldspieler weniger für die Köthener. Geht jetzt nochmal was für das Heimteam? Nicht wirklich. Dieser sehr schöne Abschluss von Dirk Lange an den Querbalken ist das Gefährlichste, was die Kochstädter in Überzahl hinkriegen. Der Schlussakkord gehört dann noch der Eintracht. In der 87. Minute gibt der TuS den Ball viel zu einfach her. Michael Zawada schickt Tomasz Bartosiak, der eiskalt aufs 4:0 erhöht. Auch in Unterzahl sind die Köthener hier überlegen. Am Ende geht der Sieg auch in der Höhe völlig in Ordnung. Für Kochstedt war der Gegner hier einfach eine Nummer zu groß.
1: Ja, wir haben mit ein paar individuellen Fehlern angefangen, sind dann irgendwann ein bisschen besser ins Spiel gekommen, haben auch schon mit der individuellen Klasse von Köthen gerechnet. War dann doch ein bisschen überraschend, so eine Klasse zu treffen, mussten uns dann drauf einstellen, haben es dann auch in der zweiten Halbzeit, würde ich sagen, relativ gut hinbekommen, dann auch auf einen 4:0 am Ende, aber besser geht immer im Endeffekt.
0: Also keine Punkte aus den ersten beiden Ligaspielen für Kochstedt und kein optimaler Start in die Saison. Welche Ziele hat sich der Verein für die neue Spielzeit gesetzt?
1: Eigentlich die gleichen wie letztes Jahr. Einstelliger Tabellenplatz, vielleicht auch, wenn es geht, irgendwo in der Mitte mitspielen. Wir hatten jetzt einen eher holprigen Start, die ersten beiden Spiele. Aber ich schaue da eigentlich relativ positiv, dass wir da unsere Spiele gewinnen, unsere Punkte holen und am Ende dann ein gutes Ergebnis erzielen.
0: Weiter geht es für die Köthener am 20. September mit einem Heimspiel gegen den SV Friedersdorf. Der TuS muss am selben Tag auswärts beim FC Viktoria Wittenberg ran. Das nächste Heimspiel in Kochstedt gibt's dann am 26. September gegen den SV Puch-Röser.
2: Am 9. September kam es gegen 14 Uhr ins Herbst zu einem Verkehrsunfall, bei dem ein 15-jähriger E-Scooter-Fahrer leicht verletzt wurde. Anschließend entfernte sich der bislang unbekannte Autofahrer von der Unfallstelle. Der Mann war mit seinem Fahrzeug auf der Straße Alter Teich unterwegs und wollte nach rechts in die Fuhrstraße abbiegen. Dabei erfasste er einen Jugendlichen, der mit seinem E-Scooter die Fuhrstraße auf Höhe einer Fußgängerampel überquerte. Der 15-Jährige stürzte auf die Fahrbahn und zog sich leichte Verletzungen zu. Der Autofahrer stieg zunächst aus und erkundigte sich nach dem Befinden des Jugendlichen. Anschließend setzte er seine Fahrt jedoch in Richtung Magdeburg fort, ohne seine Personalien zu hinterlassen oder die erforderlichen Maßnahmen an der Unfallstelle zu treffen. Der Unfallverursacher wird als etwa 70 Jahre alt und ca. 1,70 Meter groß beschrieben. Er soll eine Stirnglatze sowie ein Kinn- und Oberlippenbart haben. Unterwegs war er mit einem dunklen Kleinwagen älteren Typs. Vom Kennzeichen konnte das Fragment WB abgelesen werden. Der 15-Jährige wurde ambulant in einem nahegelegenen Krankenhaus behandelt. Am E-Scooter entstand lediglich geringer Sachschaden. Die Polizei bittet Zeugen, die Angaben zum Unfall, zum Fahrzeug oder zum Fahrer machen könnten, sich beim Revierkommissariat Zerbst unter 03923-7160 zu melden. Und das waren sie, die aktuellen Nachrichten hier bei Zeitnah. Jetzt folgt noch das Wetter sowie die Meldungen aus der Region. Bis dahin haben Sie eine schöne Zeit und auf Wiedersehen.
3: Am Freitag ist es voraussichtlich stark bewölkt mit Temperaturen um die 20 Grad. Es kommt am Morgen vereinzelt zu leichten Regen, was sich aber im Laufe der Mittagszeit widerlegt. Begleitet wird dies mit einer leichten Brise aus dem Westen. Insgesamt erwartet uns damit ein bewölkter, aber milder und trockener Tag.

0: Hallo und herzlich willkommen, liebe Zuschauer von RAN 1 und RBB Regionalfernsehen, zu unserer Auslosung des RAN 1 RBB Kreispokals und des Reservepokals. Und wie immer, Sie als Stammzuschauer wissen es, haben wir natürlich kompetente Verstärkung hier im Studio. Zum einen Timo Stenke, er ist Staffelleiter der Kreisliga Nord beim Kreisfachverband Anhalt-Bitterfeld. Hallo und herzlich willkommen.
1: Hallo.
0: Und unsere Losfee Annika, hallo, schön, dass du da bist und ja, gleich geht's auch los mit der Auslosung. Zuvor aber die Frage an Timo. Zwei Partien stehen ja noch aus. Es ist der FC Stahl Aachen gegen den Zürbiger FC und auch der FSV Löberitz gegen die ASG Vorwärts Dessau. Warum sind die noch nicht gespielt und wann soll es ja, ins Rennen gehen?
1: Also diese beiden Partien werden am 3. Oktober nachgeholt. Das sind jeweils noch Partien aus dem Achtelfinale. Wobei bei Aachen gegen Zürbich ist das Problem gewesen, dass Zürbich leider viele Spieler am 6. September abstellen musste, weil sie im Staatsdienst arbeiten und dort die Wahlen waren in Sachsen-Anhalt. Und beim Spiel Löberitz gegen Vorwärts Dessau, da gab es das Spiel der zweiten Hauptrunde Vorwärts Dessau gegen Petersroda erst am 6.9.
0: Und wann werden die nachgeholt, die Spiele?
1: Die beiden Spiele finden jetzt am 3.10. statt.
0: Alles klar. Okay, gut, dann können wir eigentlich schon starten mit der Auslosung. Es geht ja um den RAN 1 RBB Kreispokal und zwar das Viertelfinale. Und dann gehen wir in die Auslosung.

0: Der TSV Blau-Weiß-Brenner.
1: So, dann kommt jetzt der Gegner, also Brenner zu Hause.
0: Brenner zu Hause. Wir schauen, wer nach Brenner reisen muss.

0: Trainer spielt gegen den Sieger vom FC Stahl Aachen gegen den Zürbiger FC. Hier ist es so, sollte Stahl Aachen diese Partie gewinnen, dann wird in Aachen gespielt. Sollte Zürbig diese Partie gewinnen, wird in Brena gespielt.
1: Okay. Also haben wir schon sozusagen die erste Ansetzung. Gehen wir gleich in die zweite.

0: Der SV Poch-Röser genießt Heimrecht.
1: Und die nächste Kugel.

0: Gegen den SV Rutsch, da der SV Rutsch in der Kreisliga spielt, wird diese Partie gedreht. Das heißt, das Spiel findet in Rutsch statt.
1: Alles klar, haben wir notiert und kommen zur dritten Partie.

0: Der SV Germania 08 Roßlau mit einem Heimspiel.
1: Okay.

0: spielt gegen den FC Eintracht Köthen.
1: So, und dann kommen wir zur vierten Partie.

0: Der Sieger der Partie FSV Löberitz gegen ASG Vorwärts Dessau hat Heimrecht. Und spielt gegen den Dessauer SV 97.
1: Könnte ja durchaus eine Art Derby werden, ne? Wenn ASG eventuell gegen den SV 97 antritt.
0: Richtig, wenn die ASG ihr Spiel am 3.10. in Löberitz gewinnen sollte, dann heißt die Partie ASG Vorwärts Dessau gegen Dessauer SV 97.
1: So, dann schauen wir uns nochmal auf der Grafik die Ansetzungen an, also der TSV Blau-Weiß-Brehna gegen den FC Stahl Aachen oder den Zürcher FC, je nachdem, wer das Spiel am 3. Oktober gewinnen wird. Der SV 1920 Rotsch gegen SV 1922 Poch-Rösa. Die Germania 08 Roßlau gegen FC Eintracht Köthen. Und dann der Gewinner aus Löberitz und Dessau oder Vorwärts-Dessau-Partie gegen den Dessauer SV 97. Ja, Timo, vielleicht noch kurz eine Anmerkung, wann genau wird gespielt?
0: Also grundsätzlich ist die Austragung des Viertelfinales am 3. und 4. Oktober. Man muss ja aber berücksichtigen, dass die Spiele in Brehna oder von Brehna gegen den Sieger aus Aachen gegen Zürbich und der Sieger aus Löberitz gegen Vorwärts Dessau gegen den Dessau SV 97 erst am 14.11. gespielt werden, weil eben diese anderen beiden Partien am 3.10. gespielt werden.
1: Also wichtig für Ihren Terminkalender, diese Daten sich zu notieren oder zu merken. Gut, während wir die Kugeln tauschen, vielleicht kannst du mir, Timo, noch die Frage beantworten. Der TSV Rot-Weiß-Zerbst 2 hat ja, hat ja Aachen mit 0 zu 7, also den Stahl Aachen 2 mit 0 zu 7 auf die Bretter geschickt. Lass uns mal kurz über Favoritenrollen reden.
0: Es ist natürlich im Reservepokal meistens so, dass wir ja auch Kreisoberligamannschaften im Reservepokal haben und die sollten eigentlich schon eine gewisse Favoritenrolle innehaben. Das heißt also, da Thalheim Zweite gegen Reppichau Zweite ausgeschieden ist, sehe ich hier Reppichau Zweite natürlich als einer der Favoriten und Union Sandersdorf Zweiter.
1: Okay, also haben wir auch das notiert und kommen jetzt schon zur Auslosung des Reservepokals. Auch hier geht es in die Viertelfinalpartien. Dementsprechend gibt es noch eine kurze Anmerkung, denn zwei Lose liegen schon da.
0: Ja, im Reservepokal ist es so, dass wir diesmal nur sechs Lose im Viertelfinale haben. Das heißt also, drei Partien auslosen werden, weil zwei Mannschaften aus einem Verein im Viertelfinale stehen. Und laut der Pokalausschreibung des KV Anhalt Bitterfeld müssen diese beiden Mannschaften im Viertelfinale gegeneinander spielen. Das heißt also, die Partie lautet hier schon SG Reppichau Dritte gegen SG Reppichau Zweiter.
1: Okay, also haben wir das auch zur Kenntnis genommen und gehen schon hinein in die Auslosung zum Reservepokal. Also jetzt sechs Lose.

0: Die zweite Mannschaft des Zürbiger FC mit einem Heimspiel. Spielt gegen den Sieger aus Blau-Weiß Schrotterwitz, zweite FSG Lok Blau-Weiß Dessau. Diese Partie wird am 3.10. ausgetragen. Demzufolge wird das Spiel im Reservepokal im Viertelfinale auf den 14.11. geschoben.
1: Auf den 14.11., also diese Partie Zürbiger FC, zweite gegen entweder SV Blau-Weiß 55 Schrotterwitz, die zweite, oder FSG Lok Blau-Weiß Dessau. Ja, das haben wir zur Kenntnis genommen, machen weiter mit der dritten Ansetzung. Ah, die gehen ein bisschen schwer, ne? Oh. Sicher ist sicher.
0: Jo. Die SG Union Sandersdorf, zweite Mannschaft, wurde zwar als Heimspiel gezogen, wird aber definitiv ein Auswärtsspiel haben, weil nur noch Gegner aus der unterklassigen Meisterschaftsklassen drin sind.
1: Okay, also dann suchen wir den Gegner. Oder wir suchen den Ort, wohin Sandersdorf die zweite fahren wird.
0: Genau. Das wird eine sehr weite Fahrt für Sandersdorf. Der TSV Rot-Weiß Zerbst, zweite, empfängt die SG Union Sandersdorf, zweite Mannschaft.
1: Es gibt ja auch eine Fähre, also von daher sollte schon möglich sein. Und dann kommen wir zur letzten Partie, die hier auszulosen ist.
0: So, die letzte Partie lautet der ESV Petersroda, zweite Mannschaft, spielt gegen die zweite Mannschaft des SV Germania 08 Roßlau.
1: Tja, dann haben wir sie eigentlich alle ausgelost und kommen gleich auf den Blick zur Grafik. Vielleicht doch vorher die Frage, oder schauen wir uns doch erstmal noch schnell die Grafik an. Also die SG 1948 Reppichau, die dritte zu Hause, logisch gegen die Reppichau zweite Mannschaft. Der Zürbiger FC spielt gegen den Gewinner der anstehenden Partie SV Blau-Weiß Schrotterwitz, die zweite gegen FSG ESV Lok Blau-Weiß Dessau. Der TSV Rot-Weiß Zerbst, die zweite, gegen die SG Union Sandersdorf, zweite, und ESV Petersroda, zweite Mannschaft, gegen SV Germania 08 Roßlau, die zweite Mannschaft. Also, das war die Auslosung zum Reservepokal. Ja, Timo, auch hier die Frage natürlich nach einer Favoritenrolle, denn wir haben ja gesehen, wenn wir auf die Tabellen schauen, bis mal auf die letzten Spiele, Wulfen ist ja vom Rasen geschickt wurden mit einem 10:0 von Schrotterwitz.
0: War aber die erste Mannschaft.
1: Okay.
0: Natürlich, ich sage mal so, die zweiten Mannschaften kennen die Regeln und wissen, wie sie eventuell auskosten können. Und ich sage mal so, bei dem Spiel Schrotterwitz zweite gegen Lok Blau-Weiß ist es natürlich so, dass Schrotterwitz erste schon raus ist und demzufolge könnte Schrotterwitz zweite natürlich eventuell auffüllen.
1: Naja, wir haben das schon verstanden, was du da so versteckt erwähnt hattest. Ja, Spieltage hatten wir auch erwähnt, hatten wir das? Ja, hat er, genau, wie der auch der RBW Rang 1 Kreispokal am 3. oder 4. Oktober.
0: Genau so ist es.
1: Wunderbar. Gut, Timo, dann vielen Dank für deine tatkräftige Unterstützung, für das Fachwissen und vielen Dank Annika für das Auslosen. Ich hoffe auch zu euren Gunsten war sie gut unterwegs, unsere Losfee Annika. Und ja, damit sind wir auch schon am Ende der Auslosung zum Rang 1 RBW Kreispokal und zum Reservepokal. Wünschen natürlich allen Mannschaften viel Erfolg und wir werden ja den ein oder anderen Spieltag bzw. Spielansetzung dann auch mit der Kamera begleiten. Also bis dahin, machen Sie es gut und auf Wiedersehen.

0: Hallo und herzlich willkommen zur neuesten Ausgabe von Zeitnah hier auf RAN1. 3 Jahre lang hat die AOK Sachsen-Anhalt die Kindertagesstätte Luisenkinder in Dessau-Roßlau im Rahmen des Gesundheitsprogramms Julinchen Kids begleitet. Ziel des Projektes ist es, Kinder spielerisch für eine gesunde Lebensweise zu begeistern. Im Mittelpunkt stehen gesunde Ernährung, Bewegung und seelisches Wohlbefinden. Die Erzieherinnen und Erzieher erhielten fachliche Unterstützung und Materialien für die Umsetzung im Kita-Alltag. Auch Eltern wurden durch gemeinsame Aktionen einbezogen. Die Gesundheit der pädagogischen Fachkräfte war ebenfalls Bestandteil des Programms. Zum Abschluss wurde die erfolgreiche Teilnahme mit einer Förderung von 300 € gewürdigt. Zudem erhielt die Kita das Prädikat Gesunde Julinchen Kids Kindertagesstätte und kann das Programm auch künftig fortführen. Anfang September begann für viele Jugendliche ein neuer Lebensabschnitt. Während die einen eine Ausbildung starten, entschieden sich andere für ein freiwilliges soziales Jahr. 3 von ihnen engagieren sich in diesem Jahr im Dessauer Mausoleum. Am 1. September wurde dort feierlich der Staffelstein an die neuen FSJler übergeben. Dabei ging der Blick nicht nur nach vorn, sondern auch zurück auf die letzten 10 Jahre und auf das, was in dieser Zeit bereits erreicht wurde. Der Staffelstein der Jugendbauhütte wurde an der Einsatzstelle am Dessauer Mausoleum feierlich weitergegeben. Seit mittlerweile 10 Jahren gibt es hier die Möglichkeit, im Rahmen eines freiwilligen sozialen Jahres handwerkliche Erfahrungen zu sammeln und gleichzeitig aktiv zum Erhalt des historischen Bauwerks beizutragen.
1: 9 Jahre sind vorüber, jeweils mit 3 Jugendlichen. Man muss das ja einordnen, es geht um ein freiwilliges soziales Jahr. Das heißt, es gibt immer einen Mix zwischen Arbeiten vor Ort, hier am Denkmal, hier im Tierpark, am Mausoleum und auch Seminaren, die durch die Jugendbauhütte in Quedlinburg, das ist hier die Organisation in Sachsen-Anhalt, das begleitet und organisiert.
0: Schritt für Schritt ging und geht es voran. In dem vergangenen Jahrzehnt ist bereits einiges geschafft worden. Seit 2017 engagiert sich die Jugendbauhütte für den Erhalt des Mausoleums. Und die Ergebnisse können sich sehen lassen.
1: Wenn wir sehen, was wir geschafft haben,

0: Tür greifen. Und bildlich, symbolisch, Sie sehen es im Hintergrund, haben wir jetzt auch eine neue Tür im Mausoleum. Man kommt dran, wir machen das Denkmal wieder erlebbar, wieder fühlbar.
1: Für die FSJler Merit Gerlach, Leontine Tietz und Arne Christoph ging ihr Einsatzjahr zu Ende. An einigen Stellen haben sie dabei auch ganz persönliche Spuren hinterlassen. Ihre Arbeit bleibt damit über ihre Zeit hinaus am Mausoleum sichtbar.
2: Wir haben in dem letzten Jahr mit der vergangenen Truppe 25, 26 hinten auf der Ostseite sehr viel Erdreich bewegt, Freilegungen vorgenommen, um wieder neue Raumwände zu setzen und darauf dann eine neue Decke zu verlegen.
1: Darüber hinaus haben die drei Teilnehmer des vergangenen Jahrgangs einen eigenen Film über das Mausoleum produziert. Das dabei entstandene Material soll in Kürze fertiggestellt werden und anschließend in eine Dokumentation einfließen, die die Regisseurin Christine Nagel über das historische Bauwerk plant. Des Weiteren ist eine Jubiläumsfeier in Vorbereitung.
2: Die letzte Jugendtruppe hat sich zur Aufgabe gemacht, nächstes Jahr 27 ein ehemaligen Treffen zu organisieren, wo alle Teilnehmer der Jugendbehütte, der Einsatzstelle Mausoleum sich hier einfinden sollen. Das wären so insgesamt bei 10 Jahren sind das 30 Jugendliche. Dieser jene wird vielleicht schon mit Anhang kommen, wie auch immer, das bringt ja das Leben so mit sich. Ja, mal gucken, was dann da Feines rauskommt.
1: Damit bleibt der 9. Jahrgang auch weiterhin mit dem Mausoleum und der dort geleisteten Arbeit verbunden. Ihren Staffelstein haben die drei nun aber an die nächste Generation weitergegeben. Die neue Gruppe steht bereits in den Startlöchern. Sie freuen sich auf handwerkliche Arbeiten, neue Herausforderungen und praktische Erfahrungen im Denkmalschutz.
3: Ich spreche immer für alle Dessauer. Ich glaube, als Dessauer kennt man das Mausoleum. Immer wenn man früher zum Tierpark gegangen ist, hat man es gesehen und war, denke ich, auch immer ein bisschen fasziniert davon. Und als ich dann, während ich in der 10. Klasse war, davon gehört habe, dass man hier sich einsetzen kann, als FSJler dabei helfen kann, das Mausoleum ein bisschen schöner zu machen, hat mich das sehr inspiriert und ich wollte dabei sein und den Leuten hier unter die Arme greifen und unterstützen.
4: Eigentlich als Überbrückungsjahr, weil ich wusste noch nicht, wo ich hingehen soll. Nach Schule, für die Ausbildung, wusste ich noch nicht ganz genau, wo ich hingehen sollte. Dann habe ich das hier gesehen in Roßlau auf der Tafel und dann habe ich mich entschieden, hier mich zu bewerben.
5: Ich bin hier, weil ich von mehreren Ausbildungsplätzen abgelehnt wurde und das Mausoleum übers Internet gesehen habe und mir dachte, ja, ist was Handwerkliches, ich wollte in die Richtung und dann habe ich mir gedacht, ja, bewerbe ich mich hier.
1: Für die drei neuen FSJler gibt es am Mausoleum bereits einiges zu tun. Und die nächsten Projekte sind schon geplant.
2: Mit der neuen Truppe, die jetzt angefangen hat mit dem heutigen Tag, werden wir dann die Raumtrennwände unten auf der Ostseite entstehen lassen und die Vorbereitungen treffen für die Deckenauflage. Und im Winter werden wir uns dann im Innenbereich des Mausoleums bewegen. Das heißt im Einzelnen, dass wir wieder Mosaike säubern und Fehlstellen im Mosaik wieder restaurieren.
1: Es bleibt also spannend, was sich am Dessauer Mausoleum im kommenden Jahr noch alles bewegen wird.
6: Nach dem sehr knappen Ausscheiden aus dem Rang 1 RBW-Kreispokal durch eine 3:4 Niederlage gegen Pochösa ging es für den TuS Kochstedt am 12. September mit dem Liga-Alltag weiter. Auf heimischen Rasen empfing man den FC Eintracht Köthen zum zweiten Spieltag der Landesklasse 4. Die Köthener wollten an ihren erfolgreichen Saisonstart anknüpfen und für das Team aus Dessau ging es darum, sich die ersten Punkte zu sichern. Nach wenigen Minuten die Hausherren erstmals gefährlich. Maximilian Teubrecht erobert sich den Ball auf Höhe der Mittellinie und versucht's gleich mal. Etwas zu hoch angesetzt. Die Eintracht aus der Bachstadt findet aber besser in die Partie. In der 11. Minute wird Kochstedt dann von einem schnell ausgeführten Freistoß etwas überrascht. Jakub Nowakowskis Schuss kann Nico Hanke noch halten. Der Abpraller kommt aber zu Amadou Narey, der zur Führung für die Gäste

0: einnickt. Das ging alles zu schnell für den TuS. Und nur eine Minute später die Köthner erneut im Spielaufbau. Tomasz Bartosiak probiert's mal mit dem hohen Ball, der perfekt auf dem Kopf von Amadou Naré landet. Der Doppelschlag für die Eintracht durch zwei Kopfballtore des 24-jährigen Stürmers. Kochstedt hier einfach noch nicht ganz auf der Höhe. In der 16. Minute der nächste Vorstoß von Köthen. Den Schuss von Jakub Nowakowski kann die TuS-Defensive aber noch blocken. Weiterhin nur die Gäste. Marcel Zvonik aus der Distanz. Kein Problem für Nico Hanke. Über eine halbe Stunde ist bereits gespielt. Eintracht kommt über Michael Zawada. Die Hereingabe und der Schuss von Leonel Koinanga noch unhaltbar abgefälscht. Jetzt wird es richtig bitter für die Gastgeber. Von denen kommt offensiv so gut wie gar nichts. Hier mal ein Freistoß von Maximilian Teubrecht am Tor vorbei. Neben den Treffern der Gäste sehen die Zuschauer hier sonst nur einige gelbe Karten auf beiden Seiten. Wie hier für Philipp Sträuber wegen eines Schubsers. Mit der 3:0-Führung für Köthen geht es dann in die Pause. Der zweite Durchgang ist dann ziemlich highlightarm. Das spielbestimmende Team bleiben zwar die Gäste, ohne jedoch wirklich gefährlich vom Tor zu werden. Nach über einer Stunde der erste wirklich vernünftige Angriff der Hausherren in diesem Spiel. Robert Krieg kriegt das Spielgerät am Ende aber nicht aufs Tor gedrückt. Jetzt aber mal eine kleine Druckphase der Kochstädter. Nach einem Freistoß der Gäste macht es Robert Krieg hier gut und schnappt sich den Ball. Eintracht-Keeper Oliver Zaunbrecher kommt raus und klärt, nutzt dafür aber außerhalb des 16ers seine Hand. Folgerichtig sieht der Schlussmann die rote Karte und muss vom Platz. Ersatztorhüter Pascal Beck kommt daraufhin für Babatunde Arolu rein. Also ein Feldspieler weniger für die Köthener. Geht jetzt nochmal was für das Heimteam? Nicht wirklich. Dieser sehr schöne Abschluss von Dirk Lange an den Querbalken ist das Gefährlichste, was die Kochstädter in Überzahl hinkriegen. Der Schlussakkord gehört dann noch der Eintracht. In der 87. Minute gibt der TuS den Ball viel zu einfach her. Michael Zawada schickt Tomasz Bartosiak, der eiskalt aufs 4:0 erhöht. Auch in Unterzahl sind die Köthner hier überlegen. Am Ende geht der Sieg auch in der Höhe völlig in Ordnung. Für Kochstedt war der Gegner hier einfach eine Nummer zu groß.
1: Ja, wir haben mit ein paar individuellen Fehlern angefangen, sind dann irgendwann ein bisschen besser ins Spiel gekommen, haben auch schon mit der individuellen Klasse von Köthen gerechnet. War dann doch ein bisschen überraschend, so eine Klasse zu treffen, mussten uns dann drauf einstellen, haben es dann auch in der zweiten Halbzeit, würde ich sagen, relativ gut hinbekommen, dann auch auf einen 4:0 am Ende, aber besser geht immer im Endeffekt.
0: Also keine Punkte aus den ersten beiden Ligaspielen für Kochstedt und kein optimaler Start in die Saison. Welche Ziele hat sich der Verein für die neue Spielzeit gesetzt?
1: Eigentlich die gleichen wie letztes Jahr. Einstelliger Tabellenplatz, vielleicht auch, wenn es geht, irgendwo in der Mitte mitspielen. Wir hatten jetzt einen eher holprigen Start, die ersten beiden Spiele. Aber ich schaue da eigentlich relativ positiv, dass wir da unsere Spiele gewinnen, unsere Punkte holen und am Ende dann ein gutes Ergebnis erzielen.
0: Weiter geht es für die Köthner am 20. September mit einem Heimspiel gegen den SV Friedersdorf. Der TuS muss am selben Tag auswärts beim FC Viktoria Wittenberg ran. Das nächste Heimspiel in Kochstedt gibt's dann am 26. September gegen den SV Puch-Rösa.
2: Am 9. September kam es gegen 14 Uhr ins Herbst zu einem Verkehrsunfall, bei dem ein 15-jähriger E-Scooter-Fahrer leicht verletzt wurde. Anschließend entfernte sich der bislang unbekannte Autofahrer von der Unfallstelle. Der Mann war mit seinem Fahrzeug auf der Straße Alter Teich unterwegs und wollte nach rechts in die Fuhrstraße abbiegen. Dabei erfasste er einen Jugendlichen, der mit seinem E-Scooter die Fuhrstraße auf Höhe einer Fußgängerampel überquerte. Der 15-Jährige stürzte auf die Fahrbahn und zog sich leichte Verletzungen zu. Der Autofahrer stieg zunächst aus und erkundigte sich nach dem Befinden des Jugendlichen. Anschließend setzte er seine Fahrt jedoch in Richtung Magdeburg fort, ohne seine Personalien zu hinterlassen oder die erforderlichen Maßnahmen an der Unfallstelle zu treffen. Der Unfallverursacher wird als etwa 70 Jahre alt und ca. 1,70 Meter groß beschrieben. Er soll eine Stirnglatze sowie ein Kinn- und Oberlippenbart haben. Unterwegs war er mit einem dunklen Kleinwagen älteren Typs. Vom Kennzeichen konnte das Fragment WB abgelesen werden. Der 15-Jährige wurde ambulant in einem nahegelegenen Krankenhaus behandelt. Am E-Scooter entstand lediglich geringer Sachschaden. Die Polizei bittet Zeugen, die Angaben zum Unfall, zum Fahrzeug oder zum Fahrer machen könnten, sich beim Revierkommissariat Zerbst unter 03923-7160 zu melden. Und das waren sie, die aktuellen Nachrichten hier bei Zeitnah. Jetzt folgt noch das Wetter sowie die Meldungen aus der Region. Bis dahin haben Sie eine schöne Zeit und auf Wiedersehen.
3: Am Freitag ist es voraussichtlich stark bewölkt mit Temperaturen um die 20 Grad. Es kommt am Morgen vereinzelt zu leichten Regen, was sich aber im Laufe der Mittagszeit widerlegt. Begleitet wird dies mit einer leichten Brise aus dem Westen. Insgesamt erwartet uns damit ein bewölkter, aber milder und trockener Tag.

0: Hallo und herzlich willkommen, liebe Zuschauer von RAN 1 und RBW Regionalfernsehen, zu unserer Auslosung des RAN 1 RBW Kreispokals und des Reservepokals. Und wie immer, Sie als Stammzuschauer wissen es, haben wir natürlich kompetente Verstärkung hier im Studio. Zum einen Timo Stenke, er ist Staffelleiter der Kreisliga Nord beim Kreisfachverband Anhalt-Bitterfeld. Hallo und herzlich willkommen.
1: Hallo.
0: Und unsere Losfee Annika, hallo, schön, dass du da bist und ja, gleich geht es auch los mit der Auslosung. Zuvor aber die Frage an Timo. Zwei Partien stehen ja noch aus. Es ist der FC Stahl Aachen gegen den Zürbiger FC und auch der FSV Löberitz gegen die ASG Vorwärts Dessau. Warum sind die noch nicht gespielt und wann soll es ja, ins Rennen gehen?
1: Also diese beiden Partien werden am 3. Oktober nachgeholt. Das sind jeweils noch Partien aus dem Achtelfinale. Wobei bei Aachen gegen Zürbich ist das Problem gewesen, dass Zürbich leider viele Spieler am 6. September abstellen musste, weil sie im Staatsdienst arbeiten und dort die Wahlen waren in Sachsen-Anhalt. Und beim Spiel Löberitz gegen Vorwärts Dessau, da gab es das Spiel der zweiten Hauptrunde Vorwärts Dessau gegen Petersroda erst am 6.9.
0: Und wann werden die nachgeholt, die Spiele?
1: Die beiden Spiele finden jetzt am 3.10. statt.
0: Alles klar. Okay, gut, dann können wir eigentlich schon starten mit der Auslosung. Es geht ja um den RAN 1 RBW Kreispokal und zwar das Viertelfinale. Und dann gehen wir in die Auslosung.

0: Der TSV Blau-Weiß Brenner.
1: So, dann kommt jetzt der Gegner, also Brenner zu Hause.
0: Brenner zu Hause. Wir schauen, wer nach Brenner reisen muss.

0: Trainer spielt gegen den Sieger vom FC Stahl Aachen gegen den Zürbiger FC. Hier ist es so, sollte Stahl Aachen diese Partie gewinnen, dann wird in Aachen gespielt. Sollte Zürbig diese Partie gewinnen, wird in Brenner gespielt.
1: Okay. Also haben wir schon sozusagen die erste Ansetzung. Gehen wir gleich in die zweite.

0: Der SV Poch-Röser genießt Heimrecht.
1: Und die nächste Kugel.

0: Gegen den SV Rutsch, da der SV Rutsch in der Kreisliga spielt, wird diese Partie gedreht. Das heißt, das Spiel findet in Rutsch statt.
1: Alles klar, haben wir notiert. Und kommen zur dritten Partie.

0: spielt gegen den FC Eintracht Köthen.
1: So, und dann kommen wir zur vierten Partie.

0: Der Sieger der Partie FSV Löberitz gegen ASG Vorwärts Dessau hat Heimrecht. Und spielt gegen den Dessauer SV 97.
1: Könnte ja durchaus eine Art Derby werden, ne? Wenn ASG eventuell gegen den SV 97 antritt.
0: Richtig, wenn die ASG ihr Spiel am 3.10. in Löberitz gewinnen sollte, dann heißt die Partie ASG Vorwärts Dessau gegen Dessauer SV 97.
1: So, dann schauen wir uns nochmal auf der Grafik die Ansetzungen an. Also der TSV Blau-Weiß Brena gegen den FC Stahl Aachen oder den Zürcher FC, je nachdem, wer das Spiel am 3. Oktober gewinnen wird. Der SV 1920 Rotsch gegen SV 1922 Poch-Rösa. Die Germania 08 Roßlau gegen FC Eintracht Köthen. Und dann der Gewinner aus Löberitz und Dessau oder Vorwärts-Dessau-Partie gegen den Dessauer SV 97. Ja, Timo, vielleicht noch kurz eine Anmerkung, wann genau wird gespielt?
0: Also grundsätzlich ist die Austragung des Viertelfinales am 3. und 4. Oktober. Man muss ja aber berücksichtigen, dass die Spiele in Brena oder von Brena gegen den Sieger aus Aachen gegen Zürbich und der Sieger aus Löberitz gegen Vorwärts Dessau gegen den Dessau SV 97 erst am 14.11. gespielt werden, weil eben diese anderen beiden Partien am 3.10. gespielt werden.
1: Also wichtig für Ihren Terminkalender, diese Daten sich zu notieren oder zu merken. Gut. Während wir die Kugeln tauschen, vielleicht kannst du mir, Timo, noch die Frage beantworten. Der TSV Rot-Weiß Zerbst 2 hat ja Aachen mit 0-7, also den Stahl Aachen 2, mit 0-7 auf die Bretter geschickt. Lass uns mal kurz über Favoritenrollen reden.
0: Das ist natürlich im Reservepokal meistens so, dass wir ja auch Kreisoberligamannschaften im Reservepokal haben. Und die sollten eigentlich schon eine gewisse Favoritenrolle innehaben. Das heißt also, da Thalheim 2. gegen Reppichau 2. ausgeschieden ist, sehe ich hier Reppichau 2. natürlich als einer der Favoriten und Union Sandersdorf 2.
1: Okay, also haben wir auch das notiert und kommen jetzt schon zur Auslosung des Reservepokals. Auch hier geht es in die Viertelfinalpartien. Dementsprechend gibt es noch eine kurze Anmerkung, denn zwei Lose liegen schon da.
0: Ja, im Reservepokal ist es so, dass wir diesmal nur 6 Lose im Viertelfinale haben. Das heißt also, 3 Partien auslosen werden, weil 2 Mannschaften aus einem Verein im Viertelfinale stehen. Und laut der Pokalausschreibung des KV Anhalt-Bitterfeld müssen diese beiden Mannschaften im Viertelfinale gegeneinander spielen. Das heißt also, die Partie lautet hier schon SG Reppichau 3. gegen SG Reppichau 2.
1: Okay, also haben wir das auch zur Kenntnis genommen und gehen schon hinein in die Auslosung zum Reservepokal. Also jetzt 6 Lose.

0: Die zweite Mannschaft des Zürbiger FC. Mit einem Heimspiel. Spielt gegen den Sieger aus Blau-Weiß Schrotowitz, zweite FSG Lok Blau-Weiß Dessau. Diese Partie wird am 3.10. ausgetragen. Demzufolge wird das Spiel im Reservepokal im Viertelfinale auf den 14.11. geschoben.
1: Auf den 14.11., also diese Partie Zürbiger FC, zweite gegen entweder SV Blau-Weiß 55 Schrotowitz, die zweite, oder FSG Lok Blau-Weiß Dessau. Ja, das haben wir zur Kenntnis genommen, machen weiter mit der dritten Ansetzung. Ah, die gehen ein bisschen schwer, ne? Oh. Sicher ist sicher.
0: Jo. Die SG Union Sandersdorf, zweite Mannschaft, wurde zwar als Heimspiel gezogen, wird aber definitiv ein Auswärtsspiel haben, weil nur noch Gegner aus der unterklassigen Meisterschaftsklassen drin sind.
1: Okay, also dann suchen wir den Gegner. Oder wir suchen den Ort, wohin Sandersdorf die zweite fahren wird.
0: Genau. Das wird eine sehr weite Fahrt für Sandersdorf. Der TSV Rot-Weiß Zerbst, zweite, empfängt die SG Union Sandersdorf, zweite Mannschaft.
1: Es gibt ja auch eine Fähre, also von daher sollte es schon möglich sein. Und dann kommen wir zur letzten Partie, die hier auszulosen ist.
0: So, die letzte Partie lautet der ESV Petersroda, zweite Mannschaft, spielt gegen die zweite Mannschaft des SV Germania 08 Roßlau.
1: Tja, dann haben wir sie eigentlich alle ausgelost und kommen gleich auf den Blick zur Grafik. Vielleicht doch vorher die Frage, oder schauen wir uns doch erstmal noch schnell die Grafik an. Also die SG 1948 Reppichau, die dritte zu Hause, logisch gegen die Reppichau zweite Mannschaft. Der Zürbiger FC spielt gegen den Gewinner der anstehenden Partie SV Blau-Weiß Schrotowitz, die zweite gegen FSG ESV Lok Blau-Weiß Dessau. Der TSV Rot-Weiß Zerbst, die zweite, gegen die SG Union Sandersdorf, zweite, und ESV Petersroda, zweite Mannschaft, gegen SV Germania 08 Roßlau, die zweite Mannschaft. Also, das war die Auslosung zum Reservepokal. Ja, Timo, auch hier die Frage natürlich nach einer Favoritenrolle, denn wir haben ja gesehen, wenn wir auf die Tabellen schauen, bis mal auf die letzten Spiele, Wulfen ist ja vom Rasen geschickt wurden mit einem 10:0 von Schrotowitz.
0: War aber die erste Mannschaft.
1: Okay.
0: Natürlich, ich sage mal so, die zweiten Mannschaften kennen die Regeln und wissen, wie sie eventuell auskosten können. Und ich sage mal so, bei dem Spiel Schrotowitz zweite gegen Lok Blau-Weiß ist es natürlich so, dass Schrotowitz erste schon raus ist und demzufolge könnte Schrotowitz zweite natürlich eventuell auffüllen.
1: Naja, wir haben das schon verstanden, was du da so versteckt erwähnt hattest. Ja, Spieltage hatten wir auch erwähnt, hatten wir das? Ja, hatten wir, genau, wie der auch der RBW Rang 1 Kreispokal am 3. oder 4. Oktober.
0: Genau so ist es.
1: Wunderbar. Gut, Timo, dann vielen Dank für deine tatkräftige Unterstützung, für das Fachwissen und vielen Dank Annika für das Auslosen. Ich hoffe auch zu euren Gunsten war sie gut unterwegs, unsere Losfee Annika. Und ja, damit sind wir auch schon am Ende der Auslosung zum Rang 1 RBW Kreispokal und zum Reservepokal. Wünschen natürlich allen Mannschaften viel Erfolg und wir werden ja den ein oder anderen Spieltag bzw. Spielansetzung dann auch mit der Kamera begleiten. Also bis dahin, machen Sie es gut. und auf Wiedersehen.

0: Hallo und herzlich willkommen zur neuesten Ausgabe von Zeitnah hier auf RAN 1. 3 Jahre lang hat die AOK Sachsen-Anhalt die Kindertagesstätte Luisenkinder in Dessau-Roßlau im Rahmen des Gesundheitsprogramms Julinchen Kids begleitet. Ziel des Projektes ist es, Kinder spielerisch für eine gesunde Lebensweise zu begeistern. Im Mittelpunkt stehen gesunde Ernährung, Bewegung und seelisches Wohlbefinden. Die Erzieherinnen und Erzieher erhielten fachliche Unterstützung und Materialien für die Umsetzung im Kita-Alltag. Auch Eltern wurden durch gemeinsame Aktionen einbezogen. Die Gesundheit der pädagogischen Fachkräfte war ebenfalls Bestandteil des Programms. Zum Abschluss wurde die erfolgreiche Teilnahme mit einer Förderung von 300 Euro gewürdigt. Zudem erhielt die Kita das Prädikat Gesunde Julinchen Kids Kindertagesstätte und kann das Programm auch künftig fortführen. Anfang September begann für viele Jugendliche ein neuer Lebensabschnitt. Während die einen eine Ausbildung starten, entschieden sich andere für ein freiwilliges soziales Jahr. Drei von ihnen engagieren sich in diesem Jahr im Dessauer Mausoleum. Am 1. September wurde dort feierlich der Staffelstein an die neuen FSJler übergeben. Dabei ging der Blick nicht nur nach vorn, sondern auch zurück auf die letzten 10 Jahre und auf das, was in dieser Zeit bereits erreicht wurde. Der Staffelstein der Jugendbauhütte wurde an der Einsatzstelle am Dessauer Mausoleum feierlich weitergegeben. Seit mittlerweile 10 Jahren gibt es hier die Möglichkeit, im Rahmen eines freiwilligen sozialen Jahres handwerkliche Erfahrungen zu sammeln und gleichzeitig aktiv zum Erhalt des historischen Bauwerks beizutragen.
1: 9 Jahre sind vorüber, jeweils mit 3 Jugendlichen. Man muss das ja einordnen, es geht um ein freiwilliges soziales Jahr. Das heißt, es gibt immer einen Mix zwischen Arbeiten vor Ort, hier am Denkmal, hier im Tierpark, am Mausoleum und auch Seminaren, die durch die Jugendbauhütte in Quedlinburg, das ist hier die Organisation in Sachsen-Anhalt, das begleitet und organisiert.
0: Schritt für Schritt ging und geht es voran. In dem vergangenen Jahrzehnt ist bereits einiges geschafft worden. Seit 2017 engagiert sich die Jugendbauhütte für den Erhalt des Mausoleums. Und die Ergebnisse können sich sehen lassen.
1: Wenn wir sehen, was wir geschafft haben, beginnen, wer sich noch erinnern kann, hier mit dem Springbrunnen, der vor 9 Jahren nicht funktioniert hat, sondern über viele, viele Jahre einfach ein Loch in der Wiese war, den haben wir in dem ersten Jahr errichtet, neu gebaut, neu funktionsfähig gestaltet. Und angeschlossen an die Elektrik mit dem Pumpsystem etc., einschließlich der Wege, der eine oder andere, man sieht das immer wieder schön bei Ausstellungen, hat noch alte Fotos. Es gab hier diese, ja, DDR-Plattenwege, wo man nicht wirklich vorangekommen sind. Das haben wir im ersten Jahr errichtet. In den Folgejahren dann über die Treppe, über den Zugang hier zum Mausoleum wieder möglich zu machen. Wenn man mal zurückdenkt, hier war ein Maschendrahtzaun. Es war abgesperrt, man konnte nicht mal an die Tür.

0: Tür greifen. Und bildlich, symbolisch, Sie sehen es im Hintergrund, haben wir jetzt auch eine neue Tür im Mausoleum. Man kommt dran, wir machen das Denkmal wieder erlebbar, wieder fühlbar.
1: Für die FSJler Merit Gerlach, Leontine Tietz und Arne Christoph ging ihr Einsatzjahr zu Ende. An einigen Stellen haben sie dabei auch ganz persönliche Spuren hinterlassen. Ihre Arbeit bleibt damit über ihre Zeit hinaus am Mausoleum sichtbar.
2: Wir haben in dem letzten Jahr mit der vergangenen Truppe 25, 26 hinten auf der Ostseite sehr viel Erdreich bewegt, Freilegungen vorgenommen, um wieder neue Raumwände zu setzen und darauf dann eine neue Decke zu verlegen.
1: Darüber hinaus haben die drei Teilnehmer des vergangenen Jahrgangs einen eigenen Film über das Mausoleum produziert. Das dabei entstandene Material soll in Kürze fertiggestellt werden und anschließend in eine Dokumentation einfließen, die die Regisseurin Christine Nagel über das historische Bauwerk plant. Des Weiteren ist eine Jubiläumsfeier in Vorbereitung.
2: Die letzte Jugendtruppe hat sich zur Aufgabe gemacht, nächstes Jahr 27 ein ehemaligen Treffen zu organisieren, wo alle Teilnehmer der Jugendbeute der Einsatzstelle Mausoleum sich hier einfinden sollen. Das wären so insgesamt bei 10 Jahren sind das 30 Jugendliche. Dieser jene wird vielleicht schon mit Anhang kommen, wie auch immer, das bringt ja das Leben so mit sich. Ja, mal gucken, was dann da Feines rauskommt.
1: Damit bleibt der 9. Jahrgang auch weiterhin mit dem Mausoleum und der dort geleisteten Arbeit verbunden. Ihren Staffelstein haben die drei nun aber an die nächste Generation weitergegeben. Die neue Gruppe steht bereits in den Startlöchern. Sie freuen sich auf handwerkliche Arbeiten, neue Herausforderungen und praktische Erfahrungen im Denkmalschutz.
3: Ich spreche mal für alle Dessauer. Ich glaube, als Dessauer kennt man das Mausoleum. Immer wenn man früher zum Tierpark gegangen ist, hat man es gesehen und war, denke ich, auch immer ein bisschen fasziniert davon. Und als ich dann, während ich in der 10. Klasse war, davon gehört habe, dass man hier sich einsetzen kann, als FSJler dabei helfen kann, das Mausoleum ein bisschen schöner zu machen, hat mich das sehr inspiriert und ich wollte dabei sein und den Leuten hier unter die Arme greifen und unterstützen.
4: Eigentlich als Überbrückungsjahr, weil ich wusste noch nicht, wo ich hingehen soll. Nach Schule, für die Ausbildung, wusste ich noch nicht ganz genau, wo ich hingehen sollte. Dann habe ich das hier gesehen in Roßlau auf der Tafel und dann habe ich mich entschieden, hier mich zu bewerben.
5: Ich bin hier, weil ich von mehreren Ausbildungsplätzen abgelehnt wurde und das Mausoleum übers Internet gesehen habe und mir dachte, ja, ist was Handwerkliches, ich wollte in die Richtung und dann habe ich mir gedacht, ja, bewerbe ich mich hier.
1: Für die drei neuen FSJler gibt es am Mausoleum bereits einiges zu tun und die nächsten Projekte sind schon geplant.
2: Mit der neuen Truppe, die jetzt angefangen hat mit dem heutigen Tag, werden wir dann die Raumtrennwände unten auf der Ostseite entstehen lassen. Und die Vorbereitungen treffen für die Deckenauflage. Und im Winter werden wir uns dann im Innenbereich des Mausoleums bewegen. Das heißt im Einzelnen, dass wir wieder Mosaike säubern und Fehlstellen im Mosaik wieder restaurieren.
1: Es bleibt also spannend, was sich am Dessauer Mausoleum im kommenden Jahr noch alles bewegen wird.
6: Nach dem sehr knappen Ausscheiden aus dem Rang 1 RBW-Kreispokal durch eine 3:4 Niederlage gegen Pochösa ging es für den TuS Kochstedt am 12. September mit dem Liga-Alltag weiter. Auf heimischen Rasen empfing man den FC Eintracht Köthen zum zweiten Spieltag der Landesklasse 4. Die Köthener wollten an ihren erfolgreichen Saisonstart anknüpfen und für das Team aus Dessau ging es darum, sich die ersten Punkte zu sichern. Nach wenigen Minuten die Hausherren erstmals gefährlich. Maximilian Teubrecht erobert sich den Ball auf Höhe der Mittellinie und versucht's gleich mal. Etwas zu hoch angesetzt. Die Eintracht aus der Bachstadt findet aber besser in die Partie. In der 11. Minute wird Kochstedt dann von einem schnell ausgeführten Freistoß etwas überrascht. Jakub Nowakowskis Schuss kann Nico Hanke noch halten. Der Abpraller kommt aber zu Amadou Narey, der zur Führung für die Gäste

0: einnickt. Das ging alles zu schnell für den TuS. Und nur eine Minute später die Köthner erneut im Spielaufbau. Tomasz Bartosiak probiert's mal mit dem hohen Ball, der perfekt auf dem Kopf von Amadou Naré landet. Der Doppelschlag für die Eintracht durch zwei Kopfballtore des 24-jährigen Stürmers. Kochstedt hier einfach noch nicht ganz auf der Höhe. In der 16. Minute der nächste Vorstoß von Köthen. Den Schuss von Jakub Nowakowski kann die TuS-Defensive aber noch blocken. Weiterhin nur die Gäste. Marcel Zvonik aus der Distanz. Kein Problem für Nico Hanke. Über eine halbe Stunde ist bereits gespielt. Eintracht kommt über Michael Zawada. Die Hereingabe. Und der Schuss von Leonel Koinanga noch unhaltbar abgefälscht. Jetzt wird es richtig bitter für die Gastgeber. Von denen kommt offensiv so gut wie gar nichts. Hier mal ein Freistoß von Maximilian Teubrecht. Am Tor vorbei. Neben den Treffern der Gäste sehen die Zuschauer hier sonst nur einige gelbe Karten auf beiden Seiten. Wie hier für Philipp Sträuber wegen eines Schubsers. Mit der 3:0-Führung für Köthen geht es dann in die Pause. Der zweite Durchgang ist dann ziemlich highlightarm. Das spielbestimmende Team bleiben zwar die Gäste, ohne jedoch wirklich gefährlich vom Tor zu werden. Nach über einer Stunde der erste wirklich vernünftige Angriff der Hausherren in diesem Spiel. Robert Krieg kriegt das Spielgerät, am Ende aber nicht aufs Tor gedrückt. Jetzt aber mal eine kleine Druckphase der Kochstädter. Nach einem Freistoß der Gäste macht es Robert Krieg hier gut und schnappt sich den Ball. Eintracht-Keeper Oliver Zaunbrecher kommt raus und klärt, nutzt dafür aber außerhalb des 16ers seine Hand. Folgerichtig sieht der Schlussmann die rote Karte und muss vom Platz. Ersatztorhüter Pascal Beck kommt daraufhin für Babatunde Arolu rein. Also ein Feldspieler weniger für die Köthener. Geht jetzt nochmal was für das Heimteam? Nicht wirklich. Dieser sehr schöne Abschluss von Dirk Lange an den Querbalken ist das Gefährlichste, was die Kochstädter in Überzahl hinkriegen. Der Schlussakkord gehört dann noch der Eintracht. In der 87. Minute gibt der TuS den Ball viel zu einfach her. Michael Zawada schickt Tomasz Bartosiak, der eiskalt aufs 4:0 erhöht. Auch in Unterzahl sind die Köthner hier überlegen. Am Ende geht der Sieg auch in der Höhe völlig in Ordnung. Für Kochstedt war der Gegner hier einfach eine Nummer zu groß.
1: Ja, wir haben mit ein paar individuellen Fehlern angefangen, sind dann irgendwann ein bisschen besser ins Spiel gekommen, haben auch schon mit der individuellen Klasse von Köthen gerechnet. War dann doch ein bisschen überraschend, so eine Klasse zu treffen, mussten uns dann drauf einstellen, haben es dann auch in der zweiten Halbzeit, würde ich sagen, relativ gut hinbekommen, dann auch auf einen 4:0 am Ende, aber besser geht immer im Endeffekt.
0: Also keine Punkte aus den ersten beiden Ligaspielen für Kochstedt und kein optimaler Start in die Saison. Welche Ziele hat sich der Verein für die neue Spielzeit gesetzt?
1: Eigentlich die gleichen wie letztes Jahr. Einstelliger Tabellenplatz, vielleicht auch, wenn es geht, irgendwo in der Mitte mitspielen. Wir hatten jetzt einen eher holprigen Start, die ersten beiden Spiele. Aber ich schaue da eigentlich relativ positiv, dass wir da unsere Spiele gewinnen, unsere Punkte holen und am Ende dann ein gutes Ergebnis erzielen.
0: Weiter geht es für die Köthner am 20. September mit einem Heimspiel gegen den SV Friedersdorf. Der TuS muss am selben Tag auswärts beim FC Viktoria Wittenberg ran. Das nächste Heimspiel in Kochstedt gibt's dann am 26. September gegen den SV Puch-Rösa.
2: Am 9. September kam es gegen 14 Uhr ins Herbst zu einem Verkehrsunfall, bei dem ein 15-jähriger E-Scooter-Fahrer leicht verletzt wurde. Anschließend entfernte sich der bislang unbekannte Autofahrer von der Unfallstelle. Der Mann war mit seinem Fahrzeug auf der Straße Alter Teich unterwegs und wollte nach rechts in die Fuhrstraße abbiegen. Dabei erfasste er einen Jugendlichen, der mit seinem E-Scooter die Fuhrstraße auf Höhe einer Fußgängerampel überquerte. Der 15-Jährige stürzte auf die Fahrbahn und zog sich leichte Verletzungen zu. Der Autofahrer stieg zunächst aus und erkundigte sich nach dem Befinden des Jugendlichen. Anschließend setzte er seine Fahrt jedoch in Richtung Magdeburg fort, ohne seine Personalien zu hinterlassen oder die erforderlichen Maßnahmen an der Unfallstelle zu treffen. Der Unfallverursacher wird als etwa 70 Jahre alt und ca. 1,70 Meter groß beschrieben. Er soll eine Stirnglatze sowie ein Kinn und

0: Oberlippenbart haben. Unterwegs war er mit einem dunklen Kleinwagen älteren Typs. Vom Kennzeichen konnte das Fragment WB abgelesen werden. Der 15-Jährige wurde ambulant in einem nahegelegenen Krankenhaus behandelt. Am E-Scooter entstand lediglich geringer Sachschaden. Die Polizei bittet Zeugen, die Angaben zum Unfall, zum Fahrzeug oder zum Fahrer machen könnten, sich beim Revierkommissariat Zerbst unter 03923-7160 zu melden. Und das waren sie, die aktuellen Nachrichten hier bei Zeitnah. Jetzt folgt noch das Wetter sowie die Meldungen aus der Region. Bis dahin haben Sie eine schöne Zeit und auf Wiedersehen.
1: Am Freitag ist es voraussichtlich stark bewölkt mit Temperaturen um die 20 Grad. Es kommt am Morgen vereinzelt zu leichten Regen, was sich aber im Laufe der Mittagszeit widerlegt. Begleitet wird dies mit einer leichten Brise aus dem Westen. Insgesamt erwartet uns damit ein bewölkter, aber milder und trockener Tag.

0: Hallo und herzlich willkommen, liebe Zuschauer von RAN 1 und RBW Regionalfernsehen, zu unserer Auslosung des RAN 1 RBW Kreispokals und des Reservepokals. Und wie immer, Sie als Stammzuschauer wissen es, haben wir natürlich kompetente Verstärkung hier im Studio. Zum einen Timo Stenke, er ist Staffelleiter der Kreisliga Nord beim Kreisfachverband Anhalt-Bitterfeld. Hallo und herzlich willkommen.
1: Hallo.
0: Und unsere Losfee Annika, hallo, schön, dass du da bist und ja, gleich geht es auch los mit der Auslosung. Zuvor aber die Frage an Timo. Zwei Partien stehen ja noch aus. Es ist der FC Stahl Aachen gegen den Zürbiger FC und auch der FSV Löberitz gegen die ASG Vorwärts Dessau. Warum sind die noch nicht gespielt und wann soll es ja, ins Rennen gehen?
1: Also diese beiden Partien werden am 3. Oktober nachgeholt. Das sind jeweils noch Partien aus dem Achtelfinale. Wobei bei Aachen gegen Zürbich ist das Problem gewesen, dass Zürbich leider viele Spieler am 6. September abstellen musste, weil sie im Staatsdienst arbeiten und dort die Wahlen waren in Sachsen-Anhalt. Und beim Spiel Löberitz gegen Vorwärts Dessau, da gab es das Spiel der zweiten Hauptrunde Vorwärts Dessau gegen Petersroda erst am 6.9.
0: Und wann werden die nachgeholt, die Spiele?
1: Die beiden Spiele finden jetzt am 3.10. statt.
0: Alles klar. Okay, gut, dann können wir eigentlich schon starten mit der Auslosung. Es geht ja um den RAN 1 RBW Kreispokal und zwar das Viertelfinale. Und dann gehen wir in die Auslosung.

0: Der TSV Blau-Weiß Brena.
1: So, da kommt jetzt der Gegner, also Brena zu Hause.
0: Brena zu Hause. Wir schauen, wer nach Brena reisen muss.

0: Trainer spielt gegen den Sieger vom FC Stahl Aachen gegen den Zürbiger FC. Hier ist es so, sollte Stahl Aachen diese Partie gewinnen, dann wird in Aachen gespielt. Sollte Zürbig diese Partie gewinnen, wird in Brenner gespielt.
1: Okay. Also haben wir schon sozusagen die erste Ansetzung. Gehen wir gleich in die zweite.

0: Der SV Poch-Röser genießt Heimrecht.
1: Und die nächste Kugel.

0: Gegen den SV Rutsch, da der SV Rutsch in der Kreisliga spielt, wird diese Partie gedreht. Das heißt, das Spiel findet in Rutsch statt.
1: Alles klar, haben wir notiert und kommen zur dritten Partie.

0: spielt gegen den FC Eintracht Köthen.
1: So, und dann kommen wir zur vierten Partie.

0: Der Sieger der Partie FSV Löberitz gegen ASG Vorwärts Dessau hat Heimrecht. Und spielt gegen den Dessauer SV 97.
1: Könnte ja durchaus eine Art Derby werden, ne? Wenn ASG eventuell gegen den SV 97 antritt.
0: Richtig, wenn die ASG ihr Spiel am 3.10. in Löberitz gewinnen sollte, dann heißt die Partie ASG Vorwärts Dessau gegen Dessauer SV 97.
1: So, dann schauen wir uns nochmal auf der Grafik die Ansetzungen an. Also der TSV Blau-Weiß-Brehna gegen den FC Stahl Aachen oder den Zürbiger FC, je nachdem, wer das Spiel am 3. Oktober gewinnen wird. Der SV 1920 Rotsch gegen SV 1922 Poch-Rösa. Die Germania 08 Roßlau gegen FC Eintracht Köthen. Und dann der Gewinner aus Löberitz und Dessau oder Vorwärts Dessau Partie gegen den Dessauer SV 97. Ja, Timo, vielleicht noch kurz eine Anmerkung, wann genau wird gespielt?
0: Also grundsätzlich ist die Austragung des Viertelfinales am 3. und 4. Oktober. Man muss hier aber berücksichtigen, dass die Spiele in Brehna oder von Brehna gegen den Sieger aus Aachen gegen Zürbig und der Sieger aus Löberitz gegen Vorwärts Dessau gegen den Dessauer SV 97 erst am 14.11. gespielt werden, weil eben diese anderen beiden Partien am 3.10. gespielt werden.
1: Also wichtig für Ihren Terminkalender, diese Daten sich zu notieren oder zu merken. Gut, während wir die Kugeln tauschen, vielleicht kannst du mir, Timo, noch die Frage beantworten. Der TSV Rot-Weiß Herbst 2 hat ja, hat ja Aachen mit 0 zu 7, also den Stahl Aachen 2 mit 0 zu 7 auf die Bretter geschickt. Lass uns mal kurz über Favoritenrollen reden.
0: Das ist natürlich im Reservepokal meistens so, dass wir ja auch Kreisoberligamannschaften im Reservepokal haben und die sollten eigentlich schon eine gewisse Favoritenrolle innehaben. Das heißt also, da Thalheim Zweite gegen Reppichau Zweite ausgeschieden ist, sehe ich hier Reppichau Zweite natürlich als einer der Favoriten und Union Sandersdorf Zweiter.
1: Okay, also haben wir auch das notiert und kommen jetzt schon zur Auslosung des Reservepokals. Auch hier geht es in die Viertelfinalpartien. Dementsprechend gibt es noch eine kurze Anmerkung, denn zwei Lose liegen schon da.
0: Ja, im Reservepokal ist es so, dass wir diesmal nur sechs Lose im Viertelfinale haben. Das heißt also, drei Partien auslosen werden, weil zwei Mannschaften aus einem Verein im Viertelfinale stehen. Und laut der Pokalausschreibung des KV Anhalt Bitterfeld müssen diese beiden Mannschaften im Viertelfinale gegeneinander spielen. Das heißt also, die Partie lautet hier schon SG Reppichau Dritte gegen SG Reppichau Zweiter.
1: Okay, also haben wir das auch zur Kenntnis genommen und gehen schon hinein in die Auslosung zum Reservepokal. Also jetzt sechs Lose.

0: Die zweite Mannschaft des Zürbiger FC mit einem Heimspiel. Spielt gegen den Sieger aus Blau-Weiß Schrottowitz, zweite FSG Lok Blau-Weiß Dessau. Diese Partie wird am 3.10. ausgetragen. Demzufolge wird das Spiel im Reservepokal im Viertelfinale auf den 14.11. geschoben.
1: Auf den 14.11., also diese Partie Zürbiger FC, zweite gegen entweder SV Blau-Weiß 55 Schrottowitz, die zweite, oder FSG Lok Blau-Weiß Dessau. Ja, das haben wir zur Kenntnis genommen, machen weiter mit der dritten Ansetzung. Ah, die gehen ein bisschen schwer, ne? Oh. Sicher ist sicher.
0: Jo. Die SG Union Sandersdorf, zweite Mannschaft, wurde zwar als Heimspiel gezogen, wird aber definitiv ein Auswärtsspiel haben, weil nur noch Gegner aus der unterklassigen Meisterschaftsklassen drin sind.
1: Okay, also dann suchen wir den Gegner. Oder wir suchen den Ort, wohin Sandersdorf die zweite fahren wird.
0: Genau. Das wird eine sehr weite Fahrt für Sandersdorf. Der TSV Rot-Weiß Zerbst, zweite, empfängt die SG Union Sandersdorf, zweite Mannschaft.
1: Es gibt ja auch eine Fähre, also von daher sollte es schon möglich sein. Und dann kommen wir zur letzten Partie, die hier auszulosen ist.
0: So, die letzte Partie lautet der ESV Petersrode, zweite Mannschaft, spielt gegen die zweite Mannschaft des SV Germania 08 Roßlau.
1: Tja, dann haben wir sie eigentlich alle ausgelost und kommen gleich auf den Blick zur Grafik. Vielleicht doch vorher die Frage, oder schauen wir uns doch erstmal noch schnell die Grafik an. Also die SG 1948 Reppichau, die dritte zu Hause, logisch gegen die Reppichau zweite Mannschaft. Der Zürbiger FC spielt gegen den Gewinner der anstehenden Partie SV Blau-Weiß Schrottowitz, die zweite gegen FSG ESV Lok Blau-Weiß Dessau. Der TSV Rot-Weiß Zerbst, die zweite, gegen die SG Union Sandersdorf, zweite, und ESV Petersroda, zweite Mannschaft, gegen SV Germania 08 Roßlau, die zweite Mannschaft. Also, das war die Auslosung zum Reservepokal. Ja, Timo, auch hier die Frage natürlich nach einer Favoritenrolle, denn wir haben ja gesehen, wenn wir auf die Tabellen schauen, bis mal auf die letzten Spiele, Wulfen ist ja vom Rasen geschickt wurden mit einem 10:0 von Schrottowitz.
0: War aber die erste Mannschaft.
1: Okay.
0: Natürlich, ich sage mal so, die zweiten Mannschaften kennen die Regeln und wissen, wie sie sie eventuell auskosten können. Und ich sage mal so, bei dem Spiel Schrottowitz zweite gegen Lok Blau-Weiß ist es natürlich so, dass Schrottowitz erste schon raus ist und demzufolge könnte Schrottowitz zweite natürlich eventuell auffüllen.
1: Naja, wir haben das schon verstanden, was du da so versteckt erwähnt hattest. Ja, Spieltage hatten wir auch erwähnt, hatten wir das? Ja, hatten wir, genau, wie der auch der RBW Ran 1 Kreispokal am 3. oder 4. Oktober.
0: Genau so ist es.
1: Wunderbar. Gut, Timo, dann vielen Dank für deine tatkräftige Unterstützung, für das Fachwissen und vielen Dank, Annika, für das Auslosen. Ich hoffe auch zu eurem Gunsten war sie gut unterwegs, unsere Losfee Annika. Und ja, damit sind wir auch schon am Ende der Auslosung zum Ran 1 RBW Kreispokal und zum Reservepokal. Wünschen natürlich allen Mannschaften viel Erfolg und wir werden ja den ein oder anderen Spieltag bzw. Spielansetzung dann auch mit der Kamera begleiten. Also bis dahin, machen Sie es gut und auf Wiedersehen.

0: Hallo und herzlich willkommen zur neuesten Ausgabe von Zeitnah hier auf RAN 1. 3 Jahre lang hat die AOK Sachsen-Anhalt die Kindertagesstätte Luisenkinder in Dessau-Roßlau im Rahmen des Gesundheitsprogramms Julinchen Kids begleitet. Ziel des Projektes ist es, Kinder spielerisch für eine gesunde Lebensweise zu begeistern. Im Mittelpunkt stehen gesunde Ernährung, Bewegung und seelisches Wohlbefinden. Die Erzieherinnen und Erzieher erhielten fachliche Unterstützung und Materialien für die Umsetzung im Kita-Alltag. Auch Eltern wurden durch gemeinsame Aktionen einbezogen. Die Gesundheit der pädagogischen Fachkräfte war ebenfalls Bestandteil des Programms. Zum Abschluss wurde die erfolgreiche Teilnahme mit einer Förderung von 300 Euro gewürdigt. Zudem erhielt die Kita das Prädikat Gesunde Julinchen Kids Kindertagesstätte und kann das Programm auch künftig fortführen. Anfang September begann für viele Jugendliche ein neuer Lebensabschnitt. Während die einen eine Ausbildung starten, entschieden sich andere für ein freiwilliges soziales Jahr. Drei von ihnen engagieren sich in diesem Jahr im Dessauer Mausoleum. Am 1. September wurde dort feierlich der Staffelstein an die neuen FSJler übergeben. Dabei ging der Blick nicht nur nach vorn, sondern auch zurück auf die letzten 10 Jahre und auf das, was in dieser Zeit bereits erreicht wurde. Der Staffelstein der Jugendbauhütte wurde an der Einsatzstelle am Dessauer Mausoleum feierlich weitergegeben. Seit mittlerweile 10 Jahren gibt es hier die Möglichkeit, im Rahmen eines freiwilligen sozialen Jahres handwerkliche Erfahrungen zu sammeln und gleichzeitig aktiv zum Erhalt des historischen Bauwerks beizutragen.
1: 9 Jahre sind vorüber, jeweils mit 3 Jugendlichen. Man muss das ja einordnen, es geht um ein freiwilliges soziales Jahr. Das heißt, es gibt immer einen Mix zwischen Arbeiten vor Ort, hier am Denkmal, hier im Tierpark, am Mausoleum und auch Seminaren, die durch die Jugendbauhütte in Quedlinburg, das ist hier die Organisation in Sachsen-Anhalt, das begleitet und organisiert.
0: Schritt für Schritt ging und geht es voran. In dem vergangenen Jahrzehnt ist bereits einiges geschafft worden. Seit 2017 engagiert sich die Jugendbauhütte für den Erhalt des Mausoleums. Und die Ergebnisse können sich sehen lassen.
1: Wenn wir sehen, was wir geschafft haben, beginnen, wer sich noch erinnern kann, hier mit dem Springbrunnen, der vor 9 Jahren nicht funktioniert hat, sondern über viele, viele Jahre einfach ein Loch in der Wiese war, den haben wir in dem ersten Jahr errichtet, neu gebaut, neu funktionsfähig gestaltet. Und angeschlossen an die Elektrik mit dem Pumpsystem etc., einschließlich der Wege, der eine oder andere, man sieht das immer wieder schön bei Ausstellungen, hat noch alte Fotos. Es gab hier diese ja, DDR-Plattenwege, wo man nicht wirklich vorangekommen sind. Das haben wir im ersten Jahr errichtet. In den Folgejahren dann über die Treppe, über den Zugang hier zum Mausoleum wieder möglich zu machen. Wenn man mal zurückdenkt, hier war ein Maschendrahtzaun. Es war abgesperrt, man konnte nicht mal an die Tür.

0: neue Decke zu verlegen.
1: Darüber hinaus haben die drei Teilnehmer des vergangenen Jahrgangs einen eigenen Film über das Mausoleum produziert. Das dabei entstandene Material soll in Kürze fertiggestellt werden und anschließend in eine Dokumentation einfließen, die die Regisseurin Christine Nagel über das historische Bauwerk plant. Des Weiteren ist eine Jubiläumsfeier in Vorbereitung.
0: Die letzte Jugendtruppe hat sich zur Aufgabe gemacht, nächstes Jahr 27 ein ehemaligen Treffen zu organisieren, wo alle Teilnehmer der Jugendbeute der Einsatzstelle Mausoleum sich hier einfinden sollen. Das wären so insgesamt bei 10 Jahren sind das 30 Jugendliche. Dieser oder jene wird vielleicht schon mit Anhang kommen, wie auch immer, das bringt ja das Leben so mit sich. Ja, mal gucken, was dann da Feines rauskommt.
1: Damit bleibt der 9. Jahrgang auch weiterhin mit dem Mausoleum und der dort geleisteten Arbeit verbunden. Ihren Staffelstein haben die drei nun aber an die nächste Generation weitergegeben. Die neue Gruppe steht bereits in den Startlöchern. Sie freuen sich auf handwerkliche Arbeiten, neue Herausforderungen und praktische Erfahrungen im Denkmalschutz.
2: Ich spreche mal für alle Dessauer. Ich glaube, als Dessauer kennt man das Mausoleum. Immer wenn man früher zum Tierpark gegangen ist, hat man es gesehen und war, denke ich, auch immer ein bisschen fasziniert davon. Und als ich dann, während ich in der 10. Klasse war, davon gehört habe, dass man hier sich einsetzen kann, als FSJler dabei helfen kann, das Mausoleum ein bisschen schöner zu machen, hat mich das sehr inspiriert und ich wollte dabei sein und den Leuten hier unter die Arme greifen und unterstützen.
3: Eigentlich als Überbrückungsjahr, weil ich wusste noch nicht, wo ich hingehen soll. Nach Schule, für die Ausbildung, wusste ich noch nicht ganz genau, wo ich hingehen sollte. Dann habe ich das hier gesehen in Roßlau auf der Tafel und dann habe ich mich entschieden, hier mich zu bewerben.
4: Ich bin hier, weil ich von mehreren Ausbildungsplätzen abgelehnt wurde und das Mausoleum übers Internet gesehen habe und mir dachte, ja, ist was Handwerkliches, ich wollte in die Richtung und dann habe ich mir gedacht, ja, bewerbe ich mich hier.
1: Für die drei neuen FSJler gibt es am Mausoleum bereits einiges zu tun. Und die nächsten Projekte sind schon geplant.
0: Mit der neuen Truppe, die jetzt angefangen hat mit dem heutigen Tag, werden wir dann die Raumtrennwände unten auf der Ostseite entstehen lassen und die Vorbereitungen treffen für die Deckenauflage. Und im Winter werden wir uns dann im Innenbereich des Mausoleums bewegen. Das heißt im Einzelnen, dass wir wieder Mosaike säubern und Fehlstellen im Mosaik wieder restaurieren.
1: Es bleibt also spannend, was sich am Dessauer Mausoleum im kommenden Jahr noch alles bewegen wird.
5: Nach dem sehr knappen Ausscheiden aus dem Rang 1 RBW-Kreispokal durch eine 3:4 Niederlage gegen Pochösa ging es für den TuS Kochstedt am 12. September mit dem Liga-Alltag weiter. Auf heimischen Rasen empfing man den FC Eintracht Köthen zum zweiten Spieltag der Landesklasse 4. Die Köthener wollten an ihren erfolgreichen Saisonstart anknüpfen und für das Team aus Dessau ging es darum, sich die ersten Punkte zu sichern. Nach wenigen Minuten die Hausherren erstmals gefährlich. Maximilian Teubrecht erobert sich den Ball auf Höhe der Mittellinie und versucht's gleich mal. Etwas zu hoch angesetzt. Die Eintracht aus der Bachstadt findet aber besser in die Partie. In der 11. Minute wird Kochstedt dann von einem schnell ausgeführten Freistoß etwas überrascht. Jakub Nowakowskis Schuss kann Nico Hanke noch halten. Der Abpraller kommt aber zu Amadou Narey, der zur Führung für die Gäste einnickt. Das ging alles zu schnell für den TuS. Und nur eine Minute später die Köthener erneut im Spielaufbau. Tomasz Bartosiak probiert's mal mit dem hohen Ball, der perfekt auf dem Kopf von Amadou Narey landet. Der Doppelschlag für die Eintracht durch zwei Kopfballtore des 24-jährigen Stürmers. Kochstedt hier einfach noch nicht ganz auf der Höhe. In der 16. Minute der nächste Vorstoß von Köthen. Den Schuss von Jakub Nowakowski kann die TuS-Defensive aber noch blocken. Weiterhin nur die Gäste. Marcel Zvonik aus der Distanz. Kein Problem für Nico Hanke. Über eine halbe Stunde ist bereits gespielt. Eintracht kommt über Michael Zawada. Die Hereingabe

0: habe. Und der Schuss von Leonel Koinanga noch unhaltbar abgefälscht. Jetzt wird es richtig bitter für die Gastgeber. Von denen kommt offensiv so gut wie gar nichts. Hier mal ein Freistoß von Maximilian Teubrecht. Am Tor vorbei. Neben den Treffern der Gäste sehen die Zuschauer hier sonst nur einige gelbe Karten auf beiden Seiten. Wie hier für Philipp Sträuber wegen eines Schubsers. Mit der 3:0-Führung für Köthen geht es dann in die Pause. Der zweite Durchgang ist dann ziemlich highlightarm. Das spielbestimmende Team bleiben zwar die Gäste, ohne jedoch wirklich gefährlich vom Tor zu werden. Nach über einer Stunde der erste wirklich vernünftige Angriff der Hausherren in diesem Spiel. Robert Krieg kriegt das Spielgerät, am Ende aber nicht aufs Tor gedrückt. Jetzt aber mal eine kleine Druckphase der Kochstädter. Nach einem Freistoß der Gäste macht es Robert Krieg hier gut und schnappt sich den Ball. Eintracht-Keeper Oliver Zaunbrecher kommt raus und klärt, nutzt dafür aber außerhalb des 16ers seine Hand. Folgerichtig sieht der Schlussmann die rote Karte und muss vom Platz. Ersatztorhüter Pascal Beck kommt daraufhin für Babatunde Arolu rein. Also ein Feldspieler weniger für die Köthener. Geht jetzt nochmal was für das Heimteam? Nicht wirklich. Dieser sehr schöne Abschluss von Dirk Lange an den Querbalken ist das Gefährlichste, was die Kochstädter in Überzahl hinkriegen. Der Schlussakkord gehört dann noch der Eintracht. In der 87. Minute gibt der TuS den Ball viel zu einfach her. Michael Zawada schickt Tomasz Bartosiak, der eiskalt aufs 4:0 erhöht. Auch in Unterzahl sind die Köthener hier überlegen. Am Ende geht der Sieg auch in der Höhe völlig in Ordnung. Für Kochstedt war der Gegner hier einfach eine Nummer zu groß.
1: Ja, wir haben mit ein paar individuellen Fehlern angefangen, sind dann irgendwann ein bisschen besser ins Spiel gekommen, haben auch schon mit der individuellen Klasse von Köthen gerechnet. War dann doch ein bisschen überraschend, so eine Klasse zu treffen, mussten uns dann drauf einstellen, haben es dann auch in der zweiten Halbzeit, würde ich sagen, relativ gut hinbekommen, dann auch auf einen 4:0 am Ende, aber besser geht immer im Endeffekt.
0: Also keine Punkte aus den ersten beiden Ligaspielen für Kochstedt und kein optimaler Start in die Saison. Welche Ziele hat sich der Verein für die neue Spielzeit gesetzt?
1: Eigentlich die gleichen wie letztes Jahr. Einstelliger Tabellenplatz, vielleicht auch, wenn es geht, irgendwo in der Mitte mitspielen. Wir hatten jetzt einen eher holprigen Start, die ersten beiden Spiele. Aber ich schaue da eigentlich relativ positiv, dass wir da unsere Spiele gewinnen, unsere Punkte holen und am Ende dann ein gutes Ergebnis erzielen.
0: Weiter geht es für die Köthener am 20. September mit einem Heimspiel gegen den SV Friedersdorf. Der TuS muss am selben Tag auswärts beim FC Viktoria Wittenberg ran. Das nächste Heimspiel in Kochstedt gibt's dann am 26. September gegen den SV Puch-Röser.
2: Am 9. September kam es gegen 14 Uhr ins Herbst zu einem Verkehrsunfall, bei dem ein 15-jähriger E-Scooter-Fahrer leicht verletzt wurde. Anschließend entfernte sich der bislang unbekannte Autofahrer von der Unfallstelle. Der Mann war mit seinem Fahrzeug auf der Straße Alter Teich unterwegs und wollte nach rechts in die Fuhrstraße abbiegen. Dabei erfasste er einen Jugendlichen, der mit seinem E-Scooter die Fuhrstraße auf Höhe einer Fußgängerampel überquerte. Der 15-Jährige stürzte auf die Fahrbahn und zog sich leichte Verletzungen zu. Der Autofahrer stieg zunächst aus und erkundigte sich nach dem Befinden des Jugendlichen. Anschließend setzte er seine Fahrt jedoch in Richtung Magdeburg fort, ohne seine Personalien zu hinterlassen oder die erforderlichen Maßnahmen an der Unfallstelle zu treffen. Der Unfallverursacher wird als etwa 70 Jahre alt und ca. 1,70 Meter groß beschrieben. Er soll eine Stirnglatze sowie ein Kinn- und Oberlippenbart haben. Unterwegs war er mit einem dunklen Kleinwagen älteren Typs. Vom Kennzeichen konnte das Fragment WB abgelesen werden. Der 15-Jährige wurde ambulant in einem nahegelegenen Krankenhaus behandelt. Am E-Scooter entstand lediglich geringer Sachschaden. Die Polizei bittet Zeugen, die Angaben zum Unfall, zum Fahrzeug oder zum Fahrer machen könnten, sich beim Revierkommissariat Zerbst unter 03923-7160 zu melden. Und das waren sie, die aktuellen Nachrichten hier bei Zeitnah. Jetzt folgt noch das Wetter sowie die Meldungen aus der Region. Bis dahin haben Sie eine schöne Zeit und auf Wiedersehen.
3: Am Freitag ist es voraussichtlich stark bewölkt mit Temperaturen um die 20 Grad. Es kommt am Morgen vereinzelt zu leichten Regen, was sich aber im Laufe der Mittagszeit widerlegt. Begleitet wird dies mit einer leichten Brise aus dem Westen. Insgesamt erwartet uns damit ein bewölkter, aber milder und trockener Tag.

0: Hallo und herzlich willkommen, liebe Zuschauer von RAN 1 und RBW Regionalfernsehen, zu unserer Auslosung des RAN 1 RBW Kreispokals und des Reservepokals. Und wie immer, Sie als Stammzuschauer wissen es, haben wir natürlich kompetente Verstärkung hier im Studio. Zum einen Timo Stenke, er ist Staffelleiter der Kreisliga Nord beim Kreisfachverband Anhalt-Bitterfeld. Hallo und herzlich willkommen.
1: Hallo.
0: Und unsere Losfee Annika, hallo, schön, dass du da bist und ja, gleich geht es auch los mit der Auslosung. Zuvor aber die Frage an Timo. Zwei Partien stehen ja noch aus. Es ist der FC Stahl Aachen gegen den Zürbiger FC und auch der FSV Löberitz gegen die ASG Vorwärts Dessau. Warum sind die noch nicht gespielt und wann soll es ja, ins Rennen gehen?
1: Also diese beiden Partien werden am 3. Oktober nachgeholt. Das sind jeweils noch Partien aus dem Achtelfinale. Wobei bei Aachen gegen Zürbich ist das Problem gewesen, dass Zürbich leider viele Spieler am 6. September abstellen musste, weil sie im Staatsdienst arbeiten und dort die Wahlen waren in Sachsen-Anhalt. Und beim Spiel Löberitz gegen Vorwärts Dessau, da gab es das Spiel der zweiten Hauptrunde Vorwärts Dessau gegen Petersroda erst am 6.9.
0: Und wann werden die nachgeholt, die Spiele?
1: Die beiden Spiele finden jetzt am 3.10. statt.
0: Alles klar. Okay, gut, dann können wir eigentlich schon starten mit der Auslosung. Es geht ja um den RAN 1 RBW Kreispokal und zwar das Viertelfinale. Und dann gehen wir in die Auslosung.

0: Der TSV Blau-Weiß Brenner.
1: So, dann kommt jetzt der Gegner, also Brenner zu Hause.
0: Brenner zu Hause. Wir schauen, wer nach Brenner reisen muss.

0: Brehna spielt gegen den Sieger vom FC Stahl Aachen gegen den Zürbiger FC. Hier ist es so, sollte Stahl Aachen diese Partie gewinnen, dann wird in Aachen gespielt. Sollte Zürbig diese Partie gewinnen, wird in Brehna gespielt.
1: Okay. Also haben wir schon sozusagen die erste Ansetzung. Gehen wir gleich in die zweite.

0: Der SV Poch-Rösa genießt Heimrecht.
1: Und die nächste Kugel.

0: Gegen den SV Rutsch, da der SV Rutsch in der Kreisliga spielt, wird diese Partie gedreht. Das heißt, das Spiel findet in Rutsch statt.
1: Alles klar, haben wir notiert. Und kommen zur dritten Partie.

0: Der SV Germania 08 Roßlau mit einem Heimspiel.
1: Okay.

0: spielt gegen den FC Eintracht Köthen.
1: So, und dann kommen wir zur vierten Partie.

0: Der Sieger der Partie FSV Löberitz gegen ASG Vorwärts Dessau hat Heimrecht. Und spielt gegen den Dessauer SV 97.
1: Könnte ja durchaus eine Art Derby werden, ne? Wenn ASG eventuell gegen den SV 97 antritt.
0: Richtig, wenn die ASG ihr Spiel am 3.10. in Löberitz gewinnen sollte, dann heißt die Partie ASG Vorwärts Dessau gegen Dessauer SV 97.
1: So, dann schauen wir uns nochmal auf der Grafik die Ansetzungen an, also der TSV Blau-Weiß-Brehna gegen den FC Stahl Aachen oder den Zürcher FC, je nachdem, wer das Spiel am 3. Oktober gewinnen wird. Der SV 1920 Rotsch gegen SV 1922 Poch-Rösa. Die Germania 08 Roßlau gegen FC Eintracht Köthen. Und dann der Gewinner aus Löberitz und Dessau oder Vorwärts-Dessau-Partie gegen den Dessauer SV 97. Ja, Timo, vielleicht noch kurz eine Anmerkung, wann genau wird gespielt?
0: Also grundsätzlich ist die Austragung des Viertelfinales am 3. und 4. Oktober. Man muss hier aber berücksichtigen, dass die Spiele in Brehna oder von Brehna gegen den Sieger aus Aachen gegen Zürbich und der Sieger aus Löberitz gegen Vorwärts Dessau gegen den Dessau SV 97 erst am 14.11. gespielt werden, weil eben diese anderen beiden Partien am 3.10. gespielt werden.
1: Also wichtig für Ihren Terminkalender, diese Daten sich zu notieren oder zu merken. Gut, während wir die Kugeln tauschen, vielleicht kannst du mir, Timo, noch die Frage beantworten. Der TSV Rot-Weiß Herbst 2 hat ja, hat ja Aachen mit 0 zu 7, also den Stahl Aachen 2 mit 0 zu 7 auf die Bretter geschickt. Lass uns mal kurz über Favoritenrollen reden.
0: Das ist natürlich im Reservepokal meistens so, dass wir ja auch Kreisoberligamannschaften im Reservepokal haben und die sollten eigentlich schon eine gewisse Favoritenrolle innehaben. Das heißt also, da Thalheim Zweite gegen Reppichau Zweite ausgeschieden ist, sehe ich hier Reppichau Zweite natürlich als einer der Favoriten und Union Sandersdorf Zweiter.
1: Okay, also haben wir auch das notiert und kommen jetzt schon zur Auslosung des Reservepokals. Auch hier geht es in die Viertelfinalpartien. Dementsprechend gibt es noch eine kurze Anmerkung, denn zwei Lose liegen schon da.
0: Ja, im Reservepokal ist es so, dass wir diesmal nur sechs Lose im Viertelfinale haben. Das heißt also, drei Partien auslosen werden, weil zwei Mannschaften aus einem Verein im Viertelfinale stehen. Und laut der Pokalausschreibung des KV Anhalt-Bitterfeld müssen diese beiden Mannschaften im Viertelfinale gegeneinander spielen. Das heißt also, die Partie lautet hier schon SG Reppichau Dritte gegen SG Reppichau Zweiter.
1: Okay, also haben wir das auch zur Kenntnis genommen und gehen schon hinein in die Auslosung zum Reservepokal. Also jetzt sechs Lose.

0: weiß, dass er diese Partie wird am 3.10. ausgetragen. Demzufolge wird das Spiel im Reservepokal im Viertelfinale auf den 14.11. geschoben.
1: Auf den 14.11., also diese Partie Zürcher FC, zweite gegen entweder SV Blau-Weiß 55 Schottewitz, die zweite, oder FSG Lok Blau-Weiß Dessau. Ja, das haben wir zur Kenntnis genommen, machen weiter mit der dritten Ansetzung. Na, die gehen ein bisschen schwer, ne? Oh. Sicher ist sicher.
0: Jo. Die SG Union Sandersdorf, zweite Mannschaft, wurde zwar als Heimspiel gezogen, wird aber definitiv ein Auswärtsspiel haben, weil nur noch Gegner aus der unterklassigen Meisterschaftsklassen drin sind.
1: Okay, also dann suchen wir den Gegner. Oder wir suchen den Ort, wohin Sandersdorf die zweite fahren wird.
0: Genau. Das wird eine sehr weite Fahrt für Sandersdorf. Der TSV Rot-Weiß-Zerbst, zweite, empfängt die SG Union Sandersdorf, zweite Mannschaft.
1: Es gibt ja auch eine Fähre, also von daher sollte es schon möglich sein. Und dann kommen wir zur letzten Partie, die hier auszulosen ist.
0: So, die letzte Partie lautet der ESV Petersroda, zweite Mannschaft, spielt gegen die zweite Mannschaft des SV Germania 08 Roßlau.
1: Tja, dann haben wir sie eigentlich alle ausgelost und kommen gleich auf den Blick zur Grafik. Vielleicht doch vorher die Frage, oder schauen wir uns doch erstmal noch schnell die Grafik an. Also die SG 1948 Reppichau, die dritte zu Hause, logisch gegen die Reppichau zweite Mannschaft. Der Zürcher FC spielt gegen den Gewinner der anstehenden Partie SV Blau-Weiß Schottewitz, die zweite gegen FSG ESV Lok Blau-Weiß Dessau. Der TSV Rot-Weiß-Zerbst, die zweite, gegen die SG Union Sandersdorf, zweite, und ESV Petersroda, zweite Mannschaft, gegen SV Germania 08 Roßlau, die zweite Mannschaft. Also, das war die Auslosung zum Reservepokal. Ja, Timo, auch hier die Frage natürlich nach einer Favoritenrolle, denn wir haben ja gesehen, wenn wir auf die Tabellen schauen, beziehungsweise auf die letzten Spiele, Wulfen ist ja vom Rasen geschickt worden mit einem 10:0 von Schottewitz.
0: War aber die erste Mannschaft.
1: Okay.
0: Natürlich, ich sage mal so, die zweiten Mannschaften kennen die Regeln und wissen, wie sie sie eventuell auskosten können. Und ich sage mal so, bei dem Spiel Schottewitz zweite gegen Lok Blau-Weiß ist es natürlich so, dass Schottewitz erste schon raus ist und demzufolge könnte Schottewitz zweite natürlich eventuell auffüllen.
1: Naja, wir haben das schon verstanden, was du da so versteckt erwähnt hattest. Ja, Spieltage hatten wir auch erwähnt. Hatten wir das? Ja, hatten wir, genau, wie der auch der RBW Rang 1 Kreispokal am 3. oder 4. Oktober.
0: Genau so ist es.
1: Wunderbar. Gut, Timo, dann vielen Dank für deine tatkräftige Unterstützung, für das Fachwissen und vielen Dank, Annika, für das Auslosen. Ich hoffe auch zu eurem Gunsten war sie gut unterwegs, unsere Losfee Annika. Und ja, damit sind wir auch schon am Ende der Auslosung zum Rang 1 RBW Kreispokal und zum Reservepokal. Wünschen natürlich allen Mannschaften viel Erfolg und wir werden ja den ein oder anderen Spieltag bzw. Spielansetzung dann auch mit der Kamera begleiten. Also bis dahin, machen Sie es gut und auf Wiedersehen.

0: Hallo und herzlich willkommen zur neuesten Ausgabe von Zeitnah hier auf RAN 1. 3 Jahre lang hat die AOK Sachsen-Anhalt die Kindertagesstätte Luisenkinder in Dessau-Roßlau im Rahmen des Gesundheitsprogramms Julinchen Kids begleitet. Ziel des Projektes ist es, Kinder spielerisch für eine gesunde Lebensweise zu begeistern. Im Mittelpunkt stehen gesunde Ernährung, Bewegung und seelisches Wohlbefinden. Die Erzieherinnen und Erzieher erhielten fachliche Unterstützung und Materialien für die Umsetzung im Kita-Alltag. Auch Eltern wurden durch gemeinsame Aktionen einbezogen. Die Gesundheit der pädagogischen Fachkräfte war ebenfalls Bestandteil des Programms. Zum Abschluss wurde die erfolgreiche Teilnahme mit einer Förderung von 300 Euro gewürdigt. Zudem erhielt die Kita das Prädikat Gesunde Julinchen Kids Kindertagesstätte und kann das Programm auch künftig fortführen. Anfang September begann für viele Jugendliche ein neuer Lebensabschnitt. Während die einen eine Ausbildung starten, entschieden sich andere für ein freiwilliges soziales Jahr. Drei von ihnen engagieren sich in diesem Jahr im Dessauer Mausoleum. Am 1. September wurde dort feierlich der Staffelstein an die neuen FSJler übergeben. Dabei ging der Blick nicht nur nach vorn, sondern auch zurück auf die letzten 10 Jahre und auf das, was in dieser Zeit bereits erreicht wurde. Der Staffelstein der Jugendbauhütte wurde an der Einsatzstelle am Dessauer Mausoleum feierlich weitergegeben. Seit mittlerweile 10 Jahren gibt es hier die Möglichkeit, im Rahmen eines freiwilligen sozialen Jahres handwerkliche Erfahrungen zu sammeln und gleichzeitig aktiv zum Erhalt des historischen Bauwerks beizutragen.
1: 9 Jahre sind vorüber, jeweils mit 3 Jugendlichen. Man muss das ja einordnen, es geht um ein freiwilliges soziales Jahr. Das heißt, es gibt immer einen Mix zwischen Arbeiten vor Ort, hier am Denkmal, hier im Tierpark, am Mausoleum und auch Seminaren, die durch die Jugendbauhütte in Quedlinburg, das ist hier die Organisation in Sachsen-Anhalt, das begleitet und organisiert.
0: Schritt für Schritt ging und geht es voran. In dem vergangenen Jahrzehnt ist bereits einiges geschafft worden. Seit 2017 engagiert sich die Jugendbauhütte für den Erhalt des Mausoleums. Und die Ergebnisse können sich sehen lassen.
1: Wenn wir sehen, was wir geschafft haben, beginnen, wer sich noch erinnern kann, hier mit dem Springbrunnen, der vor 9 Jahren nicht funktioniert hat, sondern über viele, viele Jahre einfach ein Loch in der Wiese war, den haben wir in dem ersten Jahr errichtet, neu gebaut, neu funktionsfähig gestaltet. Und angeschlossen an die Elektrik mit dem Pumpsystem etc., einschließlich der Wege, der eine oder andere, man sieht das immer wieder schön bei Ausstellungen, hat noch alte Fotos. Es gab hier diese ja, DDR-Plattenwege, wo man nicht wirklich vorangekommen sind. Das haben wir im ersten Jahr errichtet. In den Folgejahren dann über die Treppe, über den Zugang hier zum Mausoleum wieder möglich zu machen. Wenn man mal zurückdenkt, hier war ein Maschendrahtzaun. Es war abgesperrt, man konnte nicht mal an die Tür greifen. Und bildlich, symbolisch, Sie sehen es im Hintergrund, haben wir jetzt auch eine neue Tür im Mausoleum. Man kommt dran, wir machen das Denkmal wieder erlebbar, wieder fühlbar.
0: Für die FSJler Merit Gerlach, Leontine Tietz und Arne Christoph ging ihr Einsatzjahr zu Ende. An einigen Stellen haben sie dabei auch ganz persönliche Spuren hinterlassen. Ihre Arbeit bleibt damit über ihre Zeit hinaus am Mausoleum sichtbar.
2: Wir haben in dem letzten Jahr mit der vergangenen Truppe 25, 26 hinten auf der Ostseite sehr viel Erdreich bewegt, Freilegungen vorgenommen, um wieder neue Raumwände zu setzen und darauf dann einen

0: neue Decke zu verlegen.
1: Darüber hinaus haben die drei Teilnehmer des vergangenen Jahrgangs einen eigenen Film über das Mausoleum produziert. Das dabei entstandene Material soll in Kürze fertiggestellt werden und anschließend in eine Dokumentation einfließen, die die Regisseurin Christine Nagel über das historische Bauwerk plant. Des Weiteren ist eine Jubiläumsfeier in Vorbereitung.
0: Die letzte Jugendtruppe hat sich zur Aufgabe gemacht, nächstes Jahr 27 ein ehemaligen Treffen zu organisieren, wo alle Teilnehmer der Jugendbeute der Einsatzstelle Mausoleum sich hier einfinden sollen. Das wären so insgesamt bei 10 Jahren sind das 30 Jugendliche. Dieser jene wird vielleicht schon mit Anhang kommen, wie auch immer. Das bringt ja das Leben so mit sich. Ja, mal gucken, was dann da Feines rauskommt.
1: Damit bleibt der 9. Jahrgang auch weiterhin mit dem Mausoleum und der dort geleisteten Arbeit verbunden. Ihren Staffelstein haben die drei nun aber an die nächste Generation weitergegeben. Die neue Gruppe steht bereits in den Startlöchern. Sie freuen sich auf handwerkliche Arbeiten, neue Herausforderungen und praktische Erfahrungen im Denkmalschutz.
2: Ich spreche mal für alle Dessauer. Ich glaube, als Dessauer kennt man das Mausoleum. Immer wenn man früher zum Tierpark gegangen ist, hat man es gesehen und war, denke ich, auch immer ein bisschen fasziniert davon. Und als ich dann, während ich in der 10. Klasse war, davon gehört habe, dass man hier sich einsetzen kann, als FSJler dabei helfen kann, das Mausoleum ein bisschen schöner zu machen, hat mich das sehr inspiriert und ich wollte dabei sein und den Leuten hier unter die Arme greifen und unterstützen.
3: Eigentlich als Überbrückungsjahr, weil ich wusste noch nicht, wo ich hingehen soll. Nach Schule, für die Ausbildung, wusste ich noch nicht ganz genau, wo ich hingehen sollte. Dann habe ich das hier gesehen in Roßlau auf der Tafel und dann habe ich mich entschieden, hier mich zu bewerben.
4: Ich bin hier, weil ich von mehreren Ausbildungsplätzen abgelehnt wurde und das Mausoleum übers Internet gesehen habe und mir dachte, ja, ist was Handwerkliches, ich wollte in die Richtung und dann habe ich mir gedacht, ja, bewerbe ich mich hier.
1: Für die drei neuen FSJler gibt es am Mausoleum bereits einiges zu tun. Und die nächsten Projekte sind schon geplant.
0: Mit der neuen Truppe, die jetzt angefangen hat mit dem heutigen Tag, werden wir dann die Raumtrennwände unten auf der Ostseite entstehen lassen und die Vorbereitungen treffen für die Deckenauflage. Und im Winter werden wir uns dann im Innenbereich des Mausoleums bewegen. Das heißt im Einzelnen, dass wir wieder Mosaike säubern und Fehlstellen im Mosaik wieder restaurieren.
1: Es bleibt also spannend, was sich am Dessauer Mausoleum im kommenden Jahr noch alles bewegen wird.
5: Nach dem sehr knappen Ausscheiden aus dem Rang 1 RBW-Kreispokal durch eine 3:4 Niederlage gegen Pochösa ging es für den TuS Kochstedt am 12. September mit dem Liga-Alltag weiter. Auf heimischen Rasen empfing man den FC Eintracht Köthen zum zweiten Spieltag der Landesklasse 4. Die Köthener wollten an ihren erfolgreichen Saisonstart anknüpfen und für das Team aus Dessau ging es darum, sich die ersten Punkte zu sichern. Nach wenigen Minuten die Hausherren erstmals gefährlich. Maximilian Teubrecht erobert sich den Ball auf Höhe der Mittellinie und versucht's gleich mal. Etwas zu hoch angesetzt. Die Eintracht aus der Bachstadt findet aber besser in die Partie. In der 11. Minute wird Kochstedt dann von einem schnell ausgeführten Freistoß etwas überrascht. Jakub Nowakowskis Schuss kann Nico Hanke noch halten. Der Abpraller kommt aber zu Amadou Narey, der zur Führung für die Gäste einnickt. Das ging alles zu schnell für den TuS. Und nur eine Minute später die Köthener erneut im Spielaufbau. Tomasz Bartosiak probiert's mal mit dem hohen Ball, der perfekt auf dem Kopf von Amadou Narey landet. Der Doppelschlag für die Eintracht durch zwei Kopfballtore des 24-jährigen Stürmers. Kochstedt hier einfach noch nicht ganz auf der Höhe. In der 16. Minute der nächste Vorstoß von Köthen. Den Schuss von Jakub Nowakowski kann die TuS-Defensive aber noch blocken. Weiterhin nur die Gäste. Marcel Zvonik aus der Distanz. Kein Problem für Nico Hanke. Über eine halbe Stunde ist bereits gespielt. Eintracht kommt über Michael Zawada. die Hereingabe

0: Und der Schuss von Leonel Koinanga noch unhaltbar abgefälscht. Jetzt wird es richtig bitter für die Gastgeber. Von denen kommt offensiv so gut wie gar nichts. Hier mal ein Freistoß von Maximilian Teubrecht am Tor vorbei. Neben den Treffern der Gäste sehen die Zuschauer hier sonst nur einige gelbe Karten auf beiden Seiten. Wie hier für Philipp Sträuber wegen eines Schubsers. Mit der 3:0-Führung für Köthen geht es dann in die Pause. Der zweite Durchgang ist dann ziemlich highlightarm. Das spielbestimmende Team bleiben zwar die Gäste, ohne jedoch wirklich gefährlich vom Tor zu werden. Nach über einer Stunde der erste wirklich vernünftige Angriff der Hausherren in diesem Spiel. Robert Krieg kriegt das Spielgerät am Ende aber nicht aufs Tor gedrückt. Jetzt aber mal eine kleine Druckphase der Kochstädter. Nach einem Freistoß der Gäste macht es Robert Krieg hier gut und schnappt sich den Ball. Eintracht-Keeper Oliver Zaunbrecher kommt raus und klärt, nutzt dafür aber außerhalb des 16ers seine Hand. Folgerichtig sieht der Schlussmann die rote Karte und muss vom Platz. Ersatztorhüter Pascal Beck kommt daraufhin für Babatunde Arolu rein. Also ein Feldspieler weniger für die Köthener. Geht jetzt nochmal was für das Heimteam? Nicht wirklich. Dieser sehr schöne Abschluss von Dirk Lange an den Querbalken ist das Gefährlichste, was die Kochstädter in Überzahl hinkriegen. Der Schlussakkord gehört dann noch der Eintracht. In der 87. Minute gibt der TuS den Ball viel zu einfach her. Michael Zawada schickt Tomasz Bartosiak, der eiskalt aufs 4:0 erhöht. Auch in Unterzahl sind die Köthener hier überlegen. Am Ende geht der Sieg auch in der Höhe völlig in Ordnung. Für Kochstedt war der Gegner hier einfach eine Nummer zu groß.
1: Ja, wir haben mit ein paar individuellen Fehlern angefangen, sind dann irgendwann ein bisschen besser ins Spiel gekommen, haben auch schon mit der individuellen Klasse von Köthen gerechnet. War dann doch ein bisschen überraschend, so eine Klasse zu treffen, mussten uns dann drauf einstellen, haben es dann auch in der zweiten Halbzeit, würde ich sagen, relativ gut hinbekommen, dann noch auf einen 4:0 am Ende, aber besser geht immer im Endeffekt.
0: Also keine Punkte aus den ersten beiden Ligaspielen für Kochstedt und kein optimaler Start in die Saison. Welche Ziele hat sich der Verein für die neue Spielzeit gesetzt?
1: Eigentlich die gleichen wie letztes Jahr. Einstelliger Tabellenplatz, vielleicht auch, wenn es geht, irgendwo in der Mitte mitspielen. Wir hatten jetzt einen eher holprigen Start, die ersten beiden Spiele. Aber ich schaue da eigentlich relativ positiv, dass wir da unsere Spiele gewinnen, unsere Punkte holen und am Ende dann ein gutes Ergebnis erzielen.
0: Weiter geht es für die Köthener am 20. September mit einem Heimspiel gegen den SV Friedersdorf. Der TuS muss am selben Tag auswärts beim FC Viktoria Wittenberg ran. Das nächste Heimspiel in Kochstedt gibt's dann am 26. September gegen den SV Puch-Rösa.
2: Am 9. September kam es gegen 14 Uhr ins Herbst zu einem Verkehrsunfall, bei dem ein 15-jähriger E-Scooter-Fahrer leicht verletzt wurde. Anschließend entfernte sich der bislang unbekannte Autofahrer von der Unfallstelle. Der Mann war mit seinem Fahrzeug auf der Straße Alter Teich unterwegs und wollte nach rechts in die Fuhrstraße abbiegen. Dabei erfasste er einen Jugendlichen, der mit seinem E-Scooter die Fuhrstraße auf Höhe einer Fußgängerampel überquerte. Der 15-Jährige stürzte auf die Fahrbahn und zog sich leichte Verletzungen zu. Der Autofahrer stieg zunächst aus und erkundigte sich nach dem Befinden des Jugendlichen. Anschließend setzte er seine Fahrt jedoch in Richtung Magdeburg fort, ohne seine Personalien zu hinterlassen oder die erforderlichen Maßnahmen an der Unfallstelle zu treffen. Der Unfallverursacher wird als etwa 70 Jahre alt und ca. 1,70 Meter groß beschrieben. Er soll eine Stirnglatze sowie ein Kinn- und Oberlippenbart haben. Unterwegs war er mit einem dunklen Kleinwagen älteren Typs. Vom Kennzeichen konnte das Fragment WB abgelesen werden. Der 15-Jährige wurde ambulant in einem nahegelegenen Krankenhaus behandelt. Am E-Scooter entstand lediglich geringer Sachschaden. Die Polizei bittet Zeugen, die Angaben zum Unfall, zum Fahrzeug oder zum Fahrer machen könnten, sich beim Revierkommissariat Zerbst unter 03923-7160 zu melden. Und das waren sie, die aktuellen Nachrichten hier bei Zeitnah. Jetzt folgt noch das Wetter sowie die Meldungen aus der Region. Bis dahin haben Sie eine schöne Zeit und auf Wiedersehen.
3: Am Freitag ist es voraussichtlich stark bewölkt mit Temperaturen um die 20 Grad. Es kommt am Morgen vereinzelt zu leichten Regen, was sich aber im Laufe der Mittagszeit widerlegt. Begleitet wird dies mit einer leichten Brise aus dem Westen. Insgesamt erwartet uns damit ein bewölkter, aber milder und trockener Tag.

0: Hallo und herzlich willkommen, liebe Zuschauer von RAN 1 und RBW Regionalfernsehen, zu unserer Auslosung des RAN 1 RBW Kreispokals und des Reservepokals. Und wie immer, Sie als Stammzuschauer wissen es, haben wir natürlich kompetente Verstärkung hier im Studio. Zum einen Timo Stenke, er ist Staffelleiter der Kreisliga Nord beim Kreisfachverband Anhalt-Bitterfeld. Hallo und herzlich willkommen.
1: Hallo.
0: Und unsere Losfee Annika, hallo, schön, dass du da bist und ja, gleich geht es auch los mit der Auslosung. Zuvor aber die Frage an Timo. Zwei Partien stehen ja noch aus. Es ist der FC Stahl Aachen gegen den Zürbiger FC und auch der FSV Löberitz gegen die ASG Vorwärts Dessau. Warum sind die noch nicht gespielt und wann soll es ja, ins Rennen gehen?
1: Also diese beiden Partien werden am 3. Oktober nachgeholt. Das sind jeweils noch Partien aus dem Achtelfinale. Wobei bei Aachen gegen Zürbich ist das Problem gewesen, dass Zürbich leider viele Spieler am 6. September abstellen musste, weil sie im Staatsdienst arbeiten und dort die Wahlen waren in Sachsen-Anhalt. Und beim Spiel Löberitz gegen Vorwärts Dessau, da gab es das Spiel der zweiten Hauptrunde Vorwärts Dessau gegen Petersroda erst am 6.9.
0: Und wann werden die nachgeholt, die Spiele?
1: Die beiden Spiele finden jetzt am 3.10. statt.
0: Alles klar. Okay, gut, dann können wir eigentlich schon starten mit der Auslosung. Es geht ja um den RAN 1 RBW Kreispokal und zwar das Viertelfinale. Und dann gehen wir in die Auslosung.

0: Der TSV Blau-Weiß Brenner.
1: So, dann kommt jetzt der Gegner, also Brenner zu Hause.
0: Brenner zu Hause. Wir schauen, wer nach Brenner reisen muss.

0: Trainer spielt gegen den Sieger vom FC Stahl Aachen gegen den Zürbiger FC. Hier ist es so, sollte Stahl Aachen diese Partie gewinnen, dann wird in Aachen gespielt. Sollte Zürbig diese Partie gewinnen, wird in Brena gespielt.
1: Okay. Also haben wir schon sozusagen die erste Ansetzung. Gehen wir gleich in die zweite.

0: Der SV Poch-Rösa genießt Heimrecht.
1: Und die nächste Kugel.

0: Gegen den SV Rutsch, da der SV Rutsch in der Kreisliga spielt, wird diese Partie gedreht. Das heißt, das Spiel findet in Rutsch statt.
1: Alles klar, haben wir notiert. Und kommen zur dritten Partie.

0: Der SV Germania 08 Roßlau mit einem Heimspiel
1: Okay.

0: spielt gegen den FC Eintracht Köthen.
1: So, und dann kommen wir zur vierten Partie.

0: Der Sieger der Partie FSV Löberitz gegen ASG Vorwärts Dessau hat Heimrecht. Und spielt gegen den Dessauer SV 97.
1: Könnte ja durchaus eine Art Derby werden, ne? Wenn ASG eventuell gegen den SV 97 antritt.
0: Richtig, wenn die ASG ihr Spiel am 3.10. in Löberitz gewinnen sollte, dann heißt die Partie ASG Vorwärts Dessau gegen Dessauer SV 97.
1: So, dann schauen wir uns nochmal auf der Grafik die Ansetzungen an. Also der TSV Blau-Weiß Brehna gegen den FC Stahl Aachen oder den Zürcher FC, je nachdem wer das Spiel am 3. Oktober gewinnen wird. Der SV 1920 Rotsch gegen SV 1922 Poch-Rösa. Die Germania 08 Roßlau gegen FC Eintracht Köthen. Und dann der Gewinner aus Löberitz und Dessau oder Vorwärts-Dessau-Partie gegen den Dessauer SV 97. Ja, Timo, vielleicht noch kurz eine Anmerkung. Wann genau wird gespielt?
0: Also grundsätzlich ist die Austragung des Viertelfinales am 3. und 4. Oktober. Man muss ja aber berücksichtigen, dass die Spiele in Brehna oder von Brehna gegen den Sieger aus Aachen gegen Zürbich und der Sieger aus Löberitz gegen Vorwärts Dessau gegen den Dessau SV 97 erst am 14.11. gespielt werden, weil eben diese anderen beiden Partien am 3.10. gespielt werden.
1: Also wichtig für euren, für Ihren Terminkalender, diese Daten sich zu notieren oder zu merken. Gut. Während wir die Kugeln tauschen, vielleicht kannst du mir, Timo, noch die Frage beantworten. Der TSV Rot-Weiß-Zerbst 2 hat ja, Aachen mit 0-7, also den Stahl Aachen 2 mit 0-7 auf die Bretter geschickt. Lass uns mal kurz über Favoritenrollen reden.
0: Das ist natürlich im Reservepokal meistens so, dass wir ja auch Kreisoberligamannschaften im Reservepokal haben. Und die sollten eigentlich schon eine gewisse Favoritenrolle innehaben. Das heißt also, da Thalheim Zweite gegen Reppichau Zweite ausgeschieden ist, sehe ich hier Reppichau Zweite natürlich als einer der Favoriten und Union Sandersdorf Zweiter.
1: Okay, also haben wir auch das notiert und kommen jetzt schon zur Auslosung des Reservepokals. Auch hier geht es in die Viertelfinalpartien, dementsprechend gibt es noch eine kurze Anmerkung, denn zwei Lose liegen schon da.
0: Ja, im Reservepokal ist es so, dass wir diesmal nur 6 Lose im Viertelfinale haben. Das heißt also, 3 Partien auslosen werden. Weil 2 Mannschaften aus einem Verein im Viertelfinale stehen und laut der Pokalausschreibung des KV Anhalt-Bitterfeld müssen diese beiden Mannschaften im Viertelfinale gegeneinander spielen. Das heißt also, die Partie lautet hier schon SG Reppichau Dritte gegen SG Reppichau Zweiter.
1: Okay, also haben wir das auch zur Kenntnis genommen und gehen schon hinein in die Auslosung zum Reservepokal. Also jetzt 6 Lose.

0: heißt das aus. Diese Partie wird am 3.10. ausgetragen. Demzufolge wird das Spiel im Reservepokal im Viertelfinale auf den 14.11. geschoben.
1: Auf den 14.11., also diese Partie Zürcher FC Zweite gegen entweder SV Blau-Weiß 55 Schottewitz die Zweite oder FSG Lok Blau-Weiß Dessau. Ja, das haben wir zur Kenntnis genommen, machen weiter mit der dritten Ansetzung. Na, die gehen ein bisschen schwer, ne? Sicher ist sicher.
0: Jo. Die SG Union Sandersdorf, zweite Mannschaft, wurde zwar als Heimspiel gezogen, wird aber definitiv ein Auswärtsspiel haben, weil nur noch Gegner aus der unterklassigen Meisterschaftsklassen drin sind.
1: Okay, also dann suchen wir den Gegner. Oder wir suchen den Ort, wohin Sandersdorf die zweite fahren wird.
0: Genau. Das wird eine sehr weite Fahrt für Sandersdorf. Der TSV Rot-Weiß-Zerbst Zweite empfängt die SG Union Sandersdorf Zweite Mannschaft.
1: Es gibt ja auch eine Fähre, also von daher sollte es schon möglich sein. Und dann kommen wir zur letzten Partie, die hier auszulosen ist.
0: So, die letzte Partie lautet der ESV Petersrode zweite Mannschaft spielt gegen die zweite Mannschaft des SV Germania 08 Roßlau.
1: Tja, dann haben wir sie eigentlich alle ausgelost und kommen gleich auf den Blick zur Grafik. Vielleicht doch vorher die Frage, oder schauen wir uns doch erstmal noch schnell die Grafik an. Also die SG 1948 Reppichau, die dritte zu Hause, logisch gegen die Reppichau zweite Mannschaft. Der Zürcher FC spielt gegen den Gewinner der anstehenden Partie SV Blau-Weiß Schottewitz, die zweite gegen FSG ESV Lok Blau-Weiß Dessau. Der TSV Rot-Weiß-Zerbst, die zweite, gegen die SG Union Sandersdorf, zweite und ESV Petersroda, zweite Mannschaft, gegen SV Germania 08 Roßlau, die zweite Mannschaft. Also, das war die Auslosung zum Reservepokal. Ja, Timo, auch hier die Frage natürlich nach einer Favoritenrolle, denn wir haben ja gesehen, wenn wir auf die Tabellen schauen, bis mal auf die letzten Spiele, Wulfen ist ja vom Rasen geschickt wurden mit einem 10:0 von Schottewitz.
0: War aber die erste Mannschaft.
1: Okay.
0: Natürlich, ich sage mal so, die zweiten Mannschaften kennen die Regeln und wissen, wie sie sie eventuell auskosten können. Und ich sage mal so, bei dem Spiel Schottewitz Zweite gegen Lok Blau-Weiß ist es natürlich so, dass Schottewitz Erste schon raus ist und demzufolge könnte Schottewitz Zweite natürlich eventuell auffüllen.
1: Naja, wir haben das schon verstanden, was du da so versteckt erwähnt hattest. Ja, Spieltage hatten wir auch erwähnt. Hatten wir das? Ja, hat er, genau, wie der auch der RBW Rang 1 Kreispokal am 3. oder 4. Oktober.
0: Genau so ist es.
1: Wunderbar. Gut, Timo, dann vielen Dank für deine tatkräftige Unterstützung, für das Fachwissen und vielen Dank, Annika, für das Auslosen. Ich hoffe auch zu euren Gunsten war sie gut unterwegs, unsere Losfee Annika. Und ja, damit sind wir auch schon am Ende der Auslosung zum Rang 1 RBW Kreispokal und zum Reservepokal. Wünschen natürlich allen Mannschaften viel Erfolg und wir werden ja den ein oder anderen Spieltag bzw. Spielansetzung dann auch mit der Kamera begleiten. Also bis dahin, machen Sie es gut und auf Wiedersehen.

0: Hallo und herzlich willkommen zur neuesten Ausgabe von Zeitnah hier auf RAN1. 3 Jahre lang hat die AOK Sachsen-Anhalt die Kindertagesstätte Luisenkinder in Dessau-Roßlau im Rahmen des Gesundheitsprogramms Julinchen Kids begleitet. Ziel des Projektes ist es, Kinder spielerisch für eine gesunde Lebensweise zu begeistern. Im Mittelpunkt stehen gesunde Ernährung, Bewegung und seelisches Wohlbefinden. Die Erzieherinnen und Erzieher erhielten fachliche Unterstützung und Materialien für die Umsetzung im Kita-Alltag. Auch Eltern wurden durch gemeinsame Aktionen einbezogen. Die Gesundheit der pädagogischen Fachkräfte war ebenfalls Bestandteil des Programms. Zum Abschluss wurde die erfolgreiche Teilnahme mit einer Förderung von 300 Euro gewürdigt. Zudem erhielt die Kita das Prädikat Gesunde Julinchen Kids Kindertagesstätte und kann das Programm auch künftig fortführen. Anfang September begann für viele Jugendliche ein neuer Lebensabschnitt. Während die einen eine Ausbildung starten, entschieden sich andere für ein freiwilliges soziales Jahr. 3 von ihnen engagieren sich in diesem Jahr im Dessauer Mausoleum. Am 1. September wurde dort feierlich der Staffelstein an die neuen FSJler übergeben. Dabei ging der Blick nicht nur nach vorn, sondern auch zurück auf die letzten 10 Jahre und auf das, was in dieser Zeit bereits erreicht wurde. Der Staffelstein der Jugendbauhütte wurde an der Einsatzstelle am Dessauer Mausoleum feierlich weitergegeben. Seit mittlerweile 10 Jahren gibt es hier die Möglichkeit, im Rahmen eines freiwilligen sozialen Jahres handwerkliche Erfahrungen zu sammeln und gleichzeitig aktiv zum Erhalt des historischen Bauwerks beizutragen.
1: 9 Jahre sind vorüber, jeweils mit 3 Jugendlichen. Man muss das ja einordnen, es geht um ein freiwilliges soziales Jahr. Das heißt, es gibt immer einen Mix zwischen Arbeiten vor Ort, hier am Denkmal, hier im Tierpark, am Mausoleum und auch Seminaren, die durch die Jugendbauhütte in Quedlinburg, das ist hier die Organisation in Sachsen-Anhalt, das begleitet und organisiert.
0: Schritt für Schritt ging und geht es voran. In dem vergangenen Jahrzehnt ist bereits einiges geschafft worden. Seit 2017 engagiert sich die Jugendbauhütte für den Erhalt des Mausoleums. Und die Ergebnisse können sich sehen lassen.
1: Wenn wir sehen, was wir geschafft haben, beginnend, wer sich noch erinnern kann, hier mit dem Springbrunnen, der vor 9 Jahren nicht funktioniert hat, sondern über viele, viele Jahre einfach ein Loch in der Wiese war, den haben wir in dem ersten Jahr errichtet, neu gebaut, neu funktionsfähig gestaltet und angeschlossen an die Elektrik mit dem Pumpsystem etc., einschließlich der Wege. Der eine oder andere, man sieht das immer wieder schön bei Ausstellungen, hat noch alte Fotos. Es gab hier diese, ja, DDR-Plattenwege, wo man nicht wirklich vorangekommen sind. Das haben wir im ersten Jahr errichtet, in den Folgejahren dann über die Treppe, über den Zugang hier zum Mausoleum wieder möglich zu machen. Wenn man mal zurückdenkt, hier war ein Maschendrahtzaun. Es war abgesperrt, man konnte nicht mal an die Tür greifen. Und bildlich, symbolisch, Sie sehen es im Hintergrund, haben wir jetzt auch eine neue Tür im Mausoleum. Man kommt ran, wir machen das Denkmal wieder erlebbar, wieder fühlbar.
0: Für die FSJler Merit Gerlach, Leontine Tietz und Arne Christoph ging ihr Einsatzjahr zu Ende. An einigen Stellen haben sie dabei auch ganz persönliche Spuren hinterlassen. Ihre Arbeit bleibt damit über ihre Zeit hinaus am Mausoleum sichtbar.
2: Wir haben in dem letzten Jahr mit der vergangenen Truppe 25, 26 hinten auf der Ostseite sehr viel Erdreich bewegt, Freilegungen vorgenommen, um wieder eine neue Raumwände zu setzen und darauf dann eine neue.

0: Mausoleum hier sich hier einfinden sollen. Das wären so insgesamt bei 10 Jahren sind das 30 Jugendliche. Dieser jene wird vielleicht schon mit Anhang kommen, wie auch immer. Das bringt ja das Leben so mit sich. Ja, mal gucken, was dann da Feines rauskommt.
1: Damit bleibt der 9. Jahrgang auch weiterhin mit dem Mausoleum und der dort geleisteten Arbeit verbunden. Ihren Staffelstein haben die drei nun aber an die nächste Generation weitergegeben. Die neue Gruppe steht bereits in den Startlöchern. Sie freuen sich auf handwerkliche Arbeiten, neue Herausforderungen und praktische Erfahrungen im Denkmalschutz.
2: Ich spreche mal für alle Dessauer. Ich glaube, als Dessauer kennt man das Mausoleum. Immer wenn man früher zum Tierpark gegangen ist, hat man es gesehen und war, denke ich, auch immer ein bisschen fasziniert davon. Und als ich dann, während ich in der 10. Klasse war, davon gehört habe, dass man hier sich einsetzen kann, als FSJler dabei helfen kann, das Mausoleum ein bisschen schöner zu machen, hat mich das sehr inspiriert und ich wollte dabei sein und den Leuten hier unter die Arme greifen und unterstützen.
3: Eigentlich als Überbrückungsjahr, weil ich wusste noch nicht, wo ich hingehen soll. Nach Schule, für die Ausbildung, wusste ich noch nicht ganz genau, wo ich hingehen sollte. Dann habe ich das hier gesehen in Roßlau auf der Tafel und dann habe ich mich entschieden, hier mich zu bewerben.
4: Ich bin hier, weil ich von mehreren Ausbildungsplätzen abgelehnt wurde und das Mausoleum übers Internet gesehen habe und mir dachte, ja, es ist was Handwerkliches, ich wollte in die Richtung und dann habe ich mir gedacht, ja, bewerbe ich mich hier.
1: Für die drei neuen FSJler gibt es am Mausoleum bereits einiges zu tun. Und die nächsten Projekte sind schon geplant.
0: Mit der neuen Truppe, die jetzt angefangen hat mit dem heutigen Tag, werden wir dann die Raumtrennwände unten auf der Ostseite entstehen lassen und die Vorbereitungen treffen für die Deckenauflage. Und im Winter werden wir uns dann im Innenbereich des Mausoleums bewegen. Das heißt im Einzelnen, dass wir wieder Mosaike säubern und Fehlstellen im Mosaik wieder restaurieren.
1: Es bleibt also spannend, was sich am Dessauer Mausoleum im kommenden Jahr noch alles bewegen wird.
5: Nach dem sehr knappen Ausscheiden aus dem Rang 1 RBW-Kreispokal durch eine 3:4 Niederlage gegen Pochösa ging es für den TuS Kochstedt am 12. September mit dem Liga-Alltag weiter. Auf heimischen Rasen empfing man den FC Eintracht Köthen zum zweiten Spieltag der Landesklasse 4. Die Köthener wollten an ihren erfolgreichen Saisonstart anknüpfen und für das Team aus Dessau ging es darum, sich die ersten Punkte zu sichern. Nach wenigen Minuten die Hausherren erstmals gefährlich. Maximilian Teubrecht erobert sich den Ball auf Höhe der Mittellinie und versucht's gleich mal. Etwas zu hoch angesetzt. Die Eintracht aus der Bachstadt findet aber besser in die Partie. In der 11. Minute wird Kochstedt dann von einem schnell ausgeführten Freistoß etwas überrascht. Jakub Nowakowskis Schuss kann Nico Hanke noch halten. Der Abpraller kommt aber zu Amadou Narey, der zur Führung für die Gäste einnickt. Das ging alles zu schnell für den TuS. Und nur eine Minute später die Köthener erneut im Spielaufbau. Tomasz Bartosiak probiert's mal mit dem hohen Ball, der perfekt auf dem Kopf von Amadou Narey landet. Der Doppelschlag für die Eintracht durch zwei Kopfballtore des 24-jährigen Stürmers. Kochstedt hier einfach noch nicht ganz auf der Höhe. In der 16. Minute der nächste Vorstoß von Köthen. Den Schuss von Jakub Nowakowski kann die TuS-Defensive aber noch blocken. Weiterhin nur die Gäste. Marcel Zvonik aus der Distanz. Kein Problem für Nico Hanke. Über eine halbe Stunde ist bereits gespielt. Eintracht kommt über Michael Zawada. Die Hereingabe. Und der Schuss von Leonel Koinanga noch unhaltbar abgefälscht. Jetzt wird es richtig bitter für die Gastgeber. Von denen kommt offensiv so gut wie gar nichts. Hier mal ein Freistoß von Maximilian Teubrecht am Tor vorbei. Neben den Treffern der Gäste sehen die Zuschauer hier sonst nur einige gelbe Karten auf beiden Seiten. Wie hier für Philipp Sträuber wegen eines Schubsers. Mit der 3:0 Führung für Köthen geht es dann in die Pause. Der zweite Durchgang ist dann ziemlich highlightarm. Das spielbestimmende Team bleiben zwar die Gäste, ohne jedoch wirklich gefährlich vom Tor zu werden. Nach über einer Stunde der erste wirklich vernünftige Angriff der Hausherren in diesem Spiel.

0: Robert Krieg kriegt das Spielgerät, am Ende aber nicht aufs Tor gedrückt. Jetzt aber mal eine kleine Druckphase der Kochstädter. Nach einem Freistoß der Gäste macht es Robert Krieg hier gut und schnappt sich den Ball. Eintracht-Keeper Oliver Zaunbrecher kommt raus und klärt, nutzt dafür aber außerhalb des 16ers seine Hand. Folgerichtig sieht der Schlussmann die rote Karte und muss vom Platz. Ersatztorhüter Pascal Beck kommt daraufhin für Babatunde Arolu rein. Also ein Feldspieler weniger für die Köthener. Geht jetzt nochmal was für das Heimteam? Nicht wirklich. Dieser sehr schöne Abschluss von Dirk Lange an den Querbalken ist das Gefährlichste, was die Kochstädter in Überzahl hinkriegen. Der Schlussakkord gehört dann noch der Eintracht. In der 87. Minute gibt der TuS den Ball viel zu einfach her. Michael Zawada schickt Tomasz Bartosiak, der eiskalt aufs 4:0 erhöht. Auch in Unterzahl sind die Köthener hier überlegen. Am Ende geht der Sieg auch in der Höhe völlig in Ordnung. Für Kochstädt war der Gegner hier einfach eine Nummer zu groß.
1: Ja, wir haben mit ein paar individuellen Fehlern angefangen, sind dann irgendwann ein bisschen besser ins Spiel gekommen, haben auch schon mit der individuellen Klasse von Köthen gerechnet. War dann doch ein bisschen überraschend, so eine Klasse zu treffen, mussten uns dann drauf einstellen, haben es dann auch in der zweiten Halbzeit, würde ich sagen, relativ gut hinbekommen, dann noch auf einen 4:0 am Ende, aber besser geht immer im Endeffekt.
0: Also keine Punkte aus den ersten beiden Ligaspielen für Kochstädt und kein optimaler Start in die Saison. Welche Ziele hat sich der Verein für die neue Spielzeit gesetzt?
1: Eigentlich die gleichen wie letztes Jahr. Einstelliger Tabellenplatz, vielleicht auch, wenn es geht, irgendwo in der Mitte mitspielen. Wir hatten jetzt einen eher holprigen Start, die ersten beiden Spiele. Aber ich schaue da eigentlich relativ positiv, dass wir da unsere Spiele gewinnen, unsere Punkte holen und am Ende dann ein gutes Ergebnis erzielen.
0: Weiter geht es für die Köthener am 20. September mit einem Heimspiel gegen den SV Friedersdorf. Der TuS muss am selben Tag auswärts beim FC Viktoria Wittenberg ran. Das nächste Heimspiel in Kochstädt gibt's dann am 26. September gegen den SV Puch-Rösa.
2: Am 9. September kam es gegen 14 Uhr ins Herbst zu einem Verkehrsunfall, bei dem ein 15-jähriger E-Scooter-Fahrer leicht verletzt wurde. Anschließend entfernte sich der bislang unbekannte Autofahrer von der Unfallstelle. Der Mann war mit seinem Fahrzeug auf der Straße Alter Teich unterwegs und wollte nach rechts in die Fuhrstraße abbiegen. Dabei erfasste er einen Jugendlichen, der mit seinem E-Scooter die Fuhrstraße auf Höhe einer Fußgängerampel überquerte. Der 15-Jährige stürzte auf die Fahrbahn und zog sich leichte Verletzungen zu. Der Autofahrer stieg zunächst aus und erkundigte sich nach dem Befinden des Jugendlichen. Anschließend setzte er seine Fahrt jedoch in Richtung Magdeburg fort, ohne seine Personalien zu hinterlassen oder die erforderlichen Maßnahmen an der Unfallstelle zu treffen. Der Unfallverursacher wird als etwa 70 Jahre alt und ca. 1,70 Meter groß beschrieben. Er soll eine Stirnglatze sowie ein Kinn- und Oberlippenbart haben. Unterwegs war er mit einem dunklen Kleinwagen älteren Typs. Vom Kennzeichen konnte das Fragment WB abgelesen werden. Der 15-Jährige wurde ambulant in einem nahegelegenen Krankenhaus behandelt. Am E-Scooter entstand lediglich geringer Sachschaden. Die Polizei bittet Zeugen, die Angaben zum Unfall, zum Fahrzeug oder zum Fahrer machen könnten, sich beim Revierkommissariat Zerbst unter 03923-7160 zu melden. Und das waren sie, die aktuellen Nachrichten hier bei Zeitnah. Jetzt folgt noch das Wetter sowie die Meldungen aus der Region. Bis dahin haben Sie eine schöne Zeit und auf Wiedersehen.
3: Am Freitag ist es voraussichtlich stark bewölkt mit Temperaturen um die 20 Grad. Es kommt am Morgen vereinzelt zu leichten Regen, was sich aber im Laufe der Mittagszeit widerlegt. Begleitet wird dies mit einer leichten Brise aus dem Westen. Insgesamt erwartet uns damit ein bewölkter, aber milder und trockener Tag.

0: Hallo und herzlich willkommen, liebe Zuschauer von RAN 1 und RBW Regionalfernsehen, zu unserer Auslosung des RAN 1 RBW Kreispokals und des Reservepokals. Und wie immer, Sie als Stammzuschauer wissen es, haben wir natürlich kompetente Verstärkung hier im Studio. Zum einen Timo Stenke, er ist Staffelleiter der Kreisliga Nord beim Kreisfachverband Anhalt-Bitterfeld. Hallo und herzlich willkommen.
1: Hallo.
0: Und unsere Losfee Annika, hallo, schön, dass du da bist und ja, gleich geht's auch los mit der Auslosung. Zuvor aber die Frage an Timo. Zwei Partien stehen ja noch aus. Es ist der FC Stahl Aachen gegen den Zürbiger FC und auch der FSV Löberitz gegen die ASG Vorwärts Dessau. Warum sind die noch nicht gespielt und wann soll es ja, ins Rennen gehen?
1: Also diese beiden Partien werden am 3. Oktober nachgeholt. Das sind jeweils noch Partien aus dem Achtelfinale. Wobei bei Aachen gegen Zürbich ist das Problem gewesen, dass Zürbich leider viele Spieler am 6. September abstellen musste, weil sie im Staatsdienst arbeiten und dort die Wahlen waren in Sachsen-Anhalt. Und beim Spiel Löberitz gegen Vorwärts Dessau, da gab es das Spiel der zweiten Hauptrunde Vorwärts Dessau gegen Petersroda erst am 6.9.
0: Und wann werden die nachgeholt, die Spiele?
1: Die beiden Spiele finden jetzt am 3.10. statt.
0: Alles klar. Okay, gut, dann können wir eigentlich schon starten mit der Auslosung. Es geht ja um den RAN 1 RBW Kreispokal und zwar das Viertelfinale. Und dann gehen wir in die Auslosung.

0: Der TSV Blau-Weiß Brenner.
1: So, dann kommt jetzt der Gegner, also Brenner zu Hause.
0: Brenner zu Hause. Wir schauen, wer nach Brenner reisen muss.

0: Trainer spielt gegen den Sieger vom FC Stahl Aachen gegen den Zürbiger FC. Hier ist es so, sollte Stahl Aachen diese Partie gewinnen, dann wird in Aachen gespielt. Sollte Zürbig diese Partie gewinnen, wird in Brenner gespielt.
1: Okay. Also haben wir schon sozusagen die erste Ansetzung. Gehen wir gleich in die zweite.

0: Der SV Poch-Röser genießt Heimrecht.
1: Und die nächste Kugel.

0: Gegen den SV Rotsch, da der SV Rotsch in der Kreisliga spielt, wird diese Partie gedreht. Das heißt, das Spiel findet in Rotsch statt.
1: Alles klar, haben wir notiert und kommen zur dritten Partie.

0: Der SV Germania 08 Roßlau mit einem Heimspiel.
1: Okay.

0: spielt gegen den FC Eintracht Köthen.
1: So, und dann kommen wir zur vierten Partie.

0: Der Sieger der Partie FSV Löberitz gegen ASG Vorwärts Dessau hat Heimrecht. Und spielt gegen den Dessauer SV 97.
1: Könnte ja durchaus eine Art Derby werden, ne? Wenn ASG eventuell gegen den SV 97 antritt.
0: Richtig, wenn die ASG ihr Spiel am 3.10. in Löberitz gewinnen sollte, dann heißt die Partie ASG Vorwärts Dessau gegen Dessauer SV 97.
1: So, dann schauen wir uns nochmal auf der Grafik die Ansetzungen an, also der TSV Blau-Weiß-Brehna gegen den FC Stahl Aachen oder den Zürcher FC, je nachdem, wer das Spiel am 3. Oktober gewinnen wird. Der SV 1920 Rotsch gegen SV 1922 Poch-Rösa, die Germania 08 Roßlau gegen FC Eintracht Köthen und dann der Gewinner aus Löberitz und Dessau oder Vorwärts-Dessau-Partie gegen den Dessauer SV 97. Ja, Timo, vielleicht noch kurz eine Anmerkung, wann genau wird gespielt?
0: Also grundsätzlich ist die Austragung des Viertelfinales am 3. und 4. Oktober. Man muss ja aber berücksichtigen, dass die Spiele in Brehna oder von Brehna gegen den Sieger aus Aachen gegen Zürbich und der Sieger aus Löberitz gegen Vorwärts Dessau gegen den Dessau SV 97 erst am 14.11. gespielt werden, weil eben diese anderen beiden Partien am 3.10. gespielt werden.
1: Also wichtig für Ihren Terminkalender, diese Daten sich zu notieren oder zu merken. Gut, während wir die Kugeln tauschen, vielleicht kannst du mir, Timo, noch die Frage beantworten. Der TSV Rot-Weiß Zerbst 2 hat ja, hat ja Aachen mit 0 zu 7, also den Stahl Aachen 2 mit 0 zu 7 auf die Bretter geschickt. Lass uns mal kurz über Favoritenrollen reden.
0: Es ist natürlich im Reservepokal meistens so, dass wir ja auch Kreisoberligamannschaften im Reservepokal haben und die sollten eigentlich schon eine gewisse Favoritenrolle innehaben. Das heißt also, da Thalheim Zweite gegen Reppichau Zweite ausgeschieden ist, sehe ich hier Reppichau Zweite natürlich als einer der Favoriten und Union Sandersdorf Zweiter.
1: Okay, also haben wir auch das notiert und kommen jetzt schon zur Auslosung des Reservepokals. Auch hier geht es in die Viertelfinalpartien. Dementsprechend gibt es noch eine kurze Anmerkung, denn zwei Lose liegen schon da.
0: Ja, im Reservepokal ist es so, dass wir diesmal nur sechs Lose im Viertelfinale haben. Das heißt also, drei Partien auslosen werden, weil zwei Mannschaften aus einem Verein im Viertelfinale stehen. Und laut der Pokalausschreibung des KV Anhalt Bitterfeld müssen diese beiden Mannschaften im Viertelfinale gegeneinander spielen. Das heißt also, die Partie lautet hier schon SG Reppichau Dritte gegen SG Reppichau Zweiter.
1: Okay, also haben wir das auch zur Kenntnis genommen und gehen schon hinein in die Auslosung zum Reservepokal. Also jetzt sechs Lose.

0: Die zweite Mannschaft des Zürbiger FC mit einem Heimspiel. Spielt gegen den Sieger aus Blau-Weiß Schurterwitz, zweite FSG Lok Blau-Weiß Dessau. Diese Partie wird am 3.10. ausgetragen. Demzufolge wird das Spiel im Reservepokal im Viertelfinale auf den 14.11. geschoben.
1: Auf den 14.11., also diese Partie Zürbiger FC, zweite gegen entweder SV Blau-Weiß 55 Schurterwitz, die zweite, oder FSG Lok Blau-Weiß Dessau. Ja, das haben wir zur Kenntnis genommen, machen weiter mit der dritten Ansetzung. Ah, die gehen ein bisschen schwer, ne? Oh. Sicher ist sicher.
0: Jo. Die SG Union Sandersdorf, zweite Mannschaft, wurde zwar als Heimspiel gezogen, wird aber definitiv ein Auswärtsspiel haben, weil nur noch Gegner aus der unterklassigen Meisterschaftsklassen drin sind.
1: Okay, also dann suchen wir den Gegner. Oder wir suchen den Ort, wohin Sandersdorf die zweite fahren wird.
0: Genau. Das wird eine sehr weite Fahrt für Sandersdorf. Der TSV Rot-Weiß Zerbst, zweite, empfängt die SG Union Sandersdorf, zweite Mannschaft.
1: Es gibt ja auch eine Fähre, also von daher sollte es schon möglich sein. Und dann kommen wir zur letzten Partie, die hier auszulosen ist.
0: So, die letzte Partie lautet der ESV Petersrode, zweite Mannschaft, spielt gegen die zweite Mannschaft des SV Germania 08 Roßlau.
1: Tja, dann haben wir sie eigentlich alle ausgelost und kommen gleich auf den Blick zur Grafik. Vielleicht doch vorher die Frage, oder schauen wir uns doch erstmal noch schnell die Grafik an. Also die SG 1948 Reppichau, die dritte zu Hause, logisch gegen die Reppichau zweite Mannschaft. Der Zürbiger FC spielt gegen den Gewinner der anstehenden Partie SV Blau-Weiß Schurterwitz, die zweite gegen FSG ESV Lok Blau-Weiß Dessau. Der TSV Rot-Weiß Zerbst, die zweite, gegen die SG Union Sandersdorf, zweite, und ESV Petersroda, zweite Mannschaft, gegen SV Germania 08 Roßlau, die zweite Mannschaft. Also, das war die Auslosung zum Reservepokal. Ja, Timo, auch hier die Frage natürlich nach einer Favoritenrolle, denn wir haben ja gesehen, wenn wir auf die Tabellen schauen, bis mal auf die letzten Spiele, Wulfen ist ja vom Rasen geschickt wurden mit einem 10:0 von Schurterwitz.
0: War aber die erste Mannschaft.
1: Okay.
0: Natürlich, ich sage mal so, die zweiten Mannschaften kennen die Regeln und wissen, wie sie sie eventuell auskosten können. Und ich sage mal so, bei dem Spiel Schurterwitz zweite gegen Lok Blau-Weiß ist es natürlich so, dass Schurterwitz erste schon raus ist und demzufolge könnte Schurterwitz zweite natürlich eventuell auffüllen.
1: Naja, wir haben das schon verstanden, was du da so versteckt erwähnt hattest. Ja, Spieltage hatten wir auch erwähnt, hatten wir das? Ja, hatten wir, genau, wie der auch der RBW Ran 1 Kreispokal am 3. oder 4. Oktober.
0: Genau so ist es.
1: Wunderbar. Gut, Timo, dann vielen Dank für deine tatkräftige Unterstützung, für das Fachwissen und vielen Dank Annika für das Auslosen. Ich hoffe auch zu eurem Gunsten war sie gut unterwegs, unsere Losfee Annika. Und ja, damit sind wir auch schon am Ende der Auslosung zum Ran 1 RBW Kreispokal und zum Reservepokal. Wünschen natürlich allen Mannschaften viel Erfolg und wir werden ja den ein oder anderen Spieltag bzw. Spielansetzung dann auch mit der Kamera begleiten. Also bis dahin, machen Sie es gut und auf Wiedersehen.

0: Hallo und herzlich willkommen zur neuesten Ausgabe von Zeitnah hier auf RAN 1. 3 Jahre lang hat die AOK Sachsen-Anhalt die Kindertagesstätte Luisenkinder in Dessau-Roßlau im Rahmen des Gesundheitsprogramms Julinchen Kids begleitet. Ziel des Projektes ist es, Kinder spielerisch für eine gesunde Lebensweise zu begeistern. Im Mittelpunkt stehen gesunde Ernährung, Bewegung und seelisches Wohlbefinden. Die Erzieherinnen und Erzieher erhielten fachliche Unterstützung und Materialien für die Umsetzung im Kita-Alltag. Auch Eltern wurden durch gemeinsame Aktionen einbezogen. Die Gesundheit der pädagogischen Fachkräfte war ebenfalls Bestandteil des Programms. Zum Abschluss wurde die erfolgreiche Teilnahme mit einer Förderung von 300 Euro gewürdigt. Zudem erhielt die Kita das Prädikat Gesunde Julinchen Kids Kindertagesstätte und kann das Programm auch künftig fortführen. Anfang September begann für viele Jugendliche ein neuer Lebensabschnitt. Während die einen eine Ausbildung starten, entschieden sich andere für ein freiwilliges soziales Jahr. Drei von ihnen engagieren sich in diesem Jahr im Dessauer Mausoleum. Am 1. September wurde dort feierlich der Staffelstein an die neuen FSJler übergeben. Dabei ging der Blick nicht nur nach vorn, sondern auch zurück auf die letzten 10 Jahre und auf das, was in dieser Zeit bereits erreicht wurde. Der Staffelstein der Jugendbauhütte wurde an der Einsatzstelle am Dessauer Mausoleum feierlich weitergegeben. Seit mittlerweile 10 Jahren gibt es hier die Möglichkeit, im Rahmen eines freiwilligen sozialen Jahres handwerkliche Erfahrungen zu sammeln und gleichzeitig aktiv zum Erhalt des historischen Bauwerks beizutragen.
1: 9 Jahre sind vorüber, jeweils mit 3 Jugendlichen. Man muss das ja einordnen, es geht um ein freiwilliges soziales Jahr. Das heißt, es gibt immer einen Mix zwischen Arbeiten vor Ort, hier am Denkmal, hier im Tierpark, am Mausoleum und auch Seminaren, die durch die Jugendbauhütte in Quedlinburg, das ist hier die Organisation in Sachsen-Anhalt, das begleitet und organisiert.
0: Schritt für Schritt ging und geht es voran. In dem vergangenen Jahrzehnt ist bereits einiges geschafft worden. Seit 2017 engagiert sich die Jugendbauhütte für den Erhalt des Mausoleums. Und die Ergebnisse können sich sehen lassen.
1: Wenn wir sehen, was wir geschafft haben, beginnend, wer sich noch erinnern kann, hier mit dem Springbrunnen, der vor 9 Jahren nicht funktioniert hat, sondern über viele, viele Jahre einfach ein Loch in der Wiese war, den haben wir in dem ersten Jahr errichtet, neu gebaut, neu funktionsfähig gestaltet und angeschlossen an die Elektrik mit dem Pumpsystem etc., einschließlich der Wege. Der eine oder andere, man sieht das immer wieder schön bei Ausstellungen, hat noch alte Fotos. Es gab hier diese, ja, DDR-Plattenwege, wo man nicht wirklich vorangekommen sind. Das haben wir im ersten Jahr errichtet. In den Folgejahren dann über die Treppe, über den Zugang hier zum Mausoleum wieder möglich zu machen. Wenn man mal zurückdenkt, hier war ein Maschendrahtzaun. Es war abgesperrt, man konnte nicht mal an die Tür greifen. Und bildlich, symbolisch, Sie sehen es im Hintergrund, haben wir jetzt auch eine neue Tür im Mausoleum. Man kommt dran, wir machen das Denkmal wieder erlebbar, wieder fühlbar.
0: Für die FSJler Merit Gerlach, Leontine Tietz und Arne Christoph ging ihr Einsatzjahr zu Ende. An einigen Stellen haben sie dabei auch ganz persönliche Spuren hinterlassen. Ihre Arbeit bleibt damit über ihre Zeit hinaus am Mausoleum sichtbar.
2: Wir haben in dem letzten Jahr mit der vergangenen Truppe 25, 26 hinten auf der Ostseite sehr viel Erdreich bewegt, Freilegungen vorgenommen, um wieder eine neue Raumwände zu setzen und darauf dann eine neue Decke zu verlegen.
0: Darüber hinaus haben die 3 Teilnehmer des vergangenen Jahrgangs einen eigenen Film über das Mausoleum produziert. Das dabei entstandene Material soll in Kürze fertiggestellt werden und anschließend in eine Dokumentation einfließen, die die Regisseurin Christine Nagel über das historische Bauwerk plant. Des Weiteren ist eine Jubiläumsfeier in Vorbereitung.
2: Die letzte Jugendtruppe hat sich zur Aufgabe gemacht, nächstes Jahr, ja nächstes Jahr 27, ein ehemaligen Treffen zu organisieren, wo alle Teilnehmer der Jugendbehörde, der Einsatzstelle,

0: Mausoleum hier sich hier einfinden sollen. Das wären so insgesamt bei 10 Jahren sind das 30 Jugendliche. Dieser jene wird vielleicht schon mit Anhang kommen, wie auch immer. Das bringt ja das Leben so mit sich. Ja, mal gucken, was dann da Feines rauskommt.
1: Damit bleibt der 9. Jahrgang auch weiterhin mit dem Mausoleum und der dort geleisteten Arbeit verbunden. Ihren Staffelstein haben die drei nun aber an die nächste Generation weitergegeben. Die neue Gruppe steht bereits in den Startlöchern. Sie freuen sich auf handwerkliche Arbeiten, neue Herausforderungen und praktische Erfahrungen im Denkmalschutz.
2: Ich spreche mal für alle Dessauer. Ich glaube, als Dessauer kennt man das Mausoleum. Immer wenn man früher zum Tierpark gegangen ist, hat man es gesehen und war, denke ich, auch immer ein bisschen fasziniert davon. Und als ich dann, während ich in der 10. Klasse war, davon gehört habe, dass man hier sich einsetzen kann, als FSJler dabei helfen kann, das Mausoleum ein bisschen schöner zu machen, hat mich das sehr inspiriert und ich wollte dabei sein und den Leuten hier unter die Arme greifen und unterstützen.
3: Eigentlich als Überbrückungsjahr, weil ich wusste noch nicht, wo ich hingehen soll. Nach Schule, für die Ausbildung, wusste ich noch nicht ganz genau, wo ich hingehen sollte. Dann habe ich das hier gesehen in Roßlau auf der Tafel und dann habe ich mich entschieden, hier mich zu bewerben.
4: Ich bin hier, weil ich von mehreren Ausbildungsplätzen abgelehnt wurde und das Mausoleum übers Internet gesehen habe und mir dachte, ja, es ist was Handwerkliches, ich wollte in die Richtung und dann habe ich mir gedacht, ja, bewerbe ich mich hier.
1: Für die drei neuen FSJler gibt es am Mausoleum bereits einiges zu tun. Und die nächsten Projekte sind schon geplant.
0: Mit der neuen Truppe, die jetzt angefangen hat mit dem heutigen Tag, werden wir dann die Raumtrennwände unten auf der Ostseite entstehen lassen und die Vorbereitungen treffen für die Deckenauflage. Und im Winter werden wir uns dann im Innenbereich des Mausoleums bewegen. Das heißt im Einzelnen, dass wir wieder Mosaike säubern und Fehlstellen im Mosaik wieder restaurieren.
1: Es bleibt also spannend, was sich am Dessauer Mausoleum im kommenden Jahr noch alles bewegen wird.
5: Nach dem sehr knappen Ausscheiden aus dem Rang 1 RBW-Kreispokal durch eine 3:4 Niederlage gegen Pochösa ging es für den TuS Kochstedt am 12. September mit dem Liga-Alltag weiter. Auf heimischen Rasen empfing man den FC Eintracht Köthen zum zweiten Spieltag der Landesklasse 4. Die Köthener wollten an ihren erfolgreichen Saisonstart anknüpfen und für das Team aus Dessau ging es darum, sich die ersten Punkte zu sichern. Nach wenigen Minuten die Hausherren erstmals gefährlich. Maximilian Teubrecht erobert sich den Ball auf Höhe der Mittellinie und versucht's gleich mal. Etwas zu hoch angesetzt. Die Eintracht aus der Bachstadt findet aber besser in die Partie. In der 11. Minute wird Kochstedt dann von einem schnell ausgeführten Freistoß etwas überrascht. Jakub Nowakowskis Schuss kann Nico Hanke noch halten. Der Abpraller kommt aber zu Amadou Narey, der zur Führung für die Gäste einnickt. Das ging alles zu schnell für den TuS. Und nur eine Minute später die Köthener erneut im Spielaufbau. Tomasz Bartosiak probiert's mal mit dem hohen Ball, der perfekt auf dem Kopf von Amadou Narey landet. Der Doppelschlag für die Eintracht durch zwei Kopfballtore des 24-jährigen Stürmers. Kochstedt hier einfach noch nicht ganz auf der Höhe. In der 16. Minute der nächste Vorstoß von Köthen. Den Schuss von Jakub Nowakowski kann die TuS-Defensive aber noch blocken. Weiterhin nur die Gäste. Marcel Zvonik aus der Distanz. Kein Problem für Nico Hanke. Über eine halbe Stunde ist bereits gespielt. Eintracht kommt über Michael Zawada. Die Hereingabe. Und der Schuss von Leonel Koinanga noch unhaltbar abgefälscht. Jetzt wird es richtig bitter für die Gastgeber. Von denen kommt offensiv so gut wie gar nichts. Hier mal ein Freistoß von Maximilian Teubrecht am Tor vorbei. Neben den Treffern der Gäste sehen die Zuschauer hier sonst nur einige gelbe Karten auf beiden Seiten. Wie hier für Philipp Sträuber wegen eines Schubsers. Mit der 3:0-Führung für Köthen geht es dann in die Pause. Der zweite Durchgang ist dann ziemlich highlightarm. Das spielbestimmende Team bleiben zwar die Gäste, ohne jedoch wirklich gefährlich vom Tor zu werden. Nach über einer Stunde der erste wirklich vernünftige Angriff der Hausherren in diesem Spiel. Robert Krieg kriegt das Spielgerät, am Ende aber nicht aufs Tor gedrückt. Jetzt aber mal eine kleine Druckphase der Kochstädter. Nach einem Freistoß der Gäste macht es Robert Krieg hier gut und schnappt sich den Ball. Eintracht-Keeper Oliver Zaunbrecher kommt raus und klärt, nutzt dafür aber außerhalb des 16ers seine Hand. Folgerichtig sieht der Schlussmann die rote Karte und muss vom Platz. Ersatztorhüter Pascal Beck kommt daraufhin für Babatunde Arolu rein. Also ein Feldspieler weniger für die Köthener. Geht jetzt nochmal was für das Heimteam? Nicht wirklich. Dieser sehr schöne Abschluss von Dirk Lange an den Querbalken ist das Gefährlichste, was die Kochstädter in Überzahl hinkriegen. Der Schlussakkord gehört dann noch der Eintracht. In der 87. Minute gibt der TuS den Ball viel zu einfach her. Michael Zawada schickt Tomasz Bartosiak, der eiskalt aufs 4:0 erhöht. Auch in Unterzahl sind die Köthener hier überlegen. Am Ende geht der Sieg auch in der Höhe völlig in Ordnung. Für Kochstedt war der Gegner hier einfach eine Nummer zu groß.
6: Ja, wir haben mit ein paar individuellen Fehlern angefangen, sind dann irgendwann ein bisschen besser ins Spiel gekommen, haben auch schon mit der individuellen Klasse von Köthen gerechnet. War dann doch ein bisschen überraschend, so eine Klasse zu treffen, mussten uns dann drauf einstellen, haben es dann auch in der zweiten Halbzeit, würde ich sagen, relativ gut hinbekommen, dann auch auf einen 4:0 am Ende, aber besser geht immer im Endeffekt.
5: Also keine Punkte aus den ersten beiden Ligaspielen für Kochstedt und kein optimaler Start in die Saison. Welche Ziele hat sich der Verein für die neue Spielzeit gesetzt?
6: Eigentlich die gleichen wie letztes Jahr. Einstelliger Tabellenplatz, vielleicht auch, wenn es geht, irgendwo in der Mitte mitspielen. Wir hatten jetzt einen eher holprigen Start, die ersten beiden Spiele. Aber ich schaue da eigentlich relativ positiv, dass wir da unsere Spiele gewinnen, unsere Punkte holen und am Ende dann ein gutes Ergebnis erzielen.
5: Weiter geht es für die Köthener am 20. September mit einem Heimspiel gegen den SV Friedersdorf. Der TuS muss am selben Tag auswärts beim FC Viktoria Wittenberg ran. Das nächste Heimspiel in Kochstedt gibt's dann am 26. September gegen den SV Puch-Rösa.
1: Am 9. September kam es gegen 14 Uhr ins Herbst zu einem Verkehrsunfall, bei dem ein 15-jähriger E-Scooter-Fahrer leicht verletzt wurde. Anschließend entfernte sich der bislang unbekannte Autofahrer von der Unfallstelle. Der Mann war mit seinem Fahrzeug auf der Straße Alter Teich unterwegs und wollte nach rechts in die Fuhrstraße abbiegen. Dabei erfasste er einen Jugendlichen, der mit seinem E-Scooter die Fuhrstraße auf Höhe einer Fußgängerampel überquerte. Der 15-Jährige stürzte auf die Fahrbahn und zog sich leichte Verletzungen zu. Der Autofahrer stieg zunächst aus und erkundigte sich nach dem Befinden des Jugendlichen. Anschließend setzte er seine Fahrt jedoch in Richtung Magdeburg fort, ohne seine Personalien zu hinterlassen oder die erforderlichen Maßnahmen an der Unfallstelle zu treffen. Der Unfallverursacher wird als etwa 70 Jahre alt und ca. 1,70 Meter groß beschrieben. Er soll eine Stirnglatze sowie ein Kinn- und Oberlippenbart haben. Unterwegs war er mit einem dunklen Kleinwagen älteren Typs. Vom Kennzeichen konnte das Fragment WB abgelesen werden. Der 15-Jährige wurde ambulant in einem nahegelegenen Krankenhaus behandelt. Am E-Scooter entstand lediglich geringer Sachschaden. Die Polizei bittet Zeugen, die Angaben zum Unfall, zum Fahrzeug oder zum Fahrer machen könnten, sich beim Revierkommissariat Zerbst unter 03923-7160 zu melden. Und das waren sie, die aktuellen Nachrichten hier bei Zeitnah. Jetzt folgt noch das Wetter sowie die Meldungen aus der Region. Bis dahin haben Sie eine schöne Zeit und auf Wiedersehen.
7: Am Freitag ist es voraussichtlich stark bewölkt mit Temperaturen um die 20 Grad. Es kommt am Morgen vereinzelt zu leichten Regen, was sich aber im Laufe der Mittagszeit widerlegt. Begleitet wird dies mit einer leichten Brise aus dem Westen. Insgesamt erwartet uns damit ein bewölkter, aber milder und trockener Tag.

0: Hallo und herzlich willkommen, liebe Zuschauer von RAN 1 und RBW Regionalfernsehen, zu unserer Auslosung des RAN 1 RBW Kreispokals und des Reservepokals. Und wie immer, Sie als Stammzuschauer wissen es, haben wir natürlich kompetente Verstärkung hier im Studio. Zum einen Timo Stenke, er ist Staffelleiter der Kreisliga Nord beim Kreisfachverband Anhalt-Bitterfeld. Hallo und herzlich willkommen.
1: Hallo.
0: Und unsere Losfee Annika, hallo, schön, dass du da bist und ja, gleich geht es auch los mit der Auslosung. Zuvor aber die Frage an Timo. Zwei Partien stehen ja noch aus. Es ist der FC Stahl Aachen gegen den Zürbiger FC und auch der FSV Löberitz gegen die ASG Vorwärts Dessau. Warum sind die noch nicht gespielt und wann soll es ja, ins Rennen gehen?
1: Also diese beiden Partien werden am 3. Oktober nachgeholt. Das sind jeweils noch Partien aus dem Achtelfinale. Wobei bei Aachen gegen Zürbich ist das Problem gewesen, dass Zürbich leider viele Spieler am 6. September abstellen musste, weil sie im Staatsdienst arbeiten und dort die Wahlen waren in Sachsen-Anhalt. Und beim Spiel Löberitz gegen Vorwärts Dessau, da gab es das Spiel der zweiten Hauptrunde Vorwärts Dessau gegen Petersroda erst am 6.9.
0: Und wann werden die nachgeholt, die Spiele?
1: Die beiden Spiele finden jetzt am 3.10. statt.
0: Alles klar. Okay, gut, dann können wir eigentlich schon starten mit der Auslosung. Es geht ja um den RAN 1 RBW Kreispokal und zwar das Viertelfinale. Und dann gehen wir in die Auslosung.

0: Der TSV Blau-Weiß Brenner.
1: So, dann kommt jetzt der Gegner, also Brenner zu Hause.
0: Brenner zu Hause. Wir schauen, wer nach Brenner reisen muss.

0: Trainer spielt gegen den Sieger vom FC Stahl Aachen gegen den Zürbiger FC. Hier ist es so, sollte Stahl Aachen diese Partie gewinnen, dann wird in Aachen gespielt. Sollte Zürbig diese Partie gewinnen, wird in Brenner gespielt.
1: Okay. Also haben wir schon sozusagen die erste Ansetzung. Gehen wir gleich in die zweite.

0: Der SV Poch-Röser genießt Heimrecht.
1: Und die nächste Kugel.

0: Gegen den SV Rutsch, da der SV Rutsch in der Kreisliga spielt, wird diese Partie gedreht. Das heißt, das Spiel findet in Rutsch statt.
1: Alles klar, haben wir notiert. Und kommen zur dritten Partie.

0: Der SV Germania 08 Roßlau mit einem Heimspiel
1: Okay.

0: spielt gegen den FC Eintracht Köthen.
1: So, und dann kommen wir zur vierten Partie.

0: Der Sieger der Partie FSV Löberitz gegen ASG Vorwärts Dessau hat Heimrecht. Und spielt gegen den Dessauer SV 97.
1: Könnte ja durchaus eine Art Derby werden, ne? Wenn ASG eventuell gegen den SV 97 antritt.
0: Richtig, wenn die ASG ihr Spiel am 3.10. in Löberitz gewinnen sollte, dann heißt die Partie ASG Vorwärts Dessau gegen Dessauer SV 97.
1: So, dann schauen wir uns nochmal auf der Grafik die Ansetzungen an. Also der TSV Blau-Weiß-Brena gegen den FC Stahl Aachen oder den Zürcher FC, je nachdem, wer das Spiel am 3. Oktober gewinnen wird. Der SV 1920 Rotsch gegen SV 1922 Poch-Rösa. Die Germania 08 Roßlau gegen FC Eintracht Köthen. Und dann der Gewinner aus Löberitz und Dessau oder Vorwärts-Dessau-Partie gegen den Dessauer SV 97. Ja, Timo, vielleicht noch kurz eine Anmerkung, wann genau wird gespielt?
0: Also grundsätzlich ist die Austragung des Viertelfinales am 3. und 4. Oktober. Man muss ja aber berücksichtigen, dass die Spiele in Brena oder von Brena gegen den Sieger aus Aachen gegen Zürbig und der Sieger aus Löberitz gegen Vorwärts Dessau gegen den Dessau SV 97 erst am 14.11. gespielt werden, weil eben diese anderen beiden Partien am 3.10. gespielt werden.
1: Also wichtig für Ihren Terminkalender, diese Daten sich zu notieren oder zu merken. Gut. Während wir die Kugeln tauschen, vielleicht kannst du mir, Timo, noch die Frage beantworten. Der TSV Rot-Weiß-Herbst 2 hat ja Aachen mit 0-7, also den Stahl Aachen 2, mit 0-7 auf die Bretter geschickt. Lass uns mal kurz über Favoritenrollen reden.
0: Das ist natürlich im Reservepokal meistens so, dass wir ja auch Kreisoberligamannschaften im Reservepokal haben. Und die sollten eigentlich schon eine gewisse Favoritenrolle innehaben. Das heißt also, da Thalheim Zweite gegen Reppichau Zweite ausgeschieden ist, sehe ich hier Reppichau Zweite natürlich als einer der Favoriten und Union Sandersdorf Zweiter.
1: Okay, also haben wir auch das notiert und kommen jetzt schon zur Auslosung des Reservepokals. Auch hier geht es in die Viertelfinalpartien. Dementsprechend gibt es noch eine kurze Anmerkung, denn zwei Lose liegen schon da.
0: Ja, im Reservepokal ist es so, dass wir diesmal nur 6 Lose im Viertelfinale haben. Das heißt also, 3 Partien auslosen werden, weil 2 Mannschaften aus einem Verein im Viertelfinale stehen. Und laut der Pokalausschreibung des KV Anhalt-Bitterfeld müssen diese beiden Mannschaften im Viertelfinale gegeneinander spielen. Das heißt also, die Partie lautet hier schon SG Reppichau Dritte gegen SG Reppichau Zweiter.
1: Okay, also haben wir das auch zur Kenntnis genommen und gehen schon hinein in die Auslosung zum Reservepokal. Also jetzt 6 Lose.

0: Die zweite Mannschaft des Zürbiger FC mit einem Heimspiel. Spielt gegen den Sieger aus Blau-Weiß Schrottewitz, zweite FSG Lok Blau-Weiß Dessau. Diese Partie wird am 3.10. ausgetragen. Demzufolge wird das Spiel im Reservepokal im Viertelfinale auf den 14.11. geschoben.
1: Auf den 14.11., also diese Partie Zürbiger FC, zweite gegen entweder SV Blau-Weiß 55 Schrottewitz, die zweite, oder FSG Lok Blau-Weiß Dessau. Ja, das haben wir zur Kenntnis genommen, machen weiter mit der dritten Ansetzung. Ah, die gehen ein bisschen schwer, ne? Oh. Sicher ist sicher.
0: Jo. Die SG Union Sandersdorf.

0: Auf zweite Mannschaft wurde zwar als Heimspiel gezogen, wird aber definitiv ein Auswärtsspiel haben, weil nur noch Gegner aus der unterklassigen Meisterschaftsklassen drin sind.
1: Okay, also dann suchen wir den Gegner. Oder wir suchen den Ort, wohin Sandersdorf die zweite fahren wird.
0: Genau. Das wird eine sehr weite Fahrt für Sandersdorf. Der TSV Rot-Weiß Zerbst Zweite empfängt die SG Union Sandersdorf Zweite Mannschaft.
1: Es gibt ja auch eine Fähre, also von daher sollte schon möglich sein. Und dann kommen wir zur letzten Partie, die hier auszulosen ist.
0: So, die letzte Partie lautet: Der ESV Petersroda, zweite Mannschaft, spielt gegen die zweite Mannschaft des SV Germania 08 Roßlau.
1: Tja, dann haben wir sie eigentlich alle ausgelost und kommen gleich auf den Blick zur Grafik. Vielleicht doch vorher die Frage, oder schauen wir uns doch erst mal noch schnell die Grafik an. Also die SG 1948 Reppichau, die dritte zu Hause, logisch gegen die Reppichau zweite Mannschaft. Der Zürbiger FC spielt gegen den Gewinner der anstehenden Partie SV Blau-Weiß Schotteritz, die zweite gegen FSG ESV Lok Blau-Weiß Dessau. Der TSV Rot-Weiß Zerbst, die zweite, gegen die SG Union Sandersdorf, zweite, und ESV Petersroda, zweite Mannschaft, gegen SV Germania 08 Roßlau, die zweite Mannschaft. Also, das war die Auslosung zum Reservepokal. Ja, Timo, auch hier die Frage natürlich nach einer Favoritenrolle, denn wir haben ja gesehen, wenn wir auf die Tabellen schauen, bis mal auf die letzten Spiele, Wulfen ist ja vom Rasen geschickt worden mit einem 10:0 von Schottewitz.
0: War aber die erste Mannschaft.
1: Okay.
0: Natürlich, ich sage mal so, die zweiten Mannschaften kennen die Regeln und wissen, wie sie sie eventuell auskosten können. Und ich sage mal so, bei dem Spiel Schotterwitz Zweite gegen Lok Blau-Weiß ist es natürlich so, dass Schotterwitz Erste schon raus ist und demzufolge könnte Schotterwitz Zweite natürlich eventuell auffüllen.
1: Naja, wir haben das schon verstanden, was du da so versteckt erwähnt hattest. Ja, Spieltage hatten wir auch erwähnt, hatten wir das? Ja, hat er, genau, wie der auch der RBW Rang 1 Kreispokal am 3. oder 4. Oktober.
0: Genauso ist es.
1: Wunderbar. Gut, Timo, dann vielen Dank für deine tatkräftige Unterstützung, für das Fachwissen und vielen Dank, Annika, für das Auslosen. Ich hoffe, auch zu eurem Gunsten war sie gut unterwegs, unsere Losfee Annika. Und ja, damit sind wir auch schon am Ende der Auslosung zum Rang 1 RBW Kreispokal und zum Reservepokal. Wünschen natürlich allen Mannschaften viel Erfolg und wir werden ja den ein oder anderen Spieltag bzw. Spielansetzung dann auch mit der Kamera begleiten. Also, bis dahin, machen Sie es gut und auf Wiedersehen.

0: Hallo und herzlich willkommen zur neuesten Ausgabe von Zeitnah hier auf RAN 1. 3 Jahre lang hat die AOK Sachsen-Anhalt die Kindertagesstätte Luisenkinder in Dessau-Roßlau im Rahmen des Gesundheitsprogramms Julinchen Kids begleitet. Ziel des Projektes ist es, Kinder spielerisch für eine gesunde Lebensweise zu begeistern. Im Mittelpunkt stehen gesunde Ernährung, Bewegung und seelisches Wohlbefinden. Die Erzieherinnen und Erzieher erhielten fachliche Unterstützung und Materialien für die Umsetzung im Kita-Alltag. Auch Eltern wurden durch gemeinsame Aktionen einbezogen. Die Gesundheit der pädagogischen Fachkräfte war ebenfalls Bestandteil des Programms. Zum Abschluss wurde die erfolgreiche Teilnahme mit einer Förderung von 300 Euro gewürdigt. Zudem erhielt die Kita das Prädikat Gesunde Julinchen Kids Kindertagesstätte und kann das Programm auch künftig fortführen. Anfang September begann für viele Jugendliche ein neuer Lebensabschnitt. Während die einen eine Ausbildung starten, entschieden sich andere für ein freiwilliges soziales Jahr. Drei von ihnen engagieren sich in diesem Jahr im Dessauer Mausoleum. Am 1. September wurde dort feierlich der Staffelstein an die neuen FSJler übergeben. Dabei ging der Blick nicht nur nach vorn, sondern auch zurück auf die letzten 10 Jahre und auf das, was in dieser Zeit bereits erreicht wurde. Der Staffelstein der Jugendbauhütte wurde an der Einsatzstelle am Dessauer Mausoleum feierlich weitergegeben. Seit mittlerweile 10 Jahren gibt es hier die Möglichkeit, im Rahmen eines freiwilligen sozialen Jahres handwerkliche Erfahrungen zu sammeln und gleichzeitig aktiv zum Erhalt des historischen Bauwerks beizutragen.
1: 9 Jahre sind vorüber, jeweils mit 3 Jugendlichen. Man muss das ja einordnen, es geht um ein freiwilliges soziales Jahr. Das heißt, es gibt immer einen Mix zwischen Arbeiten vor Ort, hier am Denkmal, hier im Tierpark, am Mausoleum und auch Seminaren, die durch die Jugendbauhütte in Quedlinburg, das ist hier die Organisation in Sachsen-Anhalt, das begleitet und organisiert.
0: Schritt für Schritt ging und geht es voran. In dem vergangenen Jahrzehnt ist bereits einiges geschafft worden. Seit 2017 engagiert sich die Jugendbauhütte für den Erhalt des Mausoleums. Und die Ergebnisse können sich sehen lassen.
1: Wenn wir sehen, was wir geschafft haben, beginnend, wer sich noch erinnern kann, hier mit dem Springbrunnen, der vor 9 Jahren nicht funktioniert hat, sondern über viele, viele Jahre einfach ein Loch in der Wiese war, den haben wir in dem ersten Jahr errichtet, neu gebaut, neu funktionsfähig gestaltet und angeschlossen an die Elektrik mit dem Pumpsystem etc., einschließlich der Wege. Der eine oder andere, man sieht das immer wieder schön bei Ausstellungen, hat noch alte Fotos. Es gab hier diese, ja, DDR-Plattenwege, wo man nicht wirklich vorangekommen sind. Das haben wir im ersten Jahr errichtet. In den Folgejahren dann über die Treppe, über den Zugang hier zum Mausoleum wieder möglich zu machen. Wenn man mal zurückdenkt, hier war ein Maschendrahtzaun. Es war abgesperrt, man konnte nicht mal an die Tür greifen. Und bildlich, symbolisch, Sie sehen es im Hintergrund, haben wir jetzt auch eine neue Tür im Mausoleum. Man kommt dran, wir machen das Denkmal wieder erlebbar, wieder fühlbar.
0: Für die FSJler Merit Gerlach, Leontine Tietz und Arne Christoph ging ihr Einsatzjahr zu Ende. An einigen Stellen haben sie dabei auch ganz persönliche Spuren hinterlassen. Ihre Arbeit bleibt damit über ihre Zeit hinaus am Mausoleum sichtbar.
2: Wir haben in dem letzten Jahr mit der vergangenen Truppe 25, 26 hinten auf der Ostseite sehr viel Erdreich bewegt, Freilegungen vorgenommen, um wieder neue Raumwände zu setzen und darauf dann eine neue Decke zu verlegen.
0: Darüber hinaus haben die 3 Teilnehmer des vergangenen Jahrgangs einen eigenen Film über das Mausoleum produziert. Das dabei entstandene Material soll in Kürze fertiggestellt werden und anschließend in eine Dokumentation einfließen, die die Regisseurin Christine Nagel über das historische Bauwerk plant. Des Weiteren ist eine Jubiläumsfeier in Vorbereitung.
2: Die letzte Jugendtruppe hat sich zur Aufgabe gemacht, nächstes Jahr, ja nächstes Jahr 27, ein ehemaligen Treffen zu organisieren, wo alle Teilnehmer der Jugendbehörde, der Einsatzstelle,

0: immer wenn man früher zum Tierpark gegangen ist, hat man es gesehen und war, denke ich, auch immer ein bisschen fasziniert davon. Und als ich dann, während ich in der 10. Klasse war, davon gehört habe, dass man hier sich einsetzen kann, als FSJler dabei helfen kann, das Mausoleum ein bisschen schöner zu machen, hat mich das sehr inspiriert und ich wollte dabei sein und den Leuten hier unter die Arme greifen und unterstützen.
1: Eigentlich als Überbrückungsjahr, weil ich wusste noch nicht, wo ich hingehen soll. Nach Schule, für die Ausbildung, wusste ich noch nicht ganz genau, wo ich hingehen sollte. Dann habe ich das hier gesehen in Roßlau auf der Tafel und dann habe ich mich entschieden, hier mich zu bewerben.
2: Ich bin hier, weil ich von mehreren Ausbildungsplätzen abgelehnt wurde und das Mausoleum übers Internet gesehen habe und mir dachte, ja, es ist was Handwerkliches, ich wollte in die Richtung und dann habe ich mir gedacht, ja, bewerbe ich mich hier.
3: Für die drei neuen FSJler gibt es am Mausoleum bereits einiges zu tun. Und die nächsten Projekte sind schon geplant.
4: Mit der neuen Truppe, die jetzt angefangen hat mit dem heutigen Tag, werden wir dann die Raumtrennwände unten auf der Ostseite entstehen lassen und die Vorbereitungen treffen für die Deckenauflage. Und im Winter werden wir uns dann im Innenbereich des Mausoleums bewegen. Das heißt im Einzelnen, dass wir wieder Mosaike säubern und Fehlstellen im Mosaik wieder restaurieren.
3: Es bleibt also spannend, was sich am Dessauer Mausoleum im kommenden Jahr noch alles bewegen wird.
5: Nach dem sehr knappen Ausscheiden aus dem Rang 1 RBW-Kreispokal durch eine 3:4 Niederlage gegen Pochösa ging es für den TuS Kochstedt am 12. September mit dem Liga-Alltag weiter. Auf heimischen Rasen empfing man den FC Eintracht Köthen zum zweiten Spieltag der Landesklasse 4. Die Köthener wollten an ihren erfolgreichen Saisonstart anknüpfen und für das Team aus Dessau ging es darum, sich die ersten Punkte zu sichern. Nach wenigen Minuten die Hausherren erstmals gefährlich. Maximilian Teubrecht erobert sich den Ball auf Höhe der Mittellinie und versucht's gleich mal. Etwas zu hoch angesetzt. Die Eintracht aus der Bachstadt findet aber besser in die Partie. In der 11. Minute wird Kochstedt dann von einem schnell ausgeführten Freistoß etwas überrascht. Jakub Nowakowskis Schuss kann Nico Hanke noch halten. Der Abpraller kommt aber zu Amadou Narey, der zur Führung für die Gäste einnickt. Das ging alles zu schnell für den TuS. Und nur eine Minute später die Köthener erneut im Spielaufbau. Tomasz Bartosiak probiert's mal mit dem hohen Ball, der perfekt auf dem Kopf von Amadou Narey landet. Der Doppelschlag für die Eintracht durch zwei Kopfballtore des 24-jährigen Stürmers. Kochstedt hier einfach noch nicht ganz auf der Höhe. In der 16. Minute der nächste Vorstoß von Köthen. Den Schuss von Jakub Nowakowski kann die TuS-Defensive aber noch blocken. Weiterhin nur die Gäste. Marcel Zvonik aus der Distanz. Kein Problem für Nico Hanke. Über eine halbe Stunde ist bereits gespielt. Eintracht kommt über Michael Zawada. Die Hereingabe. Und der Schuss von Leonel Koinanga noch unhaltbar abgefälscht. Jetzt wird es richtig bitter für die Gastgeber. Von denen kommt offensiv so gut wie gar nichts. Hier mal ein Freistoß von Maximilian Teubrecht am Tor vorbei. Neben den Treffern der Gäste sehen die Zuschauer hier sonst nur einige gelbe Karten auf beiden Seiten. Wie hier für Philipp Sträuber wegen eines Schubsers. Mit der 3:0 Führung für Köthen geht es dann in die Pause. Der zweite Durchgang ist dann ziemlich highlightarm. Das spielbestimmende Team bleiben zwar die Gäste, ohne jedoch wirklich gefährlich vom Tor zu werden. Nach über einer Stunde der erste wirklich vernünftige Angriff der Hausherren in diesem Spiel. Robert Krieg kriegt das Spielgerät am Ende aber nicht aufs Tor gedrückt. Jetzt aber mal eine kleine Druckphase der Kochstädter. Nach einem Freistoß der Gäste macht es Robert Krieg hier gut und schnappt sich den Ball. Eintracht-Keeper Oliver Zaunbrecher kommt raus und klärt, nutzt dafür aber außerhalb des 16ers seine Hand. Folgerichtig sieht der Schlussmann die rote Karte und muss vom Platz. Ersatztorhüter Pascal Beck kommt daraufhin für Babatunde Arolu rein. Also ein Feldspieler weniger für die Köthener. Geht jetzt nochmal was für das Heimteam? Nicht wirklich. Dieser sehr schöne Abschluss von Dirk Lange

0: An den Querbalken ist das Gefährlichste, was die Kochstädter in Überzahl hinkriegen. Der Schlussakkord gehört dann noch der Eintracht. In der 87. Minute gibt der TuS den Ball viel zu einfach her. Michael Zawada schickt Tomasz Bartosiak, der eiskalt aufs 4:0 erhöht. Auch in Unterzahl sind die Köthner hier überlegen. Am Ende geht der Sieg auch in der Höhe völlig in Ordnung. Für Kochstedt war der Gegner hier einfach eine Nummer zu groß.
1: Ja, wir haben mit ein paar individuellen Fehlern angefangen, sind dann irgendwann ein bisschen besser ins Spiel gekommen, haben auch schon mit der individuellen Klasse von Köthen gerechnet. War dann doch ein bisschen überraschend, so eine Klasse zu treffen, mussten uns dann drauf einstellen, haben es dann auch in der zweiten Halbzeit, würde ich sagen, relativ gut hinbekommen, dann auch auf einen 4:0 am Ende, aber besser geht immer im Endeffekt.
0: Also keine Punkte aus den ersten beiden Ligaspielen für Kochstedt und kein optimaler Start in die Saison. Welche Ziele hat sich der Verein für die neue Spielzeit gesetzt?
1: Eigentlich die gleichen wie letztes Jahr. Einstelliger Tabellenplatz, vielleicht auch, wenn es geht, irgendwo in der Mitte mitspielen. Wir hatten jetzt einen eher holprigen Start, die ersten beiden Spiele. Aber ich schaue da eigentlich relativ positiv, dass wir da unsere Spiele gewinnen, unsere Punkte holen und am Ende dann ein gutes Ergebnis erzielen.
0: Weiter geht es für die Köthner am 20. September mit einem Heimspiel gegen den SV Friedersdorf. Der TuS muss am selben Tag auswärts beim FC Viktoria Wittenberg ran. Das nächste Heimspiel in Kochstedt gibt's dann am 26. September gegen den SV Puch-Röser.
2: Am 9. September kam es gegen 14 Uhr ins Herbst zu einem Verkehrsunfall, bei dem ein 15-jähriger E-Scooter-Fahrer leicht verletzt wurde. Anschließend entfernte sich der bislang unbekannte Autofahrer von der Unfallstelle. Der Mann war mit seinem Fahrzeug auf der Straße Alter Teich unterwegs und wollte nach rechts in die Fuhrstraße abbiegen. Dabei erfasste er einen Jugendlichen, der mit seinem E-Scooter die Fuhrstraße auf Höhe einer Fußgängerampel überquerte. Der 15-Jährige stürzte auf die Fahrbahn und zog sich leichte Verletzungen zu. Der Autofahrer stieg zunächst aus und erkundigte sich nach dem Befinden des Jugendlichen. Anschließend setzte er seine Fahrt jedoch in Richtung Magdeburg fort, ohne seine Personalien zu hinterlassen oder die erforderlichen Maßnahmen an der Unfallstelle zu treffen. Der Unfallverursacher wird als etwa 70 Jahre alt und ca. 1,70 Meter groß beschrieben. Er soll eine Stirnglatze sowie ein Kinn- und Oberlippenbart haben. Unterwegs war er mit einem dunklen Kleinwagen älteren Typs. Vom Kennzeichen konnte das Fragment WB abgelesen werden. Der 15-Jährige wurde ambulant in einem nahegelegenen Krankenhaus behandelt. Am E-Scooter entstand lediglich geringer Sachschaden. Die Polizei bittet Zeugen, die Angaben zum Unfall, zum Fahrzeug oder zum Fahrer machen könnten, sich beim Revierkommissariat Zerbst unter 03923-7160 zu melden. Und das waren sie, die aktuellen Nachrichten hier bei Zeitnah. Jetzt folgt noch das Wetter sowie die Meldungen aus der Region. Bis dahin haben Sie eine schöne Zeit und auf Wiedersehen.
3: Am Freitag ist es voraussichtlich stark bewölkt mit Temperaturen um die 20 Grad. Es kommt am Morgen vereinzelt zu leichten Regen, was sich aber im Laufe der Mittagszeit widerlegt. Begleitet wird dies mit einer leichten Brise aus dem Westen. Insgesamt erwartet uns damit ein bewölkter, aber milder und trockener Tag.

0: Hallo und herzlich willkommen, liebe Zuschauer von RAN 1 und RBB Regionalfernsehen, zu unserer Auslosung des RAN 1 RBB Kreispokals und des Reservepokals. Und wie immer, Sie als Stammzuschauer wissen es, haben wir natürlich kompetente Verstärkung hier im Studio. Zum einen Timo Stenke, er ist Staffelleiter der Kreisliga Nord beim Kreisfachverband Anhalt-Bitterfeld. Hallo und herzlich willkommen.
1: Hallo.
0: Und unsere Losfee Annika, hallo, schön, dass du da bist und ja, gleich geht's auch los mit der Auslosung. Zuvor aber die Frage an Timo. Zwei Partien stehen ja noch aus. Es ist der FC Stahl Aachen gegen den Zürbiger FC und auch der FSV Löberitz gegen die ASG Vorwärts Dessau. Warum sind die noch nicht gespielt und wann soll es ja, ins Rennen gehen?
1: Also diese beiden Partien werden am 3. Oktober nachgeholt. Das sind jeweils noch Partien aus dem Achtelfinale. Wobei bei Aachen gegen Zürbich ist das Problem gewesen, dass Zürbich leider viele Spieler am 6. September abstellen musste, weil sie im Staatsdienst arbeiten und dort die Wahlen waren in Sachsen-Anhalt. Und beim Spiel Löberitz gegen Vorwärts Dessau, da gab es das Spiel der zweiten Hauptrunde Vorwärts Dessau gegen Petersroda erst am 6.9.
0: Und wann werden die nachgeholt, die Spiele?
1: Die beiden Spiele finden jetzt am 3.10. statt.
0: Alles klar. Okay, gut, dann können wir eigentlich schon starten mit der Auslosung. Es geht ja um den RAN 1 RBW Kreispokal und zwar das Viertelfinale. Und dann gehen wir in die Auslosung.

0: Der TSV Blau-Weiß Brenner.
1: So, dann kommt jetzt der Gegner, also Brenner zu Hause.
0: Brenner zu Hause. Wir schauen, wer nach Brenner reisen muss.

0: Trainer spielt gegen den Sieger vom FC Stahl Aachen gegen den Zürbiger FC. Hier ist es so, sollte Stahl Aachen diese Partie gewinnen, dann wird in Aachen gespielt. Sollte Zürbig diese Partie gewinnen, wird in Brenner gespielt.
1: Okay. Also haben wir schon sozusagen die erste Ansetzung. Gehen wir gleich in die zweite.

0: Der SV Poch-Röser genießt Heimrecht.
1: Und die nächste Kugel.

0: Gegen den SV Rotsch, da der SV Rotsch in der Kreisliga spielt, wird diese Partie gedreht. Das heißt, das Spiel findet in Rotsch statt.
1: Alles klar, haben wir notiert und kommen zur dritten Partie.

0: spielt gegen den FC Eintracht Köthen.
1: So, und dann kommen wir zur vierten Partie.

0: Der Sieger der Partie FSV Löberitz gegen ASG Vorwärts Dessau hat Heimrecht. Und spielt gegen den Dessauer SV 97.
1: Könnte ja durchaus eine Art Derby werden, ne? Wenn ASG eventuell gegen den SV 97 antritt.
0: Richtig, wenn die ASG ihr Spiel am 3.10. in Löberitz gewinnen sollte, dann heißt die Partie ASG Vorwärts Dessau gegen Dessauer SV 97.
1: So, dann schauen wir uns nochmal auf der Grafik die Ansetzungen an. Also der TSV Blau-Weiß Brena gegen den FC Stahl Aachen oder den Zürbiger FC, je nachdem, wer das Spiel am 3. Oktober gewinnen wird. Der

0: SV 1920 Rotsch gegen SV 1922 Poprösa, die Germania 08 Roßlau gegen FC Eintracht Köthen und dann der Gewinner aus Löberitz und Dessau oder Vorwärts-Dessau-Partie gegen den Dessauer SV 97. Ja, Timo, vielleicht noch kurz eine Anmerkung, wann genau wird gespielt?
1: Also grundsätzlich ist die Austragung des Viertelfinales am 3. und 4. Oktober. Man muss ja aber berücksichtigen, dass die Spiele in Brena oder von Brena gegen den Sieger aus Aachen gegen Zürbich und der Sieger aus Löberitz gegen Vorwärts Dessau gegen den Dessau SV 97 erst am 14.11. gespielt werden, weil eben diese anderen beiden Partien am 3.10. gespielt werden.
0: Also wichtig für Ihren Terminkalender, diese Daten sich zu notieren oder zu merken. Gut, während wir die Kugeln tauschen, vielleicht kannst du mir, Timo, noch die Frage beantworten. Der TSV Rot-Weiß Zerbst 2 hat ja Aachen mit 0-7, also den Stahl Aachen 2, mit 0-7 auf die Bretter geschickt. Lass uns mal kurz über Favoritenrollen reden.
1: Das ist natürlich im Reservepokal meistens so, dass wir ja auch Kreisoberligamannschaften im Reservepokal haben. Und die sollten eigentlich schon eine gewisse Favoritenrolle innehaben. Das heißt also, da Thalheim 2. gegen Reppichau 2. ausgeschieden ist, sehe ich hier Reppichau 2. natürlich als einer der Favoriten und Union Sandersdorf 2.
0: Okay, also haben wir auch das notiert und kommen jetzt schon zur Auslosung des Reservepokals. Auch hier geht es in die Viertelfinalpartien. Dementsprechend gibt es noch eine kurze Anmerkung, denn zwei Lose liegen schon da.
1: Ja, im Reservepokal ist es so, dass wir diesmal nur 6 Lose im Viertelfinale haben. Das heißt also 3 Partien auslosen werden, weil 2 Mannschaften aus einem Verein im Viertelfinale stehen. Und laut der Pokalausschreibung des KV Anhalt-Bitterfeld müssen diese beiden Mannschaften im Viertelfinale gegeneinander spielen. Das heißt also, die Partie lautet hier schon SG Reppichau 3. gegen SG Reppichau 2.
0: Okay, also haben wir das auch zur Kenntnis genommen und gehen schon hinein in die Auslosung zum Reservepokal. Also jetzt 6 Lose.

0: Die zweite Mannschaft des Zürbiger FC. Mit einem Heimspiel. Spielt gegen den Sieger aus Blau-Weiß-Schurterwitz, zweite FSG Lok Blau-Weiß-Dessau. Diese Partie wird am 3.10. ausgetragen. Demzufolge wird das Spiel im Reservepokal im Viertelfinale auf den 14.11. geschoben.
1: Auf den 14.11., also diese Partie Zürbiger FC, zweite gegen entweder SV Blau-Weiß 55 Schurterwitz, die zweite, oder FSG Lok Blau-Weiß Dessau. Ja, das haben wir zur Kenntnis genommen, machen weiter mit der dritten Ansetzung. Na, die gehen ein bisschen schwer, ne?
0: Oh.
1: Sicher ist sicher.
0: Jo. Die SG Union Sandersdorf, zweite Mannschaft, wurde zwar als Heimspiel gezogen, wird aber definitiv ein Auswärtsspiel haben, weil nur noch Gegner aus der unterklassigen Meisterschaftsklassen drin sind.
1: Okay, also dann suchen wir den Gegner. Oder wir suchen den Ort, wohin Sandersdorf die zweite fahren wird.
0: Genau. Das wird eine sehr weite Fahrt für Sandersdorf. Der TSV Rot-Weiß-Zerbst, zweite, empfängt die SG Union Sandersdorf, zweite Mannschaft.
1: Es gibt ja auch eine Fähre, also von daher sollte es schon möglich sein. Und dann kommen wir zur letzten Partie, die hier auszulosen ist.
0: So, die letzte Partie lautet der ESV Petersrode, zweite Mannschaft, spielt gegen die zweite Mannschaft des SV Germania 08 Roßlau.
1: Tja, dann haben wir sie eigentlich alle ausgelost und kommen gleich auf den Blick zur Grafik. Vielleicht doch vorher die Frage, oder schauen wir uns doch erstmal noch schnell die Grafik an. Also die SG 1948 Reppichau, die dritte zu Hause, logisch gegen die Reppichau zweite Mannschaft. Der Zürbiger FC spielt gegen den Gewinner der anstehenden Partie SV Blau-Weiß-Schurterwitz, die zweite gegen FSG ESV Lok Blau-Weiß-Dessau. Der TSV Rot-Weiß-Zerbst, die zweite, gegen die SG Union Sandersdorf, zweite, und ESV Petersroda, zweite Mannschaft, gegen SV Germania 08 Roßlau, die zweite Mannschaft. Also, das war die Auslosung zum Reservepokal. Ja, Timo, auch hier die Frage natürlich nach einer Favoritenrolle, denn wir haben ja gesehen, wenn wir auf die Tabellen schauen, bis mal auf die letzten Spiele, Wulfen ist ja vom Rasen geschickt wurden mit einem 10:0 von Schurterwitz.
0: War aber die erste Mannschaft.
1: Okay.
0: Natürlich, ich sage mal so, die zweiten Mannschaften kennen die Regeln und wissen, wie sie sie eventuell auskosten können. Und ich sage mal so, bei dem Spiel Schurterwitz zweite gegen Lok Blau-Weiß ist es natürlich so, dass Schurterwitz erste schon raus ist und demzufolge könnte Schurterwitz zweite natürlich eventuell auffüllen.
1: Naja, wir haben das schon verstanden, was du da so versteckt erwähnt hattest. Ja, Spieltage hatten wir auch erwähnt, hatten wir das? Ja, hatten wir, genau, wie der auch der RBW Ran 1 Kreispokal am 3. oder 4. Oktober.
0: Genau so ist es.
1: Wunderbar. Gut, Timo, dann vielen Dank für deine tatkräftige Unterstützung, für das Fachwissen und vielen Dank Annika für das Auslosen. Ich hoffe auch zu eurem Gunsten war sie gut unterwegs, unsere Losfee Annika. Und ja, damit sind wir auch schon am Ende der Auslosung zum Ran 1 RBW Kreispokal und zum Reservepokal. Wünschen natürlich allen Mannschaften viel Erfolg und wir werden ja den ein oder anderen Spieltag bzw. Spielansetzung dann auch mit der Kamera begleiten. Also bis dahin, machen Sie es gut. und auf Wiedersehen.

Hallo und herzlich willkommen zur neuesten Ausgabe von Zeitnah hier auf RAN 1. 3 Jahre lang hat die AOK Sachsen-Anhalt die Kindertagesstätte Luisenkinder in Dessau-Roßlau im Rahmen des Gesundheitsprogramms Julinchen Kids begleitet. Ziel des Projektes ist es, Kinder spielerisch für eine gesunde Lebensweise zu begeistern. Im Mittelpunkt stehen gesunde Ernährung, Bewegung und seelisches Wohlbefinden. Die Erzieherinnen und Erzieher erhielten fachliche Unterstützung und Materialien für die Umsetzung im Kita-Alltag. Auch Eltern wurden durch gemeinsame Aktionen einbezogen. Die Gesundheit der pädagogischen Fachkräfte

0: war ebenfalls Bestandteil des Programms. Zum Abschluss wurde die erfolgreiche Teilnahme mit einer Förderung von 300 Euro gewürdigt. Zudem erhielt die Kita das Prädikat Gesunde Julinchen Kids Kindertagesstätte und kann das Programm auch künftig fortführen. Anfang September begann für viele Jugendliche ein neuer Lebensabschnitt. Während die einen eine Ausbildung starten, entschieden sich andere für ein freiwilliges soziales Jahr. Drei von ihnen engagieren sich in diesem Jahr im Dessauer Mausoleum. Am 1. September wurde dort feierlich der Staffelstein an die neuen FSJler übergeben. Dabei ging der Blick nicht nur nach vorn, sondern auch zurück auf die letzten 10 Jahre und auf das, was in dieser Zeit bereits erreicht wurde. Der Staffelstein der Jugendbauhütte wurde an der Einsatzstelle am Dessauer Mausoleum feierlich weitergegeben. Seit mittlerweile 10 Jahren gibt es hier die Möglichkeit, im Rahmen eines freiwilligen sozialen Jahres handwerkliche Erfahrungen zu sammeln und gleichzeitig aktiv zum Erhalt des historischen Bauwerks beizutragen.
1: 9 Jahre sind vorüber, jeweils mit 3 Jugendlichen. Man muss das ja einordnen, es geht um ein freiwilliges soziales Jahr. Das heißt, es gibt immer einen Mix zwischen Arbeiten vor Ort, hier am Denkmal, hier im Tierpark, am Mausoleum und auch Seminaren, die durch die Jugendbauhütte in Quedlinburg, das ist hier die Organisation in Sachsen-Anhalt, das begleitet und organisiert.
0: Schritt für Schritt ging und geht es voran. In dem vergangenen Jahrzehnt ist bereits einiges geschafft worden. Seit 2017 engagiert sich die Jugendbauhütte für den Erhalt des Mausoleums. Und die Ergebnisse können sich sehen lassen.
1: Wenn wir sehen, was wir geschafft haben, beginnen, wer sich noch erinnern kann, hier mit dem Springbrunnen, der vor 9 Jahren nicht funktioniert hat, sondern über viele, viele Jahre einfach ein Loch in der Wiese war, den haben wir in dem ersten Jahr errichtet, neu gebaut, neu funktionsfähig gestaltet. Und angeschlossen an die Elektrik mit dem Pumpsystem etc., einschließlich der Wege, der eine oder andere, man sieht das immer wieder schön bei Ausstellungen, hat noch alte Fotos. Es gab hier diese DDR-Plattenwege, wo man nicht wirklich vorangekommen sind. Das haben wir im ersten Jahr errichtet. In den Folgejahren dann über die Treppe, über den Zugang hier zum Mausoleum wieder möglich zu machen. Wenn man mal zurückdenkt, hier war ein Maschendrahtzaun. Es war abgesperrt, man konnte nicht mal an die Tür greifen und bildlich, symbolisch, Sie sehen es im Hintergrund, haben wir jetzt auch eine neue Tür im Mausoleum. Man kommt dran, wir machen das Denkmal wieder erlebbar, wieder fühlbar.
0: Für die FSJler Merit Gerlach, Leontine Tietz und Arne Christoph ging ihr Einsatzjahr zu Ende. An einigen Stellen haben sie dabei auch ganz persönliche Spuren hinterlassen. Ihre Arbeit bleibt damit über ihre Zeit hinaus am Mausoleum sichtbar.
2: Wir haben in dem letzten Jahr mit der vergangenen Truppe 25, 26 hinten auf der Ostseite sehr viel Erdreich bewegt, Freilegungen vorgenommen, um wieder neue Raumwände zu setzen und darauf dann eine neue Decke zu verlegen.
0: Darüber hinaus haben die 3 Teilnehmer des vergangenen Jahrgangs einen eigenen Film über das Mausoleum produziert. Das dabei entstandene Material soll in Kürze fertiggestellt werden und anschließend in eine Dokumentation einfließen, die die Regisseurin Christine Nagel über das historische Bauwerk plant. Des Weiteren ist eine Jubiläumsfeier in Vorbereitung.
2: Die letzte Jugendtruppe hat sich zur Aufgabe gemacht, nächstes Jahr 27 ein ehemaligen Treffen zu organisieren, wo alle Teilnehmer der Jugendbauhütte, der Einsatzstelle Mausoleum sich hier einfinden sollen. Das wären so insgesamt bei 10 Jahren sind das 30 Jugendliche. Dieser jene wird vielleicht schon mit Anhang kommen, wie auch immer, das bringt ja das Leben so mit sich. Ja, mal gucken, was dann da Feines rauskommt.
0: Damit bleibt der 9. Jahrgang auch weiterhin mit dem Mausoleum und der dort geleisteten Arbeit verbunden. Ihren Staffelstein haben die 3 nun aber an die nächste Generation weitergegeben. Die neue Gruppe steht bereits in den Startlöchern. Sie freuen sich auf handwerkliche Arbeiten, neue Herausforderungen und praktische Erfahrungen im Denkmalschutz.
3: Ich spreche mal für alle Dessauer. Ich glaube, als Dessauer kennt man das Mausoleum.

0: Immer wenn man früher zum Tierpark gegangen ist, hat man es gesehen und war, denke ich, auch immer ein bisschen fasziniert davon. Und als ich dann, während ich in der 10. Klasse war, davon gehört habe, dass man hier sich einsetzen kann, als FSJler dabei helfen kann, das Mausoleum ein bisschen schöner zu machen, hat mich das sehr inspiriert und ich wollte dabei sein und den Leuten hier unter die Arme greifen und unterstützen.
1: Eigentlich als Überbrückungsjahr, weil ich wusste noch nicht, wo ich hingehen soll. Nach Schule, für die Ausbildung, wusste ich noch nicht ganz genau, wo ich hingehen sollte. Dann habe ich das hier gesehen in Roßlau auf der Tafel und dann habe ich mich entschieden, hier mich zu bewerben.
2: Ich bin hier, weil ich von mehreren Ausbildungsplätzen abgelehnt wurde und das Mausoleum übers Internet gesehen habe und mir dachte, ja, ist was Handwerkliches, ich wollte in die Richtung und dann habe ich mir gedacht, ja, bewerbe ich mich hier.
3: Für die drei neuen FSJler gibt es am Mausoleum bereits einiges zu tun. Und die nächsten Projekte sind schon geplant.
4: Mit der neuen Truppe, die jetzt angefangen hat mit dem heutigen Tag, werden wir dann die Raumtrennwände unten auf der Ostseite entstehen lassen und die Vorbereitungen treffen für die Deckenauflage. Und im Winter werden wir uns dann im Innenbereich des Mausoleums bewegen. Das heißt im Einzelnen, dass wir wieder Mosaike säubern und Fehlstellen im Mosaik wieder restaurieren.
3: Es bleibt also spannend, was sich am Dessauer Mausoleum im kommenden Jahr noch alles bewegen wird.
5: Nach dem sehr knappen Ausscheiden aus dem Rang 1 RBW-Kreispokal durch eine 3:4 Niederlage gegen Pochösa ging es für den TuS Kochstedt am 12. September mit dem Liga-Alltag weiter. Auf heimischen Rasen empfing man den FC Eintracht Köthen zum zweiten Spieltag der Landesklasse 4. Die Köthener wollten an ihren erfolgreichen Saisonstart anknüpfen und für das Team aus Dessau ging es darum, sich die ersten Punkte zu sichern. Nach wenigen Minuten die Hausherren erstmals gefährlich. Maximilian Teubrecht erobert sich den Ball auf Höhe der Mittellinie und versucht's gleich mal. Etwas zu hoch angesetzt. Die Eintracht aus der Bachstadt findet aber besser in die Partie. In der 11. Minute wird Kochstedt dann von einem schnell ausgeführten Freistoß etwas überrascht. Jakub Nowakowskis Schuss kann Nico Hanke noch halten. Der Abpraller kommt aber zu Amadou Narey, der zur Führung für die Gäste einnickt. Das ging alles zu schnell für den TuS. Und nur eine Minute später die Köthener erneut im Spielaufbau. Tomasz Bartosiak probiert's mal mit dem hohen Ball, der perfekt auf dem Kopf von Amadou Narey landet. Der Doppelschlag für die Eintracht durch zwei Kopfballtore des 24-jährigen Stürmers. Kochstedt hier einfach noch nicht ganz auf der Höhe. In der 16. Minute der nächste Vorstoß von Köthen. Den Schuss von Jakub Nowakowski kann die TuS-Defensive aber noch blocken. Weiterhin nur die Gäste. Marcel Zvonik aus der Distanz. Kein Problem für Nico Hanke. Über eine halbe Stunde ist bereits gespielt. Eintracht kommt über Michael Zawada. Die Hereingabe. Und der Schuss von Leonel Koinanga noch unhaltbar abgefälscht. Jetzt wird es richtig bitter für die Gastgeber. Von denen kommt offensiv so gut wie gar nichts. Hier mal ein Freistoß von Maximilian Teubrecht am Tor vorbei. Neben den Treffern der Gäste sehen die Zuschauer hier sonst nur einige gelbe Karten auf beiden Seiten. Wie hier für Philipp Sträuber wegen eines Schubsers. Mit der 3:0 Führung für Köthen geht es dann in die Pause. Der zweite Durchgang ist dann ziemlich highlightarm. Das spielbestimmende Team bleiben zwar die Gäste, ohne jedoch wirklich gefährlich vom Tor zu werden. Nach über einer Stunde der erste wirklich vernünftige Angriff der Hausherren in diesem Spiel. Robert Krieg kriegt das Spielgerät am Ende aber nicht aufs Tor gedrückt. Jetzt aber mal eine kleine Druckphase der Kochstädter. Nach einem Freistoß der Gäste macht es Robert Krieg hier gut und schnappt sich den Ball. Eintracht-Keeper Oliver Zaunbrecher kommt raus und klärt, nutzt dafür aber außerhalb des 16ers seine Hand. Folgerichtig sieht der Schlussmann die rote Karte und muss vom Platz. Ersatztorhüter Pascal Beck kommt daraufhin für Babatunde Arolu rein. Also ein Feldspieler weniger für die Köthener. Geht jetzt nochmal was für das Heimteam? Nicht wirklich. Dieser sehr schöne Abschluss von Dirk Lange

0: den Querbalken ist das Gefährlichste, was die Kochstädter in Überzahl hinkriegen. Der Schlussakkord gehört dann noch der Eintracht. In der 87. Minute gibt der TuS den Ball viel zu einfach her. Michael Zawada schickt Tomasz Bartosiak, der eiskalt aufs 4:0 erhöht. Auch in Unterzahl sind die Köthner hier überlegen. Am Ende geht der Sieg auch in der Höhe völlig in Ordnung. Für Kochstedt war der Gegner hier einfach eine Nummer zu groß.
1: Ja, wir haben mit ein paar individuellen Fehlern angefangen, sind dann irgendwann ein bisschen besser ins Spiel gekommen, haben auch schon mit der individuellen Klasse von Köthen gerechnet. War dann doch ein bisschen überraschend, so eine Klasse zu treffen, mussten uns dann drauf einstellen, haben es dann auch in der zweiten Halbzeit, würde ich sagen, relativ gut hinbekommen, dann noch auf einen 4:0 am Ende, aber besser geht immer im Endeffekt.
0: Also keine Punkte aus den ersten beiden Ligaspielen für Kochstedt und kein optimaler Start in die Saison. Welche Ziele hat sich der Verein für die neue Spielzeit gesetzt?
1: Eigentlich die gleichen wie letztes Jahr. Einstelliger Tabellenplatz, vielleicht auch, wenn es geht, irgendwo in der Mitte mitspielen. Wir hatten jetzt einen eher holprigen Start, die ersten beiden Spiele. Aber ich schaue da eigentlich relativ positiv, dass wir da unsere Spiele gewinnen, unsere Punkte holen und am Ende dann ein gutes Ergebnis erzielen.
0: Weiter geht es für die Köthner am 20. September mit einem Heimspiel gegen den SV Friedersdorf. Der TuS muss am selben Tag auswärts beim FC Viktoria Wittenberg ran. Das nächste Heimspiel in Kochstedt gibt's dann am 26. September gegen den SV Puch-Rösa.
2: Am 9. September kam es gegen 14 Uhr ins Herbst zu einem Verkehrsunfall, bei dem ein 15-jähriger E-Scooter-Fahrer leicht verletzt wurde. Anschließend entfernte sich der bislang unbekannte Autofahrer von der Unfallstelle. Der Mann war mit seinem Fahrzeug auf der Straße Alter Teich unterwegs und wollte nach rechts in die Fuhrstraße abbiegen. Dabei erfasste er einen Jugendlichen, der mit seinem E-Scooter die Fuhrstraße auf Höhe einer Fußgängerampel überquerte. Der 15-Jährige stürzte auf die Fahrbahn und zog sich leichte Verletzungen zu. Der Autofahrer stieg zunächst aus und erkundigte sich nach dem Befinden des Jugendlichen. Anschließend setzte er seine Fahrt jedoch in Richtung Magdeburg fort, ohne seine Personalien zu hinterlassen oder die erforderlichen Maßnahmen an der Unfallstelle zu treffen. Der Unfallverursacher wird als etwa 70 Jahre alt und ca. 1,70 Meter groß beschrieben. Er soll eine Stirnglatze sowie ein Kinn- und Oberlippenbart haben. Unterwegs war er mit einem dunklen Kleinwagen älteren Typs. Vom Kennzeichen konnte das Fragment WB abgelesen werden. Der 15-Jährige wurde ambulant in einem nahegelegenen Krankenhaus behandelt. Am E-Scooter entstand lediglich geringer Sachschaden. Die Polizei bittet Zeugen, die Angaben zum Unfall, zum Fahrzeug oder zum Fahrer machen könnten, sich beim Revierkommissariat Zerbst unter 03923-7160 zu melden. Und das waren sie, die aktuellen Nachrichten hier bei Zeitnah. Jetzt folgt noch das Wetter sowie die Meldungen aus der Region. Bis dahin haben Sie eine schöne Zeit und auf Wiedersehen.
3: Am Freitag ist es voraussichtlich stark bewölkt mit Temperaturen um die 20 Grad. Es kommt am Morgen vereinzelt zu leichten Regen, was sich aber im Laufe der Mittagszeit widerlegt. Begleitet wird dies mit einer leichten Brise aus dem Westen. Insgesamt erwartet uns damit ein bewölkter, aber milder und trockener Tag.

0: Hallo und herzlich willkommen, liebe Zuschauer von RAN 1 und RBW Regionalfernsehen, zu unserer Auslosung des RAN 1 RBW Kreispokals und des Reservepokals. Und wie immer, Sie als Stammzuschauer wissen es, haben wir natürlich kompetente Verstärkung hier im Studio. Zum einen Timo Stenke, er ist Staffelleiter der Kreisliga Nord beim Kreisfachverband Anhalt-Bitterfeld. Hallo und herzlich willkommen.
1: Hallo.
0: Und unsere Losfee Annika, hallo, schön, dass du da bist und ja, gleich geht's auch los mit der Auslosung. Zuvor aber die Frage an Timo. Zwei Partien stehen ja noch aus. Es ist der FC Stahl Aachen gegen den Zürbiger FC und auch der FSV Löberitz gegen die ASG Vorwärts Dessau. Warum sind die noch nicht gespielt und wann soll es ja, ins Rennen gehen?
1: Also diese beiden Partien werden am 3. Oktober nachgeholt. Das sind jeweils noch Partien aus dem Achtelfinale. Wobei bei Aachen gegen Zürbich ist das Problem gewesen, dass Zürbich leider viele Spieler am 6. September abstellen musste, weil sie im Staatsdienst arbeiten und dort die Wahlen waren in Sachsen-Anhalt. Und beim Spiel Löberitz gegen Vorwärts Dessau, da gab es das Spiel der zweiten Hauptrunde Vorwärts Dessau gegen Petersroda erst am 6.9.
0: Und wann werden die nachgeholt, die Spiele?
1: Die beiden Spiele finden jetzt am 3.10. statt.
0: Alles klar. Okay, gut, dann können wir eigentlich schon starten mit der Auslosung. Es geht ja um den RAN 1 RBW Kreispokal und zwar das Viertelfinale. Und dann gehen wir in die Auslosung.

0: Der TSV Blau-Weiß Brena.
1: So, dann kommt jetzt der Gegner, also Brena zu Hause.
0: Brena zu Hause. Wir schauen, wer nach Brena reisen muss.

0: Brehna spielt gegen den Sieger vom FC Stahl Aachen gegen den Zürbiger FC. Hier ist es so, sollte Stahl Aachen diese Partie gewinnen, dann wird in Aachen gespielt. Sollte Zürbig diese Partie gewinnen, wird in Brehna gespielt.
1: Okay. Also haben wir schon sozusagen die erste Ansetzung. Gehen wir gleich in die zweite.

0: Der SV Poch-Röser genießt Heimrecht.
1: Und die nächste Kugel.

0: Gegen den SV Rutsch, da der SV Rutsch in der Kreisliga spielt, wird diese Partie gedreht. Das heißt, das Spiel findet in Rutsch statt.
1: Alles klar, haben wir notiert und kommen zur dritten Partie.

0: spielt gegen den FC Eintracht Köthen.
1: So, und dann kommen wir zur vierten Partie.

0: Der Sieger der Partie FSV Löberitz gegen ASG Vorwärts Dessau hat Heimrecht. Und spielt gegen den Dessauer SV 97.
1: Könnte ja durchaus eine Art Derby werden, ne? Wenn ASG eventuell gegen den SV 97 antritt.
0: Richtig, wenn die ASG ihr Spiel am 3.10. in Löberitz gewinnen sollte, dann heißt die Partie ASG Vorwärts Dessau gegen Dessauer SV 97.
1: So, dann schauen wir uns nochmal auf der Grafik die Ansetzungen an. Also der TSV Blau-Weiß-Brena gegen den FC Stahl Aachen oder den Zürcher FC, je nachdem, wer das Spiel am 3. Oktober gewinnen wird. Der SV 1920 Rotsch gegen SV 1922 Poch-Rösa. Die Germania 08 Roßlau gegen FC Eintracht Köthen. Und dann der Gewinner aus Löberitz und Dessau vor oder Vorwärts-Dessau-Partie gegen den Dessauer SV 97. Ja, Timo, vielleicht noch kurz eine Anmerkung, wann genau wird gespielt?
0: Also grundsätzlich ist die Austragung des Viertelfinales am 3. und 4. Oktober. Man muss ja aber berücksichtigen, dass die Spiele in Brena oder von Brena gegen den Sieger aus Aachen gegen Zürbich und der Sieger aus Löberitz gegen Vorwärts Dessau gegen den Dessau SV 97 erst am 14.11. gespielt werden, weil eben diese anderen beiden Partien am 3.10. gespielt werden.
1: Also wichtig für euren, für Ihren Terminkalender, diese Daten sich zu notieren oder zu merken. Gut. Während wir die Kugeln tauschen, vielleicht kannst du mir, Timo, noch die Frage beantworten. Der TSV Rot-Weiß-Zerbst 2 hat ja Aachen mit 0-7, also den Stahl Aachen 2, mit 0-7 auf die Bretter geschickt. Lass uns mal kurz über Favoritenrollen reden.
0: Das ist natürlich im Reservepokal meistens so, dass wir ja auch Kreisoberligamannschaften im Reservepokal haben. Und die sollten eigentlich schon eine gewisse Favoritenrolle innehaben. Das heißt also, da Thalheim Zweite gegen Reppichau Zweite ausgeschieden ist, sehe ich hier Reppichau Zweite natürlich als einer der Favoriten und Union Sandersdorf Zweiter.
1: Okay, also haben wir auch das notiert und kommen jetzt schon zur Auslosung des Reservepokals. Auch hier geht es in die Viertelfinalpartien. Dementsprechend gibt es noch eine kurze Anmerkung, denn zwei Lose liegen schon da.
0: Ja, im Reservepokal ist es so, dass wir diesmal nur 6 Lose im Viertelfinale haben. Das heißt also, 3 Partien auslosen werden, weil 2 Mannschaften aus einem Verein im Viertelfinale stehen. Und laut der Pokalausschreibung des KV Anhalt-Bitterfeld müssen diese beiden Mannschaften im Viertelfinale gegeneinander spielen. Das heißt also, die Partie lautet hier schon SG Reppichau Dritte gegen SG Reppichau Zweiter.
1: Okay, also haben wir das auch zur Kenntnis genommen und gehen schon hinein in die Auslosung zum Reservepokal. Also jetzt 6 Lose.

0: Die zweite Mannschaft des Zürbiger FC. Mit einem Heimspiel. Spielt gegen den Sieger aus Blau-Weiß Schrotowitz, zweite FSG Lok Blau-Weiß Dessau. Diese Partie wird am 3.10. ausgetragen. Demzufolge wird das Spiel im Reservepokal im Viertelfinale auf den 14.11. geschoben.
1: Auf den 14.11., also diese Partie Zürbiger FC, zweite gegen entweder SV Blau-Weiß 55 Schrotowitz, die zweite, oder FSG Lok Blau-Weiß Dessau. Ja, das haben wir zur Kenntnis genommen, machen weiter mit der dritten Ansetzung. Na, die Game ist schwer, ne? Oh. Sicher ist sicher.
0: Jo. Die SG Union Sandersdorf, zweite Mannschaft, wurde zwar als Heimspiel gezogen, wird aber definitiv ein Auswärtsspiel haben, weil nur noch Gegner aus der unterklassigen Meisterschaftsklassen drin sind.
1: Okay, also dann suchen wir den Gegner. Oder wir suchen den Ort, wohin Sandersdorf die zweite fahren wird.
0: Genau. Das wird eine sehr weite Fahrt für Sandersdorf. Der TSV Rot-Weiß Zerbst, zweite, empfängt die SG Union Sandersdorf, zweite Mannschaft.
1: Es gibt ja auch eine Fähre, also von daher sollte es schon möglich sein. Und dann kommen wir zur letzten Partie, die hier auszulosen ist.
0: So, die letzte Partie lautet der ESV Petersrode, zweite Mannschaft, spielt gegen die zweite Mannschaft des SV Germania 08 Roßlau.
1: Tja, dann haben wir sie eigentlich alle ausgelost und kommen gleich auf den Blick zur Grafik. Vielleicht doch vorher die Frage, oder schauen wir uns doch erstmal noch schnell die Grafik an. Also die SG 1948 Reppichau, die dritte zu Hause, logisch gegen die Reppichau zweite Mannschaft. Der Zürbiger FC spielt gegen den Gewinner der anstehenden Partie SV Blau-Weiß Schrotowitz, die zweite gegen FSG ESV Lok Blau-Weiß Dessau. Der TSV Rot-Weiß-Zerbst, die zweite, gegen die SG Union Sandersdorf, zweite, und ESV Petersroda, zweite Mannschaft, gegen SV Germania 08 Roßlau, die zweite Mannschaft. Also, das war die Auslosung zum Reservepokal. Ja, Timo, auch hier die Frage natürlich nach einer Favoritenrolle, denn wir haben ja gesehen, wenn wir auf die Tabellen schauen, bis mal auf die letzten Spiele, Wulfen ist ja vom Rasen geschickt wurden mit einem 10:0 von Schrotowitz.
0: War aber die erste Mannschaft.
1: Okay.
0: Natürlich, ich sage mal so, die zweiten Mannschaften kennen die Regeln und wissen, wie sie sie eventuell auskosten können. Und ich sage mal so, bei dem Spiel Schrotowitz zweite gegen Lok Blau-Weiß ist es natürlich so, dass Schrotowitz erste schon raus ist und demzufolge könnte Schrotowitz zweite natürlich eventuell auffüllen.
1: Naja, wir haben das schon verstanden, was du da so versteckt erwähnt hattest. Ja, Spieltage hatten wir auch erwähnt, hatten wir das? Ja, hatten wir, genau, wie der auch der RBW Ran 1 Kreispokal am 3. oder 4. Oktober.
0: Genau so ist es.
1: Wunderbar. Gut, Timo, dann vielen Dank für deine tatkräftige Unterstützung, für das Fachwissen und vielen Dank, Annika, für das Auslosen. Ich hoffe auch zu eurem Gunsten war sie gut unterwegs, unsere Losfee Annika. Und ja, damit sind wir auch schon am Ende der Auslosung zum Ran 1 RBW Kreispokal und zum Reservepokal. Wünschen natürlich allen Mannschaften viel Erfolg und wir werden ja den ein oder anderen Spieltag bzw. Spielansetzung dann auch mit der Kamera begleiten. Also bis dahin, machen Sie es gut und auf Wiedersehen.

0: Hallo und herzlich willkommen zur neuesten Ausgabe von Zeitnah hier auf RAN 1. 3 Jahre lang hat die AOK Sachsen-Anhalt die Kindertagesstätte Luisenkinder in Dessau-Roßlau im Rahmen des Gesundheitsprogramms Julinchen Kids begleitet. Ziel des Projektes ist es, Kinder spielerisch für eine gesunde Lebensweise zu begeistern. Im Mittelpunkt stehen gesunde Ernährung, Bewegung und seelisches Wohlbefinden. Die Erzieherinnen und Erzieher erhielten fachliche Unterstützung und Materialien für die Umsetzung im Kita-Alltag. Auch Eltern wurden durch gemeinsame Aktionen einbezogen. Die Gesundheit der pädagogischen Fachkräfte war ebenfalls Bestandteil des Programms. Zum Abschluss wurde die erfolgreiche Teilnahme mit einer Förderung von 300 Euro gewürdigt. Zudem erhielt die Kita das Prädikat Gesunde Julinchen Kids Kindertagesstätte und kann das Programm auch künftig fortführen. Anfang September begann für viele Jugendliche ein neuer Lebensabschnitt. Während die einen eine Ausbildung starten, entschieden sich andere für ein freiwilliges soziales Jahr. Drei von ihnen engagieren sich in diesem Jahr im Dessauer Mausoleum. Am 1. September wurde dort feierlich der Staffelstein an die neuen FSJler übergeben. Dabei ging der Blick nicht nur nach vorn, sondern auch zurück auf die letzten 10 Jahre und auf das, was in dieser Zeit bereits erreicht wurde. Der Staffelstein der Jugendbauhütte wurde an der Einsatzstelle am Dessauer Mausoleum feierlich weitergegeben. Seit mittlerweile 10 Jahren gibt es hier die Möglichkeit, im Rahmen eines freiwilligen sozialen Jahres handwerkliche Erfahrungen zu sammeln und gleichzeitig aktiv zum Erhalt des historischen Bauwerks beizutragen.
1: 9 Jahre sind vorüber, jeweils mit 3 Jugendlichen. Man muss das ja einordnen, es geht um ein freiwilliges soziales Jahr. Das heißt, es gibt immer einen Mix zwischen Arbeiten vor Ort, hier am Denkmal, hier im Tierpark, am Mausoleum und auch Seminaren, die durch die Jugendbauhütte in Quedlinburg, das ist hier die Organisation in Sachsen-Anhalt, das begleitet und organisiert.
0: Schritt für Schritt ging und geht es voran. In dem vergangenen Jahrzehnt ist bereits einiges geschafft worden. Seit 2017 engagiert sich die Jugendbauhütte für den Erhalt des Mausoleums. Und die Ergebnisse können sich sehen lassen.
1: Wenn wir sehen, was wir geschafft haben, beginnend, wer sich noch erinnern kann, hier mit dem Springbrunnen, der vor 9 Jahren nicht funktioniert hat, sondern über viele, viele Jahre einfach ein Loch in der Wiese war, den haben wir in dem ersten Jahr errichtet, neu gebaut, neu funktionsfähig gestaltet und angeschlossen an die Elektrik mit dem Pumpsystem etc., einschließlich der Wege. Der eine oder andere, man sieht das immer wieder schön bei Ausstellungen, hat noch alte Fotos. Es gab hier diese, ja, DDR-Plattenwege, wo man nicht wirklich vorangekommen sind. Das haben wir im ersten Jahr errichtet. In den Folgejahren dann über die Treppe, über den Zugang hier zum Mausoleum wieder möglich zu machen. Wenn man mal zurückdenkt, hier war ein Maschendrahtzaun. Es war abgesperrt, man konnte nicht mal an die Tür greifen. Und bildlich, symbolisch, Sie sehen es im Hintergrund, haben wir jetzt auch eine neue Tür im Mausoleum. Man kommt ran, wir machen das Denkmal wieder erlebbar, wieder fühlbar.
0: Für die FSJler Merit Gerlach, Leontine Tietz und Arne Christoph ging ihr Einsatzjahr zu Ende. An einigen Stellen haben sie dabei auch ganz persönliche Spuren hinterlassen. Ihre Arbeit bleibt damit über ihre Zeit hinaus am Mausoleum sichtbar.
2: Wir haben in dem letzten Jahr mit der vergangenen Truppe 25, 26 hinten auf der Ostseite sehr viel Erdreich bewegt, Freilegungen vorgenommen, um wieder neue Raumwände zu setzen und darauf dann eine neue Decke zu verlegen.
0: Darüber hinaus haben die 3 Teilnehmer des vergangenen Jahrgangs einen eigenen Film über das Mausoleum produziert. Das dabei entstandene Material soll in Kürze fertiggestellt werden und anschließend in eine Dokumentation einfließen, die die Regisseurin Christine Nagel über das historische Bauwerk plant. Des Weiteren ist eine Jubiläumsfeier in Vorbereitung.
2: Die letzte Jugendtruppe hat sich zur Aufgabe gemacht, nächstes Jahr 27 ein ehemaligen Treffen zu organisieren, wo alle Teilnehmer der Jugendbehörde, der Einsatzstelle Mausoleum hier sich hier einfinden sollen. Das wären so insgesamt bei 10 Jahren sind das 30 Jugendliche. Dieser jene wird vielleicht schon mit Anhang kommen, wie auch immer. Das bringt ja das Leben so mit sich. Ja, mal gucken, was dann da Feines rauskommt.
0: Damit bleibt der 9. Jahrgang auch weiterhin mit dem Mausoleum und der dort geleisteten Arbeit verbunden. Ihren Staffelstein haben die drei nun aber an die nächste Generation weitergegeben. Die neue Gruppe steht bereits in den Startlöchern. Sie freuen sich auf handwerkliche Arbeiten, neue Herausforderungen und praktische Erfahrungen im Denkmalschutz.
3: Ich spreche mal für alle Dessauer. Ich glaube, als Dessauer kennt man das Mausoleum.

0: Ich wollte in die Richtung und dann habe ich mir gedacht, ja, bewerbe ich mich hier.
1: Für die drei neuen FSJler gibt es am Mausoleum bereits einiges zu tun. Und die nächsten Projekte sind schon geplant.
2: Mit der neuen Truppe, die jetzt angefangen hat mit dem heutigen Tag, werden wir dann die Raumtrennwände unten auf der Ostseite entstehen lassen und die Vorbereitungen treffen für die Deckenauflage. Und im Winter werden wir uns dann im Innenbereich des Mausoleums bewegen. Das heißt im Einzelnen, dass wir wieder Mosaike säubern und Fehlstellen im Mosaik wieder restaurieren.
1: Es bleibt also spannend, was sich am Dessauer Mausoleum im kommenden Jahr noch alles bewegen wird.
3: Nach dem sehr knappen Ausscheiden aus dem Rang 1 RBW-Kreispokal durch eine 3:4 Niederlage gegen Pochösa ging es für den TuS Kochstedt am 12. September mit dem Liga-Alltag weiter. Auf heimischen Rasen empfing man den FC Eintracht Köthen zum zweiten Spieltag der Landesklasse 4. Die Köthener wollten an ihren erfolgreichen Saisonstart anknüpfen und für das Team aus Dessau ging es darum, sich die ersten Punkte zu sichern. Nach wenigen Minuten die Hausherren erstmals gefährlich. Maximilian Teubrecht erobert sich den Ball auf Höhe der Mittellinie und versucht's gleich mal. Etwas zu hoch angesetzt. Die Eintracht aus der Bachstadt findet aber besser in die Partie. In der 11. Minute wird Kochstedt dann von einem schnell ausgeführten Freistoß etwas überrascht. Jakub Nowakowskis Schuss kann Nico Hanke noch halten. Der Abpraller kommt aber zu Amadou Narey, der zur Führung für die Gäste einnickt. Das ging alles zu schnell für den TuS. Und nur eine Minute später die Köthener erneut im Spielaufbau. Tomasz Bartosiak probiert's mal mit dem hohen Ball, der perfekt auf dem Kopf von Amadou Narey landet. Der Doppelschlag für die Eintracht durch zwei Kopfballtore des 24-jährigen Stürmers. Kochstedt hier einfach noch nicht ganz auf der Höhe. In der 16. Minute der nächste Vorstoß von Köthen. Den Schuss von Jakub Nowakowski kann die TuS-Defensive aber noch blocken. Weiterhin nur die Gäste. Marcel Zvonik aus der Distanz. Kein Problem für Nico Hanke. Über eine halbe Stunde ist bereits gespielt. Eintracht kommt über Michael Zawada. Die Hereingabe. Und der Schuss von Leonel Koinanga noch unhaltbar abgefälscht. Jetzt wird es richtig bitter für die Gastgeber. Von denen kommt offensiv so gut wie gar nichts. Hier mal ein Freistoß von Maximilian Teubrecht am Tor vorbei. Neben den Treffern der Gäste sehen die Zuschauer hier sonst nur einige gelbe Karten auf beiden Seiten. Wie hier für Philipp Sträuber wegen eines Schubsers. Mit der 3:0-Führung für Köthen geht es dann in die Pause. Der zweite Durchgang ist dann ziemlich highlightarm. Das spielbestimmende Team bleiben zwar die Gäste, ohne jedoch wirklich gefährlich vom Tor zu werden. Nach über einer Stunde der erste wirklich vernünftige Angriff der Hausherren in diesem Spiel. Robert Krieg kriegt das Spielgerät am Ende aber nicht aufs Tor gedrückt. Jetzt aber mal eine kleine Druckphase der Kochstädter. Nach einem Freistoß der Gäste macht es Robert Krieg hier gut und schnappt sich den Ball. Eintracht-Keeper Oliver Zaunbrecher kommt raus und klärt, nutzt dafür aber außerhalb des 16ers seine Hand. Folgerichtig sieht der Schlussmann die rote Karte und muss vom Platz. Ersatztorhüter Pascal Beck kommt daraufhin für Babatunde Arolu rein. Also ein Feldspieler weniger für die Köthener. Geht jetzt nochmal was für das Heimteam? Nicht wirklich. Dieser sehr schöne Abschluss von Dirk Lange an den Querbalken ist das Gefährlichste, was die Kochstädter in Überzahl hinkriegen. Der Schlussakkord gehört dann noch der Eintracht. In der 87. Minute gibt der TuS den Ball viel zu einfach her. Michael Zawada schickt Tomasz Bartosiak, der eiskalt aufs 4:0 erhöht. Auch in Unterzahl sind die Köthener hier überlegen. Am Ende geht der Sieg auch in der Höhe völlig in Ordnung. Für Kochstedt war der Gegner hier einfach eine Nummer zu groß.
4: Ja, wir haben mit ein paar individuellen Fehlern angefangen, sind dann irgendwann ein bisschen besser ins Spiel gekommen, haben auch schon mit der individuellen Klasse von Köthen gerechnet, War dann doch ein bisschen überraschend, so eine Klasse zu treffen. Mussten uns dann drauf einstellen.

0: einstellen. Haben es dann auch in der zweiten Halbzeit, würde ich sagen, relativ gut hinbekommen. Dann noch auf einen 4-0 am Ende, aber ja, besser geht immer im Endeffekt.
1: Also keine Punkte aus den ersten beiden Ligaspielen für Kochstedt und kein optimaler Start in die Saison. Welche Ziele hat sich der Verein für die neue Spielzeit gesetzt?
0: Eigentlich die gleichen wie letztes Jahr. Einstelliger Tabellenplatz, vielleicht auch, wenn es geht, irgendwo in der Mitte mitspielen. Wir hatten jetzt einen eher holprigen Start, die ersten beiden Spiele. Aber ich schaue da eigentlich relativ positiv, dass wir da unsere Spiele gewinnen, unsere Punkte holen und am Ende dann ein gutes Ergebnis erzielen.
1: Weiter geht es für die Köthner am 20. September mit einem Heimspiel gegen den SV Friedersdorf. Der TuS muss am selben Tag auswärts beim FC Viktoria Wittenberg ran. Das nächste Heimspiel in Kochstedt gibt's dann am 26. September gegen den SV Puch-Rösa.
2: Am 9. September kam es gegen 14 Uhr ins Herbst zu einem Verkehrsunfall, bei dem ein 15-jähriger E-Scooter-Fahrer leicht verletzt wurde. Anschließend entfernte sich der bislang unbekannte Autofahrer von der Unfallstelle. Der Mann war mit seinem Fahrzeug auf der Straße Alter Teich unterwegs und wollte nach rechts in die Fuhrstraße abbiegen. Dabei erfasste er einen Jugendlichen, der mit seinem E-Scooter die Fuhrstraße auf Höhe einer Fußgängerampel überquerte. Der 15-Jährige stürzte auf die Fahrbahn und zog sich leichte Verletzungen zu. Der Autofahrer stieg zunächst aus und erkundigte sich nach dem Befinden des Jugendlichen. Anschließend setzte er seine Fahrt jedoch in Richtung Magdeburg fort, ohne seine Personalien zu hinterlassen oder die erforderlichen Maßnahmen an der Unfallstelle zu treffen. Der Unfallverursacher wird als etwa 70 Jahre alt und ca. 1,70 Meter groß beschrieben. Er soll eine Stirnglatze sowie ein Kinn- und Oberlippenbart haben. Unterwegs war er mit einem dunklen Kleinwagen älteren Typs. Vom Kennzeichen konnte das Fragment WB abgelesen werden. Der 15-Jährige wurde ambulant in einem nahegelegenen Krankenhaus behandelt. Am E-Scooter entstand lediglich geringer Sachschaden. Die Polizei bittet Zeugen, die Angaben zum Unfall, zum Fahrzeug oder zum Fahrer machen könnten, sich beim Revierkommissariat Zerbst unter 03923-7160 zu melden. Und das waren sie, die aktuellen Nachrichten hier bei Zeitnah. Jetzt folgt noch das Wetter sowie die Meldungen aus der Region. Bis dahin haben Sie eine schöne Zeit und auf Wiedersehen.
3: Am Freitag ist es voraussichtlich stark bewölkt mit Temperaturen um die 20 Grad. Es kommt am Morgen vereinzelt zu leichten Regen, was sich aber im Laufe der Mittagszeit widerlegt. Begleitet wird dies mit einer leichten Brise aus dem Westen. Insgesamt erwartet uns damit ein bewölkter, aber milder und trockener Tag.

0: Hallo und herzlich willkommen, liebe Zuschauer von RAN 1 und RBB Regionalfernsehen, zu unserer Auslosung des RAN 1 RBB Kreispokals und des Reservepokals. Und wie immer, Sie als Stammzuschauer wissen es, haben wir natürlich kompetente Verstärkung hier im Studio. Zum einen Timo Stenke, er ist Staffelleiter der Kreisliga Nord beim Kreisfachverband Anhalt-Bitterfeld. Hallo und herzlich willkommen.
1: Hallo.
0: Und unsere Losfee Annika, hallo, schön, dass du da bist und ja, gleich geht es auch los mit der Auslosung. Zuvor aber die Frage an Timo. Zwei Partien stehen ja noch aus. Es ist der FC Stahl Aachen gegen den Zürbiger FC und auch der FSV Löberitz gegen die ASG Vorwärts Dessau. Warum sind die noch nicht gespielt und wann soll es ja, ins Rennen gehen?
1: Also diese beiden Partien werden am 3. Oktober nachgeholt. Das sind jeweils noch Partien aus dem Achtelfinale. Wobei bei Aachen gegen Zürbich ist das Problem gewesen, dass Zürbich leider viele Spieler am 6. September abstellen musste, weil sie im Staatsdienst arbeiten und dort die Wahlen waren in Sachsen-Anhalt. Und beim Spiel Löberitz gegen Vorwärts Dessau, da gab es das Spiel der zweiten Hauptrunde Vorwärts Dessau gegen Petersroda erst am 6.9.
0: Und wann werden die nachgeholt, die Spiele?
1: Die beiden Spiele finden jetzt am 3.10. statt.
0: Alles klar. Okay, gut, dann können wir eigentlich schon starten mit der Auslosung. Es geht ja um den RAN 1 RBW Kreispokal und zwar das Viertelfinale. Und dann gehen wir in die Auslosung.

0: Der TSV Blau-Weiß Brenner.
1: So, dann kommt jetzt der Gegner, also Brenner zu Hause.
0: Brenner zu Hause. Wir schauen, wer nach Brenner reisen muss.

0: Trainer spielt gegen den Sieger vom FC Stahl Aachen gegen den Zürbiger FC. Hier ist es so, sollte Stahl Aachen diese Partie gewinnen, dann wird in Aachen gespielt. Sollte Zürbig diese Partie gewinnen, wird in Brenner gespielt.
1: Okay. Also haben wir schon sozusagen die erste Ansetzung. Gehen wir gleich in die zweite.

0: Der SV Poch-Röser genießt Heimrecht.
1: Und die nächste Kugel.

0: Gegen den SV Rutsch, da der SV Rutsch in der Kreisliga spielt, wird diese Partie gedreht. Das heißt, das Spiel findet in Rutsch statt.
1: Alles klar, haben wir notiert. Und kommen zur dritten Partie.

0: Der SV Germania 08 Roßlau mit einem Heimspiel.
1: Okay.

0: spielt gegen den FC Eintracht Köthen.
1: So, und dann kommen wir zur vierten Partie.

0: Der Sieger der Partie FSV Löberitz gegen ASG Vorwärts Dessau hat Heimrecht. Und spielt gegen den Dessauer SV 97.
1: Könnte ja durchaus eine Art Derby werden, ne? Wenn ASG eventuell gegen den SV 97 antritt.
0: Richtig, wenn die ASG ihr Spiel am 3.10. in Löberitz gewinnen sollte, dann heißt die Partie ASG Vorwärts Dessau gegen Dessauer SV 97.
1: So, dann schauen wir uns nochmal auf der Grafik die Ansetzungen an. Also der TSV Blau-Weiß Brena gegen den FC Stahl Aachen oder den Zürcher FC, je nachdem, wer das Spiel am 3. Oktober gewinnen wird. Der SV 1920 Rotsch gegen SV 1922 Poch-Rösa. Die Germania 08 Roßlau gegen FC Eintracht Köthen. Und dann der Gewinner aus Löberitz und Dessau oder Vorwärts-Dessau-Partie gegen den Dessauer SV 97. Ja, Timo, vielleicht noch kurz eine Anmerkung, wann genau wird gespielt?
0: Also grundsätzlich ist die Austragung des Viertelfinales am 3. und 4. Oktober. Man muss ja aber berücksichtigen, dass die Spiele in Brena oder von Brena gegen den Sieger aus Aachen gegen Zürbich und der Sieger aus Löberitz gegen Vorwärts Dessau gegen den Dessau SV 97 erst

0: am 14.11. gespielt werden, weil eben diese anderen beiden Partien am 3.10. gespielt werden.
1: Also wichtig für Ihren Terminkalender, diese Daten sich zu notieren oder zu merken. Gut. Während wir die Kugeln tauschen, vielleicht kannst du mir, Timo, noch die Frage beantworten. Der TSV Rot-Weiß Zerbst 2 hat ja Aachen mit 0-7, also den Stahl Aachen 2 mit 0-7 auf die Bretter geschickt. Lass uns mal kurz über Favoritenrollen reden.
0: Das ist natürlich im Reservepokal meistens so, dass wir ja auch Kreisoberligamannschaften im Reservepokal haben. Und die sollten eigentlich schon eine gewisse Favoritenrolle innehaben. Das heißt also, da Thalheim Zweite gegen Reppichau Zweite ausgeschieden ist, sehe ich hier Reppichau Zweite natürlich als einer der Favoriten und Union Sandersdorf Zweiter.
1: Okay, also haben wir auch das notiert und kommen jetzt schon zur Auslosung des Reservepokals. Auch hier geht es in die Viertelfinalpartien dementsprechend. Gibt es noch eine kurze Anmerkung, denn zwei Lose liegen schon da.
0: Ja, im Reservepokal ist es so, dass wir diesmal nur 6 Lose im Viertelfinale haben. Das heißt also, 3 Partien auslosen werden, weil 2 Mannschaften aus einem Verein im Viertelfinale stehen. Und laut der Pokalausschreibung des KV Anhalt-Bitterfeld müssen diese beiden Mannschaften im Viertelfinale gegeneinander spielen. Das heißt also, die Partie lautet hier schon SG Reppichau Dritte gegen SG Reppichau Zweiter.
1: Okay, also haben wir das auch zur Kenntnis genommen und gehen schon hinein in die Auslosung zum Reservepokal. Also jetzt 6 Lose.

0: Die zweite Mannschaft des Zürbiger FC mit einem Heimspiel. Spielt gegen den Sieger aus Blau-Weiß Schrotowitz, zweite FSG Lok Blau-Weiß Dessau. Diese Partie wird am 3.10. ausgetragen. Demzufolge wird das Spiel im Reservepokal im Viertelfinale auf den 14.11. geschoben.
1: Auf den 14.11., also diese Partie Zürbiger FC, zweite gegen entweder SV Blau-Weiß 55 Schrotowitz, die zweite, oder FSG Lok Blau-Weiß Dessau. Ja, das haben wir zur Kenntnis genommen, machen weiter mit der dritten Ansetzung. Ah, die gehen ein bisschen schwer, ne? Oh. Sicher ist sicher.
0: Jo. Die SG Union Sandersdorf, zweite Mannschaft, wurde zwar als Heimspiel gezogen, wird aber definitiv ein Auswärtsspiel haben, weil nur noch Gegner aus der unterklassigen Meisterschaftsklassen drin sind.
1: Okay, also dann suchen wir den Gegner. Oder wir suchen den Ort, wohin Sandersdorf die zweite fahren wird.
0: Genau. Das wird eine sehr weite Fahrt für Sandersdorf. Der TSV Rot-Weiß Zerbst, zweite, empfängt die SG Union Sandersdorf, zweite Mannschaft.
1: Es gibt ja auch eine Fähre, also von daher sollte es schon möglich sein. Und dann kommen wir zur letzten Partie, die hier auszulosen ist.
0: So, die letzte Partie lautet der ESV Petersroda, zweite Mannschaft, spielt gegen die zweite Mannschaft des SV Germania 08 Roßlau.
1: Tja, dann haben wir sie eigentlich alle ausgelost und kommen gleich auf den Blick zur Grafik. Vielleicht doch vorher die Frage, oder schauen wir uns doch erstmal noch schnell die Grafik an. Also die SG 1948 Reppichau, die dritte zu Hause, logisch gegen die Reppichau zweite Mannschaft. Der Zürbiger FC spielt gegen den Gewinner der anstehenden Partie SV Blau-Weiß Schrotowitz, die zweite gegen FSG ESV Lok Blau-Weiß Dessau. Der TSV Rot-Weiß Zerbst, die zweite, gegen die SG Union Sandersdorf, zweite, und ESV Petersroda, zweite Mannschaft, gegen SV Germania 08 Roßlau, die zweite Mannschaft. Also, das war die Auslosung zum Reservepokal. Ja, Timo, auch hier die Frage natürlich nach einer Favoritenrolle, denn wir haben ja gesehen, wenn wir auf die Tabellen schauen, bis mal auf die letzten Spiele, Wulfen ist ja vom Rasen geschickt wurden mit einem 10:0 von Schrotowitz.
0: War aber die erste Mannschaft.
1: Okay.
0: Natürlich, ich sage mal so, die zweiten Mannschaften kennen die Regeln und wissen, wie sie eventuell auskosten können. Und ich sage mal so, bei dem Spiel Schrotowitz zweite gegen Lok Blau-Weiß ist es natürlich so, dass Schrotowitz erste schon raus ist und demzufolge könnte Schrotowitz zweite natürlich eventuell auffüllen.
1: Naja, wir haben das schon verstanden, was du da so versteckt erwähnt hattest. Ja, Spieltage hatten wir auch erwähnt, hatten wir das? Ja, hatten wir, genau, wie der auch der RBW Rang 1 Kreispokal am 3. oder 4. Oktober.
0: Genau so ist es.
1: Wunderbar. Gut, Timo, dann vielen Dank für deine tatkräftige Unterstützung, für das Fachwissen und vielen Dank Annika für das Auslosen. Ich hoffe auch zu euren Gunsten war sie gut unterwegs, unsere Losfee Annika. Und ja, damit sind wir auch schon am Ende der Auslosung zum Rang 1 RBW Kreispokal und zum Reservepokal. Wünschen natürlich allen Mannschaften viel Erfolg und wir werden ja den ein oder anderen Spieltag bzw. Spielansetzung dann auch mit der Kamera begleiten. Also bis dahin, machen Sie es gut und auf Wiedersehen.

0: Hallo und herzlich willkommen zur neuesten Ausgabe von Zeitnah hier auf RAN1. 3 Jahre lang hat die AOK Sachsen-Anhalt die Kindertagesstätte Luisenkinder in Dessau-Roßlau im Rahmen des Gesundheitsprogramms Julinchen Kids begleitet. Ziel des Projektes ist es, Kinder spielerisch für eine gesunde Lebensweise zu begeistern. Im Mittelpunkt stehen gesunde Ernährung, Bewegung und seelisches Wohlbefinden. Die Erzieherinnen und Erzieher erhielten fachliche Unterstützung und Materialien für die Umsetzung im Kita-Alltag. Auch Eltern wurden durch gemeinsame Aktionen einbezogen. Die Gesundheit der pädagogischen Fachkräfte war ebenfalls Bestandteil des Programms. Zum Abschluss wurde die erfolgreiche Teilnahme mit einer Förderung von 300 € gewürdigt. Zudem erhielt die Kita das Prädikat Gesunde Julinchen Kids Kindertagesstätte und kann das Programm auch künftig fortführen. Anfang September begann für viele Jugendliche ein neuer Lebensabschnitt. Während die einen eine Ausbildung starten, entschieden sich andere für ein freiwilliges soziales Jahr. 3 von ihnen engagieren sich in diesem Jahr im Dessauer Mausoleum. Am 1. September wurde dort feierlich der Staffelstein an die neuen FSJler übergeben. Dabei ging der Blick nicht nur nach vorn, sondern auch zurück auf die letzten 10 Jahre und auf das, was in dieser Zeit bereits erreicht wurde. Der Staffelstein der Jugendbauhütte wurde an der Einsatzstelle am Dessauer Mausoleum feierlich weitergegeben. Seit mittlerweile 10 Jahren gibt es hier die Möglichkeit, im Rahmen eines freiwilligen sozialen Jahres handwerkliche Erfahrungen zu sammeln und gleichzeitig aktiv zum Erhalt des historischen Bauwerks beizutragen.
1: 9 Jahre sind vorüber, jeweils mit 3 Jugendlichen. Man muss das ja einordnen, es geht um ein freiwilliges soziales Jahr. Das heißt, es gibt immer einen Mix zwischen Arbeiten vor Ort, hier am Denkmal, hier im Tierpark, am Mausoleum und auch Seminaren, die durch die Jugendbauhütte in Quedlinburg, das ist hier die Organisation in Sachsen-Anhalt, das begleitet und organisiert.
0: Schritt für Schritt ging und geht es voran. In dem vergangenen Jahrzehnt ist bereits einiges geschafft worden. Seit 2017 engagiert sich die Jugendbauhütte für den Erhalt des Mausoleums. Und die Ergebnisse können sich sehen lassen.
1: Wenn wir sehen, was wir geschafft haben, beginnend, wer sich noch erinnern kann, hier mit dem Springbrunnen, der vor 9 Jahren nicht funktioniert hat, sondern über viele, viele Jahre einfach ein Loch in der Wiese war, den haben wir in dem ersten Jahr errichtet, neu gebaut, neu funktionsfähig gestaltet und angeschlossen an die Elektrik mit dem Pumpsystem etc., einschließlich der Wege. Der eine oder andere, man sieht das immer wieder schön bei Ausstellungen, hat noch alte Fotos. Es gab hier diese, ja, DDR-Plattenwege, wo man nicht wirklich vorangekommen sind. Das haben wir im ersten Jahr errichtet. In den Folgejahren dann über die Treppe, über den Zugang hier zum Mausoleum wieder möglich zu machen. Wenn man mal zurückdenkt, hier war ein Maschendrahtzaun. Es war abgesperrt. Man konnte nicht mal an die Tür greifen. Und bildlich, symbolisch, Sie sehen es im Hintergrund, haben wir jetzt auch eine neue Tür im Mausoleum. Man kommt dran. Wir machen das Denkmal wieder erlebbar, wieder fühlbar.
0: Für die FSJler Merit Gerlach, Leontine Tietz und Arne Christoph ging ihr Einsatzjahr zu Ende. An einigen Stellen haben sie dabei auch ganz persönliche Spuren hinterlassen. Ihre Arbeit bleibt damit über ihre Zeit hinaus am Mausoleum sichtbar.
2: Wir haben in dem letzten Jahr mit der vergangenen Truppe 25, 26 hinten auf der Ostseite sehr viel Erdreich bewegt, Freilegungen vorgenommen, um wieder neue Raumwände zu setzen und darauf dann eine neue Decke zu verlegen.
0: Darüber hinaus haben die 3 Teilnehmer des vergangenen Jahrgangs einen eigenen Film über das Mausoleum produziert. Das dabei entstandene Material soll in Kürze fertiggestellt werden und anschließend in eine Dokumentation einfließen, die die Regisseurin Christine Nagel über das historische Bauwerk plant. Des Weiteren ist eine Jubiläumsfeier in Vorbereitung.
2: Die letzte Jugendtruppe hat sich zur Aufgabe gemacht, nächstes Jahr, ja nächstes Jahr 27, ein ehemaligen Treffen zu organisieren, wo alle Teilnehmer der Jugendbehörde, der Einsatzstelle Mausoleum hier sich hier einfinden sollen. Das wären so insgesamt bei 10 Jahren sind das 30 Jugendliche. Dieser jene wird vielleicht schon mit Anhang kommen, wie auch immer. Das bringt ja das Leben so mit sich. Ja, mal gucken, was dann da Feines rauskommt.
0: Damit bleibt der 9. Jahrgang auch weiterhin mit dem Mausoleum und der dort geleisteten Arbeit verbunden. Ihren Staffelstein haben die drei nun aber an die nächste Generation weitergegeben. Die neue Gruppe steht bereits in den Startlöchern. Sie freuen sich auf handwerkliche Arbeiten, neue Herausforderungen und praktische Erfahrungen im Denkmalschutz.
3: Ich spreche mal für alle Dessauer. Ich glaube, als Dessauer kennt man das Mausoleum. Immer wenn man früher zum Tierpark gegangen ist, hat man es gesehen und war, denke ich, auch immer ein bisschen fasziniert davon. Und als ich dann, während ich in der 10. Klasse war, davon gehört habe, dass man hier sich einsetzen kann, als FSJler dabei helfen kann, das Mausoleum ein bisschen schöner zu machen, hat mich das sehr inspiriert und ich wollte dabei sein und den Leuten hier unter die Arme greifen und unterstützen.
4: Eigentlich als Überbrückungsjahr, weil ich wusste noch nicht, wo ich hingehen soll. Nach Schule, für die Ausbildung, wusste ich noch nicht ganz genau, wo ich hingehen sollte. Dann habe ich das hier gesehen in Roßlau auf der Tafel und dann habe ich mich entschieden, hier mich zu bewerben.
5: Ich bin hier, weil ich von mehreren Ausbildungsplätzen abgelehnt wurde und das Mausoleum übers Internet gesehen habe und mir dachte, ja, ist was Handwerkliches.

0: wollte in die Richtung und dann habe ich mir gedacht, ja, bewerbe ich mich hier.
1: Für die drei neuen FSJler gibt es am Mausoleum bereits einiges zu tun. Und die nächsten Projekte sind schon geplant.
2: Mit der neuen Truppe, die jetzt angefangen hat mit dem heutigen Tag, werden wir dann die Raumtrennwände unten auf der Ostseite entstehen lassen und die Vorbereitungen treffen für die Deckenauflage. Und im Winter werden wir uns dann im Innenbereich des Mausoleums bewegen. Das heißt im Einzelnen, dass wir wieder Mosaike säubern und Fehlstellen im Mosaik wieder restaurieren.
1: Es bleibt also spannend, was sich am Dessauer Mausoleum im kommenden Jahr noch alles bewegen wird.
3: Nach dem sehr knappen Ausscheiden aus dem Rang 1 RBW-Kreispokal durch eine 3:4 Niederlage gegen Pochösa ging es für den TuS Kochstedt am 12. September mit dem Liga-Alltag weiter. Auf heimischen Rasen empfing man den FC Eintracht Köthen zum zweiten Spieltag der Landesklasse 4. Die Köthener wollten an ihren erfolgreichen Saisonstart anknüpfen und für das Team aus Dessau ging es darum, sich die ersten Punkte zu sichern. Nach wenigen Minuten die Hausherren erstmals gefährlich. Maximilian Teubrecht erobert sich den Ball auf Höhe der Mittellinie und versucht's gleich mal. Etwas zu hoch angesetzt. Die Eintracht aus der Bachstadt findet aber besser in die Partie. In der 11. Minute wird Kochstedt dann von einem schnell ausgeführten Freistoß etwas überrascht. Jakub Nowakowskis Schuss kann Nico Hanke noch halten. Der Abpraller kommt aber zu Amadou Narey, der zur Führung für die Gäste einnickt. Das ging alles zu schnell für den TuS. Und nur eine Minute später die Köthener erneut im Spielaufbau. Tomasz Bartosiak probiert's mal mit dem hohen Ball, der perfekt auf dem Kopf von Amadou Narey landet. Der Doppelschlag für die Eintracht durch zwei Kopfballtore des 24-jährigen Stürmers. Kochstedt hier einfach noch nicht ganz auf der Höhe. In der 16. Minute der nächste Vorstoß von Köthen. Den Schuss von Jakub Nowakowski kann die TuS-Defensive aber noch blocken. Weiterhin nur die Gäste. Marcel Zvonik aus der Distanz. Kein Problem für Nico Hanke. Über eine halbe Stunde ist bereits gespielt. Eintracht kommt über Michael Zawada. Die Hereingabe. Und der Schuss von Leonel Koinanga noch unhaltbar abgefälscht. Jetzt wird es richtig bitter für die Gastgeber. Von denen kommt offensiv so gut wie gar nichts. Hier mal ein Freistoß von Maximilian Teubrecht am Tor vorbei. Neben den Treffern der Gäste sehen die Zuschauer hier sonst nur einige gelbe Karten auf beiden Seiten. Wie hier für Philipp Sträuber wegen eines Schubsers. Mit der 3:0 Führung für Köthen geht es dann in die Pause. Der zweite Durchgang ist dann ziemlich highlightarm. Das spielbestimmende Team bleiben zwar die Gäste, ohne jedoch wirklich gefährlich vom Tor zu werden. Nach über einer Stunde der erste wirklich vernünftige Angriff der Hausherren in diesem Spiel. Robert Krieg kriegt das Spielgerät am Ende aber nicht aufs Tor gedrückt. Jetzt aber mal eine kleine Druckphase der Kochstädter. Nach einem Freistoß der Gäste macht es Robert Krieg hier gut und schnappt sich den Ball. Eintracht-Keeper Oliver Zaunbrecher kommt raus und klärt, nutzt dafür aber außerhalb des 16ers seine Hand. Folgerichtig sieht der Schlussmann die rote Karte und muss vom Platz. Ersatztorhüter Pascal Beck kommt daraufhin für Babatunde Arolu rein. Also ein Feldspieler weniger für die Köthener. Geht jetzt nochmal was für das Heimteam? Nicht wirklich. Dieser sehr schöne Abschluss von Dirk Lange an den Querbalken ist das Gefährlichste, was die Kochstädter in Überzahl hinkriegen. Der Schlussakkord gehört dann noch der Eintracht. In der 87. Minute gibt der TuS den Ball viel zu einfach her. Michael Zawada schickt Tomasz Bartosiak, der eiskalt aufs 4:0 erhöht. Auch in Unterzahl sind die Köthener hier überlegen. Am Ende geht der Sieg auch in der Höhe völlig in Ordnung. Für Kochstedt war der Gegner hier einfach eine Nummer zu groß.
4: Ja, wir haben mit ein paar individuellen Fehlern angefangen, sind dann irgendwann ein bisschen besser ins Spiel gekommen, haben auch schon mit der individuellen Klasse von Köthen gerechnet. War dann doch ein bisschen überraschend, so eine Klasse zu treffen, mussten uns dann darauf einstellen.

0: stellen. Haben es dann auch in der zweiten Halbzeit, würde ich sagen, relativ gut hinbekommen. Dann auch auf einen, ja, 4-0 am Ende. Aber ja, besser geht immer im Endeffekt.
1: Also keine Punkte aus den ersten beiden Ligaspielen für Kochstedt und kein optimaler Start in die Saison. Welche Ziele hat sich der Verein für die neue Spielzeit gesetzt?
0: Eigentlich die gleichen wie letztes Jahr. Einstelliger Tabellenplatz, vielleicht auch, wenn es geht, irgendwo in der Mitte mitspielen. Wir hatten jetzt einen eher holprigen Start, die ersten beiden Spiele. Aber ich schaue da eigentlich relativ positiv, dass wir da unsere Spiele gewinnen, unsere Punkte holen und am Ende dann ein gutes Ergebnis erzielen.
1: Weiter geht es für die Köthener am 20. September mit einem Heimspiel gegen den SV Friedersdorf. Der TuS muss am selben Tag auswärts beim FC Viktoria Wittenberg ran. Das nächste Heimspiel in Kochstedt gibt's dann am 26. September gegen den SV Puch-Rösa.
2: Am 9. September kam es gegen 14 Uhr ins Herbst zu einem Verkehrsunfall, bei dem ein 15-jähriger E-Scooter-Fahrer leicht verletzt wurde. Anschließend entfernte sich der bislang unbekannte Autofahrer von der Unfallstelle. Der Mann war mit seinem Fahrzeug auf der Straße Alter Teich unterwegs und wollte nach rechts in die Fuhrstraße abbiegen. Dabei erfasste er einen Jugendlichen, der mit seinem E-Scooter die Fuhrstraße auf Höhe einer Fußgängerampel überquerte. Der 15-Jährige stürzte auf die Fahrbahn und zog sich leichte Verletzungen zu. Der Autofahrer stieg zunächst aus und erkundigte sich nach dem Befinden des Jugendlichen. Anschließend setzte er seine Fahrt jedoch in Richtung Magdeburg fort, ohne seine Personalien zu hinterlassen oder die erforderlichen Maßnahmen an der Unfallstelle zu treffen. Der Unfallverursacher wird als etwa 70 Jahre alt und circa 1,70 Meter groß beschrieben. Er soll eine Stirnglatze sowie ein Kinn- und Oberlippenbart haben. Unterwegs war er mit einem dunklen Kleinwagen älteren Typs. Vom Kennzeichen konnte das Fragment WB abgelesen werden. Der 15-Jährige wurde ambulant in einem nahegelegenen Krankenhaus behandelt. Am E-Scooter entstand lediglich geringer Sachschaden. Die Polizei bittet Zeugen, die Angaben zum Unfall, zum Fahrzeug oder zum Fahrer machen könnten, sich beim Revierkommissariat Zerbst unter 03923 7160 zu melden. Und das waren sie, die aktuellen Nachrichten hier bei Zeitnah. Jetzt folgt noch das Wetter sowie die Meldungen aus der Region. Bis dahin haben Sie eine schöne Zeit und auf Wiedersehen.
3: Am Freitag ist es voraussichtlich stark bewölkt mit Temperaturen um die 20 Grad. Es kommt am Morgen vereinzelt zu leichten Regen, was sich aber im Laufe der Mittagszeit widerlegt. Begleitet wird dies mit einer leichten Brise aus dem Westen. Insgesamt erwartet uns damit ein bewölkter, aber milder und trockener Tag.

0: Hallo und herzlich willkommen, liebe Zuschauer von RAN 1 und RBB Regionalfernsehen, zu unserer Auslosung des RAN 1 RBB Kreispokals und des Reservepokals. Und wie immer, Sie als Stammzuschauer wissen es, haben wir natürlich kompetente Verstärkung hier im Studio. Zum einen Timo Stenke, er ist Staffelleiter der Kreisliga Nord beim Kreisfachverband Anhalt-Bitterfeld. Hallo und herzlich willkommen.
1: Hallo.
0: Und unsere Losfee Annika, hallo, schön, dass du da bist und ja, gleich geht es auch los mit der Auslosung. Zuvor aber die Frage an Timo. Zwei Partien stehen ja noch aus. Es ist der FC Stahl Aachen gegen den Zürbiger FC und auch der FSV Löberitz gegen die ASG Vorwärts Dessau. Warum sind die noch nicht gespielt und wann soll es ja, ins Rennen gehen?
1: Also diese beiden Partien werden am 3. Oktober nachgeholt. Das sind jeweils noch Partien aus dem Achtelfinale. Wobei bei Aachen gegen Zürbich ist das Problem gewesen, dass Zürbich leider viele Spieler am 6. September abstellen musste, weil sie im Staatsdienst arbeiten und dort die Wahlen waren in Sachsen-Anhalt. Und beim Spiel Löberitz gegen Vorwärts Dessau, da gab es das Spiel der zweiten Hauptrunde Vorwärts Dessau gegen Petersroda erst am 6.9.
0: Und wann werden die nachgeholt, die Spiele?
1: Die beiden Spiele finden jetzt am 3.10. statt.
0: Alles klar. Okay, gut, dann können wir eigentlich schon starten mit der Auslosung. Es geht ja um den RAN 1 RBW Kreispokal und zwar das Viertelfinale. Und dann gehen wir in die Auslosung.

0: Der TSV Blau-Weiß Brena.
1: So, dann kommt jetzt der Gegner, also Brena zu Hause.
0: Brena zu Hause. Wir schauen, wer nach Brena reisen muss.

0: Trainer spielt gegen den Sieger vom FC Stahl Aachen gegen den Zürbiger FC. Hier ist es so, sollte Stahl Aachen diese Partie gewinnen, dann wird in Aachen gespielt. Sollte Zürbig diese Partie gewinnen, wird in Brena gespielt.
1: Okay. Also haben wir schon sozusagen die erste Ansetzung. Gehen wir gleich in die zweite.

0: Der SV Poch-Röser genießt Heimrecht.
1: Und die nächste Kugel.

0: Gegen den SV Rutsch, da der SV Rutsch in der Kreisliga spielt, wird diese Partie gedreht. Das heißt, das Spiel findet in Rutsch statt.
1: Alles klar, haben wir notiert. Und kommen zur dritten Partie.

0: Der SV Germania 08 Roßlau mit einem Heimspiel
1: Okay.

0: spielt gegen den FC Eintracht Köthen.
1: So, und dann kommen wir zur vierten Partie.

0: Der Sieger der Partie FSV Löberitz gegen ASG Vorwärts Dessau hat Heimrecht. Und spielt gegen den Dessauer SV 97.
1: Könnte ja durchaus eine Art Derby werden, ne? Wenn ASG eventuell gegen den SV 97 antritt.
0: Richtig, wenn die ASG ihr Spiel am 3.10. in Löberitz gewinnen sollte, dann heißt die Partie ASG Vorwärts Dessau gegen Dessauer SV 97.
1: So, dann schauen wir uns nochmal auf der Grafik die Ansetzungen an, also der TSV Blau-Weiß Brehna gegen den FC Stahl Aken oder den Zürcher FC, je nachdem, wer das Spiel am 3. Oktober gewinnen wird. Der SV 1920 Rotsch gegen SV 1922 Poch-Rösa. Die Germania 08 Roßlau gegen FC Eintracht Köthen. Und dann der Gewinner aus Löberitz und Dessau oder Vorwärts Dessau Partie gegen den Dessauer SV 97. Ja, Timo, vielleicht noch kurz eine Anmerkung, wann genau wird gespielt?
0: Also grundsätzlich ist die Austragung des Viertelfinales am 3. und 4. Oktober. Man muss hier aber berücksichtigen, dass die Spiele in Brehna oder von Brehna gegen den Sieger aus Aken gegen Zürbich und der Sieger aus Löberitz gegen Vorwärts Dessau gegen den Dessau SV 97 erst

0: am 14.11. gespielt werden, weil eben diese anderen beiden Partien am 3.10. gespielt werden.
1: Also wichtig für Ihren Terminkalender, diese Daten sich zu notieren oder zu merken. Gut, während wir die Kugeln tauschen, vielleicht kannst du mir, Timo, noch die Frage beantworten. Der TSV Rot-Weiß Herbst 2 hat ja, hat ja Aachen mit 0 zu 7, also den Stahl Aachen 2 mit 0 zu 7 auf die Bretter geschickt. Lass uns mal kurz über Favoritenrollen reden.
0: Es ist natürlich im Reservepokal meistens so, dass wir ja auch Kreisoberligamannschaften im Reservepokal haben und die sollten eigentlich schon eine gewisse Favoritenrolle innehaben. Das heißt also, da Thalheim Zweite gegen Reppichau Zweite ausgeschieden ist, sehe ich hier Reppichau Zweite natürlich als einer der Favoriten und Union Sandersdorf Zweiter.
1: Okay, also haben wir auch das notiert und kommen jetzt schon zur Auslosung des Reservepokals. Auch hier geht es in die Viertelfinalpartien. Dementsprechend gibt es noch eine kurze Anmerkung, denn zwei Lose liegen schon da.
0: Ja, im Reservepokal ist es so, dass wir diesmal nur sechs Lose im Viertelfinale haben. Das heißt also, drei Partien auslosen werden, weil zwei Mannschaften aus einem Verein im Viertelfinale stehen. Und laut der Pokalausschreibung des KV Anhalt Bitterfeld müssen diese beiden Mannschaften im Viertelfinale gegeneinander spielen. Das heißt also, die Partie lautet hier schon SG Reppichau Dritte gegen SG Reppichau Zweiter.
1: Okay, also haben wir das auch zur Kenntnis genommen und gehen schon hinein in die Auslosung zum Reservepokal. Also jetzt sechs Lose.

0: Die zweite Mannschaft des Zürbiger FC. Mit einem Heimspiel. Spielt gegen den Sieger aus Blau-Weiß-Schrotterwitz, zweite FSG Lok Blau-Weiß-Dessau. Diese Partie wird am 3.10. ausgetragen. Demzufolge wird das Spiel im Reservepokal im Viertelfinale auf den 14.11. geschoben.
1: Auf den 14.11., also diese Partie Zürbiger FC, zweite gegen entweder SV Blau-Weiß 55 Schrotterwitz, die zweite, oder FSG Lok Blau-Weiß Dessau. Ja, das haben wir zur Kenntnis genommen, machen weiter mit der dritten Ansetzung. Ah, die gehen ein bisschen schwer, ne? Oh. Sicher ist sicher.
0: Jo. Die SG Union Sandersdorf, zweite Mannschaft, wurde zwar als Heimspiel gezogen, wird aber definitiv ein Auswärtsspiel haben, weil nur noch Gegner aus der unterklassigen Meisterschaftsklassen drin sind.
1: Okay, also dann suchen wir den Gegner. Oder wir suchen den Ort, wohin Sandersdorf die zweite fahren wird.
0: Genau. Das wird eine sehr weite Fahrt für Sandersdorf. Der TSV Rot-Weiß-Zerbst, zweite, empfängt die SG Union Sandersdorf, zweite Mannschaft.
1: Es gibt ja auch eine Fähre, also von daher sollte es schon möglich sein. Und dann kommen wir zur letzten Partie, die hier auszulosen ist.
0: So, die letzte Partie lautet der ESV Petersrode, zweite Mannschaft, spielt gegen die zweite Mannschaft des SV Germania 08 Roßlau.
1: Tja, dann haben wir sie eigentlich alle aus.

0: Gelost und kommen gleich auf den Blick zur Grafik. Vielleicht doch vorher die Frage, oder schauen wir uns doch erstmal noch schnell die Grafik an. Also die SG 1948 Reppichau, die dritte zu Hause, logisch gegen die Reppichau zweite Mannschaft. Der Zürbiger FC spielt gegen den Gewinner der anstehenden Partie SV Blau-Weiß-Schurtewitz, die zweite gegen FSG ESV Lok Blau-Weiß-Dessau. Der TSV Rot-Weiß-Zerbst, die zweite, gegen die SG Union Sandersdorf, zweite, und ESV Petersroda, zweite Mannschaft, gegen SV Germania 08 Roßlau, die zweite Mannschaft. Also, das war die Auslosung zum Reservepokal. Ja, Timo, auch hier die Frage natürlich nach einer Favoritenrolle, denn wir haben ja gesehen, wenn wir auf die Tabellen schauen, bis mal auf die letzten Spiele, Wulfen ist ja vom Rasen geschickt wurden mit einem 10:0 von Schottewitz.
1: War aber die erste Mannschaft.
0: Okay.
1: Natürlich, ich sage mal so, die zweiten Mannschaften kennen die Regeln und wissen, wie sie sie eventuell auskosten können. Und ich sage mal so, bei dem Spiel Schurtewitz Zweite gegen Lok Blau-Weiß ist es natürlich so, dass Schurtewitz Erste schon raus ist und demzufolge könnte Schurtewitz Zweite natürlich eventuell auffüllen.
0: Naja, wir haben das schon verstanden, was du da so versteckt erwähnt hattest. Ja, Spieltage hatten wir auch erwähnt, hatten wir das? Ja, hat er, genau, wie der auch der RBW Rhein-1-Kreispokal am 3. oder 4. Oktober.
1: Genau so ist es.
0: Wunderbar. Gut, Timo, dann vielen Dank für deine tatkräftige Unterstützung, für das Fachwissen und vielen Dank, Annika, für das Auslosen. Ich hoffe auch zu eurem Gunsten war sie gut unterwegs, unsere Losfee Annika. Und ja, damit sind wir auch schon am Ende der Auslosung zum Rhein-1 RBB Kreispokal und zum Reservepokal. Wünschen natürlich allen Mannschaften viel Erfolg und wir werden ja den ein oder anderen Spieltag bzw. Spielansetzung dann auch mit der Kamera begleiten. Also bis dahin, machen Sie es gut und auf Wiedersehen.

0: Hallo und herzlich willkommen zur neuesten Ausgabe von Zeitnah hier auf RAN 1. 3 Jahre lang hat die AOK Sachsen-Anhalt die Kindertagesstätte Luisenkinder in Dessau-Roßlau im Rahmen des Gesundheitsprogramms Julinchen Kids begleitet. Ziel des Projektes ist es, Kinder spielerisch für eine gesunde Lebensweise zu begeistern. Im Mittelpunkt stehen gesunde Ernährung, Bewegung und seelisches Wohlbefinden. Die Erzieherinnen und Erzieher erhielten fachliche Unterstützung und Materialien für die Umsetzung im Kita-Alltag. Auch Eltern wurden durch gemeinsame Aktionen einbezogen. Die Gesundheit der pädagogischen Fachkräfte war ebenfalls Bestandteil des Programms. Zum Abschluss wurde die erfolgreiche Teilnahme mit einer Förderung von 300 Euro gewürdigt. Zudem erhielt die Kita das Prädikat Gesunde Julinchen Kids Kindertagesstätte und kann das Programm auch künftig fortführen. Anfang September begann für viele Jugendliche ein neuer Lebensabschnitt. Während die einen eine Ausbildung starten, entschieden sich andere für ein freiwilliges soziales Jahr. Drei von ihnen engagieren sich in diesem Jahr im Dessauer Mausoleum. Am 1. September wurde dort feierlich der Staffelstein an die neuen FSJler übergeben. Dabei ging der Blick nicht nur nach vorn, sondern auch zurück auf die letzten 10 Jahre und auf das, was in dieser Zeit bereits erreicht wurde. Der Staffelstein der Jugendbauhütte wurde an der Einsatzstelle am Dessauer Mausoleum feierlich weitergegeben. Seit mittlerweile 10 Jahren gibt es hier die Möglichkeit, im Rahmen eines freiwilligen sozialen Jahres handwerkliche Erfahrungen zu sammeln und gleichzeitig aktiv zum Erhalt des historischen Bauwerks beizutragen.
1: 9 Jahre sind vorüber, jeweils mit 3 Jugendlichen. Man muss das ja einordnen, es geht um ein freiwilliges soziales Jahr. Das heißt, es gibt immer einen Mix zwischen Arbeiten vor Ort, hier am Denkmal, hier im Tierpark, am Mausoleum und auch Seminaren, die durch die Jugendbauhütte in Quedlinburg, das ist hier die Organisation in Sachsen-Anhalt, das begleitet und organisiert.
0: Schritt für Schritt ging und geht es voran. In dem vergangenen Jahrzehnt ist bereits einiges geschafft worden. Seit 2017 engagiert sich die Jugendbauhütte für den Erhalt des Mausoleums. Und die Ergebnisse können sich sehen lassen.
1: Wenn wir sehen, was wir geschafft haben, beginnend, wer sich noch erinnern kann, hier mit dem Springbrunnen, der vor 9 Jahren nicht funktioniert hat, sondern über viele, viele Jahre einfach ein Loch in der Wiese war, den haben wir in dem ersten Jahr errichtet, neu gebaut, neu funktionsfähig gestaltet. Und angeschlossen an die Elektrik mit dem Pumpsystem etc., einschließlich der Wege, der eine oder andere, man sieht das immer wieder schön bei Ausstellungen, hat noch alte Fotos. Es gab hier diese ja, DDR-Plattenwege, wo man nicht wirklich vorangekommen sind. Das haben wir im ersten Jahr errichtet. In den Folgejahren dann über die Treppe, über den Zugang hier zum Mausoleum wieder möglich zu machen. Wenn man mal zurückdenkt, hier war ein Maschendrahtzaun. Es war abgesperrt, man konnte nicht mal an die Tür greifen. Und bildlich, symbolisch, Sie sehen es im Hintergrund, haben wir jetzt auch eine neue Tür im Mausoleum. Man kommt dran, wir machen das Denkmal wieder erlebbar, wieder fühlbar.
0: Für die FSJler Merit Gerlach, Leontine Tietz und Arne Christoph ging ihr Einsatzjahr zu Ende. An einigen Stellen haben sie dabei auch ganz persönliche Spuren hinterlassen. Ihre Arbeit bleibt damit über ihre Zeit hinaus am Mausoleum sichtbar.
2: Wir haben in dem letzten Jahr mit der vergangenen Truppe 25, 26 hinten auf der Ostseite sehr viel Erdreich bewegt, Freilegungen vorgenommen, um wieder neue Raumwände zu setzen und darauf dann eine neue Decke zu verlegen.
0: Darüber hinaus haben die 3 Teilnehmer des vergangenen Jahrgangs einen eigenen Film über das Mausoleum produziert. Das dabei entstandene Material soll in Kürze fertiggestellt werden und anschließend in eine Dokumentation einfließen, die die Regisseurin Christine Nagel über das historische Bauwerk plant. Des Weiteren ist eine Jubiläumsfeier in Vorbereitung.
2: Die letzte Jugendtruppe hat sich zur Aufgabe gemacht, nächstes Jahr 27 ein ehemaligen Treffen zu organisieren, wo alle Teilnehmer der Jugendbehörde, der Einsatzstelle Mausoleum hier sich hier einfinden sollen. Das wären so insgesamt bei 10 Jahren sind das 30 Jugendliche. Dieser jene wird vielleicht schon mit Anhang kommen, wie auch immer. Das bringt ja das Leben so mit sich. Ja, mal gucken, was dann da Feines rauskommt.
0: Damit bleibt der 9. Jahrgang auch weiterhin mit dem Mausoleum und der dort geleisteten Arbeit verbunden. Ihren Staffelstein haben die drei nun aber an die nächste Generation weitergegeben. Die neue Gruppe steht bereits in den Startlöchern. Sie freuen sich auf handwerkliche Arbeiten, neue Herausforderungen und praktische Erfahrungen im Denkmalschutz.
3: Ich spreche mal für alle Dessauer. Ich glaube, als Dessauer kennt man das Mausoleum. Immer wenn man früher zum Tierpark gegangen ist, hat man es gesehen und war, denke ich, auch immer ein bisschen fasziniert davon. Und als ich dann, während ich in der 10. Klasse war, davon gehört habe, dass man hier sich einsetzen kann, als FSJler dabei helfen kann, das Mausoleum ein bisschen schöner zu machen, hat mich das sehr inspiriert und ich wollte dabei sein und den Leuten hier unter die Arme greifen und unterstützen.
4: Eigentlich als Überbrückungsjahr, weil ich wusste noch nicht, wo ich hingehen soll. Nach Schule, für die Ausbildung, wusste ich noch nicht ganz genau, wo ich hingehen sollte. Dann habe ich das hier gesehen in Roßlau auf der Tafel und dann habe ich mich entschieden, hier mich zu bewerben.
5: Ich bin hier, weil ich von mehreren Ausbildungsplätzen abgelehnt wurde. Und das Mausoleum übers Internet gesehen habe und mir dachte, ja, ist was Handwerkliches,

0: kommenden Jahr noch alles bewegen wird.
1: Nach dem sehr knappen Ausscheiden aus dem Rang 1 RBW-Kreispokal durch eine 3:4-Niederlage gegen Pochösa ging es für den TuS Kochstedt am 12. September mit dem Liga-Alltag weiter. Auf heimischen Rasen empfing man den FC Eintracht Köthen zum zweiten Spieltag der Landesklasse 4. Die Köthener wollten an ihren erfolgreichen Saisonstart anknüpfen und für das Team aus Dessau ging es darum, sich die ersten Punkte zu sichern. Nach wenigen Minuten die Hausherren erstmals gefährlich. Maximilian Teubrecht erobert sich den Ball auf Höhe der Mittellinie und versucht's gleich mal. Etwas zu hoch angesetzt. Die Eintracht aus der Bachstadt findet aber besser in die Partie. In der 11. Minute wird Kochstedt dann von einem schnell ausgeführten Freistoß etwas überrascht. Jakub Nowakowskis Schuss kann Nico Hanke noch halten. Der Abpraller kommt aber zu Amadou Narey, der zur Führung für die Gäste einnickt. Das ging alles zu schnell für den TuS. Und nur eine Minute später die Köthener erneut im Spielaufbau. Tomasz Bartosiak probiert's mal mit dem hohen Ball, der perfekt auf dem Kopf von Amadou Narey landet. Der Doppelschlag für die Eintracht durch zwei Kopfballtore des 24-jährigen Stürmers. Kochstedt hier einfach noch nicht ganz auf der Höhe. In der 16. Minute der nächste Vorstoß von Köthen. Den Schuss von Jakub Nowakowski kann die TuS-Defensive aber noch blocken. Weiterhin nur die Gäste. Marcel Zvonik aus der Distanz. Kein Problem für Nico Hanke. Über eine halbe Stunde ist bereits gespielt. Eintracht kommt über Michael Zawada. Die Hereingabe. Und der Schuss von Leonel Koinanga noch unhaltbar abgefälscht. Jetzt wird es richtig bitter für die Gastgeber. Von denen kommt offensiv so gut wie gar nichts. Hier mal ein Freistoß von Maximilian Teubrecht am Tor vorbei. Neben den Treffern der Gäste sehen die Zuschauer hier sonst nur einige gelbe Karten auf beiden Seiten. Wie hier für Philipp Sträuber wegen eines Schubsers. Mit der 3:0-Führung für Köthen geht es dann in die Pause. Der zweite Durchgang ist dann ziemlich highlightarm. Das spielbestimmende Team bleiben zwar die Gäste, ohne jedoch wirklich gefährlich vom Tor zu werden. Nach über einer Stunde der erste wirklich vernünftige Angriff der Hausherren in diesem Spiel. Robert Krieg kriegt das Spielgerät am Ende aber nicht aufs Tor gedrückt. Jetzt aber mal eine kleine Druckphase der Kochstädter. Nach einem Freistoß der Gäste macht es Robert Krieg hier gut und schnappt sich den Ball. Eintracht-Keeper Oliver Zaunbrecher kommt raus und klärt, nutzt dafür aber außerhalb des 16ers seine Hand. Folgerichtig sieht der Schlussmann die rote Karte und muss vom Platz. Ersatztorhüter Pascal Beck kommt daraufhin für Babatunde Arolu rein. Also ein Feldspieler weniger für die Köthener. Geht jetzt nochmal was für das Heimteam? Nicht wirklich. Dieser sehr schöne Abschluss von Dirk Lange an den Querbalken ist das Gefährlichste, was die Kochstädter in Überzahl hinkriegen. Der Schlussakkord gehört dann noch der Eintracht. In der 87. Minute gibt der TuS den Ball viel zu einfach her. Michael Zawada schickt Tomasz Bartosiak, der eiskalt aufs 4:0 erhöht. Auch in Unterzahl sind die Köthener hier überlegen. Am Ende geht der Sieg auch in der Höhe völlig in Ordnung. Für Kochstedt war der Gegner hier einfach eine Nummer zu groß.
2: Ja, wir haben mit ein paar individuellen Fehlern angefangen, sind dann irgendwann ein bisschen besser ins Spiel gekommen, haben auch schon mit der individuellen Klasse von Köthen gerechnet. War dann doch ein bisschen überraschend, so eine Klasse zu treffen, mussten uns dann drauf einstellen, haben es dann auch in der zweiten Halbzeit, würde ich sagen, relativ gut hinbekommen, dann auch auf einen 4:0 am Ende, aber besser geht immer im Endeffekt.
1: Also keine Punkte aus den ersten beiden Ligaspielen für Kochstedt und kein optimaler Start in die Saison. Welche Ziele hat sich der Verein für die neue Spielzeit gesetzt?
2: Eigentlich die gleichen wie letztes Jahr. Einstelliger Tabellenplatz, vielleicht auch, wenn es geht, irgendwo in der Mitte mitspielen. Wir hatten jetzt einen eher holprigen Start, die ersten beiden Spiele. Aber ich schaue da eigentlich relativ positiv, dass wir da unsere Spiele gewinnen, unsere Punkte holen und am Ende dann ein gutes Ergebnis erzielen.
1: Weiter geht es für die Köthener am 20. September mit einem Heimspiel gegen den SV Friedersdorf. Der TuS muss am selben Tag auswärts beim FC Viktoria Wittenberg ran. Das nächste Heim

0: Spiel in Kochstedt gibt's dann am 26. September gegen den SV Puch-Rösa.
1: Am 9. September kam es gegen 14 Uhr ins Herbst zu einem Verkehrsunfall, bei dem ein 15-jähriger E-Scooter-Fahrer leicht verletzt wurde. Anschließend entfernte sich der bislang unbekannte Autofahrer von der Unfallstelle. Der Mann war mit seinem Fahrzeug auf der Straße Alter Teich unterwegs und wollte nach rechts in die Fuhrstraße abbiegen. Dabei erfasste er einen Jugendlichen, der mit seinem E-Scooter die Fuhrstraße auf Höhe einer Fußgängerampel überquerte. Der 15-Jährige stürzte auf die Fahrbahn und zog sich leichte Verletzungen zu. Der Autofahrer stieg zunächst aus und erkundigte sich nach dem Befinden des Jugendlichen. Anschließend setzte er seine Fahrt jedoch in Richtung Magdeburg fort, ohne seine Personalien zu hinterlassen oder die erforderlichen Maßnahmen an der Unfallstelle zu treffen. Der Unfallverursacher wird als etwa 70 Jahre alt und ca. 1,70 Meter groß beschrieben. Er soll eine Stirnglatze sowie ein Kinn- und Oberlippenbart haben. Unterwegs war er mit einem dunklen Kleinwagen älteren Typs. Vom Kennzeichen konnte das Fragment WB abgelesen werden. Der 15-Jährige wurde ambulant in einem nahegelegenen Krankenhaus behandelt. Am E-Scooter entstand lediglich geringer Sachschaden. Die Polizei bittet Zeugen, die Angaben zum Unfall, zum Fahrzeug oder zum Fahrer machen könnten, sich beim Revierkommissariat Zerbst unter 03923-7160 zu melden. Und das waren sie, die aktuellen Nachrichten hier bei Zeitnah. Jetzt folgt noch das Wetter sowie die Meldungen aus der Region. Bis dahin haben Sie eine schöne Zeit und auf Wiedersehen.
2: Am Freitag ist es voraussichtlich stark bewölkt mit Temperaturen um die 20 Grad. Es kommt am Morgen vereinzelt zu leichten Regen, was sich aber im Laufe der Mittagszeit widerlegt. Begleitet wird dies mit einer leichten Brise aus dem Westen. Insgesamt erwartet uns damit ein bewölkter, aber milder und trockener Tag.

0: Hallo und herzlich willkommen, liebe Zuschauer von RAN 1 und RBW Regionalfernsehen, zu unserer Auslosung des RAN 1 RBW Kreispokals und des Reservepokals. Und wie immer, Sie als Stammzuschauer wissen es, haben wir natürlich kompetente Verstärkung hier im Studio. Zum einen Timo Stenke, er ist Staffelleiter der Kreisliga Nord beim Kreisfachverband Anhalt-Bitterfeld. Hallo und herzlich willkommen.
1: Hallo.
0: Und unsere Losfee Annika, hallo, schön, dass du da bist und ja, gleich geht es auch los mit der Auslosung. Zuvor aber die Frage an Timo. Zwei Partien stehen ja noch aus. Es ist der FC Stahl Aachen gegen den Zürbiger FC und auch der FSV Löberitz gegen die ASG Vorwärts Dessau. Warum sind die noch nicht gespielt und wann soll es ja, ins Rennen gehen?
1: Also diese beiden Partien werden am 3. Oktober nachgeholt. Das sind jeweils noch Partien aus dem Achtelfinale. Wobei bei Aachen gegen Zürbich ist das Problem gewesen, dass Zürbich leider viele Spieler am 6. September abstellen musste, weil sie im Staatsdienst arbeiten und dort die Wahlen waren in Sachsen-Anhalt. Und beim Spiel Löberitz gegen Vorwärts Dessau, da gab es das Spiel der zweiten Hauptrunde Vorwärts Dessau gegen Petersroda erst am 6.9.
0: Und wann werden die nachgeholt, die Spiele?
1: Die beiden Spiele finden jetzt am 3.10. statt.
0: Alles klar. Okay, gut, dann können wir eigentlich schon starten mit der Auslosung. Es geht ja um den RAN 1 RBW Kreispokal und zwar das Viertelfinale. Und dann gehen wir in die Auslosung.

0: Der TSV Blau-Weiß Brenner.
1: So, hier kommt jetzt der Gegner, also Brenner zu Hause.
0: Brenner zu Hause. Wir schauen, wer nach Brenner reisen muss.

0: Trainer spielt gegen den Sieger vom FC Stahl Aachen gegen den Zürbiger FC. Hier ist es so, sollte Stahl Aachen diese Partie gewinnen, dann wird in Aachen gespielt. Sollte Zürbig diese Partie gewinnen, wird in Brena gespielt.
1: Okay. Also haben wir schon sozusagen die erste Ansetzung. Gehen wir gleich in die zweite.

0: Der SV Poch-Röser genießt Heimrecht.
1: Und die nächste Kugel.

0: Gegen den SV Rutsch, da der SV Rutsch in der Kreisliga spielt, wird diese Partie gedreht. Das heißt, das Spiel findet in Rutsch statt.
1: Alles klar, haben wir notiert und kommen zur dritten Partie.

0: Der SV Germania 08 Roßlau mit einem Heimspiel
1: Okay.

0: spielt gegen den FC Eintracht Köthen.
1: So, und dann kommen wir zur vierten Partie.

0: Der Sieger der Partie FSV Löberitz gegen ASG Vorwärts Dessau hat Heimrecht. Und spielt gegen den Dessauer SV 97.
1: Könnte ja durchaus eine Art Derby werden, ne? Wenn ASG eventuell gegen den SV 97 antritt.
0: Richtig, wenn die ASG ihr Spiel am 3.10. in Löberitz gewinnen sollte, dann heißt die Partie ASG Vorwärts Dessau gegen Dessauer SV 97.
1: So, dann schauen wir uns nochmal auf der Grafik die Ansetzungen an. Also der TSV Blau-Weiß Brehna gegen den FC Stahl Aachen oder den Zürcher FC, je nachdem, wer das Spiel am 3. Oktober gewinnen wird. Der SV 1920 Rotsch gegen SV 1922 Poch-Rösa. Die Germania 08 Roßlau gegen FC Eintracht Köthen. Und dann der Gewinner aus Löberitz und Dessau oder Vorwärts-Dessau-Partie gegen den Dessauer SV 97. Ja, Timo, vielleicht noch kurz eine Anmerkung, wann genau wird gespielt?
0: Also grundsätzlich ist die Austragung des Viertelfinales am 3. und 4. Oktober. Man muss ja aber berücksichtigen, dass die Spiele in Brehna oder von Brehna gegen den Sieger aus Aachen gegen Zürbich und der Sieger aus Löberitz gegen Vorwärts Dessau gegen den Dessau SV 97 erst am 14.11. gespielt werden, weil eben diese anderen beiden Partien am 3.10. gespielt werden.
1: Also wichtig für euren, für Ihren Terminkalender, diese Daten sich zu notieren oder zu merken. Gut, während wir die Kugeln tauschen, vielleicht kannst du mir, Timo, noch die Frage beantworten. Der TSV Rot-Weiß-Herbst 2 hat ja Aachen mit 0-7, also den Stahl Aachen 2 mit 0-7 auf die Bretter geschickt. Lass uns mal kurz über Favoritenrollen reden.
0: Das ist natürlich im Reservepokal meistens so, dass wir ja auch Kreisoberligamannschaften im Reservepokal haben und die sollten eigentlich schon eine gewisse Favoritenrolle innehaben. Das heißt also, da Thalheim Zweite gegen Reppichau Zweite ausgeschieden ist, sehe ich hier Reppichau Zweite natürlich als einer der Favoriten und Union Sandersdorf Zweiter.
1: Okay, also haben wir auch das notiert und kommen jetzt schon zur Auslosung des Reservepokals. Auch hier geht es in die Viertelfinalpartien. Dementsprechend gibt es noch eine kurze Anmerkung, denn zwei Lose liegen schon da.
0: Ja, im Reservepokal ist es so, dass wir diesmal nur 6 Lose im Viertelfinale haben. Das heißt also, 3 Partien auslosen werden. Weil 2 Mannschaften aus einem Verein im Viertelfinale stehen und laut der Pokalausschreibung des KV Anhalt-Bitterfeld müssen diese beiden Mannschaften im Viertelfinale gegeneinander spielen. Das heißt also, die Partie lautet hier schon SG Reppichau Dritte gegen SG Reppichau Zweiter.
1: Okay, also haben wir das auch zur Kenntnis genommen und gehen schon hinein in die Auslosung zum Reservepokal. Also jetzt 6 Lose.

0: Die zweite Mannschaft des Zürbiger FC mit einem Heimspiel. Spielt gegen den Sieger aus Blau-Weiß Schrotowitz, zweite FSG Lok Blau-Weiß Dessau. Diese Partie wird am 3.10. ausgetragen. Demzufolge wird das Spiel im Reservepokal im Viertelfinale auf den 14.11. geschoben.
1: Auf den 14.11., also diese Partie Zürbiger FC, zweite gegen entweder SV Blau-Weiß 55 Schrotowitz, die zweite, oder FSG Lok Blau-Weiß Dessau. Ja, das haben wir zur Kenntnis genommen, machen weiter mit der dritten Ansetzung. Ah, die gehen ein bisschen schwer, ne? Oh. Sicher ist sicher.
0: Jo. Die SG Union Sandersdorf, zweite Mannschaft, wurde zwar als Heimspiel gezogen, wird aber definitiv ein Auswärtsspiel haben, weil nur noch Gegner aus der unterklassigen Meisterschaftsklassen drin sind.
1: Okay, also dann suchen wir den Gegner. Oder wir suchen den Ort, wohin Sandersdorf die zweite fahren wird.
0: Genau. Das wird eine sehr weite Fahrt für Sandersdorf. Der TSV Rot-Weiß-Zerbst, zweite, empfängt die SG Union Sandersdorf, zweite Mannschaft.
1: Es gibt ja auch eine Fähre, also von daher sollte es schon möglich sein. Und dann kommen wir zur letzten Partie, die hier auszulosen ist.
0: So, die letzte Partie lautet der ESV Petersrode, zweite Mannschaft, spielt gegen die zweite Mannschaft des SV Germania 08 Roßlau.
1: Tja, dann haben wir sie eigentlich alle ausgelost und kommen gleich auf den Blick zur Grafik. Vielleicht doch vorher die Frage, oder schauen wir uns doch erstmal noch schnell die Grafik an. Also die SG 1948 Reppichau, die dritte zu Hause, logisch gegen die Reppichau zweite Mannschaft. Der Zürbiger FC spielt gegen den Gewinner der anstehenden Partie SV Blau-Weiß Schrotowitz, die zweite gegen FSG ESV Lok Blau-Weiß Dessau. Der TSV Rot-Weiß-Zerbst, die zweite, gegen die SG Union Sandersdorf, zweite, und ESV Petersroda, zweite Mannschaft, gegen SV Germania 08 Roßlau, die zweite Mannschaft. Also, das war die Auslosung zum Reservepokal. Ja, Timo, auch hier die Frage natürlich nach einer Favoritenrolle, denn wir haben ja gesehen, wenn wir auf die Tabelle

0: Schauen wir jetzt mal auf die letzten Spiele. Wulffen ist ja vom Rasen geschickt worden mit einem 10:0 von Schottewitz.
1: War aber die erste Mannschaft.
0: Okay.
1: Natürlich, ich sage mal so, die zweiten Mannschaften kennen die Regeln und wissen, wie sie sie eventuell auskosten können. Und ich sage mal so, bei dem Spiel Schotterwitz Zweite gegen Lok Blau-Weiß ist es natürlich so, dass Schotterwitz Erste schon raus ist und demzufolge könnte Schotterwitz Zweite natürlich eventuell auffüllen.
0: Naja, wir haben das schon verstanden, was du da so versteckt erwähnt hattest. Ja, Spieltage hatten wir auch erwähnt, hatten wir das? Ja, hat er, genau, wie der auch der RBW Rhein-1-Kreispokal am 3. oder 4. Oktober. Ja.
1: Genauso ist es.
0: Wunderbar. Gut, Timo, dann vielen Dank für deine tatkräftige Unterstützung, für das Fachwissen und vielen Dank, Annika, für das Auslosen. Ich hoffe, auch zu eurem Gunsten war sie gut unterwegs, unsere Losfee Annika. Und ja, damit sind wir auch schon am Ende der Auslosung zum Rhein-1 RBW-Kreispokal und zum Reservepokal. Wünschen natürlich allen Mannschaften viel Erfolg und wir werden ja den ein oder anderen Spieltag bzw. Spielansetzung dann auch mit der Kamera begleiten. Also, bis dahin, machen Sie es gut und auf Wiedersehen.

0: Hallo und herzlich willkommen zur neuesten Ausgabe von Zeitnah hier auf RAN 1. 3 Jahre lang hat die AOK Sachsen-Anhalt die Kindertagesstätte Luisenkinder in Dessau-Roßlau im Rahmen des Gesundheitsprogramms Julinchen Kids begleitet. Ziel des Projektes ist es, Kinder spielerisch für eine gesunde Lebensweise zu begeistern. Im Mittelpunkt stehen gesunde Ernährung, Bewegung und seelisches Wohlbefinden. Die Erzieherinnen und Erzieher erhielten fachliche Unterstützung und Materialien für die Umsetzung im Kita-Alltag. Auch Eltern wurden durch gemeinsame Aktionen einbezogen. Die Gesundheit der pädagogischen Fachkräfte war ebenfalls Bestandteil des Programms. Zum Abschluss wurde die erfolgreiche Teilnahme mit einer Förderung von 300 Euro gewürdigt. Zudem erhielt die Kita das Prädikat Gesunde Julinchen Kids Kindertagesstätte und kann das Programm auch künftig fortführen. Anfang September begann für viele Jugendliche ein neuer Lebensabschnitt. Während die einen eine Ausbildung starten, entschieden sich andere für ein freiwilliges soziales Jahr. Drei von ihnen engagieren sich in diesem Jahr im Dessauer Mausoleum. Am 1. September wurde dort feierlich der Staffelstein an die neuen FSJler übergeben. Dabei ging der Blick nicht nur nach vorn, sondern auch zurück auf die letzten 10 Jahre und auf das, was in dieser Zeit bereits erreicht wurde. Der Staffelstein der Jugendbauhütte wurde an der Einsatzstelle am Dessauer Mausoleum feierlich weitergegeben. Seit mittlerweile 10 Jahren gibt es hier die Möglichkeit, im Rahmen eines freiwilligen sozialen Jahres handwerkliche Erfahrungen zu sammeln und gleichzeitig aktiv zum Erhalt des historischen Bauwerks beizutragen.
1: 9 Jahre sind vorüber, jeweils mit 3 Jugendlichen. Man muss das ja einordnen, es geht um ein freiwilliges soziales Jahr. Das heißt, es gibt immer einen Mix zwischen Arbeiten vor Ort, hier am Denkmal, hier im Tierpark, am Mausoleum und auch Seminaren, die durch die Jugendbauhütte in Quedlinburg

0: Das ist hier die Organisation in Sachsen-Anhalt, das begleitet und organisiert.
1: Schritt für Schritt ging und geht es voran. In dem vergangenen Jahrzehnt ist bereits einiges geschafft worden. Seit 2017 engagiert sich die Jugendbauhütte für den Erhalt des Mausoleums. Und die Ergebnisse können sich sehen lassen.
0: Wenn wir sehen, was wir geschafft haben, beginnen, wer sich noch erinnern kann, hier mit dem Springbrunnen, der vor 9 Jahren nicht funktioniert hat, sondern über viele, viele Jahre einfach ein Loch in der Wiese war, den haben wir in dem ersten Jahr errichtet, neu gebaut, neu funktionsfähig gestaltet und angeschlossen an die Elektrik mit dem Pumpsystem etc., einschließlich der Wege, der eine oder andere, man sieht das immer wieder schön bei Ausstellungen, hat noch alte Fotos, es gab hier diese DDR-Plattenwege, wo man nicht wirklich vorangekommen sind, das haben wir im ersten Jahr errichtet, in den Folgejahren dann über die Treppe, über den Zugang hier zum Mausoleum wieder möglich zu machen. Wenn man mal zurückdenkt, hier war ein Maschendrahtzaun. Es war abgesperrt, man konnte nicht mal an die Tür greifen und bildlich, symbolisch, Sie sehen es im Hintergrund, haben wir jetzt auch eine neue Tür im Mausoleum. Man kommt dran, wir machen das Denkmal wieder erlebbar, wieder fühlbar.
1: Für die FSJler Merit Gerlach, Leontine Tietz und Arne Christoph ging ihr Einsatzjahr zu Ende. An einigen Stellen haben sie dabei auch ganz persönliche Spuren hinterlassen. Ihre Arbeit bleibt damit über ihre Zeit hinaus am Mausoleum sichtbar.
2: Wir haben in dem letzten Jahr mit der vergangenen Truppe 25, 26 hinten auf der Ostseite sehr viel Erdreich bewegt, Freilegungen vorgenommen, um wieder eine neue Raumwände zu setzen und darauf dann eine neue Decke zu verlegen.
1: Darüber hinaus haben die drei Teilnehmer des vergangenen Jahrgangs einen eigenen Film über das Mausoleum produziert. Das dabei entstandene Material soll in Kürze fertiggestellt werden und anschließend in eine Dokumentation einfließen, die die Regisseurin Christine Nagel über das historische Bauwerk plant. Des Weiteren ist eine Jubiläumsfeier in Vorbereitung.
2: Die letzte Jugendtruppe hat sich zur Aufgabe gemacht, nächstes Jahr 27 ein ehemaligen Treffen zu organisieren, wo alle Teilnehmer der Jugendbehütte, der Einsatzstelle Mausoleum sich hier einfinden sollen. Das wären so insgesamt bei 10 Jahren sind das 30 Jugendliche. Dieser jene wird vielleicht schon mit Anhang kommen, wie auch immer, das bringt ja das Leben so mit sich. Ja, mal gucken, was dann da Feines rauskommt.
1: Damit bleibt der 9. Jahrgang auch weiterhin mit dem Mausoleum und der dort geleisteten Arbeit verbunden. Ihren Staffelstein haben die drei nun aber an die nächste Generation weitergegeben. Die neue Gruppe steht bereits in den Startlöchern. Sie freuen sich auf handwerkliche Arbeiten, neue Herausforderungen und praktische Erfahrungen im Denkmalschutz.
3: Ich spreche mal für alle Dessauer. Ich glaube, als Dessauer kennt man das Mausoleum. Immer wenn man früher zum Tierpark gegangen ist, hat man es gesehen und war, denke ich, auch immer ein bisschen fasziniert davon. Und als ich dann, während ich in der 10. Klasse war, davon gehört habe, dass man hier sich einsetzen kann, als FSJler dabei helfen kann, das Mausoleum ein bisschen schöner zu machen, hat mich das sehr inspiriert und ich wollte dabei sein und den Leuten hier unter die Arme greifen und unterstützen.
4: Eigentlich als Überbrückungsjahr, weil ich wusste noch nicht, wo ich hingehen soll. Nach Schule, für die Ausbildung, wusste ich noch nicht ganz genau, wo ich hingehen sollte. Dann habe ich das hier gesehen in Roßlau auf der Tafel und dann habe ich mich entschieden, hier mich zu bewerben.
5: Ich bin hier, weil ich von mehreren Ausbildungsplätzen abgelehnt wurde und das Mausoleum übers Internet gesehen habe und mir dachte, ja, ist was Handwerkliches, ich wollte in die Richtung und dann habe ich mir gedacht, ja, bewerbe ich mich hier.
1: Für die drei neuen FSJler gibt es am Mausoleum bereits einiges zu tun. Und die nächsten Projekte sind schon geplant.
2: Mit der neuen Truppe, die jetzt angefangen hat mit dem heutigen Tag, werden wir dann die Raumtrennwände unten auf der Ostseite entstehen lassen und die Vorbereitungen treffen für die Deckenauflage. Und im Winter werden wir uns dann im Innenbereich des Mausoleums bewegen. Das heißt im Einzelnen, dass wir wieder Mosaike säubern und Fehlstellen im Mosaik wieder restaurieren.
1: Es bleibt also spannend, was sich am Dessauer Mausoleum im kommenden Jahr noch alles bewegen wird.
6: Nach dem sehr knappen Ausscheiden aus dem Rang 1 RBW-Kreispokal durch eine 3:4-Niederlage gegen Pochösa ging es für den TuS Kochstedt am 12. September mit dem Liga-Alltag weiter. Auf heimischen Rasen empfing man den FC Eintracht Köthen zum zweiten Spieltag der Landesklasse 4. Die Köthener wollten an ihren erfolgreichen Saisonstart anknüpfen und für das Team aus Dessau ging es darum, sich die ersten Punkte zu sichern. Nach wenigen Minuten die Hausherren erstmals gefährlich. Maximilian Teubrecht erobert sich den Ball auf Höhe der Mittellinie und versucht's gleich mal. Etwas zu hoch angesetzt. Die Eintracht aus der Bachstadt findet aber besser in die Partie. In der 11. Minute wird Kochstedt dann von einem schnell ausgeführten Freistoß etwas überrascht. Jakub Nowakowskis Schuss kann Nico Hanke noch halten. Der Abpraller kommt aber zu Amadou Narey, der zur Führung für die Gäste einnickt. Das ging alles zu schnell für den TuS. Und nur eine Minute später die Köthener erneut im Spielaufbau. Tomasz Bartosiak probiert's mal mit dem hohen Ball, der perfekt auf dem Kopf von Amadou Narey landet. Der Doppelschlag für die Eintracht durch zwei Kopfballtore des 24-jährigen Stürmers. Kochstedt hier einfach noch nicht ganz auf der Höhe. In der 16. Minute der nächste Vorstoß von Köthen. Den Schuss von Jakub Nowakowski kann die TuS-Defensive aber noch blocken. Weiterhin nur die Gäste. Marcel Zvonik aus der Distanz. Kein Problem für Nico Hanke. Über eine halbe Stunde ist bereits gespielt. Eintracht kommt über Michael Zawada. Die Hereingabe. Und der Schuss von Leonel Koinanga noch unhaltbar abgefälscht. Jetzt wird es richtig bitter für die Gastgeber. Von denen kommt offensiv so gut wie gar nichts. Hier mal ein Freistoß von Maximilian Teubrecht am Tor vorbei. Neben den Treffern der Gäste sehen die Zuschauer hier sonst nur einige gelbe Karten auf beiden Seiten. Wie hier für Philipp Sträuber wegen eines Schubsers. Mit der 3:0-Führung für Köthen geht es dann in die Pause. Der zweite Durchgang ist dann ziemlich highlightarm. Das spielbestimmende Team bleiben zwar die Gäste, ohne jedoch wirklich gefährlich vom Tor zu werden. Nach über einer Stunde der erste wirklich vernünftige Angriff der Hausherren in diesem Spiel. Robert Krieg kriegt das Spielgerät am Ende aber nicht aufs Tor gedrückt. Jetzt aber mal eine kleine Druckphase der Kochstädter. Nach einem Freistoß der Gäste macht es Robert Krieg hier gut und schnappt sich den Ball. Eintracht-Keeper Oliver Zaunbrecher kommt raus und klärt, nutzt dafür aber außerhalb des 16ers seine Hand. Folgerichtig sieht der Schlussmann die rote Karte und muss vom Platz. Ersatztorhüter Pascal Beck kommt daraufhin für Babatunde Arolu rein. Also ein Feldspieler weniger für die Köthener. Geht jetzt nochmal was für das Heimteam? Nicht wirklich. Dieser sehr schöne Abschluss von Dirk Lange an den Querbalken ist das Gefährlichste, was die Kochstädter in Überzahl hinkriegen. Der Schlussakkord gehört dann noch der Eintracht. In der 87. Minute gibt der TuS den Ball viel zu einfach her. Michael Zawada schickt Tomasz Bartosiak, der eiskalt aufs 4:0 erhöht. Auch in Unterzahl sind die Köthener hier überlegen. Am Ende geht der Sieg auch in der Höhe völlig in Ordnung. Für Kochstedt war der Gegner hier einfach eine Nummer zu groß.
3: Ja, wir haben mit ein paar individuellen Fehlern angefangen, sind dann irgendwann ein bisschen besser ins Spiel gekommen, haben auch schon mit der individuellen Klasse von Köthen gerechnet. War dann doch ein bisschen überraschend, so eine Klasse zu treffen, mussten uns dann drauf einstellen, haben es dann auch in der zweiten Halbzeit, würde ich sagen, relativ gut hinbekommen. Dann auch auf einen 4:0 am Ende, aber besser geht immer im Endeffekt.
6: Also keine Punkte aus den ersten beiden Ligaspielen für Kochstedt und kein optimaler Start in die Saison. Welche Ziele hat sich der Verein für die neue Spielzeit gesetzt?
3: Eigentlich die gleichen wie letztes Jahr. Einstelliger Tabellenplatz, vielleicht auch, wenn es geht, irgendwo in der Mitte mitspielen. Wir hatten jetzt einen eher holprigen Start, die ersten beiden Spiele. Aber ich schaue da eigentlich relativ positiv, dass wir da unsere Spiele gewinnen, unsere Punkte holen und am Ende dann ein gutes Ergebnis erzielen.
6: Weiter geht es für die Köthener am 20. September mit einem Heimspiel gegen den SV Friedersdorf. Der TuS muss am selben Tag auswärts beim FC Viktoria Wittenberg ran. Das nächste Heimspiel in Kochstedt gibt's dann am 26. September gegen den SV Puch-Rösa.
1: Am 9. September kam es gegen 14 Uhr ins Herbst zu einem Verkehrsunfall, bei dem ein 15-jähriger E-Scooter-Fahrer leicht verletzt wurde. Anschließend entfernte sich der bislang unbekannte Autofahrer von der Unfallstelle. Der Mann war mit seinem Fahrzeug auf der Straße Alter Teich unterwegs und wollte nach rechts in die Fuhrstraße abbiegen. Dabei erfasste er einen Jugendlichen, der mit seinem E-Scooter die Fuhrstraße auf Höhe einer Fußgängerampel überquerte. Der 15-Jährige stürzte auf die Fahrbahn und zog sich leichte Verletzungen zu. Der Autofahrer stieg zunächst aus und erkundigte sich nach dem Befinden des Jugendlichen. Anschließend setzte er seine Fahrt jedoch in Richtung Magdeburg fort, ohne seine Personalien zu hinterlassen oder die erforderlichen Maßnahmen an der Unfallstelle zu treffen. Der Unfallverursacher wird als etwa 70 Jahre alt und ca. 1,70 Meter groß beschrieben. Er soll eine Stirnglatze sowie ein Kinn- und Oberlippenbart haben. Unterwegs war er mit einem dunklen Kleinwagen älteren Typs. Vom Kennzeichen konnte das Fragment WB abgelesen werden. Der 15-Jährige wurde ambulant in einem nahegelegenen Krankenhaus behandelt. Am E-Scooter entstand lediglich geringer Sachschaden. Die Polizei bittet Zeugen, die Angaben zum Unfall, zum Fahrzeug oder zum Fahrer machen könnten, sich beim Revierkommissariat Zerbst unter 03923-7160 zu melden. Und das waren sie, die aktuellen Nachrichten hier bei Zeitnah. Jetzt folgt noch das Wetter sowie die Meldungen aus der Region. Bis dahin haben Sie eine schöne Zeit und auf Wiedersehen.
7: Am Freitag ist es voraussichtlich stark bewölkt mit Temperaturen um die 20 Grad. Es kommt am Morgen vereinzelt zu leichten Regen, was sich aber im Laufe der Mittagszeit widerlegt. Begleitet wird dies mit einer leichten Brise aus dem Westen. Insgesamt erwartet uns damit ein bewölkter, aber milder und trockener Tag.

0: Hallo und herzlich willkommen, liebe Zuschauer von RAN 1 und RBB Regionalfernsehen, zu unserer Auslosung des RAN 1 RBB Kreispokals und des Reservepokals. Und wie immer, Sie als Stammzuschauer wissen es, haben wir natürlich kompetente Verstärkung hier im Studio. Zum einen Timo Stenke, er ist Staffelleiter der Kreisliga Nord beim Kreisfachverband Anhalt-Bitterfeld. Hallo und herzlich willkommen.
1: Hallo.
0: Und unsere Losfee Annika, hallo, schön, dass du da bist und ja, gleich geht es auch los mit der Auslosung. Zuvor aber die Frage an Timo. Zwei Partien stehen ja noch aus. Es ist der FC Stahl Aachen gegen den Zürbiger FC und auch der FSV Löberitz gegen die ASG Vorwärts Dessau. Warum sind die noch nicht gespielt und wann soll es ja, ins Rennen gehen?
1: Also diese beiden Partien werden am 3. Oktober nachgeholt. Das sind jeweils noch Partien aus dem Achtelfinale. Wobei bei Aachen gegen Zürbich ist das Problem gewesen, dass Zürbich leider viele Spieler am 6. September abstellen musste, weil sie im Staatsdienst arbeiten und dort die Wahlen waren in Sachsen-Anhalt. Und beim Spiel Löberitz gegen Vorwärts Dessau, da gab es das Spiel der zweiten Hauptrunde Vorwärts Dessau gegen Petersroda erst am 6.9.
0: Und wann werden die nachgeholt, die Spiele?
1: Die beiden Spiele finden jetzt am 3.10. statt.
0: Alles klar. Okay, gut, dann können wir eigentlich schon starten mit der Auslosung. Es geht ja um den RAN 1 RBB Kreispokal und zwar das Viertelfinale. Und dann gehen wir in die Auslosung.

0: Der TSV Blau-Weiß Brenner.
1: So, dann kommt jetzt der Gegner, also Brenner zu Hause.
0: Brenner zu Hause. Wir schauen, wer nach Brenner reisen muss.

0: Trainer spielt gegen den Sieger vom FC Stahl Aachen gegen den Zürbiger FC. Hier ist es so, sollte Stahl Aachen diese Partie gewinnen, dann wird in Aachen gespielt. Sollte Zürbig diese Partie gewinnen, wird in Brenner gespielt.
1: Okay. Also haben wir schon sozusagen die erste Ansetzung. Gehen wir gleich in die zweite.

0: Gegen den SV Rutsch, da der SV Rutsch in der Kreisliga spielt, wird diese Partie gedreht. Das heißt, das Spiel findet in Rutsch statt.
1: Alles klar, haben wir notiert und kommen zur dritten Partie.

0: Der SV Germania 08 Roßlau mit einem Heimspiel.
1: Okay.
0: Spielt gegen den FC Eintracht Köthen.
1: So, und dann kommen wir zur vierten Partie.

0: Der Sieger der Partie FSV Löberitz gegen ASG Vorwärts Dessau hat Heimrecht. Und spielt gegen den Dessauer SV 97.
1: Könnte ja durchaus eine Art Derby werden, ne? Wenn ASG eventuell gegen den SV 97 antritt.
0: Richtig, wenn die ASG ihr Spiel am 3.10. in Löberitz gewinnen sollte, dann heißt die Partie ASG Vorwärts Dessau gegen Dessauer SV 97.
1: So, dann schauen wir uns nochmal auf der Grafik die Ansetzungen an, also der TSV Blau-Weiß-Brehna gegen den FC Stahl Aachen oder den Zürcher FC, je nachdem, wer das Spiel am 3. Oktober gewinnen wird. Der SV 1920 Rotsch gegen SV 1922 Pohrösa, die Germania 08 Roßlau gegen FC Eintracht Köthen und dann der Gewinner aus Löberitz und Dessau oder Vorwärts-Dessau-Partie gegen den Dessauer SV 97. Ja, Timo, vielleicht noch kurz eine Anmerkung, wann genau wird gespielt?
0: Also grundsätzlich ist die Austragung des Viertelfinales am 3. und 4. Oktober. Man muss ja aber berücksichtigen, dass die Spiele in Brehna oder von Brehna gegen den Sieger aus Aachen gegen Zürbich und der Sieger aus Löberitz gegen Vorwärts Dessau gegen den Dessau SV 97 erst am 14.11. gespielt werden, weil eben diese anderen beiden Partien am 3.10. gespielt werden.
1: Also wichtig für Ihren Terminkalender, diese Daten sich zu notieren oder zu merken. Gut, während wir die Kugeln tauschen, vielleicht kannst du mir, Timo, noch die Frage beantworten. Der TSV Rot-Weiß Herbst 2 hat ja, hat ja Aachen mit 0 zu 7, also den Stahl Aachen 2 mit 0 zu 7 auf die Bretter geschickt. Lass uns mal kurz über Favoritenrollen reden.
0: Es ist natürlich im Reservepokal meistens so, dass wir ja auch Kreisoberligamannschaften im Reservepokal haben und die sollten eigentlich schon eine gewisse Favoritenrolle innehaben. Das heißt also, da Thalheim Zweite gegen

0: Reppichau Zweite ausgeschieden ist, sehe ich hier Reppichau Zweite natürlich als einer der Favoriten und Union Sandersdorf Zweiter.
1: Okay. Also haben wir auch das notiert und kommen jetzt schon zur Auslosung des Reservepokals. Auch hier geht es in die Viertelfinalpartien. Dementsprechend gibt es noch eine kurze Anmerkung, denn zwei Lose liegen schon da.
0: Ja, im Reservepokal ist es so, dass wir diesmal nur sechs Lose im Viertelfinale haben. Das heißt also, drei Partien auslosen werden, weil zwei Mannschaften aus einem Verein im Viertelfinale stehen. Und laut der Pokalausschreibung des KV Anhalt Bitterfeld müssen diese beiden Mannschaften im Viertelfinale gegeneinander spielen. Das heißt also, die Partie lautet hier schon SG Reppichau Dritte gegen SG Reppichau Zweiter.
1: Okay, also haben wir das auch zur Kenntnis genommen und gehen schon hinein in die Auslosung zum Reservepokal. Also jetzt sechs Lose.

0: Die zweite Mannschaft des Zürbiger FC. Mit einem Heimspiel. Spielt gegen den Sieger aus Blau-Weiß Schrotowitz, zweite FSG Lok Blau-Weiß Dessau. Diese Partie wird am 3.10. ausgetragen. Demzufolge wird das Spiel im Reservepokal im Viertelfinale auf den 14.11. geschoben.
1: Auf den 14.11., also diese Partie Zürbiger FC, zweite gegen entweder SV Blau-Weiß 55 Schrotowitz, die zweite, oder FSG Lok Blau-Weiß Dessau. Ja, das haben wir zur Kenntnis genommen, machen weiter mit der dritten Ansetzung. Ah, die gehen ein bisschen schwer, ne? Oh. Sicher ist sicher.
0: Jo. Die SG Union Sandersdorf, zweite Mannschaft, wurde zwar als Heimspiel gezogen, wird aber definitiv ein Auswärtsspiel haben, weil nur noch Gegner aus der unterklassigen Meisterschaftsklassen drin sind.
1: Okay, also dann suchen wir den Gegner. Oder wir suchen den Ort, wohin Sandersdorf die zweite fahren wird.
0: Genau. Das wird eine sehr weite Fahrt für Sandersdorf. Der TSV Rot-Weiß-Zerbst, zweite, empfängt die SG Union Sandersdorf, zweite Mannschaft.
1: Es gibt ja auch eine Fähre, also von daher sollte schon möglich sein. Und dann kommen wir zur letzten Partie, die hier auszulosen ist.
0: So, die letzte Partie lautet der ESV Petersrode, zweite Mannschaft, spielt gegen die zweite Mannschaft des SV Germania 08 Roßlau.
1: Tja, dann haben wir sie eigentlich alle ausgelost und kommen gleich auf den Blick zur Grafik. Vielleicht doch vorher die Frage, oder schauen wir uns doch jetzt mal noch schnell die Grafik an. Also die SG 1948 Reppichau, die dritte zu Hause, logisch gegen die Reppichau zweite Mannschaft. Der Zürbiger FC spielt gegen den Gewinner der anstehenden Partie SV Blau-Weiß Schrotowitz, die zweite gegen FSG ESV Lok Blau-Weiß Dessau. Der TSV Rot-Weiß-Zerbst, die zweite, gegen die SG Union Sandersdorf, zweite, und ESV Petersroda, zweite Mannschaft, gegen SV Germania 08 Roßlau, die zweite Mannschaft. Also, das war die Auslosung zum Reservepokal. Ja, Timo, auch hier die Frage natürlich nach einer Favoritenrolle, denn wir haben ja gesehen, wenn wir auf die Tabellen

0: schauen wir mal auf die letzten Spiele. Wulfen ist ja vom Rasen geschickt worden mit einem 10:0 von Schottewitz.
1: War aber die erste Mannschaft.
0: Okay.
1: Natürlich, ich sage mal so, die zweiten Mannschaften kennen die Regeln und wissen, wie sie eventuell auskosten können. Und ich sage mal so, bei dem Spiel Schottewitz zweite gegen Lok Blau-Weiß ist es natürlich so, dass Schottewitz erste schon raus ist und demzufolge könnte Schottewitz zweite natürlich eventuell auffüllen.
0: Naja, wir haben das schon verstanden, was du da so versteckt erwähnt hattest. Ja, Spieltage hatten wir auch erwähnt, hatten wir das? Ja, hat er, genau, wie der auch der RBW Rang 1 Kreispokal am 3. oder 4. Oktober.
1: Genau so ist es.
0: Wunderbar. Gut, Timo, dann vielen Dank für deine tatkräftige Unterstützung, für das Fachwissen und vielen Dank Annika für das Auslosen. Ich hoffe auch zu eurem Gunsten war sie gut unterwegs, unsere Losfee Annika. Und ja, damit sind wir auch schon am Ende der Auslosung zum Rang 1 RBW Kreispokal und zum Reservepokal. Wünschen natürlich allen Mannschaften viel Erfolg und wir werden ja den ein oder anderen Spieltag bzw. Spielansetzung dann auch mit der Kamera begleiten. Also bis dahin, machen Sie es gut und auf Wiedersehen.

0: Hallo und herzlich willkommen zur neuesten Ausgabe von Zeitnah hier auf RAN 1. 3 Jahre lang hat die AOK Sachsen-Anhalt die Kindertagesstätte Luisenkinder in Dessau-Roßlau im Rahmen des Gesundheitsprogramms Julinchen Kids begleitet. Ziel des Projektes ist es, Kinder spielerisch für eine gesunde Lebensweise zu begeistern. Im Mittelpunkt stehen gesunde Ernährung, Bewegung und seelisches Wohlbefinden. Die Erzieherinnen und Erzieher erhielten fachliche Unterstützung und Materialien für die Umsetzung im Kita-Alltag. Auch Eltern wurden durch gemeinsame Aktionen einbezogen. Die Gesundheit der pädagogischen Fachkräfte war ebenfalls Bestandteil des Programms. Zum Abschluss wurde die erfolgreiche Teilnahme mit einer Förderung von 300 Euro gewürdigt. Zudem erhielt die Kita das Prädikat Gesunde Julinchen Kids Kindertagesstätte und kann das Programm auch künftig fortführen. Anfang September begann für viele Jugendliche ein neuer Lebensabschnitt. Während die einen eine Ausbildung starten, entschieden sich andere für ein freiwilliges soziales Jahr. Drei von ihnen engagieren sich in diesem Jahr im Dessauer Mausoleum. Am 1. September wurde dort feierlich der Staffelstein an die neuen FSJler übergeben. Dabei ging der Blick nicht nur nach vorn, sondern auch zurück auf die letzten 10 Jahre und auf das, was in dieser Zeit bereits erreicht wurde. Der Staffelstein der Jugendbauhütte wurde an der Einsatzstelle am Dessauer Mausoleum feierlich weitergegeben. Seit mittlerweile 10 Jahren gibt es hier die Möglichkeit, im Rahmen eines freiwilligen sozialen Jahres handwerkliche Erfahrungen zu sammeln und gleichzeitig aktiv zum Erhalt des historischen Bauwerks beizutragen.
1: 9 Jahre sind vorüber, jeweils mit 3 Jugendlichen. Man muss das ja einordnen, es geht um ein freiwilliges soziales Jahr. Das heißt, es gibt immer einen Mix zwischen Arbeiten vor Ort, hier am Denkmal, hier im Tierpark, am Mausoleum und auch Seminaren, die durch die Jugendbauhütte in Quedlinburg.

0: ist hier die Organisation in Sachsen-Anhalt, das begleitet und organisiert.
1: Schritt für Schritt ging und geht es voran. In dem vergangenen Jahrzehnt ist bereits einiges geschafft worden. Seit 2017 engagiert sich die Jugendbauhütte für den Erhalt des Mausoleums. Und die Ergebnisse können sich sehen lassen.
0: Wenn wir sehen, was wir geschafft haben, beginnen, wer sich noch erinnern kann, hier mit dem Springbrunnen, der vor 9 Jahren nicht funktioniert hat, sondern über viele, viele Jahre einfach ein Loch in der Wiese war. Den haben wir in dem ersten Jahr errichtet, neu gebaut, neu funktionsfähig gestaltet und angeschlossen an die Elektrik mit dem Pumpsystem etc. Einschließlich der Wege, der eine oder andere, man sieht das immer wieder schön bei Ausstellungen, hat noch alte Fotos. Es gab hier diese DDR-Plattenwege, wo man nicht wirklich vorangekommen sind. Das haben wir im ersten Jahr errichtet. In den Folgejahren dann über die Treppe, über den Zugang hier zum Mausoleum wieder möglich zu machen. Wenn man mal zurückdenkt, hier war ein Maschendrahtzaun. Es war abgesperrt, man konnte nicht mal an die Tür greifen. Und bildlich, symbolisch, Sie sehen es im Hintergrund, haben wir jetzt auch eine neue Tür im Mausoleum. Man kommt dran, wir machen das Denkmal wieder erlebbar, wieder fühlbar.
1: Für die FSJler Merit Gerlach, Leontine Tietz und Arne Christoph ging ihr Einsatzjahr zu Ende. An einigen Stellen haben sie dabei auch ganz persönliche Spuren hinterlassen. Ihre Arbeit bleibt damit über ihre Zeit hinaus am Mausoleum sichtbar.
2: Wir haben in dem letzten Jahr mit der vergangenen Truppe 25, 26 hinten auf der Ostseite sehr viel Erdreich bewegt, Freilegungen vorgenommen, um wieder neue Raumwände zu setzen und darauf dann eine neue Decke zu verlegen.
1: Darüber hinaus haben die drei Teilnehmer des vergangenen Jahrgangs einen eigenen Film über das Mausoleum produziert. Das dabei entstandene Material soll in Kürze fertiggestellt werden und anschließend in eine Dokumentation einfließen, die die Regisseurin Christine Nagel über das historische Bauwerk plant. Des Weiteren ist eine Jubiläumsfeier in Vorbereitung.
2: Die letzte Jugendtruppe hat sich zur Aufgabe gemacht, nächstes Jahr 27 ein ehemaligen Treffen zu organisieren, wo alle Teilnehmer der Jugendbehütte, der Einsatzstelle Mausoleum sich hier einfinden sollen. Das wären so insgesamt bei 10 Jahren sind das 30 Jugendliche. Dieser jene wird vielleicht schon mit Anhang kommen, wie auch immer, das bringt ja das Leben so mit sich. Ja, mal gucken, was dann da Feines rauskommt.
1: Damit bleibt der 9. Jahrgang auch weiterhin mit dem Mausoleum und der dort geleisteten Arbeit verbunden. Ihren Staffelstein haben die drei nun aber an die nächste Generation weitergegeben. Die neue Gruppe steht bereits in den Startlöchern. Sie freuen sich auf handwerkliche Arbeiten, neue Herausforderungen und praktische Erfahrungen im Denkmalschutz.
3: Ich spreche mal für alle Dessauer. Ich glaube, als Dessauer kennt man das Mausoleum. Immer wenn man früher zum Tierpark gegangen ist, hat man es gesehen und war, denke ich, auch immer ein bisschen fasziniert davon. Und als ich dann, während ich in der 10. Klasse war, davon gehört habe, dass man hier sich einsetzen kann, als FSJler dabei helfen kann, das Mausoleum ein bisschen schöner zu machen, hat mich das sehr inspiriert und ich wollte dabei sein und den Leuten hier unter die Arme greifen und unterstützen.
4: Eigentlich als Überbrückungsjahr, weil ich wusste noch nicht, wo ich hingehen soll. Nach Schule, für die Ausbildung, wusste ich noch nicht ganz genau, wo ich hingehen sollte. Dann habe ich das hier gesehen in Roßlau auf der Tafel und dann habe ich mich entschieden, hier mich zu bewerben.
5: Ich bin hier, weil ich von mehreren Ausbildungsplätzen abgelehnt wurde und das Mausoleum übers Internet gesehen habe und mir dachte, ja, es ist was Handwerkliches, ich wollte in die Richtung und dann habe ich mir gedacht, ja, bewerbe ich mich hier.
1: Für die drei neuen FSJler gibt es am Mausoleum bereits einiges zu tun. Und die nächsten Projekte sind schon geplant.
2: Mit der neuen Truppe, die jetzt angefangen hat mit dem heutigen Tag, werden wir dann die Raumtrennwände unten auf der Ostseite entstehen lassen und die Vorbereitungen treffen für die Deckenauflage. Und im Winter werden wir uns dann im Innenbereich des Mausoleums bewegen. Das heißt im Einzelnen, dass wir wieder Mosaike säubern und Fehlstellen im Mosaik wieder restaurieren.
1: Es bleibt also spannend, was sich am Dessauer Mausoleum im Kopf

0: Mittellinie und versucht's gleich mal. Etwas zu hoch angesetzt. Die Eintracht aus der Bachstadt findet aber besser in die Partie. In der 11. Minute wird Kochstedt dann von einem schnell ausgeführten Freistoß etwas überrascht. Jakub Nowakowskis Schuss kann Nico Hanke noch halten. Der Abpraller kommt aber zu Amadou Narey, der zur Führung für die Gäste einnickt. Das ging alles zu schnell für den TuS. Und nur eine Minute später die Köthner erneut im Spielaufbau. Tomáš Bartosiak probiert's mal mit dem hohen Ball, der perfekt auf dem Kopf von Amadou Narey landet. Der Doppelschlag für die Eintracht durch zwei Kopfballtore des 24-jährigen Stürmers. Kochstedt hier einfach noch nicht ganz auf der Höhe. In der 16. Minute der nächste Vorstoß von Köthen. Den Schuss von Jakub Nowakowski kann die TuS-Defensive aber noch blocken. Weiterhin nur die Gäste. Marcel Zvonik aus der Distanz. Kein Problem für Nico Hanke. Über eine halbe Stunde ist bereits gespielt. Eintracht kommt über Michael Zawada. Die Hereingabe. Und der Schuss von Leonel Koinanga noch unhaltbar abgefälscht. Jetzt wird es richtig bitter für die Gastgeber. Von denen kommt offensiv so gut wie gar nichts. Hier mal ein Freistoß von Maximilian Teubrecht am Tor vorbei. Neben den Treffern der Gäste sehen die Zuschauer hier sonst nur einige gelbe Karten auf beiden Seiten. Wie hier für Philipp Sträuber wegen eines Schubsers. Mit der 3:0-Führung für Köthen geht es dann in die Pause. Der zweite Durchgang ist dann ziemlich highlightarm. Das spielbestimmende Team bleiben zwar die Gäste, ohne jedoch wirklich gefährlich vom Tor zu werden. Nach über einer Stunde der erste wirklich vernünftige Angriff der Hausherren in diesem Spiel. Robert Krieg kriegt das Spielgerät am Ende aber nicht aufs Tor gedrückt. Jetzt aber mal eine kleine Druckphase der Kochstädter. Nach einem Freistoß der Gäste macht es Robert Krieg hier gut und schnappt sich den Ball. Eintracht-Keeper Oliver Zaunbrecher kommt raus und klärt, nutzt dafür aber außerhalb des 16ers seine Hand. Folgerichtig sieht der Schlussmann die rote Karte und muss vom Platz. Ersatztorhüter Pascal Beck kommt daraufhin für Babatunde Arolu rein. Also ein Feldspieler weniger für die Köthener. Geht jetzt nochmal was für das Heimteam? Nicht wirklich. Dieser sehr schöne Abschluss von Dirk Lange an den Querbalken ist das Gefährlichste, was die Kochstädter in Überzahl hinkriegen. Der Schlussakkord gehört dann noch der Eintracht. In der 87. Minute gibt der TuS den Ball viel zu einfach her. Michael Zawada schickt Tomáš Bartosiak, der eiskalt aufs 4:0 erhöht. Auch in Unterzahl sind die Köthner hier überlegen. Am Ende geht der Sieg auch in der Höhe völlig in Ordnung. Für Kochstedt war der Gegner hier einfach eine Nummer zu groß.
1: Ja, wir haben mit ein paar individuellen Fehlern angefangen, sind dann irgendwann ein bisschen besser ins Spiel gekommen, haben auch schon mit der individuellen Klasse von Köthen gerechnet. War dann doch ein bisschen überraschend, so eine Klasse zu treffen, mussten uns dann drauf einstellen, haben es dann auch in der zweiten Halbzeit, würde ich sagen, relativ gut hinbekommen, dann noch auf einen 4:0 am Ende, aber besser geht immer im Endeffekt.
0: Also keine Punkte aus den ersten beiden Ligaspielen für Kochstedt und kein optimaler Start in die Saison. Welche Ziele hat sich der Verein für die neue Spielzeit gesetzt?
1: Eigentlich die gleichen wie letztes Jahr. Einstelliger Tabellenplatz, vielleicht auch, wenn es geht, irgendwo in der Mitte mitspielen. Wir hatten jetzt einen eher holprigen Start, die ersten beiden Spiele. Aber ich schaue da eigentlich relativ positiv, dass wir da unsere Spiele gewinnen, unsere Punkte holen und am Ende dann ein gutes Ergebnis erzielen.
0: Weiter geht es für die Köthner am 20. September mit einem Heimspiel gegen den SV Friedersdorf. Der TuS muss am selben Tag auswärts beim FC Viktoria Wittenberg ran. Das nächste Heimspiel in Kochstedt gibt's dann am 26. September gegen den SV Puch-Rösa.
2: Am 9. September kam es gegen 14 Uhr ins Herbst zu einem Verkehrsunfall, bei dem ein 15-jähriger E-Scooter-Fahrer leicht verletzt wurde. Anschließend entfernte sich der bislang unbekannte Autofahrer von der Unfallstelle. Der Mann war mit seinem Fahrzeug auf der Straße Alter Teich unterwegs und wollte nach rechts in die Fuhrstraße abbiegen. Dabei erfasste er einen Jugendlichen, der mit seinem E-Scooter die Fuhrstraße auf Höhe einer Fußgängerampel überquerte. Der 15-Jährige stürzte auf die Fahrbahn und zog sich leichte Verletzungen zu. Der Autofahrer stieg zunächst aus und erkundete

0: erkundigte sich nach dem Befinden des Jugendlichen. Anschließend setzte er seine Fahrt jedoch in Richtung Magdeburg fort, ohne seine Personalien zu hinterlassen oder die erforderlichen Maßnahmen an der Unfallstelle zu treffen. Der Unfallverursacher wird als etwa 70 Jahre alt und circa 1,70 Meter groß beschrieben. Er soll eine Stirnglatze sowie ein Kinn- und Oberlippenbart haben. Unterwegs war er mit einem dunklen Kleinwagen älteren Typs. Vom Kennzeichen konnte das Fragment WB abgelesen werden. Der 15-Jährige wurde ambulant in einem nahegelegenen Krankenhaus behandelt. Am E-Scooter entstand lediglich geringer Sachschaden. Die Polizei bittet Zeugen, die Angaben zum Unfall, zum Fahrzeug oder zum Fahrer machen könnten, sich beim Revierkommissariat Zerbst unter 03923 7160 zu melden. Und das waren sie, die aktuellen Nachrichten hier bei Zeitnah. Jetzt folgt noch das Wetter sowie die Meldungen aus der Region. Bis dahin haben Sie eine schöne Zeit und auf Wiedersehen.
1: Am Freitag ist es voraussichtlich stark bewölkt mit Temperaturen um die 20 Grad. Es kommt am Morgen vereinzelt zu leichten Regen, was sich aber im Laufe der Mittagszeit widerlegt. Begleitet wird dies mit einer leichten Brise aus dem Westen. Insgesamt erwartet uns damit ein bewölkter, aber milder und trockener Tag.

0: Hallo und herzlich willkommen, liebe Zuschauer von RAN 1 und RBW Regionalfernsehen, zu unserer Auslosung des RAN 1 RBW Kreispokals und des Reservepokals. Und wie immer, Sie als Stammzuschauer wissen es, haben wir natürlich kompetente Verstärkung hier im Studio. Zum einen Timo Stenke, er ist Staffelleiter der Kreisliga Nord beim Kreisfachverband Anhalt-Bitterfeld. Hallo und herzlich willkommen.
1: Hallo.
0: Und unsere Losfee Annika, hallo, schön, dass du da bist und ja, gleich geht es auch los mit der Auslosung. Zuvor aber die Frage an Timo. Zwei Partien stehen ja noch aus. Es ist der FC Stahl Aachen gegen den Zürbiger FC und auch der FSV Löberitz gegen die ASG Vorwärts Dessau. Warum sind die noch nicht gespielt und wann soll es ja, ins Rennen gehen?
1: Also diese beiden Partien werden am 3. Oktober nachgeholt. Das sind jeweils noch Partien aus dem Achtelfinale. Wobei bei Aachen gegen Zürbich ist das Problem gewesen, dass Zürbich leider viele Spieler am 6. September abstellen musste, weil sie im Staatsdienst arbeiten und dort die Wahlen waren in Sachsen-Anhalt. Und beim Spiel Löberitz gegen Vorwärts Dessau, da gab es das Spiel der zweiten Hauptrunde Vorwärts Dessau gegen Petersroda erst am 6.9.
0: Und wann werden die nachgeholt, die Spiele?
1: Die beiden Spiele finden jetzt am 3.10. statt.
0: Alles klar. Okay, gut, dann können wir eigentlich schon starten mit der Auslosung. Es geht ja um den RAN 1 RBW Kreispokal und zwar das Viertelfinale. Und dann gehen wir in die Auslosung.

0: Der TSV Blau-Weiß Brena.
1: So, dann kommt jetzt der Gegner, also Brena zu Hause.
0: Brena zu Hause. Wir schauen, wer nach Brena reisen muss.

0: Trainer spielt gegen den Sieger vom FC Stahl Aachen gegen den Zürbiger FC. Hier ist es so, sollte Stahl Aachen diese Partie gewinnen, dann wird in Aachen gespielt. Sollte Zürbig diese Partie gewinnen, wird in Brenner gespielt.
1: Okay. Also haben wir schon sozusagen die erste Ansetzung. Gehen wir gleich in die zweite.

0: Der SV Poch-Röser genießt Heimrecht.
1: Und die nächste Kugel.

0: Gegen den SV Rutsch, da der SV Rutsch in der Kreisliga spielt, wird diese Partie gedreht. Das heißt, das Spiel findet in Rutsch statt.
1: Alles klar, haben wir notiert. Und kommen zur dritten Partie.

0: Der SV Germania 08 Roßlau mit einem Heimspiel.
1: Okay.
0: Spielt gegen den FC Eintracht Köthen.
1: So, und dann kommen wir zur vierten Partie.

0: Der Sieger der Partie FSV Löberitz gegen ASG Vorwärts Dessau hat Heimrecht. Und spielt gegen den Dessauer SV 97.
1: Könnte ja durchaus eine Art Derby werden, ne? Wenn ASG eventuell gegen den SV 97 antritt.
0: Richtig, wenn die ASG ihr Spiel am 3.10. in Löberitz gewinnen sollte, dann heißt die Partie ASG Vorwärts Dessau gegen Dessauer SV 97.
1: So, dann schauen wir uns nochmal auf der Grafik die Ansetzungen an. Also der TSV Blau-Weiß-Brena gegen den FC Stahl Aachen oder den Zürcher FC, je nachdem, wer das Spiel am 3. Oktober gewinnen wird. Der SV 1920 Rotsch gegen SV 1922 Poch-Rösa. Die Germania 08 Roßlau gegen FC Eintracht Köthen. Und dann der Gewinner aus Löberitz und Dessau vor oder Vorwärts-Dessau-Partie gegen den Dessauer SV 97. Ja, Timo, vielleicht noch kurz eine Anmerkung, wann genau wird gespielt?
0: Also grundsätzlich ist die Austragung des Viertelfinales am 3. und 4. Oktober. Man muss ja aber berücksichtigen, dass die Spiele in Brena oder von Brena gegen den Sieger aus Aachen gegen Zürbich und der Sieger aus Löberitz gegen Vorwärts Dessau gegen den Dessau SV 97 erst am 14.11. gespielt werden, weil eben diese anderen beiden Partien am 3.10. gespielt werden.
1: Also wichtig für Ihren Terminkalender, diese Daten sich zu notieren oder zu merken. Gut, während wir die Kugeln tauschen, vielleicht kannst du mir, Timo, noch die Frage beantworten. Der TSV Rot-Weiß-Zerbst 2 hat ja Aachen mit 0-7, also den Stahl Aachen 2, mit 0-7 auf die Bretter geschickt. Lass uns mal kurz über Favoritenrollen reden.
0: Es ist natürlich im Reservepokal meistens so, dass wir ja auch Kreisoberligamannschaften im Reservepokal haben. Und die sollten eigentlich schon eine gewisse Favoritenrolle innehaben. Das heißt also, da Thalheim Zweite gegen Reppichau Zweite ausgeschieden ist, sehe ich hier Reppichau Zweite natürlich als einer der Favoriten und Union Sandersdorf Zweiter.
1: Okay, also haben wir auch das notiert und kommen jetzt schon zur Auslosung des Reservepokals. Auch hier geht es in die Viertelfinalpartien. Dementsprechend gibt es noch eine kurze Anmerkung, denn zwei Lose liegen schon da.
0: Ja, im Reservepokal ist es so, dass wir diesmal nur 6 Lose im Viertelfinale haben. Das heißt also 3 Partien auslosen werden, weil 2 Mannschaften aus einem Verein im Viertelfinale stehen. Und laut der Pokalausschreibung des KV

0: Arnold Bitterfeld, müssen diese beiden Mannschaften im Viertelfinale gegeneinander spielen. Das heißt also, die Partie lautet hier schon SG Repischau Dritte gegen SG Repischau Zweiter.
1: Okay, also haben wir das auch zur Kenntnis genommen und gehen schon hinein in die Auslosung zum Reservepokal. Also jetzt 6 Lose.

0: Die zweite Mannschaft des Zürbiger FC. Mit einem Heimspiel. Spielt gegen den Sieger aus Blau-Weiß Schrotowitz, zweite FSG Lok Blau-Weiß Dessau. Diese Partie wird am 3.10. ausgetragen. Demzufolge wird das Spiel im Reservepokal im Viertelfinale auf den 14.11. geschoben.
1: Auf den 14.11., also diese Partie Zürbiger FC, zweite gegen entweder SV Blau-Weiß 55 Schrotowitz, die zweite, oder FSG Lok Blau-Weiß Dessau. Ja, das haben wir zur Kenntnis genommen, machen weiter mit der dritten Ansetzung. Na, die gehen ein bisschen schwer, ne? Oh. Sicher ist sicher.
0: Jo. Die SG Union Sandersdorf, zweite Mannschaft, wurde zwar als Heimspiel gezogen, wird aber definitiv ein Auswärtsspiel haben, weil nur noch Gegner aus der unterklassigen Meisterschaftsklassen drin sind.
1: Okay, also dann suchen wir den Gegner. Oder wir suchen den Ort, wohin Sandersdorf die zweite fahren wird.
0: Genau. Das wird eine sehr weite Fahrt für Sandersdorf. Der TSV Rot-Weiß-Zerbst, zweite, empfängt die SG Union Sandersdorf, zweite Mannschaft.
1: Es gibt ja auch eine Fähre, also von daher sollte es schon möglich sein. Und dann kommen wir zur letzten Partie, die hier auszulosen ist.
0: So, die letzte Partie lautet der ESV Petersroda, zweite Mannschaft, spielt gegen die zweite Mannschaft des SV Germania 08 Roßlau.
1: Tja, dann haben wir sie eigentlich alle ausgelost und kommen gleich auf den Blick zur Grafik. Vielleicht doch vorher die Frage, oder schauen wir uns doch erstmal noch schnell die Grafik an. Also die SG 1948 Reppichau, die dritte zu Hause, logisch gegen die Reppichau zweite Mannschaft. Der Zürbiger FC spielt gegen den Gewinner der anstehenden Partie SV Blau-Weiß Schrotowitz, die zweite gegen FSG ESV Lok Blau-Weiß Dessau. Der TSV Rot-Weiß-Zerbst, die zweite, gegen die SG Union Sandersdorf, zweite, und ESV Petersroda, zweite Mannschaft, gegen SV Germania 08 Roßlau, die zweite Mannschaft. Also, das war die Auslosung zum Reservepokal. Ja, Timo, auch hier die Frage natürlich nach einer Favoritenrolle, denn wir haben ja gesehen, wenn wir auf die Tabellen schauen, bis mal auf die letzten Spiele, Wulfen ist ja vom Rasen geschickt wurden mit einem 10:0 von Schrotowitz.
0: War aber die erste Mannschaft.
1: Okay.
0: Natürlich, ich sage mal so, die zweiten Mannschaften kennen die Regeln und wissen, wie sie sie eventuell auskosten können. Und ich sage mal so, bei dem Spiel Schrotowitz zweite gegen Lok Blau-Weiß ist es natürlich so, dass Schrotowitz erste schon raus ist und demzufolge könnte Schrotowitz zweite natürlich eventuell auffüllen.
1: Naja, wir haben das schon verstanden, was du da so versteckt erwähnt hattest. Ja, Spieltage hatten wir auch erwähnt, hatten wir das? Ja, hatten wir, genau, wie der auch der RBW Rang 1 Kreispokal am 3. oder 4. Oktober.
0: Genau so ist es.
1: Wunderbar. Gut, Timo, dann vielen Dank für deine tatkräftige Unterstützung, für das Fachwissen und vielen Dank, Annika, für das Auslosen. Ich hoffe, auch zu euren Gunsten war sie gut unterwegs, unsere Losfee Annika. Und ja, damit sind wir auch schon am Ende der Auslosung zum Rang 1 RBW Kreispokal und zum Reservepokal. Wünschen natürlich allen Mannschaften viel Erfolg und wir werden ja den ein oder anderen Spieltag bzw. Spielansetzung dann auch mit der Kamera begleiten. Also bis dahin, machen Sie es gut. und auf Wiedersehen.

0: Hallo und herzlich willkommen zur neuesten Ausgabe von Zeitnah hier auf RAN 1. 3 Jahre lang hat die AOK Sachsen-Anhalt die Kindertagesstätte Luisenkinder in Dessau-Roßlau im Rahmen des Gesundheitsprogramms Julinchen Kids begleitet. Ziel des Projektes ist es, Kinder spielerisch für eine gesunde Lebensweise zu begeistern. Im Mittelpunkt stehen gesunde Ernährung, Bewegung und seelisches Wohlbefinden. Die Erzieherinnen und Erzieher erhielten fachliche Unterstützung und Materialien für die Umsetzung im Kita-Alltag. Auch Eltern wurden durch gemeinsame Aktionen einbezogen. Die Gesundheit der pädagogischen Fachkräfte war ebenfalls Bestandteil des Programms. Zum Abschluss wurde die erfolgreiche Teilnahme mit einer Förderung von 300 Euro gewürdigt. Zudem erhielt die Kita das Prädikat Gesunde Julinchen Kids Kindertagesstätte und kann das Programm auch künftig fortführen. Anfang September begann für viele Jugendliche ein neuer Lebensabschnitt. Während die einen eine Ausbildung starten, entschieden sich andere für ein freiwilliges soziales Jahr. Drei von ihnen engagieren sich in diesem Jahr im Dessauer Mausoleum. Am 1. September wurde dort feierlich der Staffelstein an die neuen FSJler übergeben. Dabei ging der Blick nicht nur nach vorn, sondern auch zurück auf die letzten 10 Jahre und auf das, was in dieser Zeit bereits erreicht wurde. Der Staffelstein der Jugendbauhütte wurde an der Einsatzstelle am Dessauer Mausoleum feierlich weitergegeben. Seit mittlerweile 10 Jahren gibt es hier die Möglichkeit, im Rahmen eines freiwilligen sozialen Jahres handwerkliche Erfahrungen zu sammeln und gleichzeitig aktiv zum Erhalt des historischen Bauwerks beizutragen.
1: 9 Jahre sind vorüber, jeweils mit 3 Jugendlichen. Man muss das ja einordnen, es geht um ein freiwilliges soziales Jahr. Das heißt, es gibt immer einen Mix zwischen Arbeiten vor Ort, hier am Denkmal, hier im Tierpark, am Mausoleum und auch Seminaren, die durch die Jugendbauhütte in Quedlinburg, das ist hier die Organisation in Sachsen-Anhalt, das begleitet und organisiert.
0: Schritt für Schritt ging und geht es voran. In dem vergangenen Jahrzehnt ist bereits einiges geschafft worden. Seit 2017 engagiert sich die Jugendbauhütte für den Erhalt des Mausoleums. Und die Ergebnisse können sich sehen lassen.
1: Wenn wir sehen, was wir geschafft haben, beginnend, wer sich noch erinnern kann, hier mit dem Springbrunnen, der vor 9 Jahren nicht funktioniert hat, sondern über viele, viele Jahre einfach ein Loch in der Wiese war, den haben wir in dem ersten Jahr errichtet, neu gebaut, neu funktionsfähig gestaltet. Und angeschlossen an die Elektrik mit dem Pumpsystem etc., einschließlich der Wege, der eine oder andere, man sieht das immer wieder schön bei Ausstellungen, hat noch alte Fotos. Es gab hier diese DDR-Plattenwege, wo man nicht wirklich vorangekommen sind. Das haben wir im ersten Jahr errichtet. In den Folgejahren dann über die Treppe, über den Zugang hier zum Mausoleum wieder möglich zu machen. Wenn man mal zurückdenkt, hier war ein Maschendrahtzaun. Es war abgesperrt, man konnte nicht mal an die Tür greifen. Und bildlich, symbolisch, Sie sehen es im Hintergrund, haben wir jetzt auch eine neue Tür im Mausoleum. Man kommt dran, wir machen das Denkmal wieder erlebbar, wieder fühlbar.
0: Für die FSJler Merit Gerlach, Leontine Tietz und Arne Christoph ging ihr Einsatzjahr zu Ende. An einigen Stellen haben sie dabei auch ganz persönliche Spuren hinterlassen. Ihre Arbeit bleibt damit über ihre Zeit hinaus am Mausoleum sichtbar.
2: Wir haben in dem letzten Jahr mit der vergangenen Truppe 25, 26 hinten auf der Ostseite sehr viel Erdreich bewegt, Freilegungen vorgenommen, um wieder neue Raumwände zu setzen und darauf dann eine neue Decke zu verlegen.
0: Darüber hinaus haben die 3 Teilnehmer des vergangenen Jahrgangs einen eigenen Film über das Mausoleum produziert. Das dabei entstandene Material soll in Kürze fertiggestellt werden und anschließend in eine Dokumentation einfließen, die die Regisseurin Christine Nagel über das historische Bauwerk plant. Des Weiteren ist eine Jubiläumsfeier in Vorbereitung.
2: Die letzte Jugendtruppe hat sich zur Aufgabe gemacht, nächstes Jahr 27 ein ehemaligen Treffen zu organisieren, wo alle Teilnehmer der Jugendbehörde, der Einsatzstelle Mausoleum hier sich hier einfinden sollen. Das wären so insgesamt bei 10 Jahren sind das 30 Jugendliche. Dieser jene wird vielleicht schon mit Anhang kommen, wie auch immer. Das bringt ja das Leben so mit sich. Ja, mal gucken, was dann da Feines rauskommt.
0: Damit bleibt der 9. Jahrgang auch weiterhin mit dem Mausoleum und der dort geleisteten Arbeit verbunden. Ihren Staffelstein haben die drei nun aber an die nächste Generation weitergegeben. Die neue Gruppe steht bereits in den Startlöchern. Sie freuen sich auf handwerkliche Arbeiten, neue Herausforderungen und praktische Erfahrungen im Denkmalschutz.
3: Ich spreche mal für alle Dessauer. Ich glaube, als Dessauer kennt man das Mausoleum. Immer wenn man früher zum Tierpark gegangen ist, hat man es gesehen und war, denke ich, auch immer ein bisschen fasziniert davon. Und als ich dann, während ich in der 10. Klasse war, davon gehört habe, dass man hier sich einsetzen kann, als FSJler dabei helfen kann, das Mausoleum ein bisschen schöner zu machen, hat mich das sehr inspiriert und ich wollte dabei sein und den Leuten hier unter die Arme greifen und unterstützen.
4: Eigentlich als Überbrückungsjahr, weil ich wusste noch nicht, wo ich hingehen soll. Nach Schule, für die Ausbildung, wusste ich noch nicht ganz genau, wo ich hingehen sollte. Dann habe ich das hier gesehen in Roßlau auf der Tafel und dann habe ich mich entschieden, hier mich zu bewerben.
5: Ich bin hier, weil ich von mehreren Ausbildungsplätzen abgelehnt wurde und das Mausoleum übers Internet gesehen habe und mir dachte, ja, ist was Handwerkliches, ich wollte in die Richtung und dann habe ich mir gedacht, ja, bewerbe ich mich hier.
0: Für die drei neuen FSJler gibt es am Mausoleum bereits einiges zu tun. Und die nächsten Projekte sind schon geplant.
2: Mit der neuen Truppe, die jetzt angefangen hat mit dem heutigen Tag, werden wir dann die Raumtrennwände unten auf der Ostseite entstehen lassen und die Vorbereitungen treffen für die Deckenauflage. Und im Winter werden wir uns dann im Innenbereich des Mausoleums bewegen. Das heißt im Einzelnen, dass wir wieder Mosaike säubern und Fehlstellen im Mosaik wieder restaurieren.
0: Es bleibt also spannend, was sich am Dessauer Mausoleum im kommenden Jahr noch alles bewegen wird.
6: Nach dem sehr knappen Ausscheiden aus dem Rang 1 RBW-Kreispokal durch eine 3:4 Niederlage gegen Pochösa ging es für den TuS Kochstedt am 12. September mit dem Liga-Alltag weiter. Auf heimischen Rasen empfing man den FC Eintracht Köthen zum zweiten Spieltag der Landesklasse 4. Die Köthener wollten an ihren erfolgreichen Saisonstart anknüpfen und für das Team aus Dessau ging es darum, sich die ersten Punkte zu sichern. Nach wenigen Minuten die Hausherren erstmals gefährlich. Maximilian Teubrecht erobert sich den Ball auf Höhe der Mittellinie und versucht's gleich mal. Etwas zu hoch angesetzt. Die Eintracht aus der Bachstadt findet aber besser in die Partie. In der 11. Minute wird Kochstedt dann von einem schnell ausgeführten Freistoß etwas überrascht. Jakub Nowakowskis Schuss kann Nico Hanke noch halten. Der Abpraller kommt aber zu Amadou Narey, der zur Führung für die Gäste einnickt. Das ging alles zu schnell für den TuS. Und nur eine Minute später die Köthener erneut im Spielaufbau. Tomasz Bartosiak probiert's mal mit dem hohen Ball, der perfekt auf dem Kopf von Amadou Narey landet. Der Doppelschlag für die Eintracht durch zwei Kopfballtore des 24-jährigen Stürmers. Kochstedt hier einfach noch nicht ganz auf der Höhe. In der 16. Minute der nächste Vorstoß von Köthen. Den Schuss von Jakub Nowakowski kann die TuS-Defensive aber noch blocken. Weiterhin nur die Gäste. Marcel Zvonik aus der Distanz. Kein Problem für Nico Hanke. Über eine halbe Stunde ist bereits gespielt. Eintracht kommt über Michael Zawada. Die Hereingabe. Und der Schuss von Leonel Koinanga noch unhaltbar abgefälscht. Jetzt wird es richtig bitter für die Gastgeber. Von denen kommt offensiv so gut wie gar nichts. Hier mal ein Freistoß von Maximilian Teubrecht am Tor vorbei. Neben den Treffern der Gäste sehen die Zuschauer hier sonst nur einige gelbe Karten auf beiden Seiten. Wie hier für Philipp Sträuber wegen eines Schubsers. Mit der 3:0 Führung für Köthen geht es dann in die Pause. Der zweite Durchgang ist dann ziemlich highlightarm. Das spielbestimmende Team bleiben zwar die Gäste, ohne jedoch wirklich gefährlich vom Tor zu werden. Nach über einer Stunde der erste wirklich vernünftige Angriff der Hausherren in diesem Spiel. Robert Krieg kriegt das Spielgerät, am Ende aber nicht aufs Tor gedrückt. Jetzt aber mal eine kleine Druckphase der Kochstädter. Nach einem Freistoß der Gäste macht es Robert Krieg hier gut und schnappt sich den Ball. Eintracht-Keeper Oliver Zaunbrecher kommt raus und klärt, nutzt dafür aber außerhalb des 16ers seine Hand. Folgerichtig sieht der Schlussmann die rote Karte und muss vom Platz. Ersatztorhüter Pascal Beck kommt daraufhin für Babatunde Arolu rein. Also ein Feldspieler weniger für die Köthener. Geht jetzt nochmal was für das Heimteam? Nicht wirklich. Dieser sehr schöne Abschluss von Dirk Lange an den Querbalken ist das Gefährlichste, was die Kochstädter in Überzahl hinkriegen. Der Schlussakkord gehört dann noch der Eintracht. In der 87. Minute gibt der TuS den Ball viel zu einfach her. Michael Zawada schickt Tomasz Bartosiak, der eiskalt aufs 4:0 erhöht. Auch in Unterzahl sind die Köthener hier überlegen. Am Ende geht der Sieg auch in der Höhe völlig in Ordnung. Für Kochstedt war der Gegner hier einfach eine Nummer zu groß.
7: Ja, wir haben mit ein paar individuellen Fehlern angefangen, sind dann irgendwann ein bisschen besser ins Spiel gekommen, haben auch schon mit der individuellen Klasse von Köthen gerechnet. War dann doch ein bisschen überraschend, so eine Klasse zu treffen, mussten uns dann drauf einstellen, haben es dann auch in der zweiten Halbzeit, würde ich sagen, relativ gut hinbekommen. Dann noch auf einen 4:0 am Ende, aber besser geht immer im Endeffekt.
6: Also keine Punkte aus den ersten beiden Ligaspielen für Kochstedt und kein optimaler Start in die Saison. Welche Ziele hat sich der Verein für die neue Spielzeit gesetzt?
7: Eigentlich die gleichen wie letztes Jahr. Einstelliger Tabellenplatz, vielleicht auch, wenn es geht, irgendwo in der Mitte mitspielen. Wir hatten jetzt einen eher holprigen Start, die ersten beiden Spiele. Aber ich schaue da eigentlich relativ positiv, dass wir da unsere Spiele gewinnen, unsere Punkte holen und am Ende dann ein gutes Ergebnis erzielen.
6: Weiter geht es für die Köthener am 20. September mit einem Heimspiel gegen den SV Friedersdorf. Der TuS muss am selben Tag auswärts beim FC Viktoria Wittenberg ran. Das nächste Heimspiel in Kochstedt gibt's dann am 26. September gegen den SV Puch-Röser.
0: Am 9. September kam es gegen 14 Uhr ins Herbst zu einem Verkehrsunfall, bei dem ein 15-jähriger E-Scooter-Fahrer leicht verletzt wurde. Anschließend entfernte sich der bislang unbekannte Autofahrer von der Unfallstelle. Der Mann war mit seinem Fahrzeug auf der Straße Alter Teich unterwegs und wollte nach rechts in die Fuhrstraße abbiegen. Dabei erfasste er einen Jugendlichen, der mit seinem E-Scooter die Fuhrstraße auf Höhe einer Fußgängerampel überquerte. Der 15-Jährige stürzte auf die Fahrbahn und zog sich leichte Verletzungen zu. Der Autofahrer stieg zunächst aus und erkundigte

0: richtete sich nach dem Befinden des Jugendlichen. Anschließend setzte er seine Fahrt jedoch in Richtung Magdeburg fort, ohne seine Personalien zu hinterlassen oder die erforderlichen Maßnahmen an der Unfallstelle zu treffen. Der Unfallverursacher wird als etwa 70 Jahre alt und ca. 1,70 Meter groß beschrieben. Er soll eine Stirnglatze sowie ein Kinn- und Oberlippenbart haben. Unterwegs war er mit einem dunklen Kleinwagen älteren Typs. Vom Kennzeichen konnte das Fragment WB abgelesen werden. Der 15-Jährige wurde ambulant in einem nahegelegenen Krankenhaus behandelt. Am E-Scooter entstand lediglich geringer Sachschaden. Die Polizei bittet Zeugen, die Angaben zum Unfall, zum Fahrzeug oder zum Fahrer machen könnten, sich beim Revierkommissariat Zerbst unter 03923-7160 zu melden. Und das waren sie, die aktuellen Nachrichten hier bei Zeitnah. Jetzt folgt noch das Wetter sowie die Meldungen aus der Region. Bis dahin haben Sie eine schöne Zeit und auf Wiedersehen.
1: Am Freitag ist es voraussichtlich stark bewölkt mit Temperaturen um die 20 Grad. Es kommt am Morgen vereinzelt zu leichten Regen, was sich aber im Laufe der Mittagszeit widerlegt. Begleitet wird dies mit einer leichten Brise aus dem Westen. Insgesamt erwartet uns damit ein bewölkter, aber milder und trockener Tag.

0: Hallo und herzlich willkommen, liebe Zuschauer von RAN 1 und RBB Regionalfernsehen, zu unserer Auslosung des RAN 1 RBB Kreispokals und des Reservepokals. Und wie immer, Sie als Stammzuschauer wissen es, haben wir natürlich kompetente Verstärkung hier im Studio. Zum einen Timo Stenke, er ist Staffelleiter der Kreisliga Nord beim Kreisfachverband Anhalt-Bitterfeld. Hallo und herzlich willkommen.
1: Hallo.
0: Und unsere Losfee Annika, hallo, schön, dass du da bist und ja, gleich geht's auch los mit der Auslosung. Zuvor aber die Frage an Timo. Zwei Partien stehen ja noch aus. Es ist der FC Stahl Aachen gegen den Zürbiger FC und auch der FSV Löberitz gegen die ASG Vorwärts Dessau. Warum sind die noch nicht gespielt und wann soll es ja, ins Rennen gehen?
1: Also diese beiden Partien werden am 3. Oktober nachgeholt. Das sind jeweils noch Partien aus dem Achtelfinale. Wobei bei Aachen gegen Zürbich ist das Problem gewesen, dass Zürbich leider viele Spieler am 6. September abstellen musste, weil sie im Staatsdienst arbeiten und dort die Wahlen waren in Sachsen-Anhalt. Und beim Spiel Löberitz gegen Vorwärts Dessau, da gab es das Spiel der zweiten Hauptrunde Vorwärts Dessau gegen Petersroda erst am 6.9.
0: Und wann werden die nachgeholt, die Spiele?
1: Die beiden Spiele finden jetzt am 3.10. statt.
0: Alles klar. Okay, gut, dann können wir eigentlich schon starten mit der Auslosung. Es geht ja um den RAN 1 RBW Kreispokal und zwar das Viertelfinale. Und dann gehen wir in die Auslosung.

0: Der TSV Blau-Weiß-Brenner.
1: So, dann kommt jetzt der Gegner, also Brenner zu Hause.
0: Brenner zu Hause. Wir schauen, wer nach Brenner reisen muss.

0: Brehner spielt gegen den Sieger vom FC Stahl Aachen gegen den Zürbiger FC. Hier ist es so, sollte Stahl Aachen diese Partie gewinnen, dann wird in Aachen gespielt. Sollte Zürbig diese Partie gewinnen, wird in Brehner gespielt.
1: Okay. Also haben wir schon sozusagen die erste Ansetzung. Gehen wir gleich in die zweite.

0: Der SV Poch-Röser genießt Heimrecht.
1: Und die nächste Kugel.

0: Gegen den SV Rotsch, da der SV Rotsch in der Kreisliga spielt, wird diese Partie gedreht. Das heißt, das Spiel findet in Rotsch statt.
1: Alles klar, haben wir notiert und kommen zur dritten Partie.

0: Der SV Germania 08 Roßlau mit einem Heimspiel.
1: Okay.

0: spielt gegen den FC Eintracht Köthen.
1: So, und dann kommen wir zur vierten Partie.

0: Der Sieger der Partie FSV Löberitz gegen ASG Vorwärts Dessau hat Heimrecht. Und spielt gegen den Dessauer SV 97.
1: Könnte ja durchaus eine Art Derby werden, ne? Wenn ASG eventuell gegen den SV 97 antritt.
0: Richtig, wenn die ASG ihr Spiel am 3.10. in Löberitz gewinnen sollte, dann heißt die Partie ASG Vorwärts Dessau gegen Dessauer SV 97.
1: So, dann schauen wir uns nochmal auf der Grafik die Ansetzungen an, also der TSV Blau-Weiß Brehna gegen den FC Stahl Aken oder den Zürcher FC, je nachdem, wer das Spiel am 3. Oktober gewinnen wird. Der SV 1920 Rotsch gegen SV 1922 Pobrösa. Die Germania 08 Roßlau gegen FC Eintracht Köthen. Und dann der Gewinner aus Löberitz und Dessau oder Vorwärts Dessau Partie gegen den Dessauer SV 97. Ja, Timo, vielleicht noch kurz eine Anmerkung, wann genau wird gespielt?
0: Also grundsätzlich ist die Austragung des Viertelfinales am 3. und 4. Oktober. Man muss ja aber berücksichtigen, dass die Spiele in Brehna oder von Brehna gegen den Sieger aus Aken gegen Zürbich und der Sieger aus Löberitz gegen Vorwärts Dessau gegen den Dessau SV 97 erst am 14.11. gespielt werden, weil eben diese anderen beiden Partien am 3.10. gespielt werden.
1: Also wichtig für Ihren Terminkalender, diese Daten sich zu notieren oder zu merken. Gut, während wir die Kugeln tauschen, vielleicht kannst du mir, Timo, noch die Frage beantworten. Der TSV Rot-Weiß Herbst 2 hat ja Aken mit 0 zu 7, also den Stahl Aken 2 mit 0 zu 7 auf die Bretter geschickt. Lass uns mal kurz über Favoritenrollen reden.
0: Es ist natürlich im Reservepokal meistens so, dass wir ja auch Kreisoberligamannschaften im Reservepokal haben und die sollten eigentlich schon eine gewisse Favoritenrolle innehaben. Das heißt also, da Thalheim Zweite gegen Reppichau Zweite ausgeschieden ist, sehe ich hier Reppichau Zweite natürlich als einer der Favoriten und Union Sandersdorf Zweiter.
1: Okay, also haben wir auch das notiert und kommen jetzt schon zur Auslosung des Reservepokals. Auch hier geht es in die Viertelfinalpartien. Dementsprechend gibt es noch eine kurze Anmerkung, denn zwei Lose liegen schon da.
0: Ja, im Reservepokal ist es so, dass wir diesmal nur sechs Lose im Viertelfinale haben. Das heißt also, drei Partien auslosen werden, weil zwei Mannschaften aus einem Verein im Viertelfinale stehen und laut der Pokalausschreibung des KV

0: Bitterfeld, müssen diese beiden Mannschaften im Viertelfinale gegeneinander spielen. Das heißt also, die Partie lautet hier schon SG Repischau Dritte gegen SG Repischau Zweiter.
1: Okay, also haben wir das auch zur Kenntnis genommen und gehen schon hinein in die Auslosung zum Reservepokal. Also jetzt 6 Lose.

0: Die zweite Mannschaft des Zürbiger FC. Mit einem Heimspiel. Spielt gegen den Sieger aus Blau-Weiß Schrotowitz, zweite FSG Lok Blau-Weiß Dessau. Diese Partie wird am 3.10. ausgetragen. Demzufolge wird das Spiel im Reservepokal im Viertelfinale auf den 14.11. geschoben.
1: Auf den 14.11., also diese Partie Zürbiger FC, zweite gegen entweder SV Blau-Weiß 55 Schrotowitz, die zweite, oder FSG Lok Blau-Weiß Dessau. Ja, das haben wir zur Kenntnis genommen, machen weiter mit der dritten Ansetzung. Na, die gehen ein bisschen schwer, ne? Oh. Sicher ist sicher.
0: Jo. Die SG Union Sandersdorf, zweite Mannschaft, wurde zwar als Heimspiel gezogen, wird aber definitiv ein Auswärtsspiel haben, weil nur noch Gegner aus der unterklassigen Meisterschaftsklassen drin sind.
1: Okay, also dann suchen wir den Gegner. Oder wir suchen den Ort, wohin Sandersdorf die zweite fahren wird.
0: Genau. Das wird eine sehr weite Fahrt für Sandersdorf. Der TSV Rot-Weiß-Zerbst, zweite, empfängt die SG Union Sandersdorf, zweite Mannschaft.
1: Es gibt ja auch eine Fähre, also von daher sollte es schon möglich sein. Und dann kommen wir zur letzten Partie, die hier auszulosen ist.
0: So, die letzte Partie lautet der ESV Petersrode, zweite Mannschaft, spielt gegen die zweite Mannschaft des SV Germania 08 Roßlau.
1: Tja, dann haben wir sie eigentlich alle ausgelost und kommen gleich auf den Blick zur Grafik. Vielleicht doch vorher die Frage, oder schauen wir uns doch erstmal noch schnell die Grafik an. Also die SG 1948 Reppichau, die dritte zu Hause, logisch gegen die Reppichau zweite Mannschaft. Der Zürbiger FC spielt gegen den Gewinner der anstehenden Partie SV Blau-Weiß Schrotowitz, die zweite gegen FSG ESV Lok Blau-Weiß Dessau. Der TSV Rot-Weiß-Zerbst, die zweite, gegen die SG Union Sandersdorf, zweite, und ESV Petersroda, zweite Mannschaft, gegen SV Germania 08 Roßlau, die zweite Mannschaft. Also, das war die Auslosung zum Reservepokal. Ja, Timo, auch hier die Frage natürlich nach einer Favoritenrolle, denn wir haben ja gesehen, wenn wir auf die Tabellen schauen, beziehungsweise auf die letzten Spiele, Wulfen ist ja vom Rasen geschickt worden mit einem 10:0 von Schrotowitz.
0: War aber die erste Mannschaft.
1: Okay.
0: Natürlich, ich sage mal so, die zweiten Mannschaften kennen die Regeln und wissen, wie sie sie eventuell auskosten können. Und ich sage mal so, bei dem Spiel Schrotowitz zweite gegen Lok Blau-Weiß ist es natürlich so, dass Schrotowitz erste schon raus ist und demzufolge könnte Schrotowitz zweite natürlich eventuell auffüllen.
1: Naja, wir haben das schon verstanden, was du da so versteckt erwähnt hattest. Ja, Spieltage hatten wir auch erwähnt, hatten wir das? Ja, hatten wir, genau, wie der auch der RBW Rang 1 Kreispokal am 3. oder 4. Oktober.
0: Genau so ist es.
1: Wunderbar. Gut, Timo, dann vielen Dank für deine tatkräftige Unterstützung, für das Fachwissen und vielen Dank, Annika, für das Auslosen. Ich hoffe auch zu eurem Gunsten war sie gut unterwegs, unsere Losfee Annika. Und ja, damit sind wir auch schon am Ende der Auslosung zum Rang 1 RBW Kreispokal und zum Reservepokal. Wünschen natürlich allen Mannschaften viel Erfolg und wir werden ja den ein oder anderen Spieltag bzw. Spielansetzung dann auch mit der Kamera begleiten. Also bis dahin, machen Sie es gut. und auf Wiedersehen.

0: Hallo und herzlich willkommen zur neuesten Ausgabe von Zeitnah hier auf RAN1. 3 Jahre lang hat die AOK Sachsen-Anhalt die Kindertagesstätte Luisenkinder in Dessau-Roßlau im Rahmen des Gesundheitsprogramms Julinchen Kids begleitet. Ziel des Projektes ist es, Kinder spielerisch für eine gesunde Lebensweise zu begeistern. Im Mittelpunkt stehen gesunde Ernährung, Bewegung und seelisches Wohlbefinden. Die Erzieherinnen und Erzieher erhielten fachliche Unterstützung und Materialien für die Umsetzung im Kita-Alltag. Auch Eltern wurden durch gemeinsame Aktionen einbezogen. Die Gesundheit der pädagogischen Fachkräfte war ebenfalls Bestandteil des Programms. Zum Abschluss wurde die erfolgreiche Teilnahme mit einer Förderung von 300 Euro gewürdigt. Zudem erhielt die Kita das Prädikat Gesunde Julinchen Kids Kindertagesstätte und kann das Programm auch künftig fortführen. Anfang September begann für viele Jugendliche ein neuer Lebensabschnitt. Während die einen eine Ausbildung starten, entschieden sich andere für ein freiwilliges soziales Jahr. Drei von ihnen engagieren sich in diesem Jahr im Dessauer Mausoleum. Am 1. September wurde dort feierlich der Staffelstein an die neuen FSJler übergeben. Dabei ging der Blick nicht nur nach vorn, sondern auch zurück auf die letzten 10 Jahre und auf das, was in dieser Zeit bereits erreicht wurde. Der Staffelstein der Jugendbauhütte wurde an der Einsatzstelle am Dessauer Mausoleum feierlich weitergegeben. Seit mittlerweile 10 Jahren gibt es hier die Möglichkeit, im Rahmen eines freiwilligen sozialen Jahres handwerkliche Erfahrungen zu sammeln und gleichzeitig aktiv zum Erhalt des historischen Bauwerks beizutragen.
1: 9 Jahre sind vorüber, jeweils mit 3 Jugendlichen. Man muss das ja einordnen, es geht um ein freiwilliges soziales Jahr. Das heißt, es gibt immer einen Mix zwischen Arbeiten vor Ort, hier am Denkmal, hier im Tierpark, am Mausoleum und auch Seminaren, die durch die Jugendbauhütte in Quedlinburg, das ist hier die Organisation in Sachsen-Anhalt, das begleitet und organisiert.
0: Schritt für Schritt ging und geht es voran. In dem vergangenen Jahrzehnt ist bereits einiges geschafft worden. Seit 2017 engagiert sich die Jugendbauhütte für den Erhalt des Mausoleums. Und die Ergebnisse können sich sehen lassen.
1: Wenn wir sehen, was wir geschafft haben, beginnend, wer sich noch erinnern kann, hier mit dem Springbrunnen, der vor 9 Jahren nicht funktioniert hat, sondern über viele, viele Jahre einfach ein Loch in der Wiese war, den haben wir in dem ersten Jahr errichtet, neu gebaut, neu funktionsfähig gestaltet und angeschlossen an die Elektrik mit dem Pumpsystem etc., einschließlich der Wege. Der eine oder andere, man sieht das immer wieder schön bei Ausstellungen, hat noch alte Fotos. Es gab hier diese, ja, DDR-Plattenwege, wo man nicht wirklich vorangekommen sind. Das haben wir im ersten Jahr errichtet. In den Folgejahren dann über die Treppe, über den Zugang hier zum Mausoleum wieder möglich zu machen. Wenn man mal zurückdenkt, hier war ein Maschendrahtzaun. Es war abgesperrt. Man konnte nicht mal an die Tür greifen. Und bildlich, symbolisch, Sie sehen es im Hintergrund, haben wir jetzt auch eine neue Tür im Mausoleum. Man kommt dran. Wir machen das Denkmal wieder erlebbar, wieder fühlbar.
0: Für die FSJler Merit Gerlach, Leontine Tietz und Arne Christoph ging ihr Einsatzjahr zu Ende. An einigen Stellen haben sie dabei auch ganz persönliche Spuren hinterlassen. Ihre Arbeit bleibt damit über ihre Zeit hinaus am Mausoleum sichtbar.
2: Wir haben in dem letzten Jahr mit der vergangenen Truppe 25, 26 hinten auf der Ostseite sehr viel Erdreich bewegt, Freilegungen vorgenommen, um wieder eine neue Raumwände zu setzen und darauf dann eine neue Decke zu verlegen.
0: Darüber hinaus haben die 3 Teilnehmer des vergangenen Jahrgangs einen eigenen Film über das Mausoleum produziert. Das dabei entstandene Material soll in Kürze fertiggestellt werden und anschließend in eine Dokumentation einfließen, die die Regisseurin Christine Nagel über das historische Bauwerk plant. Des Weiteren ist eine Jubiläumsfeier in Vorbereitung.
2: Die letzte Jugendtruppe hat sich zur Aufgabe gemacht, nächstes Jahr, ja nächstes Jahr 27, ein ehemaligen Treffen zu organisieren, wo alle Teilnehmer der Jugendbehörde, der Einsatzstelle Mausoleum hier sich hier einfinden sollen. Das wären so insgesamt bei 10 Jahren sind das 30 Jugendliche. Dieser jene wird vielleicht schon mit Anhang kommen, wie auch immer. Das bringt ja das Leben so mit sich. Ja, mal gucken, was dann da Feines rauskommt.
0: Damit bleibt der 9. Jahrgang auch weiterhin mit dem Mausoleum und der dort geleisteten Arbeit verbunden. Ihren Staffelstein haben die drei nun aber an die nächste Generation weitergegeben. Die neue Gruppe steht bereits in den Startlöchern. Sie freuen sich auf handwerkliche Arbeiten, neue Herausforderungen und praktische Erfahrungen im Denkmalschutz.
3: Ich spreche mal für alle Dessauer. Ich glaube, als Dessauer kennt man das Mausoleum. Immer wenn man früher zum Tierpark gegangen ist, hat man es gesehen und war, denke ich, auch immer ein bisschen fasziniert davon. Und als ich dann, während ich in der 10. Klasse war, davon gehört habe, dass man hier sich einsetzen kann, als FSJler dabei helfen kann, das Mausoleum ein bisschen schöner zu machen, hat mich das sehr inspiriert und ich wollte dabei sein und den Leuten hier unter die Arme greifen und unterstützen.
4: Eigentlich als Überbrückungsjahr, weil ich wusste noch nicht, wo ich hingehen soll. Nach Schule, für die Ausbildung, wusste ich noch nicht ganz genau, wo ich hingehen sollte. Dann habe ich das hier gesehen in Roßlau auf der Tafel und dann habe ich mich entschieden, hier mich zu bewerben.
5: Ich bin hier, weil ich von mehreren Ausbildungsplätzen abgelehnt wurde und das Mausoleum übers Internet gesehen habe und mir dachte, ja, es ist was Handwerkliches, ich wollte in die Richtung und dann habe ich mir gedacht, ja, bewerbe ich mich hier.
0: Für die drei neuen FSJler gibt es am Mausoleum bereits einiges zu tun. Und die nächsten Projekte sind schon geplant.
2: Mit der neuen Truppe, die jetzt angefangen hat mit dem heutigen Tag, werden wir dann die Raumtrennwände unten auf der Ostseite entstehen lassen und die Vorbereitungen treffen für die Deckenauflage. Und im Winter werden wir uns dann im Innenbereich des Mausoleums bewegen. Das heißt im Einzelnen, dass wir wieder Mosaike säubern und Fehlstellen im Mosaik wieder restaurieren.
0: Es bleibt also spannend, was sich am Dessauer Mausoleum im kommenden Jahr noch alles bewegen wird.
6: Nach dem sehr knappen Ausscheiden aus dem Rang 1 RBW-Kreispokal durch eine 3:4 Niederlage gegen Pochösa ging es für den TuS Kochstedt am 12. September mit dem Liga-Alltag weiter. Auf heimischen Rasen empfing man den FC Eintracht Köthen zum zweiten Spieltag der Landesklasse 4. Die Köthener wollten an ihren erfolgreichen Saisonstart anknüpfen und für das Team aus Dessau ging es darum, sich die ersten Punkte zu sichern. Nach wenigen Minuten die Hausherren erstmals gefährlich. Maximilian Teubrecht erobert sich den Ball auf Höhe der Mittellinie.

0: Kochstedt hier einfach noch nicht ganz auf der Höhe. In der 16. Minute der nächste Vorstoß von Köthen. Den Schuss von Jakub Nowakowski kann die TuS-Defensive aber noch blocken. Weiterhin nur die Gäste. Marcel Zvonik aus der Distanz. Kein Problem für Nico Hanke. Über eine halbe Stunde ist bereits gespielt. Eintracht kommt über Michael Zawada. Die Hereingabe. Und der Schuss von Leonel Koinanga noch unhaltbar abgefälscht. Jetzt wird es richtig bitter für die Gastgeber. Von denen kommt offensiv so gut wie gar nichts. Hier mal ein Freistoß von Maximilian Teubrecht. Am Tor vorbei. Neben den Treffern der Gäste sehen die Zuschauer hier sonst nur einige gelbe Karten auf beiden Seiten. Wie hier für Philipp Sträuber wegen eines Schubsers. Mit der 3:0-Führung für Köthen geht es dann in die Pause. Der zweite Durchgang ist dann ziemlich highlightarm. Das spielbestimmende Team bleiben zwar die Gäste, ohne jedoch wirklich gefährlich vom Tor zu werden. Nach über einer Stunde der erste wirklich vernünftige Angriff der Hausherren in diesem Spiel. Robert Krieg kriegt das Spielgerät, am Ende aber nicht aufs Tor gedrückt. Jetzt aber mal eine kleine Druckphase der Kochstädter. Nach einem Freistoß der Gäste macht es Robert Krieg hier gut und schnappt sich den Ball. Eintracht-Keeper Oliver Zaunbrecher kommt raus und klärt, nutzt dafür aber außerhalb des 16ers seine Hand. Folgerichtig sieht der Schlussmann die rote Karte und muss vom Platz. Ersatztorhüter Pascal Beck kommt daraufhin für Babatunde Arolu rein. Also ein Feldspieler weniger für die Köthener. Geht jetzt nochmal was für das Heimteam? Nicht wirklich. Dieser sehr schöne Abschluss von Dirk Lange an den Querbalken ist das Gefährlichste, was die Kochstädter in Überzahl hinkriegen. Der Schlussakkord gehört dann noch der Eintracht. In der 87. Minute gibt der TuS den Ball viel zu einfach her. Michael Zawada schickt Tomasz Bartosiak, der eiskalt aufs 4:0 erhöht. Auch in Unterzahl sind die Köthener hier überlegen. Am Ende geht der Sieg auch in der Höhe völlig in Ordnung. Für Kochstedt war der Gegner hier einfach eine Nummer zu groß.
1: Ja, wir haben mit ein paar individuellen Fehlern angefangen, sind dann irgendwann ein bisschen besser ins Spiel gekommen, haben auch schon mit der individuellen Klasse von Köthen gerechnet. War dann doch ein bisschen überraschend, so eine Klasse zu treffen, mussten uns dann drauf einstellen, haben es dann auch in der zweiten Halbzeit, würde ich sagen, relativ gut hinbekommen, dann noch auf einen 4:0 am Ende, aber besser geht immer im Endeffekt.
0: Also keine Punkte aus den ersten beiden Ligaspielen für Kochstedt und kein optimaler Start in die Saison. Welche Ziele hat sich der Verein für die neue Spielzeit gesetzt?
1: Eigentlich die gleichen wie letztes Jahr. Einstelliger Tabellenplatz, vielleicht auch, wenn es geht, irgendwo in der Mitte mitspielen. Wir hatten jetzt einen eher holprigen Start, die ersten beiden Spiele. Aber ich schaue da eigentlich relativ positiv, dass wir da unsere Spiele gewinnen, unsere Punkte holen und am Ende dann ein gutes Ergebnis erzielen.
0: Weiter geht es für die Köthener am 20. September mit einem Heimspiel gegen den SV Friedersdorf. Der TuS muss am selben Tag auswärts beim FC Viktoria Wittenberg ran. Das nächste Heimspiel in Kochstedt gibt's dann am 26. September gegen den SV Puch-Röser.
2: Am 9. September kam es gegen 14 Uhr ins Herbst zu einem Verkehrsunfall, bei dem ein 15-jähriger E-Scooter-Fahrer leicht verletzt wurde. Anschließend entfernte sich der bislang unbekannte Autofahrer von der Unfallstelle. Der Mann war mit seinem Fahrzeug auf der Straße Alter Teich unterwegs und wollte nach rechts in die Fuhrstraße abbiegen. Dabei erfasste er einen Jugendlichen, der mit seinem E-Scooter die Fuhrstraße auf Höhe einer Fußgängerampel überquerte. Der 15-Jährige stürzte auf die Fahrbahn und zog sich leichte Verletzungen zu. Der Autofahrer stieg zunächst aus und erkundigte sich nach dem Befinden des Jugendlichen. Anschließend setzte er seine Fahrt jedoch in Richtung Magdeburg fort, ohne seine Personalien zu hinterlassen oder die erforderlichen Maßnahmen an der Unfallstelle zu treffen. Der Unfallverursacher wird als etwa 70 Jahre alt und ca. 1,70 Meter groß beschrieben. Er soll eine Stirnglatze sowie ein Kinn- und Oberlippenbart haben. Unterwegs war er mit einem dunklen Kleinwagen älteren Typs. Vom Kennzeichen konnte das Fragment WB abgelesen werden. Der 15-Jährige wurde ambulant in einem nahegelegenen Krankenhaus behandelt. Am E-Scooter entstand lediglich geringer Sachschaden. Die Polizei

0: Polizei bitte Zeugen, die Angaben zum Unfall, zum Fahrzeug oder zum Fahrer machen könnten, sich beim Revierkommissariat Zerbst unter 03923 7160 zu melden. Und das waren sie, die aktuellen Nachrichten hier bei Zeitnah. Jetzt folgt noch das Wetter sowie die Meldungen aus der Region. Bis dahin haben Sie eine schöne Zeit und auf Wiedersehen.
1: Am Freitag ist es voraussichtlich stark bewölkt mit Temperaturen um die 20 Grad. Es kommt am Morgen vereinzelt zu leichten Regen, was sich aber im Laufe der Mittagszeit widerlegt. Begleitet wird dies mit einer leichten Brise aus dem Westen. Insgesamt erwartet uns damit ein bewölkter, aber milder und trockener Tag.

0: Hallo und herzlich willkommen, liebe Zuschauer von RAN 1 und RBW Regionalfernsehen, zu unserer Auslosung des RAN 1 RBW Kreispokals und des Reservepokals. Und wie immer, Sie als Stammzuschauer wissen es, haben wir natürlich kompetente Verstärkung hier im Studio. Zum einen Timo Stenke, er ist Staffelleiter der Kreisliga Nord beim Kreisfachverband Anhalt-Bitterfeld. Hallo und herzlich willkommen.
1: Hallo.
0: Und unsere Losfee Annika, hallo, schön, dass du da bist und ja, gleich geht es auch los mit der Auslosung. Zuvor aber die Frage an Timo. Zwei Partien stehen ja noch aus. Es ist der FC Stahl Aachen gegen den Zürbiger FC und auch der FSV Löberitz gegen die ASG Vorwärts Dessau. Warum sind die noch nicht gespielt und wann soll es ja, ins Rennen gehen?
1: Also diese beiden Partien werden am 3. Oktober nachgeholt. Das sind jeweils noch Partien aus dem Achtelfinale. Wobei bei Aachen gegen Zürbich ist das Problem gewesen, dass Zürbich leider viele Spieler am 6. September abstellen musste, weil sie im Staatsdienst arbeiten und dort die Wahlen waren in Sachsen-Anhalt. Und beim Spiel Löberitz gegen Vorwärts Dessau, da gab es das Spiel der zweiten Hauptrunde Vorwärts Dessau gegen Petersroda erst am 6.9.
0: Und wann werden die nachgeholt, die Spiele?
1: Die beiden Spiele finden jetzt am 3.10. statt.
0: Alles klar. Okay, gut, dann können wir eigentlich schon starten mit der Auslosung. Es geht ja um den RAN 1 RBW Kreispokal und zwar das Viertelfinale. Und dann gehen wir in die Auslosung.

0: Der TSV Blau-Weiß Brena.
1: So, dann kommt jetzt der Gegner, also Brena zu Hause.
0: Brena zu Hause. Wir schauen, wer nach Brena reisen muss.

0: Trainer spielt gegen den Sieger vom FC Stahl Aachen gegen den Zürbiger FC. Hier ist es so, sollte Stahl Aachen diese Partie gewinnen, dann wird in Aachen gespielt. Sollte Zürbig diese Partie gewinnen, wird in Brenner gespielt.
1: Okay. Also haben wir schon sozusagen die erste Ansetzung. Gehen wir gleich in die zweite.

0: Der SV Poch-Röser genießt Heimrecht.
1: Und die nächste Kugel.

0: Gegen den SV Rutsch, da der SV Rutsch in der Kreisliga spielt, wird diese Partie gedreht. Das heißt, das Spiel findet in Rutsch statt.
1: Alles klar, haben wir notiert. Und kommen zur dritten Partie.

0: Der SV Germania 08 Roßlau mit einem Heimspiel.
1: Okay.

0: spielt gegen den FC Eintracht Köthen.
1: So, und dann kommen wir zur vierten Partie.

0: Der Sieger der Partie FSV Löberitz gegen ASG Vorwärts Dessau hat Heimrecht. Und spielt gegen den Dessauer SV 97.
1: Könnte ja durchaus eine Art Derby werden, ne? Wenn ASG eventuell gegen den SV 97 antritt.
0: Richtig, wenn die ASG ihr Spiel am 3.10. in Löberitz gewinnen sollte, dann heißt die Partie ASG Vorwärts Dessau gegen Dessauer SV 97.
1: So, dann schauen wir uns nochmal auf der Grafik die Ansetzungen an, also der TSV Blau-Weiß-Brehna gegen den FC Stahl Aachen oder den Zürcher FC, je nachdem, wer das Spiel am 3. Oktober gewinnen wird. Der SV 1920 Rotsch gegen SV 1922 Poprösa, die Germania 08 Roßlau gegen FC Eintracht Köthen und dann der Gewinner aus Löberitz und Dessau oder Vorwärts-Dessau-Partie gegen den Dessauer SV 97. Ja, Timo, vielleicht noch kurz eine Anmerkung, wann genau wird gespielt?
0: Also grundsätzlich ist die Austragung des Viertelfinales am 3. und 4. Oktober. Man muss hier aber berücksichtigen, dass die Spiele in Brehna oder von Brehna gegen den Sieger aus Aachen gegen Zürbich und der Sieger aus Löberitz gegen Vorwärts Dessau gegen den Dessau SV 97 erst am 14.11. gespielt werden, weil eben diese anderen beiden Partien am 3.10. gespielt werden.
1: Also wichtig für Ihren Terminkalender, diese Daten sich zu notieren oder zu merken. Gut, während wir die Kugeln tauschen, vielleicht kannst du mir, Timo, noch die Frage beantworten. Der TSV Rot-Weiß Herbst 2 hat ja, hat ja Aachen mit 0 zu 7, also den Stahl Aachen 2 mit 0 zu 7 auf die Bretter geschickt. Lass uns mal kurz über Favoritenrollen reden.
0: Es ist natürlich im Reservepokal meistens so, dass wir ja auch Kreisoberligamannschaften im Reservepokal haben und die sollten eigentlich schon eine gewisse Favoritenrolle innehaben. Das heißt also, da Thalheim Zweite gegen Reppichau Zweite ausgeschieden ist, sehe ich hier Reppichau Zweite natürlich als einer der Favoriten und Union Sandersdorf Zweiter.
1: Okay, also haben wir auch das notiert und kommen jetzt schon zur Auslosung des Reservepokals. Auch hier geht es in die Viertelfinalpartien. Dementsprechend gibt es noch eine kurze Anmerkung, denn zwei Lose liegen schon da.
0: Ja, im Reservepokal ist es so, dass wir diesmal nur sechs Lose im Viertelfinale haben. Das heißt also, drei Partien auslosen werden, weil zwei Mannschaften aus einem Verein im Viertelfinale stehen. Und laut der Pokalausschreibung des KV Anhalt Bitterfeld müssen diese beiden Mannschaften im Viertelfinale gegeneinander spielen. Das heißt also, die Partie lautet hier schon SG Reppichau Dritte gegen SG Reppichau Zweiter.
1: Okay, also haben wir das auch zur Kenntnis genommen und gehen schon hinein in die Auslosung zum Reservepokal. Also jetzt sechs Lose.

0: Die zweite Mannschaft des Zürbiger FC. Mit einem Heimspiel. Spielt gegen den Sieger aus Blau-Weiß Schrotterwitz, zweite FSG Lok Blau-Weiß Dessau. Diese Partie wird am 3.10. ausgetragen. Demzufolge wird das Spiel im Reservepokal im Viertelfinale auf den 14.11. geschoben.
1: Auf den 14.11., also diese Partie Zürbiger FC, zweite gegen entweder SV Blau-Weiß 55 Schrotterwitz, die zweite, oder FSG Lok Blau-Weiß Dessau. Ja, das haben wir zur Kenntnis genommen, machen weiter mit der dritten Ansetzung. Ah, die gehen ein bisschen schwer, ne?
0: Oh.
1: Sicher ist sicher.
0: Jo. Die SG Union Sandersdorf, zweite Mannschaft, wurde zwar als Heimspiel gezogen, wird aber definitiv ein Auswärtsspiel haben, weil nur noch Gegner aus der unterklassigen Meisterschaftsklassen drin sind.
1: Okay, also dann suchen wir den Gegner. Oder wir suchen den Ort, wohin Sandersdorf die zweite fahren wird.
0: Genau. Das wird eine sehr weite Fahrt für Sandersdorf. Der TSV Rot-Weiß Zerbst, zweite, empfängt die SG Union Sandersdorf, zweite Mannschaft.
1: Es gibt ja auch eine Fähre, also von daher sollte es schon möglich sein. Und dann kommen wir zur letzten Partie, die hier auszulosen ist.
0: So, die letzte Partie lautet der ESV Petersroda, zweite Mannschaft, spielt gegen die zweite Mannschaft des SV Germania 08 Roßlau.
1: Tja, dann haben wir sie eigentlich alle ausgelost und kommen gleich auf den Blick zur Grafik. Vielleicht doch vorher die Frage, oder schauen wir uns doch erstmal noch schnell die Grafik an. Also die SG 1948 Reppichau, die dritte zu Hause, logisch gegen die Reppichau zweite Mannschaft. Der Zürbiger FC spielt gegen den Gewinner der anstehenden Partie SV Blau-Weiß Schrotterwitz, die zweite gegen FSG ESV Lok Blau-Weiß Dessau. Der TSV Rot-Weiß Zerbst, die zweite, gegen die SG Union Sandersdorf, zweite, und ESV Petersroda, zweite Mannschaft, gegen SV Germania 08 Roßlau, die zweite Mannschaft. Also, das war die Auslosung zum Reservepokal. Ja, Timo, auch hier die Frage natürlich nach einer Favoritenrolle, denn wir haben ja gesehen, wenn wir auf die Tabellen schauen, bis mal auf die letzten Spiele, Wulfen ist ja vom Rasen geschickt wurden mit einem 10:0 von Schrotterwitz.
0: War aber die erste Mannschaft.
1: Okay.
0: Natürlich, ich sage mal so, die zweiten Mannschaften kennen die Regeln und wissen, wie sie sie eventuell auskosten können. Und ich sage mal so, bei dem Spiel Schrotterwitz zweite gegen Lok Blau-Weiß ist es natürlich so, dass Schrotterwitz erste schon raus ist und demzufolge könnte Schrotterwitz zweite natürlich eventuell auffüllen.
1: Naja, wir haben das schon verstanden, was du da so versteckt erwähnt hattest. Ja, Spieltage hatten wir auch erwähnt, hatten wir das? Ja, hatten wir, genau, wie der auch der RBW Ran 1 Kreispokal am 3. oder 4. Oktober.
0: Genau so ist es.
1: Wunderbar. Gut, Timo, dann vielen Dank für deine tatkräftige Unterstützung, für das Fachwissen und vielen Dank Annika für das Auslosen. Ich hoffe auch zu eurem Gunsten war sie gut unterwegs, unsere Losfee Annika. Und ja, damit sind wir auch schon am Ende der Auslosung zum Ran 1 RBW Kreispokal und zum Reservepokal. Wünschen natürlich allen Mannschaften viel Erfolg und wir werden ja den ein oder anderen Spieltag bzw. Spielansetzung dann auch mit der Kamera begleiten. Also bis dahin, machen Sie es gut und auf Wiedersehen.

0: Hallo und herzlich willkommen zur neuesten Ausgabe von Zeitnah hier auf RAN1. 3 Jahre lang hat die AOK Sachsen-Anhalt die Kindertagesstätte Luisenkinder in Dessau-Roßlau im Rahmen des Gesundheitsprogramms Julinchen Kids begleitet. Ziel des Projektes ist es, Kinder spielerisch für eine gesunde Lebensweise zu begeistern. Im Mittelpunkt stehen gesunde Ernährung, Bewegung und seelisches Wohlbefinden. Die Erzieherinnen und Erzieher erhielten fachliche Unterstützung und Materialien für die Umsetzung im Kita-Alltag. Auch Eltern wurden durch gemeinsame Aktionen einbezogen. Die Gesundheit der pädagogischen Fachkräfte war ebenfalls Bestandteil des Programms. Zum Abschluss wurde die erfolgreiche Teilnahme mit einer Förderung von 300 Euro gewürdigt. Zudem erhielt die Kita das Prädikat Gesunde Julinchen Kids Kindertagesstätte und kann das Programm auch künftig fortführen. Anfang September begann für viele Jugendliche ein neuer Lebensabschnitt. Während die einen eine Ausbildung starten, entschieden sich andere für ein freiwilliges soziales Jahr. Drei von ihnen engagieren sich in diesem Jahr im Dessauer Mausoleum. Am 1. September wurde dort feierlich der Staffelstein an die neuen FSJler übergeben. Dabei ging der Blick nicht nur nach vorn, sondern auch zurück auf die letzten 10 Jahre und auf das, was in dieser Zeit bereits erreicht wurde. Der Staffelstein der Jugendbauhütte wurde an der Einsatzstelle am Dessauer Mausoleum feierlich weitergegeben. Seit mittlerweile 10 Jahren gibt es hier die Möglichkeit, im Rahmen eines freiwilligen sozialen Jahres handwerkliche Erfahrungen zu sammeln und gleichzeitig aktiv zum Erhalt des historischen Bauwerks beizutragen.
1: 9 Jahre sind vorüber, jeweils mit 3 Jugendlichen. Man muss das ja einordnen, es geht um ein freiwilliges soziales Jahr. Das heißt, es gibt immer einen Mix zwischen Arbeiten vor Ort, hier am Denkmal, hier im Tierpark, am Mausoleum und auch Seminaren, die durch die Jugendbauhütte in Quedlinburg, das ist hier die Organisation in Sachsen-Anhalt, das begleitet und organisiert.
0: Schritt für Schritt ging und geht es voran. In dem vergangenen Jahrzehnt ist bereits einiges geschafft worden. Seit 2017 engagiert sich die Jugendbauhütte für den Erhalt des Mausoleums. Und die Ergebnisse können sich sehen lassen.
1: Wenn wir sehen, was wir geschafft haben, beginnend, wer sich noch erinnern kann, hier mit dem Springbrunnen, der vor 9 Jahren nicht funktioniert hat, sondern über viele, viele Jahre einfach ein Loch in der Wiese war, den haben wir in dem ersten Jahr errichtet, neu gebaut, neu funktionsfähig gestaltet und angeschlossen an die Elektrik mit dem Pumpsystem etc., einschließlich der Wege. Der eine oder andere, man sieht das immer wieder schön bei Ausstellungen, hat noch alte Fotos. Es gab hier diese, ja, DDR-Plattenwege, wo man nicht wirklich vorangekommen sind. Das haben wir im ersten Jahr errichtet. In den Folgejahren dann über die Treppe, über den Zugang hier zum Mausoleum wieder möglich zu machen. Wenn man mal zurückdenkt, hier war ein Maschendrahtzaun. Es war abgesperrt, man konnte nicht mal an die Tür greifen. Und bildlich, symbolisch, Sie sehen es im Hintergrund, haben wir jetzt auch eine neue Tür im Mausoleum. Man kommt dran, wir machen das Denkmal wieder erlebbar, wieder fühlbar.
0: Für die FSJler Merit Gerlach, Leontine Tietz und Arne Christoph ging ihr Einsatzjahr zu Ende. An einigen Stellen haben sie dabei auch ganz persönlich

0: persönliche Spuren hinterlassen. Ihre Arbeit bleibt damit über ihre Zeit hinaus am Mausoleum sichtbar.
1: Wir haben in dem letzten Jahr mit der vergangenen Truppe 25, 26 hinten auf der Ostseite sehr viel Erdreich bewegt, Freilegungen vorgenommen, um wieder eine neue Raumwände zu setzen und darauf dann eine neue Decke zu verlegen.
0: Darüber hinaus haben die drei Teilnehmer des vergangenen Jahrgangs einen eigenen Film über das Mausoleum produziert. Das dabei entstandene Material soll in Kürze fertiggestellt werden und anschließend in eine Dokumentation einfließen, die die Regisseurin Christine Nagel über das historische Bauwerk plant. Des Weiteren ist eine Jubiläumsfeier in Vorbereitung.
1: Die letzte Jugendtruppe hat sich zur Aufgabe gemacht, nächstes Jahr 27 ein ehemaligen Treffen zu organisieren, wo alle Teilnehmer der Jugendbeute der Einsatzstelle Mausoleum sich hier einfinden sollen. Das wären so insgesamt bei 10 Jahren sind das 30 Jugendliche. Dieser jene wird vielleicht schon mit Anhang kommen, wie auch immer, das bringt ja das Leben so mit sich. Ja, mal gucken, was dann da Feines rauskommt.
0: Damit bleibt der 9. Jahrgang auch weiterhin mit dem Mausoleum und der dort geleisteten Arbeit verbunden. Ihren Staffelstein haben die drei nun aber an die nächste Generation weitergegeben. Die neue Gruppe steht bereits in den Startlöchern. Sie freuen sich auf handwerkliche Arbeiten, neue Herausforderungen und praktische Erfahrungen im Denkmalschutz.
2: Ich spreche mal für alle Dessauer. Ich glaube, als Dessauer kennt man das Mausoleum. Immer wenn man früher zum Tierpark gegangen ist, hat man es gesehen und war, denke ich, auch immer ein bisschen fasziniert davon. Und als ich dann, während ich in der 10. Klasse war, davon gehört habe, dass man hier sich einsetzen kann, als FSJler dabei helfen kann, das Mausoleum ein bisschen schöner zu machen, hat mich das sehr inspiriert und ich wollte dabei sein und den Leuten hier unter die Arme greifen und unterstützen.
3: Eigentlich als Überbrückungsjahr, weil ich wusste noch nicht, wo ich hingehen soll. Nach Schule, für die Ausbildung, wusste ich noch nicht ganz genau, wo ich hingehen sollte. Dann habe ich das hier gesehen in Roßlau auf der Tafel und dann habe ich mich entschieden, hier mich zu bewerben.
4: Ich bin hier, weil ich von mehreren Ausbildungsplätzen abgelehnt wurde und das Mausoleum übers Internet gesehen habe und mir dachte, ja, es ist was Handwerkliches, ich wollte in die Richtung und dann habe ich mir gedacht, ja, bewerbe ich mich hier.
0: Für die drei neuen FSJler gibt es am Mausoleum bereits einiges zu tun. Und die nächsten Projekte sind schon geplant.
1: Mit der neuen Truppe, die jetzt angefangen hat mit dem heutigen Tag, werden wir dann die Raumtrennwände unten auf der Ostseite entstehen lassen und die Vorbereitungen treffen für die Deckenauflage. Und im Winter werden wir uns dann im Innenbereich des Mausoleums bewegen. Das heißt im Einzelnen, dass wir wieder Mosaike säubern und Fehlstellen im Mosaik wieder restaurieren.
0: Es bleibt also spannend, was sich am Dessauer Mausoleum im kommenden Jahr noch alles bewegen wird.
5: Nach dem sehr knappen Ausscheiden aus dem Rang 1 RBW-Kreispokal durch eine 3:4 Niederlage gegen Pochösa ging es für den TuS Kochstedt am 12. September mit dem Liga-Alltag weiter. Auf heimischen Rasen empfing man den FC Eintracht Köthen zum zweiten Spieltag der Landesklasse 4. Die Köthener wollten an ihren erfolgreichen Saisonstart anknüpfen und für das Team aus Dessau ging es darum, sich die ersten Punkte zu sichern. Nach wenigen Minuten die Hausherren erstmals gefährlich. Maximilian Teubrecht erobert sich den Ball auf Höhe der Mittellinie und versucht's gleich mal. Etwas zu hoch angesetzt. Die Eintracht aus der Bachstadt findet aber besser in die Partie. In der 11. Minute wird Kochstedt dann von einem schnell ausgeführten Freistoß etwas überrascht. Jakub Nowakowskis Schuss kann Nico Hanke noch halten. Der Abpraller kommt aber zu Amadou Narey, der zur Führung für die Gäste einnickt. Das ging alles zu schnell für den TuS. Und nur eine Minute später die Köthener erneut im Spielaufbau. Tomasz Bartosiak probiert's mal mit dem hohen Ball, der perfekt auf dem Kopf von Amadou Narey landet. Der Doppelschlag für die Eintracht durch zwei Kopfballtore des 24-jährigen Stürmers. Kochstedt hier einfach noch nicht ganz auf der Höhe. In der 16. Minute der nächste Vorstoß von Köthen. Den Schuss von Jakub Nowakowski kann die TuS-Defensive aber noch blocken. Weiterhin nur die Gäste. Marcel Zvonik aus der Distanz. Kein Problem für Nico Hanke. Über eine halbe Stunde ist bereits gespielt. Eintracht kommt über Michael Zawada. Die Hereingabe und der Schuss von Leonel Koinanga noch unhaltbar abgefälscht. Jetzt wird es richtig bitter für die Gastgeber. Von denen kommt offensiv so gut wie gar nichts. Hier mal ein Freistoß von Maximilian Teubrecht am Tor vorbei. Neben den Treffern der Gäste sehen die Zuschauer hier sonst nur einige gelbe Karten auf beiden Seiten. Wie hier für Philipp Sträuber wegen eines Schubsers. Mit der 3:0-Führung für Köthen geht es dann in die Pause. Der zweite Durchgang ist dann ziemlich highlightarm. Das spielbestimmende Team bleiben zwar die Gäste, ohne jedoch wirklich gefährlich vom Tor zu werden. Nach über einer Stunde der erste wirklich vernünftige Angriff der Hausherren in diesem Spiel. Robert Krieg kriegt das Spielgerät, am Ende aber nicht aufs Tor gedrückt. Jetzt aber mal eine kleine Druckphase der Kochstädter. Nach einem Freistoß der Gäste macht es Robert Krieg hier gut und schnappt sich den Ball. Eintracht-Keeper Oliver Zaunbrecher kommt raus und klärt, nutzt dafür aber außerhalb des 16ers seine Hand. Folgerichtig sieht der Schlussmann die rote Karte und muss vom Platz. Ersatztorhüter Pascal Beck kommt daraufhin für Babatunde Arolu rein. Also ein Feldspieler weniger für die Köthener. Geht jetzt nochmal was für das Heimteam? Nicht wirklich. Dieser sehr schöne Abschluss von Dirk Lange an den Querbalken ist das Gefährlichste, was die Kochstädter in Überzahl hinkriegen. Der Schlussakkord gehört dann noch der Eintracht. In der 87. Minute gibt der TuS den Ball viel zu einfach her. Michael Zawada schickt Tomasz Bartosiak, der eiskalt aufs 4:0 erhöht. Auch in Unterzahl sind die Köthener hier überlegen. Am Ende geht der Sieg auch in der Höhe völlig in Ordnung. Für Kochstedt war der Gegner hier einfach eine Nummer zu groß.
3: Ja, wir haben mit ein paar individuellen Fehlern angefangen, sind dann irgendwann ein bisschen besser ins Spiel gekommen, haben auch schon mit der individuellen Klasse von Köthen gerechnet. War dann doch ein bisschen überraschend, so eine Klasse zu treffen, mussten uns dann drauf einstellen, haben es dann auch in der zweiten Halbzeit, würde ich sagen, relativ gut hinbekommen, dann auch auf einen 4:0 am Ende, aber besser geht immer im Endeffekt.
5: Also keine Punkte aus den ersten beiden Ligaspielen für Kochstedt und kein optimaler Start in die Saison. Welche Ziele hat sich der Verein für die neue Spielzeit gesetzt?
3: Eigentlich die gleichen wie letztes Jahr. Einstelliger Tabellenplatz, vielleicht auch, wenn es geht, irgendwo in der Mitte mitspielen. Wir hatten jetzt einen eher holprigen Start, die ersten beiden Spiele. Aber ich schaue da eigentlich relativ positiv, dass wir da unsere Spiele gewinnen, unsere Punkte holen und am Ende dann ein gutes Ergebnis erzielen.
5: Weiter geht es für die Köthener am 20. September mit einem Heimspiel gegen den SV Friedersdorf. Der TuS muss am selben Tag auswärts beim FC Viktoria Wittenberg ran. Das nächste Heimspiel in Kochstedt gibt's dann am 26. September gegen den SV Puch-Rösa.
0: Am 9. September kam es gegen 14 Uhr ins Herbst zu einem Verkehrsunfall, bei dem ein 15-jähriger E-Scooter-Fahrer leicht verletzt wurde. Anschließend entfernte sich der bislang unbekannte Autofahrer von der Unfallstelle. Der Mann war mit seinem Fahrzeug auf der Straße Alter Teich unterwegs und wollte nach rechts in die Fuhrstraße abbiegen. Dabei erfasste er einen Jugendlichen, der mit seinem E-Scooter die Fuhrstraße auf Höhe einer Fußgängerampel überquerte. Der 15-Jährige stürzte auf die Fahrbahn und zog sich leichte Verletzungen zu. Der Autofahrer stieg zunächst aus und erkundigte sich nach dem Befinden des Jugendlichen. Anschließend setzte er seine Fahrt jedoch in Richtung Magdeburg fort, ohne seine Personalien zu hinterlassen oder die erforderlichen Maßnahmen an der Unfallstelle zu treffen. Der Unfallverursacher wird als etwa 70 Jahre alt und ca. 1,70 Meter groß beschrieben. Er soll eine Stirnglatze sowie ein Kinn- und Oberlippenbart haben. Unterwegs war er mit einem dunklen Kleinwagen älteren Typs. Vom Kennzeichen konnte das Fragment WB abgelesen werden. Der 15-Jährige wurde ambulant in einem nahegelegenen Krankenhaus behandelt. Am E-Scooter entstand lediglich geringer Sachschaden. Die Polizei bittet Zeugen, die Angaben zum Unfall, zum Fahrzeug oder zum Fahrer machen könnten, sich beim Revierkommissariat Zerbst unter 03923-7160 zu melden. Und das waren sie, die aktuellen Nachrichten hier bei Zeitnah. Jetzt folgt noch das Wetter sowie die Meldungen aus der Region. Bis dahin haben Sie eine schöne Zeit und auf Wiedersehen.
6: Am Freitag ist es voraussichtlich stark bewölkt mit Temperaturen um die 20 Grad. Es kommt am Morgen vereinzelt zu leichten Regen, was sich aber im Laufe der Mittagszeit widerlegt. Begleitet wird dies mit einer leichten Brise aus dem Westen. Insgesamt erwartet uns damit ein bewölkter, aber milder und trockener Tag.

0: Hallo und herzlich willkommen, liebe Zuschauer von RAN 1 und RBW Regionalfernsehen, zu unserer Auslosung des RAN 1 RBW Kreispokals und des Reservepokals. Und wie immer, Sie als Stammzuschauer wissen es, haben wir natürlich kompetente Verstärkung hier im Studio. Zum einen Timo Stenke, er ist Staffelleiter der Kreisliga Nord beim Kreisfachverband Anhalt-Bitterfeld. Hallo und herzlich willkommen.
1: Hallo.
0: Und unsere Losfee Annika, hallo, schön, dass du da bist und ja, gleich geht es auch los mit der Auslosung. Zuvor aber die Frage an Timo. Zwei Partien stehen ja noch aus. Es ist der FC Stahl Aachen gegen den Zürbiger FC und auch der FSV Löberitz gegen die ASG Vorwärts Dessau. Warum sind die noch nicht gespielt und wann soll es ja, ins Rennen gehen?
1: Also diese beiden Partien werden am 3. Oktober nachgeholt. Das sind jeweils noch Partien aus dem Achtelfinale. Wobei bei Aachen gegen Zürbich ist das Problem gewesen, dass Zürbich leider viele Spieler am 6. September abstellen musste, weil sie im Staatsdienst arbeiten und dort die Wahlen waren in Sachsen-Anhalt. Und beim Spiel Löberitz gegen Vorwärts Dessau, da gab es das Spiel der zweiten Hauptrunde Vorwärts Dessau gegen Petersroda erst am 6.9.
0: Und wann werden die nachgeholt, die Spiele?
1: Die beiden Spiele finden jetzt am 3.10. statt.
0: Alles klar. Okay, gut, dann können wir eigentlich schon starten mit der Auslosung. Es geht ja um den RAN 1 RBW Kreispokal und zwar das Viertelfinale. Und dann gehen wir in die Auslosung.

0: Der TSV Blau-Weiß-Brenner.
1: So, dann kommt jetzt der Gegner, also Brenner zu Hause.
0: Brenner zu Hause. Wir schauen, wer nach Brenner reisen muss.

0: Trainer spielt gegen den Sieger vom FC Stahl Aachen gegen den Zürbiger FC. Hier ist es so, sollte Stahl Aachen diese Partie gewinnen, dann wird in Aachen gespielt. Sollte Zürbig diese Partie gewinnen, wird in Brena gespielt.
1: Okay. Also haben wir schon sozusagen die erste Ansetzung. Gehen wir gleich in die zweite.

0: Der SV Poch-Röser genießt Heimrecht.
1: Und die nächste Kugel.

0: Gegen den SV Rutsch, da der SV Rutsch in der Kreisliga spielt, wird diese Partie gedreht. Das heißt, das Spiel findet in Rutsch statt.
1: Alles klar, haben wir notiert und kommen zur dritten Partie.

0: Der SV Germania 08 Roßlau mit einem Heimspiel
1: Okay.

0: spielt gegen den FC Eintracht Köthen.
1: So, und dann kommen wir zur vierten Partie.

0: Der Sieger der Partie FSV Löberitz gegen ASG Vorwärts Dessau hat Heimrecht. Und spielt gegen den Dessauer SV 97.
1: Könnte ja durchaus eine Art Derby werden, ne? Wenn ASG eventuell gegen den SV 97 antritt.
0: Richtig, wenn die ASG ihr Spiel am 3.10. in Löberitz gewinnen sollte, dann heißt die Partie ASG Vorwärts Dessau gegen Dessauer SV 97.
1: So, dann schauen wir uns nochmal auf der Grafik die Ansetzungen an, also der TSV Blau-Weiß Brehna gegen den FC Stahl Aken oder den Zürcher FC, je nachdem, wer das Spiel am 3. Oktober gewinnen wird. Der SV 1920 Rotsch gegen SV 1922 Poprösa. Die Germania 08 Roßlau gegen FC Eintracht Köthen. Und dann der Gewinner aus Löberitz und Dessau oder Vorwärts Dessau Partie gegen den Dessauer SV 97. Ja, Timo, vielleicht noch kurz eine Anmerkung, wann genau wird gespielt?
0: Also grundsätzlich ist die Austragung des Viertelfinales am 3. und 4. Oktober. Man muss hier aber berücksichtigen, dass die Spiele in Brehna oder von Brehna gegen den Sieger aus Aken gegen Zürbich und der Sieger aus Löberitz gegen Vorwärts Dessau gegen den Dessau SV 97 erst am 14.11. gespielt werden, weil eben diese anderen beiden Partien am 3.10. gespielt werden.
1: Also wichtig für Ihren Terminkalender, diese Daten sich zu notieren oder zu merken. Gut, während wir die Kugeln tauschen, vielleicht kannst du mir, Timo, noch die Frage beantworten. Der TSV Rot-Weiß Herbst 2 hat ja Aken mit 0 zu 7, also den Stahl Aken 2 mit 0 zu 7 auf die Bretter geschickt. Lass uns mal kurz über Favoritenrollen reden.
0: Es ist natürlich im Reservepokal meistens so, dass wir ja auch Kreisoberligamannschaften im Reservepokal haben und die sollten eigentlich schon eine gewisse Favoritenrolle innehaben. Das heißt also, da Thalheim Zweite gegen Reppichau Zweite ausgeschieden ist, sehe ich hier Reppichau Zweite natürlich als einer der Favoriten und Union Sandersdorf Zweiter.
1: Okay, also haben wir auch das notiert und kommen jetzt schon zur Auslosung des Reservepokals. Auch hier geht es in die Viertelfinalpartien. Dementsprechend gibt es noch eine kurze Anmerkung, denn zwei Lose liegen schon da.
0: Ja, im Reservepokal ist es so, dass wir diesmal nur sechs Lose im Viertelfinale haben. Das heißt also, drei Partien auslosen werden, weil zwei Mannschaften aus einem Verein im Viertelfinale stehen. Und laut der Pokalausschreibung des KV Anhalt Bitterfeld müssen diese beiden Mannschaften im Viertelfinale gegeneinander spielen. Das heißt also, die Partie lautet hier schon SG Reppichau Dritte gegen SG Reppichau Zweiter.
1: Okay, also haben wir das auch zur Kenntnis genommen und gehen schon hinein in die Auslosung zum Reservepokal. Also jetzt sechs Lose.

0: Die zweite Mannschaft des Zürbiger FC. Mit einem Heimspiel. Spielt gegen den Sieger aus Blau-Weiß-Schurterwitz, zweite FSG Lok Blau-Weiß-Dessau. Diese Partie wird am 3.10. ausgetragen. Demzufolge wird das Spiel im Reservepokal im Viertelfinale auf den 14.11. geschoben.
1: Auf den 14.11., also diese Partie Zürbiger FC, zweite gegen entweder SV Blau-Weiß 55 Schurterwitz, die zweite, oder FSG Lok Blau-Weiß Dessau. Ja, das haben wir zur Kenntnis genommen, machen weiter mit der dritten Ansetzung. Na, die Game ist so schwer, ne? Oh. Sicher ist sicher.
0: Jo. Die SG Union Sandersdorf, zweite Mannschaft, wurde zwar als Heimspiel gezogen, wird aber definitiv ein Auswärtsspiel haben, weil nur noch Gegner aus der unterklassigen Meisterschaftsklassen drin sind.
1: Okay, also dann suchen wir den Gegner. Oder wir suchen den Ort, wohin Sandersdorf die zweite fahren wird.
0: Genau. Das wird eine sehr weite Fahrt für Sandersdorf. Der TSV Rot-Weiß-Zerbst, zweite, empfängt die SG Union Sandersdorf, zweite Mannschaft.
1: Es gibt ja auch eine Fähre, also von daher sollte es schon möglich sein. Und dann kommen wir zur letzten Partie, die hier auszulosen ist.
0: So, die letzte Partie lautet der ESV Petersrode, zweite Mannschaft, spielt gegen die zweite Mannschaft des SV Germania 08 Roßlau.
1: Tja, dann haben wir sie eigentlich alle ausgelost und kommen gleich auf den Blick zur Grafik. Vielleicht doch vorher die Frage, oder schauen wir uns doch erstmal noch schnell die Grafik an. Also die SG 1948 Reppichau, die dritte zu Hause, logisch gegen die Reppichau zweite Mannschaft. Der Zürbiger FC spielt gegen den Gewinner der anstehenden Partie SV Blau-Weiß-Schurterwitz, die zweite gegen FSG ESV Lok Blau-Weiß-Dessau. Der TSV Rot-Weiß-Zerbst, die zweite, gegen die SG Union Sandersdorf, zweite, und ESV Petersroda, zweite Mannschaft, gegen SV Germania 08 Roßlau, die zweite Mannschaft. Also, das war die Auslosung zum Reservepokal. Ja, Timo, auch hier die Frage natürlich nach einer Favoritenrolle, denn wir haben ja gesehen, wenn wir auf die Tabellen schauen, bis mal auf die letzten Spiele, Wulfen ist ja vom Rasen geschickt worden mit einem 10:0 von Schurterwitz.
0: War aber die erste Mannschaft.
1: Okay.
0: Natürlich, ich sage mal so, die zweiten Mannschaften kennen die Regeln und wissen, wie sie sie eventuell auskosten können. Und ich sage mal so, bei dem Spiel Schurterwitz zweite gegen Lok Blau-Weiß ist es natürlich so, dass Schurterwitz erste schon raus ist und demzufolge könnte Schurterwitz zweite natürlich eventuell auffüllen.
1: Naja, wir haben das schon verstanden, was du da so versteckt erwähnt hattest. Ja, Spieltage hatten wir auch erwähnt, hatten wir das? Ja, hat er, genau, wie der auch der RBW Rang 1 Kreispokal am 3. oder 4. Oktober.
0: Genau so ist es.
1: Wunderbar. Gut, Timo, dann vielen Dank für deine tatkräftige Unterstützung, für das Fachwissen und vielen Dank Annika für das Auslosen. Ich hoffe auch zu euren Gunsten war sie gut unterwegs, unsere Losfee Annika. Und ja, damit sind wir auch schon am Ende der Auslosung zum Rang 1 RBW Kreispokal und zum Reservepokal. Wünschen natürlich allen Mannschaften viel Erfolg und wir werden ja den ein oder anderen Spieltag bzw. Spielansetzung dann auch mit der Kamera begleiten. Also bis dahin, machen Sie es gut. und auf Wiedersehen.

0: Hallo und herzlich willkommen zur neuesten Ausgabe von Zeitnah hier auf RAN 1. 3 Jahre lang hat die AOK Sachsen-Anhalt die Kindertagesstätte Luisenkinder in Dessau-Roßlau im Rahmen des Gesundheitsprogramms Julinchen Kids begleitet. Ziel des Projektes ist es, Kinder spielerisch für eine gesunde Lebensweise zu begeistern. Im Mittelpunkt stehen gesunde Ernährung, Bewegung und seelisches Wohlbefinden. Die Erzieherinnen und Erzieher erhielten fachliche Unterstützung und Materialien für die Umsetzung im Kita-Alltag. Auch Eltern wurden durch gemeinsame Aktionen einbezogen. Die Gesundheit der pädagogischen Fachkräfte war ebenfalls Bestandteil des Programms. Zum Abschluss wurde die erfolgreiche Teilnahme mit einer Förderung von 300 Euro gewürdigt. Zudem erhielt die Kita das Prädikat Gesunde Julinchen Kids Kindertagesstätte und kann das Programm auch künftig fortführen. Anfang September begann für viele Jugendliche ein neuer Lebensabschnitt. Während die einen eine Ausbildung starten, entschieden sich andere für ein freiwilliges soziales Jahr. Drei von ihnen engagieren sich in diesem Jahr im Dessauer Mausoleum. Am 1. September wurde dort feierlich der Staffelstein an die neuen FSJler übergeben. Dabei ging der Blick nicht nur nach vorn, sondern auch zurück auf die letzten 10 Jahre und auf das, was in dieser Zeit bereits erreicht wurde. Der Staffelstein der Jugendbauhütte wurde an der Einsatzstelle am Dessauer Mausoleum feierlich weitergegeben. Seit mittlerweile 10 Jahren gibt es hier die Möglichkeit, im Rahmen eines freiwilligen sozialen Jahres handwerkliche Erfahrungen zu sammeln und gleichzeitig aktiv zum Erhalt des historischen Bauwerks beizutragen.
1: 9 Jahre sind vorüber, jeweils mit 3 Jugendlichen. Man muss das ja einordnen, es geht um ein freiwilliges soziales Jahr. Das heißt, es gibt immer einen Mix zwischen Arbeiten vor Ort, hier am Denkmal, hier im Tierpark, am Mausoleum und auch Seminaren, die durch die Jugendbauhütte in Quedlinburg, das ist hier die Organisation in Sachsen-Anhalt, das begleitet und organisiert.
0: Schritt für Schritt ging und geht es voran. In dem vergangenen Jahrzehnt ist bereits einiges geschafft worden. Seit 2017 engagiert sich die Jugendbauhütte für den Erhalt des Mausoleums. Und die Ergebnisse können sich sehen lassen.
1: Wenn wir sehen, was wir geschafft haben, beginnend, wer sich noch erinnern kann, hier mit dem Springbrunnen, der vor 9 Jahren nicht funktioniert hat, sondern über viele, viele Jahre einfach ein Loch in der Wiese war, den haben wir in dem ersten Jahr errichtet, neu gebaut, neu funktionsfähig gestaltet und angeschlossen an die Elektrik mit dem Pumpsystem etc., einschließlich der Wege. Der eine oder andere, man sieht das immer wieder schön bei Ausstellungen, hat noch alte Fotos. Es gab hier diese, ja, DDR-Plattenwege, wo man nicht wirklich vorangekommen sind. Das haben wir im ersten Jahr errichtet. In den Folgejahren dann über die Treppe, über den Zugang hier zum Mausoleum wieder möglich zu machen. Wenn man mal zurückdenkt, hier war ein Maschendrahtzaun. Es war abgesperrt, man konnte nicht mal an die Tür greifen. Und bildlich, symbolisch, Sie sehen es im Hintergrund, haben wir jetzt auch eine neue Tür im Mausoleum. Man kommt ran, wir machen das Denkmal wieder erlebbar, wieder fühlbar.
0: Für die FSJler Merit Gerlach, Leontine Tietz und Arne Christoph ging ihr Einsatzjahr zu Ende. An einigen Stellen haben sie dabei auch ganz persönliche Spuren hinterlassen. Ihre Arbeit bleibt damit über ihre Zeit hinaus am Mausoleum sichtbar.
2: Wir haben in dem letzten Jahr mit der vergangenen Truppe 25, 26 hinten auf der Ostseite sehr viel Erdreich bewegt, Freilegungen vorgenommen, um wieder eine neue Raumwände zu setzen und darauf dann eine neue Decke zu verlegen.
0: Darüber hinaus haben die 3 Teilnehmer des vergangenen Jahrgangs einen eigenen Film über das Mausoleum produziert. Das dabei entstandene Material soll in Kürze fertiggestellt werden und anschließend in eine Dokumentation einfließen, die die Regisseurin Christine Nagel über das historische Bauwerk plant. Des Weiteren ist eine Jubiläumsfeier in Vorbereitung.
2: Die letzte Jugendtruppe hat sich zur Aufgabe gemacht, nächstes Jahr, ja nächstes Jahr 27, ein ehemaligen Treffen zu organisieren, wo alle Teilnehmer der Jugendbehörde, der Einsatzstelle Mausoleum hier sich hier einfinden sollen. Das wären so insgesamt bei 10 Jahren sind das 30 Jugendliche. Dieser jene wird vielleicht schon mit Anhang kommen, wie auch immer. Das bringt ja das Leben so mit sich. Ja, mal gucken, was dann da Feines rauskommt.
0: Damit bleibt der 9. Jahrgang auch weiterhin mit dem Mausoleum und der dort geleisteten Arbeit verbunden. Ihren Staffelstein haben die drei nun aber an die nächste Generation weitergegeben. Die neue Gruppe steht bereits in den Startlöchern. Sie freuen sich auf handwerkliche Arbeiten, neue Herausforderungen und praktische Erfahrungen im Denkmalschutz.
3: Ich spreche mal für alle Dessauer. Ich glaube, als Dessauer kennt man das Mausoleum. Immer wenn man früher zum Tierpark gegangen ist, hat man es gesehen und war, denke ich, auch immer ein bisschen fasziniert davon. Und als ich dann, während ich in der 10. Klasse war, davon gehört habe, dass man hier sich einsetzen kann, als FSJler dabei helfen kann, das Mausoleum ein bisschen schöner zu machen, hat mich das sehr inspiriert und ich wollte dabei sein und den Leuten hier unter die Arme greifen und unterstützen.
4: Eigentlich als Überbrückungsjahr, weil ich wusste noch nicht, wo ich hingehen soll. Nach Schule, für die Ausbildung, wusste ich noch nicht ganz genau, wo ich hingehen sollte. Dann habe ich das hier gesehen in Roßlau auf der Tafel und dann habe ich mich entschieden, hier mich zu bewerben.
5: Ich bin hier, weil ich von mehreren Ausbildungsplätzen abgelehnt wurde und das Mausoleum übers Internet gesehen habe und mir dachte, ja, es ist was Handwerkliches, ich wollte in die Richtung und dann habe ich mir gedacht, ja, bewerbe ich mich hier.
0: Für die drei neuen FSJler gibt es am Mausoleum bereits einiges zu tun. Und die nächsten Projekte sind schon geplant.
2: Mit der neuen Truppe, die jetzt angefangen hat mit dem heutigen Tag, werden wir dann die Raumtrennwände unten auf der Ostseite entstehen lassen und die Vorbereitungen treffen für die Deckenauflage. Und im Winter werden wir uns dann im Innenbereich des Mausoleums bewegen. Das heißt im Einzelnen, dass wir wieder Mosaike säubern und Fehlstellen im Mosaik wieder restaurieren.
0: Es bleibt also spannend, was sich am Dessauer Mausoleum im kommenden Jahr noch alles bewegen wird.
6: Nach dem sehr knappen Ausscheiden aus dem Rang 1 RBW-Kreispokal durch eine 3:4 Niederlage gegen Pochösa ging es für den TuS Kochstedt am 12. September mit dem Liga-Alltag weiter. Auf heimischen Rasen empfing man den FC Eintracht Köthen zum zweiten Spieltag der Landesklasse 4. Die Köthener wollten an ihren erfolgreichen Saisonstart anknüpfen und für das Team aus Dessau ging es darum, sich die ersten Punkte zu sichern. Nach wenigen Minuten die Hausherren erstmals gefährlich. Maximilian Teubrecht erobert sich den Ball auf Höhe der Mittellinie und versucht's gleich mal. Etwas zu hoch angesetzt. Die Eintracht aus der Bachstadt findet aber besser in die Partie. In der 11. Minute wird Kochstedt dann von einem schnell ausgeführten Freistoß etwas überrascht. Jakub Nowakowskis Schuss kann Nico Hanke noch halten. Der Abpraller kommt aber zu Amadou Narey, der zur Führung für die Gäste einnickt. Das ging alles zu schnell für den TuS. Und nur eine Minute später die Köthener erneut im Spielaufbau. Tomasz Bartosiak probiert's mal mit dem hohen Ball, der perfekt auf dem Kopf von Amadou Narey landet. Der Doppelschlag für die Eintracht durch zwei Kopfballtore des 24-jährigen Stürmers.

0: Hier für Philipp Sträuber wegen eines Schubsers. Mit der 3:0-Führung für Köthen geht es dann in die Pause. Der zweite Durchgang ist dann ziemlich highlightarm. Das spielbestimmende Team bleiben zwar die Gäste, ohne jedoch wirklich gefährlich vom Tor zu werden. Nach über einer Stunde der erste wirklich vernünftige Angriff der Hausherren in diesem Spiel. Robert Krieg kriegt das Spielgerät, am Ende aber nicht aufs Tor gedrückt. Jetzt aber mal eine kleine Druckphase der Kochstädter. Nach einem Freistoß der Gäste macht es Robert Krieg hier gut und schnappt sich den Ball. Eintracht-Keeper Oliver Zaunbrecher kommt raus und klärt, nutzt dafür aber außerhalb des 16ers seine Hand. Folgerichtig sieht der Schlussmann die rote Karte und muss vom Platz. Ersatztorhüter Pascal Beck kommt daraufhin für Babatunde Arolu rein. Also ein Feldspieler weniger für die Köthener. Geht jetzt nochmal was für das Heimteam? Nicht wirklich. Dieser sehr schöne Abschluss von Dirk Lange an den Querbalken ist das Gefährlichste, was die Kochstädter in Überzahl hinkriegen. Der Schlussakkord gehört dann noch der Eintracht. In der 87. Minute gibt der TuS den Ball viel zu einfach her. Michael Zawada schickt Tomasz Bartosiak, der eiskalt aufs 4:0 erhöht. Auch in Unterzahl sind die Köthener hier überlegen. Am Ende geht der Sieg auch in der Höhe völlig in Ordnung. Für Kochstedt war der Gegner hier einfach eine Nummer zu groß.
1: Ja, wir haben mit ein paar individuellen Fehlern angefangen, sind dann irgendwann ein bisschen besser ins Spiel gekommen, haben auch schon mit der individuellen Klasse von Köthen gerechnet. War dann doch ein bisschen überraschend, so eine Klasse zu treffen, mussten uns dann drauf einstellen, haben es dann auch in der zweiten Halbzeit, würde ich sagen, relativ gut hinbekommen. Dann auch auf einen 4:0 am Ende, aber besser geht immer im Endeffekt.
0: Also keine Punkte aus den ersten beiden Ligaspielen für Kochstedt und kein optimaler Start in die Saison. Welche Ziele hat sich der Verein für die neue Spielzeit gesetzt?
1: Eigentlich die gleichen wie letztes Jahr. Einstelliger Tabellenplatz, vielleicht auch, wenn es geht, irgendwo in der Mitte mitspielen. Wir hatten jetzt einen eher holprigen Start, die ersten beiden Spiele. Aber ich schaue da eigentlich relativ positiv, dass wir da unsere Spiele gewinnen, unsere Punkte holen und am Ende dann ein gutes Ergebnis erzielen.
0: Weiter geht es für die Köthener am 20. September mit einem Heimspiel gegen den SV Friedersdorf. Der TuS muss am selben Tag auswärts beim FC Viktoria Wittenberg ran. Das nächste Heimspiel in Kochstedt gibt's dann am 26. September gegen den SV Puch-Rösa.
2: Am 9. September kam es gegen 14 Uhr ins Herbst zu einem Verkehrsunfall, bei dem ein 15-jähriger E-Scooter-Fahrer leicht verletzt wurde. Anschließend entfernte sich der bislang unbekannte Autofahrer von der Unfallstelle. Der Mann war mit seinem Fahrzeug auf der Straße Alter Teich unterwegs und wollte nach rechts in die Fuhrstraße abbiegen. Dabei erfasste er einen Jugendlichen, der mit seinem E-Scooter die Fuhrstraße auf Höhe einer Fußgängerampel überquerte. Der 15-Jährige stürzte auf die Fahrbahn und zog sich leichte Verletzungen zu. Der Autofahrer stieg zunächst aus und erkundigte sich nach dem Befinden des Jugendlichen. Anschließend setzte er seine Fahrt jedoch in Richtung Magdeburg fort, ohne seine Personalien zu hinterlassen oder die erforderlichen Maßnahmen an der Unfallstelle zu treffen. Der Unfallverursacher wird als etwa 70 Jahre alt und ca. 1,70 Meter groß beschrieben. Er soll eine Stirnglatze sowie ein Kinn- und Oberlippenbart haben. Unterwegs war er mit einem dunklen Kleinwagen älteren Typs. Vom Kennzeichen konnte das Fragment WB abgelesen werden. Der 15-Jährige wurde ambulant in einem nahegelegenen Krankenhaus behandelt. Am E-Scooter entstand lediglich geringer Sachschaden. Die Polizei bittet Zeugen, die Angaben zum Unfall, zum Fahrzeug oder zum Fahrer machen könnten, sich beim Revierkommissariat Zerbst unter 03923-7160 zu melden. Und das waren sie, die aktuellen Nachrichten hier bei Zeitnah. Jetzt folgt noch das Wetter sowie die Meldungen aus der Region. Bis dahin haben Sie eine schöne Zeit und auf Wiedersehen.
3: Am Freitag ist es voraussichtlich stark bewölkt mit Temperaturen um die 20 Grad. Es kommt am Morgen vereinzelt zu leichten Regen, was sich aber im Laufe der Mittagszeit widerlegt. Begleitet wird dies mit einer leichten Brise aus dem Westen. Insgesamt erwartet uns damit

0: Hallo und herzlich willkommen, liebe Zuschauer von RAN 1 und RBB Regionalfernsehen, zu unserer Auslosung des RAN 1 RBB Kreispokals und des Reservepokals. Und wie immer, Sie als Stammzuschauer wissen es, haben wir natürlich kompetente Verstärkung hier im Studio. Zum einen Timo Stenke, er ist Staffelleiter der Kreisliga Nord beim Kreisfachverband Anhalt-Bitterfeld. Hallo und herzlich willkommen.
1: Hallo.
0: Und unsere Losfee Annika, hallo, schön, dass du da bist und ja, gleich geht's auch los mit der Auslosung. Zuvor aber die Frage an Timo. Zwei Partien stehen ja noch aus. Es ist der FC Stahl Aachen gegen den Zürbiger FC und auch der FSV Löberitz gegen die ASG Vorwärts Dessau. Warum sind die noch nicht gespielt und wann soll es ja, ins Rennen gehen?
1: Also diese beiden Partien werden am 3. Oktober nachgeholt. Das sind jeweils noch Partien aus dem Achtelfinale. Wobei bei Aachen gegen Zürbich ist das Problem gewesen, dass Zürbich leider viele Spieler am 6. September abstellen musste, weil sie im Staatsdienst arbeiten und dort die Wahlen waren in Sachsen-Anhalt. Und beim Spiel Löberitz gegen Vorwärts Dessau, da gab es das Spiel der zweiten Hauptrunde Vorwärts Dessau gegen Petersroda erst am 6.9.
0: Und wann werden die nachgeholt, die Spiele?
1: Die beiden Spiele finden jetzt am 3.10. statt.
0: Alles klar. Okay, gut, dann können wir eigentlich schon starten mit der Auslosung. Es geht ja um den RAN 1 RBB Kreispokal und zwar das Viertelfinale. Und dann gehen wir in die Auslosung.

0: Der TSV Blau-Weiß Brena.
1: So, dann kommt jetzt der Gegner, also Brena zu Hause.
0: Brena zu Hause. Wir schauen, wer nach Brena reisen muss.

0: Trainer spielt gegen den Sieger vom FC Stahl Aachen gegen den Zürbiger FC. Hier ist es so, sollte Stahl Aachen diese Partie gewinnen, dann wird in Aachen gespielt. Sollte Zürbig diese Partie gewinnen, wird in Brenner gespielt.
1: Okay. Also haben wir schon sozusagen die erste Ansetzung. Gehen wir gleich in die zweite.

0: Der SV Poch-Röser genießt Heimrecht.
1: Und die nächste Kugel.

0: Gegen den SV Rutsch, da der SV Rutsch in der Kreisliga spielt, wird diese Partie gedreht. Das heißt, das Spiel findet in Rutsch statt.
1: Alles klar, haben wir notiert. Und kommen zur dritten Partie.

0: Der SV Germania 08 Roßlau mit einem Heimspiel
1: Okay.

0: spielt gegen den FC Eintracht Köthen.
1: So, und dann kommen wir zur vierten Partie.

0: Der Sieger der Partie FSV Löberitz gegen ASG Vorwärts Dessau hat Heimrecht. Und spielt gegen den Dessauer SV 97.
1: Könnte ja durchaus eine Art Derby werden, ne? Wenn ASG eventuell gegen den SV 97 antritt.
0: Richtig, wenn die ASG ihr Spiel am 3.10. in Löberitz gewinnen sollte, dann heißt die Partie ASG Vorwärts Dessau gegen Dessauer SV 97.
1: So, dann schauen wir uns nochmal auf der Grafik die Ansetzungen an. Also der TSV Blau-Weiß Brena gegen den FC Stahl Aachen oder den Zürcher FC, je nachdem, wer das Spiel am 3. Oktober gewinnen wird. Der SV 1920 Rotsch gegen SV 1922 Poch-Rösa. Die Germania 08 Roßlau gegen FC Eintracht Köthen. Und dann der Gewinner aus Löberitz und Dessau oder Vorwärts-Dessau-Partie gegen den Dessauer SV 97. Ja, Timo, vielleicht noch kurz eine Anmerkung, wann genau wird gespielt?
0: Also grundsätzlich ist die Austragung des Viertelfinales am 3. und 4. Oktober. Man muss ja aber berücksichtigen, dass die Spiele in Brena oder von Brena gegen den Sieger aus Aachen gegen Zürbich und der Sieger aus Löberitz gegen Vorwärts Dessau gegen den Dessau SV 97 erst am 14.11. gespielt werden, weil eben diese anderen beiden Partien am 3.10. gespielt werden.
1: Also wichtig für Ihren Terminkalender, diese Daten sich zu notieren oder zu merken. Gut. Während wir die Kugeln tauschen, vielleicht kannst du mir, Timo, noch die Frage beantworten. Der TSV Rot-Weiß Zerbst 2 hat ja Aachen mit 0-7, also den Stahl Aachen 2, mit 0-7 auf die Bretter geschickt. Lass uns mal kurz über Favoritenrollen reden.
0: Das ist natürlich im Reservepokal meistens so, dass wir ja auch Kreisoberligamannschaften im Reservepokal haben. Und die sollten eigentlich schon eine gewisse Favoritenrolle innehaben. Das heißt also, da Thalheim 2. gegen Reppichau 2. ausgeschieden ist, sehe ich hier Reppichau 2. natürlich als einer der Favoriten und Union Sandersdorf 2.
1: Okay, also haben wir auch das notiert und kommen jetzt schon zur Auslosung des Reservepokals. Auch hier geht es in die Viertelfinalpartien. Dementsprechend gibt es noch eine kurze Anmerkung, denn zwei Lose liegen schon da.
0: Ja, im Reservepokal ist es so, dass wir diesmal nur 6 Lose im Viertelfinale haben. Das heißt also, 3 Partien auslosen werden, weil 2 Mannschaften aus einem Verein im Viertelfinale stehen. Und laut der Pokalausschreibung des KV Anhalt-Bitterfeld müssen diese beiden Mannschaften im Viertelfinale gegeneinander spielen. Das heißt also, die Partie lautet hier schon SG Reppichau 3. gegen SG Reppichau 2.
1: Okay, also haben wir das auch zur Kenntnis genommen und gehen schon hinein in die Auslosung zum Reservepokal. Also jetzt 6 Lose.

0: Die zweite Mannschaft des Zürbiger FC mit einem Heimspiel. Spielt gegen den Sieger aus Blau-Weiß Schrotterwitz, zweite FSG Lok Blau-Weiß Dessau. Diese Partie wird am 3.10. ausgetragen. Demzufolge wird das Spiel im Reservepokal im Viertelfinale auf den 14.11. geschoben.
1: Auf den 14.11., also diese Partie Zürbiger FC, zweite gegen entweder SV Blau-Weiß 55 Schrotterwitz, die zweite, oder FSG Lok Blau-Weiß.

0: Weiß Dessau. Ja, das haben wir zur Kenntnis genommen. Machen weiter mit der dritten Ansetzung. Ah, die gehen ein bisschen schwer, ne? Oh. Sicher ist sicher.
1: Jo. Die SG Union Sandersdorf, zweite Mannschaft, wurde zwar als Heimspiel gezogen, wird aber definitiv ein Auswärtsspiel haben, weil nur noch Gegner aus der unterklassigen Meisterschaftsklassen drin sind.
0: Okay, also dann suchen wir den Gegner. Oder wir suchen den Ort, wohin Sandersdorf die zweite fahren wird.
1: Genau. Das wird eine sehr weite Fahrt für Sandersdorf. Der TSV Rot-Weiß-Zerbst zweite empfängt die SG Union Sandersdorf zweite Mannschaft.
0: Es gibt ja auch eine Fähre, also von daher sollte es schon möglich sein. Und dann kommen wir zur letzten Partie, die hier auszulosen ist.
1: So, die letzte Partie lautet der ESV Petersrode zweite Mannschaft spielt gegen die zweite Mannschaft des SV Germania 08 Roßlau.
0: Tja, dann haben wir sie eigentlich alle ausgelost und kommen gleich auf den Blick zur Grafik. Vielleicht doch vorher die Frage, oder schauen wir uns doch erstmal noch schnell die Grafik an. Also die SG 1948 Reppichau, die dritte zu Hause, logisch gegen die Reppichau zweite Mannschaft. Der Zürbiger FC spielt gegen den Gewinner der anstehenden Partie SV Blau-Weiß-Schortewitz, die zweite gegen FSG ESV Lok Blau-Weiß-Dessau. Der TSV Rot-Weiß-Zerbst, die zweite, gegen die SG Union Sandersdorf, zweite. Und ESV Petersroda, zweite Mannschaft, gegen SV Germania 08 Roßlau, die zweite Mannschaft. Also, das war die Auslosung zum Reservepokal. Ja, Timo, auch hier die Frage natürlich nach einer Favoritenrolle, denn wir haben ja gesehen, wenn wir auf die Tabellen schauen, beziehungsweise auf die letzten Spiele, Wulfen ist ja vom Rasen geschickt worden mit einem 10:0 von Schortewitz.
1: War aber die erste Mannschaft.
0: Okay.
1: Natürlich, ich sage mal so, die zweiten Mannschaften kennen die Regeln und wissen, wie sie sie eventuell auskosten können. Und ich sage mal so, bei dem Spiel Schortewitz zweite gegen Lok Blau-Weiß ist es natürlich so, dass Schortewitz erste schon raus ist und demzufolge könnte Schortewitz zweite natürlich eventuell auffüllen.
0: Naja, wir haben das schon verstanden, was du da so versteckt erwähnt hattest. Ja, Spieltage hatten wir auch erwähnt, hatten wir das? Ja, hat er, genau, wie der auch der RBW Rang 1 Kreispokal am 3. oder 4. Oktober.
1: Genau so ist es.
0: Wunderbar. Gut, Timo, dann vielen Dank für deine tatkräftige Unterstützung, für das Fachwissen und vielen Dank Annika für das Auslosen. Ich hoffe auch zu euren Gunsten war sie gut unterwegs, unsere Losfee Annika. Und ja, damit sind wir auch schon am Ende der Auslosung zum Rang 1 RBW Kreispokal und zum Reservepokal. Wünschen natürlich allen Mannschaften viel Erfolg und wir werden ja den ein oder anderen Spieltag bzw. Spielansetzung dann auch mit der Kamera begleiten. Also bis dahin, machen Sie es gut und auf Wiedersehen.

0: Hallo und herzlich willkommen zur neuesten Ausgabe von Zeitnah hier auf RAN 1. 3 Jahre lang hat die AOK Sachsen-Anhalt die Kindertagesstätte Luisenkinder in Dessau-Roßlau im Rahmen des Gesundheitsprogramms Julinchen Kids begleitet. Ziel des Projektes ist es, Kinder spielerisch für eine gesunde Lebensweise zu begeistern. Im Mittelpunkt stehen gesunde Ernährung, Bewegung und seelisches Wohlbefinden. Die Erzieherinnen und Erzieher erhielten fachliche Unterstützung und Materialien für die Umsetzung im Kita-Alltag. Auch Eltern wurden durch gemeinsame Aktionen einbezogen. Die Gesundheit der pädagogischen Fachkräfte war ebenfalls Bestandteil des Programms. Zum Abschluss wurde die erfolgreiche Teilnahme mit einer Förderung von 300 Euro gewürdigt. Zudem erhielt die Kita das Prädikat Gesunde Julinchen Kids Kindertagesstätte und kann das Programm auch künftig fortführen. Anfang September begann für viele Jugendliche ein neuer Lebensabschnitt. Während die einen eine Ausbildung starten, entschieden sich andere für ein freiwilliges soziales Jahr. Drei von ihnen engagieren sich in diesem Jahr im Dessauer Mausoleum. Am 1. September wurde dort feierlich der Staffelstein an die neuen FSJler übergeben. Dabei ging der Blick nicht nur nach vorn, sondern auch zurück auf die letzten 10 Jahre und auf das, was in dieser Zeit bereits erreicht wurde. Der Staffelstein der Jugendbauhütte wurde an der Einsatzstelle am Dessauer Mausoleum feierlich weitergegeben. Seit mittlerweile 10 Jahren gibt es hier die Möglichkeit, im Rahmen eines freiwilligen sozialen Jahres handwerkliche Erfahrungen zu sammeln und gleichzeitig aktiv zum Erhalt des historischen Bauwerks beizutragen.
1: 9 Jahre sind vorüber, jeweils mit 3 Jugendlichen. Man muss das ja einordnen, es geht um ein freiwilliges soziales Jahr. Das heißt, es gibt immer einen Mix zwischen Arbeiten vor Ort, hier am Denkmal, hier im Tierpark, am Mausoleum und auch Seminaren, die durch die Jugendbauhütte in Quedlinburg, das ist hier die Organisation in Sachsen-Anhalt, das begleitet und organisiert.
0: Schritt für Schritt ging und geht es voran. In dem vergangenen Jahrzehnt ist bereits einiges geschafft worden. Seit 2017 engagiert sich die Jugendbauhütte für den Erhalt des Mausoleums. Und die Ergebnisse können sich sehen lassen.
1: Wenn wir sehen, was wir geschafft haben, beginnen, wer sich noch erinnern kann, hier mit dem Springbrunnen, der vor 9 Jahren nicht funktioniert hat, sondern über viele, viele Jahre einfach ein Loch in der Wiese war, den haben wir in dem ersten Jahr errichtet, neu gebaut, neu funktionsfähig gestaltet. Und angeschlossen an die Elektrik mit dem Pumpsystem etc., einschließlich der Wege, der eine oder andere, man sieht das immer wieder schön bei Ausstellungen, hat noch alte Fotos. Es gab hier diese, ja, DDR-Plattenwege, wo man nicht wirklich vorangekommen sind. Das haben wir im ersten Jahr errichtet, in den Folgejahren dann über die Treppe, über den Zugang hier zum Mausoleum wieder möglich zu machen. Wenn man mal zurückdenkt, hier war ein Maschendrahtzaun. Es war abgesperrt, man konnte nicht mal an die Tür greifen. Und bildlich, symbolisch, Sie sehen es im Hintergrund, haben wir jetzt auch eine neue Tür im Mausoleum. Man kommt ran, wir machen das Denkmal wieder erlebbar, wieder fühlbar.
0: Für die FSJler Merit Gerlach, Leontine Tietz und Arne Christoph ging ihr Einsatzjahr zu Ende. An einigen Stellen haben sie dabei auch ganz persönliche Spuren hinterlassen. Ihre Arbeit bleibt damit über ihre Zeit hinaus am Mausoleum sichtbar.
2: Wir haben in dem letzten Jahr mit der vergangenen Truppe 25, 26 hinten auf der Ostseite sehr viel Erdreich bewegt, Freilegungen vorgenommen, um wieder neue Raumwände zu setzen und darauf dann eine neue Decke zu verlegen.
0: Darüber hinaus haben die 3 Teilnehmer des vergangenen Jahrgangs einen eigenen Film über das Mausoleum produziert. Das dabei entstandene Material soll in Kürze fertiggestellt werden und anschließend in eine Dokumentation einfließen, die die Regisseurin Christine Nagel über das historische Bauwerk plant. Des Weiteren ist eine Jubiläumsfeier in Vorbereitung.
2: Die letzte Jugendtruppe hat sich zur Aufgabe gemacht, nächstes Jahr 27 ein ehemaligen Treffen zu organisieren, wo alle Teilnehmer der Jugendbehörde, der Einsatzstelle Mausoleum hier sich hier einfinden sollen. Das wären so insgesamt bei 10 Jahren sind das 30 Jugendliche. Dieser jene wird vielleicht schon mit Anhang kommen, wie auch immer. Das bringt ja das Leben so mit sich. Ja, mal gucken, was dann da Feines rauskommt.
0: Damit bleibt der 9. Jahrgang auch weiterhin mit dem Mausoleum und der dort geleisteten Arbeit verbunden. Ihren Staffelstein haben die drei nun aber an die nächste Generation weitergegeben. Die neue Gruppe steht bereits in den Startlöchern. Sie freuen sich auf handwerkliche Arbeiten, neue Herausforderungen und praktische Erfahrungen im Denkmalschutz.
3: Ich spreche mal für alle Dessauer. Ich glaube, als Dessauer kennt man das Mausoleum. Immer wenn man früher zum Tierpark gegangen ist, hat man es gesehen und war, denke ich, auch immer ein bisschen fasziniert davon. Und als ich dann, während ich in der 10. Klasse war, davon gehört habe, dass man hier sich einsetzen kann, als FSJler dabei helfen kann, das Mausoleum ein bisschen schöner zu machen, hat mich das sehr inspiriert und ich wollte dabei sein und den Leuten hier unter die Arme greifen und unterstützen.
4: Eigentlich als Überbrückungsjahr, weil ich wusste noch nicht, wo ich hingehen soll. Nach Schule, für die Ausbildung, wusste ich noch nicht ganz genau, wo ich hingehen sollte. Dann habe ich das hier gesehen in Roßlau auf der Tafel und dann habe ich mich entschieden, hier mich zu bewerben.
5: Ich bin hier, weil ich von mehreren Ausbildungsplätzen abgelehnt wurde und das Mausoleum übers Internet gesehen habe und mir dachte, ja, es ist was Handwerkliches, ich wollte in die Richtung und dann habe ich mir gedacht, ja, bewerbe ich mich hier.
0: Für die drei neuen FSJler gibt es am Mausoleum bereits einiges zu tun. Und die nächsten Projekte sind schon geplant.
2: Mit der neuen Truppe, die jetzt angefangen hat mit dem heutigen Tag, werden wir dann die Raumtrennwände unten auf der Ostseite entstehen lassen und die Vorbereitungen treffen für die Deckenauflage. Und im Winter werden wir uns dann im Innenbereich des Mausoleums bewegen. Das heißt im Einzelnen, dass wir wieder Mosaike säubern und Fehlstellen im Mosaik wieder restaurieren.
0: Es bleibt also spannend, was sich am Dessauer Mausoleum im kommenden Jahr noch alles bewegen wird.
6: Nach dem sehr knappen Ausscheiden aus dem Rang 1 RBW-Kreispokal durch eine 3:4 Niederlage gegen Pochösa ging es für den TuS Kochstedt am 12. September mit dem Liga-Alltag weiter. Auf heimischen Rasen empfing man den FC Eintracht Köthen zum zweiten Spieltag der Landesklasse 4. Die Köthener wollten an ihren erfolgreichen Saisonstart anknüpfen und für das Team aus Dessau ging es darum, sich die ersten Punkte zu sichern. Nach wenigen Minuten die Hausherren erstmals gefährlich. Maximilian Teubrecht erobert sich den Ball auf Höhe der Mittellinie und versucht's gleich mal. Etwas zu hoch angesetzt. Die Eintracht aus der Bachstadt findet aber besser in die Partie. In der 11. Minute wird Kochstedt dann von einem schnell ausgeführten Freistoß etwas überrascht. Jakub Nowakowskis Schuss kann Nico Hanke noch halten. Der Abpraller kommt aber zu Amadou Narey, der zur Führung für die Gäste einnickt. Das ging alles zu schnell für den TuS. Und nur eine Minute später die Köthener erneut im Spielaufbau. Tomasz Bartosiak probiert's mal mit dem hohen Ball, der perfekt auf dem Kopf von Amadou Narey landet. Der Doppelschlag für die Eintracht durch zwei Kopfballtore des 24-jährigen Stürmers. Kochstedt hier einfach noch nicht ganz auf der Höhe. In der 16. Minute der nächste Vorstoß von Köthen. Den Schuss von Jakub Nowakowski kann die TuS-Defensive aber noch blocken. Weiterhin nur die Gäste. Marcel Zvonik aus der Distanz. Kein Problem für Nico Hanke. Über eine halbe Stunde ist bereits gespielt. Eintracht kommt über Michael Zawada. Die Hereingabe. Und der Schuss von Leonel Koinanga noch unhaltbar abgefälscht. Jetzt wird es richtig bitter für die Gastgeber. Von denen kommt offensiv so gut wie gar nichts. Hier mal ein Freistoß von Maximilian Teubrecht am Tor vorbei. Neben den Treffern der Gäste sehen die Zuschauer hier sonst nur einige gelbe Karten auf beiden Seiten. Wie hier

0: für Philipp Sträuber wegen eines Schubsers. Mit der 3:0-Führung für Köthen geht es dann in die Pause. Der zweite Durchgang ist dann ziemlich highlightarm. Das spielbestimmende Team bleiben zwar die Gäste, ohne jedoch wirklich gefährlich vom Tor zu werden. Nach über einer Stunde der erste wirklich vernünftige Angriff der Hausherren in diesem Spiel. Robert Krieg kriegt das Spielgerät am Ende aber nicht aufs Tor gedrückt. Jetzt aber mal eine kleine Druckphase der Kochstädter. Nach einem Freistoß der Gäste macht es Robert Krieg hier gut und schnappt sich den Ball. Eintracht-Keeper Oliver Zaunbrecher kommt raus und klärt, nutzt dafür aber außerhalb des 16ers seine Hand. Folgerichtig sieht der Schlussmann die rote Karte und muss vom Platz. Ersatztorhüter Pascal Beck kommt daraufhin für Babatunde Arolu rein. Also ein Feldspieler weniger für die Köthener. Geht jetzt nochmal was für das Heimteam? Nicht wirklich. Dieser sehr schöne Abschluss von Dirk Lange an den Querbalken ist das Gefährlichste, was die Kochstädter in Überzahl hinkriegen. Der Schlussakkord gehört dann noch der Eintracht. In der 87. Minute gibt der TuS den Ball viel zu einfach her. Michael Zawada schickt Tomasz Bartosiak, der eiskalt aufs 4:0 erhöht. Auch in Unterzahl sind die Köthener hier überlegen. Am Ende geht der Sieg auch in der Höhe völlig in Ordnung. Für Kochstedt war der Gegner hier einfach eine Nummer zu groß.
1: Ja, wir haben mit ein paar individuellen Fehlern angefangen, sind dann irgendwann ein bisschen besser ins Spiel gekommen, haben auch schon mit der individuellen Klasse von Köthen gerechnet. War dann doch ein bisschen überraschend, so eine Klasse zu treffen, mussten uns dann drauf einstellen, haben es dann auch in der zweiten Halbzeit, würde ich sagen, relativ gut hinbekommen, dann auch auf einen 4:0 am Ende, aber besser geht immer im Endeffekt.
0: Also keine Punkte aus den ersten beiden Ligaspielen für Kochstedt und kein optimaler Start in die Saison. Welche Ziele hat sich der Verein für die neue Spielzeit gesetzt?
1: Eigentlich die gleichen wie letztes Jahr. Einstelliger Tabellenplatz, vielleicht auch, wenn es geht, irgendwo in der Mitte mitspielen. Wir hatten jetzt einen eher holprigen Start, die ersten beiden Spiele. Aber ich schaue da eigentlich relativ positiv, dass wir da unsere Spiele gewinnen, unsere Punkte holen und am Ende dann ein gutes Ergebnis erzielen.
0: Weiter geht es für die Köthener am 20. September mit einem Heimspiel gegen den SV Friedersdorf. Der TuS muss am selben Tag auswärts beim FC Viktoria Wittenberg ran. Das nächste Heimspiel in Kochstedt gibt's dann am 26. September gegen den SV Puch-Rösa.
2: Am 9. September kam es gegen 14 Uhr ins Herbst zu einem Verkehrsunfall, bei dem ein 15-jähriger E-Scooter-Fahrer leicht verletzt wurde. Anschließend entfernte sich der bislang unbekannte Autofahrer von der Unfallstelle. Der Mann war mit seinem Fahrzeug auf der Straße Alter Teich unterwegs und wollte nach rechts in die Fuhrstraße abbiegen. Dabei erfasste er einen Jugendlichen, der mit seinem E-Scooter die Fuhrstraße auf Höhe einer Fußgängerampel überquerte. Der 15-Jährige stürzte auf die Fahrbahn und zog sich leichte Verletzungen zu. Der Autofahrer stieg zunächst aus und erkundigte sich nach dem Befinden des Jugendlichen. Anschließend setzte er seine Fahrt jedoch in Richtung Magdeburg fort, ohne seine Personalien zu hinterlassen oder die erforderlichen Maßnahmen an der Unfallstelle zu treffen. Der Unfallverursacher wird als etwa 70 Jahre alt und ca. 1,70 Meter groß beschrieben. Er soll eine Stirnglatze sowie ein Kinn- und Oberlippenbart haben. Unterwegs war er mit einem dunklen Kleinwagen älteren Typs. Vom Kennzeichen konnte das Fragment WB abgelesen werden. Der 15-Jährige wurde ambulant in einem nahegelegenen Krankenhaus behandelt. Am E-Scooter entstand lediglich geringer Sachschaden. Die Polizei bittet Zeugen, die Angaben zum Unfall, zum Fahrzeug oder zum Fahrer machen könnten, sich beim Revierkommissariat Zerbst unter 03923-7160 zu melden. Und das waren sie, die aktuellen Nachrichten hier bei Zeitnah. Jetzt folgt noch das Wetter sowie die Meldungen aus der Region. Bis dahin haben Sie eine schöne Zeit und auf Wiedersehen.
3: Am Freitag ist es voraussichtlich stark bewölkt mit Temperaturen um die 20 Grad. Es kommt am Morgen vereinzelt zu leichten Regen, was sich aber im Laufe der Mittagszeit widerlegt. Begleitet wird dies mit einer leichten Brise aus dem Westen. Insgesamt erwartet uns damit

0: Hallo und herzlich willkommen, liebe Zuschauer von RAN 1 und RBW Regionalfernsehen, zu unserer Auslosung des RAN 1 RBW Kreispokals und des Reservepokals. Und wie immer, Sie als Stammzuschauer wissen es, haben wir natürlich kompetente Verstärkung hier im Studio. Zum einen Timo Stenke, er ist Staffelleiter der Kreisliga Nord beim Kreisfachverband Anhalt-Bitterfeld. Hallo und herzlich willkommen.
1: Hallo.
0: Und unsere Losfee Annika, hallo, schön, dass du da bist und ja, gleich geht's auch los mit der Auslosung. Zuvor aber die Frage an Timo. Zwei Partien stehen ja noch aus. Es ist der FC Stahl Aachen gegen den Zürbiger FC und auch der FSV Löberitz gegen die ASG Vorwärts Dessau. Warum sind die noch nicht gespielt und wann soll es ja, ins Rennen gehen?
1: Also diese beiden Partien werden am 3. Oktober nachgeholt. Das sind jeweils noch Partien aus dem Achtelfinale. Wobei bei Aachen gegen Zürbich ist das Problem gewesen, dass Zürbich leider viele Spieler am 6. September abstellen musste, weil sie im Staatsdienst arbeiten und dort die Wahlen waren in Sachsen-Anhalt. Und beim Spiel Löberitz gegen Vorwärts Dessau, da gab es das Spiel der zweiten Hauptrunde Vorwärts Dessau gegen Petersroda erst am 6.9.
0: Und wann werden die nachgeholt, die Spiele?
1: Die beiden Spiele finden jetzt am 3.10. statt.
0: Alles klar. Okay, gut, dann können wir eigentlich schon starten mit der Auslosung. Es geht ja um den RAN 1 RBW Kreispokal und zwar das Viertelfinale. Und dann gehen wir in die Auslosung.

0: Der TSV Blau-Weiß Brenner.
1: So, dann kommt jetzt der Gegner, also Brenner zu Hause.
0: Brenner zu Hause. Wir schauen, wer nach Brenner reisen muss.

0: Trainer spielt gegen den Sieger vom FC Stahl Aachen gegen den Zürbiger FC. Hier ist es so, sollte Stahl Aachen diese Partie gewinnen, dann wird in Aachen gespielt. Sollte Zürbig diese Partie gewinnen, wird in Brena gespielt.
1: Okay. Also haben wir schon sozusagen die erste Ansetzung. Gehen wir gleich in die zweite.

0: Der SV Pochröser genießt Heimrecht.
1: Und die nächste Kugel.

0: Gegen den SV Rutsch, da der SV Rutsch in der Kreisliga spielt, wird diese Partie gedreht. Das heißt, das Spiel findet in Rutsch statt.
1: Alles klar, haben wir notiert. Und kommen zur dritten Partie.

0: Der SV Germania 08 Roßlau mit einem Heimspiel.
1: Okay.
0: Spielt gegen den FC Eintracht Köthen.
1: So, und dann kommen wir zur vierten Partie.

0: Der Sieger der Partie FSV Löberitz gegen ASG Vorwärts Dessau hat Heimrecht. Und spielt gegen den Dessauer SV 97.
1: Könnte ja durchaus eine Art Derby werden, ne? Wenn ASG eventuell gegen den SV 97 antritt.
0: Richtig, wenn die ASG ihr Spiel am 3.10. in Löberitz gewinnen sollte, dann heißt die Partie ASG Vorwärts Dessau gegen Dessauer SV 97.
1: So, dann schauen wir uns nochmal auf der Grafik die Ansetzungen an. Also der TSV Blau-Weiß Brehna gegen den FC Stahl Aachen oder den Zürcher FC, je nachdem, wer das Spiel am 3. Oktober gewinnen wird. Der SV 1920 Rotsch gegen SV 1922 Poch-Rösa. Die Germania 08 Roßlau gegen FC Eintracht Köthen. Und dann der Gewinner aus Löberitz und Dessau oder Vorwärts-Dessau-Partie gegen den Dessauer SV 97. Ja, Timo, vielleicht noch kurz eine Anmerkung. Wann genau wird gespielt?
0: Also grundsätzlich ist die Austragung des Viertelfinales am 3. und 4. Oktober. Man muss ja aber berücksichtigen, dass die Spiele in Brehna oder von Brehna gegen den Sieger aus Aachen gegen Zürbich und der Sieger aus Löberitz gegen Vorwärts Dessau gegen den Dessau SV 97 erst am 14.11. gespielt werden, weil eben diese anderen beiden Partien am 3.10. gespielt werden.
1: Also wichtig für euren, für Ihren Terminkalender, diese Daten sich zu notieren oder zu merken. Gut. Während wir die Kugeln tauschen, vielleicht kannst du mir, Timo, noch die Frage beantworten. Der TSV Rot-Weiß Herbst 2 hat ja Aachen mit 0-7, also den Stahl Aachen 2, mit 0-7 auf die Bretter geschickt. Lass uns mal kurz über Favoritenrollen reden.
0: Es ist natürlich im Reservepokal meistens so, dass wir ja auch Kreisoberligamannschaften im Reservepokal haben. Und die sollten eigentlich schon eine gewisse Favoritenrolle innehaben. Das heißt also, da Thalheim Zweite gegen Reppichau Zweite ausgeschieden ist, sehe ich hier Reppichau Zweite natürlich als einer der Favoriten und Union Sandersdorf Zweiter.
1: Okay, also haben wir auch das notiert und kommen jetzt schon zur Auslosung des Reservepokals. Auch hier geht es in die Viertelfinalpartien. Dementsprechend gibt es noch eine kurze Anmerkung, denn zwei Lose liegen schon da.
0: Ja, im Reservepokal ist es so, dass wir diesmal nur 6 Lose im Viertelfinale haben. Das heißt also, 3 Partien auslosen werden, weil 2 Mannschaften aus einem Verein im Viertelfinale stehen. Und laut der Pokalausschreibung des KV Anhalt-Bitterfeld müssen diese beiden Mannschaften im Viertelfinale gegeneinander spielen. Das heißt also, die Partie lautet hier schon SG Reppichau Dritte gegen SG Reppichau Zweiter.
1: Okay, also haben wir das auch zur Kenntnis genommen und gehen schon hinein in die Auslosung zum Reservepokal. Also jetzt 6 Lose

0: Die zweite Mannschaft des Zürbiger FC. Mit einem Heimspiel. Spielt gegen den Sieger aus Blau-Weiß Schrottowitz, zweite FSG Lok Blau-Weiß Dessau. Diese Partie wird am 3.10. ausgetragen. Demzufolge wird das Spiel im Reservepokal im Viertelfinale auf den 14.11. geschoben.
1: Auf den 14.11., also diese Partie Zürbiger FC, zweite gegen entweder SV Blau-Weiß 55 Schrottowitz, die zweite, oder FSG Lok Blau-Weiß Dessau. Ja, das haben wir zur Kenntnis genommen, machen weiter mit der dritten Ansetzung. Na, die Game ist schwer, ne? Oh. Sicher ist sicher.
0: Jo. Die SG Union Sandersdorf, zweite Mannschaft, wurde zwar als Heimspiel gezogen, wird aber definitiv ein Auswärtsspiel haben, weil nur noch Gegner aus der unterklassigen Meisterschaftsklassen drin sind.
1: Okay, also dann suchen wir den Gegner. Oder wir suchen den Ort, wohin Sandersdorf die zweite fahren wird.
0: Genau. Das wird eine sehr weite Fahrt für Sandersdorf. Der TSV Rot-Weiß-Zerbst, zweite, empfängt die SG Union Sandersdorf, zweite Mannschaft.
1: Es gibt ja auch eine Fähre, also von daher sollte schon möglich sein. Und dann kommen wir zur letzten Partie, die hier auszulosen ist.
0: So, die letzte Partie lautet der ESV Petersrode, zweite Mannschaft, spielt gegen die zweite Mannschaft des SV Germania 08 Roßlau.
1: Tja, dann haben wir sie eigentlich alle ausgelost und kommen gleich auf den Blick zur Grafik. Vielleicht doch vorher die Frage, oder schauen wir uns doch erstmal noch schnell die Grafik an. Also die SG 1948 Reppichau, die dritte zu Hause, logisch gegen die Reppichau zweite Mannschaft. Der Zürbiger FC spielt gegen den Gewinner der anstehenden Partie SV Blau-Weiß Schrottowitz, die zweite gegen FSG ESV Lok Blau-Weiß Dessau. Der TSV Rot-Weiß-Zerbst, die zweite, gegen die SG Union Sandersdorf, zweite, und ESV Petersroda, zweite Mannschaft, gegen SV Germania 08 Roßlau, die zweite Mannschaft. Also, das war die Auslosung zum Reservepokal. Ja, Timo, auch hier die Frage natürlich nach einer Favoritenrolle, denn wir haben ja gesehen, wenn wir auf die Tabellen schauen, bis mal auf die letzten Spiele, Wulfen ist ja vom Rasen geschickt wurden mit einem 10:0 von Schrottowitz.
0: War aber die erste Mannschaft.
1: Okay.
0: Natürlich, ich sage mal so, die zweiten Mannschaften kennen die Regeln und wissen, wie sie sie eventuell auskosten können. Und ich sage mal so, bei dem Spiel Schrottowitz zweite gegen Lok Blau-Weiß ist es natürlich so, dass Schrottowitz erste schon raus ist und demzufolge könnte Schrottowitz zweite natürlich eventuell auffüllen.
1: Naja, wir haben das schon verstanden, was du da so versteckt erwähnt hattest. Ja, Spieltage hatten wir auch erwähnt, hatten wir das? Ja, hatten wir, genau, wie der RBW Rang 1 Kreispokal am 3. oder 4. Oktober.
0: Genau so ist es.
1: Wunderbar. Gut, Timo, dann vielen Dank für deine tatkräftige Unterstützung, für das Fachwissen und vielen Dank Annika für das Auslosen. Ich hoffe auch zu eurem Gunsten war sie gut unterwegs, unsere Losfee Annika. Und ja, damit sind wir auch schon am Ende der Auslosung zum Rang 1 RBW Kreispokal und zum Reservepokal. Wünschen natürlich allen Mannschaften viel Erfolg und wir werden ja den ein oder anderen Spieltag bzw. Spielansetzung dann auch mit der Kamera begleiten. Also bis dahin, machen Sie es gut. und auf Wiedersehen.

0: Hallo und herzlich willkommen zur neuesten Ausgabe von Zeitnah hier auf RAN 1. 3 Jahre lang hat die AOK Sachsen-Anhalt die Kindertagesstätte Luisenkinder in Dessau-Roßlau im Rahmen des Gesundheitsprogramms Julinchen Kids begleitet. Ziel des Projektes ist es, Kinder spielerisch für eine gesunde Lebensweise zu begeistern. Im Mittelpunkt stehen gesunde Ernährung, Bewegung und seelisches Wohlbefinden. Die Erzieherinnen und Erzieher erhielten fachliche Unterstützung und Materialien für die Umsetzung im Kita-Alltag. Auch Eltern wurden durch gemeinsame Aktionen einbezogen. Die Gesundheit der pädagogischen Fachkräfte war ebenfalls Bestandteil des Programms. Zum Abschluss wurde die erfolgreiche Teilnahme mit einer Förderung von 300 Euro gewürdigt. Zudem erhielt die Kita das Prädikat Gesunde Julinchen Kids Kindertagesstätte und kann das Programm auch künftig fortführen. Anfang September begann für viele Jugendliche ein neuer Lebensabschnitt. Während die einen eine Ausbildung starten, entschieden sich andere für ein freiwilliges soziales Jahr. Drei von ihnen engagieren sich in diesem Jahr im Dessauer Mausoleum. Am 1. September wurde dort feierlich der Staffelstein an die neuen FSJler übergeben. Dabei ging der Blick nicht nur nach vorn, sondern auch zurück auf die letzten 10 Jahre und auf das, was in dieser Zeit bereits erreicht wurde. Der Staffelstein der Jugendbauhütte wurde an der Einsatzstelle am Dessauer Mausoleum feierlich weitergegeben. Seit mittlerweile 10 Jahren gibt es hier die Möglichkeit, im Rahmen eines freiwilligen sozialen Jahres handwerkliche Erfahrungen zu sammeln und gleichzeitig aktiv zum Erhalt des historischen Bauwerks beizutragen.
1: 9 Jahre sind vorüber, jeweils mit 3 Jugendlichen. Man muss das ja einordnen, es geht um ein freiwilliges soziales Jahr. Das heißt, es gibt immer einen Mix zwischen Arbeiten vor Ort, hier am Denkmal, hier im Tierpark, am Mausoleum und auch Seminaren, die durch die Jugendbauhütte in Quedlinburg, das ist hier die Organisation in Sachsen-Anhalt, das begleitet und organisiert.
0: Schritt für Schritt ging und geht es voran. In dem vergangenen Jahrzehnt ist bereits einiges geschafft worden. Seit 2017 engagiert sich die Jugendbauhütte für den Erhalt des Mausoleums. Und die Ergebnisse können sich sehen lassen.
1: Wenn wir sehen, was wir geschafft haben, beginnen, wer sich noch erinnern kann, hier mit dem Springbrunnen, der vor 9 Jahren nicht funktioniert hat, sondern über viele, viele Jahre einfach ein Loch in der Wiese war, den haben wir in dem ersten Jahr errichtet, neu gebaut, neu funktionsfähig gestaltet und angeschlossen an die Elektrik mit dem Pumpsystem etc., einschließlich der Wege. Der eine oder andere, man sieht das immer wieder schön bei Ausstellungen, hat noch alte Fotos. Es gab hier diese, ja, DDR-Plattenwege, wo man nicht wirklich vorangekommen sind. Das haben wir im ersten Jahr errichtet. In den Folgejahren dann über die Treppe, über den Zugang hier zum Mausoleum wieder möglich zu machen. Wenn man mal zurückdenkt, hier war ein Maschendrahtzaun. Es war abgesperrt, man konnte nicht mal an die Tür greifen. Und bildlich, symbolisch, Sie sehen es im Hintergrund, haben wir jetzt auch eine neue Tür im Mausoleum. Man kommt ran, wir machen das Denkmal wieder erlebbar, wieder fühlbar.
0: Für die FSJler Merit Gerlach, Leontine Tietz und Arne Christoph ging ihr Einsatzjahr zu Ende. An einigen Stellen haben sie dabei auch ganz persönliche Spuren hinterlassen. Ihre Arbeit bleibt damit über ihre Zeit hinaus am Mausoleum sichtbar.
2: Wir haben in dem letzten Jahr mit der vergangenen Truppe 25, 26 hinten auf der Ostseite sehr viel Erdreich bewegt, Freilegungen vorgenommen, um wieder neue Raumwände zu setzen und darauf dann eine neue Decke zu verlegen.
0: Darüber hinaus haben die 3 Teilnehmer des vergangenen Jahrgangs einen eigenen Film über das Mausoleum produziert. Das dabei entstandene Material soll in Kürze fertiggestellt werden und anschließend in eine Dokumentation einfließen, die die Regisseurin Christine Nagel über das historische Bauwerk plant. Des Weiteren ist eine Jubiläumsfeier in Vorbereitung.
2: Die letzte Jugendtruppe hat sich zur Aufgabe gemacht, nächstes Jahr, ja nächstes Jahr 27, ein ehemaligen Treffen zu organisieren, wo alle Teilnehmer der Jugendbehörde, der Einsatzstelle Mausoleum hier sich hier einfinden sollen. Das wären so insgesamt bei 10 Jahren sind das 30 Jugendliche. Dieser jene wird vielleicht schon mit Anhang kommen, wie auch immer. Das bringt ja das Leben so mit sich. Ja, mal gucken, was dann da Feines rauskommt.
0: Damit bleibt der 9. Jahrgang auch weiterhin mit dem Mausoleum und der dort geleisteten Arbeit verbunden. Ihren Staffelstein haben die drei nun aber an die nächste Generation weitergegeben. Die neue Gruppe steht bereits in den Startlöchern. Sie freuen sich auf handwerkliche Arbeiten, neue Herausforderungen und praktische Erfahrungen im Denkmalschutz.
3: Ich spreche mal für alle Dessauer. Ich glaube, als Dessauer kennt man das Mausoleum. Immer wenn man früher zum Tierpark gegangen ist, hat man es gesehen und war, denke ich, auch immer ein bisschen fasziniert davon. Und als ich dann, während ich in der 10. Klasse war, davon gehört habe, dass man hier sich einsetzen kann, als FSJler dabei helfen kann, das Mausoleum ein bisschen schöner zu machen, hat mich das sehr inspiriert und ich wollte dabei sein und den Leuten hier unter die Arme greifen und unterstützen.
4: Eigentlich als Überbrückungsjahr, weil ich wusste noch nicht, wo ich hingehen soll. Nach Schule, für die Ausbildung, wusste ich noch nicht ganz genau, wo ich hingehen sollte. Dann habe ich das hier gesehen in Roßlau auf der Tafel und dann habe ich mich entschieden, hier mich zu bewerben.
5: Ich bin hier, weil ich von mehreren Ausbildungsplätzen abgelehnt wurde. Und das Mausoleum übers Internet gesehen habe und mir dachte, ja, es ist was Handwerkliches, ich wollte in die Richtung und dann habe ich mir gedacht, ja, bewerbe ich mich hier.
0: Für die drei neuen FSJler gibt es am Mausoleum bereits einiges zu tun und die nächsten Projekte sind schon geplant.
2: Mit der neuen Truppe, die jetzt angefangen hat mit dem heutigen Tag, werden wir dann die Raumtrennwände unten auf der Ostseite entstehen lassen. Und die Vorbereitungen treffen für die Deckenauflage. Und im Winter werden wir uns dann im Innenbereich des Mausoleums bewegen. Das heißt im Einzelnen, dass wir wieder Mosaike säubern und Fehlstellen im Mosaik wieder restaurieren.
0: Es bleibt also spannend, was sich am Dessauer Mausoleum im kommenden Jahr noch alles bewegen wird.
6: Nach dem sehr knappen Ausscheiden aus dem Rang 1 RBW-Kreispokal durch eine 3:4 Niederlage gegen Pochösa ging es für den TuS Kochstedt am 12. September mit dem Liga-Alltag weiter. Auf heimischen Rasen empfing man den FC Eintracht Köthen zum zweiten Spieltag der Landesklasse 4. Die Köthener wollten an ihren erfolgreichen Saisonstart anknüpfen und für das Team aus Dessau ging es darum, sich die ersten Punkte zu sichern. Nach wenigen Minuten die Hausherren erstmals gefährlich. Maximilian Teubrecht erobert sich den Ball auf Höhe der Mittellinie und versucht's gleich mal. Etwas zu hoch angesetzt. Die Eintracht aus der Bachstadt findet aber besser in die Partie. In der 11. Minute wird Kochstedt dann von einem schnell ausgeführten Freistoß etwas überrascht. Jakub Nowakowskis Schuss kann Nico Hanke noch halten. Der Abpraller kommt aber zu Amadou Narey, der zur Führung für die Gäste einnickt. Das ging alles zu schnell für den TuS. Und nur eine Minute später die Köthener erneut im Spielaufbau. Tomasz Bartosiak probiert's mal mit dem hohen Ball, der perfekt auf dem Kopf von Amadou Narey landet. Der Doppelschlag für die Eintracht durch zwei Kopfballtore des 24-jährigen Stürmers. Kochstedt hier einfach noch nicht ganz auf der Höhe. In der 16. Minute der nächste Vorstoß von Köthen. Den Schuss von Jakub Nowakowski kann die TuS-Defensive aber noch blocken. Weiterhin nur die Gäste. Marcel Zvonik aus der Distanz. Kein Problem für Nico Hanke. Über eine halbe Stunde ist bereits gespielt. Eintracht kommt über Michael Zawada. Die Hereingabe. Und der Schuss von Leonel Koinanga noch unhaltbar abgefälscht. Jetzt wird es richtig bitter für die Gastgeber. Von denen kommt offensiv so gut wie gar nichts. Hier mal ein Freistoß von Maximilian Teubrecht am Tor vorbei. Neben den Treffern der Gäste sehen die Zuschauer hier sonst nur einige gelbe Karten auf beiden Seiten. Wie hier.

0: nutzt dafür aber außerhalb des 16ers seine Hand. Folgerichtig sieht der Schlussmann die rote Karte und muss vom Platz. Ersatztorhüter Pascal Beck kommt daraufhin für Babatunde Arolu rein. Also ein Feldspieler weniger für die Köthener. Geht jetzt nochmal was für das Heimteam? Nicht wirklich. Dieser sehr schöne Abschluss von Dirk Lange an den Querbalken ist das Gefährlichste, was die Kochstädter in Überzahl hinkriegen. Der Schlussakkord gehört dann noch der Eintracht. In der 87. Minute gibt der TuS den Ball viel zu einfach her. Michael Zawada schickt Tomasz Bartosiak, der eiskalt aufs 4:0 erhöht. Auch in Unterzahl sind die Köthener hier überlegen. Am Ende geht der Sieg auch in der Höhe völlig in Ordnung. Für Kochstedt war der Gegner hier einfach eine Nummer zu groß.
1: Ja, wir haben mit ein paar individuellen Fehlern angefangen, sind dann irgendwann ein bisschen besser ins Spiel gekommen, haben auch schon mit der individuellen Klasse von Köthen gerechnet. War dann doch ein bisschen überraschend, so eine Klasse zu treffen, mussten uns dann drauf einstellen, haben es dann auch in der zweiten Halbzeit, würde ich sagen, relativ gut hinbekommen. Dann noch auf einen 4:0 am Ende, aber besser geht immer im Endeffekt.
0: Also keine Punkte aus den ersten beiden Ligaspielen für Kochstedt und kein optimaler Start in die Saison. Welche Ziele hat sich der Verein für die neue Spielzeit gesetzt?
1: Eigentlich die gleichen wie letztes Jahr. Einstelliger Tabellenplatz, vielleicht auch, wenn es geht, irgendwo in der Mitte mitspielen. Wir hatten jetzt einen eher holprigen Start, die ersten beiden Spiele. Aber ich schaue da eigentlich relativ positiv, dass wir da unsere Spiele gewinnen, unsere Punkte holen und am Ende dann ein gutes Ergebnis erzielen.
0: Weiter geht es für die Köthener am 20. September mit einem Heimspiel gegen den SV Friedersdorf. Der TuS muss am selben Tag auswärts beim FC Viktoria Wittenberg ran. Das nächste Heimspiel in Kochstedt gibt's dann am 26. September gegen den SV Puch-Röser.
2: Am 9. September kam es gegen 14 Uhr ins Herbst zu einem Verkehrsunfall, bei dem ein 15-jähriger E-Scooter-Fahrer leicht verletzt wurde. Anschließend entfernte sich der bislang unbekannte Autofahrer von der Unfallstelle. Der Mann war mit seinem Fahrzeug auf der Straße Alter Teich unterwegs und wollte nach rechts in die Fuhrstraße abbiegen. Dabei erfasste er einen Jugendlichen, der mit seinem E-Scooter die Fuhrstraße auf Höhe einer Fußgängerampel überquerte. Der 15-Jährige stürzte auf die Fahrbahn und zog sich leichte Verletzungen zu. Der Autofahrer stieg zunächst aus und erkundigte sich nach dem Befinden des Jugendlichen. Anschließend setzte er seine Fahrt jedoch in Richtung Magdeburg fort, ohne seine Personalien zu hinterlassen oder die erforderlichen Maßnahmen an der Unfallstelle zu treffen. Der Unfallverursacher wird als etwa 70 Jahre alt und ca. 1,70 Meter groß beschrieben. Er soll eine Stirnglatze sowie ein Kinn- und Oberlippenbart haben. Unterwegs war er mit einem dunklen Kleinwagen älteren Typs. Vom Kennzeichen konnte das Fragment WB abgelesen werden. Der 15-Jährige wurde ambulant in einem nahegelegenen Krankenhaus behandelt. Am E-Scooter entstand lediglich geringer Sachschaden. Die Polizei bittet Zeugen, die Angaben zum Unfall, zum Fahrzeug oder zum Fahrer machen könnten, sich beim Revierkommissariat Zerbst unter 03923-7160 zu melden. Und das waren sie, die aktuellen Nachrichten hier bei Zeitnah. Jetzt folgt noch das Wetter sowie die Meldungen aus der Region. Bis dahin haben Sie eine schöne Zeit und auf Wiedersehen.
3: Am Freitag ist es voraussichtlich stark bewölkt mit Temperaturen um die 20 Grad. Es kommt am Morgen vereinzelt zu leichten Regen, was sich aber im Laufe der Mittagszeit widerlegt. Begleitet wird dies mit einer leichten Brise aus dem Westen. Insgesamt erwartet uns damit ein bewölkter, aber milder und trockener Tag.

Hallo und herzlich willkommen, liebe Zuschauer von RAN 1 und RBW Regionalfernsehen, zu unserer Auslosung des RAN 1 RBW Kreispokals und des Reservepokals. Und wie immer, Sie als Stammzuschauer wissen es, haben wir natürlich kompetente Verstärkung hier im Studio. Zum einen Timo Stenke.

0: Er ist Staffelleiter der Kreisliga Nord beim Kreisfachverband Anhalt-Bitterfeld. Hallo und herzlich willkommen.
1: Hallo.
0: Und unsere Losfee Annika, hallo, schön, dass du da bist. Und ja, gleich geht's auch los mit der Auslosung. Zuvor aber die Frage an Timo. Zwei Partien stehen ja noch aus. Es ist der FC Stahl Aachen gegen den Zürbiger FC und auch der FSV Löberitz gegen die ASG Vorwärts Dessau. Warum sind die noch nicht gespielt? Und wann soll es ja ins Rennen gehen?
1: Also diese beiden Partien werden am 3. Oktober nachgeholt. Das sind jeweils noch Partien aus dem Achtelfinale. Wobei bei Aachen gegen Zürich ist das Problem gewesen, dass Zürich leider viele Spieler am 6. September abstellen musste, weil sie im Staatsdienst arbeiten und dort die Wahlen waren in Sachsen-Anhalt. Und beim Spiel Löberitz gegen Vorwärts Dessau, da gab es das Spiel der zweiten Hauptrunde Vorwärts Dessau gegen Petersroda erst am 6.9.
0: Und wann werden die nachgeholt, die Spiele?
1: Die beiden Spiele finden jetzt am 3.10. statt.
0: Alles klar. Okay. Gut, dann können wir eigentlich schon starten mit der Auslosung. Es geht ja um den Rang 1 RBW Kreispokal und zwar das Viertelfinale. Und dann gehen wir in die Auslosung.

0: Der TSV Blau-Weiß Brenner.
1: So, dann kommt jetzt der Gegner, also Brenner zu Hause.
0: Brenner zu Hause. Wir schauen, wer nach Brenner reisen muss.

0: Trainer spielt gegen den Sieger vom FC Stahl Aachen gegen den Zürbiger FC. Hier ist es so, sollte Stahl Aachen diese Partie gewinnen, dann wird in Aachen gespielt. Sollte Zürbig diese Partie gewinnen, wird in Brenner gespielt.
1: Okay. Also haben wir schon sozusagen die erste Ansetzung. Gehen wir gleich in die zweite.

0: Der SV Poch-Röser genießt Heimrecht.
1: Und die nächste Kugel.

0: Gegen den SV Rutsch, da der SV Rutsch in der Kreisliga spielt, wird diese Partie gedreht. Das heißt, das Spiel findet in Rutsch statt.
1: Alles klar, haben wir notiert. Und kommen zur dritten Partie.

0: Der SV Germania 08 Roßlau mit einem Heimspiel
1: Okay.

0: spielt gegen den FC Eintracht Köthen.
1: So, und dann kommen wir zur vierten Partie.

0: Der Sieger der Partie FSV Löberitz gegen ASG Vorwärts Dessau hat Heimrecht. Und spielt gegen den Dessauer SV 97.
1: Könnte ja durchaus eine Art Derby werden, ne? Wenn ASG eventuell gegen den SV.

0: 97. Antritt.
1: Richtig, wenn die ASG ihr Spiel am 3.10. in Löberitz gewinnen sollte, dann heißt die Partie ASG Vorwärts Dessau gegen Dessauer SV 97.
0: So, dann schauen wir uns nochmal auf der Grafik die Ansetzungen an, also der TSV Blau-Weiß-Brehna gegen den FC Stahl Aachen oder den Zürcher FC, je nachdem, wer das Spiel am 3. Oktober gewinnen wird. Der SV 1920 Rotsch gegen SV 1922 Poch-Rösa, die Germania 08 Roßlau gegen FC Eintracht Köthen und dann der Gewinner aus Löberitz und Dessau vor oder Vorwärts Dessau Partie gegen den Dessauer SV 97. Ja, Timo, vielleicht noch kurz eine Anmerkung, wann genau wird gespielt?
1: Also grundsätzlich ist die Austragung des Viertelfinales am 3. und 4. Oktober. Man muss hier aber berücksichtigen, dass die Spiele in Brehna oder von Brehna gegen den Sieger aus Aachen gegen Zürbich und der Sieger aus Löberitz gegen Vorwärts Dessau gegen den Dessau SV 97 erst am 14.11. gespielt werden, weil eben diese anderen beiden Partien am 3.10. gespielt werden.
0: Also wichtig für euren, für Ihren Terminkalender, diese Daten sich zu notieren oder zu merken. Gut, während wir die Kugeln tauschen, vielleicht kannst du mir, Timo, noch die Frage beantworten. Der TSV Rot-Weiß-Zerbst 2 hat ja hat ja Aachen mit 0-7, also den Stahl Aachen 2, mit 0-7 auf die Bretter geschickt. Lass uns mal kurz über Favoritenrollen reden.
1: Das ist natürlich im Reservepokal meistens so, dass wir ja auch Kreisoberligamannschaften im Reservepokal haben. Und die sollten eigentlich schon eine gewisse Favoritenrolle innehaben. Das heißt also, da Thalheim Zweite gegen Reppichau Zweite ausgeschieden ist, sehe ich hier Reppichau Zweite natürlich als einer der Favoriten und Union Sandersdorf Zweiter.
0: Okay, also haben wir auch das notiert und kommen jetzt schon zur Auslosung des Reservepokals. Auch hier geht es in die Viertelfinalpartien. Dementsprechend gibt es noch eine kurze Anmerkung, denn zwei Lose liegen schon da.
1: Ja, im Reservepokal ist es so, dass wir diesmal nur 6 Lose im Viertelfinale haben. Das heißt also, 3 Partien auslosen werden, weil 2 Mannschaften aus einem Verein im Viertelfinale stehen. Und laut der Pokalausschreibung des KV Anhalt-Bitterfeld müssen diese beiden Mannschaften im Viertelfinale gegeneinander spielen. Das heißt also, die Partie lautet hier schon SG Reppichau Dritte gegen SG Reppichau Zweiter.
0: Okay, also haben wir das auch zur Kenntnis genommen und gehen schon hinein in die Auslosung zum Reservepokal. Also jetzt 6 Lose.

0: Die zweite Mannschaft des Zürbiger FC. Mit einem Heimspiel. Spielt gegen den Sieger aus Blau-Weiß Schrotowitz, zweite FSG Lok Blau-Weiß Dessau. Diese Partie wird am 3.10. ausgetragen. Demzufolge wird das Spiel im Reservepokal im Viertelfinale auf den 14.11. geschoben.
1: Auf den 14.11., also diese Partie Zürbiger FC, zweite gegen entweder SV Blau-Weiß 55 Schrotowitz, die zweite, oder FSG Lok Blau-Weiß Dessau. Ja, das haben wir zur Kenntnis genommen, machen weiter mit der dritten Ansetzung. Ah, die gehen ein bisschen schwer, ne? Oh. Sicher ist sicher.
0: Jo. Die SG Union Sandersdorf, zweite Mannschaft, wurde zwar als Heimspiel gezogen, wird aber definitiv ein Auswärtsspiel haben, weil nur noch Gegner aus der unterklassigen Meisterschaftsklassen drin sind.
1: Okay, also dann suchen wir den Gegner. Oder wir suchen den Ort, wohin Sandersdorf die zweite fahren wird.
0: Genau. Das wird eine sehr weite Fahrt für Sandersdorf. Der TSV Rot-Weiß-Zerbst, zweite, empfängt die SG Union Sandersdorf, zweite Mannschaft.
1: Es gibt ja auch eine Fähre, also von daher sollte schon möglich sein. Und dann kommen wir zur letzten Partie, die hier auszulosen ist.
0: So, die letzte Partie lautet der ESV Petersroda, zweite Mannschaft, spielt gegen die zweite Mannschaft des SV Germania 08 Roßlau.
1: Tja, dann haben wir sie eigentlich alle ausgelost und kommen gleich auf den Blick zur Grafik. Vielleicht doch vorher die Frage, oder schauen wir uns doch erstmal noch schnell die Grafik an. Also die SG 1948 Reppichau, die dritte zu Hause, logisch gegen die Reppichau zweite Mannschaft. Der Zürbiger FC spielt gegen den Gewinner der anstehenden Partie SV Blau-Weiß Schrotowitz, die zweite gegen FSG ESV Lok Blau-Weiß Dessau. Der TSV Rot-Weiß-Zerbst, die zweite, gegen die SG Union Sandersdorf, zweite, und ESV Petersroda, zweite Mannschaft, gegen SV Germania 08 Roßlau, die zweite Mannschaft. Also, das war die Auslosung zum Reservepokal. Ja, Timo, auch hier die Frage natürlich nach einer Favoritenrolle, denn wir haben ja gesehen, wenn wir auf die Tabellen schauen, beziehungsweise auf die letzten Spiele, Wulfen ist ja vom Rasen geschickt wurden mit einem 10:0 von Schrotowitz.
0: War aber die erste Mannschaft.
1: Okay.
0: Natürlich, ich sage mal so, die zweiten Mannschaften kennen die Regeln und wissen, wie sie eventuell auskosten können. Und ich sage mal so, bei dem Spiel Schrotowitz zweite gegen Lok Blau-Weiß ist es natürlich so, dass Schrotowitz erste schon raus ist und demzufolge könnte Schrotowitz zweite natürlich eventuell auffüllen.
1: Naja, wir haben das schon verstanden, was du da so versteckt erwähnt hattest. Ja, Spieltage hatten wir auch erwähnt, hatten wir das? Ja, hatten wir, genau, wie der auch der RBW Rang 1 Kreispokal am 3. oder 4. Oktober.
0: Genau so ist es.
1: Wunderbar. Gut, Timo, dann vielen Dank für deine tatkräftige Unterstützung, für das Fachwissen und vielen Dank Annika für das Auslosen. Ich hoffe auch zu euren Gunsten war sie gut unterwegs, unsere Losfee Annika. Und ja, damit sind wir auch schon am Ende der Auslosung zum Rang 1 RBW Kreispokal und zum Reservepokal. Wünschen natürlich allen Mannschaften viel Erfolg und wir werden ja den ein oder anderen Spieltag bzw. Spielansetzung dann auch mit der Kamera begleiten. Also bis dahin, machen Sie es gut. und auf Wiedersehen.

0: Hallo und herzlich willkommen zur neuesten Ausgabe von Zeitnah hier auf RAN 1. 3 Jahre lang hat die AOK Sachsen-Anhalt die Kindertagesstätte Luisenkinder in Dessau-Roßlau im Rahmen des Gesundheitsprogramms Julinchen Kids begleitet. Ziel des Projektes ist es, Kinder spielerisch für eine gesunde Lebensweise zu begeistern. Im Mittelpunkt stehen gesunde Ernährung, Bewegung und seelisches Wohlbefinden. Die Erzieherinnen und Erzieher erhielten fachliche Unterstützung und Materialien für die Umsetzung im Kita-Alltag. Auch Eltern wurden durch gemeinsame Aktionen einbezogen. Die Gesundheit der pädagogischen Fachkräfte war ebenfalls Bestandteil des Programms. Zum Abschluss wurde die erfolgreiche Teilnahme mit einer Förderung von 300 Euro gewürdigt. Zudem erhielt die Kita das Prädikat Gesunde Julinchen Kids Kindertagesstätte und kann das Programm auch künftig fortführen. Anfang September begann für viele Jugendliche ein neuer Lebensabschnitt. Während die einen eine Ausbildung starten, entschieden sich andere für ein freiwilliges soziales Jahr. Drei von ihnen engagieren sich in diesem Jahr im Dessauer Mausoleum. Am 1. September wurde dort feierlich der Staffelstein an die neuen FSJler übergeben. Dabei ging der Blick nicht nur nach vorn, sondern auch zurück auf die letzten 10 Jahre und auf das, was in dieser Zeit bereits erreicht wurde. Der Staffelstein der Jugendbauhütte wurde an der Einsatzstelle am Dessauer Mausoleum feierlich weitergegeben. Seit mittlerweile 10 Jahren gibt es hier die Möglichkeit, im Rahmen eines freiwilligen sozialen Jahres handwerkliche Erfahrungen zu sammeln und gleichzeitig aktiv zum Erhalt des historischen Bauwerks beizutragen.
1: 9 Jahre sind vorüber, jeweils mit 3 Jugendlichen. Man muss das ja einordnen, es geht um ein freiwilliges soziales Jahr. Das heißt, es gibt immer einen Mix zwischen Arbeiten vor Ort, hier am Denkmal, hier im Tierpark, am Mausoleum und auch Seminaren, die durch die Jugendbauhütte in Quedlinburg, das ist hier die Organisation in Sachsen-Anhalt, das begleitet und organisiert.
0: Schritt für Schritt ging und geht es voran. In dem vergangenen Jahrzehnt ist bereits einiges geschafft worden. Seit 2017 engagiert sich die Jugendbauhütte für den Erhalt des Mausoleums. Und die Ergebnisse können sich sehen lassen.
1: Wenn wir sehen, was wir geschafft haben, beginnend, wer sich noch erinnern kann, hier mit dem Springbrunnen, der vor 9 Jahren nicht funktioniert hat, sondern über viele, viele Jahre einfach ein Loch in der Wiese war, den haben wir in dem ersten Jahr errichtet, neu gebaut, neu funktionsfähig gestaltet und angeschlossen an die Elektrik mit dem Pumpsystem etc., einschließlich der Wege. Der eine oder andere, man sieht das immer wieder schön bei Ausstellungen, hat noch alte Fotos. Es gab hier diese, ja, DDR-Plattenwege, wo man nicht wirklich vorangekommen sind. Das haben wir im ersten Jahr errichtet. In den Folgejahren dann über die Treppe, über den Zugang hier zum Mausoleum wieder möglich zu machen. Wenn man mal zurückdenkt, hier war ein Maschendrahtzaun. Es war abgesperrt, man konnte nicht mal an die Tür greifen. Und bildlich, symbolisch, Sie sehen es im Hintergrund, haben wir jetzt auch eine neue Tür im Mausoleum. Man kommt dran, wir machen das Denkmal wieder erlebbar, wieder fühlbar.
0: Für die FSJler Merit Gerlach, Leontine Tietz und Arne Christoph ging ihr Einsatzjahr zu Ende. An einigen Stellen haben sie dabei auch ganz persönliche Spuren hinterlassen. Ihre Arbeit bleibt damit über ihre Zeit hinaus am Mausoleum sichtbar.
2: Wir haben in dem letzten Jahr mit der vergangenen Truppe 25, 26 hinten auf der Ostseite sehr viel Erdreich bewegt, Freilegungen vorgenommen, um wieder eine neue Raumwände zu setzen und darauf dann eine neue Decke zu verlegen.
0: Darüber hinaus haben die 3 Teilnehmer des vergangenen Jahrgangs einen eigenen Film über das Mausoleum produziert. Das dabei entstandene Material soll in Kürze fertiggestellt werden und anschließend in eine Dokumentation einfließen, die die Regisseurin Christine Nagel über das historische Bauwerk plant. Des Weiteren ist eine Jubiläumsfeier in Vorbereitung.
2: Die letzte Jugendtruppe hat sich zur Aufgabe gemacht, nächstes Jahr, ja nächstes Jahr 27, ein ehemaligen Treffen zu organisieren, wo alle Teilnehmer der Jugendbehörde, der Einsatzstelle Mausoleum hier sich hier einfinden sollen. Das wären so insgesamt bei 10 Jahren sind das 30 Jugendliche. Dieser jene wird vielleicht schon mit Anhang kommen, wie auch immer. Das bringt ja das Leben so mit sich. Ja, mal gucken, was dann da Feines rauskommt.
0: Damit bleibt der 9. Jahrgang auch weiterhin mit dem Mausoleum.

0: Mausoleum und der dort geleisteten Arbeit verbunden. Ihren Staffelstein haben die drei nun aber an die nächste Generation weitergegeben. Die neue Gruppe steht bereits in den Startlöchern. Sie freuen sich auf handwerkliche Arbeiten, neue Herausforderungen und praktische Erfahrungen im Denkmalschutz.
1: Ich spreche mal für alle Dessauer. Ich glaube, als Dessauer kennt man das Mausoleum. Immer wenn man früher zum Tierpark gegangen ist, hat man es gesehen und war, denke ich, auch immer ein bisschen fasziniert davon. Und als ich dann, während ich in der 10. Klasse war, davon gehört habe, dass man hier sich einsetzen kann, als FSJler dabei helfen kann, das Mausoleum ein bisschen schöner zu machen, hat mich das sehr inspiriert und ich wollte dabei sein und den Leuten hier unter die Arme greifen und unterstützen.
2: Eigentlich als Überbrückungsjahr, weil ich wusste noch nicht, wo ich hingehen soll. Nach Schule, für die Ausbildung, wusste ich noch nicht ganz genau, wo ich hingehen sollte. Dann habe ich das hier gesehen in Roßlau auf der Tafel und dann habe ich mich entschieden, hier mich zu bewerben.
3: Ich bin hier, weil ich von mehreren Ausbildungsplätzen abgelehnt wurde und das Mausoleum übers Internet gesehen habe und mir dachte, ja, ist was Handwerkliches, ich wollte in die Richtung und dann habe ich mir gedacht, ja, bewerbe ich mich hier.
0: Für die drei neuen FSJler gibt es am Mausoleum bereits einiges zu tun. Und die nächsten Projekte sind schon geplant.
4: Mit der neuen Truppe, die jetzt angefangen hat mit dem heutigen Tag, werden wir dann die Raumtrennwände unten auf der Ostseite entstehen lassen und die Vorbereitungen treffen für die Deckenauflage. Und im Winter werden wir uns dann im Innenbereich des Mausoleums bewegen. Das heißt im Einzelnen, dass wir wieder Mosaike säubern und Fehlstellen im Mosaik wieder restaurieren.
0: Es bleibt also spannend, was sich am Dessauer Mausoleum im kommenden Jahr noch alles bewegen wird.
5: Nach dem sehr knappen Ausscheiden aus dem Rang 1 RBW-Kreispokal durch eine 3:4 Niederlage gegen Pochösa ging es für den TuS Kochstedt am 12. September mit dem Liga-Alltag weiter. Auf heimischen Rasen empfing man den FC Eintracht Köthen zum zweiten Spieltag der Landesklasse 4. Die Köthener wollten an ihren erfolgreichen Saisonstart anknüpfen und für das Team aus Dessau ging es darum, sich die ersten Punkte zu sichern. Nach wenigen Minuten die Hausherren erstmals gefährlich. Maximilian Teubrecht erobert sich den Ball auf Höhe der Mittellinie und versucht's gleich mal. Etwas zu hoch angesetzt. Die Eintracht aus der Bachstadt findet aber besser in die Partie. In der 11. Minute wird Kochstedt dann von einem schnell ausgeführten Freistoß etwas überrascht. Jakub Nowakowskis Schuss kann Nico Hanke noch halten. Der Abpraller kommt aber zu Amadou Narey, der zur Führung für die Gäste einnickt. Das ging alles zu schnell für den TuS. Und nur eine Minute später die Köthener erneut im Spielaufbau. Tomasz Bartosiak probiert's mal mit dem hohen Ball, der perfekt auf dem Kopf von Amadou Narey landet. Der Doppelschlag für die Eintracht durch zwei Kopfballtore des 24-jährigen Stürmers. Kochstedt hier einfach noch nicht ganz auf der Höhe. In der 16. Minute der nächste Vorstoß von Köthen. Den Schuss von Jakub Nowakowski kann die TuS-Defensive aber noch blocken. Weiterhin nur die Gäste. Marcel Zvonik aus der Distanz. Kein Problem für Nico Hanke. Über eine halbe Stunde ist bereits gespielt. Eintracht kommt über Michael Zawada. Die Hereingabe. Und der Schuss von Leonel Koinanga noch unhaltbar abgefälscht. Jetzt wird es richtig bitter für die Gastgeber. Von denen kommt offensiv so gut wie gar nichts. Hier mal ein Freistoß von Maximilian Teubrecht am Tor vorbei. Neben den Treffern der Gäste sehen die Zuschauer hier sonst nur einige gelbe Karten auf beiden Seiten. Wie hier für Philipp Sträuber wegen eines Schubsers. Mit der 3:0 Führung für Köthen geht es dann in die Pause. Der zweite Durchgang ist dann ziemlich highlightarm. Das spielbestimmende Team bleiben zwar die Gäste, ohne jedoch wirklich gefährlich vom Tor zu werden. Nach über einer Stunde der erste wirklich vernünftige Angriff der Hausherren in diesem Spiel. Robert Krieg kriegt das Spielgerät am Ende aber nicht aufs Tor gedrückt. Jetzt aber mal eine kleine Druckphase der Kochstädter. Nach einem Freistoß der Gäste macht es Robert Krieg hier gut und schnappt sich den Ball. Eintracht-Keeper Oliver Zaunbrecher kommt raus und klärt.

0: nutzt dafür aber außerhalb des 16ers seine Hand. Folgerichtig sieht der Schlussmann die rote Karte und muss vom Platz. Ersatztorhüter Pascal Beck kommt daraufhin für Babatunde Arolu rein. Also ein Feldspieler weniger für die Köthener. Geht jetzt nochmal was für das Heimteam? Nicht wirklich. Dieser sehr schöne Abschluss von Dirk Lange an den Querbalken ist das Gefährlichste, was die Kochstädter in Überzahl hinkriegen. Der Schlussakkord gehört dann noch der Eintracht. In der 87. Minute gibt der TuS den Ball viel zu einfach her. Michael Zawada schickt Tomasz Bartosiak, der eiskalt aufs 4:0 erhöht. Auch in Unterzahl sind die Köthener hier überlegen. Am Ende geht der Sieg auch in der Höhe völlig in Ordnung. Für Kochstedt war der Gegner hier einfach eine Nummer zu groß.
1: Ja, wir haben mit ein paar individuellen Fehlern angefangen, sind dann irgendwann ein bisschen besser ins Spiel gekommen, haben auch schon mit der individuellen Klasse von Köthen gerechnet. War dann doch ein bisschen überraschend, so eine Klasse zu treffen, mussten uns dann drauf einstellen, haben es dann auch in der zweiten Halbzeit, würde ich sagen, relativ gut hinbekommen, dann noch auf einen 4:0 am Ende, aber besser geht immer im Endeffekt.
0: Also keine Punkte aus den ersten beiden Ligaspielen für Kochstedt und kein optimaler Start in die Saison. Welche Ziele hat sich der Verein für die neue Spielzeit gesetzt?
1: Eigentlich die gleichen wie letztes Jahr. Einstelliger Tabellenplatz, vielleicht auch, wenn es geht, irgendwo in der Mitte mitspielen. Wir hatten jetzt einen eher holprigen Start, die ersten beiden Spiele. Aber ich schaue da eigentlich relativ positiv, dass wir da unsere Spiele gewinnen, unsere Punkte holen und am Ende dann ein gutes Ergebnis erzielen.
0: Weiter geht es für die Köthener am 20. September mit einem Heimspiel gegen den SV Friedersdorf. Der TuS muss am selben Tag auswärts beim FC Viktoria Wittenberg ran. Das nächste Heimspiel in Kochstedt gibt's dann am 26. September gegen den SV Puch-Rösa.
2: Am 9. September kam es gegen 14 Uhr ins Herbst zu einem Verkehrsunfall, bei dem ein 15-jähriger E-Scooter-Fahrer leicht verletzt wurde. Anschließend entfernte sich der bislang unbekannte Autofahrer von der Unfallstelle. Der Mann war mit seinem Fahrzeug auf der Straße Alter Teich unterwegs und wollte nach rechts in die Fuhrstraße abbiegen. Dabei erfasste er einen Jugendlichen, der mit seinem E-Scooter die Fuhrstraße auf Höhe einer Fußgängerampel überquerte. Der 15-Jährige stürzte auf die Fahrbahn und zog sich leichte Verletzungen zu. Der Autofahrer stieg zunächst aus und erkundigte sich nach dem Befinden des Jugendlichen. Anschließend setzte er seine Fahrt jedoch in Richtung Magdeburg fort, ohne seine Personalien zu hinterlassen oder die erforderlichen Maßnahmen an der Unfallstelle zu treffen. Der Unfallverursacher wird als etwa 70 Jahre alt und ca. 1,70 Meter groß beschrieben. Er soll eine Stirnglatze sowie ein Kinn- und Oberlippenbart haben. Unterwegs war er mit einem dunklen Kleinwagen älteren Typs. Vom Kennzeichen konnte das Fragment WB abgelesen werden. Der 15-Jährige wurde ambulant in einem nahegelegenen Krankenhaus behandelt. Am E-Scooter entstand lediglich geringer Sachschaden. Die Polizei bittet Zeugen, die Angaben zum Unfall, zum Fahrzeug oder zum Fahrer machen könnten, sich beim Revierkommissariat Zerbst unter 03923-7160 zu melden. Und das waren sie, die aktuellen Nachrichten hier bei Zeitnah. Jetzt folgt noch das Wetter sowie die Meldungen aus der Region. Bis dahin haben Sie eine schöne Zeit und auf Wiedersehen.
3: Am Freitag ist es voraussichtlich stark bewölkt mit Temperaturen um die 20 Grad. Es kommt am Morgen vereinzelt zu leichten Regen, was sich aber im Laufe der Mittagszeit widerlegt. Begleitet wird dies mit einer leichten Brise aus dem Westen. Insgesamt erwartet uns damit ein bewölkter, aber milder und trockener Tag.

Hallo und herzlich willkommen, liebe Zuschauer von RAN 1 und RBB Regionalfernsehen, zu unserer Auslosung des RAN 1 RBB Kreispokals und des Reservepokals. Und wie immer, Sie als Stammzuschauer wissen es, haben wir natürlich kompetente Verstärkung hier im Studio. Zum einen Timo Stenke.

0: Er ist Staffelleiter der Kreisliga Nord beim Kreisfachverband Anhalt-Bitterfeld. Hallo und herzlich willkommen.
1: Hallo.
0: Und unsere Losfee Annika. Hallo, schön, dass du da bist. Und ja, gleich geht's auch los mit der Auslosung. Zuvor aber die Frage an Timo. Zwei Partien stehen ja noch aus. Es ist der FC Stahl Aachen gegen den Zürbiger FC und auch der FSV Löberitz gegen die ASG Vorwärts Dessau. Warum sind die noch nicht gespielt? Und wann soll es ins Rennen gehen?
1: Also diese beiden Partien werden am 3. Oktober nachgeholt. Das sind jeweils noch Partien aus dem Achtelfinale. Wobei bei Aachen gegen Zürbich ist das Problem gewesen, dass Zürbich leider viele Spieler am 6. September abstellen musste, weil sie im Staatsdienst arbeiten und dort die Wahlen waren in Sachsen-Anhalt. Und beim Spiel Löberitz gegen Vorwärts Dessau, da gab es das Spiel der zweiten Hauptrunde Vorwärts Dessau gegen Petersroda erst am 6.9.
0: Und wann werden die nachgeholt, die Spiele?
1: Die beiden Spiele finden jetzt am 3.10. statt.
0: Alles klar. Okay. Gut, dann können wir eigentlich schon starten mit der Auslosung. Es geht ja um den Rang 1 RBW Kreispokal und zwar das Viertelfinale. Und dann gehen wir in die Auslosung.

0: Der TSV Blau-Weiß Brenner.
1: So, dann kommt jetzt der Gegner, also Brenner zu Hause.
0: Brenner zu Hause. Wir schauen, wer nach Brenner reisen muss.

0: Brehna spielt gegen den Sieger vom FC Stahl Aachen gegen den Zürbiger FC. Hier ist es so, sollte Stahl Aachen diese Partie gewinnen, dann wird in Aachen gespielt. Sollte Zürbig diese Partie gewinnen, wird in Brehna gespielt.
1: Okay. Also haben wir schon sozusagen die erste Ansetzung. Gehen wir gleich in die zweite.

0: Der SV Poch-Röser genießt Heimrecht.
1: Und die nächste Kugel.

0: Gegen den SV Rutsch, da der SV Rutsch in der Kreisliga spielt, wird diese Partie gedreht. Das heißt, das Spiel findet in Rutsch statt.
1: Alles klar, haben wir notiert. Und kommen zur dritten Partie.

0: Der SV Germania 08 Roßlau mit einem Heimspiel.
1: Okay.

0: spielt gegen den FC Eintracht Köthen.
1: So, und dann kommen wir zur vierten Partie.

0: Der Sieger der Partie FSV Löberitz gegen ASG Vorwärts Dessau hat Heimrecht. Und spielt gegen den Dessauer SV 97.
1: Könnte ja durchaus eine Art Derby werden, ne? Wenn ASG eventuell gegen den SV

0: 97. Antritt.
1: Richtig, wenn die ASG ihr Spiel am 3.10. in Löberitz gewinnen sollte, dann heißt die Partie ASG Vorwärts Dessau gegen Dessauer SV 97.
0: So, dann schauen wir uns nochmal auf der Grafik die Ansetzungen an, also der TSV Blau-Weiß Brehna gegen den FC Stahl Aachen oder den Zürcher FC, je nachdem, wer das Spiel am 3. Oktober gewinnen wird. Der SV 1920 Rotsch gegen SV 1922 Poprösa. Die Germania 08 Roßlau gegen FC Eintracht Köthen. Und dann der Gewinner aus Löberitz und Dessau vor oder Vorwärts Dessau Partie gegen den Dessauer SV 97. Ja, Timo, vielleicht noch kurz eine Anmerkung, wann genau wird gespielt?
1: Also grundsätzlich ist die Austragung des Viertelfinales am 3. und 4. Oktober. Man muss ja aber berücksichtigen, dass die Spiele in Brehna oder von Brehna gegen den Sieger aus Aachen gegen Zürbich und der Sieger aus Löberitz gegen Vorwärts Dessau gegen den Dessau SV 97 erst am 14.11. gespielt werden, weil eben diese anderen beiden Partien am 3.10. gespielt werden.
0: Also wichtig für euren, für Ihren Terminkalender, diese Daten sich zu notieren oder zu merken. Gut, während wir die Kugeln tauschen, vielleicht kannst du mir, Timo, noch die Frage beantworten. Der TSV Rot-Weiß-Zerbst 2 hat ja hat ja Aachen mit 0-7, also den Stahl Aachen 2, mit 0-7 auf die Bretter geschickt. Lass uns mal kurz über Favoritenrollen reden.
1: Das ist natürlich im Reservepokal meistens so, dass wir ja auch Kreisoberligamannschaften im Reservepokal haben. Und die sollten eigentlich schon eine gewisse Favoritenrolle innehaben. Das heißt also, da Thalheim 2. gegen Reppichau 2. ausgeschieden ist, sehe ich hier Reppichau 2. natürlich als einer der Favoriten und Union Sandersdorf 2.
0: Okay, also haben wir auch das notiert und kommen jetzt schon zur Auslosung des Reservepokals. Auch hier geht es in die Viertelfinalpartien. Dementsprechend gibt es noch eine kurze Anmerkung, denn zwei Lose liegen schon da.
1: Ja, im Reservepokal ist es so, dass wir diesmal nur 6 Lose im Viertelfinale haben. Das heißt also, 3 Partien auslosen werden, weil 2 Mannschaften aus einem Verein im Viertelfinale stehen. Und laut der Pokalausschreibung des KV Anhalt-Bitterfeld müssen diese beiden Mannschaften im Viertelfinale gegeneinander spielen. Das heißt also, die Partie lautet hier schon SG Reppichau 3. gegen SG Reppichau 2.
0: Okay, also haben wir das auch zur Kenntnis genommen und gehen schon hinein in die Auslosung zum Reservepokal. Also jetzt 6 Lose.

0: Die zweite Mannschaft des Zürbiger FC. Mit einem Heimspiel. Spielt gegen den Sieger aus Blau-Weiß Schrotowitz, zweite FSG Lok Blau-Weiß Dessau. Diese Partie wird am 3.10. ausgetragen. Demzufolge wird das Spiel im Reservepokal im Viertelfinale auf den 14.11. geschoben.
1: Auf den 14.11., also diese Partie Zürbiger FC, zweite gegen entweder SV Blau-Weiß 55 Schrotowitz, die zweite, oder FSG Lok Blau-Weiß Dessau. Ja, das haben wir zur Kenntnis genommen, machen weiter mit der dritten Ansetzung. Na, die gehen ein bisschen schwer, ne? Oh. Sicher ist sicher.
0: Jo. Die SG Union Sandersdorf, zweite Mannschaft, wurde zwar als Heimspiel gezogen, wird aber definitiv ein Auswärtsspiel haben, weil nur noch Gegner aus der unterklassigen Meisterschaftsklassen drin sind.
1: Okay, also dann suchen wir den Gegner.

0: Oder wir suchen den Ort, wohin Sandersdorf die zweite fahren wird.
1: Genau. Das wird eine sehr weite Fahrt für Sandersdorf. Der TSV Rot-Weiß-Zerbst zweite empfängt die SG Union Sandersdorf zweite Mannschaft.
0: Es gibt ja auch eine Fähre, also von daher sollte schon möglich sein. Und dann kommen wir zur letzten Partie, die hier auszulosen ist.
1: So, die letzte Partie lautet der ESV Petersroda zweite Mannschaft spielt gegen die zweite Mannschaft des SV Germania 08 Roßlau.
0: Tja, dann haben wir sie eigentlich alle ausgelost und kommen gleich auf den Blick zur Grafik. Vielleicht doch vorher die Frage, oder schauen wir uns doch erstmal noch schnell die Grafik an. Also die SG 1948 Reppichau, die dritte zu Hause, logisch gegen die Reppichau zweite Mannschaft. Der Zürbiger FC spielt gegen den Gewinner der anstehenden Partie SV Blau-Weiß-Schurtewitz, die zweite gegen FSG ESV Lok Blau-Weiß-Dessau. Der TSV Rot-Weiß-Zerbst, die zweite, gegen die SG Union Sandersdorf, zweite. Und ESV Petersroda, zweite Mannschaft, gegen SV Germania 08 Roßlau, die zweite Mannschaft. Also, das war die Auslosung zum Reservepokal. Ja, Timo, auch hier die Frage natürlich nach einer Favoritenrolle, denn wir haben ja gesehen, wenn wir auf die Tabellen schauen, bis mal auf die letzten Spiele, Wulfen ist ja vom Rasen geschickt worden mit einem 10:0 von Schurtewitz.
1: War aber die erste Mannschaft.
0: Okay.
1: Natürlich, ich sage mal so, die zweiten Mannschaften kennen die Regeln und wissen, wie sie eventuell auskosten können. Und ich sage mal so, bei dem Spiel Schurtewitz zweite gegen Lok Blau-Weiß ist es natürlich so, dass Schurtewitz erste schon raus ist und demzufolge könnte Schurtewitz zweite natürlich eventuell auffüllen.
0: Naja, wir haben das schon verstanden, was du da so versteckt erwähnt hattest. Ja, Spieltage hatten wir auch erwähnt, hatten wir das? Ja, hatten wir, genau, wie der auch der RBW Rang 1 Kreispokal am 3. oder 4. Oktober.
1: Genau so ist es.
0: Wunderbar. Gut, Timo, dann vielen Dank für deine tatkräftige Unterstützung, für das Fachwissen und vielen Dank Annika für das Auslosen. Ich hoffe auch zu eurem Gunsten war sie gut unterwegs, unsere Losfee Annika. Und ja, damit sind wir auch schon am Ende der Auslosung zum Rang 1 RBW Kreispokal und zum Reservepokal. Wünschen natürlich allen Mannschaften viel Erfolg und wir werden ja den ein oder anderen Spieltag bzw. Spielansetzung dann auch mit der Kamera begleiten. Also bis dahin, machen Sie es gut und auf Wiedersehen.

0: Hallo und herzlich willkommen zur neuesten Ausgabe von Zeitnah hier auf RAN 1. 3 Jahre lang hat die AOK Sachsen-Anhalt die Kindertagesstätte Luisenkinder in Dessau-Roßlau im Rahmen des Gesundheitsprogramms Julinchen Kids begleitet. Ziel des Projektes ist es, Kinder spielerisch für eine gesunde Lebensweise zu begeistern. Im Mittelpunkt stehen gesunde Ernährung, Bewegung und seelisches Wohlbefinden. Die Erzieherinnen und Erzieher erhielten fachliche Unterstützung und Materialien für die Umsetzung im Kita-Alltag. Auch Eltern wurden durch gemeinsame Aktionen einbezogen. Die Gesundheit der pädagogischen Fachkräfte war ebenfalls Bestandteil des Programms. Zum Abschluss wurde die erfolgreiche Teilnahme mit einer Förderung von 300 Euro gewürdigt. Zudem erhielt die Kita das Prädikat Gesunde Julinchen Kids Kindertagesstätte und kann das Programm auch künftig fortführen. Anfang September begann für viele Jugendliche ein neuer Lebensabschnitt. Während die einen eine Ausbildung starten, entschieden sich andere für ein freiwilliges soziales Jahr. Drei von ihnen engagieren sich in diesem Jahr im Dessauer Mausoleum. Am 1. September wurde dort feierlich der Staffelstein an die neuen FSJler übergeben. Dabei ging der Blick nicht nur nach vorn, sondern auch zurück auf die letzten 10 Jahre und auf das, was in dieser Zeit bereits erreicht wurde. Der Staffelstein der Jugendbauhütte wurde an der Einsatzstelle am Dessauer Mausoleum feierlich weitergegeben. Seit mittlerweile 10 Jahren gibt es hier die Möglichkeit, im Rahmen eines freiwilligen sozialen Jahres handwerkliche Erfahrungen zu sammeln und gleichzeitig aktiv zum Erhalt des historischen Bauwerks beizutragen.
1: 9 Jahre sind vorüber, jeweils mit 3 Jugendlichen. Man muss das ja einordnen, es geht um ein freiwilliges soziales Jahr. Das heißt, es gibt immer einen Mix zwischen Arbeiten vor Ort, hier am Denkmal, hier im Tierpark, am Mausoleum und auch Seminaren, die durch die Jugendbauhütte in Quedlinburg, das ist hier die Organisation in Sachsen-Anhalt, das begleitet und organisiert.
0: Schritt für Schritt ging und geht es voran. In dem vergangenen Jahrzehnt ist bereits einiges geschafft worden. Seit 2017 engagiert sich die Jugendbauhütte für den Erhalt des Mausoleums. Und die Ergebnisse können sich sehen lassen.
1: Wenn wir sehen, was wir geschafft haben, beginnend, wer sich noch erinnern kann, hier mit dem Springbrunnen, der vor 9 Jahren nicht funktioniert hat, sondern über viele, viele Jahre einfach ein Loch in der Wiese war, den haben wir in dem ersten Jahr errichtet, neu gebaut, neu funktionsfähig gestaltet und angeschlossen an die Elektrik mit dem Pumpsystem etc., einschließlich der Wege. Der eine oder andere, man sieht das immer wieder schön bei Ausstellungen, hat noch alte Fotos. Es gab hier diese, ja, DDR-Plattenwege, wo man nicht wirklich vorangekommen sind. Das haben wir im ersten Jahr errichtet. In den Folgejahren dann über die Treppe, über den Zugang hier zum Mausoleum wieder möglich zu machen. Wenn man mal zurückdenkt, hier war ein Maschendrahtzaun. Es war abgesperrt, man konnte nicht mal an die Tür greifen. Und bildlich, symbolisch, Sie sehen es im Hintergrund, haben wir jetzt auch eine neue Tür im Mausoleum. Man kommt dran, wir machen das Denkmal wieder erlebbar, wieder fühlbar.
0: Für die FSJler Merit Gerlach, Leontine Tietz und Arne Christoph ging ihr Einsatzjahr zu Ende. An einigen Stellen haben sie dabei auch ganz persönliche Spuren hinterlassen. Ihre Arbeit bleibt damit über ihre Zeit hinaus am Mausoleum sichtbar.
2: Wir haben in dem letzten Jahr mit der vergangenen Truppe 25, 26 hinten auf der Ostseite sehr viel Erdreich bewegt, Freilegungen vorgenommen, um wieder eine neue Raumwände zu setzen und darauf dann eine neue Decke zu verlegen.
0: Darüber hinaus haben die 3 Teilnehmer des vergangenen Jahrgangs einen eigenen Film über das Mausoleum produziert. Das dabei entstandene Material soll in Kürze fertiggestellt werden und anschließend in eine Dokumentation einfließen, die die Regisseurin Christine Nagel über das historische Bauwerk plant. Des Weiteren ist eine Jubiläumsfeier in Vorbereitung.
2: Die letzte Jugendtruppe hat sich zur Aufgabe gemacht, nächstes Jahr, ja nächstes Jahr 27, ein ehemaligen Treffen zu organisieren, wo alle Teilnehmer der Jugendbehörde, der Einsatzstelle Mausoleum hier sich hier einfinden sollen. Das wären so insgesamt bei 10 Jahren sind das 30 Jugendliche. Dieser jene wird vielleicht schon mit Anhang kommen, wie auch immer. Das bringt ja das Leben so mit sich. Ja, mal gucken, was dann da Feines rauskommt.
0: Damit bleibt der 9. Jahrgang auch weiterhin mit dem Mausoleum.

0: Mausoleum und der dort geleisteten Arbeit verbunden. Ihren Staffelstein haben die drei nun aber an die nächste Generation weitergegeben. Die neue Gruppe steht bereits in den Startlöchern. Sie freuen sich auf handwerkliche Arbeiten, neue Herausforderungen und praktische Erfahrungen im Denkmalschutz.
1: Ich spreche mal für alle Dessauer. Ich glaube, als Dessauer kennt man das Mausoleum. Immer wenn man früher zum Tierpark gegangen ist, hat man es gesehen und war, denke ich, auch immer ein bisschen fasziniert davon. Und als ich dann, während ich in der 10. Klasse war, davon gehört habe, dass man hier sich einsetzen kann, als FSJler dabei helfen kann, das Mausoleum ein bisschen schöner zu machen, hat mich das sehr inspiriert und ich wollte dabei sein und den Leuten hier unter die Arme greifen und unterstützen.
2: Eigentlich als Überbrückungsjahr, weil ich wusste noch nicht, wo ich hingehen soll. Nach Schule, für die Ausbildung, wusste ich noch nicht ganz genau, wo ich hingehen sollte. Dann habe ich das hier gesehen in Roßlau auf der Tafel und dann habe ich mich entschieden, hier mich zu bewerben.
3: Ich bin hier, weil ich von mehreren Ausbildungsplätzen abgelehnt wurde. Und das Mausoleum übers Internet gesehen habe und mir dachte, ja, ist was Handwerkliches, ich wollte in die Richtung und dann habe ich mir gedacht, ja, bewerbe ich mich hier.
0: Für die drei neuen FSJler gibt es am Mausoleum bereits einiges zu tun und die nächsten Projekte sind schon geplant.
4: Mit der neuen Truppe, die jetzt angefangen hat mit dem heutigen Tag, werden wir dann die Raumtrennwände unten auf der Ostseite entstehen lassen. Und die Vorbereitungen treffen für die Deckenauflage. Und im Winter werden wir uns dann im Innenbereich des Mausoleums bewegen. Das heißt im Einzelnen, dass wir wieder Mosaike säubern und Fehlstellen im Mosaik wieder restaurieren.
0: Es bleibt also spannend, was sich am Dessauer Mausoleum im kommenden Jahr noch alles bewegen wird.
5: Nach dem sehr knappen Ausscheiden aus dem Rang 1 RBW-Kreispokal durch eine 3:4 Niederlage gegen Pochösa ging es für den TuS Kochstedt am 12. September mit dem Liga-Alltag weiter. Auf heimischen Rasen empfing man den FC Eintracht Köthen zum zweiten Spieltag der Landesklasse 4. Die Köthener wollten an ihren erfolgreichen Saisonstart anknüpfen und für das Team aus Dessau ging es darum, sich die ersten Punkte zu sichern. Nach wenigen Minuten die Hausherren erstmals gefährlich. Maximilian Teubrecht erobert sich den Ball auf Höhe der Mittellinie und versucht's gleich mal. Etwas zu hoch angesetzt. Die Eintracht aus der Bachstadt findet aber besser in die Partie. In der 11. Minute wird Kochstedt dann von einem schnell ausgeführten Freistoß etwas überrascht. Jakub Nowakowskis Schuss kann Nico Hanke noch halten. Der Abpraller kommt aber zu Amadou Narey, der zur Führung für die Gäste einnickt. Das ging alles zu schnell für den TuS. Und nur eine Minute später die Köthener erneut im Spielaufbau. Tomasz Bartosiak probiert's mal mit dem hohen Ball, der perfekt auf dem Kopf von Amadou Narey landet. Der Doppelschlag für die Eintracht durch zwei Kopfballtore des 24-jährigen Stürmers. Kochstedt hier einfach noch nicht ganz auf der Höhe. In der 16. Minute der nächste Vorstoß von Köthen. Den Schuss von Jakub Nowakowski kann die TuS-Defensive aber noch blocken. Weiterhin nur die Gäste. Marcel Zvonik aus der Distanz. Kein Problem für Nico Hanke. Über eine halbe Stunde ist bereits gespielt. Eintracht kommt über Michael Zawada. Die Hereingabe. Und der Schuss von Leonel Koinanga noch unhaltbar abgefälscht. Jetzt wird es richtig bitter für die Gastgeber. Von denen kommt offensiv so gut wie gar nichts. Hier mal ein Freistoß von Maximilian Teubrecht am Tor vorbei. Neben den Treffern der Gäste sehen die Zuschauer hier sonst nur einige gelbe Karten auf beiden Seiten. Wie hier für Philipp Sträuber wegen eines Schubsers. Mit der 3:0 Führung für Köthen geht es dann in die Pause. Der zweite Durchgang ist dann ziemlich highlightarm. Das spielbestimmende Team bleiben zwar die Gäste, ohne jedoch wirklich gefährlich vom Tor zu werden. Nach über einer Stunde der erste wirklich vernünftige Angriff der Hausherren in diesem Spiel. Robert Krieg kriegt das Spielgerät am Ende aber nicht aufs Tor gedrückt. Jetzt aber mal eine kleine Druckphase der Kochstädter. Nach einem Freistoß der Gäste macht es Robert Krieg hier gut und schnappt sich den Ball. Eintracht-Keeper Oliver Zaunbrecher kommt raus und klärt

0: Völlig in Ordnung. Für Kochstedt war der Gegner hier einfach eine Nummer zu groß.
1: Ja, wir haben mit ein paar individuellen Fehlern angefangen, sind dann irgendwann ein bisschen besser ins Spiel gekommen, haben auch schon mit der individuellen Klasse von Köthen gerechnet. War dann doch ein bisschen überraschend, so eine Klasse zu treffen, mussten uns dann drauf einstellen, haben es dann auch in der zweiten Halbzeit, würde ich sagen, relativ gut hinbekommen, dann noch auf einen 4-0 am Ende, aber ja, besser geht immer im Endeffekt.
0: Also keine Punkte aus den ersten beiden Ligaspielen für Kochstedt und kein optimaler Start in die Saison. Welche Ziele hat sich der Verein für die neue Spielzeit gesetzt?
1: Eigentlich die gleichen wie letztes Jahr. Einstelliger Tabellenplatz, vielleicht auch, wenn es geht, irgendwo in der Mitte mitspielen. Wir hatten jetzt einen eher holprigen Start, die ersten beiden Spiele. Aber ich schaue da eigentlich relativ positiv, dass wir da unsere Spiele gewinnen, unsere Punkte holen und am Ende dann ein gutes Ergebnis erzielen.
0: Weiter geht es für die Köthener am 20. September mit einem Heimspiel gegen den SV Friedersdorf. Der TuS muss am selben Tag auswärts beim FC Viktoria Wittenberg ran. Das nächste Heimspiel in Kochstedt gibt's dann am 26. September gegen den SV Puch-Röser.
2: Am 9. September kam es gegen 14 Uhr ins Herbst zu einem Verkehrsunfall, bei dem ein 15-jähriger E-Scooter-Fahrer leicht verletzt wurde. Anschließend entfernte sich der bislang unbekannte Autofahrer von der Unfallstelle. Der Mann war mit seinem Fahrzeug auf der Straße Alter Teich unterwegs und wollte nach rechts in die Fuhrstraße abbiegen. Dabei erfasste er einen Jugendlichen, der mit seinem E-Scooter die Fuhrstraße auf Höhe einer Fußgängerampel überquerte. Der 15-Jährige stürzte auf die Fahrbahn und zog sich leichte Verletzungen zu. Der Autofahrer stieg zunächst aus und erkundigte sich nach dem Befinden des Jugendlichen. Anschließend setzte er seine Fahrt jedoch in Richtung Magdeburg fort, ohne seine Personalien zu hinterlassen oder die erforderlichen Maßnahmen an der Unfallstelle zu treffen. Der Unfallverursacher wird als etwa 70 Jahre alt und ca. 1,70 Meter groß beschrieben. Er soll eine Stirnglatze sowie ein Kinn- und Oberlippenbart haben. Unterwegs war er mit einem dunklen Kleinwagen älteren Typs. Vom Kennzeichen konnte das Fragment WB abgelesen werden. Der 15-Jährige wurde ambulant in einem nahegelegenen Krankenhaus behandelt. Am E-Scooter entstand lediglich geringer Sachschaden. Die Polizei bittet Zeugen, die Angaben zum Unfall, zum Fahrzeug oder zum Fahrer machen könnten, sich beim Revierkommissariat Zerbst unter 03923-7160 zu melden. Und das waren sie, die aktuellen Nachrichten hier bei Zeitnah. Jetzt folgt noch das Wetter sowie die Meldungen aus der Region. Bis dahin haben Sie eine schöne Zeit und auf Wiedersehen.
3: Am Freitag ist es voraussichtlich stark bewölkt mit Temperaturen um die 20 Grad. Es kommt am Morgen vereinzelt zu leichten Regen, was sich aber im Laufe der Mittagszeit widerlegt. Begleitet wird dies mit einer leichten Brise aus dem Westen. Insgesamt erwartet uns damit ein bewölkter, aber milder und trockener Tag.

0: Hallo und herzlich willkommen, liebe Zuschauer von RAN 1 und RBB Regionalfernsehen, zu unserer Auslosung des RAN 1 RBB Kreispokals und des Reservepokals. Und wie immer, Sie als Stammzuschauer wissen es, haben wir natürlich kompetente Verstärkung hier im Studio. Zum einen Timo Stenke, er ist Staffelleiter der Kreisliga Nord beim Kreisfachverband Anhalt-Bitterfeld. Hallo und herzlich willkommen.
1: Hallo.
0: Und unsere Losfee Annika, hallo, schön, dass du da bist und ja, gleich geht es auch los mit der Auslosung. Zuvor aber die Frage an Timo. Zwei Partien stehen ja noch aus. Es ist der FC Stahl Aachen gegen den Zürbiger FC und auch der FSV Löberitz gegen die ASG Vorwärts Dessau. Warum sind die noch nicht gespielt und wann soll es ja, ins Rennen gehen?
1: Also diese beiden Partien werden am 3. Oktober nachgeholt. Das sind jeweils noch Partien aus dem Achtelfinale. Wobei bei Aachen gegen Zürbich ist das Problem gewesen, dass Zürbich leider viele Spieler am 6. September abstellen musste, weil sie im Staats

0: Dienst arbeiten und dort die Wahlen waren in Sachsen-Anhalt. Und beim Spiel Löberitz gegen Vorwärts Dessau, da gab es das Spiel der zweiten Hauptrunde Vorwärts Dessau gegen Petersroda erst am 6.9.
1: Und wann werden die nachgeholt, die Spiele?
0: Die beiden Spiele finden jetzt am 3.10. statt.
1: Alles klar. Okay. Gut, dann können wir eigentlich schon starten mit der Auslosung. Es geht ja um den Rang 1 RBW Kreispokal und zwar das Viertelfinale. Und dann gehen wir in die Auslosung.

0: Der TSV Blau-Weiß Brena.
1: So, dann kommt jetzt der Gegner, also Brena zu Hause.
0: Brena zu Hause. Wir schauen, wer nach Brena reisen muss.

0: Trainer spielt gegen den Sieger vom FC Stahl Aachen gegen den Zürbiger FC. Hier ist es so, sollte Stahl Aachen diese Partie gewinnen, dann wird in Aachen gespielt. Sollte Zürbig diese Partie gewinnen, wird in Brena gespielt.
1: Okay. Also haben wir schon sozusagen die erste Ansetzung. Gehen wir gleich in die zweite.

0: Der SV Poch-Rösa genießt Heimrecht.
1: Und die nächste Kugel.

0: Gegen den SV Rutsch, da der SV Rutsch in der Kreisliga spielt, wird diese Partie gedreht. Das heißt, das Spiel findet in Rutsch statt.
1: Alles klar, haben wir notiert. Und kommen zur dritten Partie.

0: Der SV Germania 08 Roßlau mit einem Heimspiel.
1: Okay.

0: spielt gegen den FC Eintracht Köthen.
1: So, und dann kommen wir zur vierten Partie.

0: Der Sieger der Partie FSV Löberitz gegen ASG Vorwärts Dessau hat Heimrecht. Und spielt gegen den Dessauer SV 97.
1: Könnte ja durchaus eine Art Derby werden, ne? Wenn ASG eventuell gegen den SV 97 antritt.
0: Richtig, wenn die ASG ihr Spiel am 3.10. in Löberitz gewinnen sollte, dann heißt die Partie ASG Vorwärts Dessau gegen Dessauer SV 97.
1: So, dann schauen wir uns nochmal auf der Grafik die Ansetzungen an, also der TSV Blau-Weiß-Brehna gegen den FC Stahl Aachen oder den Zürcher FC, je nachdem, wer das Spiel am 3. Oktober gewinnen wird. Der SV 1920 Rotsch gegen SV 1922 Poch-Rösa. Die Germania 08 Roßlau gegen FC Eintracht Köthen. Und dann der Gewinner aus Löberitz und Dessau oder Vorwärts-Dessau-Partie gegen den Dessauer SV 97. Ja, Timo, vielleicht noch kurz eine Anmerkung, wann genau wird gespielt?
0: Also grundsätzlich ist

0: die Austragung des Viertelfinales am 3. und 4. Oktober. Man muss hier aber berücksichtigen, dass die Spiele in Brena oder von Brena gegen den Sieger aus Aachen gegen Zürbich und der Sieger aus Löberitz gegen Vorwärts Dessau gegen den Dessau SV 97 erst am 14.11. gespielt werden, weil eben diese anderen beiden Partien am 3.10. gespielt werden.
1: Also wichtig für Ihren Terminkalender, diese Daten sich zu notieren oder zu merken. Gut, während wir die Kugeln tauschen, vielleicht kannst du mir, Timo, noch die Frage beantworten. Der TSV Rot-Weiß Herbst 2 hat ja, hat ja Aachen mit 0 zu 7, also den Stahl Aachen 2 mit 0 zu 7 auf die Bretter geschickt. Lass uns mal kurz über Favoritenrollen reden.
0: Es ist natürlich im Reservepokal meistens so, dass wir ja auch Kreisoberligamannschaften im Reservepokal haben und die sollten eigentlich schon eine gewisse Favoritenrolle innehaben. Das heißt also, da Thalheim Zweite gegen Reppichau Zweite ausgeschieden ist, sehe ich hier Reppichau Zweite natürlich als einer der Favoriten und Union Sandersdorf Zweiter.
1: Okay, also haben wir auch das notiert und kommen jetzt schon zur Auslosung des Reservepokals. Auch hier geht es in die Viertelfinalpartien. Dementsprechend gibt es noch eine kurze Anmerkung, denn zwei Lose liegen schon da.
0: Ja, im Reservepokal ist es so, dass wir diesmal nur sechs Lose im Viertelfinale haben. Das heißt also, drei Partien auslosen werden, weil zwei Mannschaften aus einem Verein im Viertelfinale stehen. Und laut der Pokalausschreibung des KV Anhalt Bitterfeld müssen diese beiden Mannschaften im Viertelfinale gegeneinander spielen. Das heißt also, die Partie lautet hier schon SG Reppichau Dritte gegen SG Reppichau Zweiter.
1: Okay, also haben wir das auch zur Kenntnis genommen und gehen schon hinein in die Auslosung zum Reservepokal. Also jetzt sechs Lose.

0: Die zweite Mannschaft des Zürbiger FC mit einem Heimspiel. Spielt gegen den Sieger aus Blau-Weiß Schrotowitz, zweite FSG Lok Blau-Weiß Dessau. Diese Partie wird am 3.10. ausgetragen, demzufolge wird das Spiel im Reservepokal im Viertelfinale auf den 14.11. geschoben.
1: Auf den 14.11., also diese Partie Zürbiger FC, zweite gegen entweder SV Blau-Weiß 55 Schrotowitz, die zweite, oder FSG Lok Blau-Weiß Dessau. Ja, das haben wir zur Kenntnis genommen, machen weiter mit der dritten Ansetzung. Ah, die gehen ein bisschen schwer, ne? Oh. Sicher ist sicher.
0: Jo. Die SG Union Sandersdorf, zweite Mannschaft, wurde zwar als Heimspiel gezogen, wird aber definitiv ein Auswärtsspiel haben, weil nur noch Gegner aus der unterklassigen Meisterschaftsklassen drin sind.
1: Okay, also dann suchen wir den Gegner. Oder wir suchen den Ort, wohin Sandersdorf die zweite fahren wird.
0: Genau. Das wird eine sehr weite Fahrt für Sandersdorf. Der TSV Rot-Weiß-Zerbst, zweite, empfängt die SG Union Sandersdorf, zweite Mannschaft.
1: Es gibt ja auch eine Fähre, also von daher sollte es schon möglich sein. Und dann kommen wir zur letzten Partie, die hier auszulosen ist.
0: So, die letzte Partie lautet der ESV Petersroda, zweite Mannschaft, spielt gegen

0: Die zweite Mannschaft des SV Germania 08 Roßlau.
1: Tja, dann haben wir sie eigentlich alle ausgelost und kommen gleich auf den Blick zur Grafik. Vielleicht doch vorher die Frage, oder schauen wir uns doch erstmal noch schnell die Grafik an. Also die SG 1948 Reppichau, die dritte zu Hause, logisch gegen die Reppichau zweite Mannschaft. Der Zürbiger FC spielt gegen den Gewinner der anstehenden Partie SV Blau-Weiß-Schortewitz, die zweite gegen FSG ESV Lok Blau-Weiß-Dessau. Der TSV Rot-Weiß-Zerbst, die zweite, gegen die SG Union Sandersdorf, zweite. Und ESV Petersroda, zweite Mannschaft, gegen SV Germania 08 Roßlau, die zweite Mannschaft. Also, das war die Auslosung zum Reservepokal. Ja, Timo, auch hier die Frage natürlich nach einer Favoritenrolle, denn wir haben ja gesehen, wenn wir auf die Tabellen schauen, beziehungsweise auf die letzten Spiele, Wulfen ist ja vom Rasen geschickt worden mit einem 10:0 von Schortewitz.
0: War aber die erste Mannschaft.
1: Okay.
0: Natürlich, ich sage mal so, die zweiten Mannschaften kennen die Regeln und wissen, wie sie eventuell auskosten können. Und ich sage mal so, bei dem Spiel Schortewitz zweite gegen Lok Blau-Weiß ist es natürlich so, dass Schortewitz erste schon raus ist und demzufolge könnte Schortewitz zweite natürlich eventuell auffüllen.
1: Naja, wir haben das schon verstanden, was du da so versteckt erwähnt hattest. Ja, Spieltage hatten wir auch erwähnt, hatten wir das? Ja, hatten wir, genau, wie der auch der RBW Rang 1 Kreispokal am 3. oder 4. Oktober.
0: Genau so ist es.
1: Wunderbar. Gut, Timo, dann vielen Dank für deine tatkräftige Unterstützung, für das Fachwissen und vielen Dank Annika für das Auslosen. Ich hoffe auch zu euren Gunsten war sie gut unterwegs, unsere Losfee Annika. Und ja, damit sind wir auch schon am Ende der Auslosung zum Rang 1 RBW Kreispokal und zum Reservepokal. Wünschen natürlich allen Mannschaften viel Erfolg und wir werden ja den ein oder anderen Spieltag bzw. Spielansetzung dann auch mit der Kamera begleiten. Also bis dahin, machen Sie es gut und auf Wiedersehen.

0: Hallo und herzlich willkommen zur neuesten Ausgabe von Zeitnah hier auf RAN 1. 3 Jahre lang hat die AOK Sachsen-Anhalt die Kindertagesstätte Luisenkinder in Dessau-Roßlau im Rahmen des Gesundheitsprogramms Julinchen Kids begleitet. Ziel des Projektes ist es, Kinder spielerisch für eine gesunde Lebensweise zu begeistern. Im Mittelpunkt stehen gesunde Ernährung, Bewegung und seelisches Wohlbefinden. Die Erzieherinnen und Erzieher erhielten fachliche Unterstützung und Materialien für die Umsetzung im Kita-Alltag. Auch Eltern wurden durch gemeinsame Aktionen einbezogen. Die Gesundheit der pädagogischen Fachkräfte war ebenfalls Bestandteil des Programms. Zum Abschluss wurde die erfolgreiche Teilnahme mit einer Förderung von 300 Euro gewürdigt. Zudem erhielt die Kita das Prädikat Gesunde Julinchen Kids Kindertagesstätte und kann das Programm auch künftig fortführen. Anfang September begann für viele Jugendliche ein neuer Lebensabschnitt. Während die einen eine Ausbildung starten, entschieden sich andere für ein freiwilliges soziales Jahr. Drei von ihnen engagieren sich in diesem Jahr im Dessauer Mausoleum. Am 1. September wurde dort feierlich der Staffelstein an die neuen FSJler übergeben. Dabei ging der Blick nicht nur nach vorn, sondern auch zurück auf die letzten 10 Jahre und auf das, was in dieser Zeit bereits erreicht wurde. Der Staffelstein der Jugendbauhütte wurde an der Einsatzstelle am Dessauer Mausoleum feierlich weitergegeben. Seit mittlerweile 10 Jahren gibt es hier die Möglichkeit, im Rahmen eines freiwilligen sozialen Jahres handwerkliche Erfahrungen zu sammeln und gleichzeitig aktiv zum Erhalt des historischen Bauwerks beizutragen.
1: 9 Jahre sind vorüber, jeweils mit 3 Jugendlichen. Die ja, man muss das ja einordnen, es geht um ein freiwilliges soziales Jahr. Das heißt, es gibt immer einen Mix zwischen Arbeiten vor Ort, hier am Denkmal, hier im Tierpark, am Mausoleum und auch Seminaren, die durch die Jugendbauhütte in Quedlinburg, das ist hier die Organisation in Sachsen-Anhalt, das begleitet und organisiert.
0: Schritt für Schritt ging und geht es voran. In dem vergangenen Jahrzehnt ist bereits einiges geschafft worden. Seit 2017 engagiert sich die Jugendbauhütte für den Erhalt des Mausoleums. Und die Ergebnisse können sich sehen lassen.
1: Wenn wir sehen, was wir geschafft haben, beginnen, wer sich noch erinnern kann, hier mit dem Springbrunnen, der vor 9 Jahren nicht funktioniert hat, sondern über viele, viele Jahre einfach ein Loch in der Wiese war. Den haben wir in dem ersten Jahr errichtet, neu gebaut, neu funktionsfähig gestaltet und angeschlossen an die Elektrik mit dem Pumpsystem etc. Einschließlich der Wege, der eine oder andere, man sieht das immer wieder schön bei Ausstellungen, hat noch alte Fotos. Es gab hier diese ja, DDR-Plattenwege, wo man nicht wirklich vorangekommen sind. Das haben wir im ersten Jahr errichtet. In den Folgejahren dann über die Treppe, über den Zugang hier zum Mausoleum wieder möglich zu machen. Wenn man mal zurückdenkt, hier war ein Maschendrahtzaun. Es war abgesperrt, man konnte nicht mal an die Tür greifen. Und bildlich, symbolisch, Sie sehen es im Hintergrund, haben wir jetzt auch eine neue Tür im Mausoleum. Man kommt dran, wir machen das Denkmal wieder erlebbar, wieder fühlbar.
0: Für die FSJler Merit Gerlach, Leontine Tietz und Arne Christoph ging ihr Einsatzjahr zu Ende. An einigen Stellen haben sie dabei auch ganz persönliche Spuren hinterlassen. Ihre Arbeit bleibt damit über ihre Zeit hinaus am Mausoleum sichtbar.
2: Wir haben in dem letzten Jahr mit der vergangenen Truppe 25, 26 hinten auf der Ostseite sehr viel Erdreich bewegt, Freilegungen vorgenommen, um wieder neue Raumwände zu setzen und darauf dann eine neue Decke zu verlegen.
0: Darüber hinaus haben die 3 Teilnehmer des vergangenen Jahrgangs einen eigenen Film über das Mausoleum produziert. Das dabei entstandene Material soll in Kürze fertiggestellt werden und anschließend in eine Dokumentation einfließen, die die Regisseurin Christine Nagel über das historische Bauwerk plant. Des Weiteren ist eine Jubiläumsfeier in Vorbereitung.
2: Die letzte Jugendtruppe hat sich zur Aufgabe gemacht, nächstes Jahr 27 ein ehemaligen Treffen zu organisieren, wo alle Teilnehmer der Jugendbehörde, der Einsatzstelle Mausoleum hier sich hier einfinden sollen. Das wären so insgesamt bei 10 Jahren sind das 30 Jugendliche. Dieser jene wird vielleicht schon mit Anhang kommen, wie auch immer. Das bringt ja das Leben so mit sich. Ja, mal gucken, was dann da Feines rauskommt.
0: Damit bleibt der 9. Jahrgang auch weiterhin mit dem Mausoleum und der dort geleisteten Arbeit verbunden. Ihren Staffelstein haben die drei nun aber an die nächste Generation weitergegeben. Die neue Gruppe steht bereits in den Startlöchern. Sie freuen sich auf handwerkliche Arbeiten, neue Herausforderungen und praktische Erfahrungen im Denkmalschutz.
3: Ich spreche mal für alle Dessauer. Ich glaube, als Dessauer kennt man das Mausoleum. Immer wenn man früher zum Tierpark gegangen ist, hat man es gesehen und war, denke ich, auch immer ein bisschen fasziniert davon. Und als ich dann, während ich in der 10. Klasse war, davon gehört habe, dass man hier sich einsetzen kann, als FSJler dabei helfen kann, das Mausoleum ein bisschen schöner zu machen, hat mich das sehr inspiriert und ich wollte dabei sein und den Leuten hier unter die Arme greifen und unterstützen.
4: Eigentlich als Überbrückungsjahr, weil ich wusste noch nicht, wo ich hingehen soll.

0: nach Schule für die Ausbildung, wusste ich noch nicht ganz genau, wo ich hingehen sollte. Dann habe ich das hier gesehen in Roßlau auf der Tafel und dann habe ich mich entschieden, hier mich zu bewerben.
1: Ich bin hier, weil ich von mehreren Ausbildungsplätzen abgelehnt wurde und das Mausoleum übers Internet gesehen habe und mir dachte, ja, es ist was Handwerkliches, ich wollte in die Richtung und dann habe ich mir gedacht, ja, bewerbe ich mich hier.
2: Für die drei neuen FSJler gibt es am Mausoleum bereits einiges zu tun. Und die nächsten Projekte sind schon geplant.
3: Mit der neuen Truppe, die jetzt angefangen hat mit dem heutigen Tag, werden wir dann die Raumtrennwände unten auf der Ostseite entstehen lassen und die Vorbereitungen treffen für die Deckenauflage. Und im Winter werden wir uns dann im Innenbereich des Mausoleums bewegen. Das heißt im Einzelnen, dass wir wieder Mosaike säubern und Fehlstellen im Mosaik wieder restaurieren.
2: Es bleibt also spannend, was sich am Dessauer Mausoleum im kommenden Jahr noch alles bewegen wird.
4: Nach dem sehr knappen Ausscheiden aus dem Rang 1 RBW-Kreispokal durch eine 3:4 Niederlage gegen Pochösa ging es für den TuS Kochstedt am 12. September mit dem Liga-Alltag weiter. Auf heimischen Rasen empfing man den FC Eintracht Köthen zum zweiten Spieltag der Landesklasse 4. Die Köthener wollten an ihren erfolgreichen Saisonstart anknüpfen und für das Team aus Dessau ging es darum, sich die ersten Punkte zu sichern. Nach wenigen Minuten die Hausherren erstmals gefährlich. Maximilian Teubrecht erobert sich den Ball auf Höhe der Mittellinie und versucht's gleich mal. Etwas zu hoch angesetzt. Die Eintracht aus der Bachstadt findet aber besser in die Partie. In der 11. Minute wird Kochstedt dann von einem schnell ausgeführten Freistoß etwas überrascht. Jakub Nowakowskis Schuss kann Nico Hanke noch halten. Der Abpraller kommt aber zu Amadou Narey, der zur Führung für die Gäste einnickt. Das ging alles zu schnell für den TuS. Und nur eine Minute später die Köthener erneut im Spielaufbau. Tomasz Bartosiak probiert's mal mit dem hohen Ball, der perfekt auf dem Kopf von Amadou Narey landet. Der Doppelschlag für die Eintracht durch zwei Kopfballtore des 24-jährigen Stürmers. Kochstedt hier einfach noch nicht ganz auf der Höhe. In der 16. Minute der nächste Vorstoß von Köthen. Den Schuss von Jakub Nowakowski kann die TuS-Defensive aber noch blocken. Weiterhin nur die Gäste. Marcel Zvonik aus der Distanz. Kein Problem für Nico Hanke. Über eine halbe Stunde ist bereits gespielt. Eintracht kommt über Michael Zawada. Die Hereingabe. Und der Schuss von Leonel Koinanga noch unhaltbar abgefälscht. Jetzt wird es richtig bitter für die Gastgeber. Von denen kommt offensiv so gut wie gar nichts. Hier mal ein Freistoß von Maximilian Teubrecht am Tor vorbei. Neben den Treffern der Gäste sehen die Zuschauer hier sonst nur einige gelbe Karten auf beiden Seiten. Wie hier für Philipp Sträuber wegen eines Schubsers. Mit der 3:0-Führung für Köthen geht es dann in die Pause. Der zweite Durchgang ist dann ziemlich highlightarm. Das spielbestimmende Team bleiben zwar die Gäste, ohne jedoch wirklich gefährlich vom Tor zu werden. Nach über einer Stunde der erste wirklich vernünftige Angriff der Hausherren in diesem Spiel. Robert Krieg kriegt das Spielgerät am Ende aber nicht aufs Tor gedrückt. Jetzt aber mal eine kleine Druckphase der Kochstädter. Nach einem Freistoß der Gäste macht es Robert Krieg hier gut und schnappt sich den Ball. Eintracht-Keeper Oliver Zaunbrecher kommt raus und klärt, nutzt dafür aber außerhalb des 16ers seine Hand. Folgerichtig sieht der Schlussmann die rote Karte und muss vom Platz. Ersatztorhüter Pascal Beck kommt daraufhin für Babatunde Arolu rein. Also ein Feldspieler weniger für die Köthener. Geht jetzt nochmal was für das Heimteam? Nicht wirklich. Dieser sehr schöne Abschluss von Dirk Lange an den Querbalken ist das Gefährlichste, was die Kochstädter in Überzahl hinkriegen. Der Schlussakkord gehört dann noch der Eintracht. In der 87. Minute gibt der TuS den Ball viel zu einfach her. Michael Zawada schickt Tomasz Bartosiak, der eiskalt aufs 4:0 erhöht. Auch in Unterzahl sind die Köthener hier überlegen. Am Ende geht der Sieg auch in der Höhe.

0: Völlig in Ordnung. Für Kochstedt war der Gegner hier einfach eine Nummer zu groß.
1: Ja, wir haben mit ein paar individuellen Fehlern angefangen, sind dann irgendwann ein bisschen besser ins Spiel gekommen, haben auch schon mit der individuellen Klasse von Köthen gerechnet. War dann doch ein bisschen überraschend, so eine Klasse zu treffen, mussten uns dann drauf einstellen, haben es dann auch in der zweiten Halbzeit, würde ich sagen, relativ gut hinbekommen. Dann auch auf einen 4-0 am Ende, aber ja, besser geht immer im Endeffekt.
0: Also keine Punkte aus den ersten beiden Ligaspielen für Kochstedt und kein optimaler Start in die Saison. Welche Ziele hat sich der Verein für die neue Spielzeit gesetzt?
1: Eigentlich die gleichen wie letztes Jahr. Einstelliger Tabellenplatz, vielleicht auch, wenn es geht, irgendwo in der Mitte mitspielen. Wir hatten jetzt einen eher holprigen Start, die ersten beiden Spiele. Aber ich schaue da eigentlich relativ positiv, dass wir da unsere Spiele gewinnen, unsere Punkte holen und am Ende dann ein gutes Ergebnis erzielen.
0: Weiter geht es für die Köthener am 20. September mit einem Heimspiel gegen den SV Friedersdorf. Der TuS muss am selben Tag auswärts beim FC Viktoria Wittenberg ran. Das nächste Heimspiel in Kochstedt gibt's dann am 26. September gegen den SV Puch-Rösa.
2: Am 9. September kam es gegen 14 Uhr ins Herbst zu einem Verkehrsunfall, bei dem ein 15-jähriger E-Scooter-Fahrer leicht verletzt wurde. Anschließend entfernte sich der bislang unbekannte Autofahrer von der Unfallstelle. Der Mann war mit seinem Fahrzeug auf der Straße Alter Teich unterwegs und wollte nach rechts in die Fuhrstraße abbiegen. Dabei erfasste er einen Jugendlichen, der mit seinem E-Scooter die Fuhrstraße auf Höhe einer Fußgängerampel überquerte. Der 15-Jährige stürzte auf die Fahrbahn und zog sich leichte Verletzungen zu. Der Autofahrer stieg zunächst aus und erkundigte sich nach dem Befinden des Jugendlichen. Anschließend setzte er seine Fahrt jedoch in Richtung Magdeburg fort, ohne seine Personalien zu hinterlassen oder die erforderlichen Maßnahmen an der Unfallstelle zu treffen. Der Unfallverursacher wird als etwa 70 Jahre alt und ca. 1,70 Meter groß beschrieben. Er soll eine Stirnglatze sowie ein Kinn- und Oberlippenbart haben. Unterwegs war er mit einem dunklen Kleinwagen älteren Typs. Vom Kennzeichen konnte das Fragment WB abgelesen werden. Der 15-Jährige wurde ambulant in einem nahegelegenen Krankenhaus behandelt. Am E-Scooter entstand lediglich geringer Sachschaden. Die Polizei bittet Zeugen, die Angaben zum Unfall, zum Fahrzeug oder zum Fahrer machen könnten, sich beim Revierkommissariat Zerbst unter 03923-7160 zu melden. Und das waren sie, die aktuellen Nachrichten hier bei Zeitnah. Jetzt folgt noch das Wetter sowie die Meldungen aus der Region. Bis dahin haben Sie eine schöne Zeit und auf Wiedersehen.
3: Am Freitag ist es voraussichtlich stark bewölkt mit Temperaturen um die 20 Grad. Es kommt am Morgen vereinzelt zu leichten Regen, was sich aber im Laufe der Mittagszeit widerlegt. Begleitet wird dies mit einer leichten Brise aus dem Westen. Insgesamt erwartet uns damit ein bewölkter, aber milder und trockener Tag.

0: Hallo und herzlich willkommen, liebe Zuschauer von RAN 1 und RBB Regionalfernsehen, zu unserer Auslosung des RAN 1 RBB Kreispokals und des Reservepokals. Und wie immer, Sie als Stammzuschauer wissen es, haben wir natürlich kompetente Verstärkung hier im Studio. Zum einen Timo Stenke, er ist Staffelleiter der Kreisliga Nord beim Kreisfachverband Anhalt-Bitterfeld. Hallo und herzlich willkommen.
1: Hallo.
0: Und unsere Losfee Annika, hallo, schön, dass du da bist und ja, gleich geht's auch los mit der Auslosung. Zuvor aber die Frage an Timo. Zwei Partien stehen ja noch aus. Es ist der FC Stahl Aachen gegen den Zürbiger FC und auch der FSV Löberitz gegen die ASG Vorwärts Dessau. Warum sind die noch nicht gespielt und wann soll es ja, ins Rennen gehen?
1: Also diese beiden Partien werden am 3. Oktober nachgeholt. Das sind jeweils noch Partien aus dem Achtelfinale. Wobei bei Aachen gegen Zürbich ist das Problem gewesen, dass Zürbich leider viele Spieler am 6. September abstellen musste, weil sie im Staatsdienst arbeiten und dort die Wahlen waren in Sachsen-Anhalt. Und beim Spiel Löberitz gegen Vorwärts Dessau, da gab es das Spiel der zweiten Hauptrunde Vorwärts Dessau gegen Petersroda erst am 6.9.
0: Und wann werden die nachgeholt, die Spiele?
1: Die beiden Spiele finden jetzt am 3.10. statt.
0: Alles klar. Okay, gut, dann können wir eigentlich schon starten mit der Auslosung. Es geht ja um den RAN 1 RBB Kreispokal und zwar das Viertelfinale. Und dann gehen wir in die Auslosung.

0: Der TSV Blau-Weiß Brenner.
1: So, dann kommt jetzt der Gegner, also Brenner zu Hause.
0: Brenner zu Hause. Wir schauen, wer nach Brenner reisen muss.

0: Trainer spielt gegen den Sieger vom FC Stahl Aachen gegen den Zürbiger FC. Hier ist es so, sollte Stahl Aachen diese Partie gewinnen, dann wird in Aachen gespielt. Sollte Zürbig diese Partie gewinnen, wird in Brena gespielt.
1: Okay. Also haben wir schon sozusagen die erste Ansetzung. Gehen wir gleich in die zweite.

0: Der SV Poch-Röser genießt Heimrecht.
1: Und die nächste Kugel.

0: Gegen den SV Rutsch, da der SV Rutsch in der Kreisliga spielt, wird diese Partie gedreht. Das heißt, das Spiel findet in Rutsch statt.
1: Alles klar, haben wir notiert und kommen zur dritten Partie.

0: Der SV Germania 08 Roßlau mit einem Heimspiel.
1: Okay.

0: spielt gegen den FC Eintracht Köthen.
1: So, und dann kommen wir zur vierten Partie.

0: Der Sieger der Partie FSV Löberitz gegen ASG Vorwärts Dessau hat Heimrecht. Und spielt gegen den Dessauer SV 97.
1: Könnte ja durchaus so eine Art Derby werden, ne? Wenn ASG eventuell gegen den SV 97 antritt.
0: Richtig, wenn die ASG ihr Spiel am 3.10. in Löberitz gewinnen sollte, dann heißt die Partie ASG Vorwärts Dessau gegen Dessauer SV 97.
1: So, dann schauen wir uns nochmal auf der Grafik die Ansetzungen an, also der TSV Blau-Weiß Brehna gegen den FC Stahl Aachen oder den Zürcher FC, je nachdem, wer das Spiel am 3. Oktober gewinnen wird. Der SV 1920 Rotsch gegen SV 1922 Poch-Rösa. Die Germania 08 Roßlau gegen FC Eintracht Köthen. Und dann der Gewinner aus Löberitz und Dessau oder Vorwärts-Dessau-Partie gegen den Dessauer SV 97. Ja, Timo, vielleicht noch kurz eine Anmerkung, wann genau wird gespielt?
0: Also grundsätzlich ist die

0: Die Austragung des Viertelfinales am 3. und 4. Oktober. Man muss hier aber berücksichtigen, dass die Spiele in Brena oder von Brena gegen den Sieger aus Aachen gegen Zürbich und der Sieger aus Löberitz gegen Vorwärts Dessau gegen den Dessau SV 97 erst am 14.11. gespielt werden, weil eben diese anderen beiden Partien am 3.10. gespielt werden.
1: Also wichtig für Ihren Terminkalender, diese Daten sich zu notieren oder zu merken. Gut, während wir die Kugeln tauschen, vielleicht kannst du mir, Timo, noch die Frage beantworten. Der TSV Rot-Weiß-Zerbst 2 hat ja, hat ja Aachen mit 0 zu 7, also den Stahl Aachen 2 mit 0 zu 7 auf die Bretter geschickt. Lass uns mal kurz über Favoritenrollen reden.
0: Das ist natürlich im Reservepokal meistens so, dass wir ja auch Kreisoberligamannschaften im Reservepokal haben und die sollten eigentlich schon eine gewisse Favoritenrolle innehaben. Das heißt also, da Thalheim Zweite gegen Reppichau Zweite ausgeschieden ist, sehe ich hier Reppichau Zweite natürlich als einer der Favoriten und Union Sandersdorf Zweiter.
1: Okay, also haben wir auch das notiert und kommen jetzt schon zur Auslosung des Reservepokals. Auch hier geht es in die Viertelfinalpartien. Dementsprechend gibt es noch eine kurze Anmerkung, denn zwei Lose liegen schon da.
0: Ja, im Reservepokal ist es so, dass wir diesmal nur sechs Lose im Viertelfinale haben. Das heißt also, drei Partien auslosen werden, weil zwei Mannschaften aus einem Verein im Viertelfinale stehen. Und laut der Pokalausschreibung des KV Anhalt Bitterfeld müssen diese beiden Mannschaften im Viertelfinale gegeneinander spielen. Das heißt also, die Partie lautet hier schon SG Reppichau Dritte gegen SG Reppichau Zweiter.
1: Okay, also haben wir das auch zur Kenntnis genommen und gehen schon hinein in die Auslosung zum Reservepokal. Also jetzt sechs Lose.

0: Die zweite Mannschaft des Zürbiger FC. Mit einem Heimspiel. Spielt gegen den Sieger aus Blau-Weiß Schrotowitz, zweite FSG Lok Blau-Weiß Dessau. Diese Partie wird am 3.10. ausgetragen. Demzufolge wird das Spiel im Reservepokal im Viertelfinale auf den 14.11. geschoben.
1: Auf den 14.11., also diese Partie Zürbiger FC, zweite gegen entweder SV Blau-Weiß 55 Schrotowitz, die zweite, oder FSG Lok Blau-Weiß Dessau. Ja, das haben wir zur Kenntnis genommen, machen weiter mit der dritten Ansetzung. Ah, die gehen ein bisschen schwer, ne? Oh. Sicher ist sicher.
0: Jo. Die SG Union Sandersdorf, zweite Mannschaft, wurde zwar als Heimspiel gezogen, wird aber definitiv ein Auswärtsspiel haben, weil nur noch Gegner aus der unterklassigen Meisterschaftsklassen drin sind.
1: Okay, also dann suchen wir den Gegner. Oder wir suchen den Ort, wohin Sandersdorf die zweite fahren wird.
0: Genau. Das wird eine sehr weite Fahrt für Sandersdorf. Der TSV Rot-Weiß-Zerbst, zweite, empfängt die SG Union Sandersdorf, zweite Mannschaft.
1: Es gibt ja auch eine Fähre, also von daher sollte es schon möglich sein. Und dann kommen wir zur letzten Partie, die hier auszulosen ist.
0: So, die letzte Partie lautet der ESV Petersrode, zweite Mannschaft, spielt gegen

0: Die zweite Mannschaft des SV Germania 08 Roßlau.
1: Tja, dann haben wir sie eigentlich alle ausgelost und kommen gleich auf den Blick zur Grafik. Vielleicht doch vorher die Frage, oder schauen wir uns doch erstmal noch schnell die Grafik an. Also die SG 1948 Reppichau, die dritte zu Hause, logisch gegen die Reppichau zweite Mannschaft. Der Zürcher FC spielt gegen den Gewinner der anstehenden Partie SV Blau-Weiß-Schortewitz, die zweite gegen FSG ESV Lok Blau-Weiß-Dessau. Der TSV Rot-Weiß-Zerz, die zweite, gegen die SG Union Sandersdorf, zweite. Und ESV Petersroda, zweite Mannschaft, gegen SV Germania 08 Roßlau, die zweite Mannschaft. Also, das war die Auslosung zum Reservepokal. Ja, Timo, auch hier die Frage natürlich nach einer Favoritenrolle, denn wir haben ja gesehen, wenn wir auf die Tabellen schauen, bis mal auf die letzten Spiele, Wulfen ist ja vom Rasen geschickt worden mit einem 10:0 von Schortewitz.
0: War aber die erste Mannschaft.
1: Okay.
0: Natürlich, ich sage mal so, die zweiten Mannschaften kennen die Regeln und wissen, wie sie sie eventuell auskosten können. Und ich sage mal so, bei dem Spiel Schortewitz zweite gegen Lok Blau-Weiß ist es natürlich so, dass Schortewitz erste schon raus ist und demzufolge könnte Schortewitz zweite natürlich eventuell auffüllen.
1: Naja, wir haben das schon verstanden, was du da so versteckt erwähnt hattest. Ja, Spieltage hatten wir auch erwähnt. Hatten wir das? Ja, hatten wir, genau, wie der auch der RBW Rang 1 Kreispokal am 3. oder 4. Oktober.
0: Genau so ist es.
1: Wunderbar. Gut, Timo, dann vielen Dank für deine tatkräftige Unterstützung, für das Fachwissen und vielen Dank, Annika, für das Auslosen. Ich hoffe auch zu euren Gunsten war sie gut unterwegs, unsere Losfee Annika. Und ja, damit sind wir auch schon am Ende der Auslosung zum Rang 1 RBW Kreispokal und zum Reservepokal. Wünschen natürlich allen Mannschaften viel Erfolg und wir werden ja den ein oder anderen Spieltag bzw. Spielansetzung dann auch mit der Kamera begleiten. Also bis dahin, machen Sie es gut und auf Wiedersehen.

0: Hallo und herzlich willkommen zur neuesten Ausgabe von Zeitnah hier auf RAN 1. 3 Jahre lang hat die AOK Sachsen-Anhalt die Kindertagesstätte Luisenkinder in Dessau-Roßlau im Rahmen des Gesundheitsprogramms Julinchen Kids begleitet. Ziel des Projektes ist es, Kinder spielerisch für eine gesunde Lebensweise zu begeistern. Im Mittelpunkt stehen gesunde Ernährung, Bewegung und seelisches Wohlbefinden. Die Erzieherinnen und Erzieher erhielten fachliche Unterstützung und Materialien für die Umsetzung im Kita-Alltag. Auch Eltern wurden durch gemeinsame Aktionen einbezogen. Die Gesundheit der pädagogischen Fachkräfte war ebenfalls Bestandteil des Programms. Zum Abschluss wurde die erfolgreiche Teilnahme mit einer Förderung von 300 Euro gewürdigt. Zudem erhielt die Kita das Prädikat Gesunde Julinchen Kids Kindertagesstätte und kann das Programm auch künftig fortführen. Anfang September begann für viele Jugendliche ein neuer Lebensabschnitt. Während die einen eine Ausbildung starten, entschieden sich andere für ein freiwilliges soziales Jahr. Drei von ihnen engagieren sich in diesem Jahr im Dessauer Mausoleum. Am 1. September wurde dort feierlich der Staffelstein an die neuen FSJler übergeben. Dabei ging der Blick nicht nur nach vorn, sondern auch zurück auf die letzten 10 Jahre und auf das, was in dieser Zeit bereits erreicht wurde. Der Staffelstein der Jugendbauhütte wurde an der Einsatzstelle am Dessauer Mausoleum feierlich weitergegeben. Seit mittlerweile 10 Jahren gibt es hier die Möglichkeit, im Rahmen eines freiwilligen sozialen Jahres handwerkliche Erfahrungen zu sammeln und gleichzeitig aktiv zum Erhalt des historischen Bauwerks beizutragen.
1: 9 Jahre sind vorüber, jeweils mit 3 Jugendlichen. Man muss das ja einordnen, es geht um ein freiwilliges soziales Jahr. Das heißt, es gibt immer einen Mix zwischen Arbeiten vor Ort, hier am Denkmal, hier im Tierpark, am Mausoleum und auch Seminaren, die durch die Jugendbauhütte in Quedlinburg, das ist hier die Organisation in Sachsen-Anhalt, das begleitet und organisiert.
0: Schritt für Schritt ging und geht es voran. In dem vergangenen Jahrzehnt ist bereits einiges geschafft worden. Seit 2017 engagiert sich die Jugendbauhütte für den Erhalt des Mausoleums. Und die Ergebnisse können sich sehen lassen.
1: Wenn wir sehen, was wir geschafft haben, beginnen, wer sich noch erinnern kann, hier mit dem Springbrunnen, der vor 9 Jahren nicht funktioniert hat, sondern über viele, viele Jahre einfach ein Loch in der Wiese war, den haben wir in dem ersten Jahr errichtet, neu gebaut, neu funktionsfähig gestaltet. Und angeschlossen an die Elektrik mit dem Pumpsystem etc., einschließlich der Wege, der eine oder andere, man sieht das immer wieder schön bei Ausstellungen, hat noch alte Fotos. Es gab hier diese, ja, DDR-Plattenwege, wo man nicht wirklich vorangekommen sind. Das haben wir im ersten Jahr errichtet. In den Folgejahren dann über die Treppe, über den Zugang hier zum Mausoleum wieder möglich zu machen. Wenn man mal zurückdenkt, hier war ein Maschendrahtzaun. Es war abgesperrt, man konnte nicht mal an die Tür greifen. Und bildlich, symbolisch, Sie sehen es im Hintergrund, haben wir jetzt auch eine neue Tür im Mausoleum. Man kommt ran, wir machen das Denkmal wieder erlebbar, wieder fühlbar.
0: Für die FSJler Merit Gerlach, Leontine Tietz und Arne Christoph ging ihr Einsatzjahr zu Ende. An einigen Stellen haben sie dabei auch ganz persönliche Spuren hinterlassen. Ihre Arbeit bleibt damit über ihre Zeit hinaus am Mausoleum sichtbar.
2: Wir haben in dem letzten Jahr mit der vergangenen Truppe 25, 26 hinten auf der Ostseite sehr viel Erdreich bewegt, Freilegungen vorgenommen, um wieder neue Raumwände zu setzen und darauf dann eine neue Decke zu verlegen.
0: Darüber hinaus haben die 3 Teilnehmer des vergangenen Jahrgangs einen eigenen Film über das Mausoleum produziert. Das dabei entstandene Material soll in Kürze fertiggestellt werden und anschließend in eine Dokumentation einfließen, die die Regisseurin Christine Nagel über das historische Bauwerk plant. Des Weiteren ist eine Jubiläumsfeier in Vorbereitung.
2: Die letzte Jugendtruppe hat sich zur Aufgabe gemacht, nächstes Jahr 27 ein ehemaligen Treffen zu organisieren, wo alle Teilnehmer der Jugendbehörde, der Einsatzstelle Mausoleum hier sich hier einfinden sollen. Das wären so insgesamt bei 10 Jahren sind das 30 Jugendliche. Dieser jene wird vielleicht schon mit Anhang kommen, wie auch immer. Das bringt ja das Leben so mit sich. Ja, mal gucken, was dann da Feines rauskommt.
0: Damit bleibt der 9. Jahrgang auch weiterhin mit dem Mausoleum und der dort geleisteten Arbeit verbunden. Ihren Staffelstein haben die drei nun aber an die nächste Generation weitergegeben. Die neue Gruppe steht bereits in den Startlöchern. Sie freuen sich auf handwerkliche Arbeiten, neue Herausforderungen und praktische Erfahrungen im Denkmalschutz.
3: Ich spreche mal für alle Dessauer. Ich glaube, als Dessauer kennt man das Mausoleum. Immer wenn man früher zum Tierpark gegangen ist, hat man es gesehen und war, denke ich, auch immer ein bisschen fasziniert davon. Und als ich dann, während ich in der 10. Klasse war, davon gehört habe, dass man hier sich einsetzen kann, als FSJler dabei helfen kann, das Mausoleum ein bisschen schöner zu machen, hat mich das sehr inspiriert und ich wollte dabei sein und den Leuten hier unter die Arme greifen und unterstützen.
4: Eigentlich als Überbrückungsjahr, weil ich wusste noch nicht, wo ich hingehen soll

0: Nach Schule für die Ausbildung wusste ich noch nicht ganz genau, wo ich hingehen sollte. Dann habe ich das hier gesehen in Roßlau auf der Tafel und dann habe ich mich entschieden, hier mich zu bewerben.
1: Ich bin hier, weil ich von mehreren Ausbildungsplätzen abgelehnt wurde und ja, das Mausoleum übers Internet gesehen habe und mir dachte, ja, es ist was Handwerkliches, ich wollte in die Richtung und dann habe ich mir gedacht, ja, bewerbe ich mich hier.
2: Für die drei neuen FSJler gibt es am Mausoleum bereits einiges zu tun. Und die nächsten Projekte sind schon geplant.
3: Mit der neuen Truppe, die jetzt angefangen hat mit dem heutigen Tag, werden wir dann die Raumtrennwände unten auf der Ostseite entstehen lassen und die Vorbereitungen treffen für die Deckenauflage. Und im Winter werden wir uns dann im Innenbereich des Mausoleums bewegen. Das heißt im Einzelnen, dass wir wieder Mosaike säubern und Fehlstellen im Mosaik wieder restaurieren.
2: Es bleibt also spannend, was sich am Dessauer Mausoleum im kommenden Jahr noch alles bewegen wird.
4: Nach dem sehr knappen Ausscheiden aus dem Rang 1 RBW-Kreispokal durch eine 3:4-Niederlage gegen Pochösa ging es für den TuS Kochstedt am 12. September mit dem Liga-Alltag weiter. Auf heimischen Rasen empfing man den FC Eintracht Köthen zum zweiten Spieltag der Landesklasse 4. Die Köthener wollten an ihren erfolgreichen Saisonstart anknüpfen und für das Team aus Dessau ging es darum, sich die ersten Punkte zu sichern. Nach wenigen Minuten die Hausherren erstmals gefährlich. Maximilian Teubrecht erobert sich den Ball auf Höhe der Mittellinie und versucht's gleich mal. Etwas zu hoch angesetzt. Die Eintracht aus der Bachstadt findet aber besser in die Partie. In der 11. Minute wird Kochstedt dann von einem schnell ausgeführten Freistoß etwas überrascht. Jakub Nowakowskis Schuss kann Nico Hanke noch halten. Der Abpraller kommt aber zu Amadou Narey, der zur Führung für die Gäste einnickt. Das ging alles zu schnell für den TuS. Und nur eine Minute später die Köthener erneut im Spielaufbau. Tomáš Bartosiak probiert's mal mit dem hohen Ball, der perfekt auf dem Kopf von Amadou Narey landet. Der Doppelschlag für die Eintracht durch zwei Kopfballtore des 24-jährigen Stürmers. Kochstedt hier einfach noch nicht ganz auf der Höhe. In der 16. Minute der nächste Vorstoß von Köthen. Den Schuss von Jakub Nowakowski kann die TuS-Defensive aber noch blocken. Weiterhin nur die Gäste. Marcel Zvonik aus der Distanz. Kein Problem für Nico Hanke. Über eine halbe Stunde ist bereits gespielt. Eintracht kommt über Michael Zawada. Die Hereingabe. Und der Schuss von Leonel Koinanga noch unhaltbar abgefälscht. Jetzt wird es richtig bitter für die Gastgeber. Von denen kommt offensiv so gut wie gar nichts. Hier mal ein Freistoß von Maximilian Teubrecht am Tor vorbei. Neben den Treffern der Gäste sehen die Zuschauer hier sonst nur einige gelbe Karten auf beiden Seiten. Wie hier für Philipp Sträuber wegen eines Schubsers. Mit der 3:0-Führung für Köthen geht es dann in die Pause. Der zweite Durchgang ist dann ziemlich highlightarm. Das spielbestimmende Team bleiben zwar die Gäste, ohne jedoch wirklich gefährlich vom Tor zu werden. Nach über einer Stunde der erste wirklich vernünftige Angriff der Hausherren in diesem Spiel. Robert Krieg kriegt das Spielgerät am Ende aber nicht aufs Tor gedrückt. Jetzt aber mal eine kleine Druckphase der Kochstädter. Nach einem Freistoß der Gäste macht es Robert Krieg hier gut und schnappt sich den Ball. Eintracht-Keeper Oliver Zaunbrecher kommt raus und klärt, nutzt dafür aber außerhalb des 16ers seine Hand. Folgerichtig sieht der Schlussmann die rote Karte und muss vom Platz. Ersatztorhüter Pascal Beck kommt daraufhin für Babatunde Arolu rein. Also ein Feldspieler weniger für die Köthener. Geht jetzt noch mal was für das Heimteam? Nicht wirklich. Dieser sehr schöne Abschluss von Dirk Lange an den Querbalken ist das Gefährlichste, was die Kochstädter in Überzahl hinkriegen. Der Schlussakkord gehört dann noch der Eintracht. In der 87. Minute gibt der TuS den Ball viel zu einfach her. Michael Zawada schickt Tomáš Bartosiak, der eiskalt aufs 4:0 erhöht. Auch in Unterzahl sind die Köthener hier überlegen. Am Ende geht der Sieg auch in der Höhe

0: meinen Spiele. Aber ich schaue da eigentlich relativ positiv, dass wir da unsere Spiele gewinnen, unsere Punkte holen und am Ende dann ein gutes Ergebnis erzielen.
1: Weiter geht es für die Köthener am 20. September mit einem Heimspiel gegen den SV Friedersdorf. Der TuS muss am selben Tag auswärts beim FC Viktoria Wittenberg ran. Das nächste Heimspiel in Kochstedt gibt es dann am 26. September gegen den SV Puch-Rösa.
2: Am 9. September kam es gegen 14 Uhr ins Herbst zu einem Verkehrsunfall, bei dem ein 15-jähriger E-Scooter-Fahrer leicht verletzt wurde. Anschließend entfernte sich der bislang unbekannte Autofahrer von der Unfallstelle. Der Mann war mit seinem Fahrzeug auf der Straße Alter Teich unterwegs und wollte nach rechts in die Fuhrstraße abbiegen. Dabei erfasste er einen Jugendlichen, der mit seinem E-Scooter die Fuhrstraße auf Höhe einer Fußgängerampel überquerte. Der 15-Jährige stürzte auf die Fahrbahn und zog sich leichte Verletzungen zu. Der Autofahrer stieg zunächst aus und erkundigte sich nach dem Befinden des Jugendlichen. Anschließend setzte er seine Fahrt jedoch in Richtung Magdeburg fort, ohne seine Personalien zu hinterlassen oder die erforderlichen Maßnahmen an der Unfallstelle zu treffen. Der Unfallverursacher wird als etwa 70 Jahre alt und circa 1,70 Meter groß beschrieben. Er soll eine Stirnglatze sowie ein Kinn- und Oberlippenbart haben. Unterwegs war er mit einem dunklen Kleinwagen älteren Typs. Vom Kennzeichen konnte das Fragment WB abgelesen werden. Der 15-Jährige wurde ambulant in einem nahegelegenen Krankenhaus behandelt. Am E-Scooter entstand lediglich geringer Sachschaden. Die Polizei bittet Zeugen, die Angaben zum Unfall, zum Fahrzeug oder zum Fahrer machen könnten, sich beim Revierkommissariat Zerbst unter 03923 7160 zu melden. Und das waren sie, die aktuellen Nachrichten hier bei Zeitnah. Jetzt folgt noch das Wetter sowie die Meldungen aus der Region. Bis dahin haben Sie eine schöne Zeit und auf Wiedersehen.
3: Am Freitag ist es voraussichtlich stark bewölkt mit Temperaturen um die 20 Grad. Es kommt am Morgen vereinzelt zu leichten Regen, was sich aber im Laufe der Mittagszeit widerlegt. Begleitet wird dies mit einer leichten Brise aus dem Westen. Insgesamt erwartet uns damit ein bewölkter, aber milder und trockener Tag.

0: Hallo und herzlich willkommen, liebe Zuschauer von RAN 1 und RBB Regionalfernsehen, zu unserer Auslosung des RAN 1 RBB Kreispokals und des Reservepokals. Und wie immer, Sie als Stammzuschauer wissen es, haben wir natürlich kompetente Verstärkung hier im Studio. Zum einen Timo Stenke, er ist Staffelleiter der Kreisliga Nord beim Kreisfachverband Anhalt-Bitterfeld. Hallo und herzlich willkommen.
1: Hallo.
0: Und unsere Losfee Annika, hallo, schön, dass du da bist und ja, gleich geht es auch los mit der Auslosung. Zuvor aber die Frage an Timo. Zwei Partien stehen ja noch aus. Es ist der FC Stahl Aachen gegen den Zürbiger FC und auch der FSV Löberitz gegen die ASG Vorwärts Dessau. Warum sind die noch nicht gespielt und wann soll es ja, ins Rennen gehen?
1: Also diese beiden Partien werden am 3. Oktober nachgeholt. Das sind jeweils noch Partien aus dem Achtelfinale. Wobei bei Aachen gegen Zürbich ist das Problem gewesen, dass Zürbich leider viele Spieler am 6. September abstellen musste, weil sie im Staatsdienst arbeiten und dort die Wahlen waren in Sachsen-Anhalt. Und beim Spiel Löberitz gegen Vorwärts Dessau, da gab es das Spiel der zweiten Hauptrunde Vorwärts Dessau gegen Petersroda erst am 6.9.
0: Und wann werden die nachgeholt, die Spiele?
1: Die beiden Spiele finden jetzt am 3.10. statt.
0: Alles klar. Okay, gut, dann können wir eigentlich schon starten mit der Auslosung. Es geht ja um den RAN 1 RBB Kreispokal und zwar das Viertelfinale. Und dann gehen wir in die Auslosung.

0: Trainer spielt gegen den Sieger vom FC Stahl Aachen gegen den Zürbiger FC. Hier ist es so, sollte Stahl Aachen diese Partie gewinnen, dann wird in Aachen gespielt. Sollte Zürbig diese Partie gewinnen, wird in Brena gespielt.
1: Okay. Also haben wir schon sozusagen die erste Ansetzung. Gehen wir gleich in die zweite.

0: Gegen den SV Rutsch, da der SV Rutsch in der Kreisliga spielt, wird diese Partie gedreht. Das heißt, das Spiel findet in Rutsch statt.
1: Alles klar, haben wir notiert und kommen zur dritten Partie.

0: Der SV Germania 08 Roßlau mit einem Heimspiel.
1: Okay.
0: Spielt gegen den FC Eintracht Köthen.
1: So, und dann kommen wir zur vierten Partie.

0: Der Sieger der Partie FSV Löberitz gegen ASG Vorwärts Dessau hat Heimrecht. Und spielt gegen den Dessauer SV 97.
1: Könnte ja durchaus eine Art Derby werden, ne? Wenn ASG eventuell gegen den SV 97 antritt.
0: Richtig, wenn die ASG ihr Spiel am 3.10. in Löberitz gewinnen sollte, dann heißt die Partie ASG Vorwärts Dessau gegen Dessauer SV 97.
1: So, dann schauen wir uns nochmal auf der Grafik die Ansetzungen an. Also der TSV Blau-Weiß Brena gegen den FC Stahl Aachen oder den Zürcher FC, je nachdem, wer das Spiel am 3. Oktober gewinnen wird. Der SV 1920 Rotsch gegen SV 1922 Poch-Rösa. Die Germania 08 Roßlau gegen FC Eintracht Köthen. Und dann der Gewinner aus Löberitz und Dessau oder Vorwärts-Dessau-Partie gegen den Dessauer SV 97. Ja, Timo, vielleicht noch kurz eine Anmerkung, wann genau wird gespielt?
0: Also grundsätzlich ist die Austragung des Viertelfinales am 3. und 4. Oktober. Man muss ja aber berücksichtigen, dass die Spiele in Brena oder von Brena gegen den Sieger aus Aachen gegen Zürbich und der Sieger aus Löberitz gegen Vorwärts Dessau gegen den Dessau SV 97 erst am 14.11. gespielt werden, weil eben diese anderen beiden Partien am 3.10. gespielt werden.
1: Also wichtig für Ihren Terminkalender, diese Daten sich zu notieren oder zu merken. Gut. Während wir die Kugeln tauschen, vielleicht kannst du mir, Timo, noch die Frage beantworten. Der TSV Rot-Weiß-Zerbst 2 hat ja Aachen mit 0-7, also den Stahl Aachen 2 mit 0-7 auf die Bretter geschickt. Lass uns mal kurz über Favoritenrollen reden.
0: Es ist natürlich im Reservepokal meistens so, dass wir ja auch Kreisoberligamannschaften im Reservepokal haben. Und die sollten eigentlich schon eine gewisse Favoritenrolle innehaben. Das heißt also, da Thalheim 2. gegen Reppichau 2. ausgeschieden ist, sehe ich hier Reppichau 2. natürlich als einer der Favoriten und Union Sandersdorf 2.
1: Okay, also haben wir auch das notiert und kommen jetzt schon zur Auslosung des Reservepokals. Auch hier geht es in die Viertelfinalpartien. Dementsprechend gibt es noch eine kurze Anmerkung, denn zwei Lose liegen schon da.
0: Ja, im Reservepokal ist es so, dass wir diesmal nur 6 Lose im Viertelfinale haben. Das heißt also 3 Partien auslosen werden, weil 2 Mannschaften aus einem Verein im Viertelfinale stehen. Und laut der Pokalausschreibung des KV Anhalt-Bitterfeld müssen diese beiden Mannschaften im Viertelfinale gegeneinander spielen. Das heißt also, die Partie lautet hier schon SG Reppichau 3. gegen SG Reppichau 2.
1: Okay, also haben wir das auch zur Kenntnis genommen und gehen schon hinein in die Auslosung zum Reservepokal. Also jetzt 6 Lose.

0: Die zweite Mannschaft des Zürbiger FC mit einem Heimspiel. Spielt gegen den Sieger aus Blau-Weiß Schrotterwitz, zweite FSG Lok Blau-Weiß Dessau. Diese Partie wird am 3.10. ausgetragen, demzufolge wird das Spiel im Reservepokal im Viertelfinale auf den 14.11. geschoben.
1: Auf den 14.11., also diese Partie Zürbiger FC, zweite gegen entweder SV Blau-Weiß 55 Schrotterwitz, die zweite, oder FSG Lok Blau-Weiß Dessau. Ja, das haben wir zur Kenntnis genommen, machen weiter mit der dritten Ansetzung. Ah, die Game ist schwer, ne? Oh. Sicher ist sicher.
0: Jo. Die SG Union Sandersdorf, zweite Mannschaft, wurde zwar als Heimspiel gezogen, wird aber definitiv ein Auswärtsspiel haben, weil nur noch Gegner aus der unterklassigen Meisterschaftsklassen drin sind.
1: Okay, also dann suchen wir den Gegner. Oder wir suchen den Ort, wohin Sandersdorf die zweite fahren wird.
0: Genau. Das wird eine sehr weite Fahrt für Sandersdorf. Der TSV Rot-Weiß-Zerbst, zweite, empfängt die SG Union Sandersdorf, zweite Mannschaft.
1: Es gibt ja auch eine Fähre, also von daher sollte schon möglich sein. Und dann kommen wir zur letzten Partie, die hier auszulosen ist.
0: So, die letzte Partie lautet der ESV Petersroda, zweite Mannschaft, spielt gegen die zweite Mannschaft des SV Germania 08 Roßlau.
1: Tja, dann haben wir sie eigentlich alle ausgelost und kommen gleich auf den Blick zur Grafik. Vielleicht doch vorher die Frage, oder schauen wir uns doch erst mal noch schnell die Grafik an. Also die SG 1948 Reppichau, die dritte zu Hause, logisch, gegen die Reppichau zweite Mannschaft. Der Zürbiger FC spielt gegen den Gewinner der anstehenden Partie SV Blau-Weiß Schrotterwitz, die zweite gegen FSG ESV Lok Blau-Weiß Dessau. Der TSV Rot-Weiß

0: Die zweite gegen die SG Union Sandersdorf, zweite und ESV Petersroda, zweite Mannschaft gegen SV Germania 08 Roßlau, die zweite Mannschaft. Also, das war die Auslosung zum Reservepokal. Ja, Timo, auch hier die Frage natürlich nach einer Favoritenrolle, denn wir haben ja gesehen, wenn wir auf die Tabellen schauen, bis mal auf die letzten Spiele, Wulfen ist ja vom Rasen geschickt worden mit einem 10:0 von Schottewitz.
1: War aber die erste Mannschaft.
0: Okay.
1: Natürlich, ich sage mal so, die zweiten Mannschaften kennen die Regeln und wissen, wie sie sie eventuell auskosten können. Und ich sage mal so, bei dem Spiel Schottewitz zweite gegen Lok Blau-Weiß ist es natürlich so, dass Schottewitz erste schon raus ist und demzufolge könnte Schottewitz zweite natürlich eventuell auffüllen.
0: Naja, wir haben das schon verstanden, was du da so versteckt erwähnt hattest. Ja, Spieltage hatten wir auch erwähnt, hatten wir das? Ja, hat er, genau, wie der auch der RBW Rang 1 Kreispokal am 3. oder 4. Oktober.
1: Genau so ist es.
0: Wunderbar. Gut, Timo, dann vielen Dank für deine tatkräftige Unterstützung, für das Fachwissen und vielen Dank Annika für das Auslosen. Ich hoffe auch zu euren Gunsten war sie gut unterwegs, unsere Losfee Annika. Und ja, damit sind wir auch schon am Ende der Auslosung zum Rang 1 RBW Kreispokal und zum Reservepokal. Wünschen natürlich allen Mannschaften viel Erfolg und wir werden ja den ein oder anderen Spieltag bzw. Spielansetzung dann auch mit der Kamera begleiten. Also bis dahin, machen Sie es gut und auf Wiedersehen.

Hallo und herzlich willkommen zur neuesten Ausgabe von Zeitnah hier auf RAN1. 3 Jahre lang hat die AOK Sachsen-Anhalt die Kindertagesstätte Luisenkinder in Dessau-Roßlau im Rahmen des Gesundheitsprogramms Julinchen Kids begleitet. Ziel des Projektes ist es, Kinder spielerisch für eine gesunde Lebensweise zu begeistern. Im Mittelpunkt stehen gesunde Ernährung, Bewegung und seelisches Wohlbefinden. Die Erzieherinnen und Erzieher erhielten fachliche Unterstützung und Materialien für die Umsetzung im Kita-Alltag. Auch Eltern wurden durch gemeinsame Aktionen einbezogen. Die Gesundheit der pädagogischen Fachkräfte war ebenfalls Bestandteil des Programms. Zum Abschluss wurde die erfolgreiche Teilnahme mit einer Förderung von 300 € gewürdigt. Zudem erhielt die Kita das Prädikat Gesunde Julinchen Kids Kindertagesstätte und kann das Programm auch künftig fortführen. Anfang September begann für viele Jugendliche ein neuer Lebensabschnitt. Während die einen eine Ausbildung starten, entschieden sich andere für ein freiwilliges soziales Jahr. 3 von ihnen engagieren sich in diesem Jahr im Dessauer Mausoleum. Am 1. September wurde dort feierlich der Staffelstein an die neuen FSJler übergeben. Dabei ging der Blick nicht nur nach vorn, sondern auch zurück auf die letzten 10 Jahre und auf das, was in dieser Zeit bereits erreicht wurde. Der Staffelstein der Jugendbauhütte wurde an der Einsatzstelle am Dessauer Mausoleum feierlich weitergegeben. Seit mittlerweile 10 Jahren gibt es hier die Möglichkeit, im Rahmen eines freiwilligen sozialen Jahres handwerkliche Erfahrungen zu sammeln und gleichzeitig aktiv zum Erhalt des historischen Bauwerks beizutragen.

0: 9 Jahre sind vorüber, jeweils mit 3 Jugendlichen. Man muss das ja einordnen, es geht um ein freiwilliges soziales Jahr. Das heißt, es gibt immer einen Mix zwischen Arbeiten vor Ort, hier am Denkmal, hier im Tierpark, am Mausoleum und auch Seminaren, die durch die Jugendbauhütte in Quedlinburg, das ist hier die Organisation in Sachsen-Anhalt, das begleitet und organisiert.
1: Schritt für Schritt ging und geht es voran. In dem vergangenen Jahrzehnt ist bereits einiges geschafft worden. Seit 2017 engagiert sich die Jugendbauhütte für den Erhalt des Mausoleums. Und die Ergebnisse können sich sehen lassen.
0: Wenn wir sehen, was wir geschafft haben, beginnen, wer sich noch erinnern kann, hier mit dem Springbrunnen, der vor 9 Jahren nicht funktioniert hat, sondern über viele, viele Jahre einfach ein Loch in der Wiese war, den haben wir in dem ersten Jahr errichtet, neu gebaut, neu funktionsfähig gestaltet und angeschlossen an die Elektrik mit dem Pumpsystem etc., einschließlich der Wege, der eine oder andere, man sieht das immer wieder schön bei Ausstellungen, hat noch alte Fotos. Es gab hier diese DDR-Plattenwege, wo man nicht wirklich vorangekommen sind. Das haben wir im ersten Jahr errichtet. In den Folgejahren dann über die Treppe, über den Zugang hier zum Mausoleum wieder möglich zu machen. Wenn man mal zurückdenkt, hier war ein Maschendrahtzaun. Es war abgesperrt, man konnte nicht mal an die Tür greifen. Und bildlich, symbolisch, Sie sehen es im Hintergrund, haben wir jetzt auch eine neue Tür im Mausoleum. Man kommt dran, wir machen das Denkmal wieder erlebbar, wieder fühlbar.
1: Für die FSJler Merit Gerlach, Leontine Tietz und Arne Christoph ging ihr Einsatzjahr zu Ende. An einigen Stellen haben sie dabei auch ganz persönliche Spuren hinterlassen. Ihre Arbeit bleibt damit über ihre Zeit hinaus am Mausoleum sichtbar.
2: Wir haben in dem letzten Jahr mit der vergangenen Truppe 25, 26 hinten auf der Ostseite sehr viel Erdreich bewegt, Freilegungen vorgenommen, um wieder neue Raumwände zu setzen und darauf dann eine neue Decke zu verlegen.
1: Darüber hinaus haben die 3 Teilnehmer des vergangenen Jahrgangs einen eigenen Film über das Mausoleum produziert. Das dabei entstandene Material soll in Kürze fertiggestellt werden und anschließend in eine Dokumentation einfließen, die die Regisseurin Christine Nagel über das historische Bauwerk plant. Des Weiteren ist eine Jubiläumsfeier in Vorbereitung.
2: Die letzte Jugendtruppe hat sich zur Aufgabe gemacht, nächstes Jahr 27 ein ehemaligen Treffen zu organisieren, wo alle Teilnehmer der Jugendbauhütte, der Einsatzstelle Mausoleum sich hier einfinden sollen. Das wären so insgesamt bei 10 Jahren sind das 30 Jugendliche. Dieser jene wird vielleicht schon mit Anhang kommen, wie auch immer, das bringt ja das Leben so mit sich. Ja, mal gucken, was dann da Feines rauskommt.
1: Damit bleibt der 9. Jahrgang auch weiterhin mit dem Mausoleum und der dort geleisteten Arbeit verbunden. Ihren Staffelstein haben die 3 nun aber an die nächste Generation weitergegeben. Die neue Gruppe steht bereits in den Startlöchern. Sie freuen sich auf handwerkliche Arbeiten, neue Herausforderungen und praktische Erfahrungen im Denkmalschutz.
3: Ich spreche mal für alle Dessauer. Ich glaube, als Dessauer kennt man das Mausoleum. Immer wenn man früher zum Tierpark gegangen ist, hat man es gesehen und war, denke ich, auch immer ein bisschen fasziniert davon. Und als ich dann, während ich in der 10. Klasse war, davon gehört habe, dass man hier sich einsetzen kann, als FSJler dabei helfen kann, das Mausoleum ein bisschen schöner zu machen, hat mich das sehr inspiriert und ich wollte dabei sein und den Leuten hier unter die Arme greifen und unterstützen.
4: Eigentlich als Überbrückungsjahr, weil ich wusste noch nicht, wo ich hingehen soll. Nach Schule, für die Ausbildung, wusste ich noch nicht ganz genau, wo ich hingehen sollte. Dann habe ich das hier gesehen in Roßlau auf der Tafel und dann habe ich mich entschieden, hier mich zu bewerben.
5: Ich bin hier, weil ich von mehreren Ausbildungsplätzen abgelehnt wurde und das Mausoleum übers Internet gesehen habe und mir dachte, ja, ist was Handwerkliches, ich wollte in die Richtung und dann habe ich mir gedacht, ja, bewerbe ich mich hier.
1: Für die 3 neuen FSJler gibt es am Mausoleum bereits einiges zu tun. Und die nächsten Projekte sind schon geplant.
2: Mit der neuen Truppe, die jetzt angefangen hat mit dem heutigen Tag, werden wir dann die Raumtrennwände unten auf der Ostseite entstehen lassen und die Vorbereitungen treffen für die Deckenauflage. Und im Winter werden wir uns dann im Innenbereich des Mausoleums bewegen. Das heißt im Einzelnen, dass wir wieder Mosaike säubern und Fehlstellen im Mosaik wieder restaurieren.
1: Es bleibt also spannend, was sich am Dessauer Mausoleum im kommenden Jahr noch alles bewegen wird.
6: Nach dem sehr knappen Ausscheiden aus dem Rang 1 RBW-Kreispokal durch eine 3:4 Niederlage gegen Pochösa ging es für den TuS Kochstedt am 12. September mit dem Liga-Alltag weiter. Auf heimischen Rasen empfing man den FC Eintracht Köthen zum zweiten Spieltag der Landesklasse 4. Die Köthener wollten an ihren erfolgreichen Saisonstart anknüpfen und für das Team aus Dessau ging es darum, sich die ersten Punkte zu sichern. Nach wenigen Minuten die Hausherren erstmals gefährlich. Maximilian Teubrecht erobert sich den Ball auf Höhe der Mittellinie und versucht's gleich mal. Etwas zu hoch angesetzt. Die Eintracht aus der Bachstadt findet aber besser in die Partie. In der 11. Minute wird Kochstedt dann von einem schnell ausgeführten Freistoß etwas überrascht. Jakub Nowakowskis Schuss kann Nico Hanke noch halten. Der Abpraller kommt aber zu Amadou Narey, der zur Führung für die Gäste einnickt. Das ging alles zu schnell für den TuS. Und nur eine Minute später die Köthener erneut im Spielaufbau. Tomasz Bartosiak probiert's mal mit dem hohen Ball, der perfekt auf dem Kopf von Amadou Narey landet. Der Doppelschlag für die Eintracht durch zwei Kopfballtore des 24-jährigen Stürmers. Kochstedt hier einfach noch nicht ganz auf der Höhe. In der 16. Minute der nächste Vorstoß von Köthen. Den Schuss von Jakub Nowakowski kann die TuS-Defensive aber noch blocken. Weiterhin nur die Gäste. Marcel Zvonik aus der Distanz. Kein Problem für Nico Hanke. Über eine halbe Stunde ist bereits gespielt. Eintracht kommt über Michael Zawada. Die Hereingabe. Und der Schuss von Leonel Koinanga noch unhaltbar abgefälscht. Jetzt wird es richtig bitter für die Gastgeber. Von denen kommt offensiv so gut wie gar nichts. Hier mal ein Freistoß von Maximilian Teubrecht am Tor vorbei. Neben den Treffern der Gäste sehen die Zuschauer hier sonst nur einige gelbe Karten auf beiden Seiten. Wie hier für Philipp Sträuber wegen eines Schubsers. Mit der 3:0 Führung für Köthen geht es dann in die Pause. Der zweite Durchgang ist dann ziemlich highlightarm. Das spielbestimmende Team bleiben zwar die Gäste, ohne jedoch wirklich gefährlich vom Tor zu werden. Nach über einer Stunde der erste wirklich vernünftige Angriff der Hausherren in diesem Spiel. Robert Krieg kriegt das Spielgerät am Ende aber nicht aufs Tor gedrückt. Jetzt aber mal eine kleine Druckphase der Kochstädter. Nach einem Freistoß der Gäste macht es Robert Krieg hier gut und schnappt sich den Ball. Eintracht-Keeper Oliver Zaunbrecher kommt raus und klärt, nutzt dafür aber außerhalb des 16ers seine Hand. Folgerichtig sieht der Schlussmann die rote Karte und muss vom Platz. Ersatztorhüter Pascal Beck kommt daraufhin für Babatunde Arolu rein. Also ein Feldspieler weniger für die Köthener. Geht jetzt nochmal was für das Heimteam? Nicht wirklich. Dieser sehr schöne Abschluss von Dirk Lange an den Querbalken ist das Gefährlichste, was die Kochstädter in Überzahl hinkriegen. Der Schlussakkord gehört dann noch der Eintracht. In der 87. Minute gibt der TuS den Ball viel zu einfach her. Michael Zawada schickt Tomasz Bartosiak, der eiskalt aufs 4:0 erhöht. Auch in Unterzahl sind die Köthener hier überlegen. Am Ende geht der Sieg auch in der Höhe völlig in Ordnung. Für Kochstedt war der Gegner hier einfach eine Nummer zu groß.
3: Ja, wir haben mit ein paar individuellen Fehlern angefangen, sind dann irgendwann ein bisschen besser ins Spiel gekommen, haben auch schon mit der individuellen Klasse von Köthen gerechnet. War dann doch ein bisschen überraschend, so eine Klasse zu treffen, mussten uns dann drauf einstellen, haben es dann auch in der zweiten Halbzeit, würde ich sagen, relativ gut hinbekommen, dann auch auf einen 4:0 am Ende, aber besser geht immer im Endeffekt.
6: Also keine Punkte aus den ersten beiden Ligaspielen für Kochstedt und kein optimaler Start in die Saison. Welche Ziele hat sich der Verein für die neue Spielzeit gesetzt?
3: Eigentlich die gleichen wie letztes Jahr. Einstelliger Tabellenplatz, vielleicht auch, wenn es geht, irgendwo in der Mitte mitspielen. Wir hatten jetzt einen eher holprigen Start, die ersten

0: meinen Spiele. Aber ich schaue da eigentlich relativ positiv, dass wir da unsere Spiele gewinnen, unsere Punkte holen und am Ende dann ein gutes Ergebnis erzielen.
1: Weiter geht es für die Köthener am 20. September mit einem Heimspiel gegen den SV Friedersdorf. Der TuS muss am selben Tag auswärts beim FC Viktoria Wittenberg ran. Das nächste Heimspiel in Kochstedt gibt's dann am 26. September gegen den SV Puch-Röser.
2: Am 9. September kam es gegen 14 Uhr ins Herbst zu einem Verkehrsunfall, bei dem ein 15-jähriger E-Scooter-Fahrer leicht verletzt wurde. Anschließend entfernte sich der bislang unbekannte Autofahrer von der Unfallstelle. Der Mann war mit seinem Fahrzeug auf der Straße Alter Teich unterwegs und wollte nach rechts in die Fuhrstraße abbiegen. Dabei erfasste er einen Jugendlichen, der mit seinem E-Scooter die Fuhrstraße auf Höhe einer Fußgängerampel überquerte. Der 15-Jährige stürzte auf die Fahrbahn und zog sich leichte Verletzungen zu. Der Autofahrer stieg zunächst aus und erkundigte sich nach dem Befinden des Jugendlichen. Anschließend setzte er seine Fahrt jedoch in Richtung Magdeburg fort, ohne seine Personalien zu hinterlassen oder die erforderlichen Maßnahmen an der Unfallstelle zu treffen. Der Unfallverursacher wird als etwa 70 Jahre alt und ca. 1,70 Meter groß beschrieben. Er soll eine Stirnglatze sowie ein Kinn- und Oberlippenbart haben. Unterwegs war er mit einem dunklen Kleinwagen älteren Typs. Vom Kennzeichen konnte das Fragment WB abgelesen werden. Der 15-Jährige wurde ambulant in einem nahegelegenen Krankenhaus behandelt. Am E-Scooter entstand lediglich geringer Sachschaden. Die Polizei bittet Zeugen, die Angaben zum Unfall, zum Fahrzeug oder zum Fahrer machen könnten, sich beim Revierkommissariat Zerbst unter 03923-7160 zu melden. Und das waren sie, die aktuellen Nachrichten hier bei Zeitnah. Jetzt folgt noch das Wetter sowie die Meldungen aus der Region. Bis dahin haben Sie eine schöne Zeit und auf Wiedersehen.
3: Am Freitag ist es voraussichtlich stark bewölkt mit Temperaturen um die 20 Grad. Es kommt am Morgen vereinzelt zu leichten Regen, was sich aber im Laufe der Mittagszeit widerlegt. Begleitet wird dies mit einer leichten Brise aus dem Westen. Insgesamt erwartet uns damit ein bewölkter, aber milder und trockener Tag.

0: Hallo und herzlich willkommen, liebe Zuschauer von RAN 1 und RBW Regionalfernsehen, zu unserer Auslosung des RAN 1 RBW Kreispokals und des Reservepokals. Und wie immer, Sie als Stammzuschauer wissen es, haben wir natürlich kompetente Verstärkung hier im Studio. Zum einen Timo Stenke, er ist Staffelleiter der Kreisliga Nord beim Kreisfachverband Anhalt-Bitterfeld. Hallo und herzlich willkommen.
1: Hallo.
0: Und unsere Losfee Annika, hallo, schön, dass du da bist und ja, gleich geht es auch los mit der Auslosung. Zuvor aber die Frage an Timo. Zwei Partien stehen ja noch aus. Es ist der FC Stahl Aachen gegen den Zürbiger FC und auch der FSV Löberitz gegen die ASG Vorwärts Dessau. Warum sind die noch nicht gespielt und wann soll es ja, ins Rennen gehen?
1: Also diese beiden Partien werden am 3. Oktober nachgeholt. Das sind jeweils noch Partien aus dem Achtelfinale. Wobei bei Aachen gegen Zürbich ist das Problem gewesen, dass Zürbich leider viele Spieler am 6. September abstellen musste, weil sie im Staatsdienst arbeiten und dort die Wahlen waren in Sachsen-Anhalt. Und beim Spiel Löberitz gegen Vorwärts Dessau, da gab es das Spiel der zweiten Hauptrunde Vorwärts Dessau gegen Petersroda erst am 6.9.
0: Und wann werden die nachgeholt, die Spiele?
1: Die beiden Spiele finden jetzt am 3.10. statt.
0: Alles klar. Okay, gut, dann können wir eigentlich schon starten mit der Auslosung. Es geht ja um den RAN 1 RBW Kreispokal und zwar das Viertelfinale. Und dann gehen wir in die Auslosung.

0: Trainer spielt gegen den Sieger vom FC Stahl Aachen gegen den Zürbiger FC. Hier ist es so, sollte Stahl Aachen diese Partie gewinnen, dann wird in Aachen gespielt. Sollte Zürbig diese Partie gewinnen, wird in Brenner gespielt.
1: Okay. Also haben wir schon sozusagen die erste Ansetzung. Gehen wir gleich in die zweite.

0: Gegen den SV Rutsch, da der SV Rutsch in der Kreisliga spielt, wird diese Partie gedreht. Das heißt, das Spiel findet in Rutsch statt.
1: Alles klar, haben wir notiert. Und kommen zur dritten Partie.

0: Der SV Germania 08 Roßlau mit einem Heimspiel.
1: Okay.
0: Spielt gegen den FC Eintracht Köthen.
1: So, und dann kommen wir zur vierten Partie.

0: Der Sieger der Partie FSV Löberitz gegen ASG Vorwärts Dessau hat Heimrecht. Und spielt gegen den Dessauer SV 97.
1: Könnte ja durchaus eine Art Derby werden, ne? Wenn ASG eventuell gegen den SV 97 antritt.
0: Richtig, wenn die ASG ihr Spiel am 3.10. in Löberitz gewinnen sollte, dann heißt die Partie ASG Vorwärts Dessau gegen Dessauer SV 97.
1: So, dann schauen wir uns nochmal auf der Grafik die Ansetzungen an, also der TSV Blau-Weiß-Brehna gegen den FC Stahl Aachen oder den Zürcher FC, je nachdem, wer das Spiel am 3. Oktober gewinnen wird. Der SV 1920 Rotsch gegen SV 1922 Poprösa. Die Germania 08 Roßlau gegen FC Eintracht Köthen. Und dann der Gewinner aus Löberitz und Dessau oder Vorwärts Dessau Partie gegen den Dessauer SV 97. Ja, Timo, vielleicht noch kurz eine Anmerkung, wann genau wird gespielt?
0: Also grundsätzlich ist die Austragung des Viertelfinales am 3. und 4. Oktober. Man muss hier aber berücksichtigen, dass die Spiele in Brehna oder von Brehna gegen den Sieger aus Aachen gegen Zürbig und der Sieger aus Löberitz gegen Vorwärts Dessau gegen den Dessauer SV 97 erst am 14.11. gespielt werden, weil eben diese anderen beiden Partien am 3.10. gespielt werden.
1: Also wichtig für Ihren Terminkalender, diese Daten sich zu notieren oder zu merken. Gut, während wir die Kugeln tauschen, vielleicht kannst du mir, Timo, noch die Frage beantworten. Der TSV Rot-Weiß Herbst 2 hat ja, hat ja Aachen mit 0 zu 7, also den Stahl Aachen 2 mit 0 zu 7 auf die Bretter geschickt.

0: Lass uns mal kurz über Favoritenrollen reden.
1: Das ist natürlich im Reservepokal meistens so, dass wir ja auch Kreisoberligamannschaften im Reservepokal haben und die sollten eigentlich schon eine gewisse Favoritenrolle innehaben. Das heißt also, da Thalheim Zweite gegen Reppichau Zweite ausgeschieden ist, sehe ich hier Reppichau Zweite natürlich als einer der Favoriten und Union Sandersdorf Zweiter.
0: Okay. Also haben wir auch das notiert und kommen jetzt schon zur Auslosung des Reservepokals. Auch hier geht es in die Viertelfinalpartien. Dementsprechend gibt es noch eine kurze Anmerkung, denn zwei Lose liegen schon da.
1: Ja, im Reservepokal ist es so, dass wir diesmal nur sechs Lose im Viertelfinale haben. Das heißt also, drei Partien auslosen werden, weil zwei Mannschaften aus einem Verein im Viertelfinale stehen. Und laut der Pokalausschreibung des KV Anhalt Bitterfeld müssen diese beiden Mannschaften im Viertelfinale gegeneinander spielen. Das heißt also, die Partie lautet hier schon SG Reppichau Dritte gegen SG Reppichau Zweiter.
0: Okay, also haben wir das auch zur Kenntnis genommen und gehen schon hinein in die Auslosung zum Reservepokal. Also jetzt sechs Lose.

0: Die zweite Mannschaft des Zürbiger FC. Mit einem Heimspiel. Spielt gegen den Sieger aus Blau-Weiß Schrotowitz, zweite FSG Lok Blau-Weiß Dessau. Diese Partie wird am 3.10. ausgetragen. Demzufolge wird das Spiel im Reservepokal im Viertelfinale auf den 14.11. geschoben.
1: Auf den 14.11., also diese Partie Zürbiger FC, zweite gegen entweder SV Blau-Weiß 55 Schrotowitz, die zweite, oder FSG Lok Blau-Weiß Dessau. Ja, das haben wir zur Kenntnis genommen, machen weiter mit der dritten Ansetzung. Na, die gehen ein bisschen schwer, ne? Oh. Sicher ist sicher.
0: Jo. Die SG Union Sandersdorf, zweite Mannschaft, wurde zwar als Heimspiel gezogen, wird aber definitiv ein Auswärtsspiel haben, weil nur noch Gegner aus der unterklassigen Meisterschaftsklassen drin sind.
1: Okay, also dann suchen wir den Gegner. Oder wir suchen den Ort, wohin Sandersdorf die zweite fahren wird.
0: Genau. Das wird eine sehr weite Fahrt für Sandersdorf. Der TSV Rot-Weiß-Zerbs, zweite, empfängt die SG Union Sandersdorf, zweite Mannschaft.
1: Es gibt ja auch eine Fähre, also von daher sollte es schon möglich sein. Und dann kommen wir zur letzten Partie, die hier auszulosen ist.
0: So, die letzte Partie lautet der ESV Petersroda, zweite Mannschaft, spielt gegen die zweite Mannschaft des SV Germania 08 Roßlau.
1: Tja, dann haben wir sie eigentlich alle ausgelost und kommen gleich auf den Blick zur Grafik. Vielleicht doch vorher die Frage, oder schauen wir uns doch erstmal noch schnell die Grafik an. Also die SG 1948 Reppichau, die dritte zu Hause, logisch gegen die Reppichau zweite Mannschaft. Der Zürbiger FC spielt gegen den Gewinner der anstehenden Partie SV Blau-Weiß Schrotowitz, die zweite gegen FSG ESV Lok Blau-Weiß Dessau. Der TSV Rot-Weiß-Zerbs, die zweite, gegen die SG Union Sandersdorf, zweite, und ESV Petersroda, zweite Mannschaft, gegen SV Germania 08 Roßlau, die zweite Mannschaft. Also, das war die Auslosung zum Reservepokal. Ja, Timo, auch hier die Frage natürlich nach einer Favoritenrolle, denn wir haben ja gesehen, wenn wir auf die Tabellen schauen, beziehungsweise auf die letzten Spiele, Wulfen ist ja vom Rasen geschickt wurden mit einem 10:0 von Schrotowitz.
0: War aber die erste Mannschaft.
1: Okay.
0: Natürlich, ich sage mal so, die zweiten Mannschaften kennen die Regeln und wissen, wie sie sie eventuell auskosten können. Und ich sage mal so, bei dem Spiel Schrotowitz zweite gegen Lok Blau-Weiß ist es natürlich so, dass Schrotowitz erste schon raus ist und demzufolge könnte Schrotowitz zweite natürlich eventuell auffüllen.
1: Naja, wir haben das schon verstanden, was du da so versteckt erwähnt hattest. Ja, Spieltage hatten wir auch erwähnt, hatten wir das? Ja, hatten wir, genau, wie der auch der RBW Rang 1 Kreispokal am 3. oder 4. Oktober.
0: Genau so ist es.
1: Wunderbar. Gut, Timo, dann vielen Dank für deine tatkräftige Unterstützung, für das Fachwissen und vielen Dank Annika für das Auslosen. Ich hoffe auch zu euren Gunsten war sie gut unterwegs, unsere Losfee Annika. Und ja, damit sind wir auch schon am Ende der Auslosung zum Rang 1 RBW Kreispokal und zum Reservepokal. Wünschen natürlich allen Mannschaften viel Erfolg und wir werden ja den ein oder anderen Spieltag bzw. Spielansetzung dann auch mit der Kamera begleiten. Also bis dahin, machen Sie es gut. und auf Wiedersehen.

0: Hallo und herzlich willkommen zur neuesten Ausgabe von Zeitnah hier auf RAN 1. 3 Jahre lang hat die AOK Sachsen-Anhalt die Kindertagesstätte Luisenkinder in Dessau-Roßlau im Rahmen des Gesundheitsprogramms Julinchen Kids begleitet. Ziel des Projektes ist es, Kinder spielerisch für eine gesunde Lebensweise zu begeistern. Im Mittelpunkt stehen gesunde Ernährung, Bewegung und seelisches Wohlbefinden. Die Erzieherinnen und Erzieher erhielten fachliche Unterstützung und Materialien für die Umsetzung im Kita-Alltag. Auch Eltern wurden durch gemeinsame Aktionen einbezogen. Die Gesundheit der pädagogischen Fachkräfte war ebenfalls Bestandteil des Programms. Zum Abschluss wurde die erfolgreiche Teilnahme mit einer Förderung von 300 Euro gewürdigt. Zudem erhielt die Kita das Prädikat Gesunde Julinchen Kids Kindertagesstätte und kann das Programm auch künftig fortführen. Anfang September begann für viele Jugendliche ein neuer Lebensabschnitt. Während die einen eine Ausbildung starten, entschieden sich andere für ein freiwilliges soziales Jahr. Drei von ihnen engagieren sich in diesem Jahr im Dessauer Mausoleum. Am 1. September wurde dort feierlich der Staffelstein an die neuen FSJler übergeben. Dabei ging der Blick nicht nur nach vorn, sondern auch zurück auf die letzten 10 Jahre und auf das, was in dieser Zeit bereits erreicht wurde. Der Staffelstein der Jugendbauhütte wurde an der Einsatzstelle am Dessauer Mausoleum feierlich weitergegeben. Seit mittlerweile 10 Jahren gibt es hier die Möglichkeit, im Rahmen eines freiwilligen sozialen Jahres handwerkliche Erfahrungen zu sammeln und gleichzeitig aktiv zum Erhalt des historischen Bauwerks beizutragen.
1: 9 Jahre sind vorüber, jeweils mit 3 Jugendlichen. Man muss das ja einordnen, es geht um ein freiwilliges soziales Jahr. Das heißt, es gibt immer einen Mix zwischen Arbeiten vor Ort, hier am Denkmal, hier im Tierpark, am Mausoleum und auch Seminaren, die durch die Jugendbauhütte in Quedlinburg, das ist hier die Organisation in Sachsen-Anhalt, das begleitet und organisiert.
0: Schritt für Schritt ging und geht es voran. In dem vergangenen Jahrzehnt ist bereits einiges geschafft worden. Seit 2017 engagiert sich die Jugendbauhütte für den Erhalt des Mausoleums. Und die Ergebnisse können sich sehen lassen.
1: Wenn wir sehen, was wir geschafft haben, beginnen, wer sich noch erinnern kann, hier mit dem Springbrunnen, der vor 9 Jahren nicht funktioniert hat, sondern über viele, viele Jahre einfach ein Loch in der Wiese war, den haben wir in dem ersten Jahr errichtet, neu gebaut, neu funktionsfähig gestaltet und angeschlossen an die Elektrik mit dem Pumpsystem etc., einschließlich der Wege. Der eine oder andere, man sieht das immer wieder schön bei Ausstellungen, hat noch alte Fotos. Es gab hier diese, ja, DDR-Plattenwege, wo man nicht wirklich vorangekommen sind. Das haben wir im ersten Jahr errichtet. In den Folgejahren dann über die Treppe, über den Zugang hier zum Mausoleum wieder möglich zu machen. Wenn man mal zurückdenkt, hier war ein Maschendrahtzaun. Es war abgesperrt. Man konnte nicht mal an die Tür greifen. Und bildlich, symbolisch, Sie sehen es im Hintergrund, haben wir jetzt auch eine neue Tür im Mausoleum. Man kommt dran. Wir machen das Denkmal wieder erlebbar, wieder fühlbar.
0: Für die FSJler Merit Gerlach, Leontine Tietz und Arne Christoph ging ihr Einsatzjahr zu Ende. An einigen Stellen haben sie dabei auch ganz persönliche Spuren hinterlassen. Ihre Arbeit bleibt damit über ihre Zeit hinaus am Mausoleum sichtbar.
2: Wir haben in dem letzten Jahr mit der vergangenen Truppe 25, 26 hinten auf der Ostseite sehr viel Erdreich bewegt, Freilegungen vorgenommen, um wieder eine neue Raumwände zu setzen und darauf dann eine neue Decke zu verlegen.
0: Darüber hinaus haben die 3 Teilnehmer des vergangenen Jahrgangs einen eigenen Film über das Mausoleum produziert. Das dabei entstandene Material soll in Kürze fertiggestellt werden und anschließend in eine Dokumentation einfließen, die die Regisseurin Christine Nagel über das historische Bauwerk plant. Des Weiteren ist eine Jubiläumsfeier in Vorbereitung.
2: Die letzte Jugendtruppe hat sich zur Aufgabe gemacht, nächstes Jahr, ja nächstes Jahr 27, ein ehemaligen Treffen zu organisieren, wo alle Teilnehmer der Jugendbehörde, der Einsatzstelle Mausoleum hier sich hier einfinden sollen. Das wären so insgesamt bei 10 Jahren sind das 30 Jugendliche. Dieser jene wird vielleicht schon mit Anhang kommen, wie auch immer. Das bringt ja das Leben so mit sich. Ja, mal gucken, was dann da Feines rauskommt.
0: Damit bleibt der 9. Jahrgang auch weiterhin mit dem Mausoleum und der dort geleisteten Arbeit verbunden. Ihren Staffelstein haben die drei nun aber an die nächste Generation weitergegeben. Die neue Gruppe steht bereits in den Startlöchern. Sie freuen sich auf handwerkliche Arbeiten, neue Herausforderungen und praktische Erfahrungen im Denkmalschutz.
3: Ich spreche mal für alle Dessauer. Ich glaube, als Dessauer kennt man das Mausoleum. Immer wenn man früher zum Tierpark gegangen ist, hat man es gesehen und war, denke ich, auch immer ein bisschen fasziniert davon. Und als ich dann, während ich in der 10. Klasse war, davon gehört habe, dass man hier sich einsetzen kann, als FSJler dabei helfen kann, das Mausoleum ein bisschen schöner zu machen, hat mich das sehr inspiriert und ich wollte dabei sein und den Leuten hier unter die Arme greifen und unterstützen.
4: Eigentlich als Überbrückungsjahr, weil ich wusste noch nicht, wo ich hingehen soll. Nach Schule, für die Ausbildung, wusste ich noch nicht ganz genau, wo ich hingehen sollte. Dann habe ich das hier gesehen in Roßlau auf der Tafel und dann habe ich mich entschieden, hier mich zu bewerben.
5: Ich bin hier, weil ich von mehreren Ausbildungsplätzen abgelehnt wurde und das Mausoleum übers Internet gesehen habe und mir dachte, ja, ist was Handwerkliches, ich wollte in die Richtung und dann habe ich mir gedacht, ja, bewerbe ich mich hier.
0: Für die drei neuen FSJler gibt es am Mausoleum bereits einiges zu tun. Und die nächsten Projekte sind schon geplant.
2: Mit der neuen Truppe, die jetzt angefangen hat mit dem heutigen Tag, werden wir dann die Raumtrennwände unten auf der Ostseite entstehen lassen und die Vorbereitungen treffen für die Deckenauflage. Und im Winter werden wir uns dann im Innenbereich des Mausoleums bewegen. Das heißt im Einzelnen, dass wir wieder Mosaike säubern und Fehlstellen im Mosaik wieder restaurieren.
0: Es bleibt also spannend, was sich am Dessauer Mausoleum im kommenden Jahr noch alles bewegen wird.
6: Nach dem sehr knappen Ausscheiden aus dem Rang 1 RBW-Kreispokal durch eine 3:4 Niederlage gegen Pochösa ging es für den TuS Kochstedt am 12. September mit dem Liga-Alltag weiter. Auf heimischen Rasen empfing man den FC Eintracht Köthen zum zweiten Spieltag der Landesklasse 4. Die Köthener wollten an ihren erfolgreichen Saisonstart anknüpfen und für das Team aus Dessau ging es darum, sich die ersten Punkte zu sichern. Nach wenigen Minuten die Hausherren erstmals gefährlich. Maximilian Teubrecht erobert sich den Ball auf Höhe der Mittellinie und versucht's gleich mal. Etwas zu hoch angesetzt. Die Eintracht aus der Bachstadt findet aber besser in die Partie. In der 11. Minute wird Kochstedt dann von einem schnell ausgeführten Freistoß etwas überrascht. Jakub Nowakowskis Schuss kann Nico Hanke noch halten. Der Abpraller kommt aber zu Amadou Narey, der zur Führung für die Gäste einnickt. Das ging alles zu schnell für den TuS. Und nur eine Minute später die Köthener erneut im Spielaufbau. Tomasz Bartosiak probiert's mal mit dem hohen Ball, der perfekt auf dem Kopf von Amadou Narey landet. Der Doppelschlag für die Eintracht durch zwei Kopfballtore des 24-jährigen Stürmers. Kochstedt hier einfach noch nicht ganz auf der Höhe. In der 16. Minute der nächste Vorstoß von Köthen. Den Schuss von Jakub Nowakowski kann die TuS-Defensive aber noch blocken. Weiterhin nur die Gäste. Marcel Zvonik aus der Distanz. Kein Problem für Nico Hanke. Über eine halbe Stunde ist bereits gespielt. Eintracht kommt über Michael Zawada. Die Hereingabe. Und der Schuss von Leonel Koinanga noch unhaltbar abgefälscht. Jetzt wird es richtig bitter für die Gastgeber. Von denen kommt offensiv so gut wie gar nichts. Hier mal ein Freistoß von Maximilian Teubrecht am Tor vorbei. Neben den Treffern der Gäste sehen die Zuschauer hier sonst nur einige gelbe Karten auf beiden Seiten. Wie hier für Philipp Sträuber wegen eines Schubsers. Mit der 3:0 Führung für Köthen geht es dann in die Pause. Der zweite Durchgang ist dann ziemlich highlightarm. Das spielbestimmende Team bleiben zwar die Gäste, ohne jedoch wirklich gefährlich vom Tor zu werden. Nach über einer Stunde der erste wirklich vernünftige Angriff der Hausherren in diesem Spiel. Robert Krieg kriegt das Spielgerät, am Ende aber nicht aufs Tor gedrückt. Jetzt aber mal eine kleine Druckphase der Kochstädter. Nach einem Freistoß der Gäste macht es Robert Krieg hier gut und schnappt sich den Ball. Eintracht-Keeper Oliver Zaunbrecher kommt raus und klärt, nutzt dafür aber außerhalb des 16ers seine Hand. Folgerichtig sieht der Schlussmann die rote Karte und muss vom Platz. Ersatztorhüter Pascal Beck kommt daraufhin für Babatunde Arolu rein. Also ein Feldspieler weniger für die Köthener. Geht jetzt nochmal was für das Heimteam? Nicht wirklich. Dieser sehr schöne Abschluss von Dirk Lange an den Querbalken ist das Gefährlichste, was die Kochstädter in Überzahl hinkriegen. Der Schlussakkord gehört dann noch der Eintracht. In der 87. Minute gibt der TuS den Ball viel zu einfach her. Michael Zawada schickt Tomasz Bartosiak, der eiskalt aufs 4:0 erhöht. Auch in Unterzahl sind die Köthener hier überlegen. Am Ende geht der Sieg auch in der Höhe völlig in Ordnung. Für Kochstedt war der Gegner hier einfach eine Nummer zu groß.
3: Ja, wir haben mit ein paar individuellen Fehlern angefangen, sind dann irgendwann ein bisschen besser ins Spiel gekommen, haben auch schon mit der individuellen Klasse von Köthen gerechnet. War dann doch ein bisschen überraschend, so eine Klasse zu treffen, mussten uns dann drauf einstellen, haben es dann auch in der zweiten Halbzeit, würde ich sagen, relativ gut hinbekommen, dann auch auf einen 4:0 am Ende, aber besser geht immer im Endeffekt.
6: Also keine Punkte aus den ersten beiden Ligaspielen für Kochstedt und kein optimaler Start in die Saison. Welche Ziele hat sich der Verein für die neue Spielzeit gesetzt?
3: Eigentlich die gleichen wie letztes Jahr. Einstelliger Tabellenplatz, vielleicht auch, wenn es geht, irgendwo in der Mitte mitspielen. Wir hatten jetzt einen eher holprigen Start, die ersten Mal.

0: Dabei erfasste er einen Jugendlichen, der mit seinem E-Scooter die Fuhrstraße auf Höhe einer Fußgängerampel überquerte. Der 15-Jährige stürzte auf die Fahrbahn und zog sich leichte Verletzungen zu. Der Autofahrer stieg zunächst aus und erkundigte sich nach dem Befinden des Jugendlichen. Anschließend setzte er seine Fahrt jedoch in Richtung Magdeburg fort, ohne seine Personalien zu hinterlassen oder die erforderlichen Maßnahmen an der Unfallstelle zu treffen. Der Unfallverursacher wird als etwa 70 Jahre alt und circa 1,70 Meter groß beschrieben. Er soll eine Stirnglatze sowie ein Kinn- und Oberlippenbart haben. Unterwegs war er mit einem dunklen Kleinwagen älteren Typs. Vom Kennzeichen konnte das Fragment WB abgelesen werden. Der 15-Jährige wurde ambulant in einem nahegelegenen Krankenhaus behandelt. Am E-Scooter entstand lediglich geringer Sachschaden. Die Polizei bittet Zeugen, die Angaben zum Unfall, zum Fahrzeug oder zum Fahrer machen könnten, sich beim Revierkommissariat Zerbst unter 03923 7160 zu melden. Und das waren sie, die aktuellen Nachrichten hier bei Zeitnah. Jetzt folgt noch das Wetter sowie die Meldungen aus der Region. Bis dahin haben Sie eine schöne Zeit und auf Wiedersehen.
1: Am Freitag ist es voraussichtlich stark bewölkt mit Temperaturen um die 20 Grad. Es kommt am Morgen vereinzelt zu leichten Regen, was sich aber im Laufe der Mittagszeit widerlegt. Begleitet wird dies mit einer leichten Brise aus dem Westen. Insgesamt erwartet uns damit ein bewölkter, aber milder und trockener Tag.

0: Hallo und herzlich willkommen, liebe Zuschauer von RAN 1 und RBW Regionalfernsehen, zu unserer Auslosung des RAN 1 RBW Kreispokals und des Reservepokals. Und wie immer, Sie als Stammzuschauer wissen es, haben wir natürlich kompetente Verstärkung hier im Studio. Zum einen Timo Stenke, er ist Staffelleiter der Kreisliga Nord beim Kreisfachverband Anhalt-Bitterfeld. Hallo und herzlich willkommen.
1: Hallo.
0: Und unsere Losfee Annika, hallo, schön, dass du da bist und ja, gleich geht es auch los mit der Auslosung. Zuvor aber die Frage an Timo. Zwei Partien stehen ja noch aus. Es ist der FC Stahl Aachen gegen den Zürbiger FC und auch der FSV Löberitz gegen die ASG Vorwärts Dessau. Warum sind die noch nicht gespielt und wann soll es ja, ins Rennen gehen?
1: Also diese beiden Partien werden am 3. Oktober nachgeholt. Das sind jeweils noch Partien aus dem Achtelfinale. Wobei bei Aachen gegen Zürbig ist das Problem gewesen, dass Zürbig leider viele Spieler am 6. September abstellen musste, weil sie im Staatsdienst arbeiten und dort die Wahlen waren in Sachsen-Anhalt. Und beim Spiel Löberitz gegen Vorwärts Dessau, da gab es das Spiel der zweiten Hauptrunde Vorwärts Dessau gegen Petersroda erst am 6.9.
0: Und wann werden die nachgeholt, die Spiele?
1: Die beiden Spiele finden jetzt am 3.10. statt.
0: Alles klar. Okay, gut, dann können wir eigentlich schon starten mit der Auslosung. Es geht ja um den RAN 1 RBW Kreispokal und zwar das Viertelfinale. Und dann gehen wir in die Auslosung.

0: Der TSV Blau-Weiß Brenner.
1: So, da kommt jetzt der Gegner, also Brenner zu Hause.
0: Brenner zu Hause. Wir schauen, wer nach Brenner reisen muss.

0: Trainer spielt gegen den Sieger vom FC Stahl Aachen gegen den Zürbiger FC. Hier ist es so, sollte Stahl Aachen diese Partie gewinnen, dann wird in Aachen gespielt. Sollte Zürbig diese Partie gewinnen, wird in Brenner gespielt.
1: Okay. Also haben wir schon sozusagen die erste...

0: Der SV Poch-Rösa genießt Heimrecht.
1: Und die nächste Kugel.

0: Gegen den SV Rutsch, da der SV Rutsch in der Kreisliga spielt, wird diese Partie gedreht. Das heißt, das Spiel findet in Rutsch statt.
1: Alles klar, haben wir notiert und kommen zur dritten Partie.

0: Der SV Germania 08 Roßlau mit einem Heimspiel
1: Okay.

0: spielt gegen den FC Eintracht Köthen.
1: So, und dann kommen wir zur vierten Partie.

0: Der Sieger der Partie FSV Löberitz gegen ASG Vorwärts Dessau hat Heimrecht. Und spielt gegen den Dessauer SV 97.
1: Könnte ja durchaus eine Art Derby werden, ne? Wenn ASG eventuell gegen den SV 97 antritt.
0: Richtig, wenn die ASG ihr Spiel am 3.10. in Löberitz gewinnen sollte, dann heißt die Partie ASG Vorwärts Dessau gegen Dessauer SV 97.
1: So, dann schauen wir uns nochmal auf der Grafik die Ansetzungen an, also der TSV Blau-Weiß-Brehna gegen den FC Stahl Aachen oder den Zürcher FC, je nachdem, wer das Spiel am 3. Oktober gewinnen wird. Der SV 1920 Rotsch gegen SV 1922 Poprösa, die Germania 08 Roßlau gegen FC Eintracht Köthen und dann der Gewinner aus Löberitz und Dessau oder Vorwärts Dessau Partie gegen den Dessauer SV 97. Ja, Timo, vielleicht noch kurz eine Anmerkung, wann genau wird gespielt?
0: Also grundsätzlich ist die Austragung des Viertelfinales am 3. und 4. Oktober. Man muss hier aber berücksichtigen, dass die Spiele in Brehna oder von Brehna gegen den Sieger aus Aachen gegen Zürbich und der Sieger aus Löberitz gegen Vorwärts Dessau gegen den Dessau SV 97 erst am 14.11. gespielt werden, weil eben diese anderen beiden Partien am 3.10. gespielt werden.
1: Also wichtig für Ihren Terminkalender, diese Daten sich zu notieren oder zu merken. Gut, während wir die Kugeln tauschen, vielleicht kannst du mir, Timo, noch die Frage beantworten. Der TSV Rot-Weiß Herbst 2 hat ja, hat ja Aachen mit 0 zu 7, also den Stahl Aachen 2 mit 0 zu 7 auf die Bretter geschickt. Lass uns mal kurz über Favoritenrollen reden.
0: Das ist natürlich im Reservepokal meistens so, dass wir ja auch Kreisoberligamannschaften im Reservepokal haben und die sollten eigentlich schon eine gewisse Favoritenrolle innehaben. Das heißt also, da Thalheim Zweite gegen Reppichau Zweite ausgeschieden ist, sehe ich hier Reppichau Zweite natürlich als einer der Favoriten und Union Sandersdorf Zweiter.
1: Okay, also haben wir auch das notiert und kommen jetzt schon zur Auslosung des Reservepokals. Auch hier geht es in die Viertelfinalpartien. Dementsprechend gibt es noch eine kurze Anmerkung, denn zwei Lose liegen schon da.
0: Ja, im Reservepokal ist es so, dass wir diesmal nur sechs Lose im Viertelfinale haben. Das heißt also, drei Partien auslosen werden, weil zwei Mannschaften aus einem Verein im Viertelfinale stehen. Und laut der Pokalausschreibung des KV Anhalt Bitterfeld müssen diese beiden Mannschaften im Viertelfinale gegeneinander spielen. Das heißt also, die Partie lautet hier schon SG Reppichau Dritte gegen SG Reppichau Zweiter.
1: Okay, also haben wir das auch zur Kenntnis genommen und gehen schon hinein in die Auslosung zum Reservepokal. Also jetzt sechs Lose.

0: Die zweite Mannschaft des Zürbiger FC. Mit einem Heimspiel. Spielt gegen den Sieger aus Blau-Weiß Schrotowitz, zweite FSG Lok Blau-Weiß Dessau. Diese Partie wird am 3.10. ausgetragen. Demzufolge wird das Spiel im Reservepokal im Viertelfinale auf den 14.11. geschoben.
1: Auf den 14.11., also diese Partie Zürbiger FC, zweite gegen entweder SV Blau-Weiß 55 Schrotowitz, die zweite, oder FSG Lok Blau-Weiß Dessau. Ja, das haben wir zur Kenntnis genommen, machen weiter mit der dritten Ansetzung. Ah, die gehen ein bisschen schwer, ne? Oh. Sicher ist sicher.
0: Jo. Die SG Union Sandersdorf, zweite Mannschaft, wurde zwar als Heimspiel gezogen, wird aber definitiv ein Auswärtsspiel haben, weil nur noch Gegner aus der unterklassigen Meisterschaftsklassen drin sind.
1: Okay, also dann suchen wir den Gegner. Oder wir suchen den Ort, wohin Sandersdorf die zweite fahren wird.
0: Genau. Das wird eine sehr weite Fahrt für Sandersdorf. Der TSV Rot-Weiß Zerbst, zweite, empfängt die SG Union Sandersdorf, zweite Mannschaft.
1: Es gibt ja auch eine Fähre, also von daher sollte es schon möglich sein. Und dann kommen wir zur letzten Partie, die hier auszulosen ist.
0: So, die letzte Partie lautet der ESV Petersrode, zweite Mannschaft, spielt gegen die zweite Mannschaft des SV Germania 08 Roßlau.
1: Tja, dann haben wir sie eigentlich alle ausgelost und kommen gleich auf den Blick zur Grafik. Vielleicht doch vorher die Frage, oder schauen wir uns doch erstmal noch schnell die Grafik an. Also die SG 1948 Reppichau, die dritte zu Hause, logisch gegen die Reppichau zweite Mannschaft. Der Zürbiger FC spielt gegen den Gewinner der anstehenden Partie SV Blau-Weiß Schrotowitz, die zweite gegen FSG ESV Lok Blau-Weiß Dessau. Der TSV Rot-Weiß-Zerbst, die zweite, gegen die SG Union Sandersdorf, zweite, und ESV Petersroda, zweite Mannschaft, gegen SV Germania 08 Roßlau, die zweite Mannschaft. Also, das war die Auslosung zum Reservepokal. Ja, Timo, auch hier die Frage natürlich nach einer Favoritenrolle, denn wir haben ja gesehen, wenn wir auf die Tabellen schauen, bis mal auf die letzten Spiele, Wulfen ist ja vom Rasen geschickt wurden mit einem 10:0 von Schrotowitz.
0: War aber die erste Mannschaft.
1: Okay.
0: Natürlich, ich sage mal so, die zweiten Mannschaften kennen die Regeln und wissen, wie sie sie eventuell auskosten können. Und ich sage mal so, bei dem Spiel Schrotowitz zweite gegen Lok Blau-Weiß ist es natürlich so, dass Schrotowitz erste schon raus ist und demzufolge könnte Schrotowitz zweite natürlich eventuell auffüllen.
1: Naja, wir haben das schon verstanden, was du da so versteckt erwähnt hattest. Ja, Spieltage hatten wir auch erwähnt, hatten wir das? Ja, hatten wir, genau, wie der auch der RBW Ran 1 Kreispokal am 3. oder 4. Oktober.
0: Genau so ist es.
1: Wunderbar. Gut, Timo, dann vielen Dank für deine tatkräftige Unterstützung, für das Fachwissen und vielen Dank Annika für das Auslosen. Ich hoffe auch zu eurem Gunsten war sie gut unterwegs, unsere Losfee Annika. Und ja, damit sind wir auch schon am Ende der Auslosung zum Ran 1 RBW Kreispokal und zum Reservepokal. Wünschen natürlich allen Mannschaften viel Erfolg und wir werden ja den ein oder anderen Spieltag bzw. Spielansetzung dann auch mit der Kamera begleiten. Also bis dahin, machen Sie es gut und auf Wiedersehen.

0: Hallo und herzlich willkommen zur neuesten Ausgabe von Zeitnah hier auf RAN 1. 3 Jahre lang hat die AOK Sachsen-Anhalt die Kindertagesstätte Luisenkinder in Dessau-Roßlau im Rahmen des Gesundheitsprogramms Julinchen Kids begleitet. Ziel des Projektes ist es, Kinder spielerisch für eine gesunde Lebensweise zu begeistern. Im Mittelpunkt stehen gesunde Ernährung, Bewegung und seelisches Wohlbefinden. Die Erzieherinnen und Erzieher erhielten fachliche Unterstützung und Materialien für die Umsetzung im Kita-Alltag. Auch Eltern wurden durch gemeinsame Aktionen einbezogen. Die Gesundheit der pädagogischen Fachkräfte war ebenfalls Bestandteil des Programms. Zum Abschluss wurde die erfolgreiche Teilnahme mit einer Förderung von 300 Euro gewürdigt. Zudem erhielt die Kita das Prädikat Gesunde Julinchen Kids Kindertagesstätte und kann das Programm auch künftig fortführen. Anfang September begann für viele Jugendliche ein neuer Lebensabschnitt. Während die einen eine Ausbildung starten, entschieden sich andere für ein freiwilliges soziales Jahr. Drei von ihnen engagieren sich in diesem Jahr im Dessauer Mausoleum. Am 1. September wurde dort feierlich der Staffelstein an die neuen FSJler übergeben. Dabei ging der Blick nicht nur nach vorn, sondern auch zurück auf die letzten 10 Jahre und auf das, was in dieser Zeit bereits erreicht wurde. Der Staffelstein der Jugendbauhütte wurde an der Einsatzstelle am Dessauer Mausoleum feierlich weitergegeben. Seit mittlerweile 10 Jahren gibt es hier die Möglichkeit, im Rahmen eines freiwilligen sozialen Jahres handwerkliche Erfahrungen zu sammeln und gleichzeitig aktiv zum Erhalt des historischen Bauwerks beizutragen.
1: 9 Jahre sind vorüber, jeweils mit 3 Jugendlichen. Man muss das ja einordnen, es geht um ein freiwilliges soziales Jahr. Das heißt, es gibt immer einen Mix zwischen Arbeiten vor Ort, hier am Denkmal, hier im Tierpark, am Mausoleum und auch Seminaren, die durch die Jugendbauhütte in Quedlinburg, das ist hier die Organisation in Sachsen-Anhalt, das begleitet und organisiert.
0: Schritt für Schritt ging und geht es voran. In dem vergangenen Jahrzehnt ist bereits einiges geschafft worden. Seit 2017 engagiert sich die Jugendbauhütte für den Erhalt des Mausoleums. Und die Ergebnisse können sich sehen lassen.
1: Wenn wir sehen, was wir geschafft haben, beginnend, wer sich noch erinnern kann, hier mit dem Springbrunnen, der vor 9 Jahren nicht funktioniert hat, sondern

0: über viele, viele Jahre einfach ein Loch in der Wiese war. Den haben wir in dem ersten Jahr errichtet, neu gebaut, neu funktionsfähig gestaltet und angeschlossen an die Elektrik mit dem Pumpsystem etc., einschließlich der Wege. Der eine oder andere, man sieht das immer wieder schön bei Ausstellungen, hat noch alte Fotos. Es gab hier diese DDR-Plattenwege, wo man nicht wirklich vorangekommen sind. Das haben wir im ersten Jahr errichtet. In den Folgejahren dann über die Treppe, über den Zugang hier zum Mausoleum wieder möglich zu machen. Wenn man mal zurückdenkt, hier war ein Maschendrahtzaun. Es war abgesperrt, man konnte nicht mal an die Tür greifen. Und bildlich, symbolisch, Sie sehen es im Hintergrund, haben wir jetzt auch eine neue Tür im Mausoleum. Man kommt dran, wir machen das Denkmal wieder erlebbar, wieder fühlbar.
1: Für die FSJler Merit Gerlach, Leontine Tietz und Arne Christoph ging ihr Einsatzjahr zu Ende. An einigen Stellen haben sie dabei auch ganz persönliche Spuren hinterlassen. Ihre Arbeit bleibt damit über ihre Zeit hinaus am Mausoleum sichtbar.
2: Wir haben in dem letzten Jahr mit der vergangenen Truppe 25, 26 hinten auf der Ostseite sehr viel Erdreich bewegt, Freilegungen vorgenommen, um wieder neue Raumwände zu setzen und darauf dann eine neue Decke zu verlegen.
1: Darüber hinaus haben die drei Teilnehmer des vergangenen Jahrgangs einen eigenen Film über das Mausoleum produziert. Das dabei entstandene Material soll in Kürze fertiggestellt werden und anschließend in eine Dokumentation einfließen, die die Regisseurin Christine Nagel über das historische Bauwerk plant. Des Weiteren ist eine Jubiläumsfeier in Vorbereitung.
2: Die letzte Jugendtruppe hat sich zur Aufgabe gemacht, nächstes Jahr 27 ein ehemaligen Treffen zu organisieren, wo alle Teilnehmer der Jugendbehütte, der Einsatzstelle Mausoleum sich hier einfinden sollen. Das wären so insgesamt bei 10 Jahren sind das 30 Jugendliche. Dieser jene wird vielleicht schon mit Anhang kommen, wie auch immer, das bringt ja das Leben so mit sich. Ja, mal gucken, was dann da Feines rauskommt.
1: Damit bleibt der 9. Jahrgang auch weiterhin mit dem Mausoleum und der dort geleisteten Arbeit verbunden. Ihren Staffelstein haben die drei nun aber an die nächste Generation weitergegeben. Die neue Gruppe steht bereits in den Startlöchern. Sie freuen sich auf handwerkliche Arbeiten, neue Herausforderungen und praktische Erfahrungen im Denkmalschutz.
3: Ich spreche mal für alle Dessauer. Ich glaube, als Dessauer kennt man das Mausoleum. Immer wenn man früher zum Tierpark gegangen ist, hat man es gesehen und war, denke ich, auch immer ein bisschen fasziniert davon. Und als ich dann, während ich in der 10. Klasse war, davon gehört habe, dass man hier sich einsetzen kann, als FSJler dabei helfen kann, das Mausoleum ein bisschen schöner zu machen, hat mich das sehr inspiriert und ich wollte dabei sein und den Leuten hier unter die Arme greifen und unterstützen.
4: Eigentlich als Überbrückungsjahr, weil ich wusste noch nicht, wo ich hingehen soll. Nach Schule, für die Ausbildung, wusste ich noch nicht ganz genau, wo ich hingehen sollte. Dann habe ich das hier gesehen in Roßlau auf der Tafel und dann habe ich mich entschieden, hier mich zu bewerben.
5: Ich bin hier, weil ich von mehreren Ausbildungsplätzen abgelehnt wurde und das Mausoleum übers Internet gesehen habe und mir dachte, ja, es ist was Handwerkliches, ich wollte in die Richtung und dann habe ich mir gedacht, ja, bewerbe ich mich hier.
1: Für die drei neuen FSJler gibt es am Mausoleum bereits einiges zu tun. Und die nächsten Projekte sind schon geplant.
2: Mit der neuen Truppe, die jetzt angefangen hat mit dem heutigen Tag, werden wir dann die Raumtrennwände unten auf der Ostseite entstehen lassen und die Vorbereitungen treffen für die Deckenauflage. Und im Winter werden wir uns dann im Innenbereich des Mausoleums bewegen. Das heißt im Einzelnen, dass wir wieder Mosaike säubern und Fehlstellen im Mosaik wieder restaurieren.
1: Es bleibt also spannend, was sich am Dessauer Mausoleum im kommenden Jahr noch alles bewegen wird.
6: Nach dem sehr knappen Ausscheiden aus dem Rang 1 RBW-Kreispokal durch eine 3:4 Niederlage gegen Pochösa ging es für den TuS Kochstedt am 12. September mit dem Liga-Alltag weiter. Auf heimischen Rasen empfing man den FC Eintracht Köthen zum zweiten Spieltag der Landesklasse 4.

0: Die Köthner wollten an ihren erfolgreichen Saisonstart anknüpfen und für das Team aus Dessau ging es darum, sich die ersten Punkte zu sichern. Nach wenigen Minuten die Hausherren erstmals gefährlich. Maximilian Teubrecht erobert sich den Ball auf Höhe der Mittellinie und versucht's gleich mal. Etwas zu hoch angesetzt. Die Eintracht aus der Bachstadt findet aber besser in die Partie. In der 11. Minute wird Kochstedt dann von einem schnell ausgeführten Freistoß etwas überrascht. Jakub Nowakowskis Schuss kann Nico Hanke noch halten. Der Abpraller kommt aber zu Amadou Narey, der zur Führung für die Gäste einnickt. Das ging alles zu schnell für den TuS. Und nur eine Minute später die Köthner erneut im Spielaufbau. Tomasz Bartosiak probiert's mal mit dem hohen Ball, der perfekt auf dem Kopf von Amadou Narey landet. Der Doppelschlag für die Eintracht durch zwei Kopfballtore des 24-jährigen Stürmers. Kochstedt hier einfach noch nicht ganz auf der Höhe. In der 16. Minute der nächste Vorstoß von Köthen. Den Schuss von Jakub Nowakowski kann die TuS-Defensive aber noch blocken. Weiterhin nur die Gäste. Marcel Zvonik aus der Distanz. Kein Problem für Nico Hanke. Über eine halbe Stunde ist bereits gespielt. Eintracht kommt über Michael Zawada. Die Hereingabe. Und der Schuss von Leonel Koinanga noch unhaltbar abgefälscht. Jetzt wird es richtig bitter für die Gastgeber. Von denen kommt offensiv so gut wie gar nichts. Hier mal ein Freistoß von Maximilian Teubrecht. Am Tor vorbei. Neben den Treffern der Gäste sehen die Zuschauer hier sonst nur einige gelbe Karten auf beiden Seiten. Wie hier für Philipp Sträuber wegen eines Schubsers. Mit der 3:0-Führung für Köthen geht es dann in die Pause. Der zweite Durchgang ist dann ziemlich highlightarm. Das spielbestimmende Team bleiben zwar die Gäste, ohne jedoch wirklich gefährlich vom Tor zu werden. Nach über einer Stunde der erste wirklich vernünftige Angriff der Hausherren in diesem Spiel. Robert Krieg kriegt das Spielgerät am Ende aber nicht aufs Tor gedrückt. Jetzt aber mal eine kleine Druckphase der Kochstädter. Nach einem Freistoß der Gäste macht es Robert Krieg hier gut und schnappt sich den Ball. Eintracht-Keeper Oliver Zaunbrecher kommt raus und klärt, nutzt dafür aber außerhalb des 16ers seine Hand. Folgerichtig sieht der Schlussmann die rote Karte und muss vom Platz. Ersatztorhüter Pascal Beck kommt daraufhin für Babatunde Arolu rein. Also ein Feldspieler weniger für die Köthener. Geht jetzt nochmal was für das Heimteam? Nicht wirklich. Dieser sehr schöne Abschluss von Dirk Lange an den Querbalken ist das Gefährlichste, was die Kochstädter in Überzahl hinkriegen. Der Schlussakkord gehört dann noch der Eintracht. In der 87. Minute gibt der TuS den Ball viel zu einfach her. Michael Zawada schickt Tomasz Bartosiak, der eiskalt aufs 4:0 erhöht. Auch in Unterzahl sind die Köthner hier überlegen. Am Ende geht der Sieg auch in der Höhe völlig in Ordnung. Für Kochstedt war der Gegner hier einfach eine Nummer zu groß.
1: Ja, wir haben mit ein paar individuellen Fehlern angefangen, sind dann irgendwann ein bisschen besser ins Spiel gekommen, haben auch schon mit der individuellen Klasse von Köthen gerechnet. War dann doch ein bisschen überraschend, so eine Klasse zu treffen. Mussten uns dann drauf einstellen. Haben es dann auch in der zweiten Halbzeit, würde ich sagen, relativ gut hinbekommen. Dann noch auf einen 4:0 am Ende. Aber besser geht immer im Endeffekt.
0: Also keine Punkte aus den ersten beiden Ligaspielen für Kochstedt und kein optimaler Start in die Saison. Welche Ziele hat sich der Verein für die neue Spielzeit gesetzt?
1: Eigentlich die gleichen wie letztes Jahr. Einstelliger Tabellenplatz, vielleicht auch, wenn es geht, irgendwo in der Mitte mitspielen. Wir hatten jetzt einen eher holprigen Start, die ersten beiden Spiele. Aber ich schaue da eigentlich relativ positiv, dass wir da unsere Spiele gewinnen, unsere Punkte holen und am Ende dann ein gutes Ergebnis erzielen.
0: Weiter geht es für die Köthner am 20. September mit einem Heimspiel gegen den SV Friedersdorf. Der TuS muss am selben Tag auswärts beim FC Viktoria Wittenberg ran. Das nächste Heimspiel in Kochstedt gibt's dann am 26. September gegen den SV Puch-Rösa.
2: Am 9. September kam es gegen 14 Uhr ins Herbst zu einem Verkehrsunfall, bei dem ein 15-jähriger E-Scooter-Fahrer leicht verletzt wurde. Anschließend entfernte sich der bislang unbekannte Autofahrer von der Unfallstelle. Der Mann war mit seinem Fahrzeug auf der Straße Alter Teich unterwegs und wollte nach rechts in die Fuhrstraße abbiegen.

0: Dabei erfasste er einen Jugendlichen, der mit seinem E-Scooter die Fuhrstraße auf Höhe einer Fußgängerampel überquerte. Der 15-Jährige stürzte auf die Fahrbahn und zog sich leichte Verletzungen zu. Der Autofahrer stieg zunächst aus und erkundigte sich nach dem Befinden des Jugendlichen. Anschließend setzte er seine Fahrt jedoch in Richtung Magdeburg fort, ohne seine Personalien zu hinterlassen oder die erforderlichen Maßnahmen an der Unfallstelle zu treffen. Der Unfallverursacher wird als etwa 70 Jahre alt und circa 1,70 Meter groß beschrieben. Er soll eine Stirnglatze sowie ein Kinn- und Oberlippenbart haben. Unterwegs war er mit einem dunklen Kleinwagen älteren Typs. Vom Kennzeichen konnte das Fragment WB abgelesen werden. Der 15-Jährige wurde ambulant in einem nahegelegenen Krankenhaus behandelt. Am E-Scooter entstand lediglich geringer Sachschaden. Die Polizei bittet Zeugen, die Angaben zum Unfall, zum Fahrzeug oder zum Fahrer machen könnten, sich beim Revierkommissariat Zerbst unter 03923 7160 zu melden. Und das waren sie, die aktuellen Nachrichten hier bei Zeitnah. Jetzt folgt noch das Wetter sowie die Meldungen aus der Region. Bis dahin haben Sie eine schöne Zeit und auf Wiedersehen.
1: Am Freitag ist es voraussichtlich stark bewölkt mit Temperaturen um die 20 Grad. Es kommt am Morgen vereinzelt zu leichten Regen, was sich aber im Laufe der Mittagszeit widerlegt. Begleitet wird dies mit einer leichten Brise aus dem Westen. Insgesamt erwartet uns damit ein bewölkter, aber milder und trockener Tag.

0: Hallo und herzlich willkommen, liebe Zuschauer von RAN 1 und RBB Regionalfernsehen, zu unserer Auslosung des RAN 1 RBB Kreispokals und des Reservepokals. Und wie immer, Sie als Stammzuschauer wissen es, haben wir natürlich kompetente Verstärkung hier im Studio. Zum einen Timo Stenke, er ist Staffelleiter der Kreisliga Nord beim Kreisfachverband Anhalt-Bitterfeld. Hallo und herzlich willkommen.
1: Hallo.
0: Und unsere Losfee Annika, hallo, schön, dass du da bist und ja, gleich geht es auch los mit der Auslosung. Zuvor aber die Frage an Timo. Zwei Partien stehen ja noch aus. Es ist der FC Stahl Aachen gegen den Zürbiger FC und auch der FSV Löberitz gegen die ASG Vorwärts Dessau. Warum sind die noch nicht gespielt und wann soll es ja, ins Rennen gehen?
1: Also diese beiden Partien werden am 3. Oktober nachgeholt. Das sind jeweils noch Partien aus dem Achtelfinale. Wobei bei Aachen gegen Zürbich ist das Problem gewesen, dass Zürbich leider viele Spieler am 6. September abstellen musste, weil sie im Staatsdienst arbeiten und dort die Wahlen waren in Sachsen-Anhalt. Und beim Spiel Löberitz gegen Vorwärts Dessau, da gab es das Spiel der zweiten Hauptrunde Vorwärts Dessau gegen Petersroda erst am 6.9.
0: Und wann werden die nachgeholt, die Spiele?
1: Die beiden Spiele finden jetzt am 3.10. statt.
0: Alles klar. Okay, gut, dann können wir eigentlich schon starten mit der Auslosung. Es geht ja um den RAN 1 RBB Kreispokal und zwar das Viertelfinale. Und dann gehen wir in die Auslosung.

0: Der TSV Blau-Weiß Brena.
1: So, dann kommt jetzt der Gegner, also Brena zu Hause.
0: Brena zu Hause. Wir schauen, wer nach Brena reisen muss.

0: Trainer spielt gegen den Sieger vom FC Stahl Aachen gegen den Zürbiger FC. Hier ist es so, sollte Stahl Aachen diese Partie gewinnen, dann wird in Aachen gespielt. Sollte Zürbig diese Partie gewinnen, wird in Brenner gespielt.
1: Okay. Also haben wir schon sozusagen die erste Ansetzung. Gehen wir gleich in die zweite.

0: Der SV Poch-Röser genießt Heimrecht.
1: Und die nächste Kugel.

0: Gegen den SV Rutsch, da der SV Rutsch in der Kreisliga spielt, wird diese Partie gedreht. Das heißt, das Spiel findet in Rutsch statt.
1: Alles klar, haben wir notiert. Und kommen zur dritten Partie.

0: Der SV Germania 08 Roßlau mit einem Heimspiel.
1: Okay.

0: spielt gegen den FC Eintracht Köthen.
1: So, und dann kommen wir zur vierten Partie.

0: Der Sieger der Partie FSV Löberitz gegen ASG Vorwärts Dessau hat Heimrecht. Und spielt gegen den Dessauer SV 97.
1: Könnte ja durchaus eine Art Derby werden, ne? Wenn ASG eventuell gegen den SV 97 antritt.
0: Richtig, wenn die ASG ihr Spiel am 3.10. in Löberitz gewinnen sollte, dann heißt die Partie ASG Vorwärts Dessau gegen Dessauer SV 97.
1: So, dann schauen wir uns nochmal auf der Grafik die Ansetzungen an, also der TSV Blau-Weiß-Brehna gegen den FC Stahl Aachen oder den Zürcher FC, je nachdem, wer das Spiel am 3. Oktober gewinnen wird. Der SV 1920 Rotsch gegen SV 1922 Poch-Rösa, die Germania 08 Roßlau gegen FC Eintracht Köthen und dann der Gewinner aus Löberitz und Dessau oder Vorwärts-Dessau-Partie gegen den Dessauer SV 97. Ja, Timo, vielleicht noch kurz eine Anmerkung, wann genau wird gespielt?
0: Also grundsätzlich ist die Austragung des Viertelfinales am 3. und 4. Oktober. Man muss hier aber berücksichtigen, dass die Spiele in Brehna oder von Brehna gegen den Sieger aus Aachen gegen Zürbich und der Sieger aus Löberitz gegen Vorwärts Dessau gegen den Dessau SV 97 erst am 14.11. gespielt werden, weil eben diese anderen beiden Partien am 3.10. gespielt werden.
1: Also wichtig für Ihren Terminkalender, diese Daten sich zu notieren oder zu merken. Gut, während wir die Kugeln tauschen, vielleicht kannst du mir, Timo, noch die Frage beantworten. Der TSV Rot-Weiß Herbst 2 hat ja, hat ja Aachen mit 0 zu 7, also den Stahl Aachen 2 mit 0 zu 7 auf die Bretter geschickt. Lass uns mal kurz über Favoritenrollen reden.
0: Es ist natürlich im Reservepokal meistens so, dass wir ja auch Kreisoberligamannschaften im Reservepokal haben und die sollten eigentlich schon eine gewisse Favoritenrolle innehaben. Das heißt also, da Thalheim Zweite gegen Reppichau Zweite ausgeschieden ist, sehe ich hier Reppichau Zweite natürlich als einer der Favoriten und Union Sandersdorf Zweiter.
1: Okay, also haben wir auch das notiert und kommen jetzt schon zur Auslosung des Reservepokals. Auch hier geht es in die Viertelfinalpartien. Dementsprechend gibt es noch eine kurze Anmerkung, denn zwei Lose liegen schon da.
0: Ja, im Reservepokal ist es so, dass wir diesmal nur sechs Lose im Viertelfinale haben. Das heißt also, drei Partien auslosen werden, weil zwei Mannschaften aus einem Verein im Viertelfinale stehen. Und laut der Pokalausschreibung des KV Anhalt Bitterfeld müssen diese beiden Mannschaften im Viertelfinale gegeneinander spielen. Das heißt also, die Partie lautet hier schon SG Reppichau Dritte gegen SG Reppichau Zweiter.
1: Okay, also haben wir das auch zur Kenntnis genommen und gehen schon hinein in die Auslosung zum Reservepokal. Also jetzt sechs Lose.

0: Die zweite Mannschaft des Zürbiger FC. Mit einem Heimspiel. Spielt gegen den Sieger aus Blau-Weiß Schrotowitz, zweite FSG Lok Blau-Weiß Dessau. Diese Partie wird am 3.10. ausgetragen. Demzufolge wird das Spiel im Reservepokal im Viertelfinale auf den 14.11. geschoben.
1: Auf den 14.11., also diese Partie Zürbiger FC, zweite gegen entweder SV Blau-Weiß 55 Schrotowitz, die zweite, oder FSG Lok Blau-Weiß Dessau. Ja, das haben wir zur Kenntnis genommen, machen weiter mit der dritten Ansetzung. Ah, die gehen ein bisschen schwer, ne? Oh. Sicher ist sicher.
0: Jo. Die SG Union Sandersdorf, zweite Mannschaft, wurde zwar als Heimspiel gezogen, wird aber definitiv ein Auswärtsspiel haben, weil nur noch Gegner aus der unterklassigen Meisterschaftsklassen drin sind.
1: Okay, also dann suchen wir den Gegner. Oder wir suchen den Ort, wohin Sandersdorf die zweite fahren wird.
0: Genau. Das wird eine sehr weite Fahrt für Sandersdorf. Der TSV Rot-Weiß-Zerbst, zweite, empfängt die SG Union Sandersdorf, zweite Mannschaft.
1: Es gibt ja auch eine Fähre, also von daher sollte es schon möglich sein. Und dann kommen wir zur letzten Partie, die hier auszulosen ist.
0: So, die letzte Partie lautet der ESV Petersrode, zweite Mannschaft, spielt gegen die zweite Mannschaft des SV Germania 08 Roßlau.
1: Tja, dann haben wir sie eigentlich alle ausgelost und kommen gleich auf den Blick zur Grafik. Vielleicht doch vorher die Frage, oder schauen wir uns doch erstmal noch schnell die Grafik an. Also die SG 1948 Reppichau, die dritte zu Hause, logisch gegen die Reppichau zweite Mannschaft. Der Zürbiger FC spielt gegen den Gewinner der anstehenden Partie SV Blau-Weiß Schrotowitz, die zweite gegen FSG ESV Lok Blau-Weiß Dessau. Der TSV Rot-Weiß-Zerbst, die zweite, gegen die SG Union Sandersdorf, zweite, und ESV Petersroda, zweite Mannschaft, gegen SV Germania 08 Roßlau, die zweite Mannschaft. Also, das war die Auslosung zum Reservepokal. Ja, Timo, auch hier die Frage natürlich nach einer Favoritenrolle, denn wir haben ja gesehen, wenn wir auf die Tabellen schauen, beziehungsweise auf die letzten Spiele, Wulfen ist ja vom Rasen geschickt wurden mit einem 10:0 von Schrotowitz.
0: War aber die erste Mannschaft.
1: Okay.
0: Natürlich, ich sage mal so, die zweiten Mannschaften kennen die Regeln und wissen, wie sie sie eventuell auskosten können. Und ich sage mal so, bei dem Spiel Schrotowitz zweite gegen Lok Blau-Weiß ist

0: Es ist natürlich so, dass Chortowiz erste schon raus ist und demzufolge könnte Chortowiz zweite natürlich eventuell auffüllen.
1: Naja, wir haben das schon verstanden, was du da so versteckt erwähnt hattest. Ja, Spieltage hatten wir auch erwähnt, hatten wir das? Ja, hatten wir, genau, wie der auch der RBW Rhein-1-Kreispokal am 3. oder 4. Oktober. Ja.
0: Genau so ist es.
1: Wunderbar. Gut, Timo, dann vielen Dank für deine tatkräftige Unterstützung, für das Fachwissen und vielen Dank, Annika, für das Auslosen. Ich hoffe, auch zu eurem Gunsten war sie gut unterwegs, unsere Losfee Annika. Und ja, damit sind wir auch schon am Ende der Auslosung zum Rhein-1 RBW-Kreispokal und zum Reservepokal. Wünschen natürlich allen Mannschaften viel Erfolg und wir werden ja den ein oder anderen Spieltag bzw. Spielansetzung dann auch mit der Kamera begleiten. Also, bis dahin, machen Sie es gut und auf Wiedersehen.

0: Hallo und herzlich willkommen zur neuesten Ausgabe von Zeitnah hier auf RAN 1. 3 Jahre lang hat die AOK Sachsen-Anhalt die Kindertagesstätte Luisenkinder in Dessau-Roßlau im Rahmen des Gesundheitsprogramms Julinchen Kids begleitet. Ziel des Projektes ist es, Kinder spielerisch für eine gesunde Lebensweise zu begeistern. Im Mittelpunkt stehen gesunde Ernährung, Bewegung und seelisches Wohlbefinden. Die Erzieherinnen und Erzieher erhielten fachliche Unterstützung und Materialien für die Umsetzung im Kita-Alltag. Auch Eltern wurden durch gemeinsame Aktionen einbezogen. Die Gesundheit der pädagogischen Fachkräfte war ebenfalls Bestandteil des Programms. Zum Abschluss wurde die erfolgreiche Teilnahme mit einer Förderung von 300 Euro gewürdigt. Zudem erhielt die Kita das Prädikat Gesunde Julinchen Kids Kindertagesstätte und kann das Programm auch künftig fortführen. Anfang September begann für viele Jugendliche ein neuer Lebensabschnitt. Während die einen eine Ausbildung starten, entschieden sich andere für ein freiwilliges soziales Jahr. Drei von ihnen engagieren sich in diesem Jahr im Dessauer Mausoleum. Am 1. September wurde dort feierlich der Staffelstein an die neuen FSJler übergeben. Dabei ging der Blick nicht nur nach vorn, sondern auch zurück auf die letzten 10 Jahre und auf das, was in dieser Zeit bereits erreicht wurde. Der Staffelstein der Jugendbauhütte wurde an der Einsatzstelle am Dessauer Mausoleum feierlich weitergegeben. Seit mittlerweile 10 Jahren gibt es hier die Möglichkeit, im Rahmen eines freiwilligen sozialen Jahres handwerkliche Erfahrungen zu sammeln und gleichzeitig aktiv zum Erhalt des historischen Bauwerks beizutragen.
1: 9 Jahre sind vorüber, jeweils mit 3 Jugendlichen. Man muss das ja einordnen, es geht um ein freiwilliges soziales Jahr. Das heißt, es gibt immer einen Mix zwischen Arbeiten vor Ort, hier am Denkmal, hier im Tierpark, am Mausoleum und auch Seminaren, die durch die Jugendbauhütte in Quedlinburg, das ist hier die Organisation in Sachsen-Anhalt, das begleitet und organisiert.
0: Schritt für Schritt ging und geht es voran. In dem vergangenen Jahrzehnt ist bereits einiges geschafft worden. Seit 2017 engagiert sich die Jugendbauhütte für den Erhalt des Mausoleums. Und die Ergebnisse können sich sehen lassen.
1: Wenn wir sehen, was wir geschafft haben, beginnend, wer sich noch erinnern kann, hier mit dem Springbrunnen, der vor 9 Jahren nicht funktioniert hat, sondern über viele, viele Jahre einfach ein Loch in der Wiese war, den haben wir in dem ersten Jahr errichtet, neu gebaut, neu funktionsfähig gestaltet. Und angeschlossen an die Elektrik mit dem Pumpsystem etc., einschließlich der Wege, der eine oder andere, man sieht das immer wieder schön bei Ausstellungen, hat noch alte Fotos. Es gab hier diese DDR-Plattenwege, wo man nicht wirklich vorangekommen sind. Das haben wir im ersten Jahr errichtet. In den Folgejahren dann über die Treppe, über den Zugang hier zum Mausoleum wieder möglich zu machen. Wenn man mal zurückdenkt, hier war ein Maschendrahtzaun. Es war abgesperrt, man konnte nicht mal an die Tür greifen. Und bildlich, symbolisch, Sie sehen es im Hintergrund, haben wir jetzt auch eine neue Tür im Mausoleum. Man kommt dran, wir machen das Denkmal wieder erlebbar, wieder fühlbar.
0: Für die FSJler Merit Gerlach, Leontine Tietz und Arne Christoph ging ihr Einsatzjahr zu Ende. An einigen Stellen haben sie dabei auch ganz persönliche Spuren hinterlassen. Ihre Arbeit bleibt damit über ihre Zeit hinaus am Mausoleum sichtbar.
2: Wir haben in dem letzten Jahr mit der vergangenen Truppe 25, 26 hinten auf der Ostseite sehr viel Erdreich bewegt, Freilegungen vorgenommen, um wieder neue Raumwände zu setzen und darauf dann eine neue Decke zu verlegen.
0: Darüber hinaus haben die 3 Teilnehmer des vergangenen Jahrgangs einen eigenen Film über das Mausoleum produziert. Das dabei entstandene Material soll in Kürze fertiggestellt werden und anschließend in eine Dokumentation einfließen, die die Regisseurin Christine Nagel über das historische Bauwerk plant. Des Weiteren ist eine Jubiläumsfeier in Vorbereitung.
2: Die letzte Jugendtruppe hat sich zur Aufgabe gemacht, nächstes Jahr 27 ein ehemaligen Treffen zu organisieren, wo alle Teilnehmer der Jugendbehörde, der Einsatzstelle Mausoleum hier sich hier einfinden sollen. Das wären so insgesamt bei 10 Jahren sind das 30 Jugendliche. Dieser jene wird vielleicht schon mit Anhang kommen, wie auch immer. Das bringt ja das Leben so mit sich. Ja, mal gucken, was dann da Feines rauskommt.
0: Damit bleibt der 9. Jahrgang auch weiterhin mit dem Mausoleum und der dort geleisteten Arbeit verbunden. Ihren Staffelstein haben die drei nun aber an die nächste Generation weitergegeben. Die neue Gruppe steht bereits in den Startlöchern. Sie freuen sich auf handwerkliche Arbeiten, neue Herausforderungen und praktische Erfahrungen im Denkmalschutz.
3: Ich spreche mal für alle Dessauer. Ich glaube, als Dessauer kennt man das Mausoleum. Immer wenn man früher zum Tierpark gegangen ist, hat man es gesehen und war, denke ich, auch immer ein bisschen fasziniert davon. Und als ich dann, während ich in der 10. Klasse war, davon gehört habe, dass man hier sich einsetzen kann, als FSJler dabei helfen kann, das Mausoleum ein bisschen schöner zu machen, hat mich das sehr inspiriert und ich wollte dabei sein und den Leuten hier unter die Arme greifen und unterstützen.
4: Eigentlich als Überbrückungsjahr, weil ich wusste noch nicht, wo ich hingehen soll. Nach Schule, für die Ausbildung, wusste ich noch nicht ganz genau, wo ich hingehen sollte. Dann habe ich das hier gesehen in Roßlau auf der Tafel und dann habe ich mich entschieden, hier mich zu bewerben.
5: Ich bin hier, weil ich von mehreren Ausbildungsplätzen abgelehnt wurde und das Mausoleum übers Internet gesehen habe und mir dachte, ja, es ist was Handwerkliches, ich wollte in die Richtung und dann habe ich mir gedacht, ja, bewerbe ich mich hier.
0: Für die drei neuen FSJler gibt es am Mausoleum bereits einiges zu tun. Und die nächsten Projekte sind schon geplant.
2: Mit der neuen Truppe, die jetzt angefangen hat mit dem heutigen Tag, werden wir dann die Raumtrennwände unten auf der Ostseite entstehen lassen und die Vorbereitungen treffen für die Deckenauflage. Und im Winter werden wir uns dann im Innenbereich des Mausoleums bewegen. Das heißt im Einzelnen, dass wir wieder Mosaike säubern und Fehlstellen im Mosaik wieder restaurieren.
0: Es bleibt also spannend, was sich am Dessauer Mausoleum im kommenden Jahr noch alles bewegen wird.
6: Nach dem sehr knappen Ausscheiden aus dem Rang 1 RBW-Kreispokal durch eine 3:4-Niederlage gegen Pochösa ging es für den TuS Kochstedt am 12. September mit dem Liga-Alltag weiter. Auf heimischen Rasen empfing man den FC Eintracht Köthen zum zweiten Spieltag der Landesklasse 4. Die Köthener wollten an ihren erfolgreichen Saisonstart anknüpfen und für das Team aus Dessau ging es darum, sich die ersten Punkte zu sichern. Nach wenigen Minuten die Hausherren erstmals gefährlich. Maximilian Teubrecht erobert sich den Ball auf Höhe der Mittellinie und versucht's gleich mal. Etwas zu hoch angesetzt. Die Eintracht aus der Bachstadt findet aber besser in die Partie. In der 11. Minute wird Kochstedt dann von einem schnell ausgeführten Freistoß etwas überrascht. Jakub Nowakowskis Schuss kann Nico Hanke noch halten. Der Abpraller kommt aber zu Amadou Narey, der zur Führung für die Gäste einnickt. Das ging alles zu schnell für den TuS. Und nur eine Minute später die Köthener erneut im Spielaufbau. Tomasz Bartosiak probiert's mal mit dem hohen Ball, der perfekt auf dem Kopf von Amadou Narey landet. Der Doppelschlag für die Eintracht durch zwei Kopfballtore des 24-jährigen Stürmers. Kochstedt hier einfach noch nicht ganz auf der Höhe. In der 16. Minute der nächste Vorstoß von Köthen. Den Schuss von Jakub Nowakowski kann die TuS-Defensive aber noch blocken. Weiterhin nur die Gäste. Marcel Zvonik aus der Distanz. Kein Problem für Nico Hanke. Über eine halbe Stunde ist bereits gespielt. Eintracht kommt über Michael Zawada. Die Hereingabe. Und der Schuss von Leonel Koinanga noch unhaltbar abgefälscht. Jetzt wird es richtig bitter für die Gastgeber. Von denen kommt offensiv so gut wie gar nichts. Hier mal ein Freistoß von Maximilian Teubrecht am Tor vorbei. Neben den Treffern der Gäste sehen die Zuschauer hier sonst nur einige gelbe Karten auf beiden Seiten. Wie hier für Philipp Sträuber wegen eines Schubsers. Mit der 3:0-Führung für Köthen geht es dann in die Pause. Der zweite Durchgang ist dann ziemlich highlightarm. Das spielbestimmende Team bleiben zwar die Gäste, ohne jedoch wirklich gefährlich vom Tor zu werden. Nach über einer Stunde der erste wirklich vernünftige Angriff der Hausherren in diesem Spiel. Robert Krieg kriegt das Spielgerät, am Ende aber nicht aufs Tor gedrückt. Jetzt aber mal eine kleine Druckphase der Kochstädter. Nach einem Freistoß der Gäste macht es Robert Krieg hier gut und schnappt sich den Ball. Eintracht-Keeper Oliver Zaunbrecher kommt raus und klärt, nutzt dafür aber außerhalb des 16ers seine Hand. Folgerichtig sieht der Schlussmann die rote Karte und muss vom Platz. Ersatztorhüter Pascal Beck kommt daraufhin für Babatunde Arolu rein. Also ein Feldspieler weniger für die Köthener. Geht jetzt nochmal was für das Heimteam? Nicht wirklich. Dieser sehr schöne Abschluss von Dirk Lange an den Querbalken ist das Gefährlichste, was die Kochstädter in Überzahl hinkriegen. Der Schlussakkord gehört dann noch der Eintracht. In der 87. Minute gibt der TuS den Ball viel zu einfach her. Michael Zawada schickt Tomasz Bartosiak, der eiskalt aufs 4:0 erhöht. Auch in Unterzahl sind die Köthener hier überlegen. Am Ende geht der Sieg auch in der Höhe völlig in Ordnung. Für Kochstedt war der Gegner hier einfach eine Nummer zu groß.
7: Ja, wir haben mit ein paar individuellen Fehlern angefangen, sind dann irgendwann ein bisschen besser ins Spiel gekommen, haben auch schon mit der individuellen Klasse von Köthen gerechnet. War dann doch ein bisschen überraschend, so eine Klasse zu treffen, mussten uns dann drauf einstellen, haben es dann auch in der zweiten Halbzeit, würde ich sagen, relativ gut hinbekommen. Dann noch auf einen 4:0 am Ende, aber besser geht immer im Endeffekt.
6: Also keine Punkte aus den ersten beiden Ligaspielen für Kochstedt und kein optimaler Start in die Saison. Welche Ziele hat sich der Verein für die neue Spielzeit gesetzt?
7: Eigentlich die gleichen wie letztes Jahr. Einstelliger Tabellenplatz, vielleicht auch, wenn es geht, irgendwo in der Mitte mitspielen. Wir hatten jetzt einen eher holprigen Start, die ersten beiden Spiele. Aber ich schaue da eigentlich relativ positiv, dass wir da unsere Spiele gewinnen, unsere Punkte holen und am Ende dann ein gutes Ergebnis erzielen.
6: Weiter geht es für die Köthener am 20. September mit einem Heimspiel gegen den SV Friedersdorf. Der TuS muss am selben Tag auswärts beim FC Viktoria Wittenberg ran. Das nächste Heimspiel in Kochstedt gibt's dann am 26. September gegen den SV Puch-Röser.
0: Am 9. September kam es gegen 14 Uhr ins Herbst zu einem Verkehrsunfall, bei dem ein 15-jähriger E-Scooter-Fahrer leicht verletzt wurde. Anschließend entfernte sich der bislang unbekannte Autofahrer von der Unfallstelle. Der Mann war mit seinem Fahrzeug auf der Straße Alter Teich unterwegs und wollte nach rechts in die Fuhrstraße abbiegen.

0: werden. Der 15-Jährige wurde ambulant in einem nahegelegenen Krankenhaus behandelt. Am E-Scooter entstand lediglich geringer Sachschaden. Die Polizei bittet Zeugen, die Angaben zum Unfall, zum Fahrzeug oder zum Fahrer machen könnten, sich beim Revierkommissariat Zerbst unter 03923 7160 zu melden. Und das waren sie, die aktuellen Nachrichten hier bei Zeitnah. Jetzt folgt noch das Wetter sowie die Meldungen aus der Region. Bis dahin haben Sie eine schöne Zeit und auf Wiedersehen.
1: Am Freitag ist es voraussichtlich stark bewölkt mit Temperaturen um die 20 Grad. Es kommt am Morgen vereinzelt zu leichten Regen, was sich aber im Laufe der Mittagszeit widerlegt. Begleitet wird dies mit einer leichten Brise aus dem Westen. Insgesamt erwartet uns damit ein bewölkter, aber milder und trockener Tag.

0: Hallo und herzlich willkommen, liebe Zuschauer von RAN 1 und RBB Regionalfernsehen, zu unserer Auslosung des RAN 1 RBB Kreispokals und des Reservepokals. Und wie immer, Sie als Stammzuschauer wissen es, haben wir natürlich kompetente Verstärkung hier im Studio. Zum einen Timo Stenke, er ist Staffelleiter der Kreisliga Nord beim Kreisfachverband Anhalt-Bitterfeld. Hallo und herzlich willkommen.
1: Hallo.
0: Und unsere Losfee Annika, hallo, schön, dass du da bist und ja, gleich geht es auch los mit der Auslosung. Zuvor aber die Frage an Timo. Zwei Partien stehen ja noch aus. Es ist der FC Stahl Aachen gegen den Zürbiger FC und auch der FSV Löberitz gegen die ASG Vorwärts Dessau. Warum sind die noch nicht gespielt und wann soll es ja, ins Rennen gehen?
1: Also diese beiden Partien werden am 3. Oktober nachgeholt. Das sind jeweils noch Partien aus dem Achtelfinale. Wobei bei Aachen gegen Zürbich ist das Problem gewesen, dass Zürbich leider viele Spieler am 6. September abstellen musste, weil sie im Staatsdienst arbeiten und dort die Wahlen waren in Sachsen-Anhalt. Und beim Spiel Löberitz gegen Vorwärts Dessau, da gab es das Spiel der zweiten Hauptrunde Vorwärts Dessau gegen Petersroda erst am 6.9.
0: Und wann werden die nachgeholt, die Spiele?
1: Die beiden Spiele finden jetzt am 3.10. statt.
0: Alles klar. Okay, gut, dann können wir eigentlich schon starten mit der Auslosung. Es geht ja um den RAN 1 RBB Kreispokal und zwar das Viertelfinale. Und dann gehen wir in die Auslosung.

0: Der TSV Blau-Weiß Brenner.
1: So, dann kommt jetzt der Gegner, also Brenner zu Hause.
0: Brenner zu Hause. Wir schauen, wer nach Brenner reisen muss.

0: Trainer spielt gegen den Sieger vom FC Stahl Aachen gegen den Zürbiger FC. Hier ist es so, sollte Stahl Aachen diese Partie gewinnen, dann wird in Aachen gespielt. Sollte Zürbig diese Partie gewinnen, wird in Brena gespielt.
1: Okay. Also haben wir schon sozusagen die erste Ansetzung. Gehen wir gleich in die zweite.

0: Der SV Poch-Rösa genießt Heimrecht.
1: Und die nächste Kugel.

0: spielt gegen den FC Eintracht Köthen.
1: So, und dann kommen wir zur vierten Partie.

0: Der Sieger der Partie FSV Löberitz gegen ASG Vorwärts Dessau hat Heimrecht. Und spielt gegen den Dessauer SV 97.
1: Könnte ja durchaus eine Art Derby werden, ne? Wenn ASG eventuell gegen den SV 97 antritt.
0: Richtig, wenn die ASG ihr Spiel am 3.10. in Löberitz gewinnen sollte, dann heißt die Partie ASG Vorwärts Dessau gegen Dessauer SV 97.
1: So, dann schauen wir uns nochmal auf der Grafik die Ansetzungen an. Also der TSV Blau-Weiß Brehna gegen den FC Stahl Aachen oder den Zürcher FC, je nachdem, wer das Spiel am 3. Oktober gewinnen wird. Der SV 1920 Rotsch gegen SV 1922 Poprösa. Die Germania 08 Roßlau gegen FC Eintracht Köthen. Und dann der Gewinner aus Löberitz und Dessau oder Vorwärts Dessau Partie gegen den Dessauer SV 97. Ja, Timo, vielleicht noch kurz eine Anmerkung, wann genau wird gespielt?
0: Also grundsätzlich ist die Austragung des Viertelfinales am 3. und 4. Oktober. Man muss hier aber berücksichtigen, dass die Spiele in Brehna oder von Brehna gegen den Sieger aus Aachen gegen Zürbich und der Sieger aus Löberitz gegen Vorwärts Dessau gegen den Dessauer SV 97 erst am 14.11. gespielt werden, weil eben diese anderen beiden Partien am 3.10. gespielt werden.
1: Also wichtig für Ihren Terminkalender, diese Daten sich zu notieren oder zu merken. Gut, während wir die Kugeln tauschen, vielleicht kannst du mir, Timo, noch die Frage beantworten. Der TSV Rot-Weiß Herbst 2 hat ja, hat ja Aachen mit 0 zu 7, also den Stahl Aachen 2 mit 0 zu 7 auf die Bretter geschickt. Lass uns mal kurz über Favoritenrollen reden.
0: Das ist natürlich im Reservepokal meistens so, dass wir ja auch Kreisoberligamannschaften im Reservepokal haben und die sollten eigentlich schon eine gewisse Favoritenrolle innehaben. Das heißt also, da Thalheim Zweite gegen Reppichau Zweite ausgeschieden ist, sehe ich hier Reppichau Zweite natürlich als einer der Favoriten und Union Sandersdorf Zweiter.
1: Okay, also haben wir auch das notiert und kommen jetzt schon zur Auslosung des Reservepokals. Auch hier geht es in die Viertelfinalpartien. Dementsprechend gibt es noch eine kurze Anmerkung, denn zwei Lose liegen schon da.
0: Ja, im Reservepokal ist es so, dass wir diesmal nur sechs Lose im Viertelfinale haben. Das heißt also, drei Partien auslosen werden, weil zwei Mannschaften aus einem Verein im Viertelfinale stehen. Und laut der Pokalausschreibung des KV Anhalt Bitterfeld müssen diese beiden Mannschaften im Viertelfinale gegeneinander spielen. Das heißt also, die Partie lautet hier schon SG Reppichau Dritte gegen SG Reppichau Zweiter.
1: Okay, also haben wir das auch zur Kenntnis genommen und gehen schon hinein in die Auslosung zum Reservepokal. Also jetzt sechs Lose.

0: Die zweite Mannschaft des Zürbiger FC. Mit einem Heimspiel. Spielt gegen den Sieger aus Blau-Weiß Schrotowitz, zweite FSG Lok Blau-Weiß Dessau. Diese Partie wird am 3.10. ausgetragen. Demzufolge wird das Spiel im Reservepokal im Viertelfinale auf den 14.11. geschoben.
1: Auf den 14.11., also diese Partie Zürbiger FC, zweite gegen entweder SV Blau-Weiß 55 Schrotowitz, die zweite, oder FSG Lok Blau-Weiß Dessau. Ja, das haben wir zur Kenntnis genommen, machen weiter mit der dritten Ansetzung. Ah, die gehen ein bisschen schwer, ne? Oh. Sicher ist sicher.
0: Jo. Die SG Union Sandersdorf, zweite Mannschaft, wurde zwar als Heimspiel gezogen, wird aber definitiv ein Auswärtsspiel haben, weil nur noch Gegner aus der unterklassigen Meisterschaftsklassen drin sind.
1: Okay, also dann suchen wir den Gegner. Oder wir suchen den Ort, wohin Sandersdorf die zweite fahren wird.
0: Genau. Das wird eine sehr weite Fahrt für Sandersdorf. Der TSV Rot-Weiß-Zerbst, zweite, empfängt die SG Union Sandersdorf, zweite Mannschaft.
1: Es gibt ja auch eine Fähre, also von daher sollte es schon möglich sein. Und dann kommen wir zur letzten Partie, die hier auszulosen ist.
0: So, die letzte Partie lautet der ESV Petersrode, zweite Mannschaft, spielt gegen die zweite Mannschaft des SV Germania 08 Roßlau.
1: Tja, dann haben wir sie eigentlich alle ausgelost und kommen gleich auf den Blick zur Grafik. Vielleicht doch vorher die Frage, oder schauen wir uns doch erstmal noch schnell die Grafik an. Also die SG 1948 Reppichau, die dritte zu Hause, logisch gegen die Reppichau zweite Mannschaft. Der Zürbiger FC spielt gegen den Gewinner der anstehenden Partie SV Blau-Weiß Schrotowitz, die zweite gegen FSG ESV Lok Blau-Weiß Dessau. Der TSV Rot-Weiß-Zerbst, die zweite, gegen die SG Union Sandersdorf, zweite, und ESV Petersroda, zweite Mannschaft, gegen SV Germania 08 Roßlau, die zweite Mannschaft. Also, das war die Auslosung zum Reservepokal. Ja, Timo, auch hier die Frage natürlich nach einer Favoritenrolle, denn wir haben ja gesehen, wenn wir auf die Tabellen schauen, bis mal auf die letzten Spiele, Wulfen ist ja vom Rasen geschickt worden mit einem 10:0 von Schrotowitz.
0: War aber die erste Mannschaft.
1: Okay.
0: Natürlich, ich sage mal so, die zweiten Mannschaften kennen die Regeln und wissen, wie sie sie eventuell auskosten können. Und ich sage mal so, bei dem Spiel Schrotowitz zweite gegen Lok Blau-Weiß ist es natürlich so, dass Schrotowitz erste schon raus ist und demzufolge könnte Schrotowitz zweite natürlich eventuell auffüllen.
1: Naja, wir haben das schon verstanden, was du da so versteckt erwähnt hattest. Ja, Spieltage hatten wir auch erwähnt, hatten wir das? Ja, hatten wir, genau, wie der auch der RBW Rang 1 Kreispokal am 3. oder 4. Oktober.
0: Genau so ist es.
1: Wunderbar. Gut, Timo, dann vielen Dank für deine tatkräftige Unterstützung, für das Fachwissen und vielen Dank, Annika, für das Auslosen. Ich hoffe auch zu euren Gunsten war sie gut unterwegs, unsere Losfee Annika. Und ja, damit sind wir auch schon am Ende der Auslosung zum Rang 1 RBW Kreispokal und zum Reservepokal. Wünschen natürlich allen Mannschaften viel Erfolg und wir werden ja den ein oder anderen Spieltag bzw. Spielansetzung dann auch mit der Kamera begleiten. Also bis dahin, machen Sie es gut. und auf Wiedersehen.

0: Hallo und herzlich willkommen zur neuesten Ausgabe von Zeitnah hier auf RAN 1. 3 Jahre lang hat die AOK Sachsen-Anhalt die Kindertagesstätte Luisenkinder in Dessau-Roßlau im Rahmen des Gesundheitsprogramms Julinchen Kids begleitet. Ziel des Projektes ist es, Kinder spielerisch für eine gesunde Lebensweise zu begeistern. Im Mittelpunkt stehen gesunde Ernährung, Bewegung und seelisches Wohlbefinden. Die Erzieherinnen und Erzieher erhielten fachliche Unterstützung und Materialien für die Umsetzung im Kita-Alltag. Auch Eltern wurden durch gemeinsame Aktionen einbezogen. Die Gesundheit der pädagogischen Fachkräfte war ebenfalls Bestandteil des Programms. Zum Abschluss wurde die erfolgreiche Teilnahme mit einer Förderung von 300 Euro gewürdigt. Zudem erhielt die Kita das Prädikat Gesunde Julinchen Kids Kindertagesstätte und kann das Programm auch künftig fortführen. Anfang September begann für viele Jugendliche ein neuer Lebensabschnitt. Während die einen eine Ausbildung starten, entschieden sich andere für ein freiwilliges soziales Jahr. Drei von ihnen engagieren sich in diesem Jahr im Dessauer Mausoleum. Am 1. September wurde dort feierlich der Staffelstein an die neuen FSJler übergeben. Dabei ging der Blick nicht nur nach vorn, sondern auch zurück auf die letzten 10 Jahre und auf das, was in dieser Zeit bereits erreicht wurde. Der Staffelstein der Jugendbauhütte wurde an der Einsatzstelle am Dessauer Mausoleum feierlich weitergegeben. Seit mittlerweile 10 Jahren gibt es hier die Möglichkeit, im Rahmen eines freiwilligen sozialen Jahres handwerkliche Erfahrungen zu sammeln und gleichzeitig aktiv zum Erhalt des historischen Bauwerks beizutragen.
1: 9 Jahre sind vorüber, jeweils mit 3 Jugendlichen. Man muss das ja einordnen, es geht um ein freiwilliges soziales Jahr. Das heißt, es gibt immer einen Mix zwischen Arbeiten vor Ort, hier am Denkmal, hier im Tierpark, am Mausoleum und auch Seminaren, die durch die Jugendbauhütte in Quedlinburg, das ist hier die Organisation in Sachsen-Anhalt, das begleitet und organisiert.
0: Schritt für Schritt ging und geht es voran. In dem vergangenen Jahrzehnt ist bereits einiges geschafft worden. Seit 2017 engagiert sich die Jugendbauhütte für den Erhalt des Mausoleums. Und die Ergebnisse können sich sehen lassen.
1: Wenn wir sehen, was wir geschafft haben, beginnend, wer sich noch erinnern kann, hier mit dem Springbrunnen, der vor 9 Jahren nicht funktioniert hat, sondern über viele, viele Jahre einfach ein Loch in der Wiese war, den haben wir in dem ersten Jahr errichtet, neu gebaut, neu funktionsfähig gestaltet und angeschlossen an die Elektrik mit dem Pumpsystem etc., einschließlich der Wege. Der eine oder andere, man sieht das immer wieder schön bei Ausstellungen, hat noch alte Fotos. Es gab hier diese, ja, DDR-Plattenwege, wo man nicht wirklich vorangekommen sind. Das haben wir im ersten Jahr errichtet. In den Folgejahren dann über die Treppe, über den Zugang hier zum Mausoleum wieder möglich zu machen. Wenn man mal zurückdenkt, hier war ein Maschendrahtzaun. Es war abgesperrt. Man konnte nicht mal an die Tür greifen. Und bildlich, symbolisch, Sie sehen es im Hintergrund, haben wir jetzt auch eine neue Tür im Mausoleum. Man kommt dran. Wir machen das Denkmal wieder erlebbar, wieder fühlbar.
0: Für die FSJler Merit Gerlach, Leontine Tietz und Arne Christoph ging ihr Einsatzjahr zu Ende. An einigen Stellen haben sie dabei auch ganz persönliche Spuren hinterlassen. Ihre Arbeit bleibt damit über ihre Zeit hinaus am Mausoleum sichtbar.
2: Wir haben in dem letzten Jahr mit der vergangenen Truppe 25, 26 hinten auf der Ostseite sehr viel Erdreich bewegt, Freilegungen vorgenommen, um wieder eine neue Raumwände zu setzen und darauf dann eine neue Decke zu verlegen.
0: Darüber hinaus haben die 3 Teilnehmer des vergangenen Jahrgangs einen eigenen Film über das Mausoleum produziert. Das dabei entstandene Material soll in Kürze fertiggestellt werden und anschließend in eine Dokumentation einfließen, die die Regisseurin Christine Nagel über das historische Bauwerk plant. Des Weiteren ist eine Jubiläumsfeier in Vorbereitung.
2: Die letzte Jugendtruppe hat sich zur Aufgabe gemacht, nächstes Jahr, ja nächstes Jahr 27, ein ehemaligen Treffen zu organisieren, wo alle Teilnehmer der Jugendbehörde, der Einsatzstelle Mausoleum hier sich hier einfinden sollen. Das wären so insgesamt bei 10 Jahren sind das 30 Jugendliche. Dieser jene wird vielleicht schon mit Anhang kommen, wie auch immer. Das bringt ja das Leben so mit sich. Ja, mal gucken, was dann da Feines rauskommt.
0: Damit bleibt der 9. Jahrgang auch weiterhin mit dem Mausoleum und der dort geleisteten Arbeit verbunden. Ihren Staffelstein haben die drei nun aber an die nächste Generation weitergegeben. Die neue Gruppe steht bereits in den Startlöchern. Sie freuen sich auf handwerkliche Arbeiten, neue Herausforderungen und praktische Erfahrungen im Denkmalschutz.
3: Ich spreche mal für alle Dessauer. Ich glaube, als Dessauer kennt man das Mausoleum. Immer wenn man früher zum Tierpark gegangen ist, hat man es gesehen und war, denke ich, auch immer ein bisschen fasziniert davon. Und als ich dann, während ich in der 10. Klasse war, davon gehört habe, dass man hier sich einsetzen kann, als FSJler dabei helfen kann, das Mausoleum ein bisschen schöner zu machen, hat mich das sehr inspiriert und ich wollte dabei sein und den Leuten hier unter die Arme greifen und unterstützen.
4: Eigentlich als Überbrückungsjahr, weil ich wusste noch nicht, wo ich hingehen soll. Nach Schule, für die Ausbildung, wusste ich noch nicht ganz genau, wo ich hingehen sollte. Dann habe ich das hier gesehen in Roßlau auf der Tafel und dann habe ich mich entschieden, hier mich zu bewerben.
5: Ich bin hier, weil ich von mehreren Ausbildungsplätzen abgelehnt wurde und das Mausoleum übers Internet gesehen habe und mir dachte, ja, es ist was Handwerkliches, ich wollte in die Richtung und dann habe ich mir gedacht, ja, bewerbe ich mich hier.
0: Für die drei neuen FSJler gibt es am Mausoleum bereits einiges zu tun. Und die nächsten Projekte sind schon geplant.
2: Mit der neuen Truppe, die jetzt angefangen hat mit dem heutigen Tag, werden wir dann die Raumtrennwände unten auf der Ostseite entstehen lassen und die Vorbereitungen treffen für die Deckenauflage. Und im Winter werden wir uns dann im Innenbereich des Mausoleums bewegen. Das heißt im Einzelnen, dass wir wieder Mosaike säubern und Fehlstellen im Mosaik wieder restaurieren.
0: Es bleibt also spannend, was sich am Dessauer Mausoleum im kommenden Jahr noch alles bewegen wird.
6: Nach dem sehr knappen Ausscheiden aus dem Rang 1 RBW-Kreispokal durch eine 3:4 Niederlage gegen Pochösa ging es für den TuS Kochstedt am 12. September mit dem Liga-Alltag weiter. Auf heimischen Rasen empfing man den FC Eintracht Köthen zum zweiten Spieltag der Landesklasse 4. Die Köthener wollten an ihren erfolgreichen Saisonstart anknüpfen und für das Team aus Dessau ging es darum, sich die ersten Punkte zu sichern. Nach wenigen Minuten die Hausherren erstmals gefährlich. Maximilian Teubrecht erobert sich den Ball auf Höhe der Mittellinie und versucht's gleich mal. Etwas zu hoch angesetzt. Die Eintracht aus der Bachstadt findet aber besser in die Partie. In der 11. Minute wird Kochstedt dann von einem schnell ausgeführten Freistoß etwas überrascht. Jakub Nowakowskis Schuss kann Nico Hanke noch halten. Der Abpraller kommt aber zu Amadou Narey, der zur Führung für die Gäste einnickt. Das ging alles zu schnell für den TuS. Und nur eine Minute später die Köthener erneut im Spielaufbau. Tomasz Bartosiak probiert's mal mit dem hohen Ball, der perfekt auf dem Kopf von Amadou Narey landet. Der Doppelschlag für die Eintracht durch zwei Kopfballtore des 24-jährigen Stürmers. Kochstedt hier einfach noch nicht ganz auf der Höhe. In der 16. Minute der nächste Vorstoß von Köthen. Den Schuss von Jakub Nowakowski kann die TuS-Defensive aber noch blocken. Weiterhin nur die Gäste. Marcel Zvonik aus der Distanz. Kein Problem für Nico Hanke. Über eine halbe Stunde ist bereits gespielt. Eintracht kommt über Michael Zawada. Die Hereingabe. Und der Schuss von Leonel Koinanga noch unhaltbar abgefälscht. Jetzt wird es richtig bitter für die Gastgeber. Von denen kommt offensiv so gut wie gar nichts. Hier mal ein Freistoß von Maximilian Teubrecht am Tor vorbei. Neben den Treffern der Gäste sehen die Zuschauer hier sonst nur einige gelbe Karten auf beiden Seiten. Wie hier für Philipp Sträuber wegen eines Schubsers. Mit der 3:0 Führung für Köthen geht es dann in die Pause. Der zweite Durchgang ist dann ziemlich highlightarm. Das spielbestimmende Team bleiben zwar die Gäste, ohne jedoch wirklich gefährlich vom Tor zu werden. Nach über einer Stunde der erste wirklich vernünftige Angriff der Hausherren in diesem Spiel. Robert Krieg kriegt das Spielgerät, am Ende aber nicht aufs Tor gedrückt. Jetzt aber mal eine kleine Druckphase der Kochstädter. Nach einem Freistoß der Gäste macht es Robert Krieg hier gut und schnappt sich den Ball. Eintracht-Keeper Oliver Zaunbrecher kommt raus und klärt, nutzt dafür aber außerhalb des 16ers seine Hand. Folgerichtig sieht der Schlussmann die rote Karte und muss vom Platz. Ersatztorhüter Pascal Beck kommt daraufhin für Babatunde Arolu rein. Also ein Feldspieler weniger für die Köthener. Geht jetzt nochmal was für das Heimteam? Nicht wirklich. Dieser sehr schöne Abschluss von Dirk Lange an den Querbalken ist das Gefährlichste, was die Kochstädter in Überzahl hinkriegen. Der Schlussakkord gehört dann noch der Eintracht. In der 87. Minute gibt der TuS den Ball viel zu einfach her. Michael Zawada schickt Tomasz Bartosiak, der eiskalt aufs 4:0 erhöht. Auch in Unterzahl sind die Köthener hier überlegen. Am Ende geht der Sieg auch in der Höhe völlig in Ordnung. Für Kochstedt war der Gegner hier einfach eine Nummer zu groß.
7: Ja, wir haben mit ein paar individuellen Fehlern angefangen, sind dann irgendwann ein bisschen besser ins Spiel gekommen, haben auch schon mit der individuellen Klasse von Köthen gerechnet. War dann doch ein bisschen überraschend, so eine Klasse zu treffen, mussten uns dann drauf einstellen, haben es dann auch in der zweiten Halbzeit, würde ich sagen, relativ gut hinbekommen, dann noch auf einen 4:0 am Ende, aber besser geht immer im Endeffekt.
6: Also keine Punkte aus den ersten beiden Ligaspielen für Kochstedt und kein optimaler Start in die Saison. Welche Ziele hat sich der Verein für die neue Spielzeit gesetzt?
7: Eigentlich die gleichen wie letztes Jahr. Einstelliger Tabellenplatz, vielleicht auch, wenn es geht, irgendwo in der Mitte mitspielen. Wir hatten jetzt einen eher holprigen Start, die ersten beiden Spiele. Aber ich schaue da eigentlich relativ positiv, dass wir da unsere Spiele gewinnen, unsere Punkte holen und am Ende dann ein gutes Ergebnis erzielen.
6: Weiter geht es für die Köthener am 20. September mit einem Heimspiel gegen den SV Friedersdorf. Der TuS muss am selben Tag auswärts beim FC Viktoria Wittenberg ran. Das nächste Heimspiel in Kochstedt gibt's dann am 26. September gegen den SV Puch-Rösa.
0: Am 9. September kam es gegen 14 Uhr ins Herbst zu einem Verkehrsunfall, bei dem ein 15-jähriger E-Scooter-Fahrer leicht verletzt wurde. Anschließend entfernte sich der bislang unbekannte Autofahrer von der Unfallstelle. Der Mann war mit seinem Fahrzeug auf der Straße Alter Teich unterwegs und wollte nach rechts in die Fuhrstraße abbiegen. Dabei erfasste er einen Jugendlichen, der mit seinem E-Scooter die Fuhrstraße auf Höhe einer Fußgängerampel überquerte. Der 15-Jährige stürzte auf die Fahrbahn und zog sich leichte Verletzungen zu. Der Autofahrer stieg zunächst aus und erkundigte sich nach dem Befinden des Jugendlichen. Anschließend setzte er seine Fahrt jedoch in Richtung Magdeburg fort, ohne seine Personalien zu hinterlassen oder die erforderlichen Maßnahmen an der Unfallstelle zu treffen. Der Unfallverursacher wird als etwa 70 Jahre alt und ca. 1,70 Meter groß beschrieben. Er soll eine Stirnglatze sowie ein Kinn- und Oberlippenbart haben. Unterwegs war er mit einem dunklen Kleinwagen älteren Typs. Vom Kennzeichen konnte das Fragment WB abgelesen werden.

0: Der 15-Jährige wurde ambulant in einem nahegelegenen Krankenhaus behandelt. Am E-Scooter entstand lediglich geringer Sachschaden. Die Polizei bittet Zeugen, die Angaben zum Unfall, zum Fahrzeug oder zum Fahrer machen könnten, sich beim Revierkommissariat Zerbst unter 03923 7160 zu melden. Und das waren sie, die aktuellen Nachrichten hier bei Zeitnah. Jetzt folgt noch das Wetter sowie die Meldungen aus der Region. Bis dahin haben Sie eine schöne Zeit und auf Wiedersehen.
1: Am Freitag ist es voraussichtlich stark bewölkt mit Temperaturen um die 20 Grad. Es kommt am Morgen vereinzelt zu leichten Regen, was sich aber im Laufe der Mittagszeit widerlegt. Begleitet wird dies mit einer leichten Brise aus dem Westen. Insgesamt erwartet uns damit ein bewölkter, aber milder und trockener Tag.

0: Hallo und herzlich willkommen, liebe Zuschauer von RAN 1 und RBB Regionalfernsehen, zu unserer Auslosung des RAN 1 RBB Kreispokals und des Reservepokals. Und wie immer, Sie als Stammzuschauer wissen es, haben wir natürlich kompetente Verstärkung hier im Studio. Zum einen Timo Stenke, er ist Staffelleiter der Kreisliga Nord beim Kreisfachverband Anhalt-Bitterfeld. Hallo und herzlich willkommen.
1: Hallo.
0: Und unsere Losfee Annika, hallo, schön, dass du da bist und ja, gleich geht's auch los mit der Auslosung. Zuvor aber die Frage an Timo. Zwei Partien stehen ja noch aus. Es ist der FC Stahl Aachen gegen den Zürbiger FC und auch der FSV Löberitz gegen die ASG Vorwärts Dessau. Warum sind die noch nicht gespielt und wann soll es ja, ins Rennen gehen?
1: Also diese beiden Partien werden am 3. Oktober nachgeholt. Das sind jeweils noch Partien aus dem Achtelfinale. Wobei bei Aachen gegen Zürbich ist das Problem gewesen, dass Zürbich leider viele Spieler am 6. September abstellen musste, weil sie im Staatsdienst arbeiten und dort die Wahlen waren in Sachsen-Anhalt. Und beim Spiel Löberitz gegen Vorwärts Dessau, da gab es das Spiel der zweiten Hauptrunde Vorwärts Dessau gegen Petersroda erst am 6.9.
0: Und wann werden die nachgeholt, die Spiele?
1: Die beiden Spiele finden jetzt am 3.10. statt.
0: Alles klar. Okay, gut, dann können wir eigentlich schon starten mit der Auslosung. Es geht ja um den RAN 1 RBW Kreispokal und zwar das Viertelfinale. Und dann gehen wir in die Auslosung.

0: Der TSV Blau-Weiß Brenner.
1: So, hier kommt jetzt der Gegner, also Brenner zu Hause.
0: Brenner zu Hause. Wir schauen, wer nach Brenner reisen muss.

0: Trainer spielt gegen den Sieger vom FC Stahl Aachen gegen den Zürbiger FC. Hier ist es so, sollte Stahl Aachen diese Partie gewinnen, dann wird in Aachen gespielt. Sollte Zürbig diese Partie gewinnen, wird in Brena gespielt.
1: Okay. Also haben wir schon sozusagen die erste Ansetzung. Gehen wir gleich in die zweite.

0: Der SV Poch-Röser genießt Heimrecht.
1: Und die nächste Kugel.

0: spielt gegen den FC Eintracht Köthen.
1: So, und dann kommen wir zur vierten Partie.

0: Der Sieger der Partie FSV Löberitz gegen ASG Vorwärts Dessau hat Heimrecht. Und spielt gegen den Dessauer SV 97.
1: Könnte ja durchaus eine Art Derby werden, ne? Wenn ASG eventuell gegen den SV 97 antritt.
0: Richtig, wenn die ASG ihr Spiel am 3.10. in Löberitz gewinnen sollte, dann heißt die Partie ASG Vorwärts Dessau gegen Dessauer SV 97.
1: So, dann schauen wir uns nochmal auf der Grafik die Ansetzungen an, also der TSV Blau-Weiß-Brehna gegen den FC Stahl Aachen oder den Zürcher FC, je nachdem, wer das Spiel am 3. Oktober gewinnen wird. Der SV 1920 Rotsch gegen SV 1922 Poprösa, die Germania 08 Roßlau gegen FC Eintracht Köthen und dann der Gewinner aus Löberitz und Dessau oder Vorwärts-Dessau-Partie gegen den Dessauer SV 97. Ja, Timo, vielleicht noch kurz eine Anmerkung, wann genau wird gespielt?
0: Also grundsätzlich ist die Austragung des Viertelfinales am 3. und 4. Oktober. Man muss hier aber berücksichtigen, dass die Spiele in Brehna oder von Brehna gegen den Sieger aus Aachen gegen Zürbich und der Sieger aus Löberitz gegen Vorwärts Dessau gegen den Dessau SV 97 erst am 14.11. gespielt werden, weil eben diese anderen beiden Partien am 3.10. gespielt werden.
1: Also wichtig für Ihren Terminkalender, diese Daten sich zu notieren oder zu merken. Gut, während wir die Kugeln tauschen, vielleicht kannst du mir, Timo, noch die Frage beantworten. Der TSV Rot-Weiß-Zerbst 2 hat ja, hat ja Aachen mit 0 zu 7, also den Stahl Aachen 2 mit 0 zu 7 auf die Bretter geschickt. Lass uns mal kurz über Favoritenrollen reden.
0: Das ist natürlich im Reservepokal meistens so, dass wir ja auch Kreisoberligamannschaften im Reservepokal haben und die sollten eigentlich schon eine gewisse Favoritenrolle innehaben. Das heißt also, da Thalheim Zweite gegen Reppichau Zweite ausgeschieden ist, sehe ich hier Reppichau Zweite natürlich als einer der Favoriten und Union Sandersdorf Zweiter.
1: Okay, also haben wir auch das notiert und kommen jetzt schon zur Auslosung des Reservepokals. Auch hier geht es in die Viertelfinalpartien. Dementsprechend gibt es noch eine kurze Anmerkung, denn zwei Lose liegen schon da.
0: Ja, im Reservepokal ist es so, dass wir diesmal nur sechs Lose im Viertelfinale haben. Das heißt also, drei Partien auslosen werden, weil zwei Mannschaften aus einem Verein im Viertelfinale stehen. Und laut der Pokalausschreibung des KV Anhalt Bitterfeld müssen diese beiden Mannschaften im Viertelfinale gegeneinander spielen. Das heißt also, die Partie lautet hier schon SG Reppichau Dritte gegen SG Reppichau Zweiter.
1: Okay, also haben wir das auch zur Kenntnis genommen und gehen schon hinein in die Auslosung zum Reservepokal. Also jetzt sechs Lose.

0: Die zweite Mannschaft des Zürbiger FC. Mit einem Heimspiel. Spielt gegen den Sieger aus Blau-Weiß Schrotowitz, zweite FSG Lok Blau-Weiß Dessau. Diese Partie wird am 3.10. ausgetragen. Demzufolge wird das Spiel im Reservepokal im Viertelfinale auf den 14.11. geschoben.
1: Auf den 14.11., also diese Partie Zürbiger FC, zweite gegen entweder SV Blau-Weiß 55 Schrotowitz, die zweite, oder FSG Lok Blau-Weiß Dessau. Ja, das haben wir zur Kenntnis genommen. Machen weiter mit der dritten Ansetzung. Ah, die gehen ein bisschen schwer, ne? Oh. Sicher ist sicher.
0: Jo. Die SG Union Sandersdorf, zweite Mannschaft, wurde zwar als Heimspiel gezogen, wird aber definitiv ein Auswärtsspiel haben, weil nur noch Gegner aus der unterklassigen Meisterschaftsklassen drin sind.
1: Okay, also dann suchen wir den Gegner. Oder wir suchen den Ort, wohin Sandersdorf die zweite fahren wird.
0: Genau. Das wird eine sehr weite Fahrt für Sandersdorf. Der TSV Rot-Weiß-Zerbst, zweite, empfängt die SG Union Sandersdorf, zweite Mannschaft.
1: Es gibt ja auch eine Fähre, also von daher sollte es schon möglich sein. Und dann kommen wir zur letzten Partie, die hier auszulosen ist.
0: So, die letzte Partie lautet der ESV Petersrode, zweite Mannschaft, spielt gegen die zweite Mannschaft des SV Germania 08 Roßlau.
1: Tja, dann haben wir sie eigentlich alle ausgelost und kommen gleich auf den Blick zur Grafik. Vielleicht doch vorher die Frage, oder schauen wir uns doch erstmal noch schnell die Grafik an. Also die SG 1948 Reppichau, die dritte zu Hause, logisch gegen die Reppichau zweite Mannschaft. Der Zürbiger FC spielt gegen den Gewinner der anstehenden Partie SV Blau-Weiß Schrotowitz, die zweite gegen FSG ESV Lok Blau-Weiß Dessau. Der TSV Rot-Weiß-Zerbst, die zweite, gegen die SG Union Sandersdorf, zweite, und ESV Petersroda, zweite Mannschaft, gegen SV Germania 08 Roßlau, die zweite Mannschaft. Also, das war die Auslosung zum Reservepokal. Ja, Timo, auch hier die Frage natürlich nach einer Favoritenrolle, denn wir haben ja gesehen, wenn wir auf die Tabellen schauen, beziehungsweise auf die letzten Spiele, Wulfen ist ja vom Rasen geschickt worden mit einem 10:0 von Schrotowitz.
0: War aber die erste Mannschaft.
1: Okay.
0: Natürlich, ich sage mal so, die zweiten Mannschaften kennen die Regeln und wissen, wie sie sie eventuell auskosten können. Und ich sage mal so, bei dem Spiel Schrotowitz zweite gegen Lok Blau-Weiß ist es natürlich so, dass Schrotowitz erste schon raus ist und demzufolge könnte Schrotowitz zweite natürlich eventuell auffüllen.
1: Naja, wir haben das schon verstanden, was du da so versteckt erwähnt hattest. Ja, Spieltage hatten wir auch erwähnt, hatten wir das? Ja, hatten wir, genau, wie der auch der RBW Rang 1 Kreispokal am 3. oder 4. Oktober.
0: Genau so ist es.
1: Wunderbar. Gut, Timo, dann vielen Dank für deine tatkräftige Unterstützung, für das Fachwissen und vielen Dank, Annika, für das Auslosen. Ich hoffe auch zu eurem Gunsten war sie gut unterwegs, unsere Losfee Annika. Und ja, damit sind wir auch schon am Ende der Auslosung zum Rang 1 RBW Kreispokal und zum Reservepokal. Wünschen natürlich allen Mannschaften viel Erfolg und wir werden ja den ein oder anderen Spieltag bzw. Spielansetzung dann auch mit der Kamera begleiten. Also bis dahin, machen Sie es gut. und auf Wiedersehen.

0: Hallo und herzlich willkommen zur neuesten Ausgabe von Zeitnah hier auf RAN 1. 3 Jahre lang hat die AOK Sachsen-Anhalt die Kindertagesstätte Luisenkinder in Dessau-Roßlau im Rahmen des Gesundheitsprogramms Julinchen Kids begleitet. Ziel des Projektes ist es, Kinder spielerisch für eine gesunde Lebensweise zu begeistern. Im Mittelpunkt stehen gesunde Ernährung, Bewegung und seelisches Wohlbefinden. Die Erzieherinnen und Erzieher erhielten fachliche Unterstützung und Materialien für die Umsetzung im Kita-Alltag. Auch Eltern wurden durch gemeinsame Aktionen einbezogen. Die Gesundheit der pädagogischen Fachkräfte war ebenfalls Bestandteil des Programms. Zum Abschluss wurde die erfolgreiche Teilnahme mit einer Förderung von 300 Euro gewürdigt. Zudem erhielt die Kita das Prädikat Gesunde Julinchen Kids Kindertagesstätte und kann das Programm auch künftig fortführen. Anfang September begann für viele Jugendliche ein neuer Lebensabschnitt. Während die einen eine Ausbildung starten, entschieden sich andere für ein freiwilliges soziales Jahr. 3 von ihnen engagieren sich in diesem Jahr im Dessauer Mausoleum. Am 1. September wurde dort feierlich der Staffelstein an die neuen FSJler übergeben. Dabei ging der Blick nicht nur nach vorn, sondern auch zurück auf die letzten 10 Jahre und auf das, was in dieser Zeit bereits erreicht wurde. Der Staffelstein der Jugendbauhütte wurde an der Einsatzstelle am Dessauer Mausoleum feierlich weitergegeben. Seit mittlerweile 10 Jahren gibt es hier die Möglichkeit, im Rahmen eines freiwilligen sozialen Jahres handwerkliche Erfahrungen zu sammeln und gleichzeitig aktiv zum Erhalt des historischen Bauwerks beizutragen.
1: 9 Jahre sind vorüber, jeweils mit 3 Jugendlichen. Man muss das ja einordnen, es geht um ein freiwilliges soziales Jahr. Das heißt, es gibt immer einen Mix zwischen Arbeiten vor Ort, hier am Denkmal, hier im Tierpark, am Mausoleum und auch Seminaren, die durch die Jugendbauhütte in Quedlinburg, das ist hier die Organisation in Sachsen-Anhalt, das begleitet und organisiert.
0: Schritt für Schritt ging und geht es voran. In dem vergangenen Jahrzehnt ist bereits einiges geschafft worden. Seit 2017 engagiert sich die Jugendbauhütte für den Erhalt des Mausoleums. Und die Ergebnisse können sich sehen lassen.
1: Wenn wir sehen, was wir geschafft haben, beginnend, wer sich noch erinnern kann, hier mit dem Springbrunnen, der vor 9 Jahren nicht funktioniert hat, sondern über viele, viele Jahre einfach ein Loch in der Wiese war, den haben wir in dem ersten Jahr errichtet, neu gebaut, neu funktionsfähig gestaltet und angeschlossen an die Elektrik mit dem Pumpsystem etc., einschließlich der Wege, der eine oder andere, man sieht das immer wieder schön bei Ausstellungen, hat noch alte Fotos, es gab hier diese DDR-Plattenwege, wo man nicht wirklich vorangekommen sind, das haben wir im ersten Jahr errichtet, in den Folgejahren dann über die Treppe, über den Zugang hier zum Mausoleum wieder möglich zu machen. Wenn man mal zurückdenkt, hier war ein Maschendrahtzaun. Es war abgesperrt, man konnte nicht mal an die Tür greifen und bildlich, symbolisch, Sie sehen es im Hintergrund, haben wir jetzt auch eine neue Tür im Mausoleum. Man kommt ran, wir machen das Denkmal wieder erlebbar.

0: doch fühlbar.
1: Für die FSJler Merit Gerlach, Leontine Tietz und Arne Christoph ging ihr Einsatzjahr zu Ende. An einigen Stellen haben sie dabei auch ganz persönliche Spuren hinterlassen. Ihre Arbeit bleibt damit über ihre Zeit hinaus am Mausoleum sichtbar.
2: Wir haben in dem letzten Jahr mit der vergangenen Truppe 25, 26 hinten auf der Ostseite sehr viel Erdreich bewegt, Freilegungen vorgenommen, um wieder eine neue Raumwände zu setzen und darauf dann eine neue Decke zu verlegen.
1: Darüber hinaus haben die drei Teilnehmer des vergangenen Jahrgangs einen eigenen Film über das Mausoleum produziert. Das dabei entstandene Material soll in Kürze fertiggestellt werden und anschließend in eine Dokumentation einfließen, die die Regisseurin Christine Nagel über das historische Bauwerk plant. Des Weiteren ist eine Jubiläumsfeier in Vorbereitung.
2: Die letzte Jugendtruppe hat sich zur Aufgabe gemacht, nächstes Jahr 27 ein ehemaligen Treffen zu organisieren, wo alle Teilnehmer der Jugendbehütte, der Einsatzstelle Mausoleum sich hier einfinden sollen. Das wären so insgesamt bei 10 Jahren sind das 30 Jugendliche. Dieser jene wird vielleicht schon mit Anhang kommen, wie auch immer, das bringt ja das Leben so mit sich. Ja, mal gucken, was dann da Feines rauskommt.
1: Damit bleibt der 9. Jahrgang auch weiterhin mit dem Mausoleum und der dort geleisteten Arbeit verbunden. Ihren Staffelstein haben die drei nun aber an die nächste Generation weitergegeben. Die neue Gruppe steht bereits in den Startlöchern. Sie freuen sich auf handwerkliche Arbeiten, neue Herausforderungen und praktische Erfahrungen im Denkmalschutz.
3: Ich spreche mal für alle Dessauer. Ich glaube, als Dessauer kennt man das Mausoleum. Immer wenn man früher zum Tierpark gegangen ist, hat man es gesehen und war, denke ich, auch immer ein bisschen fasziniert davon. Und als ich dann, während ich in der 10. Klasse war, davon gehört habe, dass man hier sich einsetzen kann, als FSJler dabei helfen kann, das Mausoleum ein bisschen schöner zu machen, hat mich das sehr inspiriert und ich wollte dabei sein und den Leuten hier unter die Arme greifen und unterstützen.
4: Eigentlich als Überbrückungsjahr, weil ich wusste noch nicht, wo ich hingehen soll. Nach Schule, für die Ausbildung, wusste ich noch nicht ganz genau, wo ich hingehen sollte. Dann habe ich das hier gesehen in Roßlau auf der Tafel und dann habe ich mich entschieden, hier mich zu bewerben.
5: Ich bin hier, weil ich von mehreren Ausbildungsplätzen abgelehnt wurde und das Mausoleum übers Internet gesehen habe und mir dachte, ja, es ist was Handwerkliches, ich wollte in die Richtung und dann habe ich mir gedacht, ja, bewerbe ich mich hier.
1: Für die drei neuen FSJler gibt es am Mausoleum bereits einiges zu tun. Und die nächsten Projekte sind schon geplant.
2: Mit der neuen Truppe, die jetzt angefangen hat mit dem heutigen Tag, werden wir dann die Raumtrennwände unten auf der Ostseite entstehen lassen und die Vorbereitungen treffen für die Deckenauflage. Und im Winter werden wir uns dann im Innenbereich des Mausoleums bewegen. Das heißt im Einzelnen, dass wir wieder Mosaike säubern und Fehlstellen im Mosaik wieder restaurieren.
1: Es bleibt also spannend, was sich am Dessauer Mausoleum im kommenden Jahr noch alles bewegen wird.
6: Nach dem sehr knappen Ausscheiden aus dem Rang 1 RBW-Kreispokal durch eine 3:4 Niederlage gegen Pochösa ging es für den TuS Kochstedt am 12. September mit dem Liga-Alltag weiter. Auf heimischen Rasen empfing man den FC Eintracht Köthen zum zweiten Spieltag der Landesklasse 4. Die Köthener wollten an ihren erfolgreichen Saisonstart anknüpfen und für das Team aus Dessau ging es darum, sich die ersten Punkte zu sichern. Nach wenigen Minuten die Hausherren erstmals gefährlich. Maximilian Teubrecht erobert sich den Ball auf Höhe der Mittellinie und versucht's gleich mal. Etwas zu hoch angesetzt. Die Eintracht aus der Bachstadt findet aber besser in die Partie. In der 11. Minute wird Kochstedt dann von einem schnell ausgeführten Freistoß etwas überrascht. Jakub Nowakowskis Schuss kann Nico Hanke noch halten. Der Abpraller kommt aber zu Amadou Narey, der zur Führung für die Gäste einnickt. Das ging alles zu schnell für den TuS. Und nur eine Minute später die Köthener erneut im Spielaufbau. Thomas Bartosiak.

0: Probiert's mal mit dem hohen Ball, der perfekt auf dem Kopf von Amadou Naré landet. Der Doppelschlag für die Eintracht durch zwei Kopfballtore des 24-jährigen Stürmers. Kochstedt hier einfach noch nicht ganz auf der Höhe. In der 16. Minute der nächste Vorstoß von Köthen. Den Schuss von Jakub Nowakowski kann die TuS-Defensive aber noch blocken. Weiterhin nur die Gäste. Marcel Zvonik aus der Distanz. Kein Problem für Nico Hanke. Über eine halbe Stunde ist bereits gespielt. Eintracht kommt über Michael Zawada. Die Hereingabe. Und der Schuss von Leonel Koinanga noch unhaltbar abgefälscht. Jetzt wird es richtig bitter für die Gastgeber. Von denen kommt offensiv so gut wie gar nichts. Hier mal ein Freistoß von Maximilian Teubrecht. Am Tor vorbei. Neben den Treffern der Gäste sehen die Zuschauer hier sonst nur einige gelbe Karten auf beiden Seiten. Wie hier für Philipp Sträuber wegen eines Schubsers. Mit der 3:0-Führung für Köthen geht es dann in die Pause. Der zweite Durchgang ist dann ziemlich highlightarm. Das spielbestimmende Team bleiben zwar die Gäste, ohne jedoch wirklich gefährlich vom Tor zu werden. Nach über einer Stunde der erste wirklich vernünftige Angriff der Hausherren in diesem Spiel. Robert Krieg kriegt das Spielgerät, am Ende aber nicht aufs Tor gedrückt. Jetzt aber mal eine kleine Druckphase der Kochstädter. Nach einem Freistoß der Gäste macht es Robert Krieg hier gut und schnappt sich den Ball. Eintracht-Keeper Oliver Zaunbrecher kommt raus und klärt, nutzt dafür aber außerhalb des 16ers seine Hand. Folgerichtig sieht der Schlussmann die rote Karte und muss vom Platz. Ersatztorhüter Pascal Beck kommt daraufhin für Babatunde Arolu rein. Also ein Feldspieler weniger für die Köthener. Geht jetzt nochmal was für das Heimteam? Nicht wirklich. Dieser sehr schöne Abschluss von Dirk Lange an den Querbalken ist das Gefährlichste, was die Kochstädter in Überzahl hinkriegen. Der Schlussakkord gehört dann noch der Eintracht. In der 87. Minute gibt der TuS den Ball viel zu einfach her. Michael Zawada schickt Tomasz Bartosiak, der eiskalt aufs 4:0 erhöht. Auch in Unterzahl sind die Köthener hier überlegen. Am Ende geht der Sieg auch in der Höhe völlig in Ordnung. Für Kochstedt war der Gegner hier einfach eine Nummer zu groß.
1: Ja, wir haben mit ein paar individuellen Fehlern angefangen, sind dann irgendwann ein bisschen besser ins Spiel gekommen, haben auch schon mit der individuellen Klasse von Köthen gerechnet. War dann doch ein bisschen überraschend, so eine Klasse zu treffen, mussten uns dann drauf einstellen, haben es dann auch in der zweiten Halbzeit, würde ich sagen, relativ gut hinbekommen, dann auch auf einen 4:0 am Ende, aber besser geht immer im Endeffekt.
0: Also keine Punkte aus den ersten beiden Ligaspielen für Kochstedt und kein optimaler Start in die Saison. Welche Ziele hat sich der Verein für die neue Spielzeit gesetzt?
1: Eigentlich die gleichen wie letztes Jahr. Einstelliger Tabellenplatz, vielleicht auch, wenn es geht, irgendwo in der Mitte mitspielen. Wir hatten jetzt einen eher holprigen Start, die ersten beiden Spiele. Aber ich schaue da eigentlich relativ positiv, dass wir da unsere Spiele gewinnen, unsere Punkte holen und am Ende dann ein gutes Ergebnis erzielen.
0: Weiter geht es für die Köthener am 20. September mit einem Heimspiel gegen den SV Friedersdorf. Der TuS muss am selben Tag auswärts beim FC Viktoria Wittenberg ran. Das nächste Heimspiel in Kochstedt gibt's dann am 26. September gegen den SV Puch-Rösa.
2: Am 9. September kam es gegen 14 Uhr ins Herbst zu einem Verkehrsunfall, bei dem ein 15-jähriger E-Scooter-Fahrer leicht verletzt wurde. Anschließend entfernte sich der bislang unbekannte Autofahrer von der Unfallstelle. Der Mann war mit seinem Fahrzeug auf der Straße Alter Teich unterwegs und wollte nach rechts in die Fuhrstraße abbiegen. Dabei erfasste er einen Jugendlichen, der mit seinem E-Scooter die Fuhrstraße auf Höhe einer Fußgängerampel überquerte. Der 15-Jährige stürzte auf die Fahrbahn und zog sich leichte Verletzungen zu. Der Autofahrer stieg zunächst aus und erkundigte sich nach dem Befinden des Jugendlichen. Anschließend setzte er seine Fahrt jedoch in Richtung Magdeburg fort, ohne seine Personalien zu hinterlassen oder die erforderlichen Maßnahmen an der Unfallstelle zu treffen. Der Unfallverursacher wird als etwa 70 Jahre alt und ca. 1,70 Meter groß beschrieben. Er soll eine Stirnglatze sowie ein Kinn- und Oberlippenbart haben. Unterwegs war er mit einem dunklen Kleinwagen älteren Typs. Vom Kennzeichen konnte das Fragment WB abgelesen werden.

Am Freitag ist es voraussichtlich stark bewölkt mit Temperaturen um die 20 Grad. Es kommt am Morgen vereinzelt zu leichten Regen, was sich aber im Laufe der Mittagszeit widerlegt. Begleitet wird dies mit einer leichten Brise aus dem Westen. Insgesamt erwartet uns damit ein bewölkter, aber milder und trockener Tag.

0: Hallo und herzlich willkommen, liebe Zuschauer von RAN 1 und RBW Regionalfernsehen, zu unserer Auslosung des RAN 1 RBW Kreispokals und des Reservepokals. Und wie immer, Sie als Stammzuschauer wissen es, haben wir natürlich kompetente Verstärkung hier im Studio. Zum einen Timo Stenke, er ist Staffelleiter der Kreisliga Nord beim Kreisfachverband Anhalt-Bitterfeld. Hallo und herzlich willkommen.
1: Hallo.
0: Und unsere Losfee Annika, hallo, schön, dass du da bist und ja, gleich geht es auch los mit der Auslosung. Zuvor aber die Frage an Timo. Zwei Partien stehen ja noch aus. Es ist der FC Stahl Aachen gegen den Zürbiger FC und auch der FSV Löberitz gegen die ASG Vorwärts Dessau. Warum sind die noch nicht gespielt und wann soll es ja, ins Rennen gehen?
1: Also diese beiden Partien werden am 3. Oktober nachgeholt. Das sind jeweils noch Partien aus dem Achtelfinale. Wobei bei Aachen gegen Zürbich ist das Problem gewesen, dass Zürbich leider viele Spieler am 6. September abstellen musste, weil sie im Staatsdienst arbeiten und dort die Wahlen waren in Sachsen-Anhalt. Und beim Spiel Löberitz gegen Vorwärts Dessau, da gab es das Spiel der zweiten Hauptrunde Vorwärts Dessau gegen Petersroda erst am 6.9.
0: Und wann werden die nachgeholt, die Spiele?
1: Die beiden Spiele finden jetzt am 3.10. statt.
0: Alles klar. Okay, gut, dann können wir eigentlich schon starten mit der Auslosung. Es geht ja um den RAN 1 RBW Kreispokal und zwar das Viertelfinale. Und dann gehen wir in die Auslosung.

0: Der TSV Blau-Weiß Brenner.
1: So, dann kommt jetzt der Gegner, also Brenner zu Hause.
0: Brenner zu Hause. Wir schauen, wer nach Brenner reisen muss.

0: Trainer spielt gegen den Sieger vom FC Stahl Aachen gegen den Zürbiger FC. Hier ist es so, sollte Stahl Aachen diese Partie gewinnen, dann wird in Aachen gespielt. Sollte Zürbig diese Partie gewinnen, wird in Brena gespielt.
1: Okay. Also haben wir schon sozusagen die erste Ansetzung. Gehen wir gleich in die zweite.

0: Gegen den SV Rutsch, da der SV Rutsch in der Kreisliga spielt, wird diese Partie gedreht. Das heißt, das Spiel findet in Rutsch statt.
1: Alles klar, haben wir notiert. Und kommen zur dritten Partie.

0: Der SV Germania 08 Roßlau mit einem Heimspiel.
1: Okay.

0: Der Sieger der Partie FSV Löberitz gegen ASG Vorwärts Dessau hat Heimrecht. Und spielt gegen den Dessauer SV 97.
1: Könnte ja durchaus eine Art Derby werden, ne? Wenn ASG eventuell gegen den SV 97 antritt.
0: Richtig, wenn die ASG ihr Spiel am 3.10. in Löberitz gewinnen sollte, dann heißt die Partie ASG Vorwärts Dessau gegen Dessauer SV 97.
1: So, dann schauen wir uns nochmal auf der Grafik die Ansetzungen an. Also der TSV Blau-Weiß Brehna gegen den FC Stahl Aachen oder den Zürcher FC, je nachdem, wer das Spiel am 3. Oktober gewinnen wird. Der SV 1920 Rotsch gegen SV 1922 Poprösa. Die Germania 08 Roßlau gegen FC Eintracht Köthen. Und dann der Gewinner aus Löberitz und Dessau oder Vorwärts-Dessau-Partie gegen den Dessauer SV 97. Ja, Timo, vielleicht noch kurz eine Anmerkung, wann genau wird gespielt?
0: Also grundsätzlich ist die Austragung des Viertelfinales am 3. und 4. Oktober. Man muss ja aber berücksichtigen, dass die Spiele in Brehna oder von Brehna gegen den Sieger aus Aachen gegen Zürbich und der Sieger aus Löberitz gegen Vorwärts Dessau gegen den Dessau SV 97 erst am 14.11. gespielt werden, weil eben diese anderen beiden Partien am 3.10. gespielt werden.
1: Also wichtig für euren, für Ihren Terminkalender, diese Daten sich zu notieren oder zu merken. Gut, während wir die Kugeln tauschen, vielleicht kannst du mir, Timo, noch die Frage beantworten. Der TSV Rot-Weiß-Herbst 2 hat ja Aachen mit 0-7, also den Stahl Aachen 2 mit 0-7 auf die Bretter geschickt. Lass uns mal kurz über Favoritenrollen reden.
0: Das ist natürlich im Reservepokal meistens so, dass wir ja auch Kreisoberligamannschaften im Reservepokal haben und die sollten eigentlich schon eine gewisse Favoritenrolle innehaben. Das heißt also, da Thalheim Zweite gegen Reppichau Zweite ausgeschieden ist, sehe ich hier Reppichau Zweite natürlich als einer der Favoriten und Union Sandersdorf Zweiter.
1: Okay, also haben wir auch das notiert und kommen jetzt schon zur Auslosung des Reservepokals. Auch hier geht es in die Viertelfinalpartien. Dementsprechend gibt es noch eine kurze Anmerkung, denn zwei Lose liegen schon da.
0: Ja, im Reservepokal ist es so, dass wir diesmal nur 6 Lose im Viertelfinale haben. Das heißt also, 3 Partien auslosen werden. Weil 2 Mannschaften aus einem Verein im Viertelfinale stehen und laut der Pokalausschreibung des KV Anhalt-Bitterfeld müssen diese beiden Mannschaften im Viertelfinale gegeneinander spielen. Das heißt also, die Partie lautet hier schon SG Reppichau Dritte gegen SG Reppichau Zweiter.
1: Okay, also haben wir das auch zur Kenntnis genommen und gehen schon hinein in die Auslosung zum Reservepokal. Also jetzt 6 Lose.

0: Die zweite Mannschaft des Zürbiger FC mit einem Heimspiel. Spielt gegen den Sieger aus Blau-Weiß Schrotowitz, zweite FSG Lok Blau-Weiß Dessau. Diese Partie wird am 3.10. ausgetragen. Demzufolge wird das Spiel im Reservepokal im Viertelfinale auf den 14.11. geschoben.
1: Auf den 14.11., also diese Partie Zürbiger FC, zweite gegen entweder SV Blau-Weiß 55 Schrotowitz, die zweite, oder FSG Lok Blau-Weiß Dessau. Ja, das haben wir zur Kenntnis genommen, machen weiter mit der dritten Ansetzung. Ah, die gehen ein bisschen schwer, ne? Oh. Sicher ist sicher.
0: Jo. Die SG Union Sandersdorf, zweite Mannschaft, wurde zwar als Heimspiel gezogen, wird aber definitiv ein Auswärtsspiel haben, weil nur noch Gegner aus der unterklassigen Meisterschaftsklassen drin sind.
1: Okay, also dann suchen wir den Gegner. Oder wir suchen den Ort, wohin Sandersdorf die zweite fahren wird.
0: Genau. Das wird eine sehr weite Fahrt für Sandersdorf. Der TSV Rot-Weiß Zerbst, zweite, empfängt die SG Union Sandersdorf, zweite Mannschaft.
1: Es gibt ja auch eine Fähre, also von daher sollte es schon möglich sein. Und dann kommen wir zur letzten Partie, die hier auszulosen ist.
0: So, die letzte Partie lautet der ESV Petersroda, zweite Mannschaft, spielt gegen die zweite Mannschaft des SV Germania 08 Roßlau.
1: Tja, dann haben wir sie eigentlich alle ausgelost und kommen gleich auf den Blick zur Grafik. Vielleicht doch vorher die Frage, oder schauen wir uns doch erstmal noch schnell die Grafik an. Also die SG 1948 Reppichau, die dritte zu Hause, logisch gegen die Reppichau zweite Mannschaft. Der Zürbiger FC spielt gegen den Gewinner der anstehenden Partie SV Blau-Weiß Schrotowitz, die zweite gegen FSG ESV Lok Blau-Weiß Dessau. Der TSV Rot-Weiß Zerbst, die zweite, gegen die SG Union Sandersdorf, zweite, und ESV Petersroda, zweite Mannschaft, gegen SV Germania 08 Roßlau, die zweite Mannschaft. Also, das war die Auslosung zum Reservepokal. Ja, Timo, auch hier die Frage natürlich nach einer Favoritenrolle, denn wir haben ja gesehen, wenn wir auf die Tabellen schauen, bis mal auf die letzten Spiele, Wulfen ist ja vom Rasen geschickt wurden mit einem 10:0 von Schrotowitz.
0: War aber die erste Mannschaft.
1: Okay.
0: Natürlich, ich sage mal so, die zweiten Mannschaften kennen die Regeln und wissen, wie sie sie eventuell auskosten können. Und ich sage mal so, bei dem Spiel Schrotowitz zweite gegen Lok Blau-Weiß ist es natürlich so, dass Schrotowitz erste schon raus ist und demzufolge könnte Schrotowitz zweite natürlich eventuell auffüllen.
1: Naja, wir haben das schon verstanden, was du da so versteckt erwähnt hattest. Ja, Spieltage hatten wir auch erwähnt, hatten wir das? Ja, hatten wir, genau, wie der auch der RBW Rang 1 Kreispokal am 3. oder 4. Oktober.
0: Genau so ist es.
1: Wunderbar. Gut, Timo, dann vielen Dank für deine tatkräftige Unterstützung, für das Fachwissen und vielen Dank, Annika, für das Auslosen. Ich hoffe auch zu eurem Gunsten war sie gut unterwegs, unsere Losfee Annika. Und ja, damit sind wir auch schon am Ende der Auslosung zum Rang 1 RBW Kreispokal und zum Reservepokal. Wünschen natürlich allen Mannschaften viel Erfolg und wir werden ja den ein oder anderen Spieltag bzw. Spielansetzung dann auch mit der Kamera begleiten. Also bis dahin, machen Sie es gut und auf Wiedersehen.

0: Ich freue mich, dass Sie eingeschaltet haben und damit herzlich willkommen, liebe Zuschauer, zur letzten Zeitnah-Ausgabe in dieser Woche. Der Lesesommer Sachsen-Anhalt hat 2026 einen neuen Teilnehmerrekord erreicht und auch in Dessau-Roßlau war die Resonanz so groß wie nie zuvor. Insgesamt 322 Kinder und Jugendliche beteiligten sich in diesem Jahr an der Ferienleseaktion der Stadtbibliothek Dessau-Roßlau. Damit stieg die Zahl der Teilnehmenden gegenüber dem Vorjahr landesweit, nahmen nämlich 9.082 junge Leser am Lesesommer teil. Damit wurde der bisherige Rekord aus dem Jahr 2025 deutlich übertroffen. Gleichzeitig beteiligten sich mit 63 Bibliotheken so viele Einrichtungen wie noch nie an der landesweiten Aktion. Auch in Dessau-Roßlau bot die Stadtbibliothek Kindern und Jugendlichen während der Sommerferien die Möglichkeit, neue Bücher und Geschichten zu entdecken und ihre Leselust zu stärken. Der deutliche Anstieg der Teilnehmerzahl zeigt, dass die Angebote auch vor Ort auf großes Interesse stoßen. Der Lesesommer Sachsen-Anhalt besteht inzwischen seit 17 Jahren und verbindet Leseförderung mit einem abwechslungsreichen Ferienangebot. Landesweit unterstützen die teilnehmenden Bibliotheken die Aktion unter anderem mit Lesenächten, Kreativangeboten, Quizformaten und Wettbewerben. Der Teilnehmerrekord in Dessau-Roßlau und im gesamten Land unterstreicht die Bedeutung von Bibliotheken als Orte der Leseförderung, Bildung und kulturellen Teilhabe. Nach einem erfolgreichen Lesesommer 2026 laufen bereits die Vorbereitungen für die nächste Ausgabe. Mehr als drei Jahrzehnte Stadtsanierung haben Dessau-Nord, Dessau-Nordwest und die Roßlauer Altstadt nachhaltig verändert. Mit dem Abschluss der Sanierungsverfahren im Jahr 2025 ist ein bedeutendes Kapitel der Stadtentwicklung beendet. In einem Pressegespräch der Stadt Dessau-Roßlau am 31. August wurde auf die Entwicklung zurückgeblickt und drei Online-Broschüren vorgestellt, die die wichtigsten Veränderungen nun dokumentieren.
1: Stadtentwicklung ist ein Prozess, der sich über Jahre und Jahrzehnte erstreckt. In Dessau-Nord, Dessau-Nordwest und der Roßlauer Altstadt hat die Stadtsanierung seit den frühen 90er Jahren sichtbare Spuren hinterlassen. Mit dem Abschluss der Sanierungsverfahren im Januar 2025 ist dieses Kapitel der Stadtentwicklung abgeschlossen. Bei einem Pressegespräch der Stadt Dessau-Roßlau am 31. August wurde auf die Entwicklung und die wichtigsten Ergebnisse noch einmal zurückgeschaut.
2: Wir haben in 2025, also offiziell, förmlich sagt man das bei uns immer, drei Sanierungsgebiete abgeschlossen. Das war einmal Dessau-Nord, dann die Altstadt von Roßlau und Dessau-Nordwest. Und wer mit Nordwest wenig anfangen kann, das ist das Gelände um das Bauhaus bis zur Kreuzung Sieben Säulen, Meisterhäuser und auf der Westseite der Gropiusallee eben das ehemalige Diakonissenkrankenhaus und der Landesbetrieb Bau, wo früher die Frauenklinik drin war.
1: Drei Online-Broschüren, die bei dem Pressegespräch vorgestellt wurden, geben Einblick in mehr als drei Jahrzehnte Stadtsanierung. Sie dokumentieren dieses besondere Kapitel der Stadtgeschichte, zeigen die Ausgangssituation zu Beginn der Sanierungsverfahren, erläutern die damals gesetzten Ziele und machen sichtbar, welche Veränderungen heute in den drei Gebieten erkennbar sind.
2: Also wenn man sich so persönlich auch da, wo man selber auch wohnt, daran erinnert, dann ist es immer schön zu reflektieren, ja, ich selber habe in 96 meinen ersten Wohnsitz in Dessau-Nord gehabt, um dann zu sehen, wie gerade im Bereich Lidische Platz Katzenhaus gemacht worden sind oder was aus dem Schlachthof geworden ist. Vor allen Dingen, wie sich das Straßenbild geändert hat mit Großgrün, mit neuen Straßenbelägen und vor allen Dingen auch die Häuserfassaden modernisiert, frisch dahergekommen sind in den letzten Jahren. Das ist so eine tolle Sache, wenn man weiß, wie es früher in Dessau-Nord aussah, ist das einfach erfrischend.
1: Alle drei Gebiete haben gemeinsam, dass ihre Entwicklung nicht von einzelnen Großprojekten bestimmt wurden. Vielmehr war es das Zusammenspiel zahlreicher Maßnahmen und die Unterstützung durch die Städtebauförderung von Bund und Land, die den nachhaltigen Wandel erst möglich gemacht haben.
2: Ja, ich denke mal, es ist wichtig zu zeigen, was ist eigentlich mit Hilfe von Bundes- und Landesfinanzmitteln und auch mit kommunalem finanziellen Engagement und ganz besonders wichtig ist mir zu erwähnen, auch mit privatem Engagement in den letzten 30 Jahren in diesen drei Sanierungsgebieten entstanden. Ich denke, es wird viele Bewohner von Dessau und von Roßlau geben, die sich noch an die Nachwendezeiten erinnern können, wie die Bausubstanz aussah, wie die technische Infrastruktur aussah, wie Grün- und Parkanlagen wahrgenommen wurden und was in den letzten 30 Jahren eigentlich passiert ist, nicht nur durch Geld, sondern auch durch aktives privates Zutun, ob das nun die Sanierung von Gebäuden waren oder die Versorgungsunternehmen, die Stadtwerke, die Medieninfrastruktur erneuert haben, so dass wirklich auch gesunde Wohnverhältnisse entstanden sind und was vor allen Dingen auch im Bereich der sozialen und kulturellen Infrastruktur mit Freizeit, mit Spielplätzen geschaffen worden ist. Und die Broschüren sind für uns ein ganz, ganz wichtiges Instrument, um so ein Sprichwort auch zu bedienen, tue Gutes und rede darüber. Nicht nur, weil es in den sagen wir, Fördermittelbedingungen ein obligatorischer Bestandteil des Öffentlichkeitsarbeit zu heißen, sondern es ist enorm wichtig, auch zu zeigen, was ist denn tatsächlich in den letzten 30 Jahren hier passiert. Und da ist eine ganze Menge passiert. Und ich halte mal eine so eine Broschüre hier für Sie mit in den Bildschirm. Das ist Altstadt Roßlau. Und da sind ganz tolle Fotos mit dabei, die auch in einem Vorher-Nachher-Vergleich zeigen, wie sich die Altstadt von Roßlau auch entwickelt hat. Und das ist auch in den anderen Broschüren mit drin. Und ich denke, es ist für jeden schön zu sehen, wie hat sich denn das eigene Wohnumfeld eigentlich in den letzten 30 Jahren entwickelt? Es hat auch was mit Identität zu tun. Und diese Broschüren, die werden bei uns auf der Internetseite im Bereich der Rubrik Stadtentwicklung digital bereitgehalten. Kann sich also jeder auf dem Smartphone oder auf dem Tablet, was es so alles so gibt, auf die Couch gerne setzen und da drinnen mal schmökern. Weil das sind ist eine schöne Zeitreise durch die letzten 30 Jahre Geschichte.
1: Die Städtebauförderung wird es weiterhin geben. Zwei Fördergebiete in der Roßlauer Altstadt sollen im Rahmen der Neuaufstellung des integrierten Stadtentwicklungskonzepts überprüft werden. Mit den Maßnahmen möchte man an das bisherige Ziel anknüpfen, Dessau-Roßlau als lebenswerte, attraktive und zukunftsfähige Stadt weiterzuentwickeln. Filmpremiere im Logenhaus. Im Netzwerk der Lüge. So heißt der Kurzfilm, der über einen Zeitraum von 3 Jahren in Dessau-Roßlau produziert wurde. Regisseur und Produzent Felix Brunn setzt sich darin mit den negativen Seiten sozialer Netzwerke auseinander. Nach der langen Produktionszeit war es am 12. und 13. September endlich soweit. Um 16 Uhr feierte der Kurzfilm im Logenhaus Dessau seine große Premiere. Mit Popcorn und Getränken kam dabei echtes Kinofeeling auf. Neben Regisseur Felix Brunn waren auch die Co-Produzentinnen Jeannie Kamp und Leni Böttcher sowie Hauptdarsteller Nick Schmidt vor Ort. Sie gaben den Gästen spannende Einblicke in die Entstehung des Films und erzählten von den Dreharbeiten hinter den Kulissen. Für die musikalische Begleitung des Abends sorgte der Dessauer Sänger Yuka Turo und rundete damit die Premiere stimmungsvoll ab. Einen ausführlichen Beitrag, auch mit spannendem Blick hinter die Kulissen, sehen Sie in einer zukünftigen Zeitnah-Ausgabe.
0: Mit Die 39 Stufen bringt das Anhaltische Theater eine rasante Krimikomödie nach John Bachans Roman und Alfred Hitchcocks gleichnamiger Verfilmung auf die Bühne. Im Mittelpunkt steht

0: Richard Honey, der unerwartet in eine Spionageaffäre gerät, des Mordes verdächtigt wird und vor einer geheimnisvollen Organisation fliehen muss. Die Inszenierung verspricht dabei jede Menge Tempo und Situationskomik. Rund 40 Figuren werden von lediglich 4 Schauspielern verkörpert, die teilweise innerhalb weniger Sekunden zwischen ihren Rollen wechseln. Die Premiere findet am Samstag, den 19. September, im kleinen Haus im Studio statt. Die Vorstellung ist bereits ausverkauft. Weitere Termine sind am 27. September, 4. Oktober, 23. Oktober und 21. November. Im Paul-Greifzu-Stadion wurden am vergangenen Wochenende die besten Nachwuchstalente der Leichtathletik gesucht. Beim 5-Länder-Vergleich der U14 traten Athleten aus Brandenburg, Mecklenburg-Vorpommern, Sachsen-Thüringen und Sachsen-Anhalt gegeneinander an. In verschiedenen Disziplinen zeigten die jungen Sportler ihr Können.
1: Für die jungen Leichtathleten wurde es am Samstag, dem 12. September, spannend. Beim 5-Länder-Vergleich der U14 konnten die Nachwuchstalente ihr Können unter Beweis stellen. Im Paul-Greifzu-Stadion in Dessau traten die Mannschaften aus Brandenburg, Mecklenburg-Vorpommern, Sachsen, Thüringen und auch Sachsen-Anhalt gegeneinander an.
2: Das Team besteht aus 49 Personen, davon etwa 25, soweit ich noch informiert bin, junge Herren und der Rest 24 junge Damen.
1: Von größeren Sportschulen, aber auch aus kleineren Vereinen kamen die Nachwuchstalente zusammen. Ab 10 Uhr ging es für die jungen Athleten in den Wettkampf. In dem kurzweiligen Format sammelten sie mit ihren Platzierungen Punkte für ihr jeweiliges Bundesland. Bei Sonnenschein gingen knapp 250 Sportler in mehr als 10 Disziplinen an den Start und kämpften um möglichst viele Punkte für ihr Team.
2: Also unter anderem 75 Meter, 60 Hürde, also so der Standard, 800, 3x800, hoch, weit, Kugel, Diskus, Speer. Also wir haben das gesamte Portfolio inklusive 2000 Meter Bahngehen, um eine große Masse auch von Athleten anzusprechen.
1: Die Regeln des Wettkampfs waren dabei klar festgelegt. In jeder Disziplin dürfen bis zu 3 Athleten pro Landesverband antreten. 2 von ihnen kommen in die Wertung. In jeder Altersklasse können außerdem 2 Staffeln eingesetzt werden. Eine davon wird gewertet. Jeder Athlet darf maximal in 3 Disziplinen, Staffeln eingeschlossen, an den Start gehen. Die U12 ist nicht startberechtigt. Ausgerichtet wurde der Wettkampf vom 1. LAC Dessau. In diesem Jahr ging der 5-Länder-Vergleich bereits in seine 4. Auflage. Gerade für die Leichtathletik in Ostdeutschland hat der Wettbewerb eine besondere Bedeutung.
2: Das ist der wichtigste Wettkampf, wenn nicht sogar schon traditionell. Wir hatten ja angefangen im Mitteldeutschen Verbund in den Mitte der 2000er Jahre. Und jetzt haben wir das, wie gesagt, ausgeweitet auf fast alle ostdeutschen Bundesländer. Jetzt fehlt nur noch Berlin. Und insofern ist es extrem wichtig, dass die jungen Athleten sich jetzt erstmalig messen können. Und die wachsen jetzt auch gemeinsam in die U16, U18 gemeinsam hoch. Und das ist das erste Kickoff für uns als LVSA, also als Leichtathletikverband, zu schauen, was ist denn da.
1: Die Athleten aus Sachsen-Anhalt konnten mit starken Leistungen überzeugen. Die beste weibliche Leistung des Landesverbandes zeigte Lorelei Bergt vom TSV Rot-Weiß Zerbst. Über 800 Meter sicherte sie sich mit ihrer Leistung ganze 10 Punkte. Bei den Jungen überzeugte Vince Riesela von Union 1861 Schönebeck. Im Speerwurf erzielte er mit 46,75 Metern eine persönliche Bestweite und holte damit ebenfalls 10 Punkte für das Team von Sachsen-Anhalt. Am Ende durfte sich Sachsen-Anhalt über den 2. Platz freuen. In allen Wertungsklassen sicherte sich das Team die Silbermedaille. Den Gesamtsieg holte Thüringen mit gerade mal einem Punkt Vorsprung.
0: In Zerbst ermittelt die Polizei gegen einen 63-jährigen Busfahrer wegen des Verdachts des unerlaubten Entfernens vom Unfallort. Nach bisherigen Erkenntnissen wurde am 14. September gegen 7.30 Uhr ein E-Scooter beschädigt, als ein Linienbus an einer Bushaltestelle in der Straße Wolfsbrücke anfuhr. Der Roller geriet dabei unter den Bus und wurde überrollt. Der Busfahrer setzte seine Fahrt zunächst fort und meldete sich erst am folgenden Tag bei der Polizei. Am E-Scooter entstand ein Sachschaden von etwa 250 Euro, am Bus von rund 1.000 Euro. Mit dieser Meldung sind wir am Ende unserer Freitagsausgabe der Zeitnah Nachrichten. Wir schauen jetzt gewohnheitsgemäß auf den Wetterbericht und im Anschluss daran gern noch auf die Meldungen aus der Region. Am Samstag ab 18 Uhr haben wir dann die wichtigsten Meldungen aus Dessau Roßlau nochmal im Wochenrückblick zusammengefasst und melden uns am Montag um 18 Uhr mit aktuellen Nachrichten aus der Zeitnah Redaktion. Bis dahin haben Sie ein schönes Wochenende, machen Sie es gut und auf Wiedersehen.
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1: Am Samstag zeigt sich der Himmel größtenteils stark bewölkt. Die Temperaturen liegen dabei bei etwa 20 Grad. In der Morgenstunde kann es vereinzelt noch zu etwas leichtem Regen kommen, bevor es gegen Mittag zunehmend trocken bleibt. Dazu weht ein mäßiger Wind aus südwestlicher Richtung. Insgesamt bleibt es also eher trüb mit einer milden Temperatur und nur wenig Regen. Zum mittlerweile 33. Mal fand das Kuhfest in Köthen vom 11.09. bis zum 13.09. statt und lockte auch in diesem Jahr zahlreiche Besucher an. Das Köthener Kuhfest wurde von der Köthener Karnevalsgesellschaft KUKA KÖ 1954 e.V. organisiert. 3 Tage lang wurde bei freiem Eintritt ein buntes Programm für alle Generationen geboten. Mit zahlreicher Musik, Vereine, Sportvereine, verschiedenen Ständen, Informationsangeboten und Mitmachangeboten für Groß und Klein.
6: Wir hatten gestern Abend einen sehr erfolgreichen Abend. Heute tagsüber das Tagesprogramm. Viele Menschen da, von jung bis alt. Wir haben unterhaltungsmäßig alles da, was das Herz begehrt. Verschiedene Stände, Informationsstände, Aktivitäten für alle Altersgruppen, für alle, ja, auch finanziellen Strukturen sozusagen. Also bei uns scheitert es bei niemandem am Geld. Wir sind 3 Tage freier Eintritt, haben heute Abend auf der Bühne Kevin Neon zusammen mit Anja Schröter und DJ Herzbeat. Hatten gestern Radio Nation mit der Radio Brocken Partynacht. So, und morgen freuen wir uns jetzt schon auf Frank Schöbel, der um 16 Uhr den Abschluss für den Sonntag bietet, wo auch morgen natürlich tagsüber nochmal sowohl heute als auch gestern verschiedene Künstler auf der Bühne stehen, tagsüber Vereine, Gruppen, Sportgruppen und. Ein buntes Programm, was wir da haben, auch musikalisch ist enorm viel geboten, von Trommeln über Frühschoppen, alles dabei, was das Herz begehrt. Und das wird morgen ähnlich sein, von daher, wir freuen uns. Wir werden heute Abend auch, das Publikum füllt den Platz bereits jetzt schon enorm. Und ich denke mal, wir werden auch heute Abend wieder viele, viele Menschen hier haben. Und somit werden wir letztendlich auch wieder tausende Menschen mit unserem Fest begeistern können, beziehungsweise begeistert haben.
1: Ein besonderes Highlight war erneut die Jugendfeuerwehr. Bei einer spektakulären Crash-Simulation auf dem Schlossvorplatz zeigte der Nachwuchs, wie ein Verkehrsunfall professionell abgesichert und eine Rettung durchgeführt wird. Gleichzeitig bot die Aktion die Möglichkeit, auf die wichtige Nachwuchsarbeit der Jugendfeuerwehr aufmerksam zu machen.
7: Wir hatten heute einen Pkw-Unfall, also bei uns eine technische Hilfeleistung. Es waren 3 Personen im Auto. Eine war eingeklemmt, die konnte man befreien und eine Person ist durch Schockzustand an den Unfallort

0: weggelaufen. Ganz wichtig ist bei uns Kameradschaft, dass das Team auch läuft, das ist ganz wichtig, und dass die feuerwehrtechnischen Sachen laufen.
1: Ja, die Jugendfeuerwehr ist bei uns ein sehr beliebter Partner, schon seit einigen Jahren. Die machen traditionell kann man schon fast sagen, am Samstag um 18 Uhr draußen auf dem Schlossvorplatz einen Jugendfeuerwehreinsatz. Hatten schon den Umgang mit ABC-Mitteln, ansonsten auch schon Crash-Simulationen wie heute, wo ein Unfall simuliert worden ist und die entsprechende Rettung dazu. So, oder auch schon Brände gelöscht vor Ort als Simulation. Insofern, das bietet immer die Möglichkeit auch der Jugendfeuerwehr, die natürlich auch einen enormen Einsatz leisten, kostenfrei für die Stadt und so weiter, dahingehend nochmal ein bisschen Wertschätzung zukommen zu lassen und natürlich auch denen die Möglichkeit geben, sich zu präsentieren, beziehungsweise natürlich auch darüber entsprechende Nachwuchsakquise zu betreiben sozusagen, weil die haben die genauso nötig wie alle anderen, weil es ist die Freiwillige Feuerwehr letztendlich, von daher.
2: Nach der erfolgreichen Radio Brocken-Party-Nacht mit Radio Nation am Freitag stand am Samstag der Schlager im Mittelpunkt. Kevin Neon, Anja Schröter und DJ Herzbeat sorgten für ausgelassene Partystimmung.
1: Ja, heute haben wir so den Schwerpunkt beim Schlager, aber auch Schlager neu definiert sozusagen, neu gemixt, peppiger mitunter auch. Von daher ist auch für, sag mal, alle Altersspektren entsprechend was geboten, sowohl für denjenigen, der frisch 18 geworden ist, als auch den, der 50 ist und alte Zeiten nochmal erleben will oder sich generell einfach in dem Genre Schlager wohlfühlt. Wir wissen eh alle, mit steigender Stunde wird das Genre Schlager immer beliebter und angenommener. Von daher, jeder, der erzählt, er ist kein Schlager-Fan, das ändern wir spätestens hier beim Kuhfest.
2: Auch am Sonntag wurde den Gästen ein abwechslungsreiches Programm mit Künstlern, Vereinen, Sportgruppen und weiteren Aktionen geboten. Das Kuhfest zeigte also damit erneut, wie viel Unterhaltung, Musik und Gemeinschaft in einem Fest für alle Generationen stecken können.
3: Festwochenende in Rennerwitz. Vom 21. bis zum 23. August wurden Rennerwitz wieder kräftig geschraubt, gefeiert und gefachsimpelt. Der Schrauberverein Rennerwitz hatte zum Festwochenende eingeladen. Im Mittelpunkt standen historische Technik, alte Traktoren, Landmaschinen und die gemeinsame Leidenschaft für vergangene Zeiten. 3 Tage lang gab es in Rennerwitz einiges zu erleben. Los ging es am Freitag mit der Anreise der Teilnehmer. Am Abend wurde bei der Disco bis Mitternacht gefeiert. Am Samstag öffnete ab 10 Uhr der traditionelle Bauernmarkt. Regionale Produkte und frisches Brot aus dem Holzbackofen sorgten für das leibliche Wohl. Dazu gab es ein abwechslungsreiches Rahmenprogramm mit historischen Landmaschinen, Traktoren und alten Nutzfahrzeugen. Beim Schaudreschen und der Kettensägenkunst konnten die Besucher historische Handwerks- und Arbeitstechniken erleben. Für musikalische Unterhaltung sorgt
4: ja, also wir haben heute unser 4. historische Landmaschinen- und historische Treffen in Rennerwitz. Wie gesagt, wir machen das alle 2 Jahre, weil wir einen Wechsel haben mit einem anderen Bereich, einen anderen Landsberger Bereich machen, und wir finden alle 2 Jahre statt. Und wir machen das über 3 Tage, das heißt Freitag, Samstag und Sonntag, mit vielen Highlights für die ganze Familie. Unser Ziel ist es ja, die Menschen zusammenzuführen, indem man die Maschinentechnik zeigt und auch andere Tiere hier im Bereich haben, wie heute diesmal haben wir CR-Kälber dazu bekommen, Schafe dazu, um die Kinder zu zeigen, wie die Landwirtschaft eigentlich funktioniert und was alles so dafür gebraucht wird. Und das wollen wir hier damit vermitteln in diesen 3 Tagen. Natürlich haben wir natürlich auch einen Bereich, der nicht nur in unserem Bereich 20 Kilometer ist. Wir haben Anreise von Erzgebirge, Leipziger Ecke, also die weit wegkommen mit großen Maschinen. Die reisen meistens relativ donnerstags schon an. Freitag, wie gesagt, die letzten sollen mal doch mal nur einen Tag da bleiben und stellen ihre Maschine aus, um das, wie gesagt, auch die ganzen Besuchern zu zeigen.
3: Doch nicht nur das Programm lockte die Besucher nach Rennerwitz.

0: Auch die besondere Atmosphäre und viele Gespräche rund um die historische Technik machten das Fest zu einem Treffpunkt für Jung und Alt. Ein besonderer Blickfang waren die zahlreichen historischen Maschinen und Traktoren auf dem Festgelände. Zu sehen waren unter anderem verschiedene DDR-Maschinen und historische Landtechnik. Für viele Besucher waren die alten Fahrzeuge nicht nur interessant anzusehen, sondern weckten auch Erinnerungen an vergangene Zeiten.
1: Was bei uns natürlich im Vordergrund steht, ist natürlich die Landwirtschaft, also die landwirtschaftlichen Räte, und die Räte natürlich aus der ehemaligen DDR. Das heißt, die Fahrzeuge sind alle alt, über 50 Jahre teilweise, und die Schrauberleute und das auch restaurieren und sich hier freuen, sie auszustellen. Und da sind, wie gesagt, wir stehen hier vor einem K700A, der vorhin gerade gepflügt hat. Wir haben ein großes Flugshow gemacht, wo verschiedene Traktoren, wie zum Beispiel der Farmelus war mit dabei, der Pionier war dabei und der Casima ist groß, ZT303 natürlich, unser Aushängeschild dazu. Und dann noch zwei, drei weitere Belarus waren dabei und haben super, wie gesagt, geflügt und zusammengearbeitet. Und das sind so die alten Geräte, die man natürlich auch eine Dreschmaschine, die kann man nachher nochmal zeigen. Da hat man das natürlich auch angetrieben mit einem sehr alten Traktor. Und das hat man dann, die Ernte, die wir im Mitte Juli gemacht hatten, haben wir dann hier verdroschen, sag mal, um den Weizen herauszuholen. Und das sind schon alte Technik, die wir haben, die wirklich die Leute interessiert. Weil viele wissen das ja auch nicht mehr, wo endlich der Weizen herkommt, um Acker, wie das, welche Zeit die wächst und wie man da früher damit umgegangen ist. Und das hier mal zu zeigen, wie viele Leute das man eigentlich braucht, um eigentlich die Ehre da zu dreschen. Ganz früh gab es eine Dreschpflege, so weit sind wir nicht runtergegangen. Auch bei einer Dreschmaschine schon der Aufwand und wie das funktioniert mit den 4, 6 Leuten, die man dazu brauchen, ist schon enorm. Und das haben wir hier gezeigt. Und natürlich waren auch ein paar modernere Traktoren mal da, die mal zeigen, wie die moderne Technik dazu da ist. Aber sonst im überwiegenden Bereich in Landwirtschaft.
0: Am Sonntag ging das Festwochenende schließlich mit Blasmusik der Blechburschen und dem Schauflügen mit historischen Traktoren zu Ende. Gegen 15 Uhr endete ein abwechslungsreiches Wochenende, ganz im Zeichen von alter Technik, Tradition und der gemeinsamen Leidenschaft für Schrauben. Der Schrauberverein Renneritz konnte damit einmal mehr zeigen, dass historische Maschinen auch heute noch viele Menschen begeistern.
2: Mobilität in allen Lebenslagen. Für Senioren oder Menschen mit Mobilitätseinschränkungen ist es oft schwer oder gar nicht möglich, ein klassisches Fahrrad zu fahren. Genau hier setzt das Testevent Stabil Mobil an, das in diesem Jahr als Tour mit 15 Stationen unterwegs ist. Am 10. September machte die Tour auch in der Bauhausstadt Halt. Organisiert wird das Event von der Berliner Verkehrswendeagentur cargobike.jetzt. Ziel ist es, Lasten und Spezialräder zu einer selbstverständlichen Mobilitätsform zu machen. Auf dem Dessauer Marktplatz konnten Interessierte von 11 bis 16 Uhr verschiedene E-Spezialräder kostenlos ausprobieren und sich dabei Hersteller und Händler neutral von dem Stabil-Mobil-Team beraten lassen. Unter den Testrädern waren sowohl 2- und dreirädrige Modelle als auch Marktneuheiten und bewährte Klassiker. Alle Fahrzeuge verfügen über einen E-Antrieb, der bis maximal 25 km/h unterstützt und sind auf Anfrage im Fachhandel mit diversen Aufbauten für individuelle Bedürfnisse erhältlich.

0: Ich freue mich, dass Sie eingeschaltet haben und damit herzlich willkommen, liebe Zuschauer, zur letzten Zeitnah-Ausgabe in dieser Woche. Der Lesesommer Sachsen-Anhalt hat 2026 einen neuen Teilnehmerrekord erreicht und auch in Dessau-Roßlau war die Resonanz so groß wie nie zuvor. Insgesamt 322 Kinder und Jugendliche beteiligten sich in diesem Jahr an der Ferienleseaktion der Stadtbibliothek Dessau-Roßlau. Damit stieg die Zahl der Teilnehmenden gegenüber dem Vorjahr landesweit, nahmen nämlich 9.082 junge Leser am Lesesommer teil. Damit wurde der bisherige Rekord aus dem Jahr 2025 deutlich übertroffen. Gleichzeitig beteiligten sich mit 63 Bibliotheken so viele Einrichtungen wie noch nie an der landesweiten Aktion. Auch in Dessau-Roßlau bot die Stadtbibliothek Kindern und Jugendlichen während der Sommerferien die Möglichkeit, neue Bücher und Geschichten zu entdecken und ihre Leselust zu stärken. Der deutliche Anstieg der Teilnehmerzahl zeigt, dass die Angebote auch vor Ort auf großes Interesse stoßen. Der Lesesommer Sachsen-Anhalt besteht inzwischen seit 17 Jahren und verbindet Leseförderung mit einem abwechslungsreichen Ferienangebot. Landesweit unterstützen die teilnehmenden Bibliotheken die Aktion unter anderem mit Lesenächten, Kreativangeboten, Quizformaten und Wettbewerben. Der Teilnehmerrekord in Dessau-Roßlau und im gesamten Land unterstreicht die Bedeutung von Bibliotheken als Orte der Leseförderung, Bildung und kulturellen Teilhabe. Nach einem erfolgreichen Lesesommer 2026 laufen bereits die Vorbereitungen für die nächste Ausgabe. Mehr als drei Jahrzehnte Stadtsanierung haben Dessau-Nord, Dessau-Nordwest und die Roßlauer Altstadt nachhaltig verändert. Mit dem Abschluss der Sanierungsverfahren im Jahr 2025 ist ein bedeutendes Kapitel der Stadtentwicklung beendet. In einem Pressegespräch der Stadt Dessau-Roßlau am 31. August wurde auf die Entwicklung zurückgeblickt und drei Online-Broschüren vorgestellt, die die wichtigsten Veränderungen nun dokumentieren.
1: Stadtentwicklung ist ein Prozess, der sich über Jahre und Jahrzehnte erstreckt. In Dessau-Nord, Dessau-Nordwest und der Roßlauer Altstadt hat die Stadtsanierung seit den frühen 90er Jahren sichtbare Spuren hinterlassen. Mit dem Abschluss der Sanierungsverfahren im Januar 2025 ist dieses Kapitel der Stadtentwicklung abgeschlossen. Bei einem Pressegespräch der Stadt Dessau-Roßlau am 31. August wurde auf die Entwicklung und die wichtigsten Ergebnisse noch einmal zurückgeschaut.
2: Wir haben 2025, also offiziell, förmlich sagt man das bei uns immer, drei Sanierungsgebiete abgeschlossen. Das war einmal Dessau-Nord, dann die Altstadt von Roßlau und Dessau-Nordwest. Und wer mit Nordwest wenig anfangen kann, das ist das Gelände um das Bauhaus bis zur Kreuzung Sieben Säulen, Meisterhäuser und auf der Westseite der Gropiusallee eben das ehemalige Diakonissenkrankenhaus und der Landesbetrieb Bau, wo früher die Frauenklinik drin war.
1: Drei Online-Broschüren, die bei dem Pressegespräch vorgestellt wurden, geben Einblick in mehr als drei Jahrzehnte Stadtsanierung. Sie dokumentieren dieses besondere Kapitel der Stadtgeschichte, zeigen die Ausgangssituation zu Beginn der Sanierungsverfahren, erläutern die damals gesetzten Ziele und machen sichtbar, welche Veränderungen heute in den drei Gebieten erkennbar sind.
2: Also wenn man sich so persönlich auch da, wo man selber auch wohnt, daran erinnert, dann ist es immer schön zu reflektieren, ja, ich selber habe in 96 meinen ersten Wohnsitz in Dessau-Nord gehabt, um dann zu sehen, wie gerade im Bereich Lidische Platz Katzenhaus gemacht worden sind oder was aus dem Schlachthof geworden ist. Vor allen Dingen, wie sich das Straßenbild

0: geändert hat, mit Großgrün, mit neuen Straßenbelägen und vor allen Dingen auch die Häuserfassaden modernisiert, frisch dahergekommen sind in den letzten Jahren. Das ist so eine tolle Sache, wenn man weiß, wie es früher in Dassau-Nord aussah, ist das einfach erfrischend.
1: Alle drei Gebiete haben gemeinsam, dass ihre Entwicklungen nicht von einzelnen Großprojekten bestimmt wurden. Vielmehr war es das Zusammenspiel zahlreicher Maßnahmen und die Unterstützung durch die Städtebauförderung von Bund und Land, die den nachhaltigen Wandel erst möglich gemacht haben.
0: Ja, ich denke mal, es ist wichtig zu zeigen, was ist eigentlich mit Hilfe von Bundes- und Landesfinanzmitteln und auch mit kommunalen finanziellen Engagement und ganz besonders wichtig ist mir zu erwähnen, auch mit privaten Engagement in den letzten 30 Jahren in diesen drei Sanierungsgebieten entstanden. Ich denke, es wird viele Bewohner von Dessau und von Roßlau geben, die sich noch an die Nachwendezeiten erinnern können, wie die Bausubstanz aussah, wie die technische Infrastruktur aussah, wie Grün- und Parkanlagen wahrgenommen wurden und was in den letzten 30 Jahren eigentlich passiert ist, nicht nur durch Geld, sondern auch durch aktives privates Zutun, ob das nun die Sanierung von Gebäuden waren oder die Versorgungsunternehmen, die Stadtwerke, die die Medieninfrastruktur erneuert haben, so dass wirklich auch gesunde Wohnverhältnisse entstanden sind und was vor allen Dingen auch im Bereich der sozialen und kulturellen Infrastruktur mit Freizeit, mit Spielplätzen geschaffen worden ist. Und die Broschüren sind für uns ein ganz, ganz wichtiges Instrument, um so ein Sprichwort auch zu bedienen, tu Gutes und rede darüber. Nicht nur, weil es in den Fördermittelbedingungen ein obligatorischer Bestandteil des Öffentlichkeitsarbeit zu leisten, sondern es ist enorm wichtig, auch zu zeigen, was ist denn tatsächlich in den letzten 30 Jahren hier passiert. Und da ist eine ganze Menge passiert. Und ich halte mal eine so eine Broschüre hier für Sie mit in den Bildschirm. Das ist Altstadt Roßlau. Und da sind ganz tolle Fotos mit dabei, die auch in einem Vorher-Nachher-Vergleich zeigen, wie sich die Altstadt von Roßlau auch entwickelt hat. Und das ist auch in den anderen Broschüren mit drin. Und ich denke, es ist für jeden schön zu sehen, wie hat sich denn das eigene Wohnumfeld eigentlich in den letzten 30 Jahren entwickelt? Es hat auch was mit Identität zu tun. Und diese Broschüren, die werden bei uns auf der Internetseite im Bereich der Rubrik Stadtentwicklung digital bereitgehalten. Kann sich also jeder auf dem Smartphone oder auf dem Tablet, was es so alles so gibt, auf die Couch gerne setzen und da drinnen mal schmökern. Weil das sind ist eine schöne Zeitreise durch die letzten 30 Jahre Geschichte.
1: Die Städtebauförderung wird es weiterhin geben. Zwei Fördergebiete in der Roßlauer Altstadt sollen im Rahmen der Neuaufstellung des integrierten Stadtentwicklungskonzepts überprüft werden. Mit den Maßnahmen möchte man an das bisherige Ziel anknüpfen, Dessau-Roßlau als lebenswerte, attraktive und zukunftsfähige Stadt weiterzuentwickeln. Filmpremiere im Logenhaus. Im Netzwerk der Lüge. So heißt der Kurzfilm, der über einen Zeitraum von 3 Jahren in Dessau-Roßlau produziert wurde. Regisseur und Produzent Felix Brunn setzt sich darin mit den negativen Seiten sozialer Netzwerke auseinander. Nach der langen Produktionszeit war es am 12. und 13. September endlich soweit. Um 16 Uhr feierte der Kurzfilm im Logenhaus Dessau seine große Premiere. Mit Popcorn und Getränken kam dabei echtes Kinofeeling auf. Neben Regisseur Felix Brunn waren auch die Co-Produzentinnen Jeanne Kamp und Leni Böttcher sowie Hauptdarsteller Nick Schmidt vor Ort. Sie gaben den Gästen spannende Einblicke in die Entstehung des Films und erzählten von den Dreharbeiten hinter den Kulissen. Für die musikalische Begleitung des Abends sorgte der Dessauer Sänger Yuka Turo und rundete damit die Premiere stimmungsvoll ab. Einen ausführlichen Beitrag, auch mit spannendem Blick hinter die Kulissen, sehen Sie in einer zukünftigen Zeitnah-Ausgabe.
2: Mit Die 39 Stufen bringt das Anhaltische Theater eine rasante Krimikomödie nach John Bachans Roman und Alfred Hitchcocks gleichnamiger Verfilmung auf die Bühne. Im Mittelpunkt steht Richard Honey, der unerwartet in eine Spionageaffäre gerät, des Mordes verdächtigt wird und vor einer geheimnisvollen Organisation fliehen muss. Die Inszenierung verspricht dabei jede Menge Tempo und Situationskomik. Rund 40 Figuren werden von lediglich 4 Schauspielern verkörpert, die teilweise innerhalb weniger Sekunden zwischen ihren Rollen wechseln. Die Premiere findet am Samstag, den 19. September, im kleinen Haus im Studio statt. Die Vorstellung ist bereits ausverkauft. Weitere Termine sind am 27. September, 4. Oktober, 23. Oktober und 21. November. Im Paul-Greifzu-Stadion wurden am vergangenen Wochenende die besten Nachwuchstalente der Leichtathletik gesucht. Beim 5-Länder-Vergleich der U14 traten Athleten aus Brandenburg, Mecklenburg-Vorpommern, Sachsen-Thüringen und Sachsen-Anhalt gegeneinander an. In verschiedenen Disziplinen zeigten die jungen Sportler ihr Können.
3: Für die jungen Leichtathleten wurde es am Samstag, dem 12. September, spannend. Beim 5-Länder-Vergleich der U14 konnten die Nachwuchstalente ihr Können unter Beweis stellen. Im Paul-Greifzu-Stadion in Dessau traten die Mannschaften aus Brandenburg, Mecklenburg-Vorpommern, Sachsen, Thüringen und auch Sachsen-Anhalt gegeneinander an.
4: Das Team besteht aus 49 Personen, davon etwa 25, soweit ich noch informiert bin, junge Herren und der Rest 24 junge Damen.
3: Von größeren Sportschulen, aber auch aus kleineren Vereinen kamen die Nachwuchstalente zusammen. Ab 10 Uhr ging es für die jungen Athleten in den Wettkampf. In dem kurzweiligen Format sammelten sie mit ihren Platzierungen Punkte für ihr jeweiliges Bundesland. Bei Sonnenschein gingen knapp 250 Sportler in mehr als 10 Disziplinen an den Start und kämpften um möglichst viele Punkte für ihr Team.
4: Also unter anderem 75 Meter, 60 Hürde, also so der Standard, 800, 3x800, hoch, weit, Kugel, Diskus, Speer. Also wir haben das gesamte Portfolio inklusive 2000 Meter Bahngehen, um eine große Masse auch von Athleten anzusprechen.
3: Die Regeln des Wettkampfs waren dabei klar festgelegt. In jeder Disziplin dürfen bis zu 3 Athleten pro Landesverband antreten. 2 von ihnen kommen in die Wertung. In jeder Altersklasse können außerdem 2 Staffeln eingesetzt werden. Eine davon wird gewertet. Jeder Athlet darf maximal in 3 Disziplinen, Staffeln eingeschlossen, an den Start gehen. Die U12 ist nicht startberechtigt. Ausgerichtet wurde der Wettkampf vom 1. LAC Dessau. In diesem Jahr ging der 5-Länder-Vergleich bereits in seine 4. Auflage. Gerade für die Leichtathletik in Ostdeutschland hat der Wettbewerb eine besondere Bedeutung.
4: Das ist der wichtigste Wettkampf, wenn nicht sogar schon traditionell. Wir hatten ja angefangen im Mitteldeutschen Verbund in den Mitte der 2000er Jahren. Und jetzt haben wir das, wie gesagt, ausgeweitet auf fast alle ostdeutschen Bundesländer. Jetzt fehlt nur noch Berlin. Und insofern ist es extrem wichtig, dass die jungen Athleten sich jetzt erstmalig messen können. Und die wachsen jetzt auch gemeinsam in die U16, U18 gemeinsam hoch. Und das ist das erste Kickoff für uns als LVSA, also als Leichtathletikverband, zu schauen, was ist denn da.
3: Die Athleten aus Sachsen-Anhalt konnten mit starken Leistungen überzeugen. Die beste weibliche Leistung des Landesverbandes zeigte Lorelei Bergt vom TSV Rot-Weiß Zerbst. Über 800 Meter sicherte sie sich mit ihrer Leistung ganze 10 Punkte. Bei den Jungen überzeugte Vince Riesela von Union 1861 Schönebeck. Im Speerwurf erzielte er mit 46,75 Metern eine persönliche Bestweite und holte damit ebenfalls 10 Punkte für das Team von Sachsen-Anhalt. Am Ende durfte sich Sachsen-Anhalt über den 2. Platz freuen. In allen Wertungsklassen sicherte sich das Team die Silbermedaille. Den Gesamtsieg holte Thüringen mit gerade mal einem Punkt Vorsprung.
2: In Zerbst ermittelt die Polizei gegen einen 63-jährigen Busfahrer wegen des Verdachts des unerlaubten Entfernens vom Unfallort. Nach bisherigen Erkenntnissen wurde am 14. September gegen 7.30 Uhr ein E-Scooter beschädigt, als ein Linienbus an einer Bushaltestelle in der Straße Wolfsbrücke anfuhr. Der Roller geriet dabei unter den Bus und wurde überrollt. Der Busfahrer setzte seine Fahrt zunächst fort und meldete sich erst am folgenden Tag bei der Polizei. Am E-Scooter entstand ein Sachschaden von etwa 250 Euro, am Bus von rund 1.000 Euro.

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2: Am Samstag zeigt sich der Himmel größtenteils stark bewölkt. Die Temperaturen liegen dabei bei etwa 20 Grad. In der Morgenstunde kann es vereinzelt noch zu etwas leichtem Regen kommen, bevor es gegen Mittag zunehmend trocken bleibt. Dazu weht ein mäßiger Wind aus südwestlicher Richtung. Insgesamt bleibt es also eher trüb mit einer milden Temperatur und nur wenig Regen.
3: Zum mittlerweile 33. Mal fand das Kuhfest in Köthen vom 11.09. bis zum 13.09. statt und lockte auch in diesem Jahr zahlreiche Besucher an. Das Köthener Kuhfest wurde von der Köthener Karnevalsgesellschaft KUKA Kö 1954 e.V. organisiert. 3 Tage lang wurde bei freiem Eintritt ein buntes Programm für alle Generationen geboten. Mit zahlreicher Musik, Vereine, Sportvereine, verschiedenen Ständen, Informationsangeboten und Mitmachangeboten für Groß und Klein.
4: Wir hatten gestern Abend einen sehr erfolgreichen Abend. Heute tagsüber das Tagesprogramm. Viele Menschen da, von jung bis alt. Wir haben unterhaltungsmäßig alles da, was das Herz begehrt. Verschiedene Stände, Informationsstände, Aktivitäten für alle Altersgruppen, für alle ja auch finanziellen Strukturen sozusagen. Also bei uns scheitert es bei niemandem am Geld. Wir sind 3 Tage freier Eintritt, haben heute Abend auf der Bühne Kevin Neon zusammen mit Anja Schröter und DJ Herzbeat. Hatten gestern Radio Nation mit der Radio Brocken Partynacht. So, und morgen freuen wir uns jetzt schon auf Frank Schöbel, der um 16 Uhr den Abschluss für den Sonntag bietet, wo auch morgen natürlich tagsüber nochmal sowohl heute als auch gestern verschiedene Künstler auf der Bühne stehen, tagsüber, Vereine, Gruppen, Sportgruppen und. Ein buntes Programm, was wir da haben, auch musikalisch ist enorm viel geboten, von Trommeln über Frühschoppen, alles dabei, was das Herz begehrt. Und das wird morgen ähnlich sein, von da. Wir freuen uns. Wir werden heute Abend auch, das Publikum füllt den Platz bereits jetzt schon enorm. Und ich denke mal, wir werden auch heute Abend wieder viele, viele Menschen hier haben. Und somit werden wir letztendlich auch wieder tausende Menschen mit unserem Fest begeistern können, beziehungsweise begeistert haben.
3: Ein besonderes Highlight war erneut die Jugendfeuerwehr. Bei einer spektakulären Crash-Simulation auf dem Schlossvorplatz zeigte der Nachwuchs, wie ein Verkehrsunfall professionell abgesichert und eine Rettung durchgeführt wird. Gleichzeitig bot die Aktion die Möglichkeit, auf die wichtige Nachwuchsarbeit der Jugendfeuerwehr aufmerksam zu machen.
5: Heute ein PKW-Unfall, also bei uns eine technische Hilfeleistung. Es waren 3 Personen im Auto. Eine war eingeklemmt, die konnte man befreien und eine Person ist durch Schockzustand an den Unfallort weggelaufen. Ganz wichtig ist bei uns Kameradschaft, dass das Team auch läuft, das ist ganz wichtig, und dass die feuerwehrtechnischen Sachen laufen.
4: Ja, die Jugendfeuerwehr ist bei uns ein sehr beliebter Partner, schon seit einigen Jahren. Die machen traditionell kann man schon fast sagen, am Samstag um 18 Uhr draußen auf dem Schlossvorplatz einen Jugendfeuerwehreinsatz. Hatten schon den Umgang mit ABC-Mitteln, ansonsten auch schon Crash-Simulationen wie heute, wo ein Unfall simuliert worden ist und die entsprechende Rettung dazu. So, oder auch schon Brände gelöscht vor Ort. Als Simulation. Insofern, das bietet immer die Möglichkeit auch der Jugendfeuerwehr, die ja natürlich auch einen enormen Einsatz leisten, kostenfrei, für

0: die Stadt und so weiter dahingehend noch mal ein bisschen Wertschätzung zukommen zu lassen und natürlich auch denen die Möglichkeit geben, sich zu präsentieren, beziehungsweise natürlich auch darüber entsprechende Nachwuchsakquise zu betreiben sozusagen, weil die haben die genauso nötig wie alle anderen, weil es ist die Freiwillige Feuerwehr letztendlich, von daher.
1: Nach der erfolgreichen Radio Brockenparty-Nacht mit Radio Nation am Freitag stand am Samstag der Schlager im Mittelpunkt. Kevin Neon, Anja Schröter und DJ Herzbeat sorgten für ausgelassene Partystimmung.
0: Ja, heute haben wir so den Schwerpunkt beim Schlager, aber auch Schlager neu definiert sozusagen, neu gemixt, peppiger mitunter auch. Von daher ist auch für, sag mal, alle Altersspektren entsprechend was geboten, sowohl für denjenigen, der frisch 18 geworden ist, als auch den, der 50 ist und alte Zeiten nochmal erleben will oder sich generell einfach in dem Genre Schlager wohlfühlt. Und wir wissen eh alle, mit steigender Stunde wird das Genre Schlager immer beliebter und angenommener. Von daher, jeder, der erzählt, er ist kein Schlager-Fan, das ändern wir spätestens hier beim Kuhfest.
1: Auch am Sonntag wurde den Gästen ein abwechslungsreiches Programm mit Künstlern, Vereinen, Sportgruppen und weiteren Aktionen geboten. Das Kuhfest zeigte also damit erneut, wie viel Unterhaltung, Musik und Gemeinschaft in einem Fest für alle Generationen stecken können.
2: Festwochenende in Rennerütz. Vom 21. bis zum 23. August wurden Rennerütz wieder kräftig geschraubt, gefeiert und gefachsimpelt. Der Schrauberverein Rennerütz hatte zum Festwochenende eingeladen. Im Mittelpunkt standen historische Technik, alte Traktoren, Landmaschinen und die gemeinsame Leidenschaft für vergangene Zeiten. 3 Tage lang gab es in Rennerütz einiges zu erleben. Los ging es am Freitag mit der Anreise der Teilnehmer. Am Abend wurde bei der Disco bis Mitternacht gefeiert. Am Samstag öffnete ab 10 Uhr der traditionelle Bauernmarkt. Regionale Produkte und frisches Brot aus dem Holzbackofen sorgten für das leibliche Wohl. Dazu gab es ein abwechslungsreiches Rahmenprogramm mit historischen Landmaschinen, Traktoren und alten Nutzfahrzeugen. Beim Schaudreschen und der Kettensägenkunst konnten die Besucher historische Handwerks- und Arbeitstechniken erleben. Für musikalische Unterhaltung sorgt
3: ja, also wir haben heute unser 4. historische Landmaschinen- und historische Treffen in Rennerütz. Wie gesagt, wir machen das alle 2 Jahre, weil wir einen Wechsel haben mit einem anderen Bereich, einen anderen Landsberger Bereich machen und wir finden alle 2 Jahre statt. Und wir machen das über 3 Tage, das heißt Freitag, Samstag und Sonntag mit vielen Highlights für die ganze Familie. Unser Ziel ist es ja, die Menschen zusammenzuführen, indem man die Maschinentechnik zeigt und auch andere Tiere hier im Bereich haben, wie heute diesmal haben wir ja Kälber dazu bekommen, Schafe dazu, um die Kinder zu zeigen, wie die Landwirtschaft eigentlich funktioniert und was so alles so dafür gebraucht wird. Und das wollen wir hier damit vermitteln in diesen 3 Tagen. Natürlich haben wir natürlich auch einen Bereich, der nicht nur in unserem Bereich 20 Kilometer ist. Wir haben Anreise von Erzgebirge, Leipziger Ecke, also die weit wegkommen mit großen Maschinen. Die sind reisen meistens relativ donnerstags schon an. Freitag, wie gesagt, die letzten sollen mal doch mal die nur einen Tag da bleiben und stellen ihre Maschine aus, um das, wie gesagt, auch die ganzen Besucher zu zeigen.
2: Doch nicht nur das Programm lockte die Besucher nach Rennerütz. Auch die besondere Atmosphäre und viele Gespräche rund um die historische Technik machten das Fest zu einem Treffpunkt für Jung und Alt. Ein besonderer Blickfang waren die zahlreichen historischen Maschinen und Traktoren auf dem Festgelände. Zu sehen waren unter anderem verschiedene DDR-Maschinen und historische Landtechnik. Für viele Besucher waren die alten Fahrzeuge nicht nur interessant anzusehen, sondern weckten auch Erinnerungen an vergangene Zeiten.
3: Was bei uns natürlich im Vordergrund steht, ist natürlich die Landwirtschaft, also die landwirtschaftlichen Räte. Und die Räte natürlich aus der ehemaligen DDR. Das heißt, die Fahrzeuge sind alle alt, über 50 Jahre teilweise. Und die Schrauberleute und das auch restaurieren und sich hier freuen, sie auszustellen. Und da sind, wie gesagt, wir stehen hier vor Ort.

0: ein K700A, der auch vorhin gerade gepflügt hat. Wir haben ein großes Flugshow gemacht, wo verschiedene Traktoren, wie zum Beispiel der Farmerlus war mit dabei, der Pionier war dabei und der Casima ist groß, ZT303 natürlich, unser Aushängeschild dazu. Und dann noch zwei, drei weitere Belarus waren dabei und haben super, wie gesagt, geflügt und zusammengearbeitet. Und das sind so die alten Geräte, die haben natürlich auch eine Dreschmaschine, die kann man nachher nochmal zeigen. Da hat man das natürlich auch angetrieben mit einem sehr alten Traktor. Und das hat man dann, die Ernte, die wir im Mitte Juli gemacht hatten, haben wir dann hier verdroschen, sag mal, um den Weizen herauszuholen. Und das sind schon alte Technik, die wir haben, die wirklich die Leute interessiert. Weil viele wissen das ja auch nicht mehr, wo endlich der Weizen herkommt, um Acker, wie das, welche Zeit gewächst und wie man da früher damit umgegangen ist. Und das hier mal zu zeigen, wie viele Leute das man eigentlich braucht, um eigentlich die Ehre da zu dreschen. Ganz früh gab es eine Dreschpflege, so weit sind wir nicht runtergegangen. Auch bei der Dreschmaschine ist schon der Aufwand und wie das funktioniert mit den 4, 6 Leuten, die man dazu brauchen, ist schon enorm. Und das haben wir hier gezeigt. Und natürlich waren auch ein paar modernere Traktoren mal da, die mal zeigen, wie die moderne Technik dazu da ist. Aber sonst im überwiegenden Bereich in Landwirtschaft.
1: Am Sonntag ging das Festwochenende schließlich mit Blasmusik der Blechburschen und dem Schauflügen mit historischen Traktoren zu Ende. Gegen 15 Uhr endete ein abwechslungsreiches Wochenende, ganz im Zeichen von alter Technik, Tradition und der gemeinsamen Leidenschaft für Schrauben. Der Schrauberverein Renneritz konnte damit einmal mehr zeigen, dass historische Maschinen auch heute noch viele Menschen begeistern.
2: Mobilität in allen Lebenslagen. Für Senioren oder Menschen mit Mobilitätseinschränkungen ist es oft schwer oder gar nicht möglich, ein klassisches Fahrrad zu fahren. Genau hier setzt das Testevent Stabil Mobil an, das in diesem Jahr als Tour mit 15 Stationen unterwegs ist. Am 10. September machte die Tour auch in der Bauhausstadt Halt. Organisiert wird das Event von der Berliner Verkehrswendeagentur cargobike.jetzt. Ziel ist es, Lasten und Spezialräder zu einer selbstverständlichen Mobilitätsform zu machen. Auf dem Dessauer Marktplatz konnten Interessierte von 11 bis 16 Uhr verschiedene E-Spezialräder kostenlos ausprobieren und sich dabei Hersteller und Händler neutral von dem Stabil-Mobil-Team beraten lassen. Unter den Testrädern waren sowohl 2- und dreirädrige Modelle als auch Marktneuheiten und bewährte Klassiker. Alle Fahrzeuge verfügen über einen E-Antrieb, der bis maximal 25 km/h unterstützt und sind auf Anfrage im Fachhandel mit diversen Aufbauten für individuelle Bedürfnisse erhältlich.

0: Willkommen, liebe Zuschauer, zur letzten Zeitnah-Ausgabe in dieser Woche. Der Lesesommer Sachsen-Anhalt hat 2026 einen neuen Teilnehmerrekord erreicht und auch in Dessau-Roßlau war die Resonanz so groß wie nie zuvor. Insgesamt 322 Kinder und Jugendliche beteiligten sich in diesem Jahr an der Ferienleseaktion der Stadtbibliothek Dessau-Roßlau. Damit stieg die Zahl der Teilnehmenden gegenüber dem Vorjahr landesweit, nahmen nämlich 9.082 junge Leser am Lesesommer teil. Damit wurde der bisherige Rekord aus dem Jahr 2025 deutlich übertroffen. Gleichzeitig beteiligten sich mit 63 Bibliotheken so viele Einrichtungen wie noch nie an der landesweiten Aktion. Auch in Dessau-Roßlau bot die Stadtbibliothek Kindern und Jugendlichen während der Sommerferien die Möglichkeit, neue Bücher und Geschichten zu entdecken und ihre Leselust zu stärken. Der deutliche Anstieg der Teilnehmerzahl zeigt, dass die Angebote auch vor Ort auf großes Interesse stoßen. Der Lesesommer Sachsen-Anhalt besteht inzwischen seit 17 Jahren und verbindet Leseförderung mit einem abwechslungsreichen Ferienangebot. Landesweit unterstützen die teilnehmenden Bibliotheken die Aktion unter anderem mit Lesenächten, Kreativangeboten, Quizformaten und Wettbewerben. Der Teilnehmerrekord in Dessau-Roßlau und im gesamten Land unterstreicht die Bedeutung von Bibliotheken als Orte der Leseförderung, Bildung und kulturellen Teilhabe. Nach einem erfolgreichen Lesesommer 2026 laufen bereits die Vorbereitungen für die nächste Ausgabe. Mehr als drei Jahrzehnte Stadtsanierung haben Dessau-Nord, Dessau-Nordwest und die Roßlauer Altstadt nachhaltig verändert. Mit dem Abschluss der Sanierungsverfahren im Jahr 2025 ist ein bedeutendes Kapitel der Stadtentwicklung beendet. In einem Pressegespräch der Stadt Dessau-Roßlau am 31. August wurde auf die Entwicklung zurückgeblickt und drei Online-Broschüren vorgestellt, die die wichtigsten Veränderungen nun dokumentieren.
1: Stadtentwicklung ist ein Prozess, der sich über Jahre und Jahrzehnte erstreckt. In Dessau-Nord, Dessau-Nordwest und der Roßlauer Altstadt hat die Stadtsanierung seit den frühen 90er Jahren sichtbare Spuren hinterlassen. Mit dem Abschluss der Sanierungsverfahren im Januar 2025 ist dieses Kapitel der Stadtentwicklung abgeschlossen. Bei einem Pressegespräch der Stadt Dessau-Roßlau am 31. August wurde auf die Entwicklung und die wichtigsten Ergebnisse noch einmal zurückgeschaut.
2: Wir haben in 2025, also offiziell, förmlich sagt man das bei uns immer, drei Sanierungsgebiete abgeschlossen. Das war einmal Dessau-Nord, dann die Altstadt von Roßlau und Dessau-Nordwest. Und wer mit Nordwest wenig anfangen kann, das ist das Gelände um das Bauhaus bis zur Kreuzung Sieben Säulen, Meisterhäuser und auf der Westseite der Kropiusallee eben das ehemalige Diakonissenkrankenhaus und der Landesbetrieb Bau, wo früher die Frauenklinik drin war.
1: Drei Online-Broschüren, die bei dem Pressegespräch vorgestellt wurden, geben Einblick in mehr als drei Jahrzehnte Stadtsanierung. Sie dokumentieren dieses besondere Kapitel der Stadtgeschichte, zeigen die Ausgangssituation zu Beginn der Sanierungsverfahren, erläutern die damals gesetzten Ziele und machen sichtbar, welche Veränderungen heute in den drei Gebieten erkennbar sind.
2: Also wenn man sich so persönlich auch da, wo man selber auch wohnt, an erinnert, dann ist es immer schön zu reflektieren, ja, ich selber habe in 96 meinen ersten Wohnsitz in Dessau-Nord gehabt, um dann zu sehen, wie gerade im Bereich Lidische Platz Katzenhaus gemacht worden sind oder was aus dem Schlachthof geworden ist. Vor allen Dingen, wie sich das Straßenbild geändert hat mit Großgrün, mit neuen Straßenbelägen und vor allen Dingen auch die Häuserfassaden modernisiert, frisch dahergekommen sind in den letzten Jahren. Das ist so eine tolle Sache, wenn man weiß, wie es früher in Dessau-Nord aussah, ist das einfach erfrischend.
1: Alle drei Gebiete haben gemeinsam, dass ihre Entwicklung nicht von einzelnen Großprojekten bestimmt wurden. Vielmehr war es das Zusammenspiel zahlreicher Maßnahmen und die Unterstützung durch die Städtebauförderung von Bund und Land, die den nachhaltigen Wandel erst möglich gemacht haben.
2: Ja, ich denke mal, es ist wichtig zu zeigen, was ist eigentlich mit Hilfe von Bundes- und Landesfinanzmitteln und auch mit kommunalen Finanzmitteln.

0: finanziellen Engagement und ganz besonders wichtig ist mir zu erwähnen, auch mit privatem Engagement in den letzten 30 Jahren in diesen drei Sanierungsgebieten entstanden. Ich denke, es wird viele Bewohner von Dessau und von Roßlau geben, die sich noch an die Nachwendezeiten erinnern können, wie die Bausubstanz aussah, wie die technische Infrastruktur aussah, wie Grün- und Parkanlagen wahrgenommen wurden und was in den letzten 30 Jahren eigentlich passiert ist, nicht nur durch Geld, sondern auch durch aktives privates Zutun, ob das nun die Sanierung von Gebäuden waren oder die Versorgungsunternehmen, die Stadtwerke, die Medieninfrastruktur erneuert haben, so dass wirklich auch gesunde Wohnverhältnisse entstanden sind und was vor allen Dingen auch im Bereich der sozialen und kulturellen Infrastruktur mit Freizeit, mit Spielplätzen geschaffen worden ist. Und die Broschüren sind für uns ein ganz, ganz wichtiges Instrument, um so ein Sprichwort auch zu bedienen: Tu Gutes und rede darüber. Nicht nur, weil es in den sagen wir, Fördermittelbedingungen ein obligatorischer Bestandteil des Öffentlichkeitsarbeit zu heißen, sondern es ist enorm wichtig, auch zu zeigen, was ist denn tatsächlich in den letzten 30 Jahren hier passiert. Und da ist eine ganze Menge passiert. Und ich halte mal eine so eine Broschüre hier für Sie mit in den Bildschirm. Das ist Altstadt Roßlau. Und da sind ganz tolle Fotos mit dabei, die auch in einem Vorher-Nachher-Vergleich zeigen, wie sich die Altstadt von Roßlau auch entwickelt hat. Und das ist auch in den anderen Broschüren mit drinne. Und ich denke, es ist für jeden schön zu sehen, wie hat sich denn das eigene Wohnumfeld eigentlich in den letzten 30 Jahren entwickelt. Es hat auch was mit Identität zu tun. Und diese Broschüren, die werden bei uns auf der Internetseite im Bereich der Rubrik Stadtentwicklung digital bereitgehalten. Kann sich also jeder auf dem Smartphone oder auf dem Tablet, was es so alles so gibt, auf die Couch gerne setzen und da drinnen mal schmökern, weil das sind schöne, ist eine schöne Zeitreise durch die letzten 30 Jahre Geschichte.
1: Die Städtebauförderung wird es weiterhin geben. Zwei Fördergebiete in der Roßlauer Altstadt sollen im Rahmen der Neuaufstellung des integrierten Stadtentwicklungskonzepts überprüft werden. Mit den Maßnahmen möchte man an das bisherige Ziel anknüpfen, Dessau-Roßlau als lebenswerte, attraktive und zukunftsfähige Stadt weiterzuentwickeln. Filmpremiere im Logenhaus. Im Netzwerk der Lüge. So heißt der Kurzfilm, der über einen Zeitraum von 3 Jahren in Dessau-Roßlau produziert wurde. Regisseur und Produzent Felix Brunn setzt sich darin mit den negativen Seiten sozialer Netzwerke auseinander. Nach der langen Produktionszeit war es am 12. und 13. September endlich soweit. Um 16 Uhr feierte der Kurzfilm im Logenhaus Dessau seine große Premiere. Mit Popcorn und Getränken kam dabei echtes Kinofeeling auf. Neben Regisseur Felix Brunn waren auch die Co-Produzentinnen Jeannie Kamp und Lene Böttcher sowie Hauptdarsteller Nick Schmidt vor Ort. Sie gaben den Gästen spannende Einblicke in die Entstehung des Films und erzählten von den Dreharbeiten hinter den Kulissen. Für die musikalische Begleitung des Abends sorgte der Dessauer Sänger Yuka Turo und rundete damit die Premiere stimmungsvoll ab. Einen ausführlichen Beitrag, auch mit spannendem Blick hinter die Kulissen, sehen Sie in einer zukünftigen Zeitnah-Ausgabe.
2: Mit Die 39 Stufen bringt das Anhaltische Theater eine rasante Krimikomödie nach John Bachans Roman und Alfred Hitchcocks gleichnamiger Verfilmung auf die Bühne. Im Mittelpunkt steht Richard Haney, der unerwartet in eine Spionageaffäre gerät, des Mordes verdächtigt wird und vor einer geheimnisvollen Organisation fliehen muss. Die Inszenierung verspricht dabei jede Menge Tempo und Situationskomik. Rund 40 Figuren werden von lediglich 4 Schauspielern verkörpert, die teilweise innerhalb weniger Sekunden zwischen ihren Rollen wechseln. Die Premiere findet am Samstag, den 19. September, im kleinen Haus im Studio statt. Die Vorstellung ist bereits ausverkauft. Weitere Termine sind am 27. September, 4. Oktober, 23. Oktober und 21. November. Im Paul-Greifzu-Stadion wurden am vergangenen Wochenende die besten Nachwuchstalente der Leichtathletik gesucht. Beim 5-Länder-Vergleich der U14 traten Athleten aus Brandenburg, Mecklenburg-Vorpommern, Sachsen, Thüringen und Sachsen-Anhalt gegeneinander an. In verschiedenen Disziplinen zeigten die jungen Sportler ihr Können.
3: Für die jungen Leichtathleten wurde es am Samstag, dem 12. September, spannend. Beim 5-Länder-Vergleich der U14 konnten die Nachwuchstalente ihr Können unter Beweis stellen. Im Paul-Greifzu-Stadion in Dessau traten die Mannschaften aus Brandenburg, Mecklenburg-Vorpommern, Sachsen, Thüringen und auch Sachsen-Anhalt gegeneinander an.
4: Das Team besteht aus 49 Personen, davon etwa 25, soweit ich noch informiert bin, junge Herren und der Rest 24 junge Damen.
3: Von größeren Sportschulen, aber auch aus kleineren Vereinen kamen die Nachwuchstalente zusammen. Ab 10 Uhr ging es für die jungen Athleten in den Wettkampf. In dem kurzweiligen Format sammelten sie mit ihren Platzierungen Punkte für ihr jeweiliges Bundesland. Bei Sonnenschein gingen knapp 250 Sportler in mehr als 10 Disziplinen an den Start und kämpften um möglichst viele Punkte für ihr Team.
4: Also unter anderem 75 Meter, 60 Hürde, also so der Standard, 800, 3x800, hoch, weit, Kugel, Diskus, Speer. Also wir haben das gesamte Portfolio inklusive 2000 Meter Bahngehen, um eine große Masse auch von Athleten anzusprechen.
3: Die Regeln des Wettkampfs waren dabei klar festgelegt. In jeder Disziplin dürfen bis zu 3 Athleten pro Landesverband antreten. 2 von ihnen kommen in die Wertung. In jeder Altersklasse können außerdem 2 Staffeln eingesetzt werden. Eine davon wird gewertet. Jeder Athlet darf maximal in 3 Disziplinen, Staffeln eingeschlossen, an den Start gehen. Die U12 ist nicht startberechtigt. Ausgerichtet wurde der Wettkampf vom 1. LAC Dessau. In diesem Jahr ging der 5-Länder-Vergleich bereits in seine 4. Auflage. Gerade für die Leichtathletik in Ostdeutschland hat der Wettbewerb eine besondere Bedeutung.
4: Das ist der wichtigste Wettkampf, wenn nicht sogar schon traditionell. Wir hatten ja angefangen im Mitteldeutschen Verbund in den Mitte der 2000er Jahren. Und jetzt haben wir das, wie gesagt, ausgeweitet auf fast alle ostdeutschen Bundesländer. Jetzt fehlt nur noch Berlin. Und insofern ist es extrem wichtig, dass die jungen Athleten sich jetzt erstmalig messen können. Und die wachsen jetzt auch gemeinsam in die U16, U18 gemeinsam hoch. Und das ist das erste Kickoff für uns als LVSA, also als Leichtathletikverband, zu schauen, was ist denn da.
3: Die Athleten aus Sachsen-Anhalt konnten mit starken Leistungen überzeugen. Die beste weibliche Leistung des Landesverbandes zeigte Lorelei Bergt vom TSV Rot-Weiß Zerbst. Über 800 Meter sicherte sie sich mit ihrer Leistung ganze 10 Punkte. Bei den Jungen überzeugte Vince Riesela von Union 1861 Schönebeck. Im Speerwurf erzielte er mit 46,75 Metern eine persönliche Bestweite und holte damit ebenfalls 10 Punkte für das Team von Sachsen-Anhalt. Am Ende durfte sich Sachsen-Anhalt über den 2. Platz freuen. In allen Wertungsklassen sicherte sich das Team die Silbermedaille. Den Gesamtsieg holte Thüringen mit gerade mal einem Punkt Vorsprung.
2: In Zerbst ermittelt die Polizei gegen einen 63-jährigen Busfahrer wegen des Verdachts des unerlaubten Entfernens vom Unfallort. Nach bisherigen Erkenntnissen wurde am 14. September gegen 7.30 Uhr ein E-Scooter beschädigt, als ein Linienbus an einer Bushaltestelle in der Straße Wolfsbrücke anfuhr. Der Roller geriet dabei unter den Bus und wurde überrollt. Der Busfahrer setzte seine Fahrt zunächst fort und meldete sich erst am folgenden Tag bei der Polizei. Am E-Scooter entstand ein Sachschaden von etwa 250 Euro, am Bus von rund 1.000 Euro. Mit dieser Meldung sind wir am Ende unserer Freitagsausgabe der Zeitnah Nachrichten. Wir schauen jetzt gewohnheitsgemäß auf den Wetterbericht und im Anschluss daran gern noch auf die Meldungen aus der Region. Am Samstag ab 18 Uhr haben wir dann die wichtigsten Meldungen aus Dessau-Roßlau nochmal im Wochenrückblick zusammengefasst und melden uns am Montag um 18 Uhr mit aktuellen Nachrichten aus der Zeitnah-Redaktion. Bis dahin haben Sie ein schönes Wochenende, machen Sie es gut und auf Wiedersehen.
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2: Am Samstag zeigt sich der Himmel größtenteils stark bewölkt. Die Temperaturen liegen dabei bei etwa 20 Grad. In der Morgenstunde kann es vereinzelt noch zu etwas leichtem Regen kommen, bevor es gegen Mittag zunehmend trocken bleibt. Dazu weht ein mäßiger Wind aus südwestlicher Richtung. Insgesamt bleibt es also eher trüb mit einer milden Temperatur und nur wenig Regen. Zum mittlerweile 33. Mal fand das Kuhfest in Köthen vom 11.09. bis zum 13.09. statt und lockte auch in diesem Jahr zahlreiche Besucher an. Das Köthener Kuhfest wurde von der Köthener Karnevalsgesellschaft KUKA KÖ 1954 e.V. organisiert. 3 Tage lang wurde bei freiem Eintritt ein buntes Programm für alle Generationen geboten. Mit zahlreicher Musik, Vereine, Sportvereine, verschiedenen Ständen, Informationsangeboten und Mitmachangeboten für Groß und Klein.
3: Wir hatten gestern Abend einen sehr erfolgreichen Abend. Heute tagsüber das Tagesprogramm. Viele Menschen da, von jung bis alt. Wir haben unterhaltungsmäßig alles da, was das Herz begehrt. Verschiedene Stände, Informationsstände, Aktivitäten für alle Altersgruppen, für alle, ja, auch finanziellen Strukturen sozusagen. Also bei uns scheitert es bei niemandem am Geld. Wir sind 3 Tage freier Eintritt, haben heute Abend auf der Bühne Kevin Neon zusammen mit Anja Schröter und DJ Herzbeat. Hatten gestern Radio Nation mit der Radio Brocken Partynacht. So, und morgen freuen wir uns jetzt schon auf Frank Schöbel, der um 16 Uhr bis 17 Uhr den Abschluss für den Sonntag bietet, wo auch morgen natürlich tagsüber nochmal sowohl heute als auch gestern verschiedene Künstler auf der Bühne stehen, tagsüber Vereine, Gruppen, Sportgruppen und. Ein buntes Programm, was wir da haben, auch musikalisch ist enorm viel geboten, von Trommeln über Frühschoppen, alles dabei, was das Herz begehrt, und das wird morgen ähnlich sein, von daher, wir freuen uns. Wir werden heute Abend auch, das Publikum füllt den Platz bereits jetzt schon enorm. Und ich denke mal, wir werden auch heute Abend wieder viele, viele Menschen hier haben. Und somit werden wir letztendlich auch wieder tausende Menschen mit unserem Fest begeistern können, beziehungsweise begeistert haben.
2: Ein besonderes Highlight war erneut die Jugendfeuerwehr. Bei einer spektakulären Crash-Simulation auf dem Schlossvorplatz zeigte der Nachwuchs, wie ein Verkehrsunfall professionell abgesichert und eine Rettung durchgeführt wird. Gleichzeitig bot die Aktion die Möglichkeit, auf die wichtige Nachwuchsarbeit der Jugendfeuerwehr aufmerksam zu machen.
4: Wir hatten heute einen Pkw-Unfall, also bei uns eine technische Hilfeleistung. Es waren 3 Personen im Auto. Eine war eingeklemmt, die konnte man befreien, und eine Person ist durch Schockzustand an den Unfallort weggelaufen. Ganz wichtig ist bei uns Kameradschaft, dass das Team auch läuft, das ist ganz wichtig, und dass die feuerwehrtechnischen Sachen laufen.
3: Ja, die Jugendfeuerwehr ist bei uns ein sehr beliebter Partner, schon seit einigen Jahren. Die machen traditionell, kann man schon fast sagen, am Samstag um 18 Uhr draußen auf dem Schlossvorplatz einen Jugendfeuerwehreinsatz. Hatten schon den Umgang mit ABC-Mitteln, ansonsten auch schon Crash-Simulationen wie heute, wo ein Unfall simuliert worden ist und die entsprechende Rettung dazu. So, oder auch schon Brände gelöscht vor Ort als Simulation. Insofern, das bietet immer die Möglichkeit auch der Jugendfeuerwehr, die natürlich auch einen enormen Einsatz leisten, kostenfrei. für die Stadt und so weiter, dahingehend noch mal ein bisschen Wertschätzung zukommen zu lassen und natürlich auch denen die Möglichkeit geben, sich zu präsentieren, beziehungsweise natürlich auch darüber entsprechende Nachwuchsakquise zu betreiben sozusagen, weil die haben die genauso nötig wie alle anderen, weil es ist die Freiwillige Feuerwehr letztendlich, von daher.
2: Nach der erfolgreichen Radio Brockenparty-Nacht mit Radio Nation am Freitag stand am Samstag der Schlager im Mittelpunkt. Kevin Neon, Anja Schröter und DJ Herzbeat sorgten für ausgelassene Partystimmung.
3: Ja, heute haben wir so den Schwerpunkt beim Schlager, aber auch Schlager neu definiert sozusagen, neu gemixt, peppiger mitunter auch. Von daher ist auch für, sag mal, alle Altersspektren entsprechend was geboten, sowohl für denjenigen, der frisch 18 geworden ist, als auch den, der 50 ist und alte Zeiten nochmal erleben will oder sich generell einfach in dem Genre Schlager wohlfühlt. Und wir wissen eh alle, mit steigender Stunde wird das Genre Schlager immer beliebter und angenommener. Von daher, jeder, der erzählt, er ist kein Schlager-Fan, das ändern wir spätestens hier beim Kuhfest.
2: Auch am Sonntag wurde den Gästen ein abwechslungsreiches Programm mit Künstlern, Vereinen, Sportgruppen und weiteren Aktionen geboten. Das Kuhfest zeigte also damit erneut, wie viel Unterhaltung, Musik und Gemeinschaft in einem Fest für alle Generationen stecken können.
5: Festwochenende in Rennerwitz. Vom 21. bis zum 23. August wurden Rennerwitz wieder kräftig geschraubt, gefeiert und gefachsimpelt. Der Schrauberverein Rennerwitz hatte zum Festwochenende eingeladen. Im Mittelpunkt standen historische Technik, alte Traktoren, Landmaschinen und die gemeinsame Leidenschaft für vergangene Zeiten. 3 Tage lang gab es in Rennerwitz einiges zu erleben. Los ging es am Freitag mit der Anreise der Teilnehmer. Am Abend wurde bei der Disco bis Mitternacht gefeiert. Am Samstag öffnete ab 10 Uhr der traditionelle Bauernmarkt. Regionale Produkte und frisches Brot aus dem Holzbackofen sorgten für das leibliche Wohl. Dazu gab es ein abwechslungsreiches Rahmenprogramm mit historischen Landmaschinen, Traktoren und alten Nutzfahrzeugen. Beim Schautreschen und der Kettensägenkunst konnten die Besucher historische Handwerks- und Arbeitstechniken erleben. Die musikalische Unterhaltung sorgt
6: ja, also wir haben heute unser 4. historische Landmaschinen- und historische Treffen in Rennerwitz. Wie gesagt, wir machen das alle 2 Jahre, weil wir einen Wechsel haben mit einem anderen Bereich, einen anderen Landsberger Bereich machen und wir finden alle 2 Jahre statt. Und wir machen das über 3 Tage, das heißt Freitag, Samstag und Sonntag mit vielen Highlights für die ganze Familie. Unser Ziel ist es ja, die Menschen zusammenzuführen, über dem man die Maschinentechnik zeigt und auch andere Tiere hier im Bereich haben. Wie heute diesmal haben wir ja Kälber dazu bekommen, Schafe dazu, um die Kinder zu zeigen, wie die Landwirtschaft eigentlich funktioniert und was alles so dafür gebraucht wird. Und das wollen wir hier damit vermitteln in diesen 3 Tagen. Natürlich haben wir auch einen Bereich, der nicht nur in unserem Bereich 20 Kilometer ist. Wir haben Anreise von Erzgebirge, Leipziger Ecke, also die weit wegkommen mit großen Maschinen. Die reisen meistens relativ donnerstags schon an. Freitag, wie gesagt, die letzten sollen mal doch mal nur einen Tag da bleiben und stellen ihre Maschine aus, um das, wie gesagt, auch die ganzen Besuchern zu zeigen.
5: Doch nicht nur das Programm lockte die Besucher nach Rennerwitz. Auch die besondere Atmosphäre und viele Gespräche rund um die historische Technik machten das Fest zu einem Treffpunkt für Jung und Alt. Ein besonderer Blickfang waren die zahlreichen historischen Maschinen und Traktoren auf dem Festgelände. Zu sehen waren unter anderem verschiedene DDR-Maschinen und historische Landtechnik. Für viele Besucher waren die alten Fahrzeuge nicht nur interessant anzusehen, sondern weckten auch Erinnerungen an vergangene Zeiten.
6: Was bei uns natürlich im Vordergrund steht, ist natürlich die Landwirtschaft, also die landwirtschaftlichen Geräte. Und die Geräte natürlich aus der ehemaligen DDR. Das heißt, die Fahrzeuge sind alle alt, über 50 Jahre teilweise. Und die Schrauberleute und das auch restaurieren und sich hier freuen, sie auszustellen. Und da sind, wie gesagt, wir stehen hier vor Ort.

0: K700A, der auch vorhin gerade gepflügt hat. Wir haben ein großes Flugshow gemacht, wo verschiedene Traktoren, wie zum Beispiel der Farmerlus war mit dabei, der Pionier war dabei und der Casima ist groß, ZT303 natürlich, unser Aushängeschild dazu. Und dann noch zwei, drei weitere Belarus waren dabei und haben super, wie gesagt, geflügt und zusammengearbeitet. Und das sind so die alten Geräte, man natürlich auch eine Dreschmaschine, die kann man nachher nochmal zeigen. Da hat man das natürlich auch angetrieben mit einem sehr alten Traktor. Und das hat man dann, die Ernte, die wir im Mitte Juli gemacht hatten, haben wir dann hier verdroschen, sag mal, um den Weizen herauszuholen. Und das sind schon alte Technik, die wir haben, die wirklich die Leute interessiert. Weil viele wissen das ja auch nicht mehr, wo endlich der Weizen herkommt, um Acker, wie das, welche Zeit die wächst und wie man da früher damit umgegangen ist. Und das hier mal zu zeigen, wie viele Leute das man eigentlich braucht, um eigentlich die Ehre da zu dreschen. Ganz früh gab es eine Dreschpflege, so weit sind wir nicht runtergegangen. Auch bei der Dreschmaschine ist schon der Aufwand und wie das funktioniert mit den 4, 6 Leuten, die man dazu brauchen, ist schon enorm. Und das haben wir hier gezeigt. Und natürlich waren auch ein paar modernere Traktoren mal da, die mal zeigen, wie die moderne Technik dazu da ist. Aber sonst im überwiegenden Bereich in Landwirtschaft.
1: Am Sonntag ging das Festwochenende schließlich mit Blasmusik der Blechburschen und dem Schauflügen mit historischen Traktoren zu Ende. Gegen 15 Uhr endete ein abwechslungsreiches Wochenende, ganz im Zeichen von alter Technik, Tradition und der gemeinsamen Leidenschaft für Schrauben. Der Schrauberverein Renneritz konnte damit einmal mehr zeigen, dass historische Maschinen auch heute noch viele Menschen begeistern.
2: Mobilität in allen Lebenslagen. Für Senioren oder Menschen mit Mobilitätseinschränkungen ist es oft schwer oder gar nicht möglich, ein klassisches Fahrrad zu fahren. Genau hier setzt das Testevent Stabil Mobil an, das in diesem Jahr als Tour mit 15 Stationen unterwegs ist. Am 10. September machte die Tour auch in der Bauhausstadt Halt. Organisiert wird das Event von der Berliner Verkehrswendeagentur cargobike.jetzt. Ziel ist es, Lasten und Spezialräder zu einer selbstverständlichen Mobilitätsform zu machen. Auf dem Dessauer Marktplatz konnten Interessierte von 11 bis 16 Uhr verschiedene E-Spezialräder kostenlos ausprobieren und sich dabei Hersteller und Händler neutral von dem Stabil-Mobil-Team beraten lassen. Unter den Testrädern waren sowohl 2- und dreirädrige Modelle als auch Marktneuheiten und bewährte Klassiker. Alle Fahrzeuge verfügen über einen E-Antrieb, der bis maximal 25 km/h unterstützt und sind auf Anfrage im Fachhandel mit diversen Aufbauten für individuelle Bedürfnisse erhältlich.

0: Liebe Zuschauer, zur letzten Zeitnah-Ausgabe in dieser Woche. Der Lesesommer Sachsen-Anhalt hat 2026 einen neuen Teilnehmerrekord erreicht. Und auch in Dessau-Roßlau war die Resonanz so groß wie nie zuvor. Insgesamt 322 Kinder und Jugendliche beteiligten sich in diesem Jahr an der Ferienleseaktion der Stadtbibliothek Dessau-Roßlau. Damit stieg die Zahl der Teilnehmenden gegenüber dem Vorjahr landesweit, nahmen nämlich 9.082 junge Leser am Lesesommer teil. Damit wurde der bisherige Rekord aus dem Jahr 2025 deutlich übertroffen. Gleichzeitig beteiligten sich mit 63 Bibliotheken so viele Einrichtungen wie noch nie an der landesweiten Aktion. Auch in Dessau-Roßlau bot die Stadtbibliothek Kindern und Jugendlichen während der Sommerferien die Möglichkeit, neue Bücher und Geschichten zu entdecken und ihre Leselust zu stärken. Der deutliche Anstieg der Teilnehmerzahl zeigt, dass die Angebote auch vor Ort auf großes Interesse stoßen. Der Lesesommer Sachsen-Anhalt besteht inzwischen seit 17 Jahren und verbindet Leseförderung mit einem abwechslungsreichen Ferienangebot. Landesweit unterstützen die teilnehmenden Bibliotheken die Aktion unter anderem mit Lesenächten, Kreativangeboten, Quizformaten und Wettbewerben. Der Teilnehmerrekord in Dessau-Roßlau und im gesamten Land unterstreicht die Bedeutung von Bibliotheken als Orte der Leseförderung, Bildung und kulturellen Teilhabe. Nach einem erfolgreichen Lesesommer 2026 laufen bereits die Vorbereitungen für die nächste Ausgabe. Mehr als drei Jahrzehnte Stadtsanierung haben Dessau-Nord, Dessau-Nordwest und die Roßlauer Altstadt nachhaltig verändert. Mit dem Abschluss der Sanierungsverfahren im Jahr 2025 ist ein bedeutendes Kapitel der Stadtentwicklung beendet. In einem Pressegespräch der Stadt Dessau-Roßlau am 31. August wurde auf die Entwicklung zurückgeblickt und drei Online-Broschüren vorgestellt, die die wichtigsten Veränderungen nun dokumentieren.
1: Stadtentwicklung ist ein Prozess, der sich über Jahre und Jahrzehnte erstreckt. In Dessau-Nord, Dessau-Nordwest und der Roßlauer Altstadt hat die Stadtsanierung seit den frühen 90er Jahren sichtbare Spuren hinterlassen. Mit dem Abschluss der Sanierungsverfahren im Januar 2025 ist dieses Kapitel der Stadtentwicklung abgeschlossen. Bei einem Pressegespräch der Stadt Dessau-Roßlau am 31. August wurde auf die Entwicklung und die wichtigsten Ergebnisse noch einmal zurückgeschaut.
2: Wir haben in 2025, also offiziell, förmlich sagt man das bei uns immer, drei Sanierungsgebiete abgeschlossen. Das war einmal Dessau-Nord, dann die Altstadt von Roßlau und Dessau-Nordwest. Und wer mit Nordwest wenig anfangen kann, das ist das Gelände um das Bauhaus bis zur Kreuzung Sieben Säulen, Meisterhäuser und auf der Westseite der Gropiusallee eben das ehemalige Diakonissenkrankenhaus und der Landesbetrieb Bau, wo früher die Frauenklinik drin war.
1: Drei Online-Broschüren, die bei dem Pressegespräch vorgestellt wurden, geben Einblick in mehr als drei Jahrzehnte Stadtsanierung. Sie dokumentieren dieses besondere Kapitel der Stadtgeschichte, zeigen die Ausgangssituation zu Beginn der Sanierungsverfahren, erläutern die damals gesetzten Ziele und machen sichtbar, welche Veränderungen heute in den drei Gebieten erkennbar sind.
2: Also wenn man sich so persönlich auch da, wo man selber auch wohnt, daran erinnert, dann ist es immer schön zu reflektieren, ja, ich selber habe in 96 meinen ersten Wohnsitz in Dessau-Nord gehabt, um dann zu sehen, wie gerade im Bereich Lidische Platz Katzenhaus gemacht worden sind oder was aus dem Schlachthof geworden ist. Vor allen Dingen, wie sich das Straßenbild geändert hat mit Großgrün, mit neuen Straßenbelägen und vor allen Dingen auch die Häuserfassaden modernisiert, frisch dahergekommen sind in den letzten Jahren. Das ist so eine tolle Sache, wenn man weiß, wie es früher in Dessau-Nord aussah, ist das einfach erfrischend.
1: Alle drei Gebiete haben gemeinsam, dass ihre Entwicklung nicht von einzelnen Großprojekten bestimmt wurden. Vielmehr war es das Zusammenspiel zahlreicher Maßnahmen und die Unterstützung durch die Städtebauförderung von Bund und Land, die den nachhaltigen Wandel erst möglich gemacht haben.
2: Ja, ich denke mal, es ist wichtig zu zeigen, was ist eigentlich mit Hilfe von Bundes- und Landesfinanzmitteln und auch mit kommunalen Finanzmitteln.

0: finanziellen Engagement und ganz besonders wichtig ist mir zu erwähnen, auch mit privaten Engagement in den letzten 30 Jahren in diesen drei Sanierungsgebieten entstanden. Ich denke, es wird viele Bewohner von Dessau und von Roßlau geben, die sich noch an die Nachwendezeiten erinnern können, wie die Bausubstanz aussah, wie die technische Infrastruktur aussah, wie Grün- und Parkanlagen wahrgenommen wurden und was in den letzten 30 Jahren eigentlich passiert ist, nicht nur durch Geld, sondern auch durch aktives privates Zutun, ob das nun die Sanierung von Gebäuden waren oder die Versorgungsunternehmen, die Stadtwerke, die Medieninfrastruktur erneuert haben, so dass wirklich auch gesunde Wohnverhältnisse entstanden sind und was vor allen Dingen auch im Bereich der sozialen und kulturellen Infrastruktur mit Freizeit, mit Spielplätzen geschaffen worden ist. Und die Broschüren sind für uns ein ganz, ganz wichtiges Instrument, um so ein Sprichwort auch zu bedienen, tu Gutes und rede darüber. Nicht nur, weil es in den sagen wir, Fördermittelbedingungen ein obligatorischer Bestandteil des Öffentlichkeitsarbeit zu heißen, sondern es ist enorm wichtig, auch zu zeigen, was ist denn tatsächlich in den letzten 30 Jahren hier passiert. Und da ist eine ganze Menge passiert. Und ich halte mal eine so eine Broschüre hier für Sie mit in den Bildschirm. Das ist Altstadt Roßlau. Und da sind ganz tolle Fotos mit dabei, die auch in einem Vorher-Nachher-Vergleich zeigen, wie sich die Altstadt von Roßlau auch entwickelt hat. Und das ist auch in den anderen Broschüren mit drin. Und ich denke, es ist für jeden schön zu sehen, wie hat sich denn das eigene Wohnumfeld eigentlich in den letzten 30 Jahren entwickelt? Es hat auch was mit Identität zu tun. Und diese Broschüren, die werden bei uns auf der Internetseite im Bereich der Rubrik Stadtentwicklung digital bereitgehalten. Kann sich also jeder auf dem Smartphone oder auf dem Tablet, was es so alles so gibt, auf die Couch gerne setzen und da drinnen mal schmökern. Weil das sind ist eine schöne Zeitreise durch die letzten 30 Jahre Geschichte.
1: Die Städtebauförderung wird es weiterhin geben. Zwei Fördergebiete in der Roßlauer Altstadt sollen im Rahmen der Neuaufstellung des integrierten Stadtentwicklungskonzepts überprüft werden. Mit den Maßnahmen möchte man an das bisherige Ziel anknüpfen, Dessau-Roßlau als lebenswerte, attraktive und zukunftsfähige Stadt weiterzuentwickeln. Filmpremiere im Logenhaus. Im Netzwerk der Lüge. So heißt der Kurzfilm, der über einen Zeitraum von 3 Jahren in Dessau-Roßlau produziert wurde. Regisseur und Produzent Felix Brunn setzt sich darin mit den negativen Seiten sozialer Netzwerke auseinander. Nach der langen Produktionszeit war es am 12. und 13. September endlich soweit. Um 16 Uhr feierte der Kurzfilm im Logenhaus Dessau seine große Premiere. Mit Popcorn und Getränken kam dabei echtes Kinofeeling auf. Neben Regisseur Felix Brunn waren auch die Co-Produzentinnen Jeannie Kamp und Lini Böttcher sowie Hauptdarsteller Nick Schmidt vor Ort. Sie gaben den Gästen spannende Einblicke in die Entstehung des Films und erzählten von den Dreharbeiten hinter den Kulissen. Für die musikalische Begleitung des Abends sorgte der Dessauer Sänger Yuka Turo und rundete damit die Premiere stimmungsvoll ab. Einen ausführlichen Beitrag, auch mit spannendem Blick hinter die Kulissen, sehen Sie in einer zukünftigen Zeitnah-Ausgabe.
2: Mit Die 39 Stufen bringt das Anhaltische Theater eine rasante Krimikomödie nach John Bachans Roman und Alfred Hitchcocks gleichnamiger Verfilmung auf die Bühne. Im Mittelpunkt steht Richard Honey, der unerwartet in eine Spionageaffäre gerät, des Mordes verdächtigt wird und vor einer geheimnisvollen Organisation fliehen muss. Die Inszenierung verspricht dabei jede Menge Tempo und Situationskomik. Rund 40 Figuren werden von lediglich 4 Schauspielern verkörpert, die teilweise innerhalb weniger Sekunden zwischen ihren Rollen wechseln. Die Premiere findet am Samstag, den 19. September, im kleinen Haus im Studio statt. Die Vorstellung ist bereits ausverkauft. Weitere Termine sind am 27. September, 4. Oktober, 23. Oktober und 21. November. Im Paul-Greifzu-Stadion wurden am vergangenen Wochenende die besten Nachwuchstalente der

0: Leichtathletik gesucht. Beim Fünf-Länder-Vergleich der U14 traten Athleten aus Brandenburg, Mecklenburg-Vorpommern, Sachsen-Thüringen und Sachsen-Anhalt gegeneinander an. In verschiedenen Disziplinen zeigten die jungen Sportler ihr Können.
1: Für die jungen Leichtathleten wurde es am Samstag, dem 12. September, spannend. Beim Fünf-Länder-Vergleich der U14 konnten die Nachwuchstalente ihr Können unter Beweis stellen. Im Paul-Greifzu-Stadion in Dessau traten die Mannschaften aus Brandenburg, Mecklenburg-Vorpommern, Sachsen, Thüringen und auch Sachsen-Anhalt gegeneinander an.
2: Das Team besteht aus 49 Personen, davon etwa 25, soweit ich noch informiert bin, junge Herren und der Rest 24 junge Damen.
1: Von größeren Sportschulen, aber auch aus kleineren Vereinen kamen die Nachwuchstalente zusammen. Ab 10 Uhr ging es für die jungen Athleten in den Wettkampf. In dem kurzweiligen Format sammelten sie mit ihren Platzierungen Punkte für ihr jeweiliges Bundesland. Bei Sonnenschein gingen knapp 250 Sportler in mehr als 10 Disziplinen an den Start und kämpften um möglichst viele Punkte für ihr Team.
2: Also unter anderem 75 Meter, 60 Hürde, also so der Standard, 800, 3x800, hoch, weit, Kugel, Diskus, Speer. Also wir haben das gesamte Portfolio inklusive 2000 Meter Bahngehen, um eine große Masse auch von Athleten anzusprechen.
1: Die Regeln des Wettkampfs waren dabei klar festgelegt. In jeder Disziplin dürfen bis zu 3 Athleten pro Landesverband antreten. 2 von ihnen kommen in die Wertung. In jeder Altersklasse können außerdem 2 Staffeln eingesetzt werden. Eine davon wird gewertet. Jeder Athlet darf maximal in 3 Disziplinen, Staffeln eingeschlossen, an den Start gehen. Die U12 ist nicht startberechtigt. Ausgerichtet wurde der Wettkampf vom 1. LAC Dessau. In diesem Jahr ging der Fünf-Länder-Vergleich bereits in seine 4. Auflage. Gerade für die Leichtathletik in Ostdeutschland hat der Wettbewerb eine besondere Bedeutung.
2: Das ist der wichtigste Wettkampf, wenn nicht sogar schon traditionell. Wir hatten ja angefangen im Mitteldeutschen Verbund in den Mitte der 2000er Jahre. Und jetzt haben wir das, wie gesagt, ausgeweitet auf fast alle ostdeutschen Bundesländer. Jetzt fehlt nur noch Berlin. Und insofern ist es extrem wichtig, dass die jungen Athleten sich jetzt erstmalig messen können. Und die wachsen jetzt auch gemeinsam in die U16, U18 gemeinsam hoch. Und das ist das erste Kickoff für uns als LVSA, also als Leichtathletikverband, zu schauen, was ist denn da.
1: Die Athleten aus Sachsen-Anhalt konnten mit starken Leistungen überzeugen. Die beste weibliche Leistung des Landesverbandes zeigte Lorelei Bergt vom TSV Rot-Weiß Zerbst. Über 800 Meter sicherte sie sich mit ihrer Leistung ganze 10 Punkte. Bei den Jungen überzeugte Vince Riesela von Union 1861 Schönebeck. Im Speerwurf erzielte er mit 46,75 Metern eine persönliche Bestweite und holte damit ebenfalls 10 Punkte für das Team von Sachsen-Anhalt. Am Ende durfte sich Sachsen-Anhalt über den 2. Platz freuen. In allen Wertungsklassen sicherte sich das Team die Silbermedaille. Den Gesamtsieg holte Thüringen mit gerade mal einem Punkt Vorsprung.
0: In Zerbst ermittelt die Polizei gegen einen 63-jährigen Busfahrer wegen des Verdachts des unerlaubten Entfernens vom Unfallort. Nach bisherigen Erkenntnissen wurde am 14. September gegen 7.30 Uhr ein E-Scooter beschädigt, als ein Linienbus an einer Bushaltestelle in der Straße Wolfsbrücke anfuhr. Der Roller geriet dabei unter den Bus und wurde überrollt. Der Busfahrer setzte seine Fahrt zunächst fort und meldete sich erst am folgenden Tag bei der Polizei. Am E-Scooter entstand ein Sachschaden von etwa 250 Euro, am Bus von rund 1.000 Euro. Mit dieser Meldung sind wir am Ende unserer Freitagsausgabe der Zeitnah Nachrichten. Wir schauen jetzt gewohnheitsgemäß auf den Wetterbericht und im Anschluss daran gern noch auf die Meldungen aus der Region. Am Samstag ab 18 Uhr haben wir dann die wichtigsten Meldungen aus Dessau-Roßlau nochmal im Wochenrückblick zusammengefasst und melden uns am Montag um 18 Uhr mit aktuellen Nachrichten aus der Zeitnah-Redaktion. Bis dahin haben Sie ein schönes Wochenende, machen Sie es gut und auf Wiedersehen.
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1: Am Samstag zeigt sich der Himmel größtenteils stark bewölkt. Die Temperaturen liegen dabei bei etwa 20 Grad. In der Morgenstunde kann es vereinzelt noch zu etwas leichtem Regen kommen, bevor es gegen Mittag zunehmend trocken bleibt. Dazu weht ein mäßiger Wind aus südwestlicher Richtung. Insgesamt bleibt es also eher trüb mit einer milden Temperatur und nur wenig Regen. Zum mittlerweile 33. Mal fand das Kuhfest in Köthen vom 11.09. bis zum 13.09. statt und lockte auch in diesem Jahr zahlreiche Besucher an. Das Köthener Kuhfest wurde von der Köthener Karnevalsgesellschaft KUKA KÖ 1954 e.V. organisiert. 3 Tage lang wurde bei freiem Eintritt ein buntes Programm für alle Generationen geboten. Mit zahlreicher Musik, Vereine, Sportvereine, verschiedenen Ständen, Informationsangeboten und Mitmachangeboten für Groß und Klein.
2: Wir hatten gestern Abend einen sehr erfolgreichen Abend. Heute tagsüber das Tagesprogramm. Viele Menschen da, von jung bis alt. Wir haben unterhaltungsmäßig alles da, was das Herz begehrt. Verschiedene Stände, Informationsstände, Aktivitäten für alle Altersgruppen, für alle, ja, auch finanziellen Strukturen sozusagen. Also bei uns scheitert es bei niemandem am Geld. Wir sind 3 Tage freier Eintritt, haben heute Abend auf der Bühne Kevin Neon zusammen mit Anja Schröter und DJ Herzbeat. Hatten gestern Radio Nation mit der Radio Brocken Partynacht. So, und morgen freuen wir uns jetzt schon auf Frank Schöbel, der um 16 Uhr bis 17 Uhr den Abschluss für den Sonntag bietet, wo auch morgen natürlich tagsüber nochmal sowohl heute als auch gestern verschiedene Künstler auf der Bühne stehen, tagsüber Vereine, Gruppen, Sportgruppen und. Ein buntes Programm, was wir da haben, auch musikalisch ist enorm viel geboten, von Trommeln über Frühschoppen, alles dabei, was das Herz begehrt. Und das wird morgen ähnlich sein, von daher, wir freuen uns. Wir werden heute Abend auch, das Publikum füllt den Platz bereits jetzt schon enorm. Und ich denke mal, wir werden auch heute Abend wieder viele, viele Menschen hier haben. Und somit werden wir letztendlich auch wieder tausende Menschen mit unserem Fest begeistern können, beziehungsweise begeistert haben.
1: Ein besonderes Highlight war erneut die Jugendfeuerwehr. Bei einer spektakulären Crash-Simulation auf dem Schlossvorplatz zeigte der Nachwuchs, wie ein Verkehrsunfall professionell abgesichert und eine Rettung durchgeführt wird. Gleichzeitig bot die Aktion die Möglichkeit, auf die wichtige Nachwuchsarbeit der Jugendfeuerwehr aufmerksam zu machen.
3: Wir hatten heute einen Pkw-Unfall, also bei uns eine technische Hilfeleistung. Es waren 3 Personen im Auto. Eine war eingeklemmt, die konnte man befreien und eine Person ist durch Schockzustand an den Unfallort weggelaufen. Ganz wichtig ist bei uns Kameradschaft, dass das Team auch läuft, das ist ganz wichtig, und dass die feuerwehrtechnischen Sachen laufen.
2: Ja, die Jugendfeuerwehr ist bei uns ein sehr beliebter Partner, schon seit einigen Jahren. Die machen traditionell kann man schon fast sagen, am Samstag um 18 Uhr draußen auf dem Schlossvorplatz einen Jugendfeuerwehreinsatz. Hatten schon den Umgang mit ABC-Mitteln, ansonsten auch schon Crash-Simulationen wie heute, wo ein Unfall simuliert worden ist und die entsprechende Rettung dazu. So, oder auch schon Brände gelöscht vor Ort als Simulation. Insofern, das bietet immer die Möglichkeit auch der Jugendfeuerwehr, die natürlich auch einen enormen Einsatz leisten, kostenfrei für die Stadt und so weiter, dahingehend noch mal ein bisschen Wertschätzung zukommen zu lassen und natürlich auch denen die Möglichkeit geben, sich zu präsentieren, beziehungsweise natürlich auch darüber entsprechende Nachwuchsakquise zu betreiben sozusagen, weil die haben die genauso nötig wie alle anderen, weil es ist die Freiwillige Feuerwehr letztendlich, von daher.
1: Nach der erfolgreichen Radio Brockenpartynacht mit Radio Nation am Freitag stand am Samstag der Schlager im Mittelpunkt. Kevin Neon, Anja Schröter und DJ Herzbeat sorgten für ausgelassene Partystimmung.

0: Ja, heute haben wir so den Schwerpunkt beim Schlager, aber auch Schlager neu definiert sozusagen, neu gemixt, peppiger mitunter auch. Von daher ist auch für, sag mal, alle Altersspektren entsprechend was geboten, sowohl für denjenigen, der frisch 18 geworden ist, als auch den, der 50 ist und alte Zeiten nochmal erleben will oder sich generell einfach in dem Genre Schlager wohlfühlt. Und wir wissen eh alle, mit steigender Stunde wird das Genre Schlager immer beliebter und angenommener. Von daher, jeder, der erzählt, er ist kein Schlager-Fan, das ändern wir spätestens hier beim Kuhfest.
1: Auch am Sonntag wurde den Gästen ein abwechslungsreiches Programm mit Künstlern, Vereinen, Sportgruppen und weiteren Aktionen geboten. Das Kuhfest zeigte also damit erneut, wie viel Unterhaltung, Musik und Gemeinschaft in einem Fest für alle Generationen stecken können.
2: Festwochenende in Rennerwitz. Vom 21. bis zum 23. August wurden Rennerwitz wieder kräftig geschraubt, gefeiert und gefachsimpelt. Der Schrauberverein Rennerwitz hatte zum Festwochenende eingeladen. Im Mittelpunkt standen historische Technik, alte Traktoren, Landmaschinen und die gemeinsame Leidenschaft für vergangene Zeiten. 3 Tage lang gab es in Rennerwitz einiges zu erleben. Los ging es am Freitag mit der Anreise der Teilnehmer. Am Abend wurde bei der Disco bis Mitternacht gefeiert. Am Samstag öffnete ab 10 Uhr der traditionelle Bauernmarkt. Regionale Produkte und frisches Brot aus dem Holzbackofen sorgten für das leibliche Wohl. Dazu gab es ein abwechslungsreiches Rahmenprogramm mit historischen Landmaschinen, Traktoren und alten Nutzfahrzeugen. Beim Schautreschen und der Kettensägenkunst konnten die Besucher historische Handwerks- und Arbeitstechniken erleben. Für musikalische Unterhaltung sorgt
3: ja, also wir haben heute unser 4. historische Landmaschinen- und historische Treffen in Rennerwitz. Wie gesagt, wir machen das alle 2 Jahre, weil wir einen Wechsel haben mit einem anderen Bereich, einen anderen Landsberger Bereich machen und wir finden alle 2 Jahre statt. Und wir machen das über 3 Tage, das heißt Freitag, Samstag und Sonntag, mit vielen Highlights für die ganze Familie. Unser Ziel ist es ja, die Menschen zusammenzuführen, indem man die Maschinentechnik zeigt und auch andere Tiere hier im Bereich haben, wie heute diesmal haben wir ja Kälber dazu bekommen, Schafe dazu, um die Kinder zu zeigen, wie die Landwirtschaft eigentlich funktioniert und was da alles so dafür gebraucht wird. Und das wollen wir hier damit vermitteln in diesen 3 Tagen. Natürlich haben wir natürlich auch einen Bereich, der nicht nur in unserem Bereich 20 Kilometer ist. Wir haben Anreise von Erzgebirge, Leipzig-Ecke, also die weit wegkommen mit großen Maschinen. Die reisen meistens relativ donnerstags schon an. Freitag, wie gesagt, die letzten sollen mal doch mal nur einen Tag da bleiben und stellen ihre Maschine aus, um das, wie gesagt, auch die ganzen Besuchern zu zeigen.
2: Doch nicht das Programm lockte die Besucher nach Rennerwitz. Auch die besondere Atmosphäre und viele Gespräche rund um die historische Technik machten das Fest zu einem Treffpunkt für Jung und Alt. Ein besonderer Blickfang waren die zahlreichen historischen Maschinen und Traktoren auf dem Festgelände. Zu sehen waren unter anderem verschiedene DDR-Maschinen und historische Landtechnik. Für viele Besucher waren die alten Fahrzeuge nicht nur interessant anzusehen, sondern weckten auch Erinnerungen an vergangene Zeiten.
3: Was bei uns natürlich im Vordergrund steht, ist natürlich die Landwirtschaft, also die landwirtschaftlichen Geräte. Und die Geräte natürlich aus der ehemaligen DDR. Das heißt, die Fahrzeuge sind alle alt, über 50 Jahre teilweise. Und die Schrauberleute und das auch restaurieren und sich hier freuen, sie auszustellen. Und da sind, wie gesagt, wir stehen hier vor einem K700A, der auch vorhin gerade gepflügt hat. Wir haben ein großes Flugshow gemacht, wo verschiedene Traktoren, wie zum Beispiel der Farmelus war mit dabei, der Pionier war dabei und der Casima ist großer, ZT303 natürlich, unser Aushängeschild dazu. Und dann noch 2, 3 weitere Belarus waren dabei und haben super, wie gesagt, geflügt und zusammengearbeitet. Und das sind so die alten Geräte, die haben natürlich auch eine Dreschmaschine, kann man nachher nochmal zeigen. Da hat man das natürlich auch angetrieben mit einem sehr alten Traktor. Und das hat man dann, die Ernte, die wir im Mitte Juli gemacht hatten, haben wir dann hier verdroschen, sag mal, um den Weizen herauszuholen. Und das sind schon alte Technik, die wir haben, die wirklich die Leute interessiert. Weil viele wissen das ja auch nicht mehr, wo endlich der Weizen herkommt, um Acker, wie das, welche Zeit die wächst und wie man da früher damit umgegangen ist. Und das hier mal zu zeigen, wie viele Leute das man eigentlich braucht, um eigentlich die Ehre da zu dreschen. Ganz früh gab es eine Dreschpflege, so weit sind wir nicht runtergegangen. Auch bei der Dreschmaschine ist schon der Aufwand und wie das funktioniert mit den 4, 6 Leuten, die wir dazu brauchen, ist schon enorm. Und das haben wir hier gezeigt. Und natürlich waren auch ein paar modernere Traktoren mal da, die mal zeigen, wie die moderne Technik dazu da ist. Aber sonst im überwiegenden Bereich in Landwirtschaft.
2: Am Sonntag ging das Festwochenende schließlich mit Blasmusik, der Blechburschen und dem Schauflügen mit historischen Traktoren zu Ende. Gegen 15 Uhr endete ein abwechslungsreiches Wochenende, ganz im Zeichen von alter Technik, Tradition und der gemeinsamen Leidenschaft für Schrauben. Der Schrauberverein Renneritz konnte damit einmal mehr zeigen, dass historische Maschinen auch heute noch viele Menschen begeistern.
1: Mobilität in allen Lebenslagen. Für Senioren oder Menschen mit Mobilitätseinschränkungen ist es oft schwer oder gar nicht möglich, ein klassisches Fahrrad zu fahren. Genau hier setzt das Testevent Stabil Mobil an, das in diesem Jahr als Tour mit 15 Stationen unterwegs ist. Am 10. September machte die Tour auch in der Bauhausstadt Halt. Organisiert wird das Event von der Berliner Verkehrswendeagentur cargobike.jetzt. Ziel ist es, Lasten und Spezialräder zu einer selbstverständlichen Mobilitätsform zu machen. Auf dem Dessauer Marktplatz konnten Interessierte von 11 bis 16 Uhr verschiedene E-Spezialräder kostenlos ausprobieren und sich dabei Hersteller und Händler neutral von dem Stabil-Mobil-Team beraten lassen. Unter den Testrädern waren sowohl 2- und 3-rädrige Modelle als auch Marktneuheiten und bewährte Klassiker. Alle Fahrzeuge verfügen über einen E-Antrieb, der bis maximal 25 km/h unterstützt und sind auf Anfrage im Fachhandel mit diversen Aufbauten für individuelle Bedürfnisse erhältlich.

0: Ich freue mich, dass Sie eingeschaltet haben und damit herzlich willkommen, liebe Zuschauer, zur letzten zeitnahen Ausgabe in dieser Woche. Der Lesesommer Sachsen-Anhalt hat 2026 einen neuen Teilnehmerrekord erreicht und auch in Dessau-Roßlau war die Resonanz so groß wie nie zuvor. Insgesamt 322 Kinder und Jugendliche beteiligten sich in diesem Jahr an der Ferienleseaktion der Stadtbibliothek Dessau-Roßlau. Damit stieg die Zahl der Teilnehmenden gegenüber dem Vorjahr landesweit, nahmen nämlich 9.082 junge Leser am Lesesommer teil. Damit wurde der bisherige Rekord aus dem Jahr 2025 deutlich übertroffen. Gleichzeitig beteiligten sich mit 63 Bibliotheken so viele Einrichtungen wie noch nie an der landesweiten Aktion. Auch in Dessau-Roßlau bot die Stadtbibliothek Kindern und Jugendlichen während der Sommerferien die Möglichkeit, neue Bücher und Geschichten zu entdecken und ihre Leselust zu stärken. Der deutliche Anstieg der Teilnehmerzahl zeigt, dass die Angebote auch vor Ort auf großes Interesse stoßen. Der Lesesommer Sachsen-Anhalt besteht inzwischen seit 17 Jahren und verbindet Leseförderung mit einem abwechslungsreichen Ferienangebot. Landesweit unterstützen die teilnehmenden Bibliotheken die Aktion unter anderem mit Lesenächten, Kreativangeboten, Quizformaten und Wettbewerben. Der Teilnehmerrekord in Dessau-Roßlau und im gesamten Land unterstreicht die Bedeutung von Bibliotheken als Orte der Leseförderung, Bildung und kulturellen Teilhabe. Nach einem erfolgreichen Lesesommer 2026 laufen bereits die Vorbereitungen für die nächste Ausgabe. Mehr als drei Jahrzehnte Stadtsanierung haben Dessau-Nord, Dessau-Nordwest und die Roßlauer Altstadt nachhaltig verändert. Mit dem Abschluss der Sanierungsverfahren im Jahr 2025 ist ein bedeutendes Kapitel der Stadtentwicklung beendet. In einem Pressegespräch der Stadt Dessau-Roßlau am 31. August wurde auf die Entwicklung zurückgeblickt und drei Online-Broschüren vorgestellt, die die wichtigsten Veränderungen nun dokumentieren.
1: Stadtentwicklung ist ein Prozess, der sich über Jahre und Jahrzehnte erstreckt. In Dessau-Nord, Dessau-Nordwest und der Roßlauer Altstadt hat die Stadtsanierung seit den frühen 90er Jahren sichtbare Spuren hinterlassen. Mit dem Abschluss der Sanierungsverfahren im Januar 2025 ist dieses Kapitel der Stadtentwicklung abgeschlossen. Bei einem Pressegespräch der Stadt Dessau-Roßlau am 31. August wurde auf die Entwicklung und die wichtigsten Ergebnisse noch einmal zurückgeschaut.
2: Wir haben 2025, also offiziell, förmlich sagt man das bei uns immer, drei Sanierungsgebiete abgeschlossen. Das war einmal Dessau-Nord, dann die Altstadt von Roßlau und Dessau-Nordwest. Und wer mit Nordwest wenig anfangen kann, das ist das Gelände um das Bauhaus bis zur Kreuzung Sieben Säulen, Meisterhäuser und auf der Westseite der Gropiusallee eben das ehemalige Diakonissenkrankenhaus und der Landesbetrieb Bau, wo früher die Frauenklinik drin war.
1: Drei Online-Broschüren, die bei dem Pressegespräch vorgestellt wurden, geben Einblick in mehr als drei Jahrzehnte Stadtsanierung. Sie dokumentieren dieses besondere Kapitel der Stadtgeschichte, zeigen die Ausgangssituation zu Beginn der Sanierungsverfahren, erläutern die damals gesetzten Ziele und machen sichtbar, welche Veränderungen heute in den drei Gebieten erkennbar sind.
2: Also wenn man sich so persönlich auch da, wo man selber auch wohnt, daran erinnert, dann ist es immer schön zu reflektieren, ja, ich selber habe in 96 meinen ersten Wohnsitz in Dessau-Nord gehabt, um dann zu sehen, wie gerade im Bereich Lidische Platz Katzenhaus gemacht worden sind oder was aus dem Schlachthof geworden ist. Vor allen Dingen, wie sich das Straßenbild geändert hat mit Großgrün, mit neuen Straßenbelägen und vor allen Dingen auch die Häuserfassaden modernisiert, frisch dahergekommen sind in den letzten Jahren. Das ist so eine tolle Sache, wenn man weiß, wie es früher in Dessau-Nord aussah, ist das einfach erfrischend.
1: Alle drei Gebiete haben gemeinsam, dass ihre Entwicklung nicht von einzelnen Großprojekten bestimmt wurden. Vielmehr war es das Zusammenspiel zahlreicher Maßnahmen und die Unterstützung durch die Städtebauförderung von Bund und Land, die den nachhaltigen Wandel erst möglich gemacht haben.
2: Ich denke mal, es ist wichtig zu zeigen, was ist eigentlich mit Hilfe von Bundes- und Landesfinanzmitteln und auch mit kommunalem finanziellen Engagement und ganz besonders wichtig ist mir zu erwähnen, auch mit privatem Engagement in den letzten 30 Jahren in diesen drei Sanierungsgebieten entstanden. Ich denke, es wird viele Bewohner von Dessau und von Roßlau geben, die sich noch an die Nachwendezeiten erinnern können, wie die Bausubstanz aussah, wie die technische Infrastruktur aussah, wie Grün- und Parkanlagen wahrgenommen wurden und was in den letzten 30 Jahren eigentlich passiert ist, nicht nur durch Geld, sondern auch durch aktives privates Zutun, ob das nun die Sanierung von Gebäuden waren oder die Versorgungsunternehmen, die Stadtwerke.

0: die Medieninfrastruktur erneuert haben, so dass wirklich auch gesunde Wohnverhältnisse entstanden sind und was vor allen Dingen auch im Bereich der sozialen und kulturellen Infrastruktur mit Freizeit, mit Spielplätzen geschaffen worden ist. Und die Broschüren sind für uns ein ganz, ganz wichtiges Instrument, um so ein Sprichwort auch zu bedienen: Tue Gutes und rede darüber. Nicht nur, weil es in den sagen wir, Fördermittelbedingungen ein obligatorischer Bestandteil ist, Öffentlichkeitsarbeit zu heißen, sondern es ist enorm wichtig, auch zu zeigen, was ist denn tatsächlich in den letzten 30 Jahren hier passiert. Und da ist eine ganze Menge passiert. Und ich halte mal eine so eine Broschüre hier für Sie mit in den Bildschirm. Das ist Altstadt Roßlau. Und da sind ganz tolle Fotos mit dabei, die auch in einem Vorher-Nachher-Vergleich zeigen, wie sich die Altstadt von Roßlau auch entwickelt hat. Und das ist auch in den anderen Broschüren mit drin. Und ich denke, es ist für jeden schön zu sehen, wie hat sich denn das eigene Wohnumfeld eigentlich in den letzten 30 Jahren entwickelt? Es hat auch was mit Identität zu tun. Und diese Broschüren, die werden bei uns auf der Internetseite im Bereich der Rubrik Stadtentwicklung digital bereitgehalten. Kann sich also jeder auf dem Smartphone oder auf dem Tablet, was es so alles so gibt, auf die Couch gerne setzen und da drinnen mal schmökern. Weil das sind ist eine schöne Zeitreise durch die letzten 30 Jahre Geschichte.
1: Die Städtebauförderung wird es weiterhin geben. Zwei Fördergebiete in der Roßlauer Altstadt sollen im Rahmen der Neuaufstellung des integrierten Stadtentwicklungskonzepts überprüft werden. Mit den Maßnahmen möchte man an das bisherige Ziel anknüpfen, dessau Roßlau als lebenswerte, attraktive und zukunftsfähige Stadt weiterzuentwickeln. Filmpremiere im Logenhaus. Im Netzwerk der Lüge. So heißt der Kurzfilm, der über einen Zeitraum von 3 Jahren in Dessau-Roßlau produziert wurde. Regisseur und Produzent Felix Brunn setzt sich darin mit den negativen Seiten sozialer Netzwerke auseinander. Nach der langen Produktionszeit war es am 12. und 13. September endlich soweit. Um 16 Uhr feierte der Kurzfilm im Logenhaus Dessau seine große Premiere. Mit Popcorn und Getränken kam dabei echtes Kinofeeling auf. Neben Regisseur Felix Brunn waren auch die Co-Produzentinnen Jeannie Kamp und Lini Böttcher sowie Hauptdarsteller Nick Schmidt vor Ort. Sie gaben den Gästen spannende Einblicke in die Entstehung des Films und erzählten von den Dreharbeiten hinter den Kulissen. Für die musikalische Begleitung des Abends sorgte der Dessauer Sänger Yuka Turo und rundete damit die Premiere stimmungsvoll ab. Einen ausführlichen Beitrag, auch mit spannendem Blick hinter die Kulissen, sehen Sie in einer zukünftigen Zeitnah-Ausgabe.
2: Mit Die 39 Stufen bringt das Anhaltische Theater eine rasante Krimikomödie nach John Bachans Roman und Alfred Hitchcocks gleichnamiger Verfilmung auf die Bühne. Im Mittelpunkt steht Richard Honey, der unerwartet in eine Spionageaffäre gerät, des Mordes verdächtigt wird und vor einer geheimnisvollen Organisation fliehen muss. Die Inszenierung verspricht dabei jede Menge Tempo und Situationskomik. Rund 40 Figuren werden von lediglich 4 Schauspielern verkörpert, die teilweise innerhalb weniger Sekunden zwischen ihren Rollen wechseln. Die Premiere findet am Samstag, den 19. September, im kleinen Haus im Studio statt. Die Vorstellung ist bereits ausverkauft. Weitere Termine sind am 27. September, 4. Oktober, 23. Oktober und 21. November. Im Paul-Greifzu-Stadion wurden am vergangenen Wochenende die besten Nachwuchstalente der Leichtathletik gesucht. Beim 5-Länder-Vergleich der U14 traten Athleten aus Brandenburg, Mecklenburg-Vorpommern, Sachsen-Thüringen und Sachsen-Anhalt gegeneinander an. In verschiedenen Disziplinen zeigten die jungen Sportler ihr Können.
3: Für die jungen Leichtathleten wurde es am Samstag, dem 12. September, spannend. Beim 5-Länder-Vergleich der U14 konnten die Nachwuchstalente ihr Können unter Beweis stellen. Im Paul-Greifzu-Stadion in Dessau traten die Mannschaften aus Brandenburg, Mecklenburg-Vorpommern, Sachsen, Thüringen und auch Sachsen-Anhalt gegeneinander an.
4: Das Team besteht aus 49 Personen, davon etwa 25, soweit ich noch informiert bin, junge Herren und der Rest 24 junge Damen.
3: Von größeren Sportschulen, aber auch aus kleineren Vereinen kamen die Nachwuchstalente zusammen. Ab 10 Uhr ging es für die jungen Athleten in den Wettkampf. In dem kurzweiligen Format sammelten sie mit ihren Platzierungen Punkte für ihr jeweiliges Bundesland. Bei Sonnenschein gingen knapp 250 Sportler in mehr als 10 Disziplinen an den Start und kämpften um möglichst viele Punkte für ihr Team.
4: Also unter anderem 75 Meter, 60 Hürde, also so der Standard, 800, 3x800, hoch, weit, Kugel, Diskus, Speer. Also wir haben das gesamte Portfolio inklusive 2000 Meter Bahngehen, um eine große Masse auch von Athleten anzusprechen.
3: Die Regeln des Wettkampfs waren dabei klar festgelegt. In jeder Disziplin dürfen bis zu 3 Athleten pro Landesverband antreten. 2 von ihnen kommen in die Wertung. In jeder Altersklasse können außerdem 2 Staffeln eingesetzt werden. Eine davon wird gewertet. Jeder Athlet darf maximal in 3 Disziplinen, Staffeln eingeschlossen, an den Start gehen. Die U12 ist nicht startberechtigt. Ausgerichtet wurde der Wettkampf vom 1. LAC Dessau. In diesem Jahr ging der 5-Länder-Vergleich bereits in seine 4. Auflage. Gerade für die Leichtathletik in Ostdeutschland hat der Wettbewerb eine besondere Bedeutung.
4: Das ist der wichtigste Wettkampf, wenn nicht sogar schon traditionell. Wir hatten ja angefangen im Mitteldeutschen Verbund in den Mitte der 2000er Jahren. Und jetzt haben wir das, wie gesagt, ausgeweitet auf fast alle ostdeutschen Bundesländer. Jetzt fehlt nur noch Berlin. Und insofern ist es extrem wichtig, dass die jungen Athleten sich jetzt erstmalig messen können. Und die wachsen jetzt auch gemeinsam in die U16, U18 gemeinsam hoch. Und das ist das erste Kickoff für uns als LVSA, also als Leichtathletikverband, zu schauen, was ist denn da.
3: Die Athleten aus Sachsen-Anhalt konnten mit starken Leistungen überzeugen. Die beste weibliche Leistung des Landesverbandes zeigte Lorelei Bergt vom TSV Rot-Weiß Zerbst. Über 800 Meter sicherte sie sich mit ihrer Leistung ganze 10 Punkte. Bei den Jungen überzeugte Vince Riesela von Union 1861 Schönebeck. Im Speerwurf erzielte er mit 46,75 Metern eine persönliche Bestweite und holte damit ebenfalls 10 Punkte für das Team von Sachsen-Anhalt. Am Ende durfte sich Sachsen-Anhalt über den 2. Platz freuen. In allen Wertungsklassen sicherte sich das Team die Silbermedaille. Den Gesamtsieg holte Thüringen mit gerade mal einem Punkt Vorsprung.
2: In Zerbst ermittelt die Polizei gegen einen 63-jährigen Busfahrer wegen des Verdachts des unerlaubten Entfernens vom Unfallort. Nach bisherigen Erkenntnissen wurde am 14. September gegen 7.30 Uhr ein E-Scooter beschädigt, als ein Linienbus an einer Bushaltestelle in der Straße Wolfsbrücke anfuhr. Der Roller geriet dabei unter den Bus und wurde überrollt. Der Busfahrer setzte seine Fahrt zunächst fort und meldete sich erst am folgenden Tag bei der Polizei. Am E-Scooter entstand ein Sachschaden von etwa 250 Euro, am Bus von rund 1.000 Euro. Mit dieser Meldung sind wir am Ende unserer Freitagsausgabe der Zeitnah Nachrichten. Wir schauen jetzt gewohnheitsgemäß auf den Wetterbericht und im Anschluss daran gern noch auf die Meldungen aus der Region. Am Samstag ab 18 Uhr haben wir dann die wichtigsten Meldungen aus Dessau-Roßlau nochmal im Wochenrückblick zusammengefasst und melden uns am Montag um 18 Uhr mit aktuellen Nachrichten aus der Zeitnah Redaktion. Bis dahin haben Sie ein schönes Wochenende, machen Sie es gut und auf Wiedersehen.
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3: Am Samstag zeigt sich der Himmel größtenteils stark bewölkt. Die Temperaturen liegen dabei bei etwa 20 Grad. In der Morgenstunde kann es vereinzelt noch zu etwas leichtem Regen kommen, bevor es gegen Mittag zunehmend trocken bleibt. Dazu weht ein mäßiger Wind aus südwestlicher Richtung. Insgesamt bleibt es also eher trüb mit einer milden Temperatur und nur wenig Regen. Zum mittlerweile 33. Mal fand das Kuhfest in Köthen vom 11.09. bis zum 13.09. statt und lockte auch in diesem Jahr zahlreiche Besucher an. Das Köthener Kuhfest wurde von der Köthener Karnevalsgesellschaft KUKA KÖ 1954 e.V. organisiert. 3 Tage lang wurde bei freiem Eintritt ein buntes Programm für alle Generationen geboten. Mit zahlreicher Musik, Vereine, Sportvereine, verschiedenen Ständen, Informationsangeboten und Mitmachangeboten für Groß und Klein.
8: Wir hatten gestern Abend einen sehr erfolgreichen Abend. Heute tagsüber das Tagesprogramm. Viele Menschen da, von jung bis alt. Wir haben unterhaltungsmäßig alles da, was das Herz begehrt. Verschiedene Stände, Informationsstände, Aktivitäten für alle Altersgruppen, für alle, ja, auch finanziellen Strukturen sozusagen. Also bei uns scheitert es bei niemandem am Geld. Wir sind 3 Tage freier Eintritt, haben heute Abend auf der Bühne Kevin Neon zusammen mit Anja Schröter und DJ Herzbeat, hatten gestern Radio Nation mit der Radio Brocken Partynacht. So, und morgen freuen wir uns jetzt schon auf Frank Schöbel, der um 16 Uhr den Abschluss für den Sonntag bietet, wo auch morgen natürlich tagsüber nochmal sowohl heute als auch gestern verschiedene Künstler auf der Bühne stehen, tagsüber Vereine, Gruppen, Sportgruppen und. Ein buntes Programm, was wir da haben, auch musikalisch ist enorm viel geboten, von Trommeln über Frühschoppen, alles dabei, was das Herz begehrt, und das wird morgen ähnlich sein, von daher, wir freuen uns. Wir werden heute Abend auch, das Publikum füllt den Platz bereits jetzt schon enorm, und ich denke mal, wir werden auch heute Abend wieder viele, viele Menschen hier haben, und somit werden wir letztendlich auch wieder tausende Menschen mit unserem Fest begeistern können, beziehungsweise begeistert haben.
3: Ein besonderes Highlight war erneut die Jugendfeuerwehr. Bei einer spektakulären Crash-Simulation auf dem Schlossvorplatz zeigte der Nachwuchs, wie ein Verkehrsunfall professionell abgesichert und eine Rettung durchgeführt wird. Gleichzeitig bot die Aktion die Möglichkeit, auf die wichtige Nachwuchsarbeit der Jugendfeuerwehr aufmerksam zu machen.
9: Heute ein PKW-Unfall, also bei uns eine technische Hilfeleistung. Es waren 3 Personen im Auto. Eine war eingeklemmt, die konnte man befreien, und eine Person ist durch Schockzustand an den Unfallort weggelaufen. Ganz wichtig ist bei uns Kameradschaft, dass das Team auch läuft, das ist ganz wichtig, und dass die feuerwehrtechnischen Sachen laufen.
8: Ja, die Jugendfeuerwehr ist bei uns ein sehr beliebter Partner, schon seit einigen Jahren. Die machen traditionell kann man schon fast sagen, am Samstag um 18 Uhr draußen auf dem Schlossvorplatz einen Jugendfeuerwehreinsatz. Hatten schon den Umgang mit ABC-Mitteln, ansonsten auch schon Crash-Simulationen wie heute, wo ein Unfall simuliert worden ist und die entsprechende Rettung dazu. So, oder auch schon Brände gelöscht vor Ort als Simulation. Insofern, das bietet immer die Möglichkeit auch der Jugendfeuerwehr, die natürlich auch einen enormen Einsatz leisten, kostenfrei für die Stadt und so weiter, dahingehend nochmal ein bisschen Wertschätzung zukommen zu lassen und natürlich auch denen die Möglichkeit geben, sich zu präsentieren, beziehungsweise natürlich auch darüber entsprechende Nachwuchsakquise zu betreiben sozusagen, weil die haben die genauso nötig wie alle anderen, weil es ist die Freiwillige Feuerwehr letztendlich, von daher.
3: Nach der erfolgreichen Radio Brocken Partynacht mit Radio Nation am Freitag stand am Samstag der Schlager im Mittelpunkt. Kevin Neon, Anja Schröter und DJ Herzbeat sorgten für ausgelassene Partystimmung.
8: Ja, heute haben wir so den Schwerpunkt beim Schlager, aber auch Schlager neu definiert sozusagen, neu gemixt, peppiger mitunter auch. Von daher ist auch für, sag mal, alle Altersspektren entsprechend was geboten, sowohl für denjenigen, der frisch 18 geworden ist, als auch den, der 50 ist und alte Zeiten nochmal erleben will oder sich generell einfach in dem Genre Schlager wohlfühlt. Wir wissen eh alle, mit steigender Stunde wird das Genre Schlager immer beliebter und angenommener. Von daher, jeder, der erzählt, er ist kein Schlager-Fan, das ändern wir spätestens hier beim Kuhfest.
3: Auch am Sonntag wurde den Gästen ein abwechslungsreiches Programm mit Künstlern, Vereinen, Sportgruppen und weiteren Aktionen geboten. Das Kuhfest zeigte also damit erneut, wie viel Unterhaltung, Musik und Gemeinschaft in einem Fest für alle Generationen stecken können. Festwochenende in Rennerwitz. Vom 21. bis zum 23. August wurden Rennerwitz wieder kräftig geschraubt, gefeiert und gefachsimpelt. Der Schrauberverein Rennerwitz hatte zum Festwochenende eingeladen. Im Mittelpunkt standen historische Technik, alte Traktoren, Landmaschinen und die gemeinsame Leidenschaft für vergangene Zeiten. 3 Tage lang gab es in Rennerwitz einiges zu erleben. Los ging es am Freitag mit der Anreise der Teilnehmer. Am Abend wurde bei der Disco bis Mitternacht gefeiert. Am Samstag öffnete ab 10 Uhr der traditionelle Bauernmarkt. Regionale Produkte und frisches Brot aus dem Holzbackofen sorgten für das leibliche Wohl. Dazu gab es ein abwechslungsreiches Rahmenprogramm mit historischen Landmaschinen, Traktoren und alten Nutzfahrzeugen. Beim Schaudreschen und der Kettensägenkunst konnten die Besucher historische Handwerks- und Arbeitstechniken erleben. Für musikalische Unterhaltung sorgt
10: ja, also wir haben heute unser 4. historische Landmaschinen- und historische Treffen in Rennerwitz. Wie gesagt, wir machen das alle 2 Jahre, weil wir einen Wechsel haben mit einem anderen Bereich, einen anderen Landsberger Bereich machen und wir finden alle 2 Jahre statt. Und wir machen das über 3 Tage, das heißt Freitag, Samstag und Sonntag, mit vielen Highlights für die ganze Familie. Unser Ziel ist es ja, die Menschen zusammenzuführen, indem man die Maschinentechnik zeigt und auch andere Tiere hier im Bereich haben, wie heute diesmal haben wir ja Kälber dazu bekommen, Schafe dazu, um die Kinder zu zeigen, wie die Landwirtschaft eigentlich funktioniert und was alles so dafür gebraucht wird. Und das wollen wir hier damit vermitteln in diesen 3 Tagen. Natürlich haben wir natürlich auch einen Bereich, der nicht nur in unserem Bereich 20 Kilometer ist. Wir haben Anreise von Erzgebirge, Leipziger Ecke, also die weit wegkommen mit großen Maschinen. Die reisen meistens relativ donnerstags schon an. Freitag, wie gesagt, die letzten sollen mal doch mal nur einen Tag da bleiben und stellen ihre Maschine aus, um das, wie gesagt, auch die ganzen Besuchern zu zeigen.
3: Doch nicht nur das Programm lockte die Besucher nach Rennerwitz. Auch die besondere Atmosphäre und viele Gespräche rund um die historische Technik machten das Fest zu einem Treffpunkt für Jung und Alt. Ein besonderer Blickfang waren die zahlreichen historischen Maschinen und Traktoren auf dem Festgelände. Zu sehen waren unter anderem verschiedene DDR-Maschinen und historische Landtechnik. Für viele Besucher waren die alten Fahrzeuge nicht nur interessant anzusehen, sondern weckten auch Erinnerungen an vergangene Zeiten.
10: Was bei uns natürlich im Vordergrund steht, ist natürlich die Landwirtschaft, also die landwirtschaftliche Räte. Und die Räte natürlich aus der ehemaligen DDR. Das heißt, die Fahrzeuge sind alle alt, über 50 Jahre teilweise. Und die Schrauberleute und das auch restaurieren und sich hier freuen, sie auszustellen. Und da sind, wie gesagt, wir stehen hier vor einem K700A, der vorhin gerade gepflügt hat. Wir haben ein großes Flugshow gemacht, wo verschiedene Traktoren, wie zum Beispiel der Farmelus war mit dabei, der Pionier war dabei und der Casima ist groß, ZT303 natürlich, unser Aushängeschild dazu und dann noch 2, 3 weitere Belarus waren dabei und haben super, wie gesagt, geflügt und zusammengearbeitet. Und das so, die alten Geräte, die haben natürlich auch eine Dreschmaschine, die kann man nachher nochmal zeigen. Da hat man das natürlich auch angetrieben mit einem sehr alten Traktor. Und das hat man dann, die Ernte, die wir Mitte Juli gemacht hatten, haben wir dann hier verdroschen, sag mal, um den

0: Weizen herauszuholen. Und das sind schon alte Technik, die wir haben, die wirklich die Leute interessiert. Weil viele wissen das ja auch nicht mehr, wo endlich der Weizen herkommt und Acker, wie das, welche Zeit die wächst und wie man da früher damit umgegangen ist. Und das hier mal zu zeigen, wie viele Leute das man eigentlich braucht, um eigentlich die Ehre da zu dreschen. Ganz früh gab es eine Dreschpflege, so weit sind wir nicht runtergegangen. Auch bei einer Dreschmaschine ist schon der Aufwand und wie das funktioniert mit den 4, 6 Leuten, die man dazu brauchen, ist schon enorm. Und das haben wir hier gezeigt. Und natürlich waren auch ein paar modernere Traktoren mal da, die mal zeigen, wie die moderne Technik dazu da ist. Aber sonst im überwiegenden Bereich in Landwirtschaft.
1: Am Sonntag ging das Festwochenende schließlich mit Blasmusik, der Blechburschen und dem Schauflügen mit historischen Traktoren zu Ende. Gegen 15 Uhr endete ein abwechslungsreiches Wochenende, ganz im Zeichen von alter Technik, Tradition und der gemeinsamen Leidenschaft für Schrauben. Der Schrauberverein Renneritz konnte damit einmal mehr zeigen, dass historische Maschinen auch heute noch viele Menschen begeistern.
2: Mobilität in allen Lebenslagen. Für Senioren oder Menschen mit Mobilitätseinschränkungen ist es oft schwer oder gar nicht möglich, ein klassisches Fahrrad zu fahren. Genau hier setzt das Testevent Stabil Mobil an, das in diesem Jahr als Tour mit 15 Stationen unterwegs ist. Am 10. September machte die Tour auch in der Bauhausstadt Halt. Organisiert wird das Event von der Berliner Verkehrswendeagentur CargoBike.jetzt. Ziel ist es, Lasten und Spezialräder zu einer selbstverständlichen Mobilitätsform zu machen. Auf dem Dessauer Marktplatz konnten Interessierte von 11 bis 16 Uhr verschiedene E-Spezialräder kostenlos ausprobieren und sich dabei Hersteller und Händler neutral von dem Stabil-Mobil-Team beraten lassen. Unter den Testrädern waren sowohl 2- und 3-rädrige Modelle als auch Marktneuheiten und bewährte Klassiker. Alle Fahrzeuge verfügen über einen E-Antrieb, der bis maximal 25 km/h unterstützt und sind auf Anfrage im Fachhandel mit diversen Aufbauten für individuelle Bedürfnisse erhältlich.

0: Ich freue mich, dass Sie eingeschaltet haben und damit herzlich willkommen, liebe Zuschauer, zur letzten Zeitnah-Ausgabe in dieser Woche. Der Lesesommer Sachsen-Anhalt hat 2026 einen neuen Teilnehmerrekord erreicht und auch in Dessau-Roßlau war die Resonanz so groß wie nie zuvor. Insgesamt 322 Kinder und Jugendliche beteiligten sich in diesem Jahr an der Ferienleseaktion der Stadtbibliothek Dessau-Roßlau. Damit stieg die Zahl der Teilnehmenden gegenüber dem Vorjahr landesweit, nahmen nämlich 9.082 junge Leser am Lesesommer teil. Damit wurde der bisherige Rekord aus dem Jahr 2025 deutlich übertroffen. Gleichzeitig beteiligten sich mit 63 Bibliotheken so viele Einrichtungen wie noch nie an der landesweiten Aktion. Auch in Dessau-Roßlau bot die Stadtbibliothek Kindern und Jugendlichen während der Sommerferien die Möglichkeit, neue Bücher und Geschichten zu entdecken und ihre Leselust zu stärken. Der deutliche Anstieg der Teilnehmerzahl zeigt, dass die Angebote auch vor Ort auf großes Interesse stoßen. Der Lesesommer Sachsen-Anhalt besteht inzwischen seit 17 Jahren und verbindet Leseförderung mit einem abwechslungsreichen Ferienangebot. Landesweit unterstützen die teilnehmenden Bibliotheken die Aktion unter anderem mit Lesenächten, Kreativangeboten, Quizformaten und Wettbewerben. Der Teilnehmerrekord in Dessau-Roßlau und im gesamten Land unterstreicht die Bedeutung von Bibliotheken als Orte der Leseförderung, Bildung und kulturellen Teilhabe. Nach einem erfolgreichen Lesesommer 2026 laufen bereits die Vorbereitungen für die nächste Ausgabe. Mehr als drei Jahrzehnte Stadtsanierung haben Dessau-Nord, Dessau-Nordwest und die Roßlauer Altstadt nachhaltig verändert. Mit dem Abschluss der Sanierungsverfahren im Jahr 2025 ist ein bedeutendes Kapitel der Stadtentwicklung beendet. In einem Pressegespräch der Stadt Dessau-Roßlau am 31. August wurde auf die Entwicklung zurückgeblickt und drei Online-Broschüren vorgestellt, die die wichtigsten Veränderungen nun dokumentieren.
1: Stadtentwicklung ist ein Prozess, der sich über Jahre und Jahrzehnte erstreckt. In Dessau-Nord, Dessau-Nordwest und der Roßlauer Altstadt hat die Stadtsanierung seit den frühen 90er Jahren sichtbare Spuren hinterlassen. Mit dem Abschluss der Sanierungsverfahren im Januar 2025 ist dieses Kapitel der Stadtentwicklung abgeschlossen. Bei einem Pressegespräch der Stadt Dessau-Roßlau am 31. August wurde auf die Entwicklung und die wichtigsten Ergebnisse noch einmal zurückgeschaut.
2: Wir haben 2025, also offiziell, förmlich sagt man das bei uns immer, drei Sanierungsgebiete abgeschlossen. Das war einmal Dessau-Nord, dann die Altstadt von Roßlau und Dessau-Nordwest. Und wer mit Nordwest wenig anfangen kann, das ist das Gelände um das Bauhaus bis zur Kreuzung Sieben Säulen, Meisterhäuser und auf der Westseite der Gropiusallee eben das ehemalige Diakonissenkrankenhaus und der Landesbetrieb Bau, wo früher die Frauenklinik drin war.
1: Drei Online-Broschüren, die bei dem Pressegespräch vorgestellt wurden, geben Einblick in mehr als drei Jahrzehnte Stadtsanierung. Sie dokumentieren dieses besondere Kapitel der Stadtgeschichte, zeigen die Ausgangssituation zu Beginn der Sanierungsverfahren, erläutern die damals gesetzten Ziele und machen sichtbar, welche Veränderungen heute in den drei Gebieten erkennbar sind.
2: Also wenn man sich so persönlich auch da, wo man selber auch wohnt, daran erinnert, dann ist es immer schön zu reflektieren, ja, ich selber habe in 96 meinen ersten Wohnsitz in Dessau-Nord gehabt, um dann zu sehen, wie gerade im Bereich Lidische Platz Katzenhaus gemacht worden sind oder was aus dem Schlachthof geworden ist. Vor allen Dingen, wie sich das Straßenbild geändert hat mit Großgrün, mit neuen Straßenbelägen und vor allen Dingen auch die Häuserfassaden modernisiert, frisch dahergekommen sind in den letzten Jahren. Das ist so eine tolle Sache, wenn man weiß, wie es früher in Dessau-Nord aussah, ist das einfach erfrischend.
1: Alle drei Gebiete haben gemeinsam, dass ihre Entwicklung nicht von einzelnen Großprojekten bestimmt wurden. Vielmehr war es das Zusammenspiel zahlreicher Maßnahmen und die Unterstützung durch die Städtebauförderung von Bund und Land, die den nachhaltigen Wandel erst möglich gemacht haben.
2: Ich denke mal, es ist wichtig zu zeigen, was ist eigentlich mit Hilfe von Bundes- und Landesfinanzmitteln und auch mit kommunalem finanziellen Engagement und ganz besonders wichtig ist mir zu erwähnen, auch mit privatem Engagement in den letzten 30 Jahren in diesen drei Sanierungsgebieten entstanden. Ich denke, es wird viele Bewohner von Dessau und von Roßlau geben, die sich noch an die Nachwendezeiten erinnern können, wie die Bausubstanz aussah, wie die technische Infrastruktur aussah, wie Grün- und Parkanlagen wahrgenommen wurden und was in den letzten 30 Jahren eigentlich passiert ist, nicht nur durch Geld, sondern auch durch aktives privates Zutun, ob das nun die Sanierung von Gebäuden waren oder die Versorgungsunternehmen, die Stadtwerke.

0: die Medieninfrastruktur erneuert haben, so dass wirklich auch gesunde Wohnverhältnisse entstanden sind und was vor allen Dingen auch im Bereich der sozialen und kulturellen Infrastruktur mit Freizeit, mit Spielplätzen geschaffen worden ist. Und die Broschüren sind für uns ein ganz, ganz wichtiges Instrument, um so ein Sprichwort auch zu bedienen: Tu Gutes und rede darüber. Nicht nur, weil es in den Fördermittelbedingungen ein obligatorischer Bestandteil ist, Öffentlichkeitsarbeit zu leisten, sondern es ist enorm wichtig, auch zu zeigen, was ist denn tatsächlich in den letzten 30 Jahren hier passiert. Und da ist eine ganze Menge passiert. Und ich halte mal eine so eine Broschüre hier für Sie mit in den Bildschirm. Das ist Altstadt Roßlau. Und da sind ganz tolle Fotos mit dabei, die auch in einem Vorher-Nachher-Vergleich zeigen, wie sich die Altstadt von Roßlau auch entwickelt hat. Und das ist auch in den anderen Broschüren mit drin. Und ich denke, es ist für jeden schön zu sehen, wie hat sich denn das eigene Wohnumfeld eigentlich in den letzten 30 Jahren entwickelt? Es hat auch was mit Identität zu tun. Und diese Broschüren, die werden bei uns auf der Internetseite im Bereich der Rubrik Stadtentwicklung digital bereitgehalten. Kann sich also jeder auf dem Smartphone oder auf dem Tablet, was es so alles so gibt, auf die Couch gerne setzen und da drinnen mal schmökern. Weil das sind schöne, ist eine schöne Zeitreise durch die letzten 30 Jahre Geschichte.
1: Die Städtebauförderung wird es weiterhin geben. Zwei Fördergebiete in der Roßlauer Altstadt sollen im Rahmen der Neuaufstellung des integrierten Stadtentwicklungskonzepts überprüft werden. Mit den Maßnahmen möchte man an das bisherige Ziel anknüpfen, Dessau-Roßlau als lebenswerte, attraktive und zukunftsfähige Stadt weiterzuentwickeln. Filmpremiere im Logenhaus. Im Netzwerk der Lüge. So heißt der Kurzfilm, der über einen Zeitraum von 3 Jahren in Dessau-Roßlau produziert wurde. Regisseur und Produzent Felix Brunn setzt sich darin mit den negativen Seiten sozialer Netzwerke auseinander. Nach der langen Produktionszeit war es am 12. und 13. September endlich soweit. Um 16 Uhr feierte der Kurzfilm im Logenhaus Dessau seine große Premiere. Mit Popcorn und Getränken kam dabei echtes Kinofeeling auf. Neben Regisseur Felix Brunn waren auch die Co-Produzentinnen Jeannie Kamp und Lini Böttcher sowie Hauptdarsteller Nick Schmidt vor Ort. Sie gaben den Gästen spannende Einblicke in die Entstehung des Films und erzählten von den Dreharbeiten hinter den Kulissen. Für die musikalische Begleitung des Abends sorgte der Dessauer Sänger Yuka Turo und rundete damit die Premiere stimmungsvoll ab. Einen ausführlichen Beitrag, auch mit spannendem Blick hinter die Kulissen, sehen Sie in einer zukünftigen Zeitnah-Ausgabe.
2: Mit Die 39 Stufen bringt das Anhaltische Theater eine rasante Krimikomödie nach John Bachans Roman und Alfred Hitchcocks gleichnamiger Verfilmung auf die Bühne. Im Mittelpunkt steht Richard Haney, der unerwartet in eine Spionageaffäre gerät, des Mordes verdächtigt wird und vor einer geheimnisvollen Organisation fliehen muss. Die Inszenierung verspricht dabei jede Menge Tempo und Situationskomik. Rund 40 Figuren werden von lediglich 4 Schauspielern verkörpert, die teilweise innerhalb weniger Sekunden zwischen ihren Rollen wechseln. Die Premiere findet am Samstag, den 19. September, im kleinen Haus im Studio statt. Die Vorstellung ist bereits ausverkauft. Weitere Termine sind am 27. September, 4. Oktober, 23. Oktober und 21. November. Im Paul-Greifzu-Stadion wurden am vergangenen Wochenende die besten Nachwuchstalente der Leichtathletik gesucht. Beim 5-Länder-Vergleich der U14 traten Athleten aus Brandenburg, Mecklenburg-Vorpommern, Sachsen-Thüringen und Sachsen-Anhalt gegeneinander an. In verschiedenen Disziplinen zeigten die jungen Sportler ihr Können.
3: Für die jungen Leichtathleten wurde es am Samstag, dem 12. September, spannend. Beim 5-Länder-Vergleich der U14 konnten die Nachwuchstalente ihr Können unter Beweis stellen. Im Paul-Greifzu-Stadion in Dessau traten die Mannschaften aus Brandenburg, Mecklenburg-Vorpommern, Sachsen, Thüringen und auch Sachsen-Anhalt gegeneinander an.
4: Das Team besteht aus 49 Personen, davon etwa 25, soweit ich noch informiert bin,

0: junge Herren und der Rest 24 junge Damen.
1: Von größeren Sportschulen, aber auch aus kleineren Vereinen kamen die Nachwuchstalente zusammen. Ab 10 Uhr ging es für die jungen Athleten in den Wettkampf. In dem kurzweiligen Format sammelten sie mit ihren Platzierungen Punkte für ihr jeweiliges Bundesland. Bei Sonnenschein gingen knapp 250 Sportler in mehr als 10 Disziplinen an den Start und kämpften um möglichst viele Punkte für ihr Team.
0: Also unter anderem 75 Meter, 60 Hürde, also so der Standard, 800, 3x800, hoch, weit, Kugel, Diskus, Speer. Also wir haben das gesamte Portfolio inklusive 2000 Meter Bahngehen, um eine große Masse auch von Athleten anzusprechen.
1: Die Regeln des Wettkampfs waren dabei klar festgelegt. In jeder Disziplin dürfen bis zu 3 Athleten pro Landesverband antreten. 2 von ihnen kommen in die Wertung. In jeder Altersklasse können außerdem 2 Staffeln eingesetzt werden. Eine davon wird gewertet. Jeder Athlet darf maximal in 3 Disziplinen, Staffeln eingeschlossen, an den Start gehen. Die U12 ist nicht startberechtigt. Ausgerichtet wurde der Wettkampf vom 1. LAC Dessau. In diesem Jahr ging der 5-Länder-Vergleich bereits in seine 4. Auflage. Gerade für die Leichtathletik in Ostdeutschland hat der Wettbewerb eine besondere Bedeutung.
0: Das ist der wichtigste Wettkampf, wenn nicht sogar schon traditionell. Wir hatten ja angefangen im Mitteldeutschen Verbund in den Mitte der 2000er Jahren. Und jetzt haben wir das, wie gesagt, ausgeweitet auf fast alle ostdeutschen Bundesländer. Jetzt fehlt nur noch Berlin. Und insofern ist es extrem wichtig, dass die jungen Athleten sich jetzt erstmalig messen können. Und die wachsen jetzt auch gemeinsam in die U16, U18 gemeinsam hoch. Und das ist das erste Kickoff für uns als LVSA, also als Leichtathletikverband, zu schauen, was ist denn da.
1: Die Athleten aus Sachsen-Anhalt konnten mit starken Leistungen überzeugen. Die beste weibliche Leistung des Landesverbandes zeigte Lorelei Bergt vom TSV Rot-Weiß Zerbst. Über 800 Meter sicherte sie sich mit ihrer Leistung ganze 10 Punkte. Bei den Jungen überzeugte Vince Riesela von Union 1861 Schönebeck. Im Speerwurf erzielte er mit 46,75 Metern eine persönliche Bestweite und holte damit ebenfalls 10 Punkte für das Team von Sachsen-Anhalt. Am Ende durfte sich Sachsen-Anhalt über den 2. Platz freuen. In allen Wertungsklassen sicherte sich das Team die Silbermedaille. Den Gesamtsieg holte Thüringen mit gerade mal einem Punkt Vorsprung.
2: In Zerbst ermittelt die Polizei gegen einen 63-jährigen Busfahrer wegen des Verdachts des unerlaubten Entfernens vom Unfallort. Nach bisherigen Erkenntnissen wurde am 14. September gegen 7.30 Uhr ein E-Scooter beschädigt, als ein Linienbus an einer Bushaltestelle in der Straße Wolfsbrücke anfuhr. Der Roller geriet dabei unter den Bus und wurde überrollt. Der Busfahrer setzte seine Fahrt zunächst fort und meldete sich erst am folgenden Tag bei der Polizei. Am E-Scooter entstand ein Sachschaden von etwa 250 Euro, am Bus von rund 1.000 Euro. Mit dieser Meldung sind wir am Ende unserer Freitagsausgabe der Zeitnah Nachrichten. Wir schauen jetzt gewohnheitsgemäß auf den Wetterbericht und im Anschluss daran gern noch auf die Meldungen aus der Region. Am Samstag ab 18 Uhr haben wir dann die wichtigsten Meldungen aus Dessau-Roßlau nochmal im Wochenrückblick zusammengefasst und melden uns am Montag um 18 Uhr mit aktuellen Nachrichten aus der Zeitnah-Redaktion. Bis dahin haben Sie ein schönes Wochenende, machen Sie es gut und auf Wiedersehen.
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0: statt und lockte auch in diesem Jahr zahlreiche Besucher an. Das Köthener Kuhfest wurde von der Köthener Karnevalsgesellschaft KuKa Kö 1954 e.V. organisiert. 3 Tage lang wurde bei freiem Eintritt ein buntes Programm für alle Generationen geboten. Mit zahlreicher Musik, Vereine, Sportvereine, verschiedenen Ständen, Informationsangeboten und Mitmachangeboten für Groß und Klein.
1: Wir hatten gestern Abend einen sehr erfolgreichen Abend. Heute tagsüber das Tagesprogramm. Viele Menschen da, von jung bis alt. Wir haben unterhaltungsmäßig alles da, was das Herz begehrt. Verschiedene Stände, Informationsstände, Aktivitäten für alle Altersgruppen, für alle, ja auch finanziellen Strukturen sozusagen. Also bei uns scheitert es bei niemandem am Geld. Wir sind 3 Tage freier Eintritt, haben heute Abend auf der Bühne Kevin Neon zusammen mit Anja Schröter und DJ Herzbeat. Hatten gestern Radio Nation mit der Radio Brocken Partynacht. So, und morgen freuen wir uns jetzt schon auf Frank Schöbel, der um 16 Uhr den Abschluss für den Sonntag bietet, wo auch morgen natürlich tagsüber nochmal sowohl heute als auch gestern verschiedene Künstler auf der Bühne stehen, tagsüber, Vereine, Gruppen, Sportgruppen und. Ein buntes Programm, was wir da haben. Auch musikalisch ist enorm viel geboten. Von Trommeln über Frühschoppen, alles dabei, was das Herz begehrt. Und das wird morgen ähnlich sein. Von daher, wir freuen uns. Wir werden heute Abend auch, das Publikum füllt den Platz bereits jetzt schon enorm. Und ich denke mal, wir werden auch heute Abend wieder viele, viele Menschen hier haben. Und somit werden wir letztendlich auch wieder tausende Menschen mit unserem Fest begeistern können, beziehungsweise begeistert haben.
0: Ein besonderes Highlight war erneut die Jugendfeuerwehr. Bei einer spektakulären Crash-Simulation auf dem Schlossvorplatz zeigte der Nachwuchs, wie ein Verkehrsunfall professionell abgesichert und eine Rettung durchgeführt wird. Gleichzeitig bot die Aktion die Möglichkeit, auf die wichtige Nachwuchsarbeit der Jugendfeuerwehr aufmerksam zu machen.
2: Wir hatten heute einen Pkw-Unfall, also bei uns eine technische Hilfeleistung. Es waren 3 Personen im Auto. Eine war eingeklemmt, die konnte man befreien. Und eine Person ist durch Schockzustand an den Unfallort weggelaufen. Ganz wichtig ist bei uns Kameradschaft, dass das Team auch läuft. Das ist ganz wichtig. Und dass die feuerwehrtechnischen Sachen laufen.
1: Ja, die Jugendfeuerwehr ist bei uns ein sehr beliebter Partner, schon seit einigen Jahren. Die machen traditionell kann man schon fast sagen, am Samstag um 18 Uhr draußen auf dem Schlossvorplatz einen Jugendfeuerwehreinsatz. Hatten schon den Umgang mit ABC-Mitteln, ansonsten auch schon Crash-Simulationen wie heute, wo ein Unfall simuliert worden ist und die entsprechende Rettung dazu. So, oder auch schon Brände gelöscht vor Ort. Als Simulation. Insofern, das bietet immer die Möglichkeit auch der Jugendfeuerwehr, die natürlich auch einen enormen Einsatz leisten, kostenfrei für die Stadt und so weiter, dahingehend nochmal ein bisschen Wertschätzung zukommen zu lassen und natürlich auch denen die Möglichkeit geben, sich zu präsentieren, beziehungsweise natürlich auch darüber entsprechende Nachwuchsakquise zu betreiben sozusagen, weil die haben die genauso nötig wie alle anderen, weil es ist die Freiwillige Feuerwehr letztendlich, von daher.
0: Nach der erfolgreichen Radio Brocken Partynacht mit Radio Nation am Freitag stand am Samstag der Schlager im Mittelpunkt. Kevin Neon, Anja Schröter und DJ Herzbeat sorgten für ausgelassene Partystimmung.
1: Heute haben wir so den Schwerpunkt beim Schlager, aber auch Schlager neu definiert sozusagen, neu gemixt, peppiger mitunter auch. Von daher ist auch für, sag mal, alle Altersspektren entsprechend was geboten, sowohl für denjenigen, der frisch 18 geworden ist, als auch den, der 50 ist und alte Zeiten nochmal erleben will oder sich generell einfach in dem Genre Schlager wohlfühlt. Wir wissen eh alle, mit steigender Stunde wird das Genre Schlager immer beliebter und angenommener. Von daher, jeder, der erzählt, er ist kein Schlagerfan, das ändern wir spätestens hier beim Kuhfest.
0: Auch am Sonntag wurde den Gästen ein abwechslungsreiches Programm mit

0: Künstlern, Vereinen, Sportgruppen und weiteren Aktionen geboten. Das Kuhfest zeigte also damit erneut, wie viel Unterhaltung, Musik und Gemeinschaft in einem Fest für alle Generationen stecken können.
1: Festwochenende in Renneritz. Vom 21. bis zum 23. August wurde in Renneritz wieder kräftig geschraubt, gefeiert und gefachsimpelt. Der Schrauberverein Renneritz hatte zum Festwochenende eingeladen. Im Mittelpunkt standen historische Technik, alte Traktoren, Landmaschinen und die gemeinsame Leidenschaft für vergangene Zeiten. 3 Tage lang gab es in Renneritz einiges zu erleben. Los ging es am Freitag mit der Anreise der Teilnehmer. Am Abend wurde bei der Disco bis Mitternacht gefeiert. Am Samstag öffnete ab 10 Uhr der traditionelle Bauernmarkt. Regionale Produkte und frisches Brot aus dem Holzbackofen sorgten für das leibliche Wohl. Dazu gab es ein abwechslungsreiches Rahmenprogramm mit historischen Landmaschinen, Traktoren und alten Nutzfahrzeugen. Beim Schautreschen und der Kettensägenkunst konnten die Besucher historische Handwerks- und Arbeitstechniken erleben. Für musikalische Unterhaltung sorgte
2: Sam. Also wir haben heute unser 4. historische Landmaschinen- und historische Treffen in Renneritz. Wie gesagt, wir machen das alle 2 Jahre, weil wir einen Wechsel haben mit einem anderen Bereich, einen anderen Landsberger Bereich machen, und wir finden alle 2 Jahre statt. Und wir machen das über 3 Tage, das heißt Freitag, Samstag und Sonntag, mit vielen Highlights für die ganze Familie. Unser Ziel ist es ja, die Menschen zusammenzuführen, indem man die Maschinentechnik zeigt und auch andere Tiere hier im Bereich haben. Wie heute, diesmal haben wir ja Kälber dazu bekommen, Schafe dazu, um die Kinder zu zeigen, wie die Landwirtschaft eigentlich funktioniert und was alles so dafür gebraucht wird. Und das wollen wir hier damit vermitteln in diesen 3 Tagen. Natürlich haben wir natürlich auch einen Bereich, der nicht nur in unserem Bereich 20 Kilometer ist. Wir haben Anreise von Erzgebirge, Leipziger Ecke, also die weit weg kommen mit großen Maschinen. Die heißen meistens relativ donnerstags schon an. Freitag, wie gesagt, die letzten sollen mal doch mal nur einen Tag da bleiben und stellen ihre Maschine aus, um das, wie gesagt, auch die ganzen Besuchern zu zeigen.
1: Doch nicht nur das Programm lockte die Besucher nach Renneritz. Auch die besondere Atmosphäre und viele Gespräche rund um die historische Technik machten das Fest zu einem Treffpunkt für Jung und Alt. Ein besonderer Blickfang waren die zahlreichen historischen Maschinen und Traktoren auf dem Festgelände. Zu sehen waren unter anderem verschiedene DDR-Maschinen und historische Landtechnik. Für viele Besucher waren die alten Fahrzeuge nicht nur interessant anzusehen, sondern weckten auch Erinnerungen an vergangene Zeiten.
2: Was bei uns natürlich im Vordergrund steht, ist natürlich die Landwirtschaft, also die landwirtschaftlichen Geräte. Und die Geräte natürlich aus der ehemaligen DDR. Das heißt, die Fahrzeuge sind alle alt, über 50 Jahre teilweise. Und die Schrauberleute und das auch restaurieren und sich hier freuen, sie auszustellen. Und da sind, wie gesagt, wir stehen hier vor einem K700A, der vorhin gerade gepflügt hat. Wir haben ein großes Flugshow gemacht, wo verschiedene Traktoren, wie zum Beispiel der Farmelus war mit dabei, der Pionier war dabei und der Casima ist großer, ZT303 natürlich, unser Aushängeschild dazu. Und dann noch 2, 3 weitere Belarus waren dabei und haben super, wie gesagt, geflügt und zusammengearbeitet. Und das sind so die alten Geräte, die haben natürlich auch eine Dreschmaschine, kann man nachher nochmal zeigen. Da hat man das natürlich auch angetrieben mit einem sehr alten Traktor. Und das hat man dann, die Ernte, die wir Mitte Juli gemacht hatten, haben wir dann hier verdroschen, sag mal, um den Weizen herauszuholen. Und das sind schon alte Technik, die wir haben, die wirklich die Leute interessiert. Weil viele wissen das ja auch nicht mehr, wo endlich der Weizen herkommt, um Acker, wie das, welche Zeit die wächst und wie man da früher damit umgegangen ist. Und das hier mal zu zeigen, wie viele Leute das man eigentlich braucht, um eigentlich die Ehre da zu dreschen. Ganz früh gab es eine Dreschpflege, so weit sind wir nicht runtergegangen. Aber bei der Dreschmaschine ist schon der Aufwand und wie das funktioniert mit den 4, 6 Leuten, die man dazu brauchen, ist schon enorm. Und das haben wir hier gezeigt. Und natürlich waren auch ein paar modernere Traktoren mal da, die mal zeigen, wie die moderne Technik dazu da ist. Aber sonst im überwiegenden Bereich in Landwirtschaft.
1: Am Sonntag ging das Festwochenende schließlich mit Blasmusik, der Blechburschen und dem Schauflügen mit historischen Traktoren zu Ende. Gegen 15 Uhr endete ein abwechslungsreiches Wochenende, ganz im Zeichen von alter Technik, Tradition und der gemeinsamen Leidenschaft für Schrauben. Der Schrauberverein Renneritz konnte damit einmal mehr zeigen, dass historische Maschinen auch heute noch viele Menschen begeistern.
0: Mobilität in allen Lebenslagen. Für Senioren oder Menschen mit Mobilitätseinschränkungen ist es oft schwer oder gar nicht möglich, ein klassisches Fahrrad zu fahren. Genau hier setzt das Testevent Stabil Mobil an, das in diesem Jahr als Tour mit 15 Stationen unterwegs ist. Am 10. September machte die Tour auch in der Bauhausstadt Halt. Organisiert wird das Event von der Berliner Verkehrswendeagentur Cargobike.jetzt. Ziel ist es, Lasten- und Spezialräder zu einer selbstverständlichen Mobilitätsform zu machen. Auf dem Dessauer Marktplatz konnten Interessierte von 11 bis 16 Uhr verschiedene E-Spezialräder kostenlos ausprobieren und sich dabei Hersteller und Händler neutral von dem Stabil-Mobil-Team beraten lassen. Unter den Testrädern waren sowohl zwei- und dreirädrige Modelle als auch Marktneuheiten und bewährte Klassiker. Alle Fahrzeuge verfügen über einen E-Antrieb, der bis maximal 25 km/h unterstützt und sind auf Anfrage im Fachhandel mit diversen Aufbauten für individuelle Bedürfnisse erhältlich.

0: Ich freue mich, dass Sie eingeschaltet haben und damit herzlich willkommen, liebe Zuschauer, zur letzten Zeitnah-Ausgabe in dieser Woche. Der Lesesommer Sachsen-Anhalt hat 2026 einen neuen Teilnehmerrekord erreicht und auch in Dessau-Roßlau war die Resonanz so groß wie nie zuvor. Insgesamt 322 Kinder und Jugendliche beteiligten sich in diesem Jahr an der Ferienleseaktion der Stadtbibliothek Dessau-Roßlau. Damit stieg die Zahl der Teilnehmenden gegenüber dem Vorjahr landesweit, nahmen nämlich 9.082 junge Leser am Lesesommer teil. Damit wurde der bisherige Rekord aus dem Jahr 2025 deutlich übertroffen. Gleichzeitig beteiligten sich mit 63 Bibliotheken so viele Einrichtungen wie noch nie an der landesweiten Aktion. Auch in Dessau-Roßlau bot die Stadtbibliothek Kindern und Jugendlichen während der Sommerferien die Möglichkeit, neue Bücher und Geschichten zu entdecken und ihre Leselust zu stärken. Der deutliche Anstieg der Teilnehmerzahl zeigt, dass die Angebote auch vor Ort auf großes Interesse stoßen. Der Lesesommer Sachsen-Anhalt besteht inzwischen seit 17 Jahren und verbindet Leseförderung mit einem abwechslungsreichen Ferienangebot. Landesweit unterstützen die teilnehmenden Bibliotheken die Aktion unter anderem mit Lesenächten, Kreativangeboten, Quizformaten und Wettbewerben. Der Teilnehmerrekord in Dessau-Roßlau und im gesamten Land unterstreicht die Bedeutung von Bibliotheken als Orte der Leseförderung, Bildung und kulturellen Teilhabe. Nach einem erfolgreichen Lesesommer 2026 laufen bereits die Vorbereitungen für die nächste Ausgabe. Mehr als drei Jahrzehnte Stadtsanierung haben Dessau-Nord, Dessau-Nordwest und die Roßlauer Altstadt nachhaltig verändert. Mit dem Abschluss der Sanierungsverfahren im Jahr 2025 ist ein bedeutendes Kapitel der Stadtentwicklung beendet. In einem Pressegespräch der Stadt Dessau-Roßlau am 31. August wurde auf die Entwicklung zurückgeblickt und drei Online-Broschüren vorgestellt, die die wichtigsten Veränderungen nun dokumentieren.
1: Stadtentwicklung ist ein Prozess, der sich über Jahre und Jahrzehnte erstreckt. In Dessau-Nord, Dessau-Nordwest und der Roßlauer Altstadt hat die Stadtsanierung seit den frühen 90er Jahren sichtbare Spuren hinterlassen. Mit dem Abschluss der Sanierungsverfahren im Januar 2025 ist dieses Kapitel der Stadtentwicklung abgeschlossen. Bei einem Pressegespräch der Stadt Dessau-Roßlau am 31. August wurde auf die Entwicklung und die wichtigsten Ergebnisse noch einmal zurückgeschaut.
2: Wir haben 2025, also offiziell, förmlich sagt man das bei uns immer, drei Sanierungsgebiete abgeschlossen. Das war einmal Dessau-Nord, dann die Altstadt von Roßlau und Dessau-Nordwest. Und wer mit Nordwest wenig anfangen kann, das ist das Gelände um das Bauhaus bis zur Kreuzung Sieben Säulen, Meisterhäuser und auf der Westseite der Gropiusallee eben das ehemalige Diakonissenkrankenhaus und der Landesbetrieb Bau, wo früher die Frauenklinik drin war.
1: Drei Online-Broschüren, die bei dem Pressegespräch vorgestellt wurden, geben Einblick in mehr als drei Jahrzehnte Stadtsanierung. Sie dokumentieren dieses besondere Kapitel der Stadtgeschichte, zeigen die Ausgangssituation zu Beginn der Sanierungsverfahren, erläutern die damals gesetzten Ziele und machen sichtbar, welche Veränderungen heute in den drei Gebieten erkennbar sind.
2: Also wenn man sich so persönlich auch da, wo man selber auch wohnt, daran erinnert, dann ist es immer schön zu reflektieren, ja, ich selber habe in 96 meinen ersten Wohnsitz in Dessau-Nord gehabt, um dann zu sehen, wie gerade im Bereich Lidische Platz Katzenhaus gemacht worden sind oder was aus dem Schlachthof geworden ist. Vor allen Dingen, wie sich das Straßenbild geändert hat mit Großgrün, mit neuen Straßenbelägen und vor allen Dingen auch die Häuserfassaden modernisiert, frisch dahergekommen sind in den letzten Jahren. Das ist so eine tolle Sache, wenn man weiß, wie es früher in Dessau-Nord aussah, ist das einfach erfrischend.
1: Alle drei Gebiete haben gemeinsam, dass ihre Entwicklung nicht von einzelnen Großprojekten bestimmt wurden. Vielmehr war es das Zusammenspiel zahlreicher Maßnahmen und die Unterstützung durch die Städtebauförderung von Bund und Land, die den nachhaltigen Wandel erst möglich gemacht haben.
2: Ja, ich denke mal, es ist wichtig zu zeigen, was ist eigentlich mit Hilfe von Bundes- und Landesfinanzmitteln und auch mit kommunalen finanziellen Engagement und ganz besonders wichtig ist mir zu erwähnen, auch mit privaten Engagement in den letzten 30 Jahren in diesen drei Sanierungsgebieten entstanden. Ich denke, es wird viele Bewohner von Dessau und von Roßlau geben, die sich noch an die Nachwendezeiten erinnern können, wie die Bausubstanz aussah, wie die technische Infrastruktur aussah, wie Grün- und Parkanlagen wahrgenommen wurden und was in den letzten 30 Jahren eigentlich passiert ist, nicht nur durch Geld, sondern auch durch aktives privates Zutun, ob das nun die Sanierung von Gebäuden waren oder die Versorgungsunternehmen, die Stadtwerke, die Medieninfrastruktur erneuert haben, so dass wirklich auch gesunde Wohnverhältnisse entstanden sind und was vor allen Dingen auch im Bereich der sozialen und kulturellen Infrastruktur mit Freizeit, mit Spielplätzen geschaffen worden ist. Und die Broschüren sind für uns ein ganz, ganz wichtiges Instrument, um so ein Sprichwort auch zu bedienen, tu Gutes und rede darüber. Nicht nur, weil es in den sagen wir, Fördermittelbedingungen ein obligatorischer Bestandteil des Öffentlichkeitsarbeit so heißt, sondern es ist enorm wichtig, auch zu zeigen, was ist denn tatsächlich in den letzten 30 Jahren hier passiert. Und da ist eine ganze Menge passiert. Und ich halte mal eine so eine Broschüre hier für Sie mit in den Bildschirm. Das ist Altstadt Roßlau. Und da sind ganz tolle Fotos mit dabei, die auch in einem Vorher-Nachher-Vergleich zeigen, wie sich die Altstadt von Roßlau auch entwickelt hat. Und das ist auch in den anderen Broschüren mit drinne. Und ich denke, es ist für jeden schön zu sehen, wie hat sich denn das eigene Wohnumfeld eigentlich in den letzten 30 Jahren entwickelt. Es hat auch was mit Identität zu tun. Und diese Broschüren, die werden bei uns auf der Internetseite im Bereich der Rubrik Stadtentwicklung digital bereitgehalten. Kann sich also jeder auf dem Smartphone oder auf dem Tablet, was es so alles so gibt, auf die Couch gerne setzen und da drinnen mal schmökern, weil das sind ist eine schöne Zeitreise durch die letzten 30 Jahre Geschichte.
1: Die Städtebauförderung wird es weiterhin geben. Zwei Fördergebiete in der Roßlauer Altstadt sollen im Rahmen der Neuaufstellung des integrierten Stadtentwicklungskonzepts überprüft werden. Mit den Maßnahmen möchte man an das bisherige Ziel anknüpfen, Dessau-Roßlau als lebenswerte, attraktive und zukunftsfähige Stadt weiterzuentwickeln. Filmpremiere im Logenhaus. Im Netzwerk der Lüge. So heißt der Kurzfilm, der über einen Zeitraum von 3 Jahren in Dessau-Roßlau produziert wurde. Regisseur und Produzent Felix Brunn setzt sich darin mit den negativen Seiten sozialer Netzwerke auseinander. Nach der langen Produktionszeit war es am 12. und 13. September endlich soweit. Um 16 Uhr feierte der Kurzfilm im Logenhaus Dessau seine große Premiere. Mit Popcorn und Getränken kam dabei echtes Kinofeeling auf. Neben Regisseur Felix Brunn waren auch die Co-Produzentinnen Jeannie Kamp und Leni Böttcher sowie Hauptdarsteller Nick Schmidt vor Ort. Sie gaben den Gästen spannende Einblicke in die Entstehung des Films und erzählten von den Dreharbeiten hinter den Kulissen. Für die musikalische Begleitung des Abends sorgte der Dessauer Sänger Yuka Turo und rundete damit die Premiere stimmungsvoll ab. Einen ausführlichen Beitrag, auch mit spannendem Blick hinter die Kulissen, sehen Sie in einer zukünftigen Zeitnah-Ausgabe.
0: Mit Die 39 Stufen bringt das Anhaltische Theater eine rasante Krimikomödie nach John Bachans Roman und Alfred Hitchcocks gleichnamiger Verfilmung auf die Bühne. Im Mittelpunkt steht Richard Haney, der unerwartet in eine Spionageaffäre gerät, des Mordes verdächtigt wird und vor einer geheimnisvollen Organisation fliehen muss. Die Inszenierung verspricht dabei jede Menge Tempo und Situationskomik. Rund 40 Figuren werden von lediglich 4 Schauspielern verkörpert, die teilweise innerhalb weniger Sekunden zwischen ihren Rollen wechseln. Die Premiere findet am Samstag, den 19. September im kleinen Haus im Studio statt. Die Vorstellung ist bereits ausverkauft. Weitere Termine sind am 27. September, 4. Oktober, 23. Oktober und 21. November. Im Paul-Greifzu-Stadion wurden am vergangenen Wochenende die besten Nachwuchstalente der Leichtathletik gesucht. Beim 5-Länder-Vergleich der U14 traten Athleten aus Brandenburg, Mecklenburg-Vorpommern, Sachsen-Thüringen und Sachsen-Anhalt gegeneinander an. In verschiedenen Disziplinen zeigten die jungen Sportler ihr Können.
3: Für die jungen Leichtathleten wurde es am Samstag, dem 12. September, spannend. Beim 5-Länder-Vergleich der U14 konnten die Nachwuchstalente ihr Können unter Beweis stellen. Im Paul-Greifzu-Stadion in Dessau traten die Mannschaften aus Brandenburg, Mecklenburg-Vorpommern, Sachsen, Thüringen und auch Sachsen-Anhalt gegeneinander an.
4: Das Team besteht aus 49 Personen, davon etwa 25, soweit ich noch informiert bin, junge Herren und der Rest 24 junge Damen.
3: Von größeren Sportschulen, aber auch aus kleineren Vereinen kamen die Nachwuchstalente zusammen. Ab 10 Uhr ging es für die jungen Athleten in den Wettkampf. In dem kurzweiligen Format sammelten sie mit ihren Platzierungen Punkte für ihr jeweiliges Bundesland. Bei Sonnenschein gingen knapp 250 Sportler in mehr als 10 Disziplinen an den Start und kämpften um möglichst viele Punkte für ihr Team.
4: Also unter anderem 75 Meter, 60 Hürde, also so der Standard, 800, 3x800, hoch, weit, Kugel, Diskus, Speer. Also wir haben das gesamte Portfolio inklusive 2000 Meter Bahngehen, um eine große Masse auch von Athleten anzusprechen.
3: Die Regeln des Wettkampfs waren da.

0: Dabei klar festgelegt. In jeder Disziplin dürfen bis zu drei Athleten pro Landesverband antreten. Zwei von ihnen kommen in die Wertung. In jeder Altersklasse können außerdem zwei Staffeln eingesetzt werden. Eine davon wird gewertet. Jeder Athlet darf maximal in drei Disziplinen, Staffeln eingeschlossen, an den Start gehen. Die U12 ist nicht startberechtigt. Ausgerichtet wurde der Wettkampf vom 1. LAC Dessau. In diesem Jahr ging der Fünf-Länder-Vergleich bereits in seine vierte Auflage. Gerade für die Leichtathletik in Ostdeutschland hat der Wettbewerb eine besondere Bedeutung.
1: Das ist der wichtigste Wettkampf, wenn nicht sogar schon traditionell. Wir hatten ja angefangen im Mitteldeutschen Verbund in den Mitte der 2000er Jahren. Und jetzt haben wir das, wie gesagt, ausgeweitet auf fast alle ostdeutschen Bundesländer. Jetzt fehlt nur noch Berlin. Und insofern ist es extrem wichtig, dass die jungen Athleten sich jetzt erstmalig messen können. Und die wachsen jetzt auch gemeinsam in die U16, U18 gemeinsam hoch. Und das ist das erste Kickoff für uns als LVSA, also als Leichtathletikverband, zu schauen, was ist denn da.
0: Die Athleten aus Sachsen-Anhalt konnten mit starken Leistungen überzeugen. Die beste weibliche Leistung des Landesverbandes zeigte Lorelei Bergt vom TSV Rot-Weiß Zerbst. Über 800 Meter sicherte sie sich mit ihrer Leistung ganze 10 Punkte. Bei den Jungen überzeugte Vince Riesela von Union 1861 Schönebeck. Im Speerwurf erzielte er mit 46,75 Metern eine persönliche Bestweite und holte damit ebenfalls 10 Punkte für das Team von Sachsen-Anhalt. Am Ende durfte sich Sachsen-Anhalt über den zweiten Platz freuen. In allen Wertungsklassen sicherte sich das Team die Silbermedaille. Den Gesamtsieg holte Thüringen mit gerade mal einem Punkt Vorsprung.
2: In Zerbst ermittelt die Polizei gegen einen 63-jährigen Busfahrer wegen des Verdachts des unerlaubten Entfernens vom Unfallort. Nach bisherigen Erkenntnissen wurde am 14. September gegen 7.30 Uhr ein E-Scooter beschädigt, als ein Linienbus an einer Bushaltestelle in der Straße Wolfsbrücke anfuhr. Der Roller geriet dabei unter den Bus und wurde überrollt. Der Busfahrer setzte seine Fahrt zunächst fort und meldete sich erst am folgenden Tag bei der Polizei. Am E-Scooter entstand ein Sachschaden von etwa 250 €, am Bus von rund 1.000 €. Mit dieser Meldung sind wir am Ende unserer Freitagsausgabe der Zeitnah Nachrichten. Wir schauen jetzt gewohnheitsgemäß auf den Wetterbericht und im Anschluss daran gern noch auf die Meldungen aus der Region. Am Samstag ab 18 Uhr haben wir dann die wichtigsten Meldungen aus Dessau-Roßlau nochmal im Wochenrückblick zusammengefasst und melden uns am Montag um 18 Uhr mit aktuellen Nachrichten aus der Zeitnah-Redaktion. Bis dahin haben Sie ein schönes Wochenende, machen Sie es gut und auf Wiedersehen.
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6: Am Samstag zeigt sich der Himmel größtenteils stark bewölkt. Die Temperaturen liegen dabei bei etwa 20 Grad. In der Morgenstunde kann es vereinzelt noch zu etwas leichtem Regen kommen, bevor es gegen Mittag zunehmend trocken bleibt. Dazu weht ein mäßiger Wind aus südwestlicher Richtung. Insgesamt bleibt es also eher trüb mit einer milden Temperatur und nur wenig Regen.
7: Zum mittlerweile 33. Mal fand das Kuhfest in Köthen vom 11.9. bis zum 13.9.

0: statt und lockte auch in diesem Jahr zahlreiche Besucher an. Das Köthener Kuhfest wurde von der Köthener Karnevalsgesellschaft KUKA-KÖ 1954 e.V. organisiert. 3 Tage lang wurde bei freiem Eintritt ein buntes Programm für alle Generationen geboten. Mit zahlreicher Musik, Vereine, Sportvereine, verschiedenen Ständen, Informationsangeboten und Mitmachangeboten für Groß und Klein.
1: Wir hatten gestern Abend einen sehr erfolgreichen Abend. Heute tagsüber das Tagesprogramm, viele Menschen da, von jung bis alt. Wir haben unterhaltungsmäßig alles da, was das Herz begehrt. Verschiedene Stände, Informationsstände, Aktivitäten für alle Altersgruppen, für alle ja auch finanziellen Strukturen sozusagen. Also bei uns scheitert es bei niemandem am Geld. Wir sind 3 Tage freier Eintritt, haben heute Abend auf der Bühne Kevin Neon zusammen mit Anja Schröter und DJ Herzbeat. Hatten gestern Radio Nation mit der Radio Brocken Partynacht. So, und morgen freuen wir uns jetzt schon auf Frank Schöbel, der um 16 Uhr den Abschluss für den Sonntag bietet, wo auch morgen natürlich tagsüber nochmal sowohl heute als auch gestern verschiedene Künstler auf der Bühne stehen, tagsüber, Vereine, Gruppen, Sportgruppen und. Ein buntes Programm, was wir da haben, auch musikalisch ist enorm viel geboten, von Trommeln über Frühschoppen, alles dabei, was das Herz begehrt. Und das wird morgen ähnlich sein, von daher, wir freuen uns. Wir werden heute Abend auch, das Publikum füllt den Platz bereits jetzt schon enorm. Und ich denke mal, wir werden auch heute Abend wieder viele, viele Menschen hier haben. Und somit werden wir letztendlich auch wieder tausende Menschen mit unserem Fest begeistern können, beziehungsweise begeistert haben.
0: Ein besonderes Highlight war erneut die Jugendfeuerwehr. Bei einer spektakulären Crash-Simulation auf dem Schlossvorplatz zeigte der Nachwuchs, wie ein Verkehrsunfall professionell abgesichert und eine Rettung durchgeführt wird. Gleichzeitig bot die Aktion die Möglichkeit, auf die wichtige Nachwuchsarbeit der Jugendfeuerwehr aufmerksam zu machen.
2: Wir hatten heute einen Pkw-Unfall, also bei uns eine technische Hilfeleistung. Es waren 3 Personen im Auto. Eine war eingeklemmt, die konnte man befreien. Und eine Person ist durch Schockzustand an den Unfallort weggelaufen. Ganz wichtig ist bei uns Kameradschaft, dass das Team auch läuft. Das ist ganz wichtig. Und dass die feuerwehrtechnischen Sachen laufen.
1: Ja, die Jugendfeuerwehr ist bei uns ein sehr beliebter Partner, schon seit einigen Jahren. Die machen traditionell kann man schon fast sagen, am Samstag um 18 Uhr draußen auf dem Schlossvorplatz einen Jugendfeuerwehreinsatz. Hatten schon den Umgang mit ABC-Mitteln, ansonsten auch schon Crash-Simulationen wie heute, wo ein Unfall simuliert worden ist und die entsprechende Rettung dazu. So, oder auch schon Brände gelöscht vor Ort. Als Simulation. Insofern, das bietet immer die Möglichkeit auch der Jugendfeuerwehr, welchen die ja natürlich auch einen enormen Einsatz leisten, kostenfrei für die Stadt und so weiter, dahingehend nochmal ein bisschen Wertschätzung zukommen zu lassen und natürlich auch denen die Möglichkeit geben, sich zu präsentieren, beziehungsweise natürlich auch darüber entsprechende Nachwuchsakquise zu betreiben sozusagen, weil die haben die genauso nötig wie alle anderen, weil es ist die Freiwillige Feuerwehr letztendlich, von daher.
0: Nach der erfolgreichen Radio Brocken Partynacht mit Radio Nation am Freitag stand am Samstag der Schlager im Mittelpunkt. Kevin Neon, Anja Schröter und DJ Herzbeat sorgten für ausgelassene Partystimmung.
1: Ja, heute haben wir so den Schwerpunkt beim Schlager, aber auch Schlager neu definiert sozusagen, neu gemixt, peppiger mitunter auch. Von daher ist auch für, ich sag mal, alle Altersspektren entsprechend was geboten. Sowohl für denjenigen, der frisch 18 geworden ist, als auch den, der 50 ist und alte Zeiten nochmal erleben will oder sich generell einfach in dem Genre Schlager wohlfühlt. Wir wissen eh alle, mit steigender Stunde wird das Genre Schlager immer beliebter und angenommener. Von daher, jeder, der erzählt, er ist kein Schlager-Fan, das ändern wir spätestens hier beim Kuhfest.
0: Auch am Sonntag wurde den Gästen ein abwechslungsreiches Programm mit

0: Künstlern, Vereinen, Sportgruppen und weiteren Aktionen geboten. Das Kuhfest zeigte also damit erneut, wie viel Unterhaltung, Musik und Gemeinschaft in einem Fest für alle Generationen stecken können.
1: Festwochenende in Renneritz. Vom 21. bis zum 23. August wurde in Renneritz wieder kräftig geschraubt, gefeiert und gefachsimpelt. Der Schrauberverein Renneritz hatte zum Festwochenende eingeladen. Im Mittelpunkt standen historische Technik, alte Traktoren, Landmaschinen und die gemeinsame Leidenschaft für vergangene Zeiten. 3 Tage lang gab es in Renneritz einiges zu erleben. Los ging es am Freitag mit der Anreise der Teilnehmer. Am Abend wurde bei der Disco bis Mitternacht gefeiert. Am Samstag öffnete ab 10 Uhr der traditionelle Bauernmarkt. Regionale Produkte und frisches Brot aus dem Holzbackofen sorgten für das leibliche Wohl. Dazu gab es ein abwechslungsreiches Rahmenprogramm mit historischen Landmaschinen, Traktoren und alten Nutzfahrzeugen. Beim Schaudreschen und der Kettensägenkunst konnten die Besucher historische Handwerks- und Arbeitstechniken erleben. Für musikalische Unterhaltung sorgt
2: ja, also wir haben heute unser 4. historische Landmaschinen- und historische Treffen in Renneritz. Wie gesagt, wir machen das alle 2 Jahre, weil wir einen Wechsel haben mit einem anderen Bereich, einen anderen Landsberger Bereich machen, und wir finden alle 2 Jahre statt. Und wir machen das über 3 Tage, das heißt Freitag, Samstag und Sonntag, mit vielen Highlights für die ganze Familie. Unser Ziel ist es ja, die Menschen zusammenzuführen, indem man die Maschinentechnik zeigt und auch andere Tiere hier im Bereich haben. Wie diesmal haben wir ja Kälber dazu bekommen, Schafe dazu, um die Kinder zu zeigen, wie die Landwirtschaft eigentlich funktioniert und was alles so dafür gebraucht wird. Und das wollen wir hier damit vermitteln in diesen 3 Tagen. Natürlich haben wir natürlich auch einen Bereich, der nicht nur in unserem Bereich 20 Kilometer ist. Wir haben Anreise von Erzgebirge, Leipziger Ecke, also die weit weg kommen mit großen Maschinen. Die reisen meistens relativ donnerstags schon an. Freitag, wie gesagt, die letzten sollen mal doch mal nur einen Tag da bleiben und stellen ihre Maschine aus, um das, wie gesagt, auch die ganzen Besuchern zu zeigen.
1: Doch nicht das Programm lockte die Besucher nach Renneritz. Auch die besondere Atmosphäre und viele Gespräche rund um die historische Technik machten das Fest zu einem Treffpunkt für Jung und Alt. Ein besonderer Blickfang waren die zahlreichen historischen Maschinen und Traktoren auf dem Festgelände. Zu sehen waren unter anderem verschiedene DDR-Maschinen und historische Landtechnik. Für viele Besucher waren die alten Fahrzeuge nicht nur interessant anzusehen, sondern weckten auch Erinnerungen an vergangene Zeiten.
2: Was bei uns natürlich im Vordergrund steht, ist natürlich die Landwirtschaft, also die landwirtschaftlichen Räte. Und die Räte natürlich aus der ehemaligen DDR. Das heißt, die Fahrzeuge sind alle alt, über 50 Jahre teilweise. Und die Schrauberleute und das auch restaurieren und sich hier freuen, sie auszustellen. Und da sind, wie gesagt, wir stehen hier vor einem K700A, der auch vorhin gerade gepflügt hat. Wir haben ein großes Flugshow gemacht, wo verschiedene Traktoren, wie zum Beispiel der Farmelus war mit dabei, der Pionier war dabei und der Casima ist groß, ZT303 natürlich, unser Aushängeschild dazu. Und dann noch 2, 3 weitere Belarus waren dabei und haben super, wie gesagt, geflügt und zusammengearbeitet. Und das sind so die alten Geräte. Wir haben natürlich auch eine Dreschmaschine, kann man nachher nochmal zeigen. Da hat man das natürlich auch angetrieben mit einem sehr alten Traktor. Und das hat man dann, die Ernte, die wir Mitte Juli gemacht hatten, haben wir dann hier verdroschen, sag mal, um den Weizen herauszuholen. Und das sind schon alte Technik, die wir haben, die wirklich die Leute interessiert. Weil viele wissen das ja auch nicht mehr, wo eigentlich der Weizen herkommt, um Acker, wie das, welche Zeit die wächst und wie man da früher damit umgegangen ist. Und das hier mal zu zeigen, wie viele Leute das man eigentlich braucht, um eigentlich die Ehre da zu dreschen. Ganz früh gab es eine Dreschpflege, so weit sind wir nicht runtergegangen. Aber bei der Dreschmaschine schon der Aufwand und wie das funktioniert mit den 4, 6 Leuten, die man dazu brauchen, ist schon enorm. Und das haben wir hier gezeigt. Und natürlich waren auch ein paar modernere Traktoren mal da, die mal zeigen, wie die moderne Technik dazu da ist. Aber sonst im überwiegenden Bereich in Landwirtschaft.
1: Am Sonntag ging das Festwochenende schließlich mit Blasmusik, der Blechburschen und dem Schauflügen mit historischen Traktoren zu Ende. Gegen 15 Uhr endete ein abwechslungsreiches Wochenende, ganz im Zeichen von alter Technik, Tradition und der gemeinsamen Leidenschaft für Schrauben. Der Schrauberverein Renneritz konnte damit einmal mehr zeigen, dass historische Maschinen auch heute noch viele Menschen begeistern.
0: Mobilität in allen Lebenslagen. Für Senioren oder Menschen mit Mobilitätseinschränkungen ist es oft schwer oder gar nicht möglich, ein klassisches Fahrrad zu fahren. Genau hier setzt das Testevent Stabil Mobil an, das in diesem Jahr als Tour mit 15 Stationen unterwegs ist. Am 10. September machte die Tour auch in der Bauhausstadt Halt. Organisiert wird das Event von der Berliner Verkehrswendeagentur CargoBike.jetzt. Ziel ist es, Lasten- und Spezialräder zu einer selbstverständlichen Mobilitätsform zu machen. Auf dem Dessauer Marktplatz konnten Interessierte von 11 bis 16 Uhr verschiedene E-Spezialräder kostenlos ausprobieren und sich dabei Hersteller und Händler neutral von dem Stabil-Mobil-Team beraten lassen. Unter den Testrädern waren sowohl zwei- und dreirädrige Modelle als auch Marktneuheiten und bewährte Klassiker. Alle Fahrzeuge verfügen über einen E-Antrieb, der bis maximal 25 km/h unterstützt und sind auf Anfrage im Fachhandel mit diversen Aufbauten für individuelle Bedürfnisse erhältlich.

Ich freue mich, dass Sie eingeschaltet haben und damit herzlich willkommen, liebe Zuschauer, zur letzten Zeitnah-Ausgabe in dieser Woche. Der Lesesommer Sachsen-Anhalt hat 2026 einen neuen Teilnehmerrekord erreicht und auch in Dessau-Roßlau war die Resonanz so groß wie nie zuvor. Insgesamt 322 Kinder und Jugendliche beteiligten sich in diesem Jahr an der Ferienleseaktion der Stadtbibliothek Dessau-Roßlau. Damit stieg die Zahl der Teilnehmenden gegenüber dem Vorjahr landesweit, nahmen nämlich 9.082 junge Leser am Lesesommer teil. Damit wurde der bisherige Rekord aus dem Jahr 2025 deutlich übertroffen. Gleichzeitig beteiligten sich mit 63 Bibliotheken so viele Einrichtungen wie noch nie an der landesweiten Aktion. Auch in Dessau-Roßlau bot die Stadtbibliothek Kindern und Jugendlichen während der Sommerferien die Möglichkeit, neue Bücher und Geschichten zu entdecken und ihre Leselust zu stärken. Der deutliche Anstieg der Teilnehmerzahl zeigt, dass die Angebote auch vor Ort auf großes Interesse stoßen. Der Lesesommer Sachsen-Anhalt besteht inzwischen seit 17 Jahren und verbindet Leseförderung mit einem abwechslungsreichen Ferienangebot. Landesweit unterstützen die teilnehmenden Bibliotheken die Aktion unter anderem mit Lesenächten, Kreativangeboten, Quizformaten und Wettbewerben. Der Teilnehmerrekord in Dessau-Roßlau und im gesamten Land unterstreicht die Bedeutung von Bibliotheken

0: als Orte der Leseförderung, Bildung und kulturellen Teilhabe. Nach einem erfolgreichen Lesesommer 2026 laufen bereits die Vorbereitungen für die nächste Ausgabe. Mehr als drei Jahrzehnte Stadtsanierung haben Dessau Nordwest und die Roßlauer Altstadt nachhaltig verändert. Mit dem Abschluss der Sanierungsverfahren im Jahr 2025 ist ein bedeutendes Kapitel der Stadtentwicklung beendet. In einem Pressegespräch der Stadt Dessau-Roßlau am 31. August wurde auf die Entwicklung zurückgeblickt und drei Online-Broschüren vorgestellt, die die wichtigsten Veränderungen nun dokumentieren.
1: Stadtentwicklung ist ein Prozess, der sich über Jahre und Jahrzehnte erstreckt. In Dessau-Nord, Dessau-Nordwest und der Roßlauer Altstadt hat die Stadtsanierung seit den frühen 90er Jahren sichtbare Spuren hinterlassen. Mit dem Abschluss der Sanierungsverfahren im Januar 2025 ist dieses Kapitel der Stadtentwicklung abgeschlossen. Bei einem Pressegespräch der Stadt Dessau-Roßlau am 31. August wurde auf die Entwicklung und die wichtigsten Ergebnisse noch einmal zurückgeschaut.
2: Wir haben 2025, also offiziell, förmlich sagt man das bei uns immer, drei Sanierungsgebiete abgeschlossen. Das war einmal Dessau-Nord, dann die Altstadt von Roßlau und Dessau-Nordwest. Und wer mit Nordwest wenig anfangen kann, das ist das Gelände um das Bauhaus bis zur Kreuzung Sieben Säulen, Meisterhäuser und auf der Westseite der Gropiusallee eben das ehemalige Diakonissenkrankenhaus und der Landesbetrieb Bau, wo früher die Frauenklinik drin war.
1: Drei Online-Broschüren, die bei dem Pressegespräch vorgestellt wurden, geben Einblick in mehr als drei Jahrzehnte Stadtsanierung. Sie dokumentieren dieses besondere Kapitel der Stadtgeschichte, zeigen die Ausgangssituation zu Beginn der Sanierungsverfahren, erläutern die damals gesetzten Ziele und machen sichtbar, welche Veränderungen heute in den drei Gebieten erkennbar sind.
2: Also wenn man sich so persönlich auch da, wo man selber auch wohnt, daran erinnert, dann ist es immer schön zu reflektieren, ja, ich selber habe in 96 meinen ersten Wohnsitz in Dessau-Nord gehabt, um dann zu sehen, wie gerade im Bereich Lidische Platz Katzenhaus gemacht worden sind oder was aus dem Schlachthof geworden ist. Vor allen Dingen, wie sich das Straßenbild geändert hat mit Großgrün, mit neuen Straßenbelägen und vor allen Dingen auch die Häuserfassaden modernisiert, frisch dahergekommen sind in den letzten Jahren. Das ist so eine tolle Sache, wenn man weiß, wie es früher in Dessau-Nord aussah, ist das einfach erfrischend.
1: Alle drei Gebiete haben gemeinsam, dass ihre Entwicklung nicht von einzelnen Großprojekten bestimmt wurden. Vielmehr war es das Zusammenspiel zahlreicher Maßnahmen und die Unterstützung durch die Städtebauförderung von Bund und Land, die den nachhaltigen Wandel erst möglich gemacht haben.
2: Ja, ich denke mal, es ist wichtig zu zeigen, was ist eigentlich mit Hilfe von Bundes- und Landesfinanzmitteln und auch mit kommunalen finanziellen Engagement und ganz besonders wichtig ist mir zu erwähnen, auch mit privaten Engagement in den letzten 30 Jahren in diesen drei Sanierungsgebieten entstanden. Ich denke, es wird viele Bewohner von Dessau und von Roßlau geben, die sich noch an die Nachwendezeiten erinnern können, wie die Bausubstanz aussah, wie die technische Infrastruktur aussah, wie Grün- und Parkanlagen wahrgenommen wurden und was in den letzten 30 Jahren eigentlich passiert ist, nicht nur durch Geld, sondern auch durch aktives privates Zutun, ob das nun die Sanierung von Gebäuden waren oder die Versorgungsunternehmen, die Stadtwerke, die Medieninfrastruktur erneuert haben, so dass wirklich auch gesunde Wohnverhältnisse entstanden sind und was vor allen Dingen auch im Bereich der sozialen und kulturellen Infrastruktur mit Freizeit, mit Spielplätzen geschaffen worden ist. Und die Broschüren sind für uns ein ganz, ganz wichtiges Instrument, um so ein Sprichwort auch zu bedienen, tu Gutes und rede darüber. Nicht nur, weil es in den Fördermittelbedingungen ein obligatorischer Bestandteil des Öffentlichkeitsarbeit zu heißen, sondern es ist enorm wichtig, auch zu zeigen, was ist denn tatsächlich in den letzten 30 Jahren hier passiert. Und da ist eine ganze Menge passiert. Und ich halte mal eine so eine Broschüre hier.

0: für Sie mit in den Bildschirm. Das ist Altstadt Roßlau. Und da sind ganz tolle Fotos mit dabei, die auch in einem Vorher-Nachher-Vergleich zeigen, wie sich die Altstadt von Roßlau auch entwickelt hat. Und das ist auch in den anderen Broschüren mit drin. Und ich denke, es ist für jeden schön zu sehen, wie hat sich denn das eigene Wohnumfeld eigentlich in den letzten 30 Jahren entwickelt? Es hat auch was mit Identität zu tun. Und diese Broschüren, die werden bei uns auf der Internetseite im Bereich der Rubrik Stadtentwicklung digital bereitgehalten. Kann sich also jeder auf dem Smartphone oder auf dem Tablet, was es so alles so gibt, auf die Couch gerne setzen und da drinnen mal schmökern. Weil das sind schöne, ist eine schöne Zeitreise durch die letzten 30 Jahre Geschichte.
1: Die Städtebauförderung wird es weiterhin geben. Zwei Fördergebiete in der Roßlauer Altstadt sollen im Rahmen der Neuaufstellung des integrierten Stadtentwicklungskonzepts überprüft werden. Mit den Maßnahmen möchte man an das bisherige Ziel anknüpfen, dessau Roßlau als lebenswerte, attraktive und zukunftsfähige Stadt weiterzuentwickeln. Filmpremiere im Logenhaus. Im Netzwerk der Lüge. So heißt der Kurzfilm, der über einen Zeitraum von 3 Jahren in Dessau-Roßlau produziert wurde. Regisseur und Produzent Felix Brunn setzt sich darin mit den negativen Seiten sozialer Netzwerke auseinander. Nach der langen Produktionszeit war es am 12. und 13. September endlich soweit. Um 16 Uhr feierte der Kurzfilm im Logenhaus Dessau seine große Premiere. Mit Popcorn und Getränken kam dabei echtes Kinofeeling auf. Neben Regisseur Felix Brunn waren auch die Co-Produzentinnen Jeannie Kamp und Leni Böttcher sowie Hauptdarsteller Nick Schmidt vor Ort. Sie gaben den Gästen spannende Einblicke in die Entstehung des Films und erzählten von den Dreharbeiten hinter den Kulissen. Für die musikalische Begleitung des Abends sorgte der Dessauer Sänger Yuka Turo und rundete damit die Premiere stimmungsvoll ab. Einen ausführlichen Beitrag, auch mit spannendem Blick hinter die Kulissen, sehen Sie in einer zukünftigen Zeitnah-Ausgabe.
2: Mit Die 39 Stufen bringt das Anhaltische Theater eine rasante Krimikomödie nach John Bachans Roman und Alfred Hitchcocks gleichnamiger Verfilmung auf die Bühne. Im Mittelpunkt steht Richard Haney, der unerwartet in eine Spionageaffäre gerät, des Mordes verdächtigt wird und vor einer geheimnisvollen Organisation fliehen muss. Die Inszenierung verspricht dabei jede Menge Tempo und Situationskomik. Rund 40 Figuren werden von lediglich 4 Schauspielern verkörpert, die teilweise innerhalb weniger Sekunden zwischen ihren Rollen wechseln. Die Premiere findet am Samstag, den 19. September, im kleinen Haus im Studio statt. Die Vorstellung ist bereits ausverkauft. Weitere Termine sind am 27. September, 4. Oktober, 23. Oktober und 21. November. Im Paul-Greifzu-Stadion wurden am vergangenen Wochenende die besten Nachwuchstalente der Leichtathletik gesucht. Beim 5-Länder-Vergleich der U14 traten Athleten aus Brandenburg, Mecklenburg-Vorpommern, Sachsen-Thüringen und Sachsen-Anhalt gegeneinander an. In verschiedenen Disziplinen zeigten die jungen Sportler ihr Können.
3: Für die jungen Leichtathleten wurde es am Samstag, dem 12. September, spannend. Beim 5-Länder-Vergleich der U14 konnten die Nachwuchstalente ihr Können unter Beweis stellen. Im Paul-Greifzu-Stadion in Dessau traten die Mannschaften aus Brandenburg, Mecklenburg-Vorpommern, Sachsen, Thüringen und auch Sachsen-Anhalt gegeneinander an.
4: Das Team besteht aus 49 Personen, davon etwa 25, soweit ich noch informiert bin, junge Herren und der Rest 24 junge Damen.
3: Von größeren Sportschulen, aber auch aus kleineren Vereinen kamen die Nachwuchstalente zusammen. Ab 10 Uhr ging es für die jungen Athleten in den Wettkampf. In dem kurzweiligen Format sammelten sie mit ihren Platzierungen Punkte für ihr jeweiliges Bundesland. Bei Sonnenschein gingen knapp 250 Sportler in mehr als 10 Disziplinen an den Start und kämpften um möglichst viele Punkte für ihr Team.
4: Also unter anderem 75 Meter, 60 Hürde, also so der Standard, 800, 3x800, hoch, weit, Kugel, Diskus, Speer. Also wir haben das gesamte Portfolio inklusive 2000 Meter Bahngehen, um eine große Masse auch von Athleten anzusprechen.
3: Die Regeln des Wettkampfs waren dabei klar festgelegt. In jeder Disziplin dürfen bis zu 3 Athleten pro Landesverband antreten. 2 von ihnen kommen in die Wertung. In jeder Altersklasse können außerdem 2 Staffeln eingesetzt werden. Eine davon wird gewertet. Jeder Athlet darf maximal in 3 Disziplinen, Staffeln eingeschlossen, an den Start gehen. Die U12 ist nicht startberechtigt. Ausgerichtet wurde der Wettkampf vom 1. LAC Dessau. In diesem Jahr ging der 5-Länder-Vergleich bereits in seine 4. Auflage. Gerade für die Leichtathletik in Ostdeutschland hat der Wettbewerb eine besondere Bedeutung.
4: Das ist der wichtigste Wettkampf, wenn nicht sogar schon traditionell. Wir hatten ja angefangen im Mitteldeutschen Verbund in den Mitte der 2000er Jahren. Und jetzt haben wir das, wie gesagt, ausgeweitet auf fast alle ostdeutschen Bundesländer. Jetzt fehlt nur noch Berlin. Und insofern ist es extrem wichtig, dass die jungen Athleten sich jetzt erstmalig messen können. Und die wachsen jetzt auch gemeinsam in die U16, U18 gemeinsam hoch. Und das ist das erste Kickoff für uns als LVSA, also als Leichtathletikverband, zu schauen, was ist denn da.
3: Die Athleten aus Sachsen-Anhalt konnten mit starken Leistungen überzeugen. Die beste weibliche Leistung des Landesverbandes zeigte Lorelei Bergt vom TSV Rot-Weiß Zerbst. Über 800 Meter sicherte sie sich mit ihrer Leistung ganze 10 Punkte. Bei den Jungen überzeugte Vince Riesela von Union 1861 Schönebeck. Im Speerwurf erzielte er mit 46,75 Metern eine persönliche Bestweite und holte damit ebenfalls 10 Punkte für das Team von Sachsen-Anhalt. Am Ende durfte sich Sachsen-Anhalt über den 2. Platz freuen. In allen Wertungsklassen sicherte sich das Team die Silbermedaille. Den Gesamtsieg holte Thüringen mit gerade mal 1 Punkt Vorsprung.
2: In Zerbst ermittelt die Polizei gegen einen 63-jährigen Busfahrer wegen des Verdachts des unerlaubten Entfernens vom Unfallort. Nach bisherigen Erkenntnissen wurde am 14. September gegen 7.30 Uhr ein E-Scooter beschädigt, als ein Linienbus an einer Bushaltestelle in der Straße Wolfsbrücke anfuhr. Der Roller geriet dabei unter den Bus und wurde überrollt. Der Busfahrer setzte seine Fahrt zunächst fort und meldete sich erst am folgenden Tag bei der Polizei. Am E-Scooter entstand ein Sachschaden von etwa 250 Euro, am Bus von rund 1.000 Euro. Mit dieser Meldung sind wir am Ende unserer Freitagsausgabe der Zeitnah Nachrichten. Wir schauen jetzt gewohnheitsgemäß auf den Wetterbericht und im Anschluss daran gern noch auf die Meldungen aus der Region. Am Samstag ab 18 Uhr haben wir dann die wichtigsten Meldungen aus Dessau-Roßlau nochmal im Wochenrückblick zusammengefasst und melden uns am Montag um 18 Uhr mit aktuellen Nachrichten aus der Zeitnah Redaktion. Bis dahin haben Sie ein schönes Wochenende, machen Sie es gut und auf Wiedersehen.
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8: Am Samstag zeigt sich der Himmel größtenteils stark bewölkt. Die Temperaturen liegen dabei bei etwa 20 Grad. In der Morgenstunde kann es vereinzelt noch zu etwas leichtem Regen kommen, bevor es gegen Mittag zunehmend trocken bleibt. Dazu weht ein mäßiger Wind aus südwestlicher Richtung. Insgesamt bleibt es also eher trüb mit einer milden Temperatur und nur wenig Regen.
9: Zum mittlerweile 33. Mal fand das Kuhfest in Köthen vom 11.09. bis zum 13.09.

0: für alle, ja, auch finanziellen Strukturen sozusagen. Also bei uns scheitert es bei niemandem am Geld. Wir sind 3 Tage freier Eintritt, haben heute Abend auf der Bühne Kevin Neon zusammen mit Anja Schröter und DJ Herzbeat, hatten gestern Radio Nation mit der Radio Brocken Partynacht. So, und morgen freuen wir uns jetzt schon auf Frank Schöbel, der um 16 Uhr den Abschluss für den Sonntag bietet, wo auch morgen natürlich tagsüber nochmal sowohl heute als auch gestern verschiedene Künstler auf der Bühne stehen, tagsüber Vereine, Gruppen, Sportgruppen und. Ein buntes Programm, was wir da haben. Auch musikalisch ist enorm viel geboten. Von Trommeln über Frühschoppen, alles dabei, was das Herz begehrt. Und das wird morgen ähnlich sein. Von daher, wir freuen uns. Wir werden heute Abend auch, das Publikum füllt den Platz bereits jetzt schon enorm. Und ich denke mal, wir werden auch heute Abend wieder viele, viele Menschen hier haben. Und somit werden wir letztendlich auch wieder tausende Menschen mit unserem Fest begeistern können, beziehungsweise begeistert haben.
1: Ein besonderes Highlight war erneut die Jugendfeuerwehr. Bei einer spektakulären Crash-Simulation auf dem Schlossvorplatz zeigte der Nachwuchs, wie ein Verkehrsunfall professionell abgesichert und eine Rettung durchgeführt wird. Gleichzeitig bot die Aktion die Möglichkeit, auf die wichtige Nachwuchsarbeit der Jugendfeuerwehr aufmerksam zu machen.
2: Wir hatten heute einen Pkw-Unfall, also bei uns eine technische Hilfeleistung. Es waren 3 Personen im Auto. Eine war eingeklemmt, die konnte man befreien, und eine Person ist durch Schockzustand an den Unfallort weggelaufen. Ganz wichtig ist bei uns Kameradschaft, dass das Team auch läuft, das ist ganz wichtig, und dass die feuerwehrtechnischen Sachen laufen.
0: Ah, die Jugendfeuerwehr ist bei uns ein sehr beliebter Partner, schon seit einigen Jahren. Die machen traditionell kann man schon fast sagen, am Samstag um 18 Uhr draußen auf dem Schlossvorplatz einen Jugendfeuerwehreinsatz. Hatten schon den Umgang mit ABC-Mitteln, ansonsten auch schon Crash-Simulationen wie heute, wo ein Unfall simuliert worden ist und die entsprechende Rettung dazu. So, oder auch schon Brände gelöscht vor Ort als Simulation. Insofern, das bietet immer die Möglichkeit auch der Jugendfeuerwehr, die natürlich auch einen enormen Einsatz leisten, kostenfrei für die Stadt und so weiter, dahingehend nochmal ein bisschen Wertschätzung zukommen zu lassen und natürlich auch denen die Möglichkeit geben, sich zu präsentieren, beziehungsweise natürlich auch darüber entsprechende Nachwuchsakquise zu betreiben sozusagen, weil die haben die genauso nötig wie alle anderen, weil es ist die Freiwillige Feuerwehr letztendlich, von daher.
1: Nach der erfolgreichen Radio Brocken Partynacht mit Radio Nation am Freitag stand am Samstag der Schlager im Mittelpunkt. Kevin Neon, Anja Schröter und DJ Herzbeat sorgten für ausgelassene Partystimmung.
0: Ja, heute haben wir so den Schwerpunkt beim Schlager, aber auch Schlager neu definiert sozusagen, neu gemixt, peppiger mitunter auch. Von daher ist auch für, sag mal, alle Altersspektren entsprechend was geboten, sowohl für denjenigen, der frisch 18 geworden ist, als auch den, der 50 ist und alte Zeiten nochmal erleben will oder sich generell einfach in dem Genre Schlager wohlfühlt. Wir wissen eh alle, mit steigender Stunde wird das Genre Schlager immer beliebter und angenommener. Von daher, jeder, der erzählt, er ist kein Schlager-Fan, das ändern wir spätestens hier beim Kuhfest.
1: Auch am Sonntag wurde den Gästen ein abwechslungsreiches Programm mit Künstlern, Vereinen, Sportgruppen und weiteren Aktionen geboten. Das Kuhfest zeigte also damit erneut, wie viel Unterhaltung, Musik und Gemeinschaft in einem Fest für alle Generationen stecken können.
3: Festwochenende in Rennerütz. Vom 21. bis zum 23. August wurde in Rennerütz wieder kräftig geschraubt, gefeiert und gefachsimpelt. Der Schrauberverein Rennerütz hatte zum Festwochenende eingeladen. Im Mittelpunkt standen historische Technik, alte Traktoren, Landmaschinen und die gemeinsame Leidenschaft für vergangene Zeiten. 3 Tage lang gab es in Rennerütz einiges zu erleben.

0: Los ging es am Freitag mit der Anreise der Teilnehmer. Am Abend wurde bei der Disco bis Mitternacht gefeiert. Am Samstag öffnete ab 10 Uhr der traditionelle Bauernmarkt. Regionale Produkte und frisches Brot aus dem Holzbackofen sorgten für das leibliche Wohl. Dazu gab es ein abwechslungsreiches Rahmenprogramm mit historischen Landmaschinen, Traktoren und alten Nutzfahrzeugen. Beim Schautreschen und der Kettensägenkunst konnten die Besucher historische Handwerks- und Arbeitstechniken erleben. Für musikalische Unterhaltung sorgt
1: Ja, also wir haben heute unser viertes historische Landmaschinen- und historische Treffen in Renneritz. Wie gesagt, wir machen das alle 2 Jahre, weil wir einen Wechsel haben mit einem anderen Bereich, einen anderen Landsberger Bereich machen, und wir finden alle 2 Jahre statt. Und wir machen das über 3 Tage, das heißt Freitag, Samstag und Sonntag, mit vielen Highlights für die ganze Familie. Unser Ziel ist es ja, die Menschen zusammenzuführen, indem man die Maschinentechnik zeigt und auch andere Tiere hier im Bereich haben. Wie heute, diesmal haben wir ja Kälber dazu bekommen, Schafe dazu, um die Kinder zu zeigen, wie die Landwirtschaft eigentlich funktioniert und was alles so dafür gebraucht wird. Und das wollen wir hier damit vermitteln in diesen 3 Tagen. Natürlich haben wir natürlich auch einen Bereich, der nicht nur in unserem Bereich 20 Kilometer ist. Wir haben Anreise von Erzgebirge, Leipziger Ecke, also die weit wegkommen mit großen Maschinen. Die reisen meistens relativ donnerstags schon an. Freitag, wie gesagt, die letzten sollen mal doch mal nur einen Tag da bleiben und stellen ihre Maschine aus, um das, wie gesagt, auch die ganzen Besuchern zu zeigen.
0: Doch nicht nur das Programm lockte die Besucher nach Renneritz. Auch die besondere Atmosphäre und viele Gespräche rund um die historische Technik machten das Fest zu einem Treffpunkt für Jung und Alt. Ein besonderer Blickfang waren die zahlreichen historischen Maschinen und Traktoren auf dem Festgelände. Zu sehen waren unter anderem verschiedene DDR-Maschinen und historische Landtechnik. Für viele Besucher waren die alten Fahrzeuge nicht nur interessant anzusehen, sondern weckten auch Erinnerungen an vergangene Zeiten.
1: Was bei uns natürlich im Vordergrund steht, ist natürlich die Landwirtschaft, also die landwirtschaftlichen Geräte. Und die Geräte natürlich aus der ehemaligen DDR. Das heißt, die Fahrzeuge sind alle alt, über 50 Jahre teilweise. Und die Schrauberleute und das auch restaurieren und sich hier freuen, sie auszustellen. Und da sind, wie gesagt, wir stehen hier vor einem K700A, der auch vorhin gerade gepflügt hat. Wir haben ein großes Flugshow gemacht, wo verschiedene Traktoren, wie zum Beispiel der Farmelus war mit dabei, der Pionier war dabei und der Casima ist großer, ZT303 natürlich, unser Aushängeschild dazu. Und dann noch 2, 3 weitere Belarus waren dabei und haben super, wie gesagt, geflügt und zusammengearbeitet. Und das sind so die alten Geräte, die man natürlich auch eine Dreschmaschine, die kann man nachher nochmal zeigen. Da hat man das natürlich auch angetrieben mit einem sehr alten Traktor. Und das hat man dann, die Ernte, die wir Mitte Juli gemacht hatten, haben wir dann hier verdroschen, sag mal, um den Weizen herauszuholen. Und das sind schon alte Technik, die wir haben, die wirklich die Leute interessiert. Weil viele wissen das ja auch nicht mehr, wo endlich der Weizen herkommt, um Acker, wie das, welche Zeit die wächst und wie man da früher damit umgegangen ist. Und das hier mal zu zeigen, wie viele Leute das man eigentlich braucht, um eigentlich die Ehre da zu dreschen. Ganz früh gab es eine Dreschpflege, so weit sind wir nicht runtergegangen. Auch bei der Dreschmaschine ist schon der Aufwand und wie das funktioniert mit den 4, 6 Leuten, die man dazu brauchen, ist schon enorm. Und das haben wir hier gezeigt. Und natürlich waren auch ein paar modernere Traktoren mal da, die mal zeigen, wie die moderne Technik dazu da ist. Aber sonst im überwiegenden Bereich in Landwirtschaft.
0: Am Sonntag ging das Festwochenende schließlich mit Blasmusik der Blechburschen und dem Schauflügen mit historischen Traktoren zu Ende. Gegen 15 Uhr endete ein abwechslungsreiches Wochenende, ganz im Zeichen von alter Technik, Tradition und der gemeinsamen Leidenschaft für Schrauben. Der Schrauberverein Renneritz konnte damit einmal mehr zeigen, dass historische Maschinen auch heute noch viele Menschen begeistern.
2: Mobilität in allen Lebenslagen. Für Senioren oder Menschen mit Mobilitätseinschränkungen ist es oft schwer oder gar nicht möglich, ein klassisches Fahrrad zu fahren. Genau hier setzt das Testevent Stabil Mobil an. das in diesem Jahr als Tour mit 15 Stationen unterwegs ist. Am 10. September machte die Tour auch in der Bauhausstadt Halt. Organisiert wird das Event von der Berliner Verkehrswendeagentur Cargobike.jetzt. Ziel ist es, Lasten und Spezialräder zu einer selbstverständlichen Mobilitätsform zu machen. Auf dem Dessauer Marktplatz konnten Interessierte von 11 bis 16 Uhr verschiedene E-Spezialräder kostenlos ausprobieren und sich dabei Hersteller und Händler neutral von dem Stabil-Mobil-Team beraten lassen. Unter den Testrädern waren sowohl zwei- und dreirädrige Modelle als auch Marktneuheiten und bewährte Klassiker. Alle Fahrzeuge verfügen über einen E-Antrieb, der bis maximal 25 km/h unterstützt und sind auf Anfrage im Fachhandel mit diversen Aufbauten für individuelle Bedürfnisse erhältlich.

0: Ich freue mich, dass Sie eingeschaltet haben und damit herzlich willkommen, liebe Zuschauer, zur letzten zeitnahen Ausgabe in dieser Woche. Der Lesesommer Sachsen-Anhalt hat 2026 einen neuen Teilnehmerrekord erreicht und auch in Dessau-Roßlau war die Resonanz so groß wie nie zuvor. Insgesamt 322 Kinder und Jugendliche beteiligten sich in diesem Jahr an der Ferienleseaktion der Stadtbibliothek Dessau-Roßlau. Damit stieg die Zahl der Teilnehmenden gegenüber dem Vorjahr landesweit, nahmen nämlich 9.082 junge Leser am Lesesommer teil. Damit wurde der bisherige Rekord aus dem Jahr 2025 deutlich übertroffen. Gleichzeitig beteiligten sich mit 63 Bibliotheken so viele Einrichtungen wie noch nie an der landesweiten Aktion. Auch in Dessau-Roßlau bot die Stadtbibliothek Kindern und Jugendlichen während der Sommerferien die Möglichkeit, neue Bücher und Geschichten zu entdecken und ihre Leselust zu stärken. Der deutliche Anstieg der Teilnehmerzahl zeigt, dass die Angebote auch vor Ort auf großes Interesse stoßen. Der Lesesommer Sachsen-Anhalt besteht inzwischen seit 17 Jahren und verbindet Leseförderung mit einem abwechslungsreichen Ferienangebot. Landesweit unterstützen die teilnehmenden Bibliotheken die Aktion unter anderem mit Lesenächten, Kreativangeboten, Quizformaten und Wettbewerben. Der Teilnehmerrekord in Dessau-Roßlau und im gesamten Land unterstreicht die Bedeutung von Bibliotheken als Orte der Leseförderung, Bildung und kulturellen Teilhabe. Nach einem erfolgreichen Lesesommer 2026 laufen bereits die Vorbereitungen für die nächste Ausgabe. Mehr als drei Jahrzehnte Stadtsanierung haben Dessau-Nord, Dessau-Nordwest und die Roßlauer Altstadt nachhaltig verändert. Mit dem Abschluss der Sanierungsverfahren im Jahr 2025 ist ein bedeutendes Kapitel der Stadtentwicklung beendet. In einem Pressegespräch der Stadt Dessau-Roßlau am 31. August wurde auf die Entwicklung zurückgeblickt und drei Online-Broschüren vorgestellt, die die wichtigsten Veränderungen nun dokumentieren.
1: Stadtentwicklung ist ein Prozess, der sich über Jahre und Jahrzehnte erstreckt. In Dessau-Nord, Dessau-Nordwest und der Roßlauer Altstadt hat die Stadtsanierung seit den frühen 90er Jahren sichtbare Spuren hinterlassen. Mit dem Abschluss der Sanierungsverfahren im Januar 2025 ist dieses Kapitel der Stadtentwicklung abgeschlossen. Bei einem Pressegespräch der Stadt Dessau-Roßlau am 31. August wurde auf die Entwicklung und die wichtigsten Ergebnisse noch einmal zurückgeschaut.
2: Wir haben in 2025, also offiziell, förmlich sagt man das bei uns immer, drei Sanierungsgebiete abgeschlossen. Das war einmal Dessau-Nord, dann die Altstadt von Roßlau und Dessau-Nordwest. Und wer mit Nordwest wenig anfangen kann, das ist das Gelände um das Bauhaus bis zur Kreuzung Sieben Säulen, Meisterhäuser und auf der Westseite der Gropiusallee eben das ehemalige Diakonissenkrankenhaus und der Landesbetrieb Bau, wo früher die Frauenklinik drin war.
1: Drei Online-Broschüren, die bei dem Pressegespräch vorgestellt wurden, geben Einblick in mehr als drei Jahrzehnte Stadtsanierung. Sie dokumentieren dieses besondere Kapitel der Stadtgeschichte, zeigen die Ausgangssituation zu Beginn der Sanierungsverfahren, erläutern die damals gesetzten Ziele und machen sichtbar, welche Veränderungen heute in den drei Gebieten erkennbar sind.
2: Also wenn man sich so persönlich auch da, wo man selber auch wohnt, daran erinnert, dann ist es immer schön zu reflektieren, ja, ich selber habe in 96 meinen ersten Wohnsitz in Dessau-Nord gehabt, um dann zu sehen, wie gerade im Bereich Lidische Platz Katzenhaus gemacht worden sind oder was aus dem Schlachthof geworden ist. Vor allen Dingen, wie sich das Straßenbild geändert hat mit Großgrün, mit neuen Straßenbelägen und vor allen Dingen auch die Häuserfassaden modernisiert, frisch dahergekommen sind in den letzten Jahren. Das ist so eine tolle Sache, wenn man weiß, wie es früher in Dessau-Nord aussah, ist das einfach erfrischend.
1: Alle drei Gebiete haben gemeinsam, dass ihre Entwicklung nicht von einzelnen Großprojekten bestimmt wurden. Vielmehr war es das Zusammenspiel zahlreicher Maßnahmen und die Unterstützung durch die Städtebauförderung von Bund und Land, die den nachhaltigen Wandel erst möglich gemacht haben.
2: Ich denke mal, es ist wichtig zu zeigen, was ist eigentlich mit Hilfe von Bundes- und Landesfinanzmitteln und auch mit kommunalem finanziellen Engagement und ganz besonders wichtig ist mir zu erwähnen, auch mit privatem Engagement in den letzten 30 Jahren in diesen drei Sanierungsgebieten entstanden. Ich denke, es wird viele Bewohner von Dessau und von Roßlau geben, die sich noch an die Nachwendezeiten erinnern können, wie die Bausubstanz aussah, wie die technische Infrastruktur aussah, wie Grün- und Parkanlagen wahrgenommen wurden und was in den letzten 30 Jahren eigentlich passiert ist, nicht nur durch Geld, sondern auch durch aktives privates Zutun, ob das nun die Sanierung von Gebäuden waren oder die Versorgungsunternehmen, die Stadtwerke, die Medieninfrastruktur erneuert haben, so dass wirklich auch gesunde Wohnverhältnisse entstanden sind und was vor allen Dingen auch im Bereich der sozialen und kulturellen Infrastruktur mit Freizeit, mit Spielplätzen geschaffen worden ist. Und die Broschüren sind für uns ein ganz, ganz wichtiges Instrument, um so ein Sprichwort auch zu bedienen, tu Gutes und rede darüber. Nicht nur, weil es in den sagen wir, Fördermittelbedingungen ein obligatorischer Bestandteil des Öffentlichkeitsarbeit zu heißen, sondern es ist enorm wichtig, auch zu zeigen, was ist denn tatsächlich in den letzten 30 Jahren hier passiert. Und da ist eine ganze Menge passiert. Und ich halte mal eine so eine Broschüre hier für Sie mit in den Bildschirm. Das ist Altstadt Roßlau. Und da sind ganz tolle Fotos mit dabei, die auch in einem Vorher-Nachher-Vergleich zeigen, wie sich die Altstadt von Roßlau auch entwickelt hat. Und das ist auch in den anderen Broschüren mit drin. Und ich denke, es ist für jeden schön zu sehen, wie hat sich denn das eigene Wohnumfeld eigentlich in den letzten 30 Jahren entwickelt? Es hat auch was mit Identität zu tun. Und diese Broschüren, die werden bei uns auf der Internetseite im Bereich der Rubrik Stadtentwicklung digital bereitgehalten. Kann sich also jeder auf dem Smartphone oder auf dem Tablet, was es so alles so gibt, auf die Couch gerne setzen und da drinnen mal schmökern. Weil das sind ist eine schöne Zeitreise durch die letzten 30 Jahre Geschichte.
1: Die Städtebauförderung wird es weiterhin geben. Zwei Fördergebiete in der Roßlauer Altstadt sollen im Rahmen der Neuaufstellung des integrierten Stadtentwicklungskonzepts überprüft werden. Mit den Maßnahmen möchte man an das bisherige Ziel anknüpfen, Dessau-Roßlau als lebenswerte, attraktive und zukunftsfähige Stadt weiterzuentwickeln. Filmpremiere im Logenhaus. Im Netzwerk der Lüge. So heißt der Kurzfilm, der über einen Zeitraum von 3 Jahren in Dessau-Roßlau produziert wurde. Regisseur und Produzent Felix Brunn setzt sich darin mit den negativen Seiten sozialer Netzwerke auseinander. Nach der langen Produktionszeit war es am 12. und 13. September endlich soweit. Um 16 Uhr feierte der Kurzfilm im Logenhaus Dessau seine große Premiere. Mit Popcorn und Getränken kam dabei echtes Kinofeeling auf. Neben Regisseur Felix Brunn waren auch die Co-Produzentinnen Jeannie Kamp und Lini Böttcher sowie Hauptdarsteller Nick Schmidt vor Ort. Sie gaben den Gästen spannende Einblicke in die Entstehung des Films und erzählten von den Dreharbeiten hinter den Kulissen. Für die musikalische Begleitung des Abends sorgte der Dessauer Sänger Yuka Turo und rundete damit die Premiere stimmungsvoll ab. Einen ausführlichen Beitrag, auch mit spannendem Blick hinter die Kulissen, sehen Sie in einer zukünftigen Zeitnah-Ausgabe.
0: Mit Die 39 Stufen bringt das Anhaltische Theater eine rasante Krimikomödie nach John Bachans Roman und Alfred Hitchcocks gleichnamiger Verfilmung auf die Bühne. Im Mittelpunkt steht Richard Haney, der unerwartet in eine Spionageaffäre gerät, des Mordes verdächtigt wird und vor einer geheimnisvollen Organisation fliehen muss. Die Inszenierung verspricht dabei jede Menge Tempo und Situationskomik. Rund 40 Figuren werden von lediglich 4 Schauspielern verkörpert, die teilweise innerhalb weniger Sekunden zwischen ihren Rollen wechseln. Die Premiere findet am Samstag, den 19. September im kleinen Haus im Studio statt. Die Vorstellung ist bereits ausverkauft. Weitere Termine sind am 27. September, 4. Oktober, 23. Oktober und 21. November. Im Paul-Greifzu-Stadion wurden am vergangenen Wochenende die besten Nachwuchstalente der Leichtathletik gesucht. Beim 5-Länder-Vergleich der U14 traten Athleten aus Brandenburg, Mecklenburg-Vorpommern, Sachsen-Thüringen und Sachsen-Anhalt gegeneinander an. In verschiedenen Disziplinen zeigten die jungen Sportler ihr Können.
3: Für die jungen Leichtathleten wurde es am Samstag, dem 12. September, spannend. Beim 5-Länder-Vergleich der U14 konnten die Nachwuchstalente ihr Können unter Beweis stellen. Im Paul-Greifzu-Stadion in Dessau traten die Mannschaften aus Brandenburg, Mecklenburg-Vorpommern, Sachsen, Thüringen und auch Sachsen-Anhalt gegeneinander an.
4: Das Team besteht aus 49 Personen, davon etwa 25, soweit ich noch informiert bin, junge Herren und der Rest 24 junge Damen.
3: Von größeren Sportschulen, aber auch aus kleineren Vereinen kamen die Nachwuchstalente zusammen. Ab 10 Uhr ging es für die jungen Athleten in den Wettkampf. In dem kurzweiligen Format sammelten sie mit ihren Platzierungen Punkte für ihr jeweiliges Bundesland. Bei Sonnenschein gingen knapp 250 Sportler in mehr als 10 Disziplinen an den Start und kämpften um möglichst viele Punkte für ihr Team.
4: Also unter anderem 75 Meter, 60 Hürde, also so der Standard, 800, 3x800, hoch, weit, Kugel, Diskus, Speer. Also wir haben das gesamte Portfolio inklusive 2000 Meter Bahngehen, um eine große Masse auch von Athleten anzusprechen.
3: Die Regeln des Wettkampfs waren dabei klar festgelegt. In jeder Disziplin dürfen bis zu 3 Athleten pro Landesverband antreten. 2 von ihnen kommen in die Wertung. In jeder Altersklasse können außerdem 2 Staffeln eingesetzt werden. Eine davon wird gewertet. Jeder Athlet darf maximal in 3 Disziplinen, Staffeln eingeschlossen, an den Start gehen. Die U12 ist nicht startberechtigt. Ausgerichtet wurde der Wettkampf vom 1. LAC Dessau. In diesem Jahr ging der 5-Länder-Vergleich bereits in seine 4. Auflage. Gerade für die Leichtathletik in Ostdeutschland hat der Wettbewerb eine besondere Bedeutung.
4: Das ist der wichtigste Wettkampf, wenn nicht sogar schon traditionell. Wir hatten ja angefangen im Mitteldeutschen Verbund in den Mitte der 2000er Jahren. Und jetzt haben wir das, wie gesagt, ausgeweitet auf fast alle ostdeutschen Bundesländer. Jetzt fehlt nur noch Berlin. Und insofern ist es extrem wichtig, dass die jungen Athleten sich jetzt erstmalig messen können. Und die wachsen jetzt auch gemeinsam in die U16, U18 gemeinsam hoch. Und das ist das erste Kickoff für uns als LVSA, also als Leichtathletikverband, zu schauen, was ist denn da.
3: Die Athleten aus Sachsen-Anhalt konnten mit starken Leistungen überzeugen. Die beste weibliche Leistung des Landesverbandes zeigte Lorelei Bergt vom TSV Rot-Weiß Zerbst. Über 800 Meter sicherte sie sich mit ihrer Leistung ganze 10 Punkte. Bei den Jungen überzeugte Vince Riesela von Union 1861 Schönebeck. Im Speerwurf erzielte er mit 46,75 Metern eine persönliche Bestweite und holte damit ebenfalls 10 Punkte für das Team von Sachsen-Anhalt. Am Ende durfte sich Sachsen-Anhalt über den 2. Platz freuen. In allen Wertungsklassen sicherte sich das Team die Silbermedaille. Den Gesamtsieg holte Thüringen mit gerade mal einem Punkt Vorsprung.
0: In Zerbst ermittelt die Polizei gegen einen 63-jährigen Busfahrer wegen des Verdachts des unerlaubten Entfernens vom Unfallort. Nach bisherigen Erkenntnissen wurde am 14. September gegen 7.30 Uhr ein E-Scooter beschädigt, als ein Linienbus an einer Bushaltestelle in der Straße Wolfsbrücke anfuhr. Der Roller geriet dabei unter den Bus und wurde überrollt. Der Busfahrer setzte seine Fahrt zunächst fort und meldete sich erst am folgenden Tag bei der Polizei. Am E-Scooter entstand ein Sachschaden von etwa 250 Euro, am Bus von rund 1.000 Euro. Mit dieser Meldung sind wir am Ende unserer Freitagsausgabe der Zeitnah Nachrichten. Wir schauen jetzt gewohnheitsgemäß auf den Wetterbericht und im Anschluss daran gern noch auf die Meldungen aus der Region. Am Samstag ab 18 Uhr haben wir dann die wichtigsten Meldungen aus Dessau-Roßlau nochmal im Wochenrückblick zusammengefasst und melden uns am Montag um 18 Uhr mit aktuellen Nachrichten aus der Zeitnah-Redaktion. Bis dahin haben Sie ein schönes Wochenende, machen Sie es gut und Auf Wiedersehen.
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8: Am Samstag zeigt sich der Himmel größtenteils stark bewölkt. Die Temperaturen liegen dabei bei etwa 20 Grad. In der Morgenstunde kann es vereinzelt noch zu etwas leichtem Regen kommen, bevor es gegen Mittag zunehmend trocken bleibt. Dazu weht ein mäßiger Wind aus südwestlicher Richtung. Insgesamt bleibt es also eher trüb mit einer milden Temperatur und nur wenig Regen.
9: Zum mittlerweile 33. Mal fand das Kuhfest in Köthen vom 11.09. bis zum 13.09. statt und lockte auch in diesem Jahr zahlreiche Besucher an. Das Köthener Kuhfest wurde von der Köthener Karnevalsgesellschaft KUKA KÖ 1954 e.V. organisiert. 3 Tage lang wurde bei freiem Eintritt ein buntes Programm für alle Generationen geboten. Mit zahlreicher Musik, Vereine, Sportvereine, verschiedenen Ständen, Informationsangeboten und Mitmachangeboten für Groß und Klein.
10: Wir hatten gestern Abend einen sehr erfolgreichen Abend. Heute tagsüber das Tagesprogramm. Viele Menschen da, von jung bis alt. Wir haben unterhaltungsmäßig alles da, was das Herz begehrt. Verschiedene Stände, Informationsstände, Aktivitäten für alle Altersgruppen, für alle, ja auch finanziellen Strukturen sozusagen. Also bei uns scheitert es bei niemandem am Geld. Wir sind 3 Tage freier Eintritt, haben heute Abend auf der Bühne Kevin Neon zusammen mit Anja Schröter und DJ Herzbeat. Hatten gestern Radio Nation mit der Radio Brocken Partynacht. So, und morgen freuen wir uns jetzt schon auf Frank Schöbel, der um 16 Uhr den Abschluss für den Sonntag bietet, wo auch morgen natürlich tagsüber nochmal sowohl heute als auch gestern verschiedene Künstler auf der Bühne stehen, tagsüber, Vereine, Gruppen, Sportgruppen und. Ein buntes Programm, was wir da haben, auch musikalisch ist enorm viel geboten, von Trommeln über Frühschoppen, alles dabei, was das Herz begehrt. Und das wird morgen ähnlich sein, von daher, wir freuen uns. Wir werden heute Abend auch, das Publikum füllt den Platz bereits jetzt schon enorm. Und ich denke mal, wir werden auch heute Abend wieder viele, viele Menschen hier haben. Und somit werden wir letztendlich auch wieder tausende Menschen mit unserem Fest begeistern können, beziehungsweise begeistert haben.
9: Ein besonderes Highlight war erneut die Jugendfeuerwehr. Bei einer spektakulären Crash-Simulation auf dem Schlossvorplatz zeigte der Nachwuchs, wie ein Verkehrsunfall professionell abgesichert und eine Rettung durchgeführt wird. Gleichzeitig bot die Aktion die Möglichkeit, auf die wichtige Nachwuchsarbeit der Jugendfeuerwehr aufmerksam zu machen.
11: Wir hatten heute einen Pkw-Unfall, also bei uns eine technische Hilfeleistung. Es waren 3 Personen im Auto. Eine war eingeklemmt, die konnte man befreien und eine Person ist durch Schockzustand an den Unfallort weggelaufen. Ganz wichtig ist bei uns Kameradschaft, dass das Team auch läuft, das ist ganz wichtig, und dass die feuerwehrtechnischen Sachen laufen.
10: Ja, die Jugendfeuerwehr ist bei uns ein sehr beliebter Partner, schon seit einigen Jahren. Die machen traditionell kann man schon fast sagen, am Samstag um 18 Uhr draußen auf dem Schlossvorplatz einen Jugendfeuerwehreinsatz. Hatten schon den Umgang mit ABC-Mitteln, ansonsten auch schon Crash-Simulationen wie heute, wo ein Unfall simuliert worden ist und die entsprechende Rettung dazu. So, oder auch schon Brände gelöscht vor Ort als Simulation. Insofern, das bietet immer die Möglichkeit auch der Jugendfeuerwehr, welchen die natürlich auch einen enormen Einsatz leisten, kostenfrei für die Stadt und so weiter, dahingehend nochmal ein bisschen Wertschätzung zukommen zu lassen und natürlich auch denen die Möglichkeit geben, sich zu präsentieren beziehungsweise natürlich auch darüber entsprechende Nachwuchsakquise zu betreiben sozusagen, weil die haben die genauso nötig wie alle anderen, weil es ist die Freiwillige Feuerwehr letztendlich, von daher.
9: Nach der erfolgreichen Radio-Brocken-Party-Nacht mit Radio Nation am Freitag stand am Samstag der Schlager im Mittelpunkt. Kevin Neon, Anja Schröter und DJ Herzbeat sorgten für ausgelassene Partystimmung.
10: Ja, heute haben wir so den Schwerpunkt beim Schlager, aber auch Schlager neu definiert sozusagen, neu gemixt, peppiger mitunter auch. Von daher ist auch für, sag mal, alle Altersspektren entsprechend was geboten, sowohl für denjenigen, der frisch 18 geworden ist, als auch den, der 50 ist und alte Zeiten nochmal erleben will oder sich generell einfach in dem Genre Schlager wohlfühlt. Und wir wissen eh alle, mit steigender Stunde wird das Genre Schlager immer beliebter und angenommener. Von daher, jeder, der erzählt, er ist kein Schlager-Fan, das ändern wir spätestens hier beim Kuhfest.
9: Auch am Sonntag wurde den Gästen ein abwechslungsreiches Programm mit Künstlern, Vereinen, Sportgruppen und weiteren Aktionen geboten. Das Kuhfest zeigte also damit erneut, wie viel Unterhaltung, Musik und Gemeinschaft in einem Fest für alle Generationen stecken können.
12: Festwochenende in Rennerütz. Vom 21. bis zum 23. August wurden Rennerütz wieder kräftig geschraubt, gefeiert und gefachsimpelt. Der Schrauberverein Rennerütz hatte zum Festwochenende eingeladen. Im Mittelpunkt standen historische Technik, alte Traktoren, Landmaschinen und die gemeinsame Leidenschaft für vergangene Zeiten. 3 Tage lang gab es in Rennerütz einiges zu erleben. Los ging es am Freitag mit der Anreise der Teilnehmer. Am Abend wurde bei der Disco bis Mitternacht gefeiert. Am Samstag öffnete ab 10 Uhr der traditionelle Bauernmarkt. Regionale Produkte und frisches Brot aus dem Holzbackofen sorgten für das leibliche Wohl. Dazu gab es ein abwechslungsreiches Rahmenprogramm mit historischen Landmaschinen, Traktoren und alten Nutzfahrzeugen. Beim Schautreschen und der Kettensägenkunst konnten die Besucher historische Handwerks- und Arbeitstechniken erleben. Für musikalische Unterhaltung sorgt
13: ja, also wir haben heute unser 4. historische Landmaschinen- und historische Treffen in Rennerütz. Wie gesagt, wir machen das alle 2 Jahre, weil wir einen Wechsel haben mit einem anderen Bereich, einen anderen Landsberger Bereich machen und wir finden alle 2 Jahre statt. Und wir machen das über 3 Tage, das heißt Freitag, Samstag und Sonntag, mit vielen Highlights für die ganze Familie. Unser Ziel ist es ja, die Menschen zusammenzuführen, indem man die Maschinentechnik zeigt und auch andere Tiere hier im Bereich haben. Wie heute diesmal haben wir ja Kälber dazu bekommen, Schafe dazu, um die Kinder zu zeigen, wie die Landwirtschaft eigentlich funktioniert und was alles so dafür gebraucht wird. Und das wollen wir hier damit vermitteln in diesen 3 Tagen. Natürlich haben wir natürlich auch einen Bereich, der nicht nur in unserem Bereich 20 Kilometer ist. Wir haben Anreise von Erzgebirge, Leipziger Ecke, also die weit wegkommen mit großen Maschinen. Die reisen meistens relativ donnerstags schon an. Freitag, wie gesagt, die letzten sollen mal doch mal nur einen Tag da bleiben und stellen ihre Maschinen aus, um das, wie gesagt, auch die ganzen Besucher zu zeigen.
12: Doch nicht nur das Programm lockte die Besucher nach Rennerütz. Auch die besondere Atmosphäre und viele Gespräche rund um die historische Technik machten das Fest zu einem Treffpunkt für Jung und Alt. Ein besonderer Blickfang waren die zahlreichen historischen Maschinen und Traktoren auf dem Festgelände. Zu sehen waren unter anderem verschiedene DDR-Maschinen und historische Landtechnik. Viele Besucher waren die alten Fahrzeuge nicht nur interessant anzusehen, sondern weckten auch Erinnerungen an vergangene Zeiten.
13: Was bei uns natürlich im Vordergrund steht, ist natürlich die Landwirtschaft, also die landwirtschaftlichen Geräte. Und die Geräte natürlich aus der ehemaligen DDR. Das heißt, die Fahrzeuge sind alle alt, über 50 Jahre teilweise. Und die Schrauberleute und das auch restaurieren und sich hier freuen, sie auszustellen. Und da sind, wie gesagt, wir stehen hier vor einem K700A, der auch vorhin gerade gepflügt hat. Wir haben ein großes Flugshow gemacht, wo verschiedene Traktoren, wie zum Beispiel der Farmelus war mit dabei, der Pionier war dabei und der Casima ist groß, ZT303 natürlich, unser Aushängeschild dazu. Und dann noch zwei, drei weitere Belarus waren dabei und haben super, wie gesagt, geflügt und zusammengearbeitet. Und das sind so die alten Geräte, die haben natürlich auch eine Dreschmaschine, die kann man nachher nochmal zeigen. Da hat man das natürlich auch angetrieben mit einem sehr alten Traktor. Und das hat man dann, die Ernte, die wir im Mitte Juli gemacht hatten, haben wir dann hier verdroschen, sag mal, um den Weizen herauszuholen. Und das sind schon alte Technik, die wir haben, die wirklich die Leute interessiert. Weil viele wissen das ja auch nicht mehr, wo endlich der Weizen herkommt, um Acker, wie das, welche Zeit die wächst und wie man da früher damit umgegangen ist. Und das hier mal zu zeigen, wie viele Leute das man eigentlich braucht, um eigentlich die Ehre da zu dreschen. Ganz früh gab es eine Dreschpflege, so weit sind wir nicht runtergegangen. Auch bei der Dreschmaschine ist schon der Aufwand und wie das funktioniert mit den 4, 6 Leuten, die wir dazu brauchen, ist schon enorm. Und das haben wir hier gezeigt. Und natürlich waren auch ein paar modernere Traktoren mal da, die wir zeigen, wie die moderne Technik dazu da ist. Aber sonst im überwiegenden Bereich in Landwirtschaft.
12: Am Sonntag ging das Festwochenende schließlich mit Blasmusik der Blechburschen und dem Schauflügen mit historischen Traktoren zu Ende. Gegen 15 Uhr endete ein abwechslungsreiches Wochenende, ganz im Zeichen von alter Technik, Tradition und der gemeinsamen Leidenschaft für Schrauben. Der Schrauberverein Renneritz konnte damit einmal mehr zeigen, dass historische Maschinen auch heute noch viele Menschen begeistern.
3: Mobilität in allen Lebenslagen. Für Senioren oder Menschen mit Mobilitätseinschränkungen ist es oft schwer oder gar nicht möglich, ein klassisches Fahrrad zu fahren. Genau hier setzt das Testevent Stabil Mobil an, das in diesem Jahr als Tour mit 15 Stationen unterwegs ist. Am 10. September machte die Tour auch in der Bauhausstadt Halt. Organisiert wird das Event von der Berliner Verkehrswendeagentur cargobike.jetzt. Ziel ist es, Lasten und Spezialräder zu einer selbstverständlichen Mobilitätsform zu machen. Auf dem Dessauer Marktplatz konnten Interessierte von 11 bis 16 Uhr verschiedene E-Spezialräder kostenlos ausprobieren und sich dabei Hersteller und Händler neutral von dem Stabil-Mobil-Team beraten lassen. Unter den Testrädern waren sowohl 2- und dreirädrige Modelle als auch Marktneuheiten und bewährte Klassiker. Alle Fahrzeuge verfügen über einen E-Antrieb, der bis maximal 25 km/h unterstützt und sind auf Anfrage im Fachhandel mit diversen Aufbauten für individuelle Bedürfnisse erhältlich.

Ich freue mich, dass Sie eingeschaltet haben und damit herzlich willkommen, liebe Zuschauer, zur letzten Zeitnah-Ausgabe in dieser Woche. Der Lesesommer Sachsen-Anhalt hat 2026 einen neuen Teilnehmerrekord erreicht und auch in Dessau-Roßlau war die Resonanz so groß wie nie zuvor. Insgesamt 322 Kinder und Jugendliche beteiligten sich in diesem Jahr an der Ferienleseaktion der Stadtbibliothek Dessau-Roßlau. Damit stieg die Zahl der Teilnehmenden gegenüber dem Vorjahr landesweit, nahmen nämlich 9.082 junge Leser am Lesesommer teil. Damit wurde der bisherige Rekord aus dem Jahr 2025 deutlich übertroffen. Gleichzeitig beteiligten sich mit 63 Bibliotheken so viele Einrichtungen wie noch nie an der landesweiten Aktion. Auch in Dessau-Roßlau bot die Stadtbibliothek Kindern und Jugendlichen während der Sommerferien die Möglichkeit, neue Bücher und Geschichten zu entdecken und ihre Leselust zu stärken. Der deutliche Anstieg der Teilnehmerzahl zeigt, dass die Angebote auch vor Ort auf großes Interesse stoßen. Der Lesesommer Sachsen-Anhalt besteht inzwischen seit 17 Jahren und verbindet Leseförderung mit einem abwechslungsreichen Ferienangebot. Landesweit unterstützen die teilnehmenden Bibliotheken die Aktion unter anderem mit Lesenächten, Kreativangeboten, Quizformaten und Wettbewerben. Der Teilnehmerrekord in Dessau-Roßlau und im gesamten Land unterstreicht die Bedeutung von Bibliotheken als Orte der Leseförderung, Bildung und kulturellen Teilhabe. Nach einem erfolgreichen Lesesommer 2026 laufen bereits die Vorbereitungen für die nächste Ausgabe. Mehr als drei Jahrzehnte Stadtsanierung haben Dessau-Nord, Dessau-Nordwest und die Roßlauer Altstadt nachhaltig verändert. Mit dem Abschluss der Sanierungsverfahren im Jahr 2025 ist ein bedeutendes Kapitel der Stadtentwicklung beendet. In einem Pressegespräch der Stadt Dessau-Roßlau am 31. August wurde auf die Entwicklung zurückgeblickt und drei Online-Broschüren vorgestellt, die die wichtigsten Veränderungen nun dokumentieren.

0: Stadtentwicklung ist ein Prozess, der sich über Jahre und Jahrzehnte erstreckt. In Dessau-Nord, Dessau-Nordwest und der Roßlauer Altstadt hat die Stadtsanierung seit den frühen 90er Jahren sichtbare Spuren hinterlassen. Mit dem Abschluss der Sanierungsverfahren im Januar 2025 ist dieses Kapitel der Stadtentwicklung abgeschlossen. Bei einem Pressegespräch der Stadt Dessau-Roßlau am 31. August wurde auf die Entwicklung und die wichtigsten Ergebnisse noch einmal zurückgeschaut.
1: Wir haben in 2025, also offiziell, förmlich sagt man das bei uns immer, drei Sanierungsgebiete abgeschlossen. Das war einmal Dessau-Nord, dann die Altstadt von Roßlau und Dessau-Nordwest. Und wer mit Nordwest wenig anfangen kann, das ist das Gelände um das Bauhaus bis zur Kreuzung Sieben Säulen, Meisterhäuser und auf der Westseite der Gropiusallee eben das ehemalige Diakonissenkrankenhaus und der Landesbetrieb Bau, wo früher die Frauenklinik drin war.
0: Drei Online-Broschüren, die bei dem Pressegespräch vorgestellt wurden, geben Einblick in mehr als drei Jahrzehnte Stadtsanierung. Sie dokumentieren dieses besondere Kapitel der Stadtgeschichte, zeigen die Ausgangssituation zu Beginn der Sanierungsverfahren, erläutern die damals gesetzten Ziele und machen sichtbar, welche Veränderungen heute in den drei Gebieten erkennbar sind.
1: Also wenn man sich so persönlich auch da, wo man selber auch wohnt, daran erinnert, dann ist es immer schön zu reflektieren, ja, ich selber habe in 96 meinen ersten Wohnsitz in Dessau-Nord gehabt, um dann zu sehen, wie gerade im Bereich Lidische Platz Katzenhaus gemacht worden sind oder was aus dem Schlachthof geworden ist. Vor allen Dingen, wie sich das Straßenbild geändert hat mit Großgrün, mit neuen Straßenbelägen und vor allen Dingen auch die Häuserfassaden modernisiert, frisch dahergekommen sind in den letzten Jahren. Das ist so eine tolle Sache, wenn man weiß, wie es früher in Dessau-Nord aussah, ist das einfach erfrischend.
0: Alle drei Gebiete haben gemeinsam, dass ihre Entwicklung nicht von einzelnen Großprojekten bestimmt wurden. Vielmehr war es das Zusammenspiel zahlreicher Maßnahmen und die Unterstützung durch die Städtebauförderung von Bund und Land, die den nachhaltigen Wandel erst möglich gemacht haben.
1: Ja, ich denke mal, es ist wichtig zu zeigen, was ist eigentlich mit Hilfe von Bundes- und Landesfinanzmitteln und auch mit kommunalen finanziellen Engagement und ganz besonders wichtig ist mir zu erwähnen, auch mit privaten Engagement in den letzten 30 Jahren in diesen drei Sanierungsgebieten entstanden. Ich denke, es wird viele Bewohner von Dessau und von Roßlau geben, die sich noch an die Nachwendezeiten erinnern können, wie die Bausubstanz aussah, wie die technische Infrastruktur aussah, wie Grün- und Parkanlagen wahrgenommen wurden und was in den letzten 30 Jahren eigentlich passiert ist, nicht nur durch Geld, sondern auch durch aktives privates Zutun, ob das nun die Sanierung von Gebäuden waren oder die Versorgungsunternehmen, die Stadtwerke, die Medieninfrastruktur erneuert haben, so dass wirklich auch gesunde Wohnverhältnisse entstanden sind und was vor allen Dingen auch im Bereich der sozialen und kulturellen Infrastruktur mit Freizeit, mit Spielplätzen geschaffen worden ist. Und die Broschüren sind für uns ein ganz, ganz wichtiges Instrument, um so ein Sprichwort auch zu bedienen, tu Gutes und rede darüber. Nicht nur, weil es in den Fördermittelbedingungen ein obligatorischer Bestandteil des Öffentlichkeitsarbeit zu heißen, sondern es ist enorm wichtig, auch zu zeigen, was ist denn tatsächlich in den letzten 30 Jahren hier passiert. Und da ist eine ganze Menge passiert. Und ich halte mal eine so eine Broschüre hier für Sie mit in den Bildschirm. Das ist Altstadt Roßlau. Und da sind ganz tolle Fotos mit dabei, die auch in einem Vorher-Nachher-Vergleich zeigen, wie sich die Altstadt von Roßlau auch entwickelt hat. Und das ist auch in den anderen Broschüren mit drin. Und ich denke, es ist für jeden schön zu sehen, wie hat sich denn das eigene Wohnumfeld eigentlich in den letzten 30 Jahren entwickelt? Es hat auch was mit Identität zu tun. Und diese Broschüren, die werden bei uns auf der Internetseite im Bereich der Rubrik Stadtentwicklung digital bereitgehalten. Kann sich also jeder auf dem Smartphone oder auf dem Tablet, was es so alles so gibt, auf die Couch gerne setzen und da drinnen mal schmökern, weil das sind schöne ist eine schöne Zeitreise durch die letzten 30 Jahre Geschichte.
0: Die Städtebauförderung wird es weiterhin geben. Zwei Fördergebiete in der Roßlauer Altstadt sollen im Rahmen der Neuaufstellung des integrierten Stadtentwicklungskonzepts überprüft werden. Mit den Maßnahmen möchte man an das bisherige Ziel anknüpfen, dessau Roßlau als lebenswerte, attraktive und zukunftsfähige Stadt weiterzuentwickeln. Filmpremiere im Logenhaus. Im Netzwerk der Lüge. So heißt der Kurzfilm, der über einen Zeitraum von 3 Jahren in Dessau-Roßlau produziert wurde. Regisseur und Produzent Felix Brunn setzt sich darin mit den negativen Seiten sozialer Netzwerke auseinander. Nach der langen Produktionszeit war es am 12. und 13. September endlich soweit. Um 16 Uhr feierte der Kurzfilm im Logenhaus Dessau seine große Premiere. Mit Popcorn und Getränken kam dabei echtes Kinofeeling auf. Neben Regisseur Felix Brunn waren auch die Co-Produzentinnen Jeanne Kamp und Lene Böttcher sowie Hauptdarsteller Nick Schmidt vor Ort. Sie gaben den Gästen spannende Einblicke in die Entstehung des Films und erzählten von den Dreharbeiten hinter den Kulissen. Für die musikalische Begleitung des Abends sorgte der Dessauer Sänger Yuka Turo und rundete damit die Premiere stimmungsvoll ab. Einen ausführlichen Beitrag, auch mit spannendem Blick hinter die Kulissen, sehen Sie in einer zukünftigen Zeitnah-Ausgabe.
2: Mit Die 39 Stufen bringt das Anhaltische Theater eine rasante Krimikomödie nach John Bachans Roman und Alfred Hitchcocks gleichnamiger Verfilmung auf die Bühne. Im Mittelpunkt steht Richard Honey, der unerwartet in eine Spionageaffäre gerät, des Mordes verdächtigt wird und vor einer geheimnisvollen Organisation fliehen muss. Die Inszenierung verspricht dabei jede Menge Tempo und Situationskomik. Rund 40 Figuren werden von lediglich 4 Schauspielern verkörpert, die teilweise innerhalb weniger Sekunden zwischen ihren Rollen wechseln. Die Premiere findet am Samstag, den 19. September, im kleinen Haus im Studio statt. Die Vorstellung ist bereits ausverkauft. Weitere Termine sind am 27. September, 4. Oktober, 23. Oktober und 21. November. Im Paul-Greifzu-Stadion wurden am vergangenen Wochenende die besten Nachwuchstalente der Leichtathletik gesucht. Beim 5-Länder-Vergleich der U14 traten Athleten aus Brandenburg, Mecklenburg-Vorpommern, Sachsen-Thüringen und Sachsen-Anhalt gegeneinander an. In verschiedenen Disziplinen zeigten die jungen Sportler ihr Können.
3: Für die jungen Leichtathleten wurde es am Samstag, dem 12. September, spannend. Beim 5-Länder-Vergleich der U14 konnten die Nachwuchstalente ihr Können unter Beweis stellen. Im Paul-Greifzu-Stadion in Dessau traten die Mannschaften aus Brandenburg, Mecklenburg-Vorpommern, Sachsen, Thüringen und auch Sachsen-Anhalt gegeneinander an.
4: Das Team besteht aus 49 Personen, davon etwa 25, soweit ich noch informiert bin, junge Herren und der Rest 24 junge Damen.
3: Von größeren Sportschulen, aber auch aus kleineren Vereinen kamen die Nachwuchstalente zusammen. Ab 10 Uhr ging es für die jungen Athleten in den Wettkampf. In dem kurzweiligen Format sammelten sie mit ihren Platzierungen Punkte für ihr jeweiliges Bundesland. Bei Sonnenschein gingen knapp 250 Sportler in mehr als 10 Disziplinen an den Start und kämpften um möglichst viele Punkte für ihr Team.
4: Also unter anderem 75 Meter, 60 Hürde, also so der Standard, 800, 3x800, hoch, weit, Kugel, Diskus, Speer. Also wir haben das gesamte Portfolio inklusive 2000 Meter Bahn gehen, um eine große Masse auch von Athleten anzusprechen.
3: Die Regeln des Wettkampfs waren dabei klar festgelegt. In jeder Disziplin dürfen bis zu 3 Athleten pro Landesverband antreten. 2 von ihnen kommen in die Wertung. In jeder Altersklasse können außerdem 2 Staffeln eingesetzt werden. Eine davon wird gewertet. Jeder Athlet darf maximal in 3 Disziplinen, Staffeln eingeschlossen, an den Start gehen. Die U12 ist nicht startberechtigt. Ausgerichtet wurde der Wettkampf vom 1. LAC Dessau. In diesem Jahr ging der 5-Länder-Vergleich bereits in seine 4. Auflage. Gerade für die Leichtathletik in Ostdeutschland hat der Wettbewerb eine besondere Bedeutung.
4: das ist der wichtigste Wettkampf, wenn nicht sogar schon traditionell. Wir hatten ja angefangen im Mitteldeutschen Verbund in den Mitte der 2000er Jahren. Und jetzt haben wir das, wie gesagt, ausgeweitet auf fast alle ostdeutschen Bundesländer. Jetzt fehlt nur noch Berlin. Und insofern ist es extrem wichtig, dass die jungen Athleten sich jetzt erstmalig messen können. Und die wachsen jetzt auch gemeinsam in die U16, U18 gemeinsam hoch. Und das ist das erste Kickoff für uns als LVSA, also als Leichtathletikverband, zu schauen, was ist denn da.
3: Die Athleten aus Sachsen-Anhalt konnten mit starken Leistungen überzeugen. Die beste weibliche Leistung des Landesverbandes zeigte Lorelei Bergt vom TSV Rot-Weiß Zerbst. Über 800 Meter sicherte sie sich mit ihrer Leistung ganze 10 Punkte. Bei den Jungen überzeugte Vince Riesela von Union 1861 Schönebeck. Im Speerwurf erzielte er mit 46,75 Metern eine persönliche Bestweite und holte damit ebenfalls 10 Punkte für das Team von Sachsen-Anhalt. Am Ende durfte sich Sachsen-Anhalt über den zweiten Platz freuen. In allen Wertungsklassen sicherte sich das Team die Silbermedaille. Den Gesamtsieg holte Thüringen mit gerade mal einem Punkt Vorsprung.
2: In Zerbst ermittelt die Polizei gegen einen 63-jährigen Busfahrer wegen des Verdachts des unerlaubten Entfernens vom Unfallort. Nach bisherigen Erkenntnissen wurde am 14. September gegen 7.30 Uhr ein E-Scooter beschädigt, als ein Linienbus an einer Bushaltestelle in der Straße Wolfsbrücke anfuhr. Der Roller geriet dabei unter den Bus und wurde überrollt. Der Busfahrer setzte seine Fahrt zunächst fort und meldete sich erst am folgenden Tag bei der Polizei. Am E-Scooter entstand ein Sachschaden von etwa 250 Euro, am Bus von rund 1.000 Euro. Mit dieser Meldung sind wir am Ende unserer Freitagsausgabe der Zeitner Nachrichten. Wir schauen jetzt gewohnheitsgemäß auf den Wetterbericht und im Anschluss daran gern noch auf die Meldungen aus der Region. Am Samstag ab 18 Uhr haben wir dann die wichtigsten Meldungen aus Dessau-Roßlau nochmal im Wochenrückblick zusammengefasst und melden uns am Montag um 18 Uhr mit aktuellen Nachrichten aus der Zeitner Redaktion. Bis dahin haben Sie ein schönes Wochenende, machen Sie es gut und auf Wiedersehen.
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8: Am Samstag zeigt sich der Himmel größtenteils stark bewölkt. Die Temperaturen liegen dabei bei etwa 20 Grad. In der Morgenstunde kann es vereinzelt noch zu etwas leichtem Regen kommen, bevor es gegen Mittag zunehmend trocken bleibt. Dazu weht ein mäßiger Wind aus südwestlicher Richtung. Insgesamt bleibt es also eher trüb mit einer milden Temperatur und nur wenig Regen.
9: Zum mittlerweile 33. Mal fand das Kuhfest in Köthen vom 11.09. bis zum 13.09. statt und lockte auch in diesem Jahr zahlreiche Besucher an. Das Köthener Kuhfest wurde von der Köthener Karnevalsgesellschaft KUKA Kö 1954 e.V. organisiert. 3 Tage lang wurde bei freiem Eintritt ein buntes Programm für alle Generationen geboten. Mit zahlreicher Musik, Vereine, Sportvereine, verschiedenen Ständen, Informationsangeboten und Mitmachangeboten für Groß und Klein.
10: Wir hatten gestern Abend einen sehr erfolgreichen Abend. Heute tagsüber das Tagesprogramm. Viele Menschen da, von jung bis alt. Wir haben unterhaltungsmäßig alles da, was das Herz begehrt. verschiedene Stände, Informationsstände, Aktivitäten für alle Altersgruppen,

0: von Trommeln über Frühschoppen, alles dabei, was das Herz begehrt. Und das wird morgen ähnlich sein, von daher. Wir freuen uns, wir werden heute Abend auch, das Publikum füllt den Platz bereits jetzt schon enorm. Und ich denke mal, wir werden auch heute Abend wieder viele, viele Menschen hier haben. Und somit werden wir letztendlich auch wieder tausende Menschen mit unserem Fest begeistern können, beziehungsweise begeistert haben.
1: Ein besonderes Highlight war erneut die Jugendfeuerwehr. Bei einer spektakulären Crash-Simulation auf dem Schlossvorplatz zeigte der Nachwuchs, wie ein Verkehrsunfall professionell abgesichert und eine Rettung durchgeführt wird. Gleichzeitig bot die Aktion die Möglichkeit, auf die wichtige Nachwuchsarbeit der Jugendfeuerwehr aufmerksam zu machen.
2: Wir hatten heute einen Pkw-Unfall, also bei uns eine technische Hilfeleistung. Es waren drei Personen im Auto. Eine war eingeklemmt, die konnte man befreien, und eine Person ist durch Schockzustand an den Unfallort weggelaufen. Ganz wichtig ist bei uns Kameradschaft, dass das Team auch läuft, das ist ganz wichtig, und dass die feuerwehrtechnischen Sachen laufen.
0: Ja, die Jugendfeuerwehr ist bei uns ein sehr beliebter Partner, schon seit einigen Jahren. Die machen traditionell kann man schon fast sagen, am Samstag um 18 Uhr draußen auf dem Schlossvorplatz einen Jugendfeuerwehreinsatz. Hatten schon den Umgang mit ABC-Mitteln, ansonsten auch schon Crash-Simulationen wie heute, wo ein Unfall simuliert worden ist und die entsprechende Rettung dazu. So, oder auch schon Brände gelöscht vor Ort als Simulation. Insofern, das bietet immer die Möglichkeit auch der Jugendfeuerwehr, welchen die natürlich auch einen enormen Einsatz leisten, kostenfrei für die Stadt und so weiter, dahingehend nochmal ein bisschen Wertschätzung zukommen zu lassen und natürlich auch denen die Möglichkeit geben, sich zu präsentieren, beziehungsweise natürlich auch darüber entsprechende Nachwuchsakquise zu betreiben sozusagen, weil die haben die genauso nötig wie alle anderen, weil es ist die Freiwillige Feuerwehr letztendlich, von daher.
1: Nach der erfolgreichen Radio Brockenpartynacht mit Radio Nation am Freitag stand am Samstag der Schlager im Mittelpunkt. Kevin Neon, Anja Schröter und DJ Herzbeat sorgten für ausgelassene Partystimmung.
0: Ja, heute haben wir so den Schwerpunkt beim Schlager, aber auch Schlager neu definiert sozusagen, neu gemixt, peppiger mitunter auch. Von daher ist auch für, sag mal, alle Altersspektren entsprechend was geboten, sowohl für denjenigen, der frisch 18 geworden ist, als auch den, der 50 ist und alte Zeiten nochmal erleben will oder sich generell einfach in dem Genre Schlager wohlfühlt. Und wir wissen eh alle, mit steigender Stunde wird das Genre Schlager immer beliebter und angenommener. Von daher, jeder, der erzählt, er ist kein Schlager-Fan, das ändern wir spätestens hier beim Kuhfest.
1: Auch am Sonntag wurde den Gästen ein abwechslungsreiches Programm mit Künstlern, Vereinen, Sportgruppen und weiteren Aktionen geboten. Das Kuhfest zeigte also damit erneut, wie viel Unterhaltung, Musik und Gemeinschaft in einem Fest für alle Generationen stecken können.
3: Festwochenende in Rennerwitz. Vom 21. bis zum 23. August wurden Rennerwitz wieder kräftig geschraubt, gefeiert und gefachsimpelt. Der Schrauberverein Rennerwitz hatte zum Festwochenende eingeladen. Im Mittelpunkt standen historische Technik, alte Traktoren, Landmaschinen und die gemeinsame Leidenschaft für vergangene Zeiten. 3 Tage lang gab es in Rennerwitz einiges zu erleben. Los ging es am Freitag mit der Anreise der Teilnehmer. Am Abend wurde bei der Disco bis Mitternacht gefeiert. Am Samstag öffnete ab 10 Uhr der traditionelle Bauernmarkt. Regionale Produkte und frisches Brot aus dem Holzbackofen sorgten für das leibliche Wohl. Dazu gab es ein abwechslungsreiches Rahmenprogramm mit historischen Landmaschinen, Traktoren und alten Nutzfahrzeugen. Beim Schautreschen und der Kettensägenkunst konnten die Besucher historische Handwerks- und Arbeitstechniken erleben. Die musikalische Unterhaltung sorgt
4: ja, also wir haben heute unser 4. historische Landmaschinen- und historische Treffen in Rennerwitz. Wie gesagt, wir machen das alle 2 Jahre, weil wir ein

0: Achse haben mit einem anderen Bereich, einem anderen Landsberger Bereich machen. Und wir finden alle 2 Jahre statt. Und wir machen das über 3 Tage, das heißt Freitag, Samstag und Sonntag, mit vielen Highlights für die ganze Familie. Unser Ziel ist es ja, die Menschen zusammenzuführen, indem man die Maschinentechnik zeigt und auch andere Tiere hier im Bereich haben. Wie heute diesmal haben wir ja Kälber dazu bekommen, Schafe dazu, um die Kinder zu zeigen, wie die Landwirtschaft eigentlich funktioniert und was alles so dafür gebraucht wird. Und das wollen wir hier damit vermitteln in diesen 3 Tagen. Natürlich haben wir natürlich auch einen Bereich, der nicht nur in unserem Bereich 20 Kilometer ist. Wir haben Anreise von Erzgebirge, Leipziger Ecke, also die weit weg kommen mit großen Maschinen. Die reisen meistens relativ donnerstags schon an. Freitag, wie gesagt, die letzten sollen mal doch mal nur einen Tag da bleiben und stellen ihre Maschine aus, um das, wie gesagt, auch die ganzen Besuchern zu zeigen.
1: Doch nicht nur das Programm lockte die Besucher nach Ennerits. Auch die besondere Atmosphäre und viele Gespräche rund um die historische Technik machten das Fest zu einem Treffpunkt für Jung und Alt. Ein besonderer Blickfang waren die zahlreichen historischen Maschinen und Traktoren auf dem Festgelände. Zu sehen waren unter anderem verschiedene DDR-Maschinen und historische Landtechnik. Für viele Besucher waren die alten Fahrzeuge nicht nur interessant anzusehen, sondern weckten auch Erinnerungen an vergangene Zeiten.
0: Was bei uns natürlich im Vordergrund steht, ist natürlich die Landwirtschaft, also die landwirtschaftlichen Geräte. Und die Geräte natürlich aus der ehemaligen DDR. Das heißt, die Fahrzeuge sind alle alt, über 50 Jahre teilweise. Und die Schrauberleute und das auch restaurieren und sich hier freuen, sie auszustellen. Und da sind, wie gesagt, wir stehen hier vor einem K700A, der auch vorhin gerade gepflügt hat. Wir haben ein großes Flugshow gemacht, wo verschiedene Traktoren, wie zum Beispiel der Farmelus war mit dabei, der Pionier war dabei und der Casima ist großer, ZT303 natürlich, unser Aushängeschild dazu. Und dann noch 2, 3 weitere Belarus waren dabei und haben super, wie gesagt, geflügt und zusammengearbeitet. Und das sind so die alten Geräte, die haben natürlich auch eine Dreschmaschine, kann man nachher nochmal zeigen. Da hat man das natürlich auch angetrieben mit einem sehr alten Traktor. Und das hat man dann, die Ernte, die wir Mitte Juli gemacht hatten, haben wir dann hier verdroschen, sag mal, um den Weizen herauszuholen. Und das sind schon alte Technik, die wir haben, die wirklich die Leute interessiert. Weil viele wissen das ja auch nicht mehr, wo eigentlich der Weizen herkommt, um Acker, wie das, welche Zeit die wächst und wie man da früher damit umgegangen ist. Und das hier mal zu zeigen, wie viele Leute das man eigentlich braucht, um eigentlich die Ehre da zu dreschen. Ganz früh gab es eine Dreschpflege, so weit sind wir nicht runtergegangen. Aber bei einer Dreschmaschine ist schon der Aufwand und wie das funktioniert mit den 4, 6 Leuten, die man dazu brauchen, ist schon enorm. Und das haben wir hier gezeigt. Und natürlich waren auch ein paar modernere Traktoren mal da, die mal zeigen, wie die moderne Technik dazu da ist. Aber sonst im überwiegenden Bereich in Landwirtschaft.
1: Am Sonntag ging das Festwochenende schließlich mit Blasmusik, der Blechburschen und dem Schauflügen mit historischen Traktoren zu Ende. Gegen 15 Uhr endete ein abwechslungsreiches Wochenende, ganz im Zeichen von alter Technik, Tradition und der gemeinsamen Leidenschaft für Schrauben. Der Schrauberverein Renneritz konnte damit einmal mehr zeigen, dass historische Maschinen auch heute noch viele Menschen begeistern.
2: Mobilität in allen Lebenslagen. Für Senioren oder Menschen mit Mobilitätseinschränkungen ist es oft schwer oder gar nicht möglich, ein klassisches Fahrrad zu fahren. Genau hier setzt das Testevent Stabil Mobil an, das in diesem Jahr als Tour mit 15 Stationen unterwegs ist. Am 10. September machte die Tour auch in der Bauhausstadt Halt. Organisiert wird das Event von der Berliner Verkehrswendeagentur Cargobike.jetzt. Ziel ist es, Lasten- und Spezialräder zu einer selbstverständlichen Mobilitätsform zu machen. Auf dem Dessauer Marktplatz konnten Interessierte von 11 bis 16 Uhr verschiedene E-Spezialräder kostenlos ausprobieren und sich dabei Hersteller und Händler neutral von dem Stabil-Mobil-Team beraten lassen. Unter den Testrädern waren sowohl 2- und 3-rädrige Modelle als auch Marktneuheiten und bewährte Klassiker.

Alle Fahrzeuge verfügen über einen E-Antrieb, der bis maximal 25 km/h unterstützt und sind auf Anfrage im Fachhandel mit diversen Aufbauten für individuelle Bedürfnisse erhältlich.

0: Ich freue mich, dass Sie eingeschaltet haben und damit herzlich willkommen, liebe Zuschauer, zur letzten zeitnahen Ausgabe in dieser Woche. Der Lesesommer Sachsen-Anhalt hat 2026 einen neuen Teilnehmerrekord erreicht und auch in Dessau-Roßlau war die Resonanz so groß wie nie zuvor. Insgesamt 322 Kinder und Jugendliche beteiligten sich in diesem Jahr an der Ferienleseaktion der Stadtbibliothek Dessau-Roßlau. Damit stieg die Zahl der Teilnehmenden gegenüber dem Vorjahr landesweit, nahmen nämlich 9.082 junge Leser am Lesesommer teil. Damit wurde der bisherige Rekord aus dem Jahr 2025 deutlich übertroffen. Gleichzeitig beteiligten sich mit 63 Bibliotheken so viele Einrichtungen wie noch nie an der landesweiten Aktion. Auch in Dessau-Roßlau bot die Stadtbibliothek Kindern und Jugendlichen während der Sommerferien die Möglichkeit, neue Bücher und Geschichten zu entdecken und ihre Leselust zu stärken. Der deutliche Anstieg der Teilnehmerzahl zeigt, dass die Angebote auch vor Ort auf großes Interesse stoßen. Der Lesesommer Sachsen-Anhalt besteht inzwischen seit 17 Jahren und verbindet Leseförderung mit einem abwechslungsreichen Ferienangebot. Landesweit unterstützen die teilnehmenden Bibliotheken die Aktion unter anderem mit Lesenächten, Kreativangeboten, Quizformaten und Wettbewerben. Der Teilnehmerrekord in Dessau-Roßlau und im gesamten Land unterstreicht die Bedeutung von Bibliotheken als Orte der Leseförderung, Bildung und kulturellen Teilhabe. Nach einem erfolgreichen Lesesommer 2026 laufen bereits die Vorbereitungen für die nächste Ausgabe. Mehr als drei Jahrzehnte Stadtsanierung haben Dessau-Nord, Dessau-Nordwest und die Roßlauer Altstadt nachhaltig verändert. Mit dem Abschluss der Sanierungsverfahren im Jahr 2025 ist ein bedeutendes Kapitel der Stadtentwicklung beendet. In einem Pressegespräch der Stadt Dessau-Roßlau am 31. August wurde auf die Entwicklung zurückgeblickt und drei Online-Broschüren vorgestellt, die die wichtigsten Veränderungen nun dokumentieren.
1: Stadtentwicklung ist ein Prozess, der sich über Jahre und Jahrzehnte erstreckt. In Dessau-Nord, Dessau-Nordwest und der Roßlauer Altstadt hat die Stadtsanierung seit den frühen 90er Jahren sichtbare Spuren hinterlassen. Mit dem Abschluss der Sanierungsverfahren im Januar 2025 ist dieses Kapitel der Stadtentwicklung abgeschlossen. Bei einem Pressegespräch der Stadt Dessau-Roßlau am 31. August wurde auf die Entwicklung und die wichtigsten Ergebnisse noch einmal zurückgeschaut.
2: Wir haben in 2025, also offiziell, förmlich sagt man das bei uns immer, drei Sanierungsgebiete abgeschlossen. Das war einmal Dessau-Nord, dann die Altstadt von Roßlau und Dessau-Nordwest. Und wer mit Nordwest wenig anfangen kann, das ist das Gelände um das Bauhaus bis zur Kreuzung Sieben Säulen, Meisterhäuser und auf der Westseite der Gropiusallee eben das ehemalige Diakonissenkrankenhaus und der Landesbetrieb Bau, wo früher die Frauenklinik drin war.
1: Drei Online-Broschüren, die bei dem Pressegespräch vorgestellt wurden, geben Einblick in mehr als drei Jahrzehnte Stadtsanierung. Sie dokumentieren dieses besondere Kapitel der Stadtgeschichte, zeigen die Ausgangssituation zu Beginn der Sanierungsverfahren, erläutern die damals gesetzten Ziele und machen sichtbar, welche Veränderungen heute in den drei Gebieten erkennbar sind.
2: Also wenn man sich so persönlich auch da, wo man selber auch wohnt, daran erinnert, dann ist es immer schön zu reflektieren, ja, ich selber habe in 96 meinen ersten Wohnsitz in Dessau-Nord gehabt, um dann zu sehen, wie gerade im Bereich Liedische Platz Katzenhaus gemacht worden sind oder was aus dem Schlachthof geworden ist. Vor allen Dingen, wie sich das Straßenbild geändert hat mit Großgrün, mit neuen Straßenbelägen und vor allen Dingen auch die Häuserfassaden modernisiert, frisch dahergekommen sind in den letzten Jahren. Das ist so eine tolle Sache, wenn man weiß, wie es früher in Dessau-Nord aussah, ist das einfach erfrischend.
1: Alle drei Gebiete haben gemeinsam, dass ihre Entwicklung nicht von einzelnen Großprojekten bestimmt wurden. Vielmehr war es das Zusammenspiel zahlreicher Maßnahmen und die Unterstützung durch die Städtebauförderung von Bund und Land, die den nachhaltigen Wandel erst möglich gemacht haben.
2: Ja, ich denke mal, es ist wichtig zu zeigen, was ist eigentlich mit Hilfe von Bundes- und Landesfinanzmitteln und auch mit kommunalen finanziellen Engagement und ganz besonders wichtig ist mir zu erwähnen, auch mit privaten Engagement in den letzten 30 Jahren in diesen drei Sanierungsgebieten entstanden. Ich denke, es wird viele Bewohner von Dessau und von Roßlau geben, die sich noch an die Nachwendezeiten erinnern können, wie die Bausubstanz aussah, wie die technische Infrastruktur aussah, wie Grün- und Parkanlagen wahrgenommen wurden und was in den letzten 30 Jahren eigentlich passiert ist, nicht nur durch Geld, sondern auch durch aktives privates Zutun, ob das nun die Sanierung von Gebäuden waren oder die Versorgungsunternehmen, die Stadtwerke, die Medieninfrastruktur erneuert haben, so dass wirklich auch gesunde Wohnverhältnisse entstanden sind und was vor allen Dingen auch im Bereich der sozialen und kulturellen Infrastruktur mit Freizeit, mit Spielplätzen geschaffen worden ist. Und die Broschüren sind für uns ein ganz, ganz wichtiges Instrument, um so ein Sprichwort auch zu bedienen, tue Gutes und rede darüber. Nicht nur, weil es in den sagen wir, Fördermittelbedingungen ein obligatorischer Bestandteil des Öffentlichkeitsarbeit zu heißen, sondern es ist enorm wichtig, auch zu zeigen, was ist denn tatsächlich in den letzten 30 Jahren hier passiert. Und da ist eine ganze Menge passiert. Und ich halte mal eine so eine Broschüre hier für Sie mit in den Bildschirm. Das ist Altstadt Roßlau. Und da sind ganz tolle Fotos mit dabei, die auch in einem Vorher-Nachher-Vergleich zeigen, wie sich die Altstadt von Roßlau auch entwickelt hat. Und das ist auch in den anderen Broschüren mit drin. Und ich denke, es ist für jeden schön zu sehen, wie hat sich denn das eigene Wohnumfeld eigentlich in den letzten 30 Jahren entwickelt? Es hat auch was mit Identität zu tun. Und diese Broschüren, die werden bei uns auf der Internetseite im Bereich der Rubrik Stadtentwicklung digital bereitgehalten. Kann sich also jeder auf dem Smartphone oder auf dem Tablet, was es so alles so gibt, auf die Couch gerne setzen und da drinnen mal schmökern. Weil das sind ist eine schöne Zeitreise durch die letzten 30 Jahre Geschichte.
1: Die Städtebauförderung wird es weiterhin geben. Zwei Fördergebiete in der Roßlauer Altstadt sollen im Rahmen der Neuaufstellung des integrierten Stadtentwicklungskonzepts überprüft werden. Mit den Maßnahmen möchte man an das bisherige Ziel anknüpfen, Dessau-Roßlau als lebenswerte, attraktive und zukunftsfähige Stadt weiterzuentwickeln. Filmpremiere im Logenhaus. Im Netzwerk der Lüge. So heißt der Kurzfilm, der über einen Zeitraum von 3 Jahren in Dessau-Roßlau produziert wurde. Regisseur und Produzent Felix Brunn setzt sich darin mit den negativen Seiten sozialer Netzwerke auseinander. Nach der langen Produktionszeit war es am 12. und 13. September endlich soweit. Um 16 Uhr feierte der Kurzfilm im Logenhaus Dessau seine große Premiere. Mit Popcorn und Getränken kam dabei echtes Kinofeeling auf. Neben Regisseur Felix Brunn waren auch die Co-Produzentinnen Jeannie Kamp und Lini Böttcher sowie Hauptdarsteller Nick Schmidt vor Ort. Sie gaben den Gästen spannende Einblicke in die Entstehung des Films und erzählten von den Dreharbeiten hinter den Kulissen. Für die musikalische Begleitung des Abends sorgte der Dessauer Sänger Yuka Turo und rundete damit die Premiere stimmungsvoll ab. Einen ausführlichen Beitrag, auch mit spannendem Blick hinter die Kulissen, sehen Sie in einer zukünftigen zeitnahen Ausgabe.
0: Mit Die 39 Stufen bringt das Anhaltische Theater eine rasante Krimikomödie nach John Bachans Roman und Alfred Hitchcocks gleichnamiger Verfilmung auf die Bühne. Im Mittelpunkt steht Richard Hannay, der unerwartet in eine Spionageaffäre gerät, des Mordes verdächtigt wird und vor einer geheimnisvollen Organisation fliehen muss. Die Inszenierung verspricht dabei jede Menge Tempo und Situationskomik. Rund 40 Figuren werden von lediglich 4 Schauspielern verkörpert, die teilweise innerhalb weniger Sekunden zwischen ihren Rollen wechseln. Die Premiere findet am Samstag, den 19. September im kleinen Haus im Studio statt. Die Vorstellung ist bereits ausverkauft. Weitere Termine sind am 27. September, 4. Oktober, 23. Oktober und 21. November. Im Paul-Greifzu-Stadion wurden am vergangenen Wochenende die besten Nachwuchstalente der Leichtathletik gesucht. Beim 5-Länder-Vergleich der U14 traten Athleten aus Brandenburg, Mecklenburg-Vorpommern, Sachsen-Thüringen und Sachsen-Anhalt gegeneinander an. In verschiedenen Disziplinen zeigten die jungen Sportler ihr Können.
3: Für die jungen Leichtathleten wurde es am Samstag, dem 12. September, spannend. Beim 5-Länder-Vergleich der U14 konnten die Nachwuchstalente ihr Können unter Beweis stellen. Im Paul-Greifzu-Stadion in Dessau traten die Mannschaften aus Brandenburg, Mecklenburg-Vorpommern, Sachsen, Thüringen und auch Sachsen-Anhalt gegeneinander an.
4: Das Team besteht aus 49 Personen, davon etwa 25, soweit ich noch informiert bin, junge Herren und der Rest 24 junge Damen.
3: Von größeren Sportschulen, aber auch aus kleineren Vereinen kamen die Nachwuchstalente zusammen. Ab 10 Uhr ging es für die jungen Athleten in den Wettkampf. In dem kurzweiligen Format sammelten sie mit ihren Platzierungen Punkte für ihr jeweiliges Bundesland. Bei Sonnenschein gingen knapp 250 Sportler in mehr als 10 Disziplinen an den Start und kämpften um möglichst viele Punkte für ihr Team.
4: Also unter anderem 75 Meter, 60 Hürde, also so der Standard, 800, 3x800, hoch, weit, Kugel, Diskus, Speer. Also wir haben das gesamte Portfolio inklusive 2000 Meter Bahngehen, um eine große Masse auch von Athleten anzusprechen.
3: Die Regeln des Wettkampfs waren dabei klar festgelegt. In jeder Disziplin dürfen bis zu 3 Athleten pro Landesverband antreten. 2 von ihnen kommen in die Wertung. In jeder Altersklasse können außerdem 2 Staffeln eingesetzt werden. Eine davon wird gewertet. Jeder Athlet darf maximal in 3 Disziplinen, Staffeln eingeschlossen, an den Start gehen. Die U12 ist nicht startberechtigt. Ausgerichtet wurde der Wettkampf vom 1. LAC Dessau. In diesem Jahr ging der 5-Länder-Vergleich bereits in seine 4. Auflage. Gerade für die Leichtathletik in Ostdeutschland hat der Wettbewerb eine besondere Bedeutung.
4: Das ist der wichtigste Wettkampf, wenn nicht sogar schon traditionell. Wir hatten ja angefangen im Mitteldeutschen Verbund in den Mitte der 2000er Jahren. Und jetzt haben wir das, wie gesagt, ausgeweitet auf fast alle ostdeutschen Bundesländer. Jetzt fehlt nur noch Berlin. Und insofern ist es extrem wichtig, dass die jungen Athleten sich jetzt erstmalig messen können. Und die wachsen jetzt auch gemeinsam in die U16, U18 gemeinsam hoch. Und das ist das erste Kickoff für uns als LVSA, also als Leichtathletikverband, zu schauen, was ist denn da.
3: Die Athleten aus Sachsen-Anhalt konnten mit starken Leistungen überzeugen. Die beste weibliche Leistung des Landesverbandes zeigte Lorelei Bergt vom TSV Rot-Weiß Zerbst. Über 800 Meter sicherte sie sich mit ihrer Leistung ganze 10 Punkte. Bei den Jungen überzeugte Vince Riesela von Union 1861 Schönebeck. Im Speerwurf erzielte er mit 46,75 Metern eine persönliche Bestweite und holte damit ebenfalls 10 Punkte für das Team von Sachsen-Anhalt. Am Ende durfte sich Sachsen-Anhalt über den 2. Platz freuen. In allen Wertungsklassen sicherte sich das Team die Silbermedaille. Den Gesamtsieg holte Thüringen mit gerade mal einem Punkt Vorsprung.
0: In Zerbst ermittelt die Polizei gegen einen 63-jährigen Busfahrer wegen des Verdachts des unerlaubten Entfernens vom Unfallort. Nach bisherigen Erkenntnissen wurde am 14. September gegen 7.30 Uhr ein E-Scooter beschädigt, als ein Linienbus an einer Bushaltestelle in der Straße Wolfsbrücke anfuhr. Der Roller geriet dabei unter den Bus und wurde überrollt. Der Busfahrer setzte seine Fahrt zunächst fort und meldete sich erst am folgenden Tag bei der Polizei. Am E-Scooter entstand ein Sachschaden von etwa 250 Euro, am Bus von rund 1.000 Euro. Mit dieser Meldung sind wir am Ende unserer Freitagsausgabe der Zeitnah Nachrichten. Wir schauen jetzt gewohnheitsgemäß auf den Wetterbericht und im Anschluss daran gern noch auf die Meldungen aus der Region. Am Samstag ab 18 Uhr haben wir dann die wichtigsten Meldungen aus Dessau-Roßlau nochmal im Wochenrückblick zusammengefasst und melden uns am Montag um 18 Uhr mit aktuellen Nachrichten aus der Zeitnah-Redaktion. Bis dahin haben Sie ein schönes Wochenende, machen Sie es gut und Auf Wiedersehen.
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8: Am Samstag zeigt sich der Himmel größtenteils stark bewölkt. Die Temperaturen liegen dabei bei etwa 20 Grad. In der Morgenstunde kann es vereinzelt noch zu etwas leichtem Regen kommen, bevor es gegen Mittag zunehmend trocken bleibt. Dazu weht ein mäßiger Wind aus südwestlicher Richtung. Insgesamt bleibt es also eher trüb mit einer milden Temperatur und nur wenig Regen.
9: Zum mittlerweile 33. Mal fand das Kuhfest in Köthen vom 11.09. bis zum 13.09. statt und lockte auch in diesem Jahr zahlreiche Besucher an. Das Köthener Kuhfest wurde von der Köthener Karnevalsgesellschaft KUKA-KÖ 1954 e.V. organisiert. 3 Tage lang wurde bei freiem Eintritt ein buntes Programm für alle Generationen geboten. Mit zahlreicher Musik, Vereine, Sportvereine, verschiedenen Ständen, Informationsangeboten und Mitmachangeboten für Groß und Klein.
10: Wir hatten gestern Abend einen sehr erfolgreichen Abend. Heute tagsüber das Tagesprogramm, viele Menschen da, von jung bis alt. Wir haben unterhaltungsmäßig alles da, was das Herz begehrt. Verschiedene Stände, Informationsstände, Aktivitäten für alle Altersgruppen, für alle ja auch finanziellen Strukturen sozusagen. Also bei uns scheitert es bei niemandem am Geld. Wir sind 3 Tage freier Eintritt, haben heute Abend auf der Bühne Kevin Neon zusammen mit Anja Schröter und DJ Herzbeat. Hatten gestern Radio Nation mit der Radio Brocken Partynacht. So, und morgen freuen wir uns jetzt schon auf Frank Schöbel, der um 16 Uhr den Abschluss für den Sonntag bietet, wo auch morgen natürlich tagsüber nochmal sowohl heute als auch gestern verschiedene Künstler auf der Bühne stehen, tagsüber, Vereine, Gruppen, Sportgruppen und. Ein buntes Programm, was wir da haben, auch musikalisch ist enorm viel geboten. Von Trommeln über Frühschoppen, alles dabei, was das Herz begehrt. Und das wird morgen ähnlich sein, von daher. Wir freuen uns, wir werden heute Abend auch, das Publikum füllt den Platz bereits jetzt schon enorm. Und ich denke mal, wir werden auch heute Abend wieder viele, viele Menschen hier haben. Und somit werden wir letztendlich auch wieder tausende Menschen mit unserem Fest begeistern können, beziehungsweise begeistert haben.
9: Ein besonderes Highlight war erneut die Jugendfeuerwehr. Bei einer spektakulären Crash-Simulation auf dem Schlossvorplatz zeigte der Nachwuchs, wie ein Verkehrsunfall professionell abgesichert und eine Rettung durchgeführt wird. Gleichzeitig bot die Aktion die Möglichkeit, auf die wichtige Nachwuchsarbeit der Jugendfeuerwehr aufmerksam zu machen.
11: Wir hatten heute einen Pkw-Unfall, also bei uns eine technische Hilfeleistung. Es waren 3 Personen im Auto. Eine war eingeklemmt, die konnte man befreien und eine Person ist durch Schockzustand an den Unfallort weggelaufen. Ganz wichtig ist bei uns Kameradschaft, dass das Team auch läuft, das ist ganz wichtig, und dass die feuerwehrtechnischen Sachen laufen.
10: Ja, die Jugendfeuerwehr ist bei uns ein sehr beliebter Partner, schon seit einigen Jahren. Die machen traditionell kann man schon fast sagen, am Samstag um 18 Uhr draußen auf dem Schlossvorplatz einen Jugendfeuerwehreinsatz. Hatten schon den Umgang mit ABC-Mitteln, ansonsten auch schon Crash-Simulationen wie heute, wo ein Unfall simuliert worden ist und die entsprechende Rettung dazu. So, oder auch schon Brände gelöscht vor Ort als Simulation. Insofern, das bietet immer die Möglichkeit auch der Jugendfeuerwehr, welchen die ja natürlich auch einen enormen Einsatz leisten, kostenfrei für die Stadt und so weiter, dahingehend nochmal ein bisschen Wertschätzung zukommen zu lassen und natürlich auch denen die Möglichkeit geben, sich zu präsentieren beziehungsweise natürlich auch darüber entsprechende Nachwuchsakquise zu betreiben sozusagen, weil die haben die genauso nötig wie alle anderen, weil es ist die Freiwillige Feuerwehr letztendlich, von daher.
9: Nach der erfolgreichen Radio Brocken-Partynacht mit Radio Nation am Freitag stand am Samstag der Schlager im Mittelpunkt. Kevin Neon, Anja Schröter und DJ Herzbeat sorgten für ausgelassene Partystimmung.
10: Ja, heute haben wir so den Schwerpunkt beim Schlager, aber auch Schlager neu definiert sozusagen, neu gemixt, peppiger mitunter auch. Von daher ist auch für, sag mal, alle Altersspektren entsprechend was geboten, sowohl für denjenigen, der frisch 18 geworden ist, als auch den, der 50 ist und alte Zeiten nochmal erleben will oder sich generell einfach in dem Genre Schlager wohlfühlt. Und wir wissen eh alle, mit steigender Stunde wird das Genre Schlager immer beliebter und angenommener. Von daher, jeder, der erzählt, er ist kein Schlager-Fan, das ändern wir spätestens hier beim Kuhfest.
9: Auch am Sonntag wurde den Gästen ein abwechslungsreiches Programm mit Künstlern, Vereinen, Sportgruppen und weiteren Aktionen geboten. Das Kuhfest zeigte also damit erneut, wie viel Unterhaltung, Musik und Gemeinschaft in einem Fest für alle Generationen stecken können.
12: Festwochenende in Rennerwitz. Vom 21. bis zum 23. August wurde in Rennerwitz wieder kräftig geschraubt, gefeiert und gefachsimpelt. Der Schrauberverein Rennerwitz hatte zum Festwochenende eingeladen. Im Mittelpunkt standen historische Technik, alte Traktoren, Landmaschinen und die gemeinsame Leidenschaft für vergangene Zeiten. 3 Tage lang gab es in Rennerwitz einiges zu erleben. Los ging es am Freitag mit der Anreise der Teilnehmer. Am Abend wurde bei der Disco bis Mitternacht gefeiert. Am Samstag öffnete ab 10 Uhr der traditionelle Bauernmarkt. Regionale Produkte und frisches Brot aus dem Holzbackofen sorgten für das leibliche Wohl. Dazu gab es ein abwechslungsreiches Rahmenprogramm mit historischen Landmaschinen, Traktoren und alten Nutzfahrzeugen. Beim Schautreschen und der Kettensägenkunst konnten die Besucher historische Handwerks- und Arbeitstechniken erleben. Für musikalische Unterhaltung sorgt
13: ja, also wir haben heute unser 4. historische Landmaschinen- und historische Treffen in Rennerwitz. Wie gesagt, wir machen das alle 2 Jahre, weil wir einen Wechsel haben mit einem anderen Bereich, einen anderen Landsberger Bereich machen und wir finden alle 2 Jahre statt. Und wir machen das über 3 Tage, das heißt Freitag, Samstag und Sonntag mit vielen Highlights für die ganze Familie. Unser Ziel ist es ja, die Menschen zusammenzuführen, indem man die Maschinentechnik zeigt und auch andere Tiere hier im Bereich haben. Wie heute diesmal haben wir ja Kälber dazu bekommen, Schafe dazu, um die Kinder zu zeigen, wie die Landwirtschaft eigentlich funktioniert und was alles so dafür gebraucht wird. Und das wollen wir hier damit vermitteln in diesen 3 Tagen. Natürlich haben wir natürlich auch einen Bereich, der nicht nur in unserem Bereich 20 Kilometer ist. Wir haben Anreise von Erzgebirge, Leipziger Ecke, also die weit wegkommen mit großen Maschinen. Die reisen meistens relativ donnerstags schon an. Freitag, wie gesagt, die letzten sollen mal doch mal nur einen Tag da bleiben und stellen ihre Maschinen aus, um das, wie gesagt, auch die ganzen Besucher zu zeigen.
12: Doch nicht nur das Programm lockte die Besucher nach Rennerwitz. Auch die besondere Atmosphäre und viele Gespräche rund um die historische Technik machten das Fest zu einem Treffpunkt für Jung und Alt. Ein besonderer Blickfang waren die zahlreichen historischen Maschinen und Traktoren auf dem Festgelände. Zu sehen waren unter anderem verschiedene DDR-Maschinen und historische Landtechnik. Viele Besucher waren die alten Fahrzeuge nicht nur interessant anzusehen, sondern weckten auch Erinnerungen an vergangene Zeiten.
13: Was bei uns natürlich im Vordergrund steht, ist natürlich die Landwirtschaft, also landwirtschaftliche Räten. Und die Räte natürlich aus der ehemaligen DDR. Das heißt, die Fahrzeuge sind alle alt, über 50 Jahre teilweise. Und die Schrauberleute und das auch restaurieren und sich hier freuen, sie auszustellen. Und da sind, wie gesagt, wir stehen hier vor einem K700A, der vorhin gerade gepflügt hat. Wir haben ein großes Flugshow gemacht, wo verschiedene Traktoren, wie zum Beispiel der Farmelus war mit dabei, der Pionier war dabei und der Casima ist groß, ZT303 natürlich, unser Aushängeschild dazu. Und dann noch zwei, drei weitere Belarus waren dabei und haben super, wie gesagt, geflügt und zusammengearbeitet. Und das sind so die alten Geräte. Wir haben natürlich auch eine Dreschmaschine, die kann man nachher nochmal zeigen. Da hat man das natürlich auch angetrieben mit einem sehr alten Traktor. Und das hat man dann, die Ernte, die wir Mitte Juli gemacht hatten, haben wir dann hier verdroschen, sag mal, um den Weizen herauszuholen. Und das sind schon alte Technik, die wir haben, die wirklich die Leute interessiert. Weil viele wissen das ja auch nicht mehr, wo endlich der Weizen herkommt, um Acker, wie das, welche Zeit die wächst und wie man da früher damit umgegangen ist. Und das hier mal zu zeigen, wie viele Leute das man eigentlich braucht, um eigentlich die Ehre da zu dreschen. Ganz früh gab es eine Dreschpflege, so weit sind wir nicht runtergegangen. Auch bei einer Dreschmaschine schon der Aufwand und wie das funktioniert mit den 4, 6 Leuten, die man dazu brauchen, ist schon enorm. Und das haben wir hier gezeigt. Und natürlich waren auch ein paar modernere Traktoren mal da, die mal zeigen, wie die moderne Technik dazu da ist. Aber sonst im überwiegenden Bereich in Landwirtschaft.
12: Am Sonntag ging das Festwochenende schließlich mit Blasmusik der Blechburschen und dem Schauflügen mit historischen Traktoren zu Ende. Gegen 15 Uhr endete ein abwechslungsreiches Wochenende, ganz im Zeichen von alter Technik, Tradition und der gemeinsamen Leidenschaft für Schrauben. Der Schrauberverein Renneritz konnte damit einmal mehr zeigen, dass historische Maschinen auch heute noch viele Menschen begeistern.
3: Mobilität in allen Lebenslagen. Für Senioren oder Menschen mit Mobilitätseinschränkungen ist es oft schwer oder gar nicht möglich, ein klassisches Fahrrad zu fahren. Genau hier setzt das Testevent Stabil Mobil an, das in diesem Jahr als Tour mit 15 Stationen unterwegs ist. Am 10. September machte die Tour auch in der Bauhausstadt Halt. Organisiert wird das Event von der Berliner Verkehrswendeagentur cargobike.jetzt. Ziel ist es, Lasten und Spezialräder zu einer selbstverständlichen Mobilitätsform zu machen. Auf dem Dessauer Marktplatz konnten Interessierte von 11 bis 16 Uhr verschiedene E-Spezialräder kostenlos ausprobieren und sich dabei Hersteller und Händler neutral von dem Stabil-Mobil-Team beraten lassen. Unter den Testrädern waren sowohl 2- und dreirädrige Modelle als auch Marktneuheiten und bewährte Klassiker. Alle Fahrzeuge verfügen über einen E-Antrieb, der bis maximal 25 km/h unterstützt und sind auf Anfrage im Fachhandel mit diversen Aufbauten für individuelle Bedürfnisse erhältlich.

0: Ich freue mich, dass Sie eingeschaltet haben und damit herzlich willkommen, liebe Zuschauer, zur letzten Zeitnah-Ausgabe in dieser Woche. Der Lesesommer Sachsen-Anhalt hat 2026 einen neuen Teilnehmerrekord erreicht und auch in Dessau-Roßlau war die Resonanz so groß wie nie zuvor. Insgesamt 322 Kinder und Jugendliche beteiligten sich in diesem Jahr an der Ferienleseaktion der Stadtbibliothek Dessau-Roßlau. Damit stieg die Zahl der Teilnehmenden gegenüber dem Vorjahr landesweit, nahmen nämlich 9.082 junge Leser am Lesesommer teil. Damit wurde der bisherige Rekord aus dem Jahr 2025 deutlich übertroffen. Gleichzeitig beteiligten sich mit 63 Bibliotheken so viele Einrichtungen wie noch nie an der landesweiten Aktion. Auch in Dessau-Roßlau bot die Stadtbibliothek Kindern und Jugendlichen während der Sommerferien die Möglichkeit, neue Bücher und Geschichten zu entdecken und ihre Leselust zu stärken. Der deutliche Anstieg der Teilnehmerzahl zeigt, dass die Angebote auch vor Ort auf großes Interesse stoßen. Der Lesesommer Sachsen-Anhalt besteht inzwischen seit 17 Jahren und verbindet Leseförderung mit einem abwechslungsreichen Ferienangebot. Landesweit unterstützen die teilnehmenden Bibliotheken die Aktion unter anderem mit Lesenächten, Kreativangeboten, Quizformaten und Wettbewerben. Der Teilnehmerrekord in Dessau-Roßlau und im gesamten Land unterstreicht die Bedeutung von Bibliotheken als Orte der Leseförderung, Bildung und kulturellen Teilhabe. Nach einem erfolgreichen Lesesommer 2026 laufen bereits die Vorbereitungen für die nächste Ausgabe. Mehr als drei Jahrzehnte Stadtsanierung haben Dessau-Nord, Dessau-Nordwest und die Roßlauer Altstadt nachhaltig verändert. Mit dem Abschluss der Sanierungsverfahren im Jahr 2025 ist ein bedeutendes Kapitel der Stadtentwicklung beendet. In einem Pressegespräch der Stadt Dessau-Roßlau am 31. August wurde auf die Entwicklung zurückgeblickt und drei Online-Broschüren vorgestellt, die die wichtigsten Veränderungen nun dokumentieren.
1: Stadtentwicklung ist ein Prozess, der sich über Jahre und Jahrzehnte erstreckt. In Dessau-Nord, Dessau-Nordwest und der Roßlauer Altstadt hat die Stadtsanierung seit den frühen 90er Jahren sichtbare Spuren hinterlassen. Mit dem Abschluss der Sanierungsverfahren im Januar 2025 ist dieses Kapitel der Stadtentwicklung abgeschlossen. Bei einem Pressegespräch der Stadt Dessau-Roßlau am 31. August wurde auf die Entwicklung und die wichtigsten Ergebnisse noch einmal zurückgeschaut.
2: Wir haben 2025, also offiziell, förmlich sagt man das bei uns immer, drei Sanierungsgebiete abgeschlossen. Das war einmal Dessau-Nord,

0: dann die Altstadt von Roßlau und Dessau Nordwest. Und wer mit Nordwest wenig anfangen kann, das ist das Gelände um das Bauhaus bis zur Kreuzung Sieben Säulen, Meisterhäuser und auf der Westseite der Gropiusallee eben das ehemalige Diakonissenkrankenhaus und der Landesbetrieb Bau, wo früher die Frauenklinik drin war.
1: Drei Online-Broschüren, die bei dem Pressegespräch vorgestellt wurden, geben Einblick in mehr als 3 Jahrzehnte Stadtsanierung. Sie dokumentieren dieses besondere Kapitel der Stadtgeschichte, zeigen die Ausgangssituation zu Beginn der Sanierungsverfahren, erläutern die damals gesetzten Ziele und machen sichtbar, welche Veränderungen heute in den drei Gebieten erkennbar sind.
0: Also wenn man sich so persönlich auch da, wo man selber auch wohnt, daran erinnert, dann ist es immer schön zu reflektieren. Ja, ich selber habe in 96 meinen ersten Wohnsitz in Dessau-Nord gehabt, um dann zu sehen, wie gerade im Bereich Lidische Platz Katzenhaus gemacht worden sind oder was aus dem Schlachthof geworden ist. Vor allen Dingen, wie sich das Straßenbild geändert hat mit Großgrün, mit neuen Straßenbelägen und vor allen Dingen auch die Häuserfassaden modernisiert, frisch dahergekommen sind in den letzten Jahren. Das ist so eine tolle Sache, wenn man weiß, wie es früher in Dessau-Nord aussah, ist das einfach erfrischend.
1: Alle drei Gebiete haben gemeinsam, dass ihre Entwicklungen nicht von einzelnen Großprojekten bestimmt wurden. Vielmehr war es das Zusammenspiel zahlreicher Maßnahmen und die Unterstützung durch die Städtebauförderung von Bund und Land, die den nachhaltigen Wandel erst möglich gemacht haben.
0: Ja, ich denke mal, es ist wichtig zu zeigen, was ist eigentlich mit Hilfe von Bundes- und Landesfinanzmitteln und auch mit kommunalen finanziellen Engagement und ganz besonders wichtig ist mir zu erwähnen, auch mit privaten Engagement in den letzten 30 Jahren in diesen drei Sanierungsgebieten entstanden. Ich denke, es wird viele Bewohner von Dessau und von Roßlau geben, die sich noch an die Nachwendezeiten erinnern können, wie die Bausubstanz aussah, wie die technische Infrastruktur aussah, wie Grün- und Parkanlagen wahrgenommen wurden und was in den letzten 30 Jahren eigentlich passiert ist, nicht nur durch Geld, sondern auch durch aktives privates Zutun, ob das nun die Sanierung von Gebäuden waren oder die Versorgungsunternehmen, die Stadtwerke, die Medieninfrastruktur erneuert haben, so dass wirklich auch gesunde Wohnverhältnisse entstanden sind und was vor allen Dingen auch im Bereich der sozialen und kulturellen Infrastruktur mit Freizeit, mit Spielplätzen geschaffen worden ist. Und die Broschüren sind für uns ein ganz, ganz wichtiges Instrument, um so ein Sprichwort auch zu bedienen, tu Gutes und rede darüber. Nicht nur, weil es in den Fördermittelbedingungen ein obligatorischer Bestandteil des Öffentlichkeitsarbeit heißt, sondern es ist enorm wichtig, auch zu zeigen, was ist denn tatsächlich in den letzten 30 Jahren hier passiert. Und da ist eine ganze Menge passiert. Und ich halte mal eine so eine Broschüre hier für Sie mit in den Bildschirm. Das ist Altstadt Roßlau. Und da sind ganz tolle Fotos mit dabei, die auch in einem Vorher-Nachher-Vergleich zeigen, wie sich die Altstadt von Roßlau auch entwickelt hat. Und das ist auch in den anderen Broschüren mit drin. Und ich denke, es ist für jeden schön zu sehen, wie hat sich denn das eigene Wohnumfeld eigentlich in den letzten 30 Jahren entwickelt? Es hat auch was mit Identität zu tun. Und diese Broschüren, die werden bei uns auf der Internetseite im Bereich der Rubrik Stadtentwicklung digital bereitgehalten. Kann sich also jeder auf dem Smartphone oder auf dem Tablet, was es so alles so gibt, auf die Couch gerne setzen und da drinnen mal schmökern. Weil das ist eine schöne Zeitreise durch die letzten 30 Jahre Geschichte.
1: Die Städtebauförderung wird es weiterhin geben. Zwei Fördergebiete in der Roßlauer Altstadt sollen im Rahmen der Neuaufstellung des integrierten Stadtentwicklungskonzepts überprüft werden. Mit den Maßnahmen möchte man an das bisherige Ziel anknüpfen, Dessau-Roßlau als lebenswerte, attraktive und zukunftsfähige Stadt weiterzuentwickeln. Filmpremiere im Logenhaus. Im Netzwerk der Lüge. So heißt der Kurzfilm, der über einen Zeitraum von 3 Jahren in Dessau-Roßlau produziert wurde.

0: Regisseur und Produzent Felix Brunn setzt sich darin mit den negativen Seiten sozialer Netzwerke auseinander. Nach der langen Produktionszeit war es am 12. und 13. September endlich soweit. Um 16 Uhr feierte der Kurzfilm im Logenhaus Dessau seine große Premiere. Mit Popcorn und Getränken kam dabei echtes Kinofeeling auf. Neben Regisseur Felix Brunn waren auch die Co-Produzentinnen Jeannie Kamp und Leni Böttcher sowie Hauptdarsteller Nick Schmidt vor Ort. Sie gaben den Gästen spannende Einblicke in die Entstehung des Films und erzählten von den Dreharbeiten hinter den Kulissen. Für die musikalische Begleitung des Abends sorgte der Dessauer Sänger Yuka Turo und rundete damit die Premiere stimmungsvoll ab. Einen ausführlichen Beitrag, auch mit spannendem Blick hinter die Kulissen, sehen Sie in einer zukünftigen Zeitnah-Ausgabe.
1: Mit Die 39 Stufen bringt das Anhaltische Theater eine rasante Krimikomödie nach John Bachans Roman und Alfred Hitchcocks gleichnamiger Verfilmung auf die Bühne. Im Mittelpunkt steht Richard Haney, der unerwartet in eine Spionageaffäre gerät, des Mordes verdächtigt wird und vor einer geheimnisvollen Organisation fliehen muss. Die Inszenierung verspricht dabei jede Menge Tempo und Situationskomik. Rund 40 Figuren werden von lediglich 4 Schauspielern verkörpert, die teilweise innerhalb weniger Sekunden zwischen ihren Rollen wechseln. Die Premiere findet am Samstag, den 19. September, im kleinen Haus im Studio statt. Die Vorstellung ist bereits ausverkauft. Weitere Termine sind am 27. September, 4. Oktober, 23. Oktober und 21. November. Im Paul-Greifzu-Stadion wurden am vergangenen Wochenende die besten Nachwuchstalente der Leichtathletik gesucht. Beim 5-Länder-Vergleich der U14 traten Athleten aus Brandenburg, Mecklenburg-Vorpommern, Sachsen-Thüringen und Sachsen-Anhalt gegeneinander an. In verschiedenen Disziplinen zeigten die jungen Sportler ihr Können.
2: Für die jungen Leichtathleten wurde es am Samstag, dem 12. September, spannend. Beim 5-Länder-Vergleich der U14 konnten die Nachwuchstalente ihr Können unter Beweis stellen. Im Paul-Greifzu-Stadion in Dessau traten die Mannschaften aus Brandenburg, Mecklenburg-Vorpommern, Sachsen, Thüringen und auch Sachsen-Anhalt gegeneinander an.
3: Das Team besteht aus 49 Personen, davon etwa 25, soweit ich noch informiert bin, junge Herren und der Rest 24 junge Damen.
2: Von größeren Sportschulen, aber auch aus kleineren Vereinen kamen die Nachwuchstalente zusammen. Ab 10 Uhr ging es für die jungen Athleten in den Wettkampf. In dem kurzweiligen Format sammelten sie mit ihren Platzierungen Punkte für ihr jeweiliges Bundesland. Bei Sonnenschein gingen knapp 250 Sportler in mehr als 10 Disziplinen an den Start und kämpften um möglichst viele Punkte für ihr Team.
3: Also unter anderem 75 Meter, 60 Hürde, also so der Standard, 800, 3x800, hoch, weit, Kugel, Diskus, Speer. Also wir haben das gesamte Portfolio inklusive 2000 Meter Bahngehen, um eine große Masse auch von Athleten anzusprechen.
2: Die Regeln des Wettkampfs waren dabei klar festgelegt. In jeder Disziplin dürfen bis zu 3 Athleten pro Landesverband antreten. 2 von ihnen kommen in die Wertung. In jeder Altersklasse können außerdem 2 Staffeln eingesetzt werden. Eine davon wird gewertet. Jeder Athlet darf maximal in 3 Disziplinen, Staffeln eingeschlossen, an den Start gehen. Die U12 ist nicht startberechtigt. Ausgerichtet wurde der Wettkampf vom 1. LAC Dessau. In diesem Jahr ging der 5-Länder-Vergleich bereits in seine 4. Auflage. Gerade für die Leichtathletik in Ostdeutschland hat der Wettbewerb eine besondere Bedeutung.
3: Das ist der wichtigste Wettkampf, wenn nicht sogar schon traditionell. Wir hatten ja angefangen im Mitteldeutschen Verbund in den Mitte der 2000er Jahren. Und jetzt haben wir das, wie gesagt, ausgeweitet auf fast alle ostdeutschen Bundesländer. Jetzt fehlt nur noch Berlin. Und insofern ist es extrem wichtig, dass die jungen Athleten sich jetzt erstmalig messen können. Und die wachsen jetzt auch gemeinsam in die U16, U18 gemeinsam hoch. Und das ist das erste Kickoff für uns als LVSA, also als Leichtathletikverband, zu schauen, was ist denn da.
2: Die Athleten aus Sachsen-Anhalt konnten mit starken Leistungen überzeugen. Die beste weibliche Leistung des Landesverbandes zeigte Lorelei Bergt vom TSV Rot-Weiß Zerbst. Über 800 Meter sicherte sie sich mit ihrer Leistung ganze 10 Punkte. Bei den Jungen überzeugte Vince Rieseler

0: von Union 1861 Schönebeck. Im Speerwurf erzielte er mit 46,75 Metern eine persönliche Bestweite und holte damit ebenfalls 10 Punkte für das Team von Sachsen-Anhalt. Am Ende durfte sich Sachsen-Anhalt über den zweiten Platz freuen. In allen Wertungsklassen sicherte sich das Team die Silbermedaille. Den Gesamtsieg holte Thüringen mit gerade mal einem Punkt Vorsprung.
1: In Zerbst ermittelt die Polizei gegen einen 63-jährigen Busfahrer wegen des Verdachts des unerlaubten Entfernens vom Unfallort. Nach bisherigen Erkenntnissen wurde am 14. September gegen 7.30 Uhr ein E-Scooter beschädigt, als ein Linienbus an einer Bushaltestelle in der Straße Wolfsbrücke anfuhr. Der Roller geriet dabei unter den Bus und wurde überrollt. Der Busfahrer setzte seine Fahrt zunächst fort und meldete sich erst am folgenden Tag bei der Polizei. Am E-Scooter entstand ein Sachschaden von etwa 250 Euro, am Bus von rund 1.000 Euro. Mit dieser Meldung sind wir am Ende unserer Freitagsausgabe der Zeitnah Nachrichten. Wir schauen jetzt gewohnheitsgemäß auf den Wetterbericht und im Anschluss daran gern noch auf die Meldungen aus der Region. Am Samstag ab 18 Uhr haben wir dann die wichtigsten Meldungen aus Dessau-Roßlau nochmal im Wochenrückblick zusammengefasst und melden uns am Montag um 18 Uhr mit aktuellen Nachrichten aus der Zeitnah-Redaktion. Bis dahin haben Sie ein schönes Wochenende, machen Sie es gut und auf Wiedersehen.
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5: Am Samstag zeigt sich der Himmel größtenteils stark bewölkt. Die Temperaturen liegen dabei bei etwa 20 Grad. In der Morgenstunde kann es vereinzelt noch zu etwas leichtem Regen kommen, bevor es gegen Mittag zunehmend trocken bleibt. Dazu weht ein mäßiger Wind aus südwestlicher Richtung. Insgesamt bleibt es also eher trüb mit einer milden Temperatur und nur wenig Regen.
6: Zum mittlerweile 33. Mal fand das Kuhfest in Köthen vom 11.09. bis zum 13.09. statt und lockte auch in diesem Jahr zahlreiche Besucher an. Das Köthener Kuhfest wurde von der Köthener Karnevalsgesellschaft KUKA-KÖ 1954 e.V. organisiert. 3 Tage lang wurde bei freiem Eintritt ein buntes Programm für alle Generationen geboten. Mit zahlreicher Musik, Vereine, Sportvereine, verschiedenen Ständen, Informationsangeboten und Mitmachangeboten für Groß und Klein.
7: Wir hatten gestern Abend einen sehr erfolgreichen Abend. Heute tagsüber das Tagesprogramm. Viele Menschen da, von jung bis alt. Wir haben unterhaltungsmäßig alles da, was das Herz begehrt. Verschiedene Stände, Informationsstände, Aktivitäten für alle Altersgruppen, für alle, ja, auch finanziellen Strukturen sozusagen. Also bei uns scheitert es bei niemandem am Geld. Wir sind 3 Tage freier Eintritt, haben heute Abend auf der Bühne Kevin Neon zusammen mit Anja Schröter und DJ Herzbeat. Hatten gestern Radio Nation mit der Radio Brocken Partynacht. So, und morgen freuen wir uns jetzt schon auf Frank Schöbel, der um 16 Uhr den Abschluss für den Sonntag bietet, wo auch morgen natürlich tagsüber nochmal sowohl heute als auch gestern verschiedene Künstler auf der Bühne stehen, tagsüber Vereine, Gruppen, Sportgruppen und. Ein buntes Programm, was wir da haben, auch musikalisch ist enorm viel geboten.

0: zusammen zu machen.
1: Wir hatten heute einen Pkw-Unfall, also bei uns eine technische Hilfeleistung. Es waren drei Personen im Auto. Eine war eingeklemmt, die konnte man befreien, und eine Person ist durch Schockzustand an den Unfallort weggelaufen. Ganz wichtig ist bei uns Kameradschaft, dass das Team auch läuft, das ist ganz wichtig, und dass die feuerwehrtechnischen Sachen laufen.
2: Ja, die Jugendfeuerwehr ist bei uns ein sehr beliebter Partner, schon seit einigen Jahren. Die machen traditionell, kann man schon fast sagen, am Samstag um 18 Uhr draußen auf dem Schlossvorplatz einen Jugendfeuerwehreinsatz. Hatten schon den Umgang mit ABC-Mitteln, ansonsten auch schon Crash-Simulationen wie heute, wo ein Unfall simuliert worden ist und die entsprechende Rettung dazu. So, oder auch schon Brände gelöscht vor Ort als Simulation. Insofern, das bietet immer die Möglichkeit auch der Jugendfeuerwehr, welchen die natürlich auch einen enormen Einsatz leisten, kostenfrei für die Stadt und so weiter, dahingehend noch mal ein bisschen Wertschätzung zukommen zu lassen und natürlich auch denen die Möglichkeit geben, sich zu präsentieren, beziehungsweise natürlich auch darüber entsprechende Nachwuchsakquise zu betreiben sozusagen, weil die haben die genauso nötig wie alle anderen, weil es ist die Freiwillige Feuerwehr letztendlich, von daher.
0: Nach der erfolgreichen Radio Brockenparty-Nacht mit Radio Nation am Freitag stand am Samstag der Schlager im Mittelpunkt. Kevin Neon, Anja Schröter und DJ Herzbeat sorgten für ausgelassene Partystimmung.
2: Ja, heute haben wir so den Schwerpunkt beim Schlager, aber auch Schlager neu definiert sozusagen, neu gemixt, peppiger mitunter auch. Von daher ist auch für, sag mal, alle Altersspektren entsprechend was geboten, sowohl für denjenigen, der frisch 18 geworden ist, als auch den, der 50 ist und alte Zeiten nochmal erleben will oder sich generell einfach in dem Genre Schlager wohlfühlt. Wir wissen eh alle, mit steigender Stunde wird das Genre Schlager immer beliebter und angenommener. Von daher, jeder, der erzählt, er ist kein Schlager-Fan, das ändern wir spätestens hier beim Kuhfest.
0: Auch am Sonntag wurde den Gästen ein abwechslungsreiches Programm mit Künstlern, Vereinen, Sportgruppen und weiteren Aktionen geboten. Das Kuhfest zeigte also damit erneut, wie viel Unterhaltung, Musik und Gemeinschaft in einem Fest für alle Generationen stecken können.
3: Festwochenende in Rennaritz. Vom 21. bis zum 23. August wurde in Rennaritz wieder kräftig geschraubt, gefeiert und gefachsimpelt. Der Schrauberverein Rennaritz hatte zum Festwochenende eingeladen. Im Mittelpunkt standen historische Technik, alte Traktoren, Landmaschinen und die gemeinsame Leidenschaft für vergangene Zeiten. 3 Tage lang gab es in Rennaritz einiges zu erleben. Los ging es am Freitag mit der Anreise der Teilnehmer. Am Abend wurde bei der Disco bis Mitternacht gefeiert. Am Samstag öffnete ab 10 Uhr der traditionelle Bauernmarkt. Regionale Produkte und frisches Brot aus dem Holzbackofen sorgten für das leibliche Wohl. Dazu gab es ein abwechslungsreiches Rahmenprogramm mit historischen Landmaschinen, Traktoren und alten Nutzfahrzeugen. Beim Schautreschen und der Kettensägenkunst konnten die Besucher historische Handwerks- und Arbeitstechniken erleben. Für musikalische Unterhaltung sorgt
4: ja, also wir haben heute unser 4. historische Landmaschinen- und historische Treffen in Rennaritz. Wie gesagt, wir machen das alle 2 Jahre, weil wir einen Wechsel haben mit einem anderen Bereich, einen anderen Landsberger Bereich machen, und hier finden alle 2 Jahre statt. Und wir machen das über 3 Tage, das heißt Freitag, Samstag und Sonntag, mit vielen Highlights für die ganze Familie. Unser Ziel ist es ja, die Menschen zusammenzuführen, über Thema, die Maschinentechnik zeigt, und auch andere Tiere hier im Bereich haben, wie heute diesmal haben wir ja Kälber dazu bekommen, Schafe dazu, um die Kinder zu zeigen, wie die Landwirtschaft eigentlich funktioniert und was alles so dafür gebraucht wird. Und das wollen wir hier damit vermitteln in diesen 3 Tagen. Natürlich haben wir natürlich auch einen Bereich, der nicht nur in unserem Bereich 20 Kilometer ist. Wir haben Anreise von Erzgebirge

0: Leipziger Ecke, also die weit wegkommen mit großen Maschinen. Die sind heißen meistens relativ donnerstags schon an. Freitag, wie gesagt, die letzten sollen mal doch mal eine, die nur einen Tag da bleiben und stellen ihre Maschine aus, um das, wie gesagt, auch die ganzen Besuchern zu zeigen.
1: Doch nicht nur das Programm lockte die Besucher nach Rennerits. Auch die besondere Atmosphäre und viele Gespräche rund um die historische Technik machten das Fest zu einem Treffpunkt für Jung und Alt. Ein besonderer Blickfang waren die zahlreichen historischen Maschinen und Traktoren auf dem Festgelände. Zu sehen waren unter anderem verschiedene DDR-Maschinen und historische Landtechnik. Für viele Besucher waren die alten Fahrzeuge nicht nur interessant anzusehen, sondern weckten auch Erinnerungen an vergangene Zeiten.
0: Was bei uns natürlich im Vordergrund steht, ist natürlich die Landwirtschaft, also die landwirtschaftlichen Geräte und die Geräte natürlich aus der ehemaligen DDR. Das heißt, die Fahrzeuge sind alle alt, über 50 Jahre teilweise, und die Schrauberleute und das auch restaurieren und sich hier freuen, sie auszustellen. Und da sind, wie gesagt, wir stehen hier vor einem K700A, der auch vorhin gerade gepflügt hat. Wir haben ein großes Flugshow gemacht, wo verschiedene Traktoren, wie zum Beispiel der Farmelus war mit dabei, der Pionier war dabei und der Casima ist groß, ZT303 natürlich, unser Aushängeschild dazu. Und dann noch zwei, drei weitere Belarus waren dabei und haben super, wie gesagt, geflügt und zusammengearbeitet. Und das sind so die alten Geräte, die haben natürlich auch eine Dreschmaschine, kann man nachher nochmal zeigen. Da hat man das natürlich auch angetrieben mit einem sehr alten Traktor. Und das hat man dann, die Ernte, die wir Mitte Juli gemacht hatten, haben wir dann hier verdroschen, sag mal, um den Weizen herauszuholen. Und das sind schon alte Technik, die wir haben, die wirklich die Leute interessiert. Weil viele wissen das ja auch nicht mehr, wo endlich der Weizen herkommt, um Acker, wie das, welche Zeit die wächst und wie man da früher damit umgegangen ist. Und das hier mal zu zeigen, wie viele Leute das man eigentlich braucht, um eigentlich die Ehre da zu dreschen. Ganz früh gab es eine Dreschpflege, so weit sind wir nicht runtergegangen. Auch bei der Dreschmaschine schon der Aufwand und wie das funktioniert mit den 4, 6 Leuten, die man dazu brauchen, ist schon enorm. Und das haben wir hier gezeigt. Und natürlich waren auch ein paar modernere Traktoren mal da, die mal zeigen, wie die moderne Technik dazu da ist. Aber sonst im überwiegenden Bereich in Landwirtschaft.
1: Am Sonntag ging das Festwochenende schließlich mit Blasmusik der Blechburschen und dem Schauflügen mit historischen Traktoren zu Ende. Gegen 15 Uhr endete ein abwechslungsreiches Wochenende, ganz im Zeichen von alter Technik, Tradition und der gemeinsamen Leidenschaft für Schrauben. Der Schrauberverein Rennerits konnte damit einmal mehr zeigen, dass historische Maschinen auch heute noch viele Menschen begeistern.
2: Mobilität in allen Lebenslagen. Für Senioren oder Menschen mit Mobilitätseinschränkungen ist es oft schwer oder gar nicht möglich, ein klassisches Fahrrad zu fahren. Genau hier setzt das Testevent Stabil Mobil an, das in diesem Jahr als Tour mit 15 Stationen unterwegs ist. Am 10. September machte die Tour auch in der Bauhausstadt Halt. Organisiert wird das Event von der Berliner Verkehrswendeagentur cargobike.jetzt. Ziel ist es, Lasten und Spezialräder zu einer selbstverständlichen Mobilitätsform zu machen. Auf dem Dessauer Marktplatz konnten Interessierte von 11 bis 16 Uhr verschiedene E-Spezialräder kostenlos ausprobieren und sich dabei Hersteller und Händler neutral von dem Stabil-Mobil-Team beraten lassen. Unter den Testrädern waren sowohl 2- und dreirädrige Modelle als auch Marktneuheiten und bewährte Klassiker. Alle Fahrzeuge verfügen über einen E-Antrieb, der bis maximal 25 km/h unterstützt und sind auf Anfrage im Fachhandel mit diversen Aufbauten für individuelle Bedürfnisse erhältlich.

0: Ich freue mich, dass Sie eingeschaltet haben und damit herzlich willkommen, liebe Zuschauer, zur letzten Zeitnah-Ausgabe in dieser Woche. Der Lesesommer Sachsen-Anhalt hat 2026 einen neuen Teilnehmerrekord erreicht und auch in Dessau-Roßlau war die Resonanz so groß wie nie zuvor. Insgesamt 322 Kinder und Jugendliche beteiligten sich in diesem Jahr an der Ferienleseaktion der Stadtbibliothek Dessau-Roßlau. Damit stieg die Zahl der Teilnehmenden gegenüber dem Vorjahr landesweit, nahmen nämlich 9.082 junge Leser am Lesesommer teil. Damit wurde der bisherige Rekord aus dem Jahr 2025 deutlich übertroffen. Gleichzeitig beteiligten sich mit 63 Bibliotheken so viele Einrichtungen wie noch nie an der landesweiten Aktion. Auch in Dessau-Roßlau bot die Stadtbibliothek Kindern und Jugendlichen während der Sommerferien die Möglichkeit, neue Bücher und Geschichten zu entdecken und ihre Leselust zu stärken. Der deutliche Anstieg der Teilnehmerzahl zeigt, dass die Angebote auch vor Ort auf großes Interesse stoßen. Der Lesesommer Sachsen-Anhalt besteht inzwischen seit 17 Jahren und verbindet Leseförderung mit einem abwechslungsreichen Ferienangebot. Landesweit unterstützen die teilnehmenden Bibliotheken die Aktion unter anderem mit Lesenächten, Kreativangeboten, Quizformaten und Wettbewerben. Der Teilnehmerrekord in Dessau-Roßlau und im gesamten Land unterstreicht die Bedeutung von Bibliotheken als Orte der Leseförderung, Bildung und kulturellen Teilhabe. Nach einem erfolgreichen Lesesommer 2026 laufen bereits die Vorbereitungen für die nächste Ausgabe. Mehr als drei Jahrzehnte Stadtsanierung haben Dessau-Nord, Dessau-Nordwest und die Roßlauer Altstadt nachhaltig verändert. Mit dem Abschluss der Sanierungsverfahren im Jahr 2025 ist ein bedeutendes Kapitel der Stadtentwicklung beendet. In einem Pressegespräch der Stadt Dessau-Roßlau am 31. August wurde auf die Entwicklung zurückgeblickt und drei Online-Broschüren vorgestellt, die die wichtigsten Veränderungen nun dokumentieren.
1: Stadtentwicklung ist ein Prozess, der sich über Jahre und Jahrzehnte erstreckt. In Dessau-Nord, Dessau-Nordwest und der Roßlauer Altstadt hat die Stadtsanierung seit den frühen 90er Jahren sichtbare Spuren hinterlassen. Mit dem Abschluss der Sanierungsverfahren im Januar 2025 ist dieses Kapitel der Stadtentwicklung abgeschlossen. Bei einem Pressegespräch der Stadt Dessau-Roßlau am 31. August wurde auf die Entwicklung und die wichtigsten Ergebnisse noch einmal zurückgeschaut.
2: Wir haben 2025, also offiziell, förmlich sagt man das bei uns immer, drei Sanierungsgebiete abgeschlossen. Das war einmal Dessau-Nord, dann die Altstadt von Roßlau und Dessau-Nordwest. Und wer mit Nordwest wenig anfangen kann, das ist das Gelände um das Bauhaus bis zur Kreuzung Sieben Säulen, Meisterhäuser und auf der Westseite der Gropiusallee eben das ehemalige Diakonissenkrankenhaus und der Landesbetrieb Bau, wo früher die Frauenklinik drin war.
1: Drei Online-Broschüren, die bei dem Pressegespräch vorgestellt wurden, geben Einblick in mehr als drei Jahrzehnte Stadtsanierung. Sie dokumentieren dieses besondere Kapitel der Stadtgeschichte, zeigen die Ausgangssituation zu Beginn der Sanierungsverfahren, erläutern die damals gesetzten Ziele und machen sichtbar, welche Veränderungen heute in den drei Gebieten erkennbar sind.
2: Also wenn man sich so persönlich auch da, wo man selber auch wohnt, daran erinnert, dann ist es immer schön zu reflektieren, ja, ich selber habe in 96 meinen ersten Wohnsitz in Dessau-Nord gehabt, um dann zu sehen, wie gerade im Bereich Lidische Platz Katzenhaus gemacht worden sind oder was aus dem Schlachthof geworden ist. Vor allen Dingen, wie sich das Straßenbild geändert hat mit Großgrün, mit neuen Straßenbelägen und vor allen Dingen auch die Häuserfassaden modernisiert, frisch dahergekommen sind in den letzten Jahren. Das ist so eine tolle Sache, wenn man weiß, wie es früher in Dessau-Nord aussah, ist das einfach erfrischend.
1: Alle drei Gebiete haben gemeinsam, dass ihre Entwicklung nicht von einzelnen Großprojekten bestimmt wurden. Vielmehr war es das Zusammenspiel zahlreicher Maßnahmen und die Unterstützung durch die Städtebauförderung von Bund und Land, die den nachhaltigen Wandel erst möglich gemacht haben.
2: Ja, ich denke mal, es ist wichtig zu zeigen, was ist eigentlich mit Hilfe von Bundes- und Landesfinanzmitteln und auch mit kommunalen finanziellen Engagement und ganz besonders wichtig ist mir zu erwähnen, auch mit privaten Engagement in den letzten 30 Jahren in diesen drei Sanierungsgebieten entstanden. Ich denke, es wird viele Bewohner von Dessau und von Roßlau geben, die sich noch an die Nachwendezeiten erinnern können, wie die Bausubstanz aussah, wie die technische Infrastruktur aussah, wie Grün- und Parkanlagen wahrgenommen wurden und was in den letzten 30 Jahren eigentlich passiert ist, nicht nur durch Geld, sondern auch durch aktives privates Zutun, ob das nun die Sanierung von Gebäuden waren oder die Versorgungsunternehmen, die Stadtwerke, die Medieninfrastruktur erneuert haben, so dass wirklich auch gesunde Wohnverhältnisse entstanden sind und was vor allen Dingen auch im Bereich der sozialen und kulturellen Infrastruktur mit Freizeit, mit Spielplätzen geschaffen worden ist. Und die Broschüren sind für uns ein ganz, ganz wichtiges Instrument, um so ein Sprichwort auch zu bedienen, tu Gutes und rede darüber. Nicht nur, weil es in den sagen wir, Fördermittelbedingungen ein obligatorischer Bestandteil des Öffentlichkeitsarbeit zu heißen, sondern es ist enorm wichtig, auch zu zeigen, was ist denn tatsächlich in den letzten 30 Jahren hier passiert. Und da ist eine ganze Menge passiert. Und ich halte mal eine so eine Broschüre hier für Sie mit in den Bildschirm. Das ist Altstadt Roßlau. Und da sind ganz tolle Fotos mit dabei, die auch in einem Vorher-Nachher-Vergleich zeigen, wie sich die Altstadt von Roßlau auch entwickelt hat. Und das ist auch in den anderen Broschüren mit drin. Und ich denke, es ist für jeden schön zu sehen, wie hat sich denn das eigene Wohnumfeld eigentlich in den letzten 30 Jahren entwickelt? Es hat auch was mit Identität zu tun. Und diese Broschüren, die werden bei uns auf der Internetseite im Bereich der Rubrik Stadtentwicklung digital bereitgehalten. Kann sich also jeder auf dem Smartphone oder auf dem Tablet, was es so alles so gibt, auf die Couch gerne setzen und da drinnen mal schmökern, weil das sind ist eine schöne Zeitreise durch die letzten 30 Jahre Geschichte.
1: Die Städtebauförderung wird es weiterhin geben. Zwei Fördergebiete in der Roßlauer Altstadt sollen im Rahmen der Neuaufstellung des integrierten Stadtentwicklungskonzepts überprüft werden. Mit den Maßnahmen möchte man an das bisherige Ziel anknüpfen, Dessau-Roßlau als lebenswerte, attraktive und zukunftsfähige Stadt weiterzuentwickeln. Filmpremiere im Logenhaus. Im Netzwerk der Lüge. So heißt der Kurzfilm, der über einen Zeitraum von 3 Jahren in Dessau-Roßlau produziert wurde. Regisseur und Produzent Felix Brunn setzt sich darin mit den negativen Seiten sozialer Netzwerke auseinander. Nach der langen Produktionszeit war es am 12. und 13. September endlich soweit. Um 16 Uhr feierte der Kurzfilm im Logenhaus Dessau seine große Premiere. Mit Popcorn und Getränken kam dabei echtes Kinofeeling auf. Neben Regisseur Felix Brunn waren auch die Co-Produzentinnen Jeannie Kamp und Leni Böttcher sowie Hauptdarsteller Nick Schmidt vor Ort. Sie gaben den Gästen spannende Einblicke in die Entstehung des Films und erzählten von den Dreharbeiten hinter den Kulissen. Für die musikalische Begleitung des Abends sorgte der Dessauer Sänger Yuka Turo und rundete damit die Premiere stimmungsvoll ab. Einen ausführlichen Beitrag, auch mit spannendem Blick hinter die Kulissen, sehen Sie in einer zukünftigen Zeitnah-Ausgabe.
0: Mit Die 39 Stufen bringt das Anhaltische Theater eine rasante Krimikomödie nach John Bachans Roman und Alfred Hitchcocks gleichnamiger Verfilmung auf die Bühne. Im Mittelpunkt steht Richard Hannay, der unerwartet in eine Spionageaffäre gerät, des Mordes verdächtigt wird und vor einer geheimnisvollen Organisation fliehen muss. Die Inszenierung verspricht dabei jede Menge Tempo und Situationskomik. Rund 40 Figuren werden von lediglich 4 Schauspielern verkörpert, die teilweise innerhalb weniger Sekunden zwischen ihren Rollen wechseln. Die Premiere findet am Samstag, den 19. September im kleinen Haus im Studio statt. Die Vorstellung ist bereits ausverkauft. Weitere Termine sind am 27. September, 4. Oktober, 23. Oktober und 21. November. Im Paul-Greifzu-Stadion wurden am vergangenen Wochenende die besten Nachwuchstalente der Leichtathletik gesucht. Beim 5-Länder-Vergleich der U14 traten Athleten aus Brandenburg, Mecklenburg-Vorpommern, Sachsen-Thüringen und Sachsen-Anhalt gegeneinander an. In verschiedenen Disziplinen zeigten die jungen Sportler ihr Können.
3: Für die jungen Leichtathleten wurde es am Samstag, dem 12. September, spannend. Beim 5-Länder-Vergleich der U14 konnten die Nachwuchstalente ihr Können unter Beweis stellen. Im Paul-Greifzu-Stadion in Dessau traten die Mannschaften aus Brandenburg, Mecklenburg-Vorpommern, Sachsen, Thüringen und auch Sachsen-Anhalt gegeneinander an.
4: Das Team besteht aus 49 Personen, davon etwa 25, soweit ich noch informiert bin, junge Herren und der Rest 24 junge Damen.
3: Von größeren Sportschulen, aber auch aus kleineren Vereinen kamen die Nachwuchstalente zusammen. Ab 10 Uhr ging es für die jungen Athleten in den Wettkampf. In dem kurzweiligen Format sammelten sie mit ihren Platzierungen Punkte für ihr jeweiliges Bundesland. Bei Sonnenschein gingen knapp 250 Sportler in mehr als 10 Disziplinen an den Start und kämpften um möglichst viele Punkte für ihr Team.
4: Also unter anderem 75 Meter, 60 Hürde, also so der Standard, 800, 3x800, hoch, weit, Kugel, Diskus, Speer. Also wir haben das gesamte Portfolio inklusive 2000 Meter Bahngehen, um eine große Masse auch von Athleten anzusprechen.
3: Die Regeln des Wettkampfs waren dabei klar festgelegt. In jeder Disziplin dürfen bis zu 3 Athleten pro Landesverband antreten. 2 von ihnen kommen in die Wertung. In jeder Altersklasse können außerdem 2 Staffeln eingesetzt werden. Eine davon wird gewertet. Jeder Athlet darf maximal in 3 Disziplinen, Staffeln eingeschlossen, an den Start gehen. Die U12 ist nicht startberechtigt. Ausgerichtet wurde der Wettkampf vom 1. LAC Dessau. In diesem Jahr ging der 5-Länder-Vergleich bereits in seine 4. Auflage. Gerade für die Leichtathletik in Ostdeutschland hat der Wettbewerb eine besondere Bedeutung.
4: Das ist der wichtigste Wettkampf, wenn nicht sogar schon traditionell. Wir hatten ja angefangen im Mitteldeutschen Verbund in den Mitte der 2000er Jahren. Und jetzt haben wir das, wie gesagt, ausgeweitet auf fast alle ostdeutschen Bundesländer. Jetzt fehlt nur noch Berlin. Und insofern ist es extrem wichtig, dass die jungen Athleten sich jetzt erstmalig messen können. Und die wachsen jetzt auch gemeinsam in die U16, U18 gemeinsam hoch. Und das ist das erste Kickoff für uns als LVSA, also als Leichtathletikverband, zu schauen, was ist denn da.
3: Die Athleten aus Sachsen-Anhalt konnten mit starken Leistungen überzeugen. Die beste weibliche Leistung des Landesverbandes zeigte Lorelei Bergt vom TSV Rot-Weiß Zerbst. Über 800 Meter sicherte sie sich mit ihrer Leistung ganze 10 Punkte. Bei den Jungen überzeugte Vince Riesela von Union 1861 Schönebeck. Im Speerwurf erzielte er mit 46,75 Metern eine persönliche Bestweite und holte damit ebenfalls 10 Punkte für das Team von Sachsen-Anhalt. Am Ende durfte sich Sachsen-Anhalt über den 2. Platz freuen. In allen Wertungsklassen sicherte sich das Team die Silbermedaille. Den Gesamtsieg holte Thüringen mit gerade mal einem Punkt Vorsprung.
0: In Zerbst ermittelt die Polizei gegen einen 63-jährigen Busfahrer wegen des Verdachts des unerlaubten Entfernens vom Unfallort. Nach bisherigen Erkenntnissen wurde am 14. September gegen 7.30 Uhr ein E-Scooter beschädigt, als ein Linienbus an einer Bushaltestelle in der Straße Wolfsbrücke anfuhr. Der Roller geriet dabei unter den Bus und wurde überrollt. Der Busfahrer setzte seine Fahrt zunächst fort und meldete sich erst am folgenden Tag bei der Polizei. Am E-Scooter entstand ein Sachschaden von etwa 250 Euro, am Bus von rund 1.000 Euro. Mit dieser Meldung sind wir am Ende unserer Freitagsausgabe der Zeitnah Nachrichten. Wir schauen jetzt gewohnheitsgemäß auf den Wetterbericht und im Anschluss daran gern noch auf die Meldungen aus der Region. Am Samstag ab 18 Uhr haben wir dann die wichtigsten Meldungen aus Dessau-Roßlau nochmal im Wochenrückblick zusammengefasst und melden uns am Montag um 18 Uhr mit aktuellen Nachrichten aus der Zeitnah-Redaktion. Bis dahin haben Sie ein schönes Wochenende, machen Sie es gut und Auf Wiedersehen.
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8: Am Samstag zeigt sich der Himmel größtenteils stark bewölkt. Die Temperaturen liegen dabei bei etwa 20 Grad. In der Morgenstunde kann es vereinzelt noch zu etwas leichtem Regen kommen, bevor es gegen Mittag zunehmend trocken bleibt. Dazu weht ein mäßiger Wind aus südwestlicher Richtung. Insgesamt bleibt es also eher trüb mit einer milden Temperatur und nur wenig Regen.
9: Zum mittlerweile 33. Mal fand das Kuhfest in Köthen vom 11.09. bis zum 13.09. statt und lockte auch in diesem Jahr zahlreiche Besucher an. Das Köthener Kuhfest wurde von der Köthener Karnevalsgesellschaft KUKA KÖ 1954 e.V. organisiert. 3 Tage lang wurde bei freiem Eintritt ein buntes Programm für alle Generationen geboten. Mit zahlreicher Musik, Vereine, Sportvereine, verschiedenen Ständen, Informationsangeboten und Mitmachangeboten für Groß und Klein.
10: Wir hatten gestern Abend einen sehr erfolgreichen Abend. Heute tagsüber das Tagesprogramm. Viele Menschen da, von jung bis alt. Wir haben unterhaltungsmäßig alles da, was das Herz begehrt. Verschiedene Stände, Informationsstände, Aktivitäten für alle Altersgruppen, für alle, ja, auch finanziellen Strukturen sozusagen. Also bei uns scheitert es bei niemandem am Geld. Wir sind 3 Tage freier Eintritt, haben heute Abend auf der Bühne Kevin Neon zusammen mit Anja Schröter und DJ Herzbeat. Hatten gestern Radio Nation mit der Radio Brocken Partynacht. So, und morgen freuen wir uns jetzt schon auf Frank Schöbel, der um 16 Uhr bis 17 Uhr den Abschluss für den Sonntag bietet, wo auch morgen natürlich tagsüber nochmal sowohl heute als auch gestern verschiedene Künstler auf der Bühne stehen, tagsüber, Vereine, Gruppen, Sportgruppen und. Ein buntes Programm, was wir da haben, auch musikalisch ist enorm viel geboten, von Trommeln über Frühschoppen, alles dabei, was das Herz begehrt. Und das wird morgen ähnlich sein, von daher, wir freuen uns. Wir werden heute Abend auch, das Publikum füllt den Platz bereits jetzt schon enorm. Und ich denke mal, wir werden auch heute Abend wieder viele, viele Menschen hier haben. Und somit werden wir letztendlich auch wieder tausende Menschen mit unserem Fest begeistern können, beziehungsweise begeistert haben.
9: Ein besonderes Highlight war erneut die Jugendfeuerwehr. Bei einer spektakulären Crash-Simulation auf dem Schlossvorplatz zeigte der Nachwuchs, wie ein Verkehrsunfall professionell abgesichert und eine Rettung durchgeführt wird. Gleichzeitig bot die Aktion die Möglichkeit, auf die wichtige Nachwuchsarbeit der Jugendfeuerwehr aufmerksam zu machen.
11: Wir hatten heute einen Pkw-Unfall, also bei uns eine technische Hilfeleistung. Es waren 3 Personen im Auto. Eine war eingeklemmt, die konnte man befreien, und eine Person ist durch Schockzustand an den Unfallort weggelaufen. Ganz wichtig ist bei uns Kameradschaft, dass das Team auch läuft, das ist ganz wichtig, und dass die feuerwehrtechnischen Sachen laufen.
10: Ja, die Jugendfeuerwehr ist bei uns ein sehr beliebter Partner, schon seit einigen Jahren. Die machen traditionell kann man schon fast sagen, am Samstag um 18 Uhr draußen auf dem Schlossvorplatz einen Jugendfeuerwehreinsatz. Hatten schon den Umgang mit ABC-Mitteln, ansonsten auch schon Crash-Simulationen wie heute, wo ein Unfall simuliert worden ist und die entsprechende Rettung dazu. So, oder auch schon Brände gelöscht vor Ort als Simulation. Insofern, das bietet immer die Möglichkeit auch der Jugendfeuerwehr, welchen die natürlich auch einen enormen Einsatz leisten, kostenfrei für die Stadt und so weiter, dahingehend noch mal ein bisschen Wertschätzung zukommen zu lassen und natürlich auch denen die Möglichkeit geben, sich zu präsentieren, beziehungsweise natürlich auch darüber entsprechende Nachwuchsakquise zu betreiben sozusagen, weil die haben die genauso nötig wie alle anderen, weil es ist die Freiwillige Feuerwehr letztendlich, von daher.
9: Nach der erfolgreichen Radio-Brocken-Party-Nacht mit Radio Nation am Freitag stand am Samstag der Schlager im Mittelpunkt. Kevin Neon, Anja Schröter und DJ Herzbeat sorgten für ausgelassene Partystimmung.
10: Ja, heute haben wir so den Schwerpunkt beim Schlager, aber auch Schlager neu definiert sozusagen, neu gemixt, peppiger mitunter auch. Von daher ist auch für, sag mal, alle Altersspektren entsprechend was geboten, sowohl für denjenigen, der frisch 18 geworden ist, als auch den, der 50 ist und alte Zeiten nochmal erleben will oder sich generell einfach in dem Genre Schlager wohlfühlt. Und wir wissen eh alle, mit steigender Stunde wird das Genre Schlager immer beliebter und angenommener. Von daher, jeder, der erzählt, er ist kein Schlager-Fan, das ändern wir spätestens hier beim Kuhfest.
9: Auch am Sonntag wurde den Gästen ein abwechslungsreiches Programm mit Künstlern, Vereinen, Sportgruppen und weiteren Aktionen geboten. Das Kuhfest zeigte also damit erneut, wie viel Unterhaltung, Musik und Gemeinschaft in einem Fest für alle Generationen stecken können.
12: Festwochenende in Rennerwitz. Vom 21. bis zum 23. August wurden Rennerwitz wieder kräftig geschraubt, gefeiert und gefachsimpelt. Der Schrauberverein Rennerwitz hatte zum Festwochenende eingeladen. Im Mittelpunkt standen historische Technik, alte Traktoren, Landmaschinen und die gemeinsame Leidenschaft für vergangene Zeiten. 3 Tage lang gab es in Rennerwitz einiges zu erleben. Los ging es am Freitag mit der Anreise der Teilnehmer. Am Abend wurde bei der Disco bis Mitternacht gefeiert. Am Samstag öffnete ab 10 Uhr der traditionelle Bauernmarkt. Regionale Produkte und frisches Brot aus dem Holzbackofen sorgten für das leibliche Wohl. Dazu gab es ein abwechslungsreiches Rahmenprogramm mit historischen Landmaschinen, Traktoren und alten Nutzfahrzeugen. Beim Schautreschen und der Kettensägenkunst konnten die Besucher historische Handwerks- und Arbeitstechniken erleben. Die musikalische Unterhaltung sorgt
13: ja, also wir haben heute unser 4. historische Landmaschinen- und historische Treffen in Rennerwitz. Wie gesagt, wir machen das alle 2 Jahre, weil wir einen Wechsel haben mit einem anderen Bereich, einen anderen Landsberger Bereich machen und wir finden alle 2 Jahre statt. Und wir machen das über 3 Tage, das heißt Freitag, Samstag und Sonntag mit vielen Highlights für die ganze Familie. Unser Ziel ist es ja, die Menschen zusammenzuführen, über dem man die Maschinentechnik zeigt und auch andere Tiere hier im Bereich haben. Wie heute diesmal haben wir ja Kälber dazu bekommen, Schafe dazu, um die Kinder zu zeigen, wie die Landwirtschaft eigentlich funktioniert und was alles so dafür gebraucht wird. Und das wollen wir hier damit vermitteln in diesen 3 Tagen. Natürlich haben wir natürlich auch einen Bereich, der nicht nur in unserem Bereich 20 Kilometer ist. Wir haben Anreise von Erzgebirge, Leipziger Ecke, also die weit wegkommen mit großen Maschinen. Die reisen meistens relativ donnerstags schon an. Freitag, wie gesagt, die letzten sollen mal doch mal nur einen Tag da bleiben und stellen ihre Maschine aus, um das, wie gesagt, auch die ganzen Besuchern zu zeigen.
12: Doch nicht nur das Programm lockte die Besucher nach Rennerwitz. Auch die besondere Atmosphäre und viele Gespräche rund um die historische Technik machten das Fest zu einem Treffpunkt für Jung und Alt. Ein besonderer Blickfang waren die zahlreichen historischen Maschinen und Traktoren auf dem Festgelände. Zu sehen waren unter anderem verschiedene DDR-Maschinen und historische Landtechnik. Viele Besucher waren die alten Fahrzeuge nicht nur interessant anzusehen, sondern weckten auch Erinnerungen an vergangene Zeiten.
13: Was bei uns natürlich im Vordergrund steht, ist natürlich die Landwirtschaft, also die landwirtschaftlichen Geräten. Und die Geräte natürlich aus der ehemaligen DDR. Das heißt, die Fahrzeuge sind alle alt, über 50 Jahre teilweise. Und die Schrauberleute und das auch restaurieren und sich hier freuen, sie auszustellen. Und da sind, wie gesagt, wir stehen hier vor einem K700A, der auch vorhin gerade gepflügt hat. Wir haben ein großes Flugshow gemacht, wo verschiedene Traktoren, wie zum Beispiel der Farmelus war mit dabei, der Pionier war dabei und der Casima ist große, ZT303 natürlich, unser Aushängeschild dazu. Und dann noch zwei, drei weitere Belarus waren dabei und haben super, wie gesagt, geflügt und zusammengearbeitet. Und das sind so die alten Geräte, man natürlich auch eine Dreschmaschine, die kann man nachher nochmal zeigen. Da hat man das natürlich auch angetrieben mit einem sehr alten Traktor. Und das hat man dann, die Ernte, die wir Mitte Juli gemacht hatten, haben wir dann hier verdroschen, sag mal, um den Weizen herauszuholen. Und das sind schon alte Technik, die wir haben, die wirklich die Leute interessiert. Weil viele wissen das ja auch nicht mehr, wo endlich der Weizen herkommt, um Acker, wie das, welche Zeit die wächst und wie man da früher damit umgegangen ist. Und das hier mal zu zeigen, wie viele Leute das man eigentlich braucht, um eigentlich die Ehre da zu dreschen. Ganz früh gab es eine Dreschpflege, so weit sind wir nicht runtergegangen. Auch bei einer Dreschmaschine ist schon der Aufwand und wie das funktioniert mit den 4, 6 Leuten, die man dazu brauchen, ist schon enorm. Und das haben wir hier gezeigt. Und natürlich waren auch ein paar modernere Traktoren mal da, die mal zeigen, wie die moderne Technik dazu da ist. Aber sonst im überwiegenden Bereich in Landwirtschaft.
12: Am Sonntag ging das Festwochenende schließlich mit Blasmusik der Blechburschen und dem Schauflügen mit historischen Traktoren zu Ende. Gegen 15 Uhr endete ein abwechslungsreiches Wochenende, ganz im Zeichen von alter Technik, Tradition und der gemeinsamen Leidenschaft für Schrauben. Der Schrauberverein Renneritz konnte damit einmal mehr zeigen, dass historische Maschinen auch heute noch viele Menschen begeistern.
3: Mobilität in allen Lebenslagen. Für Senioren oder Menschen mit Mobilitätseinschränkungen ist es oft schwer oder gar nicht möglich, ein klassisches Fahrrad zu fahren. Genau hier setzt das Testevent Stabil Mobil an, das in diesem Jahr als Tour mit 15 Stationen unterwegs ist. Am 10. September machte die Tour auch in der Bauhausstadt Halt. Organisiert wird das Event von der Berliner Verkehrswendeagentur cargobike.jetzt. Ziel ist es, Lasten und Spezialräder zu einer selbstverständlichen Mobilitätsform zu machen. Auf dem Dessauer Marktplatz konnten Interessierte von 11 bis 16 Uhr verschiedene E-Spezialräder kostenlos ausprobieren und sich dabei Hersteller und Händler neutral von dem Stabil-Mobil-Team beraten lassen. Unter den Testrädern waren sowohl 2- und 3-rädrige Modelle als auch Marktneuheiten und bewährte Klassiker. Alle Fahrzeuge verfügen über einen E-Antrieb, der bis maximal 25 km/h unterstützt und sind auf Anfrage im Fachhandel mit diversen Aufbauten für individuelle Bedürfnisse erhältlich.

0: Ich freue mich, dass Sie eingeschaltet haben und damit herzlich willkommen, liebe Zuschauer, zur letzten zeitnahen Ausgabe in dieser Woche. Der Lesesommer Sachsen-Anhalt hat 2026 einen neuen Teilnehmerrekord erreicht und auch in Dessau-Roßlau war die Resonanz so groß wie nie zuvor. Insgesamt 322 Kinder und Jugendliche beteiligten sich in diesem Jahr an der Ferienleseaktion der Stadtbibliothek Dessau-Roßlau. Damit stieg die Zahl der Teilnehmenden gegenüber dem Vorjahr landesweit, nahmen nämlich 9.082 junge Leser am Lesesommer teil. Damit wurde der bisherige Rekord aus dem Jahr 2025 deutlich übertroffen. Gleichzeitig beteiligten sich mit 63 Bibliotheken so viele Einrichtungen wie noch nie an der landesweiten Aktion. Auch in Dessau-Roßlau bot die Stadtbibliothek Kindern und Jugendlichen während der Sommerferien die Möglichkeit, neue Bücher und Geschichten zu entdecken und ihre Leselust zu stärken. Der deutliche Anstieg der Teilnehmerzahl zeigt, dass die Angebote auch vor Ort auf großes Interesse stoßen. Der Lesesommer Sachsen-Anhalt besteht inzwischen seit 17 Jahren und verbindet Leseförderung mit einem abwechslungsreichen Ferienangebot. Landesweit unterstützen die teilnehmenden Bibliotheken die Aktion unter anderem mit Lesenächten, Kreativangeboten, Quizformaten und Wettbewerben. Der Teilnehmerrekord in Dessau-Roßlau und im gesamten Land unterstreicht die Bedeutung von Bibliotheken als Orte der Leseförderung, Bildung und kulturellen Teilhabe. Nach einem erfolgreichen Lesesommer 2026 laufen bereits die Vorbereitungen für die nächste Ausgabe. Mehr als drei Jahrzehnte Stadtsanierung haben Dessau-Nord, Dessau-Nordwest und die Roßlauer Altstadt nachhaltig verändert. Mit dem Abschluss der Sanierungsverfahren im Jahr 2025 ist ein bedeutendes Kapitel der Stadtentwicklung beendet. In einem Pressegespräch der Stadt Dessau-Roßlau am 31. August wurde auf die Entwicklung zurückgeblickt und drei Online-Broschüren vorgestellt, die die wichtigsten Veränderungen nun dokumentieren.
1: Stadtentwicklung ist ein Prozess, der sich über Jahre und Jahrzehnte erstreckt. In Dessau-Nord, Dessau-Nordwest und der Roßlauer Altstadt hat die Stadtsanierung seit den frühen 90er Jahren sichtbare Spuren hinterlassen. Mit dem Abschluss der Sanierungsverfahren im Januar 2025 ist dieses Kapitel der Stadtentwicklung abgeschlossen. Bei einem Pressegespräch der Stadt Dessau-Roßlau am 31. August wurde auf die Entwicklung und die wichtigsten Ergebnisse noch einmal zurückgeschaut.
2: Wir haben in 2025, also offiziell, förmlich sagt man das bei uns immer, drei Sanierungsgebiete abgeschlossen. Das war einmal Dessau-Nord, dann die Altstadt von Roßlau und Dessau-Nordwest. Und wer mit Nordwest wenig anfangen kann, das ist das Gelände um das Bauhaus bis zur Kreuzung Sieben Säulen, Meisterhäuser und auf der Westseite der Kropiusallee eben das ehemalige Diakonissenkrankenhaus und der Landesbetrieb Bau, wo früher die Frauenklinik drin war.
1: Drei Online-Broschüren, die bei dem Pressegespräch vorgestellt wurden, geben Einblick in mehr als drei Jahrzehnte Stadtsanierung. Sie dokumentieren dieses besondere Kapitel der Stadtgeschichte, zeigen die Ausgangssituation zu Beginn der Sanierungsverfahren, erläutern die damals gesetzten Ziele und machen sichtbar, welche Veränderungen heute in den drei Gebieten erkennbar sind.
2: Also wenn man sich so persönlich auch da, wo man selber auch wohnt, daran erinnert, dann ist es immer schön zu reflektieren, ja, ich selber habe in 96 meinen ersten Wohnsitz in Dessau-Nord gehabt, um dann zu sehen, wie gerade im Bereich Lidische Platz Katzenhaus gemacht worden sind oder was aus dem Schlachthof geworden ist. Vor allen Dingen, wie sich das Straßenbild geändert hat mit Großgrün, mit neuen Straßenbelägen und vor allen Dingen auch die Häuserfassaden modernisiert, frisch dahergekommen sind in den letzten Jahren. Das ist so eine tolle Sache, wenn man weiß, wie es früher in Dessau-Nord aussah, ist das einfach erfrischend.
1: Alle drei Gebiete haben gemeinsam, dass ihre Entwicklung nicht von einzelnen Großprojekten bestimmt wurden. Vielmehr war es das Zusammenspiel zahlreicher Maßnahmen und die Unterstützung durch die Städtebauförderung von Bund und Land, die den nachhaltigen Wandel erst möglich gemacht haben.
2: Ja, ich denke mal, es ist wichtig zu zeigen, was ist eigentlich mit Hilfe von Bundes- und Landesfinanzmitteln und auch mit kommunalem finanziellen Engagement und ganz besonders wichtig ist mir zu erwähnen, auch mit privatem Engagement in den letzten 30 Jahren in diesen drei Sanierungsgebieten entstanden. Ich denke, es wird viele Bewohner von Dessau und von Roßlau geben, die sich noch an die Nachwendezeiten erinnern können, wie die Bausubstanz aussah, wie die technische Infrastruktur aussah, wie Grün- und Parkanlagen wahrgenommen wurden und was in den letzten 30 Jahren eigentlich passiert ist, nicht nur durch Geld, sondern auch durch aktives privates Zutun, ob das nun die Sanierung von Gebäuden waren oder die Versorgungsunternehmen, die Stadtwerke, die Medieninfrastruktur erneuert haben, so dass wirklich auch gesunde Wohnverhältnisse entstanden sind und was vor allen Dingen auch im Bereich der sozialen und kulturellen Infrastruktur mit Freizeit, mit Spielplätzen geschaffen worden ist. Und die Broschüren sind für uns ein ganz, ganz wichtiges Instrument, um so ein Sprichwort auch zu bedienen, tue Gutes und rede darüber. Nicht nur, weil es in den sagen wir, Fördermittelbedingungen ein obligatorischer Bestandteil ist, Öffentlichkeitsarbeit zu heißen, sondern es ist enorm wichtig, auch zu zeigen, was ist denn tatsächlich in den letzten 30 Jahren hier passiert. Und da ist eine ganze Menge passiert. Und ich halte mal eine so eine Broschüre hier für Sie mit in den Bildschirm. Das ist Altstadt Roßlau. Und da sind ganz tolle Fotos mit dabei, die auch in einem Vorher-Nachher-Vergleich zeigen, wie sich die Altstadt von Roßlau auch entwickelt hat. Und das ist auch in den anderen Broschüren mit drin. Und ich denke, es ist für jeden schön zu sehen, wie hat sich denn das eigene Wohnumfeld eigentlich in den letzten 30 Jahren entwickelt? Es hat auch was mit Identität zu tun. Und diese Broschüren, die werden bei uns auf der Internetseite im Bereich der Rubrik Stadtentwicklung digital bereitgehalten. Kann sich also jeder auf dem Smartphone oder auf dem Tablet, was es so alles so gibt, auf die Couch gerne setzen und da drinnen mal schmökern, weil das sind ist eine schöne Zeitreise durch die letzten 30 Jahre Geschichte.
1: Die Städtebauförderung wird es weiterhin geben. Zwei Fördergebiete in der Roßlauer Altstadt sollen im Rahmen der Neuaufstellung des integrierten Stadtentwicklungskonzepts überprüft werden. Mit den Maßnahmen möchte man an das bisherige Ziel anknüpfen, Dessau-Roßlau als lebenswerte, attraktive und zukunftsfähige Stadt weiterzuentwickeln. Filmpremiere im Logenhaus. Im Netzwerk der Lüge. So heißt der Kurzfilm, der über einen Zeitraum von 3 Jahren in Dessau-Roßlau produziert wurde. Regisseur und Produzent Felix Brunn setzt sich darin mit den negativen Seiten sozialer Netzwerke auseinander. Nach der langen Produktionszeit war es am 12. und 13. September endlich soweit. Um 16 Uhr feierte der Kurzfilm im Logenhaus Dessau seine große Premiere. Mit Popcorn und Getränken kam dabei echtes Kinofeeling auf. Neben Regisseur Felix Brunn waren auch die Co-Produzentinnen Jeannie Kamp und Lini Böttcher sowie Hauptdarsteller Nick Schmidt vor Ort. Sie gaben den Gästen spannende Einblicke in die Entstehung des Films und erzählten von den Dreharbeiten hinter den Kulissen. Für die musikalische Begleitung des Abends sorgte der Dessauer Sänger Yuka Turo und rundete damit die Premiere stimmungsvoll ab. Einen ausführlichen Beitrag, auch mit spannendem Blick hinter die Kulissen, sehen Sie in einer zukünftigen Zeitnah-Ausgabe.
0: Mit Die 39 Stufen bringt das Anhaltische Theater eine rasante Krimikomödie nach John Bachans Roman und Alfred Hitchcocks gleichnamiger Verfilmung auf die Bühne. Im Mittelpunkt steht Richard Hannay, der unerwartet in eine Spionageaffäre gerät, des Mordes verdächtigt wird und vor einer geheimnisvollen Organisation fliehen muss. Die Inszenierung verspricht dabei jede Menge Tempo und Situationskomik. Rund 40 Figuren werden von lediglich 4 Schauspielern verkörpert, die teilweise innerhalb weniger Sekunden zwischen ihren Rollen wechseln. Die Premiere findet am Samstag, den 19. September im kleinen Haus im Studio statt. Die Vorstellung ist bereits ausverkauft. Weitere Termine sind am 27. September, 4. Oktober, 23. Oktober und 21. November. Im Paul-Greifzu-Stadion wurden am vergangenen Wochenende die besten Nachwuchstalente der Leichtathletik gesucht. Beim 5-Länder-Vergleich der U14 traten Athleten aus Brandenburg, Mecklenburg-Vorpommern, Sachsen-Thüringen und Sachsen-Anhalt gegeneinander an. In verschiedenen Disziplinen zeigten die jungen Sportler ihr Können.
3: Für die jungen Leichtathleten wurde es am Samstag, dem 12. September, spannend. Beim 5-Länder-Vergleich der U14 konnten die Nachwuchstalente ihr Können unter Beweis stellen. Im Paul-Greifzu-Stadion in Dessau traten die Mannschaften aus Brandenburg, Mecklenburg-Vorpommern, Sachsen, Thüringen und auch Sachsen-Anhalt gegeneinander an.
4: Das Team besteht aus 49 Personen, davon etwa 25, soweit ich noch informiert bin, junge Herren und der Rest 24 junge Damen.
3: Von größeren Sportschulen, aber auch aus kleineren Vereinen kamen die Nachwuchstalente zusammen. Ab 10 Uhr ging es für die jungen Athleten in den Wettkampf. In dem kurzweiligen Format sammelten sie mit ihren Platzierungen Punkte für ihr jeweiliges Bundesland. Bei Sonnenschein gingen knapp 250 Sportler in mehr als 10 Disziplinen an den Start und kämpften um möglichst viele Punkte für ihr Team.
4: Also unter anderem 75 Meter, 60 Hürde, also so der Standard, 800, 3x800, hoch, weit, Kugel, Diskus, Speer. Also wir haben das gesamte Portfolio inklusive 2000 Meter Bahngehen, um eine große Masse auch von Athleten anzusprechen.
3: Die Regeln des Wettkampfs waren dabei klar festgelegt. In jeder Disziplin dürfen bis zu 3 Athleten pro Landesverband antreten. 2 von ihnen kommen in die Wertung. In jeder Altersklasse können außerdem 2 Staffeln eingesetzt werden. Eine davon wird gewertet. Jeder Athlet darf maximal in 3 Disziplinen, Staffeln eingeschlossen, an den Start gehen. Die U12 ist nicht startberechtigt. Ausgerichtet wurde der Wettkampf vom 1. LAC Dessau. In diesem Jahr ging der 5-Länder-Vergleich bereits in seine 4. Auflage. Gerade für die Leichtathletik in Ostdeutschland hat der Wettbewerb eine besondere Bedeutung.
4: Das ist der wichtigste Wettkampf, wenn nicht sogar schon traditionell. Wir hatten ja angefangen im Mitteldeutschen Verbund in den Mitte der 2000er Jahren. Und jetzt haben wir das, wie gesagt, ausgeweitet auf fast alle ostdeutschen Bundesländer. Jetzt fehlt nur noch Berlin. Und insofern ist es extrem wichtig, dass die jungen Athleten sich jetzt erstmalig messen können. Und die wachsen jetzt auch gemeinsam in die U16, U18 gemeinsam hoch. Und das ist das erste Kickoff für uns als LVSA, also als Leichtathletikverband, zu schauen, was ist denn da.
3: Die Athleten aus Sachsen-Anhalt konnten mit starken Leistungen überzeugen. Die beste weibliche Leistung des Landesverbandes zeigte Lorelei Bergt vom TSV Rot-Weiß Zerbst. Über 800 Meter sicherte sie sich mit ihrer Leistung ganze 10 Punkte. Bei den Jungen überzeugte Vince Riesela von Union 1861 Schönebeck. Im Speerwurf erzielte er mit 46,75 Metern eine persönliche Bestweite und holte damit ebenfalls 10 Punkte für das Team von Sachsen-Anhalt. Am Ende durfte sich Sachsen-Anhalt über den 2. Platz freuen. In allen Wertungsklassen sicherte sich das Team die Silbermedaille. Den Gesamtsieg holte Thüringen mit gerade mal einem Punkt Vorsprung.
0: In Zerbst ermittelt die Polizei gegen einen 63-jährigen Busfahrer wegen des Verdachts des unerlaubten Entfernens vom Unfallort. Nach bisherigen Erkenntnissen wurde am 14. September gegen 7.30 Uhr ein E-Scooter beschädigt, als ein Linienbus an einer Bushaltestelle in der Straße Wolfsbrücke anfuhr. Der Roller geriet dabei unter den Bus und wurde überrollt. Der Busfahrer setzte seine Fahrt zunächst fort und meldete sich erst am folgenden Tag bei der Polizei. Am E-Scooter entstand ein Sachschaden von etwa 250 Euro, am Bus von rund 1.000 Euro. Mit dieser Meldung sind wir am Ende unserer Freitagsausgabe der Zeitnah Nachrichten. Wir schauen jetzt gewohnheitsgemäß auf den Wetterbericht und im Anschluss daran gern noch auf die Meldungen aus der Region. Am Samstag ab 18 Uhr haben wir dann die wichtigsten Meldungen aus Dessau-Roßlau nochmal im Wochenrückblick zusammengefasst und melden uns am Montag um 18 Uhr mit aktuellen Nachrichten aus der Zeitnah-Redaktion. Bis dahin haben Sie ein schönes Wochenende, machen Sie es gut und Auf Wiedersehen.
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8: Am Samstag zeigt sich der Himmel größtenteils stark bewölkt. Die Temperaturen liegen dabei bei etwa 20 Grad. In der Morgenstunde kann es vereinzelt noch zu etwas leichtem Regen kommen, bevor es gegen Mittag zunehmend trocken bleibt. Dazu weht ein mäßiger Wind aus südwestlicher Richtung. Insgesamt bleibt es also eher trüb mit einer milden Temperatur und nur wenig Regen. Zum mittlerweile 33. Mal fand das Kuhfest in Köthen vom 11.09. bis zum 13.09. statt und lockte auch in diesem Jahr zahlreiche Besucher an. Das Köthener Kuhfest wurde von der Köthener Karnevalsgesellschaft KUKA KÖ 1954 e.V. organisiert. 3 Tage lang wurde bei freiem Eintritt ein buntes Programm für alle Generationen geboten. Mit zahlreicher Musik, Vereine, Sportvereine, verschiedenen Ständen, Informationsangeboten und Mitmachangeboten für Groß und Klein.
9: Wir hatten gestern Abend einen sehr erfolgreichen Abend. Heute tagsüber das Tagesprogramm. Viele Menschen da, von jung bis alt. Wir haben unterhaltungsmäßig alles da, was das Herz begehrt. Verschiedene Stände, Informationsstände, Aktivitäten für alle Altersgruppen, für alle, ja auch finanziellen Strukturen sozusagen. Also bei uns scheitert es bei niemandem am Geld. Wir sind 3 Tage freier Eintritt, haben heute Abend auf der Bühne Kevin Neon zusammen mit Anja Schröter und DJ Herzbeat. Hatten gestern Radio Nation mit der Radio Brocken Partynacht. So, und morgen freuen wir uns jetzt schon auf Frank Schöbel, der um 16 Uhr den Abschluss für den Sonntag bietet, wo auch morgen natürlich tagsüber nochmal sowohl heute als auch gestern verschiedene Künstler auf der Bühne stehen, tagsüber, Vereine, Gruppen, Sportgruppen und. Ein buntes Programm, was wir da haben, auch musikalisch ist enorm viel geboten, von Trommeln über Frühschoppen, alles dabei, was das Herz begehrt. Und das wird morgen ähnlich sein, von daher, wir freuen uns. Wir werden heute Abend auch, das Publikum füllt den Platz bereits jetzt schon enorm und ich denke mal, wir werden auch heute Abend wieder viele, viele Menschen hier haben und somit werden wir letztendlich auch wieder tausende Menschen mit unserem Fest begeistern können, beziehungsweise begeistert haben.
8: Ein besonderes Highlight war erneut die Jugendfeuerwehr. Bei einer spektakulären Crash-Simulation auf dem Schlossvorplatz zeigte der Nachwuchs, wie ein Verkehrsunfall professionell abgesichert und eine Rettung durchgeführt wird. Gleichzeitig bot die Aktion die Möglichkeit, auf die wichtige Nachwuchsarbeit der Jugendfeuerwehr aufmerksam zu machen.

0: Außen auf dem Schlossvorplatz ein Jugendfeuerwehreinsatz, hatten schon den Umgang mit ABC-Mitteln, ansonsten auch schon Crash-Simulationen wie heute, wo ein Unfall simuliert worden ist und die entsprechende Rettung dazu, so, oder auch schon Brände gelöscht vor Ort als Simulation. Insofern, das bietet immer die Möglichkeit auch der Jugendfeuerwehr, welchen die ja natürlich auch einen enormen Einsatz leisten, kostenfrei für die Stadt und so weiter, dahingehend nochmal ein bisschen Wertschätzung zukommen zu lassen und natürlich auch denen die Möglichkeit geben, sich zu präsentieren, beziehungsweise natürlich auch darüber entsprechende Nachwuchsakquise zu betreiben sozusagen, weil die haben die genauso nötig wie alle anderen, weil es ist die freiwillige Feuerwehr letztendlich, von daher.
1: Nach der erfolgreichen Radio Brocken-Party-Nacht mit Radio Nation am Freitag stand am Samstag der Schlager im Mittelpunkt. Kevin Neon, Anja Schröter und DJ Herzbeat sorgten für ausgelassene Partystimmung.
0: Ja, heute haben wir so den Schwerpunkt beim Schlager, aber auch Schlager neu definiert sozusagen, neu gemixt, peppiger mitunter auch. Von daher ist auch für, sag mal, alle Altersspektren entsprechend was geboten, sowohl für denjenigen, der frisch 18 geworden ist, als auch den, der 50 ist und alte Zeiten nochmal erleben will oder sich generell einfach in dem Genre Schlager wohlfühlt. Und wir wissen eh alle, mit steigender Stunde wird das Genre Schlager immer beliebter und angenommener. Von daher, jeder, der erzählt, er ist kein Schlager-Fan, das ändern wir spätestens hier beim Kuhfest.
1: Auch am Sonntag wurde den Gästen ein abwechslungsreiches Programm mit Künstlern, Vereinen, Sportgruppen und weiteren Aktionen geboten. Das Kuhfest zeigte also damit erneut, wie viel Unterhaltung, Musik und Gemeinschaft in einem Fest für alle Generationen stecken können.
2: Festwochenende in Renneritz. Vom 21. bis zum 23. August wurden Renneritz wieder kräftig geschraubt, gefeiert und gefachsimpelt. Der Schrauberverein Renneritz hatte zum Festwochenende eingeladen. Im Mittelpunkt standen historische Technik, alte Traktoren, Landmaschinen und die gemeinsame Leidenschaft für vergangene Zeiten. 3 Tage lang gab es in Renneritz einiges zu erleben. Los ging es am Freitag mit der Anreise der Teilnehmer. Am Abend wurde bei der Disco bis Mitternacht gefeiert. Am Samstag öffnete ab 10 Uhr der traditionelle Bauernmarkt. Regionale Produkte und frisches Brot aus dem Holzbackofen sorgten für das leibliche Wohl. Dazu gab es ein abwechslungsreiches Rahmenprogramm mit historischen Landmaschinen, Traktoren und alten Nutzfahrzeugen. Beim Schautreschen und der Kettensägenkunst konnten die Besucher historische Handwerks- und Arbeitstechniken erleben. Musikalische Unterhaltung sorgt
3: ja, also wir haben heute unser 4. historische Landmaschinen- und historische Treffen in Renneritz. Wie gesagt, wir machen das alle 2 Jahre, weil wir einen Wechsel haben mit einem anderen Bereich, einen anderen Landsberger Bereich machen und wir finden alle 2 Jahre statt. Und wir machen das über 3 Tage, das heißt Freitag, Samstag und Sonntag, mit vielen Highlights für die ganze Familie. Unser Ziel ist es ja, die Menschen zusammenzuführen, indem man die Maschinentechnik zeigt und auch andere Tiere hier im Bereich haben. Wie heute diesmal haben wir jetzt ja Kälber dazu bekommen, Schafe dazu, um die Kinder zu zeigen, wie die Landwirtschaft eigentlich funktioniert und was alles so dafür gebraucht wird. Und das wollen wir hier damit vermitteln in diesen 3 Tagen. Natürlich haben wir natürlich auch einen Bereich, der nicht nur in unserem Bereich 20 Kilometer ist. Wir haben Anreise von Erzgebirge, Leipzig-Ecke, also die weit wegkommen mit großen Maschinen. Die reisen meistens relativ donnerstags schon an. Freitag, wie gesagt, die letzten sollen mal doch mal nur einen Tag da bleiben und stellen ihre Maschine aus, um das, wie gesagt, auch die ganzen Besuchern zu zeigen.
2: Doch nicht nur das Programm lockte die Besucher nach Renneritz. Auch die besondere Atmosphäre und viele Gespräche rund um die historische Technik machten das Fest zu einem Treffpunkt für Jung und Alt. Ein besonderer Blickfang waren die zahlreichen historischen Maschinen und Traktoren auf dem Festgelände. Zu sehen waren unter anderem verschiedene DDR-Maschinen und historische Landtechnik. Viele Besucher waren die alten Fahrzeuge.

0: Fahrzeuge nicht nur interessant anzusehen, sondern weckten auch Erinnerungen an vergangene Zeiten.
1: Was bei uns natürlich im Vordergrund steht, ist natürlich die Landwirtschaft, also die landwirtschaftlichen Räte. Und die Räte natürlich aus der ehemaligen DDR. Das heißt, die Fahrzeuge sind alle alt, über 50 Jahre teilweise. Und die Schrauberleute und das auch restaurieren und sich hier freuen, sie auszustellen. Und da sind, wie gesagt, wir stehen hier vor einem K700A, der auch vorhin gerade geflügt hat. Wir haben ein großes Flugshow gemacht, wo verschiedene Traktoren, wie zum Beispiel der Farmelus war mit dabei, der Pionier war dabei und der Casima ist großer, ZT303 natürlich, unser Aushängeschild dazu. Und dann noch zwei, drei weitere Belarus waren dabei und haben super, wie gesagt, geflügt und zusammengearbeitet. Und das sind so die alten Geräte, die haben natürlich auch eine Dreschmaschine, die kann man nachher nochmal zeigen. Da hat man das natürlich auch angetrieben mit einem sehr alten Traktor. Und das hat man dann, die Ernte, die wir Mitte Juli gemacht hatten, haben wir dann hier verdroschen, sag mal, um den Weizen herauszuholen. Und das sind schon alte Technik, die wir haben, die wirklich die Leute interessiert. Weil viele wissen das ja auch nicht mehr, wo eigentlich der Weizen herkommt, um Acker, wie das, welche Zeit die wächst und wie man da früher damit umgegangen ist. Und das hier mal zu zeigen, wie viele Leute das man eigentlich braucht, um eigentlich die Ehre da zu dreschen. Ganz früh gab es eine Dreschpflege, so weit sind wir nicht runtergegangen. Auch bei der Dreschmaschine ist schon der Aufwand und wie das funktioniert mit den 4, 6 Leuten, die wir dazu brauchen, ist schon enorm. Und das haben wir hier gezeigt. Und natürlich waren auch ein paar modernere Traktoren mal da, die mal zeigen, wie die moderne Technik dazu da ist. Aber sonst im überwiegenden Bereich in Landwirtschaft.
0: Am Sonntag ging das Festwochenende schließlich mit Blasmusik der Blechburschen und dem Schauflügen mit historischen Traktoren zu Ende. Gegen 15 Uhr endete ein abwechslungsreiches Wochenende, ganz im Zeichen von alter Technik, Tradition und der gemeinsamen Leidenschaft für Schrauben. Der Schrauberverein Renneritz konnte damit einmal mehr zeigen, dass historische Maschinen auch heute noch viele Menschen begeistern.
2: Mobilität in allen Lebenslagen. Für Senioren oder Menschen mit Mobilitätseinschränkungen ist es oft schwer oder gar nicht möglich, ein klassisches Fahrrad zu fahren. Genau hier setzt das Testevent Stabil Mobil an, das in diesem Jahr als Tour mit 15 Stationen unterwegs ist. Am 10. September machte die Tour auch in der Bauhausstadt Halt. Organisiert wird das Event von der Berliner Verkehrswendeagentur cargobike.jetzt. Ziel ist es, Lasten und Spezialräder zu einer selbstverständlichen Mobilitätsform zu machen. Auf dem Dessauer Marktplatz konnten Interessierte von 11 bis 16 Uhr verschiedene E-Spezialräder kostenlos ausprobieren und sich dabei Hersteller und Händler neutral von dem Stabil-Mobil-Team beraten lassen. Unter den Testrädern waren sowohl 2- und 3-rädrige Modelle als auch Marktneuheiten und bewährte Klassiker. Alle Fahrzeuge verfügen über einen E-Antrieb, der bis maximal 25 km/h unterstützt und sind auf Anfrage im Fachhandel mit diversen Aufbauten für individuelle Bedürfnisse erhältlich.

0: Ich freue mich, dass Sie eingeschaltet haben und damit herzlich willkommen, liebe Zuschauer, zur letzten zeitnahen Ausgabe in dieser Woche. Der Lesesommer Sachsen-Anhalt hat 2026 einen neuen Teilnehmerrekord erreicht und auch in Dessau-Roßlau war die Resonanz so groß wie nie zuvor. Insgesamt 322 Kinder und Jugendliche beteiligten sich in diesem Jahr an der Ferienleseaktion der Stadtbibliothek Dessau-Roßlau. Damit stieg die Zahl der Teilnehmenden gegenüber dem Vorjahr landesweit, nahmen nämlich 9.082 junge Leser am Lesesommer teil. Damit wurde der bisherige Rekord aus dem Jahr 2025 deutlich übertroffen. Gleichzeitig beteiligten sich mit 63 Bibliotheken so viele Einrichtungen wie noch nie an der landesweiten Aktion. Auch in Dessau-Roßlau bot die Stadtbibliothek Kindern und Jugendlichen während der Sommerferien die Möglichkeit, neue Bücher und Geschichten zu entdecken und ihre Leselust zu stärken. Der deutliche Anstieg der Teilnehmerzahl zeigt, dass die Angebote auch vor Ort auf großes Interesse stoßen. Der Lesesommer Sachsen-Anhalt besteht inzwischen seit 17 Jahren und verbindet Leseförderung mit einem abwechslungsreichen Ferienangebot. Landesweit unterstützen die teilnehmenden Bibliotheken die Aktion unter anderem mit Lesenächten, Kreativangeboten, Quizformaten und Wettbewerben. Der Teilnehmerrekord in Dessau-Roßlau und im gesamten Land unterstreicht die Bedeutung von Bibliotheken als Orte der Leseförderung, Bildung und kulturellen Teilhabe. Nach einem erfolgreichen Lesesommer 2026 laufen bereits die Vorbereitungen für die nächste Ausgabe. Mehr als drei Jahrzehnte Stadtsanierung haben Dessau-Nord, Dessau-Nordwest und die Roßlauer Altstadt nachhaltig verändert. Mit dem Abschluss der Sanierungsverfahren im Jahr 2025 ist ein bedeutendes Kapitel der Stadtentwicklung beendet. In einem Pressegespräch der Stadt Dessau-Roßlau am 31. August wurde auf die Entwicklung zurückgeblickt und drei Online-Broschüren vorgestellt, die die wichtigsten Veränderungen nun dokumentieren.
1: Stadtentwicklung ist ein Prozess, der sich über Jahre und Jahrzehnte erstreckt. In Dessau-Nord, Dessau-Nordwest und der Roßlauer Altstadt hat die Stadtsanierung seit den frühen 90er Jahren sichtbare Spuren hinterlassen. Mit dem Abschluss der Sanierungsverfahren im Januar 2025 ist dieses Kapitel der Stadtentwicklung abgeschlossen. Bei einem Pressegespräch der Stadt Dessau-Roßlau am 31. August wurde auf die Entwicklung und die wichtigsten Ergebnisse noch einmal zurückgeschaut.
2: Wir haben in 2025, also offiziell, förmlich sagt man das bei uns immer, drei Sanierungsgebiete abgeschlossen. Das war einmal Dessau-Nord, dann die Altstadt von Roßlau und Dessau-Nordwest. Und wer mit Nordwest wenig anfangen kann, das ist das Gelände um das Bauhaus bis zur Kreuzung Sieben Säulen, Meisterhäuser und auf der Westseite der Kropiusallee eben das ehemalige Diakonissenkrankenhaus und der Landesbetrieb Bau, wo früher die Frauenklinik drin war.
1: Drei Online-Broschüren, die bei dem Pressegespräch vorgestellt wurden, geben Einblick in mehr als drei Jahrzehnte Stadtsanierung. Sie dokumentieren dieses besondere Kapitel der Stadtgeschichte, zeigen die Ausgangssituation zu Beginn der Sanierungsverfahren, erläutern die damals gesetzten Ziele und machen sichtbar, welche Veränderungen heute in den drei Gebieten erkennbar sind.
2: Also wenn man sich so persönlich auch da, wo man selber auch wohnt, daran erinnert, dann ist es immer schön zu reflektieren, ja, ich selber habe in 96 meinen ersten Wohnsitz in Dessau-Nord gehabt, um dann zu sehen, wie gerade im Bereich Lidische Platz Katzenhaus gemacht worden sind oder was aus dem Schlachthof geworden ist. Vor allen Dingen, wie sich das Straßenbild geändert hat mit Großgrün, mit neuen Straßenbelägen und vor allen Dingen auch die Häuserfassaden modernisiert, frisch dahergekommen sind in den letzten Jahren. Das ist so eine tolle Sache, wenn man weiß, wie es früher in Dessau-Nord aussah, ist das einfach erfrischend.
1: Alle drei Gebiete haben gemeinsam, dass ihre Entwicklung nicht von einzelnen Großprojekten bestimmt wurden. Vielmehr war es das Zusammenspiel zahlreicher Maßnahmen und die Unterstützung durch die Städtebauförderung von Bund und Land, die den nachhaltigen Wandel erst möglich gemacht haben.
2: Ja, ich denke mal, es ist wichtig zu zeigen, was ist eigentlich mit Hilfe von Bundes- und Landesfinanzmitteln und auch mit kommunalem finanziellen Engagement und ganz besonders wichtig ist mir zu erwähnen, auch mit privatem Engagement in den letzten 30 Jahren in diesen drei Sanierungsgebieten entstanden. Ich denke, es wird viele Bewohner von Dessau und von Roßlau geben, die sich noch an die Nachwendezeiten erinnern können, wie die Bausubstanz aussah, wie die technische Infrastruktur aussah, wie Grün- und Parkanlagen wahrgenommen wurden und was in den letzten 30 Jahren eigentlich passiert ist, nicht nur durch Geld, sondern auch durch aktives privates Zutun, ob das nun die Sanierung von Gebäuden waren oder die Versorgungsunternehmen, die Stadtwerke, die Medieninfrastruktur erneuert haben, so dass wirklich auch gesunde Wohnverhältnisse entstanden sind und was vor allen Dingen auch im Bereich der sozialen und kulturellen Infrastruktur mit Freizeit, mit Spielplätzen geschaffen worden ist. Und die Broschüren sind für uns ein ganz, ganz wichtiges Instrument, um so ein Sprichwort auch zu bedienen, tu Gutes und rede darüber. Nicht nur, weil es in den sagen wir, Fördermittelbedingungen ein obligatorischer Bestandteil des Öffentlichkeitsarbeit zu heißen, sondern es ist enorm wichtig, auch zu zeigen, was ist denn tatsächlich in den letzten 30 Jahren hier passiert. Und da ist eine ganze Menge passiert. Und ich halte mal eine so eine Broschüre hier für Sie mit in den Bildschirm. Das ist Altstadt Roßlau. Und da sind ganz tolle Fotos mit dabei, die auch in einem Vorher-Nachher-Vergleich zeigen, wie sich die Altstadt von Roßlau auch entwickelt hat. Und das ist auch in den anderen Broschüren mit drin. Und ich denke, es ist für jeden schön zu sehen, wie hat sich denn das eigene Wohnumfeld eigentlich in den letzten 30 Jahren entwickelt? Es hat auch was mit Identität zu tun. Und diese Broschüren, die werden bei uns auf der Internetseite im Bereich der Rubrik Stadtentwicklung digital bereitgehalten. Kann sich also jeder auf dem Smartphone oder auf dem Tablet, was es so alles so gibt, auf die Couch gerne setzen und da drinnen mal schmökern. Weil das sind ist eine schöne Zeitreise durch die letzten 30 Jahre Geschichte.
1: Die Städtebauförderung wird es weiterhin geben. Zwei Fördergebiete in der Roßlauer Altstadt sollen im Rahmen der Neuaufstellung des integrierten Stadtentwicklungskonzepts überprüft werden. Mit den Maßnahmen möchte man an das bisherige Ziel anknüpfen, Dessau-Roßlau als lebenswerte, attraktive und zukunftsfähige Stadt weiterzuentwickeln. Filmpremiere im Logenhaus. Im Netzwerk der Lüge. So heißt der Kurzfilm, der über einen Zeitraum von 3 Jahren in Dessau-Roßlau produziert wurde. Regisseur und Produzent Felix Brunn setzt sich darin mit den negativen Seiten sozialer Netzwerke auseinander. Nach der langen Produktionszeit war es am 12. und 13. September endlich soweit. Um 16 Uhr feierte der Kurzfilm im Logenhaus Dessau seine große Premiere. Mit Popcorn und Getränken kam dabei echtes Kinofeeling auf. Neben Regisseur Felix Brunn waren auch die Co-Produzentinnen Jeannie Kamp und Lini Böttcher sowie Hauptdarsteller Nick Schmidt vor Ort. Sie gaben den Gästen spannende Einblicke in die Entstehung des Films und erzählten von den Dreharbeiten hinter den Kulissen. Für die musikalische Begleitung des Abends sorgte der Dessauer Sänger Yuka Turo und rundete damit die Premiere stimmungsvoll ab. Einen ausführlichen Beitrag, auch mit spannendem Blick hinter die Kulissen, sehen Sie in einer zukünftigen Zeitnah-Ausgabe.
0: Mit Die 39 Stufen bringt das Anhaltische Theater eine rasante Krimikomödie nach John Bachans Roman und Alfred Hitchcocks gleichnamiger Verfilmung auf die Bühne. Im Mittelpunkt steht Richard Hannay, der unerwartet in eine Spionageaffäre gerät, des Mordes verdächtigt wird und vor einer geheimnisvollen Organisation fliehen muss. Die Inszenierung verspricht dabei jede Menge Tempo und Situationskomik. Rund 40 Figuren werden von lediglich 4 Schauspielern verkörpert, die teilweise innerhalb weniger Sekunden zwischen ihren Rollen wechseln. Die Premiere findet am Samstag, den 19. September im kleinen Haus im Studio statt. Die Vorstellung ist bereits ausverkauft. Weitere Termine sind am 27. September, 4. Oktober, 23. Oktober und 21. November. Im Paul-Greifzu-Stadion wurden am vergangenen Wochenende die besten Nachwuchstalente der Leichtathletik gesucht. Beim 5-Länder-Vergleich der U14 traten Athleten aus Brandenburg, Mecklenburg-Vorpommern, Sachsen-Thüringen und Sachsen-Anhalt gegeneinander an. In verschiedenen Disziplinen zeigten die jungen Sportler ihr Können.
3: Für die jungen Leichtathleten wurde es am Samstag, dem 12. September, spannend. Beim 5-Länder-Vergleich der U14 konnten die Nachwuchstalente ihr Können unter Beweis stellen. Im Paul-Greifzu-Stadion in Dessau traten die Mannschaften aus Brandenburg, Mecklenburg-Vorpommern, Sachsen, Thüringen und auch Sachsen-Anhalt gegeneinander an.
4: Das Team besteht aus 49 Personen, davon etwa 25, soweit ich noch informiert bin, junge Herren und der Rest 24 junge Damen.
3: Von größeren Sportschulen, aber auch aus kleineren Vereinen kamen die Nachwuchstalente zusammen. Ab 10 Uhr ging es für die jungen Athleten in den Wettkampf. In dem kurzweiligen Format sammelten sie mit ihren Platzierungen Punkte für ihr jeweiliges Bundesland. Bei Sonnenschein gingen knapp 250 Sportler in mehr als 10 Disziplinen an den Start und kämpften um möglichst viele Punkte für ihr Team.
4: Also unter anderem 75 Meter, 60 Hürde, also so der Standard, 800, 3x800, hoch, weit, Kugel, Diskus, Speer. Also wir haben das gesamte Portfolio inklusive 2000 Meter Bahngehen, um eine große Masse auch von Athleten anzusprechen.
3: Die Regeln des Wettkampfs waren dabei klar festgelegt. In jeder Disziplin dürfen bis zu 3 Athleten pro Landesverband antreten. 2 von ihnen kommen in die Wertung. In jeder Altersklasse können außerdem 2 Staffeln eingesetzt werden. Eine davon wird gewertet. Jeder Athlet darf maximal in 3 Disziplinen, Staffeln eingeschlossen, an den Start gehen. Die U12 ist nicht startberechtigt. Ausgerichtet wurde der Wettkampf vom 1. LAC Dessau. In diesem Jahr ging der 5-Länder-Vergleich bereits in seine 4. Auflage. Gerade für die Leichtathletik in Ostdeutschland hat der Wettbewerb eine besondere Bedeutung.
4: Das ist der wichtigste Wettkampf, wenn nicht sogar schon traditionell. Wir hatten ja angefangen im Mitteldeutschen Verbund in den Mitte der 2000er Jahren. Und jetzt haben wir das, wie gesagt, ausgeweitet auf fast alle ostdeutschen Bundesländer. Jetzt fehlt nur noch Berlin. Und insofern ist es extrem wichtig, dass die jungen Athleten sich jetzt erstmalig messen können. Und die wachsen jetzt auch gemeinsam in die U16, U18 gemeinsam hoch. Und das ist das erste Kickoff für uns als LVSA, also als Leichtathletikverband, zu schauen, was ist denn da.
3: Die Athleten aus Sachsen-Anhalt konnten mit starken Leistungen überzeugen. Die beste weibliche Leistung des Landesverbandes zeigte Lorelei Bergt vom TSV Rot-Weiß Zerbst. Über 800 Meter sicherte sie sich mit ihrer Leistung ganze 10 Punkte. Bei den Jungen überzeugte Vince Riesela von Union 1861 Schönebeck. Im Speerwurf erzielte er mit 46,75 Metern eine persönliche Bestweite und holte damit ebenfalls 10 Punkte für das Team von Sachsen-Anhalt. Am Ende durfte sich Sachsen-Anhalt über den 2. Platz freuen. In allen Wertungsklassen sicherte sich das Team die Silbermedaille. Den Gesamtsieg holte Thüringen mit gerade mal einem Punkt Vorsprung.
0: In Zerbst ermittelt die Polizei gegen einen 63-jährigen Busfahrer wegen des Verdachts des unerlaubten Entfernens vom Unfallort. Nach bisherigen Erkenntnissen wurde am 14. September gegen 7.30 Uhr ein E-Scooter beschädigt, als ein Linienbus an einer Bushaltestelle in der Straße Wolfsbrücke anfuhr. Der Roller geriet dabei unter den Bus und wurde überrollt. Der Busfahrer setzte seine Fahrt zunächst fort und meldete sich erst am folgenden Tag bei der Polizei. Am E-Scooter entstand ein Sachschaden von etwa 250 Euro, am Bus von rund 1.000 Euro. Mit dieser Meldung sind wir am Ende unserer Freitagsausgabe der Zeitnah Nachrichten. Wir schauen jetzt gewohnheitsgemäß auf den Wetterbericht und im Anschluss daran gern noch auf die Meldungen aus der Region. Am Samstag ab 18 Uhr haben wir dann die wichtigsten Meldungen aus Dessau-Roßlau nochmal im Wochenrückblick zusammengefasst und melden uns am Montag um 18 Uhr mit aktuellen Nachrichten aus der Zeitnah-Redaktion. Bis dahin haben Sie ein schönes Wochenende, machen Sie es gut und Auf Wiedersehen.
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8: Am Samstag zeigt sich der Himmel größtenteils stark bewölkt. Die Temperaturen liegen dabei bei etwa 20 Grad. In der Morgenstunde kann es vereinzelt noch zu etwas leichtem Regen kommen, bevor es gegen Mittag zunehmend trocken bleibt. Dazu weht ein mäßiger Wind aus südwestlicher Richtung. Insgesamt bleibt es also eher trüb mit einer milden Temperatur und nur wenig Regen.
9: Zum mittlerweile 33. Mal fand das Kuhfest in Köthen vom 11.09. bis zum 13.09. statt und lockte auch in diesem Jahr zahlreiche Besucher an. Das Köthener Kuhfest wurde von der Köthener Karnevalsgesellschaft KUKA KÖ 1954 e.V. organisiert. 3 Tage lang wurde bei freiem Eintritt ein buntes Programm für alle Generationen geboten. Mit zahlreicher Musik, Vereine, Sportvereine, verschiedenen Ständen, Informationsangeboten und Mitmachangeboten für Groß und Klein.
10: Wir hatten gestern Abend einen sehr erfolgreichen Abend. Heute tagsüber das Tagesprogramm. Viele Menschen da, von jung bis alt. Wir haben unterhaltungsmäßig alles da, was das Herz begehrt. Verschiedene Stände, Informationsstände, Aktivitäten für alle Altersgruppen, für alle, ja auch finanziellen Strukturen sozusagen. Also bei uns scheitert es bei niemandem am Geld. Wir sind 3 Tage freier Eintritt, haben heute Abend auf der Bühne Kevin Neon zusammen mit Anja Schröter und DJ Herzbeat. Hatten gestern Radio Nation mit der Radio Brocken Partynacht. So, und morgen freuen wir uns jetzt schon auf Frank Schöbel, der um 16 Uhr den Abschluss für den Sonntag bietet, wo auch morgen natürlich tagsüber nochmal sowohl heute als auch gestern verschiedene Künstler auf der Bühne stehen, tagsüber, Vereine, Gruppen, Sportgruppen und. Ein buntes Programm, was wir da haben, auch musikalisch ist enorm viel geboten, von Trommeln über Frühschoppen, alles dabei, was das Herz begehrt. Und das wird morgen ähnlich sein, von daher, wir freuen uns. Wir werden heute Abend auch, das Publikum füllt den Platz bereits jetzt schon enorm und ich denke mal, wir werden auch heute Abend wieder viele, viele Menschen hier haben und somit werden wir letztendlich auch wieder tausende Menschen mit unserem Fest begeistern können, beziehungsweise begeistert haben.
9: Ein besonderes Highlight war erneut die Jugendfeuerwehr. Bei einer spektakulären Crash-Simulation auf dem Schlossvorplatz zeigte der Nachwuchs, wie ein Verkehrsunfall professionell abgesichert und eine Rettung durchgeführt wird. Gleichzeitig bot die Aktion die Möglichkeit, auf die wichtige Nachwuchsarbeit der Jugendfeuerwehr aufmerksam zu machen.
11: Heute ein PKW-Unfall, also bei uns eine technische Hilfeleistung. Es waren 3 Personen im Auto. Eine war eingeklemmt, die konnte man befreien und eine Person ist durch Schockzustand an den Unfallort weggelaufen. Ganz wichtig ist bei uns Kameradschaft, dass das Team auch läuft, das ist ganz wichtig, und dass die feuerwehrtechnischen Sachen laufen.
10: Ja, die Jugendfeuerwehr ist bei uns ein sehr beliebter Partner, schon seit einigen Jahren. Die machen traditionell kann man schon fast sagen, am Samstag um 18 Uhr draußen auf dem Schlossvorplatz einen Jugendfeuerwehreinsatz. Hatten schon den Umgang mit ABC-Mitteln, ansonsten auch schon Crash-Simulationen wie heute, wo ein Unfall simuliert worden ist und die entsprechende Rettung dazu. So, oder auch schon Brände gelöscht vor Ort als Simulation. Insofern, das bietet immer die Möglichkeit auch der Jugendfeuerwehr, welchen die natürlich auch einen enormen Einsatz leisten, kostenfrei für die Stadt und so weiter, dahingehend nochmal ein bisschen Wertschätzung zukommen zu lassen und natürlich auch denen die Möglichkeit geben, sich zu präsentieren beziehungsweise natürlich auch darüber entsprechende Nachwuchsakquise zu betreiben sozusagen, weil die haben die genauso nötig wie alle anderen, weil es ist die Freiwillige Feuerwehr letztendlich, von daher.
9: Nach der erfolgreichen Radio Brockenparty-Nacht mit Radio Nation am Freitag stand am Samstag der Schlager im Mittelpunkt. Kevin Neon, Anja Schröter und DJ Herzbeat sorgten für ausgelassene Partystimmung.
10: Ja, heute haben wir so den Schwerpunkt beim Schlager, aber auch Schlager neu definiert sozusagen, neu gemixt, peppiger mitunter auch. Von daher ist auch für, sag mal, alle Altersspektren entsprechend was geboten, sowohl für denjenigen, der frisch 18 geworden ist, als auch den, der 50 ist und alte Zeiten nochmal erleben will oder sich generell einfach in dem Genre Schlager wohlfühlt. Und wir wissen eh alle, mit steigender Stunde wird das Genre Schlager immer beliebter und angenommener. Von daher, jeder, der erzählt, er ist kein Schlager-Fan, das ändern wir spätestens hier beim Kuhfest.
9: Auch am Sonntag wurde den Gästen ein abwechslungsreiches Programm mit Künstlern, Vereinen, Sportgruppen und weiteren Aktionen geboten. Das Kuhfest zeigte also damit erneut, wie viel Unterhaltung, Musik und Gemeinschaft in einem Fest für alle Generationen stecken können.
12: Festwochenende in Rennerwitz. Vom 21. bis zum 23. August wurden Rennerwitz wieder kräftig geschraubt, gefeiert und gefachsimpelt. Der Schrauberverein Rennerwitz hatte zum Festwochenende eingeladen. Im Mittelpunkt standen historische Technik, alte Traktoren, Landmaschinen und die gemeinsame Leidenschaft für vergangene Zeiten. 3 Tage lang gab es in Rennerwitz einiges zu erleben. Los ging es am Freitag mit der Anreise der Teilnehmer. Am Abend wurde bei der Disco bis Mitternacht gefeiert. Am Samstag öffnete ab 10 Uhr der traditionelle Bauernmarkt. Regionale Produkte und frisches Brot aus dem Holzbackofen sorgten für das leibliche Wohl. Dazu gab es ein abwechslungsreiches Rahmenprogramm mit historischen Landmaschinen, Traktoren und alten Nutzfahrzeugen. Beim Schaudreschen und der Kettensägenkunst konnten die Besucher historische Handwerks- und Arbeitstechniken erleben. Für musikalische Unterhaltung sorgt
13: ja, also wir haben heute unser 4. historische Landmaschinen- und historische Treffen in Rennerwitz. Wie gesagt, wir machen das alle 2 Jahre, weil wir einen Wechsel haben mit einem anderen Bereich, einen anderen Landsberger Bereich machen und wir finden alle 2 Jahre statt. Und wir machen das über 3 Tage, das heißt Freitag, Samstag und Sonntag, mit vielen Highlights für die ganze Familie. Unser Ziel ist es ja, die Menschen zusammenzuführen, indem man die Maschinentechnik zeigt und auch andere Tiere hier im Bereich haben. Wie heute diesmal haben wir ja Kälber dazu bekommen, Schafe dazu, um die Kinder zu zeigen, wie die Landwirtschaft eigentlich funktioniert und was alles so dafür gebraucht wird. Und das wollen wir hier damit vermitteln in diesen 3 Tagen. Natürlich haben wir natürlich auch einen Bereich, der nicht nur in unserem Bereich 20 Kilometer ist. Wir haben Anreise von Erzgebirge, Leipziger Ecke, also die weit wegkommen mit großen Maschinen. Die reisen meistens relativ donnerstags schon an. Freitag, wie gesagt, die letzten sollen mal doch mal nur einen Tag da bleiben und stellen ihre Maschine aus, um das, wie gesagt, auch die ganzen Besuchern zu zeigen.
12: Doch nicht nur das Programm lockte die Besucher nach Rennerwitz. Auch die besondere Atmosphäre und viele Gespräche rund um die historische Technik machten das Fest zu einem Treffpunkt für Jung und Alt. Ein besonderer Blickfang waren die zahlreichen historischen Maschinen und Traktoren auf dem Festgelände. Zu sehen waren unter anderem verschiedene DDR-Maschinen und historische Landtechnik. Viele Besucher waren die alten Fahrzeuge nicht nur interessant anzusehen, sondern weckten auch Erinnerungen an vergangene Zeiten.
13: Was bei uns natürlich im Vordergrund steht, ist natürlich die Landwirtschaft, also landwirtschaftliche Geräte. Und die Geräte natürlich aus der ehemaligen DDR. Das heißt, die Fahrzeuge sind alle alt, über 50 Jahre teilweise. Und die Schrauberleute und das auch restaurieren und sich hier freuen, sie auszustellen. Und da sind, wie gesagt, wir stehen hier vor einem K700A, der vorhin gerade geflügt hat. Wir haben ein großes Flugshow gemacht, wo verschiedene Traktoren, wie zum Beispiel der Farmelus war mit dabei, der Pionier war dabei und der Casima ist groß, ZT303 natürlich, unser Aushängeschild dazu. Und dann noch zwei, drei weitere Belarus waren dabei und haben super, wie gesagt, geflügt und zusammengearbeitet. Und das sind so die alten Geräte, die haben natürlich auch eine Dreschmaschine, die kann man nachher nochmal zeigen. Da hat man das natürlich auch angetrieben mit einem sehr alten Traktor. Und das hat man dann, die Ernte, die wir Mitte Juli gemacht hatten, haben wir dann hier verdroschen, sag mal, um den Weizen herauszuholen. Und das sind schon alte Technik, die wir haben, die wirklich die Leute interessiert. Weil viele wissen das ja auch nicht mehr, wo endlich der Weizen herkommt, um Acker, wie das, welche Zeit die wächst und wie man da früher damit umgegangen ist. Und das hier mal zu zeigen, wie viele Leute das man eigentlich braucht, um eigentlich die Ehre da zu dreschen. Ganz früher gab es eine Dreschpflege, so weit sind wir nicht runtergegangen. Auch bei der Dreschmaschine schon der Aufwand und wie das funktioniert mit den 4, 6 Leuten, die man dazu brauchen, ist schon enorm. Und das haben wir hier gezeigt. Und natürlich waren auch ein paar modernere Traktoren mal da, die mal zeigen, wie die moderne Technik dazu da ist. Aber sonst im überwiegenden Bereich in Landwirtschaft.
12: Am Sonntag ging das Festwochenende schließlich mit Blasmusik der Blechburschen und dem Schauflügen mit historischen Traktoren zu Ende. Gegen 15 Uhr endete ein abwechslungsreiches Wochenende, ganz im Zeichen von alter Technik, Tradition und der gemeinsamen Leidenschaft für Schrauben. Der Schrauberverein Renneritz konnte damit einmal mehr zeigen, dass historische Maschinen auch heute noch viele Menschen begeistern.
3: Mobilität in allen Lebenslagen. Für Senioren oder Menschen mit Mobilitätseinschränkungen ist es oft schwer oder gar nicht möglich, ein klassisches Fahrrad zu fahren. Genau hier setzt das Testevent Stabil Mobil an, das in diesem Jahr als Tour mit 15 Stationen unterwegs ist. Am 10. September machte die Tour auch in der Bauhausstadt Halt. Organisiert wird das Event von der Berliner Verkehrswendeagentur cargobike.jetzt. Ziel ist es, Lasten- und Spezialräder zu einer selbstverständlichen Mobilitätsform zu machen. Auf dem Dessauer Marktplatz konnten Interessierte von 11 bis 16 Uhr verschiedene E-Spezialräder kostenlos ausprobieren und sich dabei Hersteller und Händler neutral von dem Stabil-Mobil-Team beraten lassen. Unter den Testrädern waren sowohl 2- und dreirädrige Modelle als auch Marktneuheiten und bewährte Klassiker. Alle Fahrzeuge verfügen über einen E-Antrieb, der bis maximal 25 km/h unterstützt und sind auf Anfrage im Fachhandel mit diversen Aufbauten für individuelle Bedürfnisse erhältlich.

0: Ich freue mich, dass Sie eingeschaltet haben und damit herzlich willkommen, liebe Zuschauer, zur letzten Zeitnah-Ausgabe in dieser Woche. Der Lesesommer Sachsen-Anhalt hat 2026 einen neuen Teilnehmerrekord erreicht und auch in Dessau-Roßlau war die Resonanz so groß wie nie zuvor. Insgesamt 322 Kinder und Jugendliche beteiligten sich in diesem Jahr an der Ferienleseaktion der Stadtbibliothek Dessau-Roßlau. Damit stieg die Zahl der Teilnehmenden gegenüber dem Vorjahr landesweit, nahmen nämlich 9.082 junge Leser am Lesesommer teil. Damit wurde der bisherige Rekord aus dem Jahr 2025 deutlich übertroffen. Gleichzeitig beteiligten sich mit 63 Bibliotheken so viele Einrichtungen wie noch nie an der landesweiten Aktion. Auch in Dessau-Roßlau bot die Stadtbibliothek Kindern und Jugendlichen während der Sommerferien die Möglichkeit, neue Bücher und Geschichten zu entdecken und ihre Leselust zu stärken. Der deutliche Anstieg der Teilnehmerzahl zeigt, dass die Angebote auch vor Ort auf großes Interesse stoßen. Der Lesesommer Sachsen-Anhalt besteht inzwischen seit 17 Jahren und verbindet Leseförderung mit einem abwechslungsreichen Ferienangebot. Landesweit unterstützen die teilnehmenden Bibliotheken die Aktion unter anderem mit Lesenächten, Kreativangeboten, Quizformaten und Wettbewerben. Der Teilnehmerrekord in Dessau-Roßlau und im gesamten Land unterstreicht die Bedeutung von Bibliotheken als Orte der Leseförderung, Bildung und kulturellen Teilhabe. Nach einem erfolgreichen Lesesommer 2026 laufen bereits die Vorbereitungen für die nächste Ausgabe. Mehr als drei Jahrzehnte Stadtsanierung haben Dessau-Nord, Dessau-Nordwest und die Roßlauer Altstadt nachhaltig verändert. Mit dem Abschluss der Sanierungsverfahren im Jahr 2025 ist ein bedeutendes Kapitel der Stadtentwicklung beendet. In einem Pressegespräch der Stadt Dessau-Roßlau am 31. August wurde auf die Entwicklung zurückgeblickt und drei Online-Broschüren vorgestellt, die die wichtigsten Veränderungen nun dokumentieren.
1: Stadtentwicklung ist ein Prozess, der sich über Jahre und Jahrzehnte erstreckt. In Dessau-Nord, Dessau-Nordwest und der Roßlauer Altstadt hat die Stadtsanierung seit den frühen 90er Jahren sichtbare Spuren hinterlassen. Mit dem Abschluss der Sanierungsverfahren im Januar 2025 ist dieses Kapitel der Stadtentwicklung abgeschlossen. Bei einem Pressegespräch der Stadt Dessau-Roßlau am 31. August wurde auf die Entwicklung und die wichtigsten Ergebnisse noch einmal zurückgeschaut.
2: Wir haben 2025, also offiziell, förmlich sagt man das bei uns immer, drei Sanierungsgebiete abgeschlossen. Das war einmal Dessau-Nord, dann die Altstadt von Roßlau und Dessau-Nordwest. Und wer mit Nordwest wenig anfangen kann, das ist das Gelände um das Bauhaus bis zur Kreuzung Sieben Säulen, Meisterhäuser und auf der Westseite der Gropiusallee eben das ehemalige Diakonissenkrankenhaus und der Landesbetrieb Bau, wo früher die Frauenklinik drin war.
1: Drei Online-Broschüren, die bei dem Pressegespräch vorgestellt wurden, geben Einblick in mehr als drei Jahrzehnte Stadtsanierung. Sie dokumentieren dieses besondere Kapitel der Stadtgeschichte, zeigen die Ausgangssituation zu Beginn der Sanierungsverfahren, erläutern die damals gesetzten Ziele und machen sichtbar, welche Veränderungen heute in den drei Gebieten erkennbar sind.
2: Also wenn man sich so persönlich auch da, wo man selber auch wohnt, daran erinnert, dann ist es immer schön zu reflektieren, ja, ich selber habe in 96 meinen ersten Wohnsitz in Dessau-Nord gehabt, um dann zu sehen, wie gerade im Bereich Lidische Platz Katzenhaus gemacht worden sind oder was aus dem Schlachthof geworden ist. Vor allen Dingen, wie sich das Straßenbild geändert hat mit Großgrün, mit neuen Straßenbelägen und vor allen Dingen auch die Häuserfassaden modernisiert, frisch dahergekommen sind in den letzten Jahren. Das ist so eine tolle Sache, wenn man weiß, wie es früher in Dessau-Nord aussah, ist das einfach erfrischend.

0: Alle drei Gebiete haben gemeinsam, dass ihre Entwicklung nicht von einzelnen Großprojekten bestimmt wurden. Vielmehr war es das Zusammenspiel zahlreicher Maßnahmen und die Unterstützung durch die Städtebauförderung von Bund und Land, die den nachhaltigen Wandel erst möglich gemacht haben.
1: Ja, ich denke mal, es ist wichtig zu zeigen, was ist eigentlich mit Hilfe von Bundes- und Landesfinanzmitteln und auch mit kommunalen finanziellen Engagement und ganz besonders wichtig ist mir zu erwähnen, auch mit privaten Engagement in den letzten 30 Jahren in diesen drei Sanierungsgebieten entstanden. Ich denke, es wird viele Bewohner von Dessau und von Roßlau geben, die sich noch an die Nachwendezeiten erinnern können, wie die Bausubstanz aussah, wie die technische Infrastruktur aussah, wie Grün- und Parkanlagen wahrgenommen wurden und was in den letzten 30 Jahren eigentlich passiert ist, nicht nur durch Geld, sondern auch durch aktives privates Zutun, ob das nun die Sanierung von Gebäuden waren oder die Versorgungsunternehmen, die Stadtwerke, die die Medieninfrastruktur erneuert haben, so dass wirklich auch gesunde Wohnverhältnisse entstanden sind und was vor allen Dingen auch im Bereich der sozialen und kulturellen Infrastruktur mit Freizeit, mit Spielplätzen geschaffen worden ist. Und die Broschüren sind für uns ein ganz, ganz wichtiges Instrument, um so ein Sprichwort auch zu bedienen, tu Gutes und rede darüber. Nicht nur, weil es in den Fördermittelbedingungen ein obligatorischer Bestandteil des Öffentlichkeitsarbeit zu heißt, sondern es ist enorm wichtig, auch zu zeigen, was ist denn tatsächlich in den letzten 30 Jahren hier passiert. Und da ist eine ganze Menge passiert. Und ich halte mal eine so eine Broschüre hier für Sie mit in den Bildschirm. Das ist Altstadt Roßlau. Und da sind ganz tolle Fotos mit dabei, die auch in einem Vorher-Nachher-Vergleich zeigen, wie sich die Altstadt von Roßlau auch entwickelt hat. Und das ist auch in den anderen Broschüren mit drin. Und ich denke, es ist für jeden schön zu sehen, wie hat sich denn das eigene Wohnumfeld eigentlich in den letzten 30 Jahren entwickelt? Es hat auch was mit Identität zu tun. Und diese Broschüren, die werden bei uns auf der Internetseite im Bereich der Rubrik Stadtentwicklung digital bereitgehalten. Kann sich also jeder auf dem Smartphone oder auf dem Tablet, was es so alles so gibt, auf die Couch gerne setzen und da drinnen mal schmökern. Weil das sind ist eine schöne Zeitreise durch die letzten 30 Jahre Geschichte.
0: Die Städtebauförderung wird es weiterhin geben. Zwei Fördergebiete in der Roßlauer Altstadt sollen im Rahmen der Neuaufstellung des integrierten Stadtentwicklungskonzepts überprüft werden. Mit den Maßnahmen möchte man an das bisherige Ziel anknüpfen, Dessau-Roßlau als lebenswerte, attraktive und zukunftsfähige Stadt weiterzuentwickeln. Filmpremiere im Logenhaus. Im Netzwerk der Lüge. So heißt der Kurzfilm, der über einen Zeitraum von 3 Jahren in Dessau-Roßlau produziert wurde. Regisseur und Produzent Felix Brunn setzt sich darin mit den negativen Seiten sozialer Netzwerke auseinander. Nach der langen Produktionszeit war es am 12. und 13. September endlich soweit. Um 16 Uhr feierte der Kurzfilm im Logenhaus Dessau seine große Premiere. Mit Popcorn und Getränken kam dabei echtes Kinofeeling auf. Neben Regisseur Felix Brunn waren auch die Co-Produzentinnen Jeannie Kamp und Lini Böttcher sowie Hauptdarsteller Nick Schmidt vor Ort. Sie gaben den Gästen spannende Einblicke in die Entstehung des Films und erzählten von den Dreharbeiten hinter den Kulissen. Für die musikalische Begleitung des Abends sorgte der Dessauer Sänger Yuka Turo und rundete damit die Premiere stimmungsvoll ab. Einen ausführlichen Beitrag, auch mit spannendem Blick hinter die Kulissen, sehen Sie in einer zukünftigen Zeitnah-Ausgabe.
2: Mit Die 39 Stufen bringt das Anhaltische Theater eine rasante Krimikomödie nach John Bachans Roman und Alfred Hitchcocks gleichnamiger Verfilmung auf die Bühne. Im Mittelpunkt steht Richard Haney, der unerwartet in eine Spionageaffäre gerät, des Mordes verdächtigt wird und vor einer geheimnisvollen Organisation fliehen muss. Die Inszenierung verspricht dabei jede Menge Tempo und Situationskomik. Rund 40 Figuren werden von lediglich 4 Schauspielern verkörpert, die teilweise

0: innerhalb weniger Sekunden zwischen ihren Rollen wechseln. Die Premiere findet am Samstag, den 19. September, im kleinen Haus im Studio statt. Die Vorstellung ist bereits ausverkauft. Weitere Termine sind am 27. September, 4. Oktober, 23. Oktober und 21. November. Im Paul-Greifzu-Stadion wurden am vergangenen Wochenende die besten Nachwuchstalente der Leichtathletik gesucht. Beim 5-Länder-Vergleich der U14 traten Athleten aus Brandenburg, Mecklenburg-Vorpommern, Sachsen-Thüringen und Sachsen-Anhalt gegeneinander an. In verschiedenen Disziplinen zeigten die jungen Sportler ihr Können.
1: Für die jungen Leichtathleten wurde es am Samstag, dem 12. September, spannend. Beim 5-Länder-Vergleich der U14 konnten die Nachwuchstalente ihr Können unter Beweis stellen. Im Paul-Greifzu-Stadion in Dessau traten die Mannschaften aus Brandenburg, Mecklenburg-Vorpommern, Sachsen, Thüringen und auch Sachsen-Anhalt gegeneinander an.
2: Das Team besteht aus 49 Personen, davon etwa 25, soweit ich noch informiert bin, junge Herren und der Rest 24 junge Damen.
1: Von größeren Sportschulen, aber auch aus kleineren Vereinen kamen die Nachwuchstalente zusammen. Ab 10 Uhr ging es für die jungen Athleten in den Wettkampf. In dem kurzweiligen Format sammelten sie mit ihren Platzierungen Punkte für ihr jeweiliges Bundesland. Bei Sonnenschein gingen knapp 250 Sportler in mehr als 10 Disziplinen an den Start und kämpften um möglichst viele Punkte für ihr Team.
2: Also unter anderem 75 Meter, 60 Hürde, also so der Standard, 800, 3x800, hoch, weit, Kugel, Diskus, Speer. Also wir haben das gesamte Portfolio inklusive 2000 Meter Bahngehen, um eine große Masse auch von Athleten anzusprechen.
1: Die Regeln des Wettkampfs waren dabei klar festgelegt. In jeder Disziplin dürfen bis zu 3 Athleten pro Landesverband antreten. 2 von ihnen kommen in die Wertung. In jeder Altersklasse können außerdem 2 Staffeln eingesetzt werden. Eine davon wird gewertet. Jeder Athlet darf maximal in 3 Disziplinen, Staffeln eingeschlossen, an den Start gehen. Die U12 ist nicht startberechtigt. Ausgerichtet wurde der Wettkampf vom 1. LAC Dessau. In diesem Jahr ging der 5-Länder-Vergleich bereits in seine 4. Auflage. Gerade für die Leichtathletik in Ostdeutschland hat der Wettbewerb eine besondere Bedeutung.
2: Das ist der wichtigste Wettkampf, wenn nicht sogar schon traditionell. Wir hatten ja angefangen im Mitteldeutschen Verbund in den Mitte der 2000er Jahren. Und jetzt haben wir das, wie gesagt, ausgeweitet auf fast alle ostdeutschen Bundesländer. Jetzt fehlt nur noch Berlin. Und insofern ist es extrem wichtig, dass die jungen Athleten sich jetzt erstmalig messen können. Und die wachsen jetzt auch gemeinsam in die U16, U18 gemeinsam hoch. Und das ist das erste Kickoff für uns als LVSA, also als Leichtathletikverband, zu schauen, was ist denn da.
1: Die Athleten aus Sachsen-Anhalt konnten mit starken Leistungen überzeugen. Die beste weibliche Leistung des Landesverbandes zeigte Lorelei Bergt vom TSV Rot-Weiß Zerbst. Über 800 Meter sicherte sie sich mit ihrer Leistung ganze 10 Punkte. Bei den Jungen überzeugte Vince Riesela von Union 1861 Schönebeck. Im Speerwurf erzielte er mit 46,75 Metern eine persönliche Bestweite und holte damit ebenfalls 10 Punkte für das Team von Sachsen-Anhalt. Am Ende durfte sich Sachsen-Anhalt über den 2. Platz freuen. In allen Wertungsklassen sicherte sich das Team die Silbermedaille. Den Gesamtsieg holte Thüringen mit gerade mal einem Punkt Vorsprung.
0: In Zerbst ermittelt die Polizei gegen einen 63-jährigen Busfahrer wegen des Verdachts des unerlaubten Entfernens vom Unfallort. Nach bisherigen Erkenntnissen wurde am 14. September gegen 7.30 Uhr ein E-Scooter beschädigt, als ein Linienbus an einer Bushaltestelle in der Straße Wolfsbrücke anfuhr. Der Roller geriet dabei unter den Bus und wurde überrollt. Der Busfahrer setzte seine Fahrt zunächst fort und meldete sich erst am folgenden Tag bei der Polizei. Am E-Scooter entstand ein Sachschaden von etwa 250 Euro, am Bus von rund 1.000 Euro. Mit dieser Meldung sind wir am Ende unserer Freitagsausgabe der Zeitnah Nachrichten. Wir schauen jetzt gewohnheitsgemäß auf den Wetterbericht und im Anschluss daran gern noch auf die Meldungen aus der Region. Am Samstag ab 18 Uhr haben wir dann die wichtigsten Meldungen aus der Sauroslau nochmal im Wochenrückblick zusammengefasst und melden uns am Montag um 18 Uhr.

0: mit aktuellen Nachrichten aus der Zeitnah-Redaktion. Bis dahin haben Sie ein schönes Wochenende, machen Sie es gut und auf Wiedersehen.
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4: Am Samstag zeigt sich der Himmel größtenteils stark bewölkt. Die Temperaturen liegen dabei bei etwa 20 Grad. In der Morgenstunde kann es vereinzelt noch zu etwas leichtem Regen kommen, bevor es gegen Mittag zunehmend trocken bleibt. Dazu weht ein mäßiger Wind aus südwestlicher Richtung. Insgesamt bleibt es also eher trüb mit einer milden Temperatur und nur wenig Regen.
5: Zum mittlerweile 33. Mal fand das Kuhfest in Köthen vom 11.09. bis zum 13.09. statt und lockte auch in diesem Jahr zahlreiche Besucher an. Das Köthener Kuhfest wurde von der Köthener Karnevalsgesellschaft KUKA-KÖ 1954 e.V. organisiert. 3 Tage lang wurde bei freiem Eintritt ein buntes Programm für alle Generationen geboten. Mit zahlreicher Musik, Vereine, Sportvereine, verschiedenen Ständen, Informationsangeboten und Mitmachangeboten für Groß und Klein.
6: Wir hatten gestern Abend einen sehr erfolgreichen Abend. Heute tagsüber das Tagesprogramm. Viele Menschen da, von jung bis alt. Wir haben unterhaltungsmäßig alles da, was das Herz begehrt. Verschiedene Stände, Informationsstände, Aktivitäten für alle Altersgruppen, für alle, ja, auch finanziellen Strukturen sozusagen. Also bei uns scheitert es bei niemandem am Geld. Wir sind 3 Tage freier Eintritt, haben heute Abend auf der Bühne Kevin Neon zusammen mit Anja Schröter und DJ Herzbeat. Hatten gestern Radio Nation mit der Radio Brocken Partynacht. So, und morgen freuen wir uns jetzt schon auf Frank Schöbel, der um 16 Uhr bis 17 Uhr den Abschluss für den Sonntag bietet, wo auch morgen natürlich tagsüber nochmal sowohl heute als auch gestern verschiedene Künstler auf der Bühne stehen, tagsüber, Vereine, Gruppen, Sportgruppen und. Ein buntes Programm, was wir da haben, auch musikalisch ist enorm viel geboten, von Trommeln über Frühschoppen, alles dabei, was das Herz begehrt. Und das wird morgen ähnlich sein, von daher, wir freuen uns. Wir werden heute Abend auch, das Publikum füllt den Platz bereits jetzt schon enorm. Und ich denke mal, wir werden auch heute Abend wieder viele, viele Menschen hier haben. Und somit werden wir letztendlich auch wieder tausende Menschen mit unserem Fest begeistern können, beziehungsweise begeistert haben.
5: Ein besonderes Highlight war erneut die Jugendfeuerwehr. Bei einer spektakulären Crash-Simulation auf dem Schlossvorplatz zeigte der Nachwuchs, wie ein Verkehrsunfall professionell abgesichert und eine Rettung durchgeführt wird. Gleichzeitig bot die Aktion die Möglichkeit, auf die wichtige Nachwuchsarbeit der Jugendfeuerwehr aufmerksam zu machen.
7: Wir hatten heute einen Pkw-Unfall, also bei uns eine technische Hilfeleistung. Es waren 3 Personen im Auto. Eine war eingeklemmt, die konnte man befreien. Und eine Person ist durch Schockzustand an den Unfallort weggelaufen. Ganz wichtig ist bei uns Kameradschaft, dass das Team auch läuft. Das ist ganz wichtig. Und dass die feuerwehrtechnischen Sachen laufen.
6: Ja, die Jugendfeuerwehr ist bei uns ein sehr beliebter Partner, schon seit einigen Jahren. Die machen traditionell kann man schon fast sagen, am Samstag um 18 Uhr draußen.

0: alle anderen, weil es ist die Freiwillige Feuerwehr letztendlich, von daher.
1: Nach der erfolgreichen Radio-Brocken-Party-Nacht mit Radio Nation am Freitag stand am Samstag der Schlager im Mittelpunkt. Kevin Neon, Anja Schröter und DJ Herzbeat sorgten für ausgelassene Partystimmung.
0: Ja, heute haben wir so den Schwerpunkt beim Schlager, aber auch Schlager neu definiert sozusagen, neu gemixt, peppiger mitunter auch. Von daher ist auch für, sag mal, alle Altersspektren entsprechend was geboten, sowohl für denjenigen, der frisch 18 geworden ist, als auch den, der 50 ist und alte Zeiten nochmal erleben will oder sich generell einfach in dem Genre Schlager wohlfühlt. Und wir wissen eh alle, mit steigender Stunde wird das Genre Schlager immer beliebter und angenommener. Von daher, jeder, der erzählt, er ist kein Schlager-Fan, das ändern wir spätestens hier beim Kuhfest.
1: Auch am Sonntag wurde den Gästen ein abwechslungsreiches Programm mit Künstlern, Vereinen, Sportgruppen und weiteren Aktionen geboten. Das Kuhfest zeigte also damit erneut, wie viel Unterhaltung, Musik und Gemeinschaft in einem Fest für alle Generationen stecken können.
2: Festwochenende in Rennerwitz. Vom 21. bis zum 23. August wurden Rennerwitz wieder kräftig geschraubt, gefeiert und gefachsimpelt. Der Schrauberverein Rennerwitz hatte zum Festwochenende eingeladen. Im Mittelpunkt standen historische Technik, alte Traktoren, Landmaschinen und die gemeinsame Leidenschaft für vergangene Zeiten. 3 Tage lang gab es in Rennerwitz einiges zu erleben. Los ging es am Freitag mit der Anreise der Teilnehmer. Am Abend wurde bei der Disco bis Mitternacht gefeiert. Am Samstag öffnete ab 10 Uhr der traditionelle Bauernmarkt. Regionale Produkte und frisches Brot aus dem Holzbackofen sorgten für das leibliche Wohl. Dazu gab es ein abwechslungsreiches Rahmenprogramm mit historischen Landmaschinen, Traktoren und alten Nutzfahrzeugen. Beim Schaudreschen und der Kettensägenkunst konnten die Besucher historische Handwerks- und Arbeitstechniken erleben. Für musikalische Unterhaltung sorgt
3: ja, also wir haben heute unser 4. historische Landmaschinen- und historische Treffen in Rennerwitz. Wie gesagt, wir machen das alle 2 Jahre, weil wir einen Wechsel haben mit einem anderen Bereich, einen anderen Landsberger Bereich machen und wir finden alle 2 Jahre statt. Und wir machen das über 3 Tage, das heißt Freitag, Samstag und Sonntag, mit vielen Highlights für die ganze Familie. Unser Ziel ist es ja, die Menschen zusammenzuführen, indem man die Maschinentechnik zeigt und auch andere Tiere hier im Bereich haben. Wie heute diesmal haben wir ja Kälber dazu bekommen, Schafe dazu, um die Kinder zu zeigen, wie die Landwirtschaft eigentlich funktioniert und was alles so dafür gebraucht wird. Und das wollen wir hier damit vermitteln in diesen 3 Tagen. Natürlich haben wir natürlich auch einen Bereich, der nicht nur in unserem Bereich 20 Kilometer ist. Wir haben Anreise von Erzgebirge, Leipziger Ecke, also die weit wegkommen mit großen Maschinen. Die reisen meistens relativ donnerstags schon an. Freitag, wie gesagt, die letzten sollen mal doch mal nur einen Tag da bleiben und stellen ihre Maschine aus, um das, wie gesagt, auch die ganzen Besuchern zu zeigen.
2: Doch nicht das Programm lockte die Besucher nach Rennerwitz. Auch die besondere Atmosphäre und viele Gespräche rund um die historische Technik machten das Fest zu einem Treffpunkt für Jung und Alt. Ein besonderer Blickfang waren die zahlreichen historischen Maschinen und Traktoren auf dem Festgelände. Zu sehen waren unter anderem verschiedene DDR-Maschinen und historische Landtechnik. Für viele Besucher waren die alten Fahrzeuge nicht nur interessant anzusehen, sondern weckten auch Erinnerungen an vergangene Zeiten.
3: Was bei uns natürlich im Vordergrund steht, ist natürlich die Landwirtschaft, also die landwirtschaftlichen Geräte. Und die Geräte natürlich aus der ehemaligen DDR. Das heißt, die Fahrzeuge sind alle alt, über 50 Jahre teilweise. Und die Schrauberleute und das auch restaurieren und sich hier freuen, sie auszustellen. Und da sind, wie gesagt, wir stehen hier vor einem K700A, der auch vorhin gerade gepflügt hat. Wir haben ein großes Flugshow gemacht, wo verschiedene Traktoren, wie zum Beispiel der Farmelus war mit dabei, der Pionier war dabei und der Casima

0: großer ZT303 natürlich, unser Aushängeschild dazu. Und dann noch zwei, drei weitere Belarus waren dabei und haben super, wie gesagt, geflügt und zusammengearbeitet. Und das sind so die alten Geräte. Wir haben natürlich auch eine Dreschmaschine, die kann man nachher nochmal zeigen. Da hat man das natürlich auch angetrieben mit einem sehr alten Traktor. Und das hat man dann, die Ernte, die wir im Mitte Juli gemacht hatten, haben wir dann hier verdroschen, sag mal, um den Weizen herauszuholen. Und das sind schon alte Technik, die wir haben, die wirklich die Leute interessiert. Weil viele wissen das ja auch nicht mehr, wo endlich der Weizen herkommt, um Acker, wie das, welche Zeit die wächst und wie man da früher damit umgegangen ist. Und das hier mal zu zeigen, wie viele Leute das man eigentlich braucht, um eigentlich die Ehre da zu dreschen. Ganz früh gab es eine Dreschpflege, so weit sind wir nicht runtergegangen. Auch bei einer Dreschmaschine ist schon der Aufwand und wie das funktioniert mit den 4, 6 Leuten, die wir dazu brauchen, ist schon enorm. Und das haben wir hier gezeigt. Und natürlich waren auch ein paar modernere Traktoren mal da, die mal zeigen, wie die moderne Technik dazu da ist. Aber sonst im überwiegenden Bereich in Landwirtschaft.
1: Am Sonntag ging das Festwochenende schließlich mit Blasmusik, der Blechburschen und dem Schauflügen mit historischen Traktoren zu Ende. Gegen 15 Uhr endete ein abwechslungsreiches Wochenende, ganz im Zeichen von alter Technik, Tradition und der gemeinsamen Leidenschaft für Schrauben. Der Schrauberverein Renneritz konnte damit einmal mehr zeigen, dass historische Maschinen auch heute noch viele Menschen begeistern.
2: Mobilität in allen Lebenslagen. Für Senioren oder Menschen mit Mobilitätseinschränkungen ist es oft schwer oder gar nicht möglich, ein klassisches Fahrrad zu fahren. Genau hier setzt das Testevent Stabil Mobil an, das in diesem Jahr als Tour mit 15 Stationen unterwegs ist. Am 10. September machte die Tour auch in der Bauhausstadt Halt. Organisiert wird das Event von der Berliner Verkehrswendeagentur cargobike.jetzt. Ziel ist es, Lasten- und Spezialräder zu einer selbstverständlichen Mobilitätsform zu machen. Auf dem Dessauer Marktplatz konnten Interessierte von 11 bis 16 Uhr verschiedene E-Spezialräder kostenlos ausprobieren und sich dabei Hersteller und Händler neutral von dem Stabil-Mobil-Team beraten lassen. Unter den Testrädern waren sowohl 2- und dreirädrige Modelle als auch Marktneuheiten und bewährte Klassiker. Alle Fahrzeuge verfügen über einen E-Antrieb, der bis maximal 25 km/h unterstützt und sind auf Anfrage im Fachhandel mit diversen Aufbauten für individuelle Bedürfnisse erhältlich.

Ich freue mich, dass Sie eingeschaltet haben und damit herzlich willkommen, liebe Zuschauer, zur letzten Zeitnah-Ausgabe in dieser Woche. Der Lesesommer Sachsen-Anhalt hat 2026 einen neuen Teilnehmerrekord erreicht und auch in Dessau-Roßlau war die Resonanz so groß wie nie zuvor. Insgesamt 320